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1: Ein Blinder wird scheinbar Zeuge eines Verbrechens, aber niemand glaubt ihm. Es gibt keine Spur, keine Zeugin, keinen Beweis. Dann fängt er selber an, nachzuforschen. Mit Hilfe einer Journalistin dringt er vor in dunkle Parallelwelten. Blind, ein Krimi-Bestseller der Autorin Christine Brandt, ist jetzt verfilmt worden, startet dieser Tage als neue sechsteilige SRF-Krimiserie und auch beim Zurich Film Festival. Darüber reden wir, nicht über den Film, aber über das Buch, über Verbrechen und über die Autorin Christine Brandt. Herzlich willkommen, schön, dass Sie da sind hier im Studio.
2: Guten Morgen, vielen Dank.
1: Guten Morgen. Sie haben den Film natürlich schon gesehen. Wie fühlt sich Frau Brandt an, Figuren, die jahrelang in Ihrem Kopf und in den Köpfen Ihrer Leserinnen und Leser existiert haben, plötzlich auf Leinwand zu sehen?
2: Für mich war das ein sehr berührender Moment, dass meine Figuren, die es vorher ja nur in meinem Kopf gab, dass die plötzlich richtige Gesichter erhalten haben. Und ich habe die meisten der Filmschauspieler schon vor dem Dreh kennengelernt. Ich war da bei einer Party eingeladen, bei einer Party vor dem Start der Dreharbeiten. Und das war wirklich, ich hatte den ganzen Abend Hühnerhaut und auch immer mal wieder Tränen in die Augen, weil da kamen die Schauspieler auf mich zu und sagten, ich bin die Milanova, ich bin der blinde Nathaniel, ich bin die Staatsanwältin. Und das war irgendwie so schräg, dass das plötzlich wahre, reale Menschen waren. Und das ist für mich wirklich, ja, das war sehr berührend und sehr schön.
1: Sie haben ja mal gesagt, solange Nathaniel, also der blinde Protagonist, solange der auch im Film blind ist, ist alles im grünen Bereich. Wie grün ist denn der grüne Bereich?
2: Also, als ich die Rechte abgegeben habe für die Verfilmung, da wusste ich, ich muss loslassen können. Weil Buch und Film ist einfach, das sind zwei verschiedene Kapitel und was im Buch funktioniert, funktioniert vielleicht im Film nicht. Und ich habe da ganz bewusst gesagt, ich mische mich auch nicht zu groß ein, ich lasse das los. Und jetzt habe ich das Ergebnis gesehen und ich finde es sehr toll, es ist sehr, sehr toll herausgekommen. Es ist allerdings etwas blutiger als das Buch und wenn ich dann an meine Leserinnen und Leser denke, hoffe ich, dass die da bei diesem blutigen Finale nicht gerade einen Herzinfarkt haben. Aber ich lege meinen Leserinnen und Lesern ans Herzen, es gleich zu machen wie ich. Die Serie ist jetzt etwas Neues, aber sie ist sehr nah am Buch und vor allem die Personen wird man sehr, sehr gut wiedererkennen, die Charaktere.
1: Aber eben, wenn andere Leute jetzt plötzlich die Geschichte besetzen, das fällt ihnen ja, wie sie andeuten, ja wahrscheinlich auch irgendwie schwer, ein bisschen schwer, sodass diese diffus konkreten Bilder, die wir selber im Kopf haben, die sie im Kopf haben, dass die plötzlich ganz konkret sind und festgelegt auf eine von vielen Möglichkeiten. Das ist schon auch schwer.
2: Ja, es schränkt, also vorher, wenn man ein Buch liest, ist ja die Fantasie nur sehr gering eingeschränkt. Man kann sich, ich beschreibe zwar schon auch die Charaktere, also ich sage, die Milla, die hat Locken und ich beschreibe sie ein bisschen, aber man kann sich dann doch ganz viel darunter vorstellen. Und beim Film wird das dann halt schon kanalisiert, also die Milla, die sieht dann aus wie die Schauspielerin und der blinde Nathaniel sieht aus wie der Schauspieler. Aber gleichzeitig ist es halt vielleicht auch weniger anstrengend. Man kann sich dann vielleicht beim Filmschauen mehr reingeben, weil das Hirn selber eben nicht mehr so viele Bilder erschaffen muss und kann sich dann vielleicht mehr auf die Handlung konzentrieren und die Spannung, ich denke, im Film kann man die Spannung vielleicht fast, also ich habe das Gefühl, die Serie ist spannender als das Buch, aber ich weiß nicht, ob ich das neutral beurteilen kann, weil halt da auch noch die Musik ist und die Bilder und es zieht einem fast noch mehr rein, denke ich.
1: Ja. Aber wie ist das grundsätzlich? Ich meine, jetzt beginnt Ihr Buch das Eigenleben 2.0 sozusagen, weil es eben weil es verfilmt wurde. Aber das erste Eigenleben war ja schon mit der Veröffentlichung vom Buch. Wie ist das? Oder was ist das überhaupt für eine Situation für Sie, wenn Sie so ein geistiges Kind in die Öffentlichkeit entlassen? Ist das schwer? Ist das leicht? Also ich weiß noch ich komme aus dem Musikbereich, für Komponisten, Komponistinnen ist es oft ungeheuer schwer, eine Mischung aus Freude und Furcht, aber das loszulassen, wie ist das bei Ihnen?
2: Es ist eigentlich nicht so schwer. Als ich die ersten Bücher geschrieben habe, also als ich den ersten Roman geschrieben habe, da war das ganz, ganz schwer. Die Vorstellung, dass ich das jetzt rauslasse und dass jetzt die Menschen das lesen. Das war so schwierig für mich, dass ich mir überlegt habe, die ganze Auflage selbst zu kaufen, damit niemand anderes das Buch kaufen kann. Und das wäre dann etwas teuer geworden. Und jetzt beim Buch Blind, das jetzt wie ein zweites Leben erhält, ich finde, das fällt mir jetzt überhaupt nicht schwer, weil ich finde, das ist wie eine sehr große Chance für das Buch, das mir so wichtig ist, weil es ist ja jetzt doch schon ein älteres Buch. Es ist nicht mehr so präsent, auch in den Regalen. Es würde jetzt wahrscheinlich langsam so ein leises Ableben haben. Und jetzt hat es aber ein Revival, eine Neugeburt. Und wirklich auch Neugeburt, also etwas ganz Neues. Und ich finde das wirklich wahnsinnig schön und mega toll, dass für das Buch, dass das, das jetzt ein zweites Leben erfahren darf.
1: Können Sie mir erzählen, warum dieses Buch so wahnsinnig wichtig ist für Sie? Es hat 2016 den Durchbruch gemacht für Sie.
2: Genau, ich habe es 2016 geschrieben, aber erschienen ist es, glaube ich, 2019. Oder glaube ich zumindest. Und ich habe es 2016 geschrieben, als ich auf einer siebenmonatigen Weltreise war. Und das Buch hat es dann... Ich kann wirklich sagen, das Buch Blind hat mein Leben verändert.
1: Warum?
2: Weil vorher war ich Journalistin, ich war festangestellt, ich hatte eine Wohnung in Zürich, ich hatte ein normales Journalistinnenleben. Und dann habe ich eben diese Auszeit genommen, ich habe das Buch geschrieben unterwegs. Einen Monat habe ich auf Kuba geschrieben, einen Monat in Varanasi in Indien und dann immer wieder etwas unterwegs. Das ist auf 4 Kontinenten entstanden. Und als ich dann nach Hause zurückkehrte, habe ich das meinem Agenten geschickt und der hat mich dann angerufen und hat gesagt, ich habe einen Verlag für dich. Und er hat mir dann gesagt, die zahlen dir auch einen schönen Vorschuss, wir haben 24 Stunden Zeit, um Ja oder Nein zu sagen. Mhm. Und dann habe ich gesagt, gell, das wäre jetzt wahrscheinlich ganz schön dumm, wenn ich Nein sagen würde. Und er hat gesagt, ja, das wäre ganz schön dumm. Darum habe ich Ja gesagt. Und ich bin dann aber erst am nächsten Tag, als ich rennen gegangen bin, habe ich plötzlich realisiert, was das bedeutet, dass ich dort jetzt einen Vorschuss erhalte. Und es war gerade so im richtigen Moment in meinem Leben, weil ich war ja gerade zurück von dieser Reise. Und auf der Reise habe ich gemerkt, dass ich wirklich sehr wenig zum Leben brauche. Also ich hatte ja immer nur den Rucksack, 2 Paar Schuhe, Sandalen, Joggingschuhe. Und da habe ich gemerkt, dass ich mit sehr wenig auskommen kann. Und ich erlebte dort auch einen Monat in Varanasi in einem Zimmer für inklusive Essen, das hat 300 Franken gekostet. Und da habe ich plötzlich gemerkt, mit diesem Vorschuss könnte ich jetzt nicht nur mehrere Monate, sondern sogar mehrere Jahre in diesem 300-Franken-Zimmer leben. Und da habe ich gedacht, das ist so eine große Chance, die musst du nutzen. Du kannst jetzt nicht einfach weiterfahren wie vorher.
1: Und dann haben Sie wirklich Ihr Leben umgekrempelt.
2: Dann habe ich den Job gekündigt, dann habe ich meine Wohnung aufgegeben. Ich habe eigentlich fast meinen ganzen Hausrat weggegeben. Hatte dann ein Zimmer, am Schluss hatte ich ein Zimmer bei einer Freundin, wenn ich in der Schweiz war. Und bin dann, das war noch vor Covid, gerade knapp vor Covid, ja, wie eine Nomadin war ich da unterwegs. Und habe unterwegs, also ich konnte, das war ja der große Traum, wenn man dann keine Anstellung mehr hat, kann man, und Bücher schreibt, kann man das Buch schreiben, wo immer man will. Und ich war schon immer eine Reisende und davon wurde ich quasi zu einer schreibenden Reisenden.
1: Und seit vielen Jahren schreiben Sie Ihre Bücher am Strand von Sansibar. Ist schön, dass Sie jetzt hier in der Schweiz sind, aber das ist eher ein Zufall oder ein glücklicher Zufall, weil die meiste Zeit sind Sie gar nicht hier.
2: Genau, die größte Zeit bin ich jetzt auf Sansibar, aber ich bin auch immer noch an anderen Orten am Schreiben. Aber Sansibar ist so ein bisschen mein Zuhause geworden, weil nach Covid war es ja dann etwas schwierig mit dem Weltenbummeln. Und Sansibar, das war schon immer so ein Herzensort von mir. Ich war schon, das ist über 20 Jahre her, dass ich das erste Mal dorthin gereist bin. Und das ist wirklich jetzt mein Daheim geworden.
1: Christine Brandt, reden wir mal über die Stoffe, die Sie für Ihre Bücher, für Ihre Krimis finden. Sie haben oder Sie zupfen diese Stoffe ja auch aus Ihrer Erfahrung als Journalistin früher. Sie waren Gerichtsreporterin, haben viele Jahre lang Prozesse besucht. Was war daran eigentlich spannend für Sie?
2: Mich hat diese Welt, diese Gerichtswelt, oder vielleicht sage ich besser, diese Welten, die im Gerichtssaal aufeinanderprallten, das hat mich immer sehr fasziniert. Schon von ganz früh an. Ich habe tatsächlich auch das Lehrerinnenseminar, da habe ich ein paar Tage Schule geschwänzt, um an einem Gerichtsprozess teilnehmen zu können. Das war der Mord in Kehrsatz, das ist schon sehr lange her. Und ich finde, das ist wirklich bei einem Gerichtsprozess, da prallen in diesem Saal an diesem Tag so krass unterschiedliche Lebenswege und Geschichten aufeinander. Also da ist einerseits das Gericht, das ja richten muss, aber da ist der Täter, das Opfer, wenn es überlebt hat, oder die Angehörigen des Opfers. Und diese Geschichten, die dahinter stehen, die dazu geführt haben, dass dieses schreckliche Ereignis oder diese schlimme Tat geschehen ist, das war das, das mich immer interessiert hat. Mhm. Vielleicht auch die Abgründe, die dahinter stehen.
1: Also können Sie dann nicht sagen, jetzt hat sie

0: Äther ab? Was ist für ein Unrecht geschehen? Warum ist es geschehen? Und das war für mich immer auch beruflich eine Herausforderung.
1: Das heißt, dass wenn ich ein Buch von Ihnen lese, sehe ich aber auch noch die Journalistin in dem Buch drin. Also da gibt's da geht es um Recherche, um Genauigkeit, um Dialoge. Also die Gerichtsreporterin, die ist noch spürbar als in der Autorin Christine Brandt.
0: Ja, das denke ich schon. Also ich habe als ganz selten arbeite ich ja noch als Journalistin, aber ich habe wirklich den Anspruch, dass meine Kriminalromane nahe, also wahrheitsgetreu sind, so nahe an der Realität wie möglich. Also dass der Fall, so wie mein Fall in meinem Buch aufgeklärt wird, so muss das auch in der Realität möglich sein. Und auch die schwierigste Frage, wenn ich eine Geschichte kreiere, ist immer, immer das Motiv. Weil das ist für mich wie das Wichtigste, warum ist eine Tat geschehen, und das muss wirklich auch ein Stück weit nachvollziehbar sein für meine Leserinnen und Leser. Nicht, dass man das gut heißt oder so, aber eigentlich, ich mag Geschichten, wenn man vielleicht, ich habe einige Bücher geschrieben, wo man vielleicht auch ein bisschen hofft, dass der Täter oder die Täterin davonkommt damit.
1: Weil man Sympathie entwickelt.
0: Ja, und weil man es nachvollziehen kann, warum sie das getan hat.
1: Ja, und die Bücher, die sind natürlich fiktional dann, aber sie sind eben gefüttert oder subkutan irgendwie angefüllt mit Wirklichkeiten. Also deswegen lassen Sie auch Ihre Bücher gegenlesen, oder? Von einem Rechtsmedizinerin.
0: Ja, also ich habe ein ganzes Sammelsurium von Experten um mich herum, und das ist einerseits kenne ich die meisten schon vom Journalismus her, und andere sind später dazu gekommen. Also es gibt einen pensionierten Kriminalpolizisten, der seine Karriere lang Morddelikte geklärt hat. Der ist mein kritischster Gegenleser. Der hält dann da. Man merkt auch, dass der Polizist gewesen ist. Wenn ich irgendwo einen Namen mal verwechsel, wenn ich irgendetwas unstimmig sage, hält der den Finger drauf. Dann ein emeritierter Rechtsmediziner, eine forensische Psychologin. Und es gibt immer wieder auch Leser, die mir schreiben und die sagen, ich bin Experte in dem und dem Fach, falls Sie mal Hilfe brauchen. Und das ist sehr wertvoll.
1: Haben Sie es schon mal angenommen, solche Hilfe?
0: Ja.
1: Das ist der Kulturplatz-Talk heute hier im Gaststudio, im Studio. Die Autorin Christine Brandt, über ihr Buch Blind reden wir heute, beziehungsweise auch darum, dass dieses Buch verfilmt wurde und jetzt als sechsteilige SRF-Serie ins Fernsehen kommt. Christine Brandt, viele Ihrer Romane basieren ja auf realen Fällen. Warum greifen Sie überhaupt auf reale Fälle zurück? Eigentlich könnte man ja sagen, Fantasie reicht doch auch.
0: Ich habe das Gefühl, dass die realen Fälle eigentlich immer schlimmer sind als das, was ich mir ausdenken kann. Der Grund, warum ich auf reale Fälle zurückgreife, also ich mache das in zwei verschiedenen Arten. Also einerseits, wenn ich jetzt einen Täter, den Charakter eines Täters erfinde, kreiere. Und ich weiß, der hat dieses Verbrechen begangen und ich habe hoffentlich auch ein gutes Motiv, warum er das gemacht hat. Dann überlege ich, ist mir ein Täter begegnet in meiner journalistischen Karriere als Gerichtsreporterin, der ähnlich ist. Und dann nehme ich vielleicht noch einmal das Gerichtsgutachten hervor über diesen Menschen, damit das wirklich stimmig ist, damit man, dass das funktioniert, damit man nachvollziehen kann, dieser Mensch ist fähig, das zu tun, aus diesem und diesem Grund. Und da hilft mir halt die Realität, weil, ja, das kann man nicht so gut erfinden, finde ich. Und das andere ist, dass ich auch immer wieder reale Fälle wie zitiere oder einfließen lasse. Also meine Reporterin oder die Privatdetektivin geht in ein Restaurant und denkt daran zurück, dass dort der Wirt mal umgebracht worden ist, und das ist dann wirklich real passiert. Und ich denke eben, die Verbrechen in der Schweiz oder die Krimis spielen jetzt in der Schweiz, die sind auch ein Stück unserer Geschichte, einfach ein dunkler Part. Wir schreiben, andere Romanautoren schreiben auch vom Tsunami in Thailand oder von der Wahl des Präsidenten. Und ich denke, Gerichts- oder Verbrechen, die gehören ein Stück weit auch zu unserer Geschichte. Und die darf man schon auch so nebenbei erwähnen und einfließen lassen.
1: Aber wo ziehen Sie die Grenze, wenn Sie sagen, Realität ist oft brutaler als Ihre Bücher? Was kommt nicht ins Buch? Also am Anfang, wie Sie gesagt haben, der Film ist jetzt doch etwas blutiger geworden, als Sie es geschrieben hätten. Da sind so Splatter-Sachen machen Sie nicht im Buch. Oder da würden Sie sagen, too much.
0: Ja, ich sage jetzt nie, nie. Wer weiß, was mir da noch alles einfallen wird. Aber ich bin vielleicht ein bisschen geprägt von meiner Mutter.

0: Mutter. Ich erinnere mich, als ich das erste Buch geschrieben habe, wirklich mein erster Roman, da habe ich das ausführlich beschrieben, wie diese Leiche untersucht wurde von der Rechtsmedizinerin. Ausführlichst, in jedem blutigen Detail. Dann hat meine Mutter mir zurückgeschrieben, sie war eine meiner Erstleserinnen, und dann hat sie geschrieben, so nicht mein Kind. Und sie hat gesagt, sie müsste, wenn sie das Buch ihren Freundinnen zum Lesen geben wollen, müsse sie die Seiten zukleben, weil sie sich schäme. Und seither habe ich da so eine kleine Zensurschere im Kopf. Nein, ganz so schlimm ist es nicht. Aber ich finde halt schon, ja, es ist auch, also ein blutiges Gemetzel. Ich habe zwar einen Terrorangriff auf die Frauendisco in der Reithalle in Bern, kommt in einem Buch vor. Das ist vielleicht die blutigste Szene. Aber es ist halt, ja, ich schreibe das auch nicht so gerne. Und es ist ja wichtig, dass das, was ich schreibe, dass ich das gerne schreibe, damit das
1: Ja.
0: auch gut wird.
1: Und es muss ja auch getriggert werden. Die wahren Abenteuer, die finden ja im Kopf statt, wie André da mal gesagt hat, gell? Aber wir leben doch jetzt in einer Zeit, die einen enormen True Crime Boom hat. Was glauben Sie eigentlich, woher kommt denn diese Faszination an diesem True Crime?
0: Ja, es gibt dazu ja verschiedene Theorien. Ich habe so ein bisschen eine eigene Theorie entwickelt. Ich denke, das hat auch damit, es hat wie zwei Gründe. Ein Grund ist das, dass wir da einfach hinschauen, weil auch eine gewisse Faszination für jemanden besteht, der etwas Unsagbares macht, etwas, das wir uns nie wagen würden, das zu tun. Vielleicht hatten wir auch schon mal dunkle Gedanken und wollten irgendwie jemanden einen Kick versetzen oder so, aber wir sind zu anständig, wir machen das nicht. Und dann sehen wir, der hat das getan. Wie kann das sein, dass der das getan hat? Das ist einerseits wirklich so die Faszination, dass jemand diese krasse Grenzüberschreitung macht. Und das andere ist, ich denke, dass wir halt hier im westlichen Europa schon, auch wenn alles gut läuft, ein ziemlich geordnetes und normales Leben haben, das vielleicht etwas zusätzliche Aufregung erträgt. Und die True Crime Podcasts oder True Crime Geschichten, die laden uns ein kleines Abenteuer zu erleben, aber von der sicheren Warte aus. Wir können gemütlich zu Hause im Sofa sitzen und uns ein bisschen Spannung besorgen und Aufregung, und wir erleben eine Gesellschaft, wo diese Unterhaltung uns ein bisschen Spannung ins Leben bringt. Und ich denke jetzt mal in Ländern mit hohen Kriminalitätsraten, wo es ums Überleben geht, da hören die und lesen die Personen wahrscheinlich weniger True Crime, weil sie im direkten Leben schon oft
1: Genug
0: genug
1: Crime
0: damit
1: haben.
0: konfrontiert sind.
1: Aber eben wenn Sie sagen, es geht um diese Grenzüberschreitung, also es geht um die Überschreitung, das sind keine Monster, sondern das sind der Täter ist ja nicht der Fremde, der irgendwo anders herkommt, sondern er ist ja von uns aus der normalen Welt und ist dann, also er dringt nicht in die heile Welt ein, sondern kommt aus dieser heilen Welt.
0: Ja, meistens, also wirklich, wirklich meistens. Es gibt natürlich schon, also auch jetzt gerade bezüglich Terrorismus, verblendete Täter, die aus unserer Optik
1: Ja.
0: ohne Grund irgendeine Tat begehen. Aber man muss sich schon bewusst sein, also das ist jetzt auch nicht krimitauglich, das kommt auch nicht so oft vor, aber die größte Gefahr geht ja von Personen aus, die wir persönlich kennen. Also ich erinnere daran, dass in der Schweiz häufiger als alle 2 Wochen eine Frau von einem Partner oder Ex-Partner umgebracht wird. Die Gefahr, dass ich jetzt irgendwie nachts unterwegs bin und ein Mörder aus dem Busch springt, ist viel, viel kleiner, als dass das mein eigener Partner oder Ex-Partner sein könnte. Und das ist vielen, man liest das zwar in der Zeitung, aber das ist vielen im Kopf gar nicht wirklich bewusst.
1: Ich würde gerne mal ein bisschen noch auf Ihre Biografie kommen. Sie sind Tochter eines Bestatters. Auch das hat ein bisschen Einfluss gehabt. Also Ihr Familienwagen war ein Leichenwagen, oder? Stimmt das?
0: Ja, aber er war nicht so der klassische Leichenwagen mit dem, wie man die katholischen Leichenwagen mit dem Tod, mit dem Heiligen Kreuz darauf sieht. Das war einfach ein großer dunkler Kombi mit so einem Trennwändchen. Aber ja, ich habe auch in diesem Leichenwagen das Autofahren erlernt. Und ich denke schon, dass das ein besonderes Aufwachsen war, weil der Tod bei uns ziemlich omnipräsent war. In einer Gesellschaft, in der der Tod ja sehr tabuisiert wird. Das war bei uns wie umgekehrt. Also ich war mir sehr früh bewusst, dass man jederzeit, in jedem Alter, aus irgendeinem doofen Grund plötzlich sterben kann. Und ich denke, das war eigentlich das Prägendste, das Bewusstsein, dass es keine Selbstverständlichkeit ist, 20, 30 oder 40 oder sogar über 50 Jahre alt zu werden. Also das hat sicher mein Leben geprägt und vielleicht auch dafür gesorgt, dass ich jetzt nicht so viele Berührungsängste habe.
1: Jetzt verstehe ich auch den Satz, den ich von Ihnen gelesen habe, wo Sie mal gesagt haben, als Sie mit 20 noch lebten, waren Sie fast ein wenig überrascht.
0: Ja.
1: Das kommt daher.
0: Ja, das ist sehr lustig, weil ich hatte gerade kürzlich ein Gespräch mit dem Sohn eines Pfarrers und der war auch sehr früh mit dem Tod konfrontiert, weil der Pfarrer ja auch die Beerdigungen hält. Und der hat so ganz spontan hat er gesagt, ich hätte nie gedacht, dass ich 20 werde. Und ich sagte, ja, ich hatte auch das Gefühl, ich werde nie 20. Und das hat mich dann, ich habe gemerkt, ah, wir ticken genau gleich. Weil es sind ja so viele Leute gestorben die ganze Zeit. Und da ist man überrascht, dass man mit 20 noch lebt und 30 und 40. Und es ist ja auch eigentlich, jetzt bin ich seit über 50 Jahren am Leben. Es ist ein riesiges Geschenk, über 50 Jahre Leben erhalten zu haben. Und das ist nicht eine Selbstverständlichkeit. Und ich denke, das ist etwas, das mir sehr früh bewusst geworden ist, weil eben mein Vater Bestatter war.
1: Was ist der größte Luxus in Ihrem Leben?
0: Eine leere Agenda. Und die habe ich, wenn ich dann eben zurück nach Sansibar fahre und nur Schreibzeit habe, dann habe ich 7 Monate lang keinen Eintrag in meiner Agenda. Und das kann man sich.
1: Ja? Das machen Sie jetzt bald wieder. Sie fahren nächste Woche fahren Sie wieder zurück.
0: Ja, genau. Und dann habe ich wieder eine leere Agenda. Und das ist etwas, das in unserer Gesellschaft hier fast undenkbar ist, keine Termine zu haben. Aber das ist wunderschön.
1: Christine Brandt, wenn jemand so lange Verbrechen beobachtet hat oder beobachtet wie Sie, glauben Sie eigentlich noch ans Gute?
0: Ja, umso mehr. Ja. Weil man muss sich das mal vorstellen, es geschieht ein Delikt. Jemand wird vielleicht umgebracht oder verletzt. Und dann kommt die Polizei, um das aufzuklären. Es kommen die Rettungssanitäter. Es kommen ganz viele Menschen. Und das sind alles Menschen, die etwas Gutes tun. Und die sind viel, viel mehr als dieser eine Täter, der etwas Schlechtes getan hat. Mhm. Und es hat mich, ich werde auch oft gefragt, ob mich das runterzieht, diese schlimmen Geschichten, aber mich pusht das eher auf.
1: Fast das Gegenteil, ja.
0: Also ich bin dann wirklich sehr dankbar, dass ich ein Leben führen kann, das mich nicht als Angeklagte in den Gerichtssaal geführt hat und auch nicht als Opfer bis zum heutigen Tag. Und dass es eben auch so viele gute Menschen gibt, das vergisst man dann jeweils fast. Es gibt ganz viele Menschen, die dann dafür sorgen, dass dieser Täter gefasst wird, die dafür sorgen, dass verletzte Menschen geheilt werden. Und das ist die Mehrzahl. Die Menschen mit Bösem im Sinn ist die Minderzahl.
1: Wenn jetzt die Zuschauerinnen und Zuschauer die Serie angeschaut haben, blind, und wenn die jetzt angenommen nur einen Gedanken mitnehmen könnten, welcher wäre das?
0: Aus der Serie?
1: Ja.
0: Ich finde halt schon, das, was mir in dieser Geschichte auch wichtig ist, dass der Held blind ist. Und was ich gelernt habe bei der Recherche, das ist vielleicht auch etwas, was die Menschen mitnehmen können, dass blinde Menschen manchmal mehr sehen, in Anführungszeichen, als sehende Menschen, weil sie eben mit anderen Sinnen durchs Leben gehen. Und dass man vielleicht, was für mich halt auch erschreckend war während der Recherche, ist, wie doch die blinden Menschen oder auch sonst behinderte Menschen in unserer Gesellschaft wie in einer Randgruppe leben und gar nicht so fest integriert sind, wie wir manchmal denken. Also wie viele haben schon einen blinden Freund im Freundeskreis, dass man vielleicht da die Schranken etwas einreißen könnte.
1: Und aufmerksam durchs Leben gehen und teilnehmen.
0: Ja, teilhaben. Unbedingt. Und auch rücksichtsvoll sein und vielleicht jemandem helfen, wenn man merkt, dass jemand mit etwas mehr Mühe hat als die anderen.
1: Christine Brandt, Krimi-Autorin hier im Studio, danke, dass Sie da waren, dass Sie ein bisschen was erzählt haben.
0: Ganz herzlichen Dank, dass ich da sein durfte.
1: Die neue SRF-Krimiserie Blind, sechsteilig, startet am 27. September auf SRF 1 und Play SRF und feiert auch am selben Tag Weltpremiere am Zurich Film Festival. Das war's für heute im Kulturplatz-Talk. Morgen geht's um die neue, junge Generation von Dirigenten, Dirigentinnen. Wie geht's denen? Das fragen wir morgen.
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0: Die Nachrichten von SRF um 2.30 Uhr mit Livia Schmid. Die Beschaffung der F-35 Kampfjets. Sie gibt weiterhin zu reden, weil der Preis gestiegen und darum unklar ist, wie viele Kampfjets die Schweiz schlussendlich erhält. Zudem kam ein Bericht der Geschäftsprüfungskommission des Nationalrats vor rund 2 Wochen zum Schluss, dass es nie einen Fixpreis für die Kampfflugzeuge gab. Anders als die damalige Verteidigungsministerin Viola Amherd gesagt hatte. Der heutige Verteidigungsminister Martin Pfister sagt gegenüber SRF:
1: Der Bericht stellt fest, dass man daran geglaubt hat und dass man auch verschiedene Untersuchungen unternommen hat, um das zu bestätigen. Feststeht, wir haben heute keinen Fixpreis und das ist ein Problem.
0: Bei den ersten Jets wisse man, wie viel diese kosten. Ob das Geld aber für 30 Jets reichen wird, dazu sagt Pfister weiter:
1: Wir wissen das noch nicht genau, wir gehen aber aufgrund von Berechnungen und aufgrund von Gesprächen mit den Amerikanern davon aus, dass es etwa für 30 Flüger wird langen.
0: Zuletzt hatte das Parlament entschieden, dass die Armee mehr Geld erhält, inklusive Zusatzkredit in der Höhe von knapp 400 Millionen Franken, um die Mehrkosten der F-35-Beschaffung zu decken. Bundespräsident Guy Parmelin hat an der 81. UNO-Generaldebatte in New York zur Zusammenarbeit aufgerufen. Das schwindende Vertrauen der Länder wirke sich auch auf die Weltwirtschaft aus. Der Protektionismus schreite fort und Lieferketten würden durch die geopolitischen Spannungen neu organisiert oder zerfielen, so Parmelin. Wirtschaftliche Resilienz entstehe dort, wo Beziehungen breit abgestützt und neue Partnerschaften geknüpft würden. Die Schweiz werde weiterhin ihre guten Dienste anbieten und einen Raum für den Austausch schaffen, auch für jene Länder, die Gespräche wieder aufnehmen wollen. Ein solcher Ort sei etwa Genf. Zu 2 weiteren Meldungen aus New York in Kürze. Am Rande der UNO-Generaldebatte haben sich erstmals seit Juni Vertreter der USA und des Iran zu direkten Gesprächen getroffen. Das bestätigen beide Seiten. US-Präsident Donald Trump sagte, das Gespräch sei sehr gut verlaufen. Iranische Staatsmedien berichten, dass der Iran Forderungen gestellt hat für die Wiedereröffnung der Straße von Hormus. Dazu gehöre etwa, dass die USA ihre Seeblockade aufheben. Und US-Präsident Trump und sein ukrainischer Amtskollege Volodymyr Zelensky haben über eine Teilwaffenruhe im Krieg gegen Russland gesprochen. Zelensky sagte, die Ukraine werde keine Angriffe mehr auf Energieanlagen in Russland durchführen, wenn auch Russland keine Energieanlagen in der Ukraine mehr angreife. Die USA würden den Vorschlag an Russland übermitteln. Das Wetter, es wird sonnig heute, im Süden hat es am Vormittag noch Hochnebel. Das Ganze bei 19 bis 23 Grad. Das waren Nachrichten von Radio SRF, verantwortlich Livia Schmid.
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4: Fredrik Steiger, ihr seid diplomatischer Korrespondent von SRF. Ihr seid jetzt in New York seit dem Wochenende. Heute fängt die UNO-Generaldebatte an. Seid ihr schon eingetaucht in das Biotop am Hauptsitz, wie ihr dem mal gesagt habt?
5: Ja, ich bin tatsächlich eingetaucht mit einer ganzen Reihe von Begegnungen, Gesprächen, Interviews mit den Diplomaten, mit Journalistenkolleginnen und Kollegen aus aller Welt, die sich mit der UNO befassen, mit Fachleuten, mit UNO-Beamten. Ich bin auch schon mehr als einem Dutzend Demos begegnet. Die gehören natürlich in dieser Gipfelwoche auch dazu. Demos gegen das iranische Regime, für die Freiheit in Myanmar, gegen Israel, für eine freie Ukraine, gegen die Erderwärmung. Und Biotop finde ich eigentlich noch ein passender Begriff, weil es deutet darauf hin, dass da eine kleine, vielfältige Welt rund um die UNO ist. Die UNO, die ja den Auftrag hat, für die ganze Welt, für alle 193 Mitgliedsländer, für alle 8,3 Milliarden Menschen da zu sein, was natürlich ein sehr ehrgeiziges Ziel ist.
4: Also es ist eine kleine Welt, aber trotzdem, es ist die ganze Welt da. Also es ist die Bühne vor grosser Weltpolitik schlussendlich, gleich in diesem kleinen Biotop.
5: Genau so kann man sagen, es ist ein Biotop, das vielleicht ein paar Quadratkilometer gross ist, etwa vom East River zu New York bis zu der Madison Avenue geht. Der drinnen, und das ist das Zentralste und Sichtbarste, ist der UNO Hauptsitz mit seinem 38-stöckigen Bürogebäude, das entworfen wurde von zwei weltberühmten Architekten, dem Schweizer Le Corbusier und dem Brasilianer Oskar Niemeyer. Zu diesem Biotop gehören auch Botschaften von den 193 UNO-Mitgliedern. Einzelne Botschaften ein ganzes Hochhaus ein, die von den USA, von Deutschland, von der Türkei. Andere Botschaften sind eigentlich nur umgebaute Dreizimmerwohnungen in einem Wohnblock zu Manhattan. Und ebenfalls Teil von diesem Biotop sind unzählige Institute, Denkfabriken, Nichtregierungsorganisationen und mehrere Dutzend Hotels in der UNO-Nähe, wo jetzt die Staats- und Regierungschefs, die Hunderte von Ministerinnen und Ministern absteigen während der Gipfelwoche.
4: Und könnt ihr da jetzt einfach frei rumspazieren, zum Beispiel im Hauptsitz?
5: Ganz frei nicht. Gerade während der Gipfelwoche gibt es viele Absperrungen, Sicherheitskontrollen. Manchmal ist auch die First Avenue eine halbe Stunde lang gesperrt, weil Fahrzeugkonvois von Staatschefs vorbeirollen. Aber man kann sich schon ein Stück weit umbewegen. Man begegnet sehr viel Prominenz. Ist das jetzt der, den man gerade gesehen hat, nicht gerade der lettische Präsident gesehen? Nimmt da nicht gerade der österreichische Bundespräsident ein Video für seinen TikTok-Account auf? Oder dort ist doch gerade die belgische Königin beim Medienzelt vorbeigelaufen. Der Alain Berset ist da gesessen, der Generalsekretär von Europa. Mit einer Baseballkappe und seinem Team. Also man sieht fast im Minutentakt Menschen mit Rang und Namen. Duno ist und bleibt der Versammlungsort der Welt, auch wenn sie in ihrer Handlungsfähigkeit geschrumpft ist.
4: Ihr habt eben gesagt, ihr habt schon viele Gespräche, Interviews gemacht. Was ist denn jetzt im Moment so das Thema? Zum Beispiel das Abkommen zu Grönland, das ja heute unterzeichnet werden sollte. Wie gross wird es diskutiert?
5: Das ist natürlich ein Thema, wobei allen bewusst ist, dass das Abkommen nicht so neu und weitreichend ist, wie das der US-Präsident Donald Trump verkauft. Es ist im Wesentlichen ein Abkommen, das es eigentlich schon 1951 gegeben hat. Es gibt aber auch andere grosse Themen, die künstliche Intelligenz und Probleme, die sie verursachen kann. Das treibt viele um, stimmt viele besorgt. Man versucht, es in geordneten Bahnen zu lenken. Da ist man sich aber nicht einig, wie. Themen wie Entwicklung, wie humanitäre Nothilfe und natürlich die grossen kriegerischen Konflikte, Iran, Ukraine, Gaza, Sudan, Jemen. Für all das gibt es da Foren, Workshops, Gipfeltreffen. In seiner Pressekonferenz hat gestern der UNO-Chefsprecher von 150 Spitzentreffen und Konferenzen in dieser Gipfelwoche geredet und gar von mehr als 1500 bilateralen Treffen.
4: Und es gibt ja eben so Vorabinformationen, der hat es jetzt schon gesagt, und ist da auch etwas durchgesickert, zum Beispiel, was der Donald Trump wird sagen?
5: In der Regel hat man aber bei den amerikanischen Präsidenten im Vorfeld schon ziemlich genau gewusst, was sie werden sagen. Das Mal ist aus dem Weissen Haus wenig durchgesickert. Der amerikanische UNO-Botschafter Mike Waltz hat zwar ein paar Interviews gegeben, aber auch nicht allzu viel gesagt. Das Einzige, was von dem viele Beobachter und Diplomaten hier ausgehen, ist, dass der Donald Trump einen heftigen Angriff auf einen internationalen Strafgerichtshof, ICC, wird starten, umfassende Sanktionen gegen das Gericht will ankündigen. Und eigentlich will die amerikanische Regierung den Gerichtshof, wo die Amerikaner übrigens gar nicht beitreten, sie handlungsunfähig machen.
4: Und warum?
5: Nicht zuletzt, weil der Gerichtshof einen Haftbefehl gegen den israelischen Regierungschef Netanyahu ausgestellt hat.
4: Es wird ja auch spekuliert, dass der Donald Trump sich mit dem ukrainischen Präsident Volodymyr Zelensky könnte treffen. Hat er da auch schon etwas darüber gehört?
5: Ja, es gibt Informationen. Man vermutet, dass so ein Treffen wird stattfinden. Es gibt übrigens zum Ukraine-Krieg auch eine Sondersitzung, die ist dem Morgen vom Sicherheitsrat. Franzosen haben die einberufen und möglicherweise wird der französische Präsident Emmanuel Macron sogar die Sitzung selber leiten. Aber man muss gerade beim Ukraine-Thema auch sagen, für viele UNO-Mitglieder, gerade auch für solche aus der dritten Welt, ist der Ukraine-Konflikt steht nicht mehr im Vordergrund. Zum Beispiel alles, was um Iran, um Hormus, um passiert, ist für sie viel entscheidender, weil sie unter den Folgen von diesem Konflikt im Nahen Osten viel stärker leiden.
4: Ihr habt schon gesagt, eben die Anziehung ist gross. Es kommen, glaube ich, rund 120 Regierungschefinnen und Regierungschefs. Also eben die Anziehung von UNO, die ist umgebrochen. Das spürt ihr auch.
5: Ja, also als Plattform, wo man sich trifft, wo sich alle treffen, das ist tatsächlich die UNO immer noch der Ort. Auch unter den Regierungschefen ist es übrigens auch der Schweizer Bundespräsident Guy Parmelin und als Außenminister der Ignacio Cassis. Und es ist schon bemerkenswert, dass sich auch der Donald Trump trotz seiner Ablehnung von der internationalen Kooperation und vom Völkerrecht die grösste politische Bühne der Welt, die UNO-Generalsversammlung, nicht nähern will, sie nutzen. Und das zeigt eben, als globaler Treffpunkt funktioniert UNO immer noch.
4: Jetzt ist ja der Donald Trump, aber im Moment wird er von verschiedenen US-Medien geschnitten, weil er zum Beispiel CNN nicht mehr ins Weisse Haus für die Berichterstattung. Wird sich das jetzt auswirken, wenn er die Plattform sucht? Wird er sie jetzt dieses Jahr noch bekommen?
5: Bei seinem offiziellen Auftritt vor der Generalversammlung und allenfalls anderen Auftritten innerhalb der UNO wird das nicht so eine Rolle spielen, weil dort nimmt ja die UNO selber auf. Also die Bilder und Töne, die werden von der UNO in die Welt verbreitet. Es kann natürlich sein, dass der bei bilateralen Treffen, wo der Trump noch wird haben, dass der dort der sogenannte Pool, also der Sender, der sonst das überträgt, für alle anderen aufnimmt, dass das dort nicht mehr so gut funktioniert. Das werden wir sehen.
4: Und es ist ja eben nicht nur ein Treffen von Freunden, im Gegenteil. Zum Beispiel reist auch der iranische Präsident Massoud Pezeshkian an und auch der israelische Premierminister Benjamin Netanyahu. Also die Zeitungen schreiben da auch von einem Pulverfass.
5: Das ist vielleicht ein bisschen übertrieben, aber man spürt und sieht und wird so hören in der UNO, dass im Moment die weltpolitischen Spannungen enorm gross sind. Es gibt meistens gerade zwischen verfindeten Ländern nicht unbedingt einen Dialog. Also es gibt nicht im Saal von der Generalversammlung eine Diskussion, einen direkten Schlagabtausch. Es gibt dann manchmal Proteste, wenn der eine auftritt, gehen Vertreter von anderen Ländern demonstrativ aus dem Saal. Das ist tatsächlich so. Also an dem sieht man natürlich die Spannungen. Und es gibt auch immer noch so ein bisschen Hoffnung, dass zum Beispiel, weil ja die Amerikaner jetzt höherrangig vertreten sind in New York und die Iraner ebenfalls, dass es dann vielleicht so direkt Begegnungen hinter den Kulissen vielleicht doch zu einer Art Vorverhandlungen oder gar Verhandlungen kommt.
4: Also sozusagen eben zu einem zufälligen Treffen, das dann natürlich nicht ganz so zufällig wäre.
5: Genau, also es ist ja immerhin immer das Potenzial da. Wenn schon alle da sind, dann kann man ja oder könnte man, wenn man das will, auch miteinander reden und vielleicht sogar etwas erreichen.
4: Aber eben, es wird auch scharfe Worte gegeneinander geben.
5: Von dem ist auszugehen, das hat es immer gegeben. Das ist darum auch so, dass die UNO-Generaldebatte, die UNO-Gipfelwoche immer einen breiten Niederschlag in den Medien findet, weil es wissen alle, die da auftreten. Das ist jetzt der Moment, wo sie von der ganzen Welt sozusagen verfolgt werden. Und die halt wirklich auf den Putz wollen, die machen das so.
4: Einer fehlt, nämlich der deutsche Bundeskanzler Friedrich Merz. Der hat seine Teilnahme abgesagt wegen der grossen Diskussionen auch rund um sein Amt nach den letzten Landtagswahlen. Wird das zur Kenntnis genommen?
5: Das wird zur Kenntnis genommen. Man schaut schon gut, wer kommt und wer nicht kommt und fragt sich dann auch, wer vielleicht warum nicht kommt. Im Zusammenhang mit dem Merz hat er, glaube ich, plausible Argumente angesichts von der Krise für die politische in Deutschland, dass er kurzfristig abgesagt hat. Aber man wirft ihm zum Beispiel auch vor, dass er letztes Jahr nicht an der Generaldebatte teilgenommen hat. Und das könnte Deutschland, das ja Mitglied werden im UNO-Sicherheitsrat, geschadet haben. Ja, Deutschland ist am Schluss nicht gewählt worden.
4: Schauen wir doch noch an, es sind grosse Worte, eine grosse Bühne. Ihr habt von einem Biotop geredet, wo man da sich drin begibt. Auf der anderen Seite habt ihr aber auch schon von einem Armenhaus geredet, wo die UNO wird oder ist. Wie merkt ihr das?
5: Man merkt es aufgrund von der Stimmung, gerade wenn man mit UNO-Angestellten redet. UNO hat in dem letzten und in diesem Jahr massiv müssen sparen. Budgetkürzungen sind enorm. Die von den freiwilligen Beiträgen an UNO-Organisationen sind sogar noch grösser. Die UNO hat etwa 20% vom Personal müssen abbauen. Alleine am UNO-Sitz in Genf sind Tausende von Arbeitsplätzen verschwunden. UNO-Organisationen wie das Flüchtlingshilfswerk oder das Welternährungsprogramm, die haben zu wenig Geld, um allen zu helfen. müssen. Sie müssen Hilfsprogramme enorm zusammenstreichen und die UNO-Angestellten, die müssen häufig bangen, ob sie im nächsten Monat überhaupt noch ihre Löhne überkommen. Der UNO-Generalsekretär Antonio Guterres hat gerade kürzlich in einem Interview gesagt, ein bisschen sei er sogar stolz darauf, dass es die UNO überhaupt noch gäbe.
4: Also sie scheint ein bisschen auch als Institution gefährdet zu sein.
5: Das ist tatsächlich so. Sie ist finanziell gefährdet, aber auch ihre Prinzipien, die UNO-Charta, werden von immer mehr Ländern und gerade von mächtigen Ländern zunehmend in Frage gestellt. Das ist so.
4: Jemand, der ja ein säumiger Zahler ist, das sind die USA. Jetzt haben sie aber einen Anteil von 725 Millionen gezahlt. Und zwar wird ein bisschen gemunkelt, dass sie eine Gegenleistung für die Wahl des neuen Direktors des Welternährungsprogramms, Luke Lindberg, der Donald Trump nachsteht. Stimmt das?
5: Nachweisen lässt sich ein direkter Zusammenhang nicht, aber es ist schon ein auffälliger Zufall, dass die Amerikaner jetzt immerhin einen Teil von ihren Schulden bei der UNO begleichen, nachdem der UNO-Generalsekretär Guterres eingelenkt hat und der von der Trump-Regierung mit Nachdruck portiert Kandidat als Chef des Welternährungsprogramms gewählt hat. Und es zeigt auf jeden Fall, die UNO kann sich in ihrer jetzigen schwierigen Situation nicht einfach den Wünschen der mächtigen Mitglieder widersetzen.
4: Er wird eben kritisiert, aber er verpflichtet sich grundsätzlich auch zu den Grundsätzen von UNO. Jetzt der neue Direktor vom Welternährungsprogramm.
5: Das stimmt und es ist auch richtig, dass ebenfalls ein Amerikaner in der ersten Amtszeit von Trump, nämlich der David Beasley als Chef vom Welternährungsprogramm, wirklich gute Arbeit geleistet hat. Jetzt schaut man natürlich, ob der Luke Lindberg das ebenfalls macht. Entscheidend ist ja, dass er die Unterstützung vom Welternährungsprogramm nach den Bedürfnissen der Opfer ausrichtet und nicht nach politischen Kriterien, nach Sympathien vom Weißen Haus oder nach ideologischen Überlegungen. Und dabei könnte ihm helfen, dass unter allen UNO-Organisationen das Welternährungsprogramm zu denen gehört, die von Trump noch am wenigsten kritisiert wird.
4: Und warum ist das so?
5: Weil Hungernothilfe vielleicht etwas ein bisschen weniger politisch ist als beispielsweise Menschenrecht, als vielleicht auch die ganze Klimadiskussion. Also der Trump und sein Umfeld haben sich gegen die humanitären UNO-Organisationen weniger eingeschossen, als sie das gegen andere Organisationen haben.
4: Und ist das auch generell die Entwicklung, dass eben die humanitäre Hilfe, dass die noch zustande kommt, aber eben internationale Zusammenarbeit, Entwicklungszusammenarbeit, dass es für dort immer weniger Geld hat, die UNO?
5: Es ist offensichtlich, dass die Entwicklungshilfe, die Entwicklungspolitik darbt, und zwar nicht nur die über die UNO, sondern auch die bilaterale von ganzen Haufen Ländern. Viele Länder müssen, weil sie sich auch sicherheitspolitisch bedroht fühlen, ihre Rüstungshaushalte auffahren und das wird Teil davon wird dann meistens bei der Entwicklungshilfe eingespart. Die humanitäre Hilfe ist tendenziell politisch weniger umstritten als die Entwicklungshilfe, aber auch dort fällt zunehmend Geld und auch die UNO-Nothilfeorganisation OCHA, aber auch Organisationen wie das IKRK, haben sich massiv müssen einschränken, können längstens nicht mehr allen helfen, die man müsste helfen. Also die humanitären Bedürfnisse auf der Welt wegen mehr und mehr Kriegen, wegen dem Klimawandel, wegen Naturkatastrophen nehmen zu. Und es gibt immer weniger Geld, um die Not zu lindern.
4: Aber es gibt ja so viele Kriege, glaube ich, wie noch nie seit dem Zweiten Weltkrieg. Und auch der Klimawandel fordert viel humanitäre Hilfe. Also es ist nicht nur so, dass politisch mehr auf humanitäre Hilfe gesetzt wird, sondern dass auch effektiv mehr humanitäre Hilfe gebraucht wird.
5: Ja, oder gebraucht wird, müsste man sagen, weil eben viele überkommen sie nicht. Aber wenn man Zahlen anschaut, die Zahlen vom IKRK und die Zahlen von der UNO, dann steigt weltweit die Anzahl von der Flüchtlinge beispielsweise. Es steigt die Anzahl von den Leuten, die wieder Hunger leiden. Es hat etwa zwei Jahrzehnte gegeben, wo der Hunger in der Welt klar abgenommen hat. Seit ein paar Jahren steigt der Hunger in der Welt wieder an. Also es ist offenkundig, dass die humanitäre Not zunimmt. Und die Bereitschaft und die Fähigkeit, diese Not wirklich umfassend zu lindern, die hat dann abgenommen.
4: Und punkto Kriege, ein wichtiger Teil waren ja auch die UNO-Friedensmissionen. Davon gibt es aber auch immer weniger.
5: Auch dort wird auf der einen Seite gespart. Es hat vor ein paar Jahren noch etwa 110'000 Blauhelmsoldaten in der Welt gegeben. Inzwischen sind es noch knapp 60'000. Es gibt weniger UNO-Friedensmissionen. Das hat finanzielle Gründe, aber es hat nicht nur finanzielle Gründe. Es hat auch damit zu tun, dass sich gerade die mächtigen Länder, Grossmächte, häufig uneinig sind. Und es ist schwierig, Konsens zu finden im Sicherheitsrat, wo man neue Friedensmissionen könnten starten, auch wenn die vielleicht nötig wären. Es gibt keine Einigkeit darüber, dass man das tatsächlich macht, auch eben aufgrund von politischen Differenzen.
4: Wir hören das Tagesgespräch mit dem diplomatischen Korrespondent von SRF, mit dem Fredi Gsteiger. Er hat jetzt der Sicherheitsrat angesprochen. Das ist eigentlich das zentrale Organ der UNO. Das ist aber seit Jahren durch die Vetomächte blockiert, handlungsunfähig. Und da hat ja Donald Trump eine Idee gehabt, eine neue Institution aufzubauen, die effizienter hätte sollen sein, für Sicherheit zu sorgen. Der sogenannte Gaza-Friedensrat. Die Bilanz von dem ist aber auch nicht gerade gut.
5: Ja, man kann eigentlich noch gar nicht von einer Bilanz reden. Und das zeigt ja auch, wie viel leichter es ist, die UNO und ihre Organe zu kritisieren, als sinnvolle Alternativen auf den Weg zu bringen. Es stimmt, dass der Sicherheitsrat unbefriedigend funktioniert, gerade wenn es um Konflikte geht, wo mindestens eine von der Vetomächte beteiligt ist. Also das gilt für den Ost- und Iran-Konflikt, das gilt für den Ukraine-Krieg, das gilt für einen Bürgerkrieg in Myanmar. Aber Trump seine doch ziemlich unausgegorene Idee, der Gaza-Friedensrat zu einer Art Weltfriedensrat auszubauen, die, muss man sagen, die ist eigentlich bereits kläglich gescheitert. Was natürlich auch damit zu tun hat, dass die Rahmenbedingungen, die Trump gesetzt hat, nicht zuletzt die, dass er eigentlich über alles würde bestimmen in diesem Friedensrat, dass die absurd ist. Und natürlich hängt es auch damit zusammen, dass kaum ein Land Trump bei dieser Absicht mit dem Friedensrat wirklich an seine guten Absichten glaubt.
4: Redet er überhaupt noch jemand davon?
5: Es kommt hier und da, wird er wieder erwähnt, manchmal im Zusammenhang mit Gaza, aber auch dort hat man ja bis jetzt noch sehr wenig erreicht. Aber ich glaube nicht, dass irgendjemand noch ernsthaft daran glaubt, dass der Friedensrat tatsächlich zum Funktionieren kommt und dass er eine ernsthafte Alternative für den UNO-Sicherheitsrat könnte sein.
4: Und ist man dann bei UNO auch ein bisschen froh darüber?
5: Nun, weil die wenigsten ernsthaft daran glaubt, hey, dass das eine echte Alternative ist, ist mir jetzt tatsächlich auch nicht wirklich erstaunt, dass die Idee nicht zum Fliegen ist gekommen. Und alle wissen, es wäre eigentlich sinnvoller, wenn alle Länder, nicht zuletzt auch die USA, ihre Energie würden reinstecken, den Sicherheitsrat, der existiert, zu reformieren und wieder wirksamer zu machen.
4: Da kommen wir vielleicht gerade dazu, nämlich mit einem Thema, das wir jetzt noch nicht angesprochen haben, die Nachfolge vom Generalsekretär. Aber bevor wir das machen, möchte ich da noch eine Bilanz ziehen. Also wir haben quasi die grosse Bühne der Weltpolitik, die ein grosses Magnet ist, also wo die UNO funktioniert. Und daneben haben wir eigentlich das Wirkungsfeld, das immer mehr abnimmt. Also das Gleichgewicht ist nicht mehr da.
5: Man muss vielleicht unterscheiden. Es gibt die politische UNO, die wird nicht zuletzt durch den Sicherheitsrat verkörpert und die funktioniert im Moment schlecht. Weil die UNO halt nicht das Vorbild der Welt ist, sondern der Spiegel der Welt und wir leben in einer zerstrittenen Welt. Und dann gibt es die operative UNO, da geht es zum Teil um Fragen wie Entwicklung, wie humanitäre Hilfe, wie Gesundheit, wie Bildung. Die funktioniert auch noch relativ gut, allerdings ich würde sagen, auf kleinerem Feuer, weil weniger Mittel zur Verfügung stehen, weniger Finanzmittel. Und dann gibt es noch die technische UNO, die Standards setzt, also die Welt, der Weltpostverein, die UNO-Organisation für Zivilluftfahrt oder für Seeschifffahrt oder die Telekommunikationsorganisation der UNO. Die sind nie in den Schlagzeilen und die funktionieren eigentlich gut und die sind auch völlig unumstritten. Also man muss wirklich, wenn man die UNO bewertet, unterscheiden zwischen den verschiedenen Bereichen, wo die Weltorganisation tätig ist.
4: Aber ihr würdet zustimmen, eine Reform wäre wichtig oder verschiedene Reformen?
5: Es bräuchte Reformen. Der Generalsekretär Antonio Guterres hat ja mit seinem Programm UNO 80 auch ein grosses Reformprogramm angestoßen. Einiges ist bereits passiert. Vieles ist allerdings, muss der Nachfolgerinnen und Nachfolger machen. Und man darf eines nicht vergessen, die UNO wird sich nie so effizient organisieren, wie das zum Beispiel ein privater Konzern kann. Weil es gibt halt 193 Mitgliedsländer, es gibt eine gewisse Demokratie in der UNO und das sorgt natürlich auch dafür, dass nicht einfach jemand den Ton angeben kann, jemand kann bestimmen, sondern es braucht immer Kompromisse, es braucht langwierige Aushandlungsprozesse und das macht es schwieriger.
4: Jetzt braucht es eben einen Nachfolger, der das anpackt. Eine Spitzenkandidatin, ein Spitzenkandidat, das ist aber nicht in Sicht Witte.
5: Also ganz klare Favoritin gibt es nicht. Man hat gesehen, dass in Testabstimmungen im Sicherheitsrat, und der wird ja der Vorschlag an die Generalversammlung machen, für die Nachfolge von Antonio Guterres, gibt es zwei Frauen, die im Moment so ein bisschen die Nase vorn haben. Die bisherige UNCTAD-Chefin Rebecca Greenspan und Diplomatin aus Guyana, Caroline Rodriguez-Burke, die sind ein bisschen vor den anderen, also zwei Frauen. Das würde der Forderung von vielen Ländern entsprechen, dass man zum ersten Mal in der Geschichte der UNO endlich eine Frau an die Spitze befördern. Aber das Rennen ist noch offen. Also es wird vielleicht in dieser Woche ein Haufen Gespräche hinter den Kulissen geben und vielleicht wird man Ende Woche ein bisschen klarer sehen, wer es denn vielleicht tatsächlich sein könnte.
4: Weil eben, es braucht eine klare Mehrheit.
5: Es braucht im Sicherheitsrat für eine Empfehlung abzugeben an die Generalversammlung 9 von 15 Stimmen, also eine qualifizierte Mehrheit. Und vor allem, das ist ganz wichtig, keine von den 5 Vetomächten darf gegen eine Kandidatin oder gegen einen Kandidaten sein, weil wenn eine Vetomacht dagegen ist, dann ist die Person sozusagen abgeschossen.
4: Rechnet ihr noch mit jemandem, der überraschend jetzt nominiert würde?
5: Wenn sich jetzt in den nächsten Wochen nicht klar jemand herauskristallisiert, der mehrheitsfähig ist im Sicherheitsrat und keine von den Vetomächten gegen sich hat, dann könnte es sein, dass am Schluss noch irgendeine Kandidatin, ein Kandidat im letzten Moment aus dem Hut zaubert wird.
4: Und das wäre dann, wenn niemand gewählt wird oder niemand nominiert wird, vorgeschlagen wird?
5: Das wäre eine problematische Situation für Duno, weil der Guterres tritt Ende Jahr ab. Theoretisch wäre es zwar möglich, dass man seine Amtszeit noch ein bisschen verlängert, aber das ist äußerst unwahrscheinlich. Wahrscheinlicher ist, dass es eine Phase gäbe, wo Duno keinen Generalsekretär hat, also auch eigentlich kein Gesicht nach außen, dass ein Stellvertretergeschäft interimistisch führt, aber das würde Duno schwächen. Und es gibt aber auch Stimmen, die sagen, dass vielleicht gerade Leute aus dem Trump Umfeld, wo gegen die UNO sich genau darauf anlegen, dass man bei der ungeliebten UNO handlungsunfähig ist und die UNO so kann schädigen.
4: Und mit was rechnet ihr jetzt mit Blick auf die Generaldebatte, die da vorne liegt? Was ist das, was ihr das Gefühl habt, das wird rausschauen, auch mit Blick auf eine Nachfolge vom Generalsekretär?
5: Also ich könnte mir vorstellen, dass man vielleicht Ende Woche, wie gesagt, ein bisschen klarer sieht, ob es jemanden gibt unter den bisherigen 7 Kandidatinnen und Kandidaten, wo so ein bisschen die Favoritin oder der Favorit ist. Inhaltlich muss man offen sagen, ist in dieser Generaldebatte, dort reden die meisten von diesen Staats- und Regierungschefs und Chefinnen nicht zuletzt auch an ihr Heimpublikum. Es ist klar, dass der Donald Trump heute de facto einen Wahlkampf redet für die amerikanischen Zwischenwahlen. Wird halten. Also in der Generaldebatte sieht man so ein bisschen die Befindlichkeit, man sieht so ein bisschen, was die einzelnen Regierungen eigentlich wollen, aber es gibt natürlich dort keine Beschlüsse und es wird auch sonst während dieser Woche keine grossen Beschlüsse geben, weil es auch keine grossen Gipfeltreffen wie in anderen solchen Wochen im September gegeben hat. Man hat sich zum Beispiel gefragt, warum der UNO-Generalsekretär nicht einen grossen Gipfel einberufen hat, um in dem Iran-Krieg Hormuz Krise etwas zu erreichen, irgendeinen Beschluss zu erreichen, aber das ist nicht passiert und darum wird es auch da keine Lösungen geben nach dieser Woche.
4: Fredrik Steger, wenn ich jetzt euch so zuhöre und ein Fazit müsste ziehen, wäre das so, dass zwar jetzt viel geredet wird, aber dass man bei den wichtigen Konflikten oder bei den drängenden Konflikten oder Problemen nicht wird weiterkommen in dieser Generaldebatte.
5: Das ist ja so. Das gilt nicht nur für Generaldebatten, das gilt generell ein bisschen für die internationale Politik. Wir erleben im Moment einen Trend in Richtung Rückkehr zu einer Welt, wo die Mächtigen den Ton angehen, wo Recht, wo Macht vor Recht kommt, eine Welt, wo nicht Recht vor Macht ist, also nicht die Welt von der UNO. In der UNO gilt Recht vor Macht, Prinzipien vor Eigeninteressen. Und weil halt jetzt wirklich die Mächtigen den Ton angeben und weil sich die mächtigen Länder häufig nicht einig sind oder sogar feindselig gegenüberstehen, ist es enorm schwierig geworden, gemeinsame Lösungen und Kompromisse zu finden.
4: Und trotzdem ist es wichtig, dass man weiterhin zusammen redet und so ein Treffen macht, wie eben jetzt in New York.
5: Ja, nicht miteinander reden, nicht mehr kommunizieren, das ist ja auch nicht die Lösung. Das führt ganz bestimmt nicht zu einer Annäherung der Positionen.
4: Fredi Gsteiger, merci vielmals für das Gespräch.
5: Gerne schön.
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0: Die Nachrichten von SRF um 3 Uhr mit Livia Schmid. Bundespräsident Guy Parmelin hat an der 81. UNO-Generaldebatte in New York zur Zusammenarbeit aufgerufen. Das schwindende Vertrauen der Länder wirke sich auch auf die Weltwirtschaft aus. Der Protektionismus schreite fort und Lieferketten würden durch die geopolitischen Spannungen neu organisiert oder zerfielen, so Parmelin. Wirtschaftliche Resilienz entstehe dort, wo Beziehungen breit abgestützt und neue Partnerschaften geknüpft würden. Die Schweiz werde weiterhin ihre guten Dienste anbieten und einen Raum für den Austausch schaffen, auch für jene Länder, die Gespräche wieder aufnehmen wollen. Ein solcher Ort sei etwa Genf. Wir bleiben in den USA. Dort prüft die Regierung, ob sie die Ausfuhren von Diesel ins Ausland teilweise oder vollständig stoppen kann. Finanzminister Scott Bessent sagte, geprüft werde, ob dieser Schritt machbar sei. Auch US-Präsident Donald Trump sprach sich für eine Unterbrechung der Ausfuhren aus. Wegen des Iran-Kriegs sind die Benzin- und Dieselpreise deutlich gestiegen. Der Preis für Diesel in den USA lag kürzlich auf einem neuen Rekordhoch. Derzeit bezahlen Personen für einen Liter Diesel in den USA einen US-Dollar und 72 Cent. Umgerechnet in Schweizer Franken sind das 1 Franken 41. In die Schweiz. Die Beschaffung der F-35-Kampfjets, sie gibt weiterhin zu reden. Weil der Preis gestiegen und darum unklar ist, wie viele Kampfjets die Schweiz schlussendlich erhält. Zudem kam ein Bericht der Geschäftsprüfungskommission des Nationalrats vor rund 2 Wochen zum Schluss, dass es nie einen Fixpreis für die Kampfflugzeuge gab. Anders als die damalige Verteidigungsministerin Viola Amherd gesagt hatte. Zum GPK-Bericht sagt der heutige Verteidigungsminister Martin Pfister gegenüber SRF.
1: Der Bericht stellt fest, dass man daran geglaubt hat und dass man auch verschiedene Untersuchungen unternommen hat, um das zu bestätigen. Fest steht, wir haben heute keinen Fixpreis und das ist ein Problem.
0: Bei den ersten Jets wisse man, wie viel diese kosten. Ob das Geld aber für 30 Jets reichen wird, dazu sagt Pfister weiter.
1: Wir wissen das noch nicht genau, wir gehen aber aufgrund von Berechnungen und aufgrund von Gesprächen mit den Amerikanern davon aus, dass es etwa für 30 Flüger wird langen.
0: Zuletzt hatte das Parlament entschieden, dass die Armee mehr Geld erhält, inklusive Zusatzkredit in der Höhe von knapp 400 Millionen Franken, um die Mehrkosten der F-35-Beschaffung zu decken. Bleibt der Blick aufs Wetter. Es wird sonnig heute. Im Süden hat es am Vormittag noch Hochnebel. Das Ganze bei 19 bis 23 Grad. Das waren Nachrichten von Radio SRF, verantwortlich Livia Schmid.
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3: Hier auf Ihrem Infosender geht es in der nächsten gut halben Stunde unter anderem um Gewalt an Frauen in Südafrika, den Rückzug verschiedener Medien aus dem Weißen Haus und um eine der größten Übernahmen im Medienbusiness. Das ist 4x4, ausgewählte Gespräche aus dem Programm von SRF 4 News. Für Sie am Mikrofon ist Katrin Hiess. 9 getötete Frauen in 2 Monaten. In Südafrika sorgt eine Reihe von Morden an Frauen gerade für viel Aufsehen und Wut. Es gibt Spekulationen, dass die Taten zusammenhängen könnten. Die Mordrate in Südafrika ist einer der höchsten der Welt. Im Schnitt gibt es rund 70 Tote pro Tag. Warum erschüttern diese 9 Frauenmorde derart? Das habe ich ARD-Korrespondent Stefan Überbach in Johannesburg gefragt.
4: Naja, hier kommt gerade einiges zusammen, würde ich sagen. Das ist erstens die Häufung dieser Fälle. 9 tote Frauen in etwa 9 Wochen. Alle in der gleichen Gegend gefunden, oft unter ähnlichen Umständen. Das ist dann auch für südafrikanische Verhältnisse keine Alltagskriminalität mehr. Das hat schon eine andere Qualität. Dann zweitens sind die Opfer dieser Verbrechen Frauen, die ganz alltägliche Dinge tun, die joggen gehen, die von der Arbeit nach Hause kommen, die einkaufen waren. Und da sagen sich jetzt viele, also das könnte ja auch ich gewesen sein, das hätte auch mir passieren können. Und drittens muss man als Hintergrund wissen, dass Gewalt gegen Frauen in Südafrika schon seit vielen, vielen Jahren ein riesiges Thema, ist ein gewaltiges gesellschaftliches Problem. Die Regierung hat das schon mal als zweite Pandemie bezeichnet. Und jetzt zeigt diese Mordserie, denke ich, doch sehr beispielhaft, wie verwundbar Frauen auch in öffentlichen Räumen sind. Und deshalb haben diese Fälle hier in Südafrika eine so große Aufmerksamkeit.
3: Es wird ja spekuliert, dass es sich eben um eine Mordserie handelt. Warum?
4: Es gibt wohl ein paar Details, die dafür sprechen könnten. Alle Opfer sind Frauen. Die Leichen wurden alle in einem relativ begrenzten Gebiet gefunden, in der Stadt Kempton Park und in umliegenden Stadtteilen im Osten von Johannesburg. Das Ganze innerhalb eines doch sehr kurzen Zeitraums. Die erste tote Frau wurde nämlich Mitte Juli entdeckt, dann die weiteren. Einige der Leichen waren am Straßenrand oder in Gebüschen regelrecht abgelegt. Sie waren teilweise entkleidet, zum Teil auch gefesselt. Das könnten Anhaltspunkte sein, die für eine Serie sprechen. Aber die Polizei ist da sehr, sehr vorsichtig. Hier ist nur von Fällen die Rede, die sich ähneln und von möglichen Zusammenhängen, aber noch nicht von einem Serientäter.
3: Wie wird denn in der Öffentlichkeit über diese Mordfälle diskutiert?
4: Sehr ausführlich und eigentlich auch flächendeckend. Die Zeitungen hier sind voll davon. Radio, Fernsehen berichten ausführlich. Es gibt immer wieder Demonstrationen. Da geht es sehr, sehr emotional zu. Da sind viele Frauen und viele Männer auf der Straße und sagen, also es reicht, genug ist genug, hört endlich auf damit zu töten. Und in Kempton Park zum Beispiel gehen Joggerinnen und Jogger gemeinsam und ganz bewusst auf die Strecke laufen, um zu zeigen, dieser öffentliche Raum, der gehört uns, den lassen wir uns nicht wegnehmen. Das ist das eine. Das andere ist die Politik. Menschenrechtsorganisationen werfen der Regierung vor, dass schon seit Jahren über Gewalt gegen Frauen geredet wird, aber zu wenig unternommen. Und es gibt Debatten, was für Konsequenzen jetzt gezogen werden sollten. Zum Beispiel ist da die Forderung nach mehr Polizei oder sogar dem Einsatz der Armee, damit in Wohnvierteln für mehr Sicherheit gesorgt werden kann. Es gibt auch die Forderung nach mehr Prävention. Es gibt die Forderung für solche Fälle, die Todesstrafe einzuführen, die in Südafrika bisher immer tabu war. Also dieses Thema bewegt die Gesellschaft ganz enorm, gar keine Frage.
3: Sie sagen, das Thema bewegt in der Gesellschaft. Wie sehr vertrauen die Menschen der Arbeit, der Polizei in diesem Fall?
4: Also das Vertrauen in die Polizei ist in Südafrika ohnehin nicht besonders ausgeprägt, um es mal vorsichtig zu formulieren. Es gibt viel Korruption, immer wieder tauchen Fälle auf, bei denen Polizisten mit Gangstern gemeinsame Sachen machen. Es wird viel weggeguckt. Es gibt auch immer wieder Vorwürfe, dass Anzeigen gerade von Frauen nicht ernst genug genommen werden. Und in Kempton Park, da fragen sich die Menschen schon, wo war denn eigentlich die Polizei, als immer mehr Leichen auftauchten? Das ist das eine. Aber auf der anderen Seite gibt es tatsächlich auch sehr schlagkräftige Sondereinheiten. Und in einem der aktuellen Mordfälle, über die wir gerade reden, sind gerade drei Verdächtige festgenommen worden. Da scheint es um eine Art Beziehungstat gegangen zu sein. Im Moment werden hier im Großraum Johannesburg sehr viele Sicherheitskräfte mobilisiert. Es werden auch Sonderermittler eingesetzt. Es wird vermehrt Streife gegangen. Also die Behörden sind schon sehr darum bemüht, Präsenz zu zeigen.
3: Gibt es denn eine gängige Erklärung dafür, warum es in Südafrika besonders viel Gewalt gegen Frauen gibt?
4: Also zunächst mal muss man sagen, dass es wirklich ein massives Problem hier im Lande ist. Es geht sehr oft um extreme Gewalt, Vergewaltigung, Körperverletzung bis hin zu Morden. Und Kriminalstudien gehen davon aus, dass mehr als jede dritte Frau in Südafrika im Laufe ihres Lebens schon mal körperliche oder sexuelle Gewalt erlebt hat. Besonders alarmierend ist dabei die Zahl der sogenannten Femizide, also dass Frauen gezielt getötet werden, weil sie Frauen sind. Da liegt Südafrika deutlich über dem weltweiten Durchschnitt. Bürgerrechtler sagen, im Schnitt sterben täglich etwa 15 Frauen im Lande wegen ihres Geschlechts. Woran könnte das liegen? Die Antwort ist, denke ich, einigermaßen vielschichtig. Zunächst mal werden hier in Südafrika Konflikte einfach sehr oft mit Gewalt ausgetragen. Das ist so hier in dem Land. Es sind klassische Rollenbilder sehr weit verbreitet. Viele Männer glauben, sie hätten die Kontrolle über Frauen. Ein Großteil der Gewalt passiert im privaten Umfeld, also durch Partner, durch Ex-Partner, durch Bekannte. Und ja, das Ganze wird dann häufig noch verstärkt durch soziale Faktoren. Die Ungleichheit ist extrem hier im Land. Es gibt eine sehr, sehr hohe Arbeitslosigkeit. Alkoholmissbrauch ist weit verbreitet. Das Ganze ist insgesamt ein Riesenproblem. Man kann sich da nur wiederholen. Und die Regierung hat die Gender-Based Violence, die Gewalt wegen des Geschlechts, im letzten Jahr deshalb offiziell als nationale Katastrophe eingestuft, und damit hat der Staat jetzt mehr Spielraum, Geld und Ressourcen umzuschichten, damit Notfallprogramme gegen Gewalt zu finanzieren. Es können Sonderteams aufgebaut werden, es gibt Sondergerichte, solche Dinge. Die Lage wird also von der Politik durchaus ernst genommen, aber in ihrem Alltag, da merken viele Frauen nach wie vor, dass Schutzmaßnahmen für sie fehlen und die Gewalt trotz allem weitergeht.
3: Soweit ARD-Korrespondent Stefan Überbach in Johannesburg. US-Präsident Donald Trump ist mal wieder im Clinch mit den US-Medien. Drei Medien haben gegen die US-Regierung geklagt, weil sie nicht mehr aus dem Weißen Haus berichten dürfen. Andere US-Medien haben darauf reagiert. Sie haben angekündigt, dass sie aus Solidarität vorerst auf eine Berichterstattung über den US-Präsidenten verzichten. Sie filmen nicht mehr die offiziellen Termine des Präsidenten. Dabei geht es um Medien, die normalerweise in einem Pool zusammen aus dem Weißen Haus berichten. Klaus Kamps ist Professor für Kommunikationswissenschaft an der Hochschule der Medien in Stuttgart. Peter Hanselmann hat ihn gefragt, welche konkreten Folgen hat dieser Rückzug?
5: Naja, das wird erstmal wahrscheinlich rein technisch die Folge haben, dass andere kleinere Sender, Präsidenten auch zugeneigte Sender, diese Aufnahmen übernehmen werden. Also insofern wird er nicht visuell verschwinden. Das wird vor allen Dingen natürlich auch sichtbar werden für aufmerksame Leute in den Nachrichtenmedien selbst, in den Kabelsendern, vornehmlich das, was so tagsüber abläuft und abends vielleicht noch sozusagen bei CNN, aber nicht unbedingt, und das ist ja vielleicht auch so ein Faktor, bei den Sendern und bei den Ideology News, wie man sagt, die ihn abends zum Beispiel eben bei Fox News weiter unterstützen. Also diese Sendungen und Formate werden davon sicher nicht betroffen werden.
6: Jetzt ist US-Präsident Donald Trump ja jemand, der die Aufmerksamkeit der Medien normalerweise sucht. Kann er denn auf diese Fernsehbilder wirklich verzichten?
5: Ja, absolut. Also erstmal, die Bilder werden nicht verschwinden. Andere Leute werden die Bilder machen. Er kann auch gut darauf verzichten, ständig bei CNN im Bild zu sehen zu sein. Wir dürfen nicht vergessen, dass er sich eben immer an das konservative Amerika wendet, und die sind medial zum überwiegenden Teil und tatsächlich ihn auf anderen Sendern zu finden. Das tut ihm nicht wirklich weh. Was ihnen an der Stelle wehtut, sind vielleicht noch so ein paar unabhängige Wähler, deren Anteil in den USA auch manchmal größer ist, als wir es hier von außen so einschätzen wollen, wenn man denkt, die Gesellschaft ist so polarisiert. Also da wird es ihm vielleicht so ein bisschen wehtun, aber im Grundsatz wendet er sich sowieso an seine Base. Die ist sowieso durchdrungen von einer gewissen Skepsis gegenüber den Medien. Und da ist das Ganze ja auch nicht sonderlich neu. Er macht ja den Umgang mit den Establishment-Medien der Hauptstadt, den pflegt er ja schon, diese Gefechte, seit 10 Jahren. Also das ist nicht sonderlich neu.
6: Sie haben seine Base angesprochen. Bei diesem Boykott des TV-Pools macht auch Fox News mit. Fox News ist ein Fernsehsender, der Trump eigentlich nahesteht, der eben von seiner Base auch geschaut wird. Warum macht er auch Fox News mit?
5: Fox News hat das auch mitgemacht, als es eine kleinere Aktion, Ausschlussaktion im Verteidigungsministerium gab. Da hat auch dann Fox News anschließend mit Boykott. Ja, weil Fox News erstens vielleicht auch schon mal sieht, dass der gemeinsame Horizont so ein bisschen schwindet und Zeiten nach Trump kommen. Andererseits haben die auch durchaus in dieser Trump-Zeit schon versucht,

0: und Formaten nicht. Von daher ist auch das nicht sonderlich neu, dass sich auch Fox mal kritisch aufstellt.
1: Jetzt hat ja US-Präsident Donald Trump eben am Freitag angekündigt, 3 TV-Sender nicht mehr ins Weiße Haus zu lassen. Diese haben in der Nacht auf heute dann gesagt, dass sie gegen diesen Entscheid von Trump klagen werden. Denn das Verbot, das bedrohe die Medienfreiheit und den unabhängigen Journalismus. Wie sehen Sie das?
0: Ja, recht haben sie. Also, das haben sie auch schon mal gemacht. Jim Acosta von CNN ist mal rausgeworfen worden in der ersten Trump-Zeit. Er musste dann auch nach einem Gerichtsurteil wieder reingelassen werden oder eine andere Person. Das ist nicht so, dass das Hausrecht des Präsidenten das erreicht. Jedenfalls nach mir bekannter Rechtsprechung wäre das nur der Fall, wenn sozusagen zum Beispiel eine unmittelbare Gefahr oder so etwas im Vollzug wäre, wo er tatsächlich etwas ausschließen könnte. Das First Amendment an der Stelle, also die Pressefreiheit, wirkt relativ stark. Es ist das Haus des Volkes, es ist das Weiße Haus, es ist nicht sein Haus, was er vielleicht noch nicht so richtig mitgekriegt hat, aber er macht das natürlich das, was er auch an anderer Stelle macht, im keinen neutralen Rechtsvollzug. Er macht, was er will und wird dann vielleicht noch von hier und da von den Gerichten wieder eingeholt. Und dann schauen wir mal, was dann passiert. Dann ist die Kuh auch lange schon durchs Dorf gejagt worden. Dann lässt man sie halt wieder rein oder einigt sich darauf, dass Personen ausgetauscht werden. Also der Blick auf bekommene Rechtsnormen oder auch informelle Normen ist ja Trump nicht unbedingt zu eigen.
1: Jetzt gibt es ja eben diese Klage zum einen und dann zum anderen den Boykott, den Sie gesagt haben, den Trump nicht so sehr treffen wird. Wird Trump früher oder später trotzdem nachgeben und die betroffenen Medien wieder ins Weiße Haus lassen?
0: Ich glaube schon, wenn das sozusagen in seine Amtszeit noch fällt. Das wird sicherlich über die Gerichte jetzt gehen. Das wird jetzt sich nicht ausgesetzt werden wie ein Streik oder so etwas, sondern das wird sicherlich über die Gerichte passieren. Da gibt es auch wie in den europäischen Rechtssystemen durchaus die Möglichkeit, dass wir durch die einstweilige Verfügung da relativ schnell Reaktionen hervorrufen müssen. Aber da wäre ich dann mal gespannt, ob die Juristen im Weißen Haus nicht da auch Möglichkeiten finden, das weiterhin zu ziehen. Das ist ja auch ein bisschen symbolischer Kampf. Er deutet damit eben auch seiner Base an, dass sein alter Kampf gegen die Fake News noch nicht vorüber ist, dass die schlechten Nachrichten im Land, er befindet sich ja im Prinzip auch mitten im Wahlkampf, dass die schlechten Nachrichten im Land, Handelspolitik, Umfragen, Tarifpolitik, Globalpolitik, Geopolitik und so weiter, Migrationspolitik womöglich auch, dass die schlechten Nachrichten eher den Fake News zu verdanken sind und nicht der Wirklichkeit entsprechen. Also das deutet er an, die weit verbreitete Skepsis des konservativen Lagers gegenüber dem medialen Establishment nimmt er da mit, das ist überhaupt, das bedient er geradezu wieder. Also das ist wichtiger als, wie gesagt, irgendein neutraler Rechtsvollzug.
2: Soweit Klaus Kamps, er ist Professor für Kommunikationswissenschaft an der Hochschule der Medien in Stuttgart. Es hat eine Weile gedauert, aber jetzt ist der Weg frei für einen neuen Großkonzern in Hollywood. Der Filmkonzern Paramount hat einen Rechtsstreit mit mehreren Bundesstaaten beigelegt. Damit ist die letzte große Hürde beseitigt, dass Paramount den Konkurrenten Warner Brothers übernehmen kann. Die Bundesstaaten haben sich vor Gericht gegen die Übernahme gewehrt und argumentiert, der neue Großkonzern hätte eine zu große Marktmacht. Peter Hanselmann hat Charlotte Jackma aus der Wirtschaftsredaktion gefragt, wie die Einigung konkret aussieht.
3: Ja, diese Einigung zwischen den 12 Bundesstaaten und den Gewerkschaften sieht vor, dass sich der fusionierte Filmkonzern Paramount Warner Brothers dazu verpflichtet, eben in den ersten 2 Jahren je 30 Filme rauszulassen und in den Folgejahren 32 Filme pro Jahre. Zudem verspricht David Ellison, der Besitzer von Paramount, auch 1,5 Milliarden Dollar in amerikanische Filme zu investieren über 5 Jahre, die eben in den USA gedreht werden müssen. Einheimische Filme machen heute nur 5% der Filmproduktion von Paramount aus. Weil diese Megafusion aber viele Stellen kosten dürfte, hat sich Ellison auch noch dazu bereit erklärt, über 40 Millionen Dollar bereitzustellen, um Entlassungen abzufedern. Fast am wichtigsten aber, Ellison muss die News-Sender CNN, heute Warner Brothers, und CBS, heute Paramount, nicht verkaufen.
1: Und wer hat denn jetzt das bessere Ende für sich? Paramount oder die Bundesstaaten?
3: Aus meiner Sicht hat sich David Ellison fast auf der ganzen Linie durchgesetzt. Er muss

0: Wer eine Buße bezahlen sollte, ja weniger Filme als versprochen rausbringen, aber diese Bußen müssen dann erst einmal noch durchgesetzt werden, wenn das so wäre. Viel wichtiger für Allison ist eben, dass er die News-Sender CNN und CBS behalten kann, weil er die Einnahmen dieser Stationen dringend braucht. Denn diese TV-Sender verlieren zwar an Einschaltquoten, das stimmt, generieren aber eben immer noch sehr viel Cash. Und Cash, den Allison unbedingt braucht, um den riesigen Schuldenberg abzutragen, den diese Fusion mit sich bringt.
1: Und wie hoch sind denn diese Schulden?
0: Astronomisch. Es sind 80 Milliarden Dollar Schulden, hat der fusionierte Filmkonzern. Das ist 6-mal mehr als das, was man verdient. Und das zeigt auch schon, dass es nicht ohne viele Entlassungen gehen wird. Und je nachdem, wie sich eben die Zinsen entwickeln, die gehen seit einiger Zeit nach oben, steigt dieser Schuldendienst natürlich auch für die Firma. Also dieser Merger ist in erster Linie eine Wette darauf, dass das Zusammenführen von verschiedenen Streaming-Plattformen von Paramount und Warner so viel Synergien hergeben, dass dann der Cash eben sprudelt.
1: Aber wie lukrativ ist denn der Deal für die Allison-Familie? Die hat ja auch enge Beziehungen zu US-Präsident Donald Trump.
0: Ja, das hängt in erster Linie davon eben ab, ob diese vorher genannte Wette aufgeht und wie geschickt David Allison diese Fusion umsetzt. Pro Memoriam, der kleinste Teil von Megafusionen, ist finanziell erfolgreich. Das zeigen Studien regelmäßig. David Allison ist ja vor allem bekannt, weil er der Sohn ist von Larry Allison, Oracle-Gründer und Besitzer. Auch Oracle hat sehr viele Schulden, sehr hohe Schulden, also auch hier Zinsentwicklung. Wichtig, ob das dann finanziell für die Familie ausgeht. Und eben, man ist Friends mit der Trump-Familie. Larry Allison hat Trump im Wahlkampf auch immer mit Millionen unterstützt. Und das war auch mit der Grund, dass ja diese 12 Bundesstaaten und die Gewerkschaften der Filmindustrie versucht haben, diesen Deal zu verhindern, weil da eben diese Nähe ist zur Trump-Familie. Deshalb forderten viele die Abspaltung von CNN und CBS, damit diese News-Kanäle unabhängig bleiben könnten. Dieses Ziel wurde nicht erreicht und die Unabhängigkeit der Sender soll in Zukunft von einem Gremium überwacht werden. Aber das ist aus meiner Sicht nicht viel mehr wert als das Papier, auf dem es geschrieben ist.
1: Und wenn wir jetzt zum Schluss das große Ganze noch etwas anschauen, was bedeutet das jetzt wirtschaftlich für all diejenigen, die in Hollywood ihr Geld verdienen?
0: Ja, nun, der Sitz des neuen Filmkolosses soll in Los Angeles bleiben, aber das ist nicht schriftlich festgehalten. Es gab immer wieder Gerüchte, dass man nach Tennessee ausziehen wolle. Und noch einmal, die Fusion wird Jobs kosten, die Abo-Preise für die Streaming-Dienste dürften eher steigen, die Filme und damit die Kinoeintritte werden sicher auch nicht billiger, eben weil man diese 80 Milliarden Dollar Schulden ja finanzieren muss. Und die involvierten Staatsanwälte, da war auch New York dabei, nicht nur Kalifornien und eben andere und eben die Gewerkschaften der Filmindustrie, die willigten zwar in diesen Deal jetzt ein, aber sie machten auch klar, dass das nicht bedeutet, dass sie für diese Fusion seien oder diese gut fänden, ganz im Gegenteil. Es war aber einfach so, dass die Kläger am kürzeren Hebel saßen, weil eben die Wettbewerbsbehörde des Bundesstaates, also die amerikanische WECO quasi, von Anfang an nicht gewillt war, den Deal näher zu prüfen, ob er nicht eben zu viel Marktmacht habe, wie Sie zu Beginn gesagt haben. Und dass Washington das nicht prüfen wollte, hängt bestimmt mit der Freundschaft zwischen Trump und Allison zusammen. Trump ist happy darüber, dass CNN nun zum Allison-Imperium gehört. CNN ist ihm, das ist nicht viel Neues, viel zu kritisch.
2: Das sagt Wirtschaftsredaktorin Charlotte Schackmar.
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2: Italiens Ministerpräsidentin Giorgia Meloni will neue Regeln an Schulen. Muslimische Gesichtsschleier, also Niqabs und Burkas, sollen dort verboten werden. Außerdem soll der Anteil ausländischer Kinder pro Klasse per Gesetz begrenzt werden. Ich habe Italien-Korrespondent Franco Battel gefragt, diese Pläne von Giorgia Meloni, ist das mehr als nur Populismus?
9: Es ist ganz klar, Italien steuert auf Wahlen zu. Die finden irgendwann im nächsten Jahr statt, vielleicht auch schon im Frühjahr. Und alles, was Giorgia Meloni nun macht und tut, ist auch vor dem Hintergrund der kommenden Wahlen zu sehen. Und Meloni weiß, dass das Thema Migration besonders auch für ihre rechtskonservative Wählerschaft wichtig ist. Und mit dem Burka- und Niqab-Verbot an Schulen spricht sie dieses Thema an. Wissend, dass sie und alle anderen Rechtsparteien scharfe Konkurrenz von noch weiter rechts erhalten haben, Roberto Vannacci, ein Ex-General, fordert Meloni mit seiner neuen Partei namens Futuro Nazionale von noch weiter rechts heraus, auch mit ausländerfeindlichen Sprüchen.
2: Mädchen, die ihr Gesicht verschleiern, ist das tatsächlich ein Problem in Italien? Gibt es da Zahlen dazu?
9: Also ich kenne dazu keine seriösen Zahlen, aber was man sagen kann, Gesichtsschleier sind in den Städten Italiens wenig präsent und nochmals weniger dann auf dem Land. Gesichtsschleier werden hier im Allgemeinen nicht als ein drängendes Problem wahrgenommen. Das hat auch mit der Geschichte Italiens zu tun. Italien hatte nur ganz wenige Kolonien, ganz anders als etwa Frankreich oder Großbritannien. Auch darum gab es verglichen mit diesen Ländern weniger Immigration aus muslimischen Staaten. Es gibt in Rom nicht eine Banlieue wie etwa in Paris mit vielen Migrantinnen und Migranten, zum Beispiel aus dem Maghreb. Und trotzdem gibt es sicher auch in Italien Leute, die sich an Gesichtsschleiern stören, aber ich sehe darin in Italien kein Massenphänomen.
2: Und wie sieht es aus mit der Anzahl Kindern, die in die Schule kommen und noch kein Italienisch können?
9: Das ist die große Frage. Also Meloni hat diese Maßnahme sehr abstrakt lanciert. Das heißt, Meloni hat nur gesagt, sie wolle an den Schulen eine Limite definieren. Zum Beispiel also in einer Klasse darf nicht mehr als die Hälfte der Schülerinnen oder Schüler ausländisch sein. Aber eben, wo genau diese Schwelle dann liegen soll, das hat Meloni nicht gesagt. Das wird später entschieden. Ist das eine Limite von 50% ausländischen Schülerinnen oder Schülern oder 30% oder 80%? Gilt das generell für alle ausländischen Schülerinnen und Schüler oder nur für jene, die zum Beispiel schlechte Italienischkenntnisse haben? Und dann stellt sich ja auch die Frage, was macht man dann mit diesen Schülerinnen und Schülern, die über der Quote liegen? Also werden die zum Beispiel mit Bussen auf andere Schulhäuser verteilt? Wie geht das? Also da sind noch ganz viele Fragen offen. Ich würde mal sagen, dieser Vorschlag ist noch nicht ausgegoren.
2: Muslimische Gesichtsschleier sollen verboten werden. Außerdem soll der Anteil ausländischer Kinder pro Klasse per Gesetz begrenzt werden. Wie hat die Öffentlichkeit auf diese Vorschläge reagiert?
9: Italiens Tagesschauen haben natürlich groß darüber berichtet und auch die Zeitungen schreiben darüber. Aber das ist nicht ein Thema, das Italien wirklich schüttelt oder elektrisiert. Auf dem italienischen Sorgenbarometer stehen andere Themen ganz zu oberst. Zum Beispiel die tiefen Löhne, die hohen Preise für Benzin, Diesel oder für Strom. Und vor ein paar Tagen hat Meloni angekündigt, die Steuern auf Autos und Motorrädern wesentlich zu reduzieren. Das hat in Italien deutlich höhere Wellen geworfen. Und ich denke, dass diese Maßnahme Meloni im Wahlkampf unter dem Strich deutlich mehr nützen wird.
2: Italien-Korrespondent Franco Battel. Damit sind wir am Ende der heutigen Sendung 4x4. Das waren ausgewählte Highlights aus dem Programm von SRF 4 News. Fürs Zuhören bedankt sich Katrin Hiss.

0: Die Nachrichten von SRF um 3.30 Uhr mit Livia Schmid. Bundespräsident Guy Parmelin hat an der 81. UNO-Generaldebatte in New York zur Zusammenarbeit aufgerufen. Das schwindende Vertrauen der Länder wirke sich auch auf die Weltwirtschaft aus. Der Protektionismus schreite fort und Lieferketten würden durch die geopolitischen Spannungen neu organisiert oder zerfielen, so Parmelin. Wirtschaftliche Resilienz entstehe dort, wo Beziehungen breit abgestützt und neue Partnerschaften geknüpft würden. Die Schweiz werde weiterhin ihre guten Dienste anbieten und einen Raum für den Austausch schaffen, auch für jene Länder, die Gespräche wieder aufnehmen wollen. Ein solcher Ort sei etwa Genf. Wir bleiben in den USA. Dort prüft die Regierung, ob sie die Ausfuhren von Diesel ins Ausland teilweise oder vollständig stoppen kann. Finanzminister Scott Bessent sagte, geprüft werde, ob dieser Schritt machbar sei. Auch US-Präsident Donald Trump sprach sich für eine Unterbrechung der Ausfuhren aus. Wegen des Iran-Kriegs sind die Benzin- und Dieselpreise in den USA deutlich gestiegen. Der Preis für Diesel lag kürzlich auf einem neuen Rekordhoch in den USA. Derzeit bezahlen Personen dort für einen Liter Diesel 1 US-Dollar und 72 Cent im Schnitt. Umgerechnet in Schweizer Franken sind das 1,41 Franken. Die Beschaffung der F-35 Kampfjets, sie gibt weiterhin zu reden, weil der Preis gestiegen und darum unklar ist, wie viele Kampfjets die Schweiz schlussendlich erhält. Zudem kam ein Bericht der Geschäftsprüfungskommission des Nationalrats vor rund 2 Wochen zum Schluss, dass es nie einen Fixpreis für die Kampfflugzeuge gab, anders als die damalige Verteidigungsministerin Viola Amherd gesagt hatte. Zum GPK-Bericht sagt der heutige Verteidigungsminister Martin Pfister gegenüber SRF.
1: Der Bericht stellt fest, dass man daran geglaubt hat und dass man auch verschiedene Untersuchungen unternommen hat, um das zu bestätigen. Feststeht, wir haben heute keinen Fixpreis und das ist ein Problem.
0: Bei den ersten Jets wisse man, wie viel diese kosten. Ob das Geld aber für 30 Jets reichen wird, dazu sagt Pfister weiter.
1: Wir wissen das noch nicht genau, wir gehen aber aufgrund von Berechnungen und aufgrund von Gesprächen mit den Amerikanern davon aus, dass es etwa für 30 Flüger wird langen.
0: Zuletzt hatte das Parlament entschieden, dass die Armee mehr Geld erhält, inklusive Zusatzkredit in der Höhe von knapp 400 Millionen Franken, um die Mehrkosten der F-35-Beschaffung zu decken. Das Wetter, es wird sonnig heute. Im Süden hat es am Vormittag noch Hochnebel. Das Ganze bei 19 bis 23 Grad. Das waren Nachrichten von Radio SRF, verantwortlich Livia Schmid.
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0: was 48 gewohnt, was einfach so in einem Schriftzug Pfafflerstrasse 48 ist gestanden. Und mein Papa hat wie für alle, die in unserem Haus haben gewohnt, er hat er so ein Schild gemacht zu Weihnachten mit neue Pfafflerstrasse 48.
1: Und dieses Schild sollen alle dort aufhängen, wo sie jetzt wohnen. Nicole lebt jetzt mit ihrer Familie in Wieler, im Nachbardorf von Platten.
2: Wir sind hier in einer Wohnung, wo der ehemalige Chef von meinem Mann ist. Der ist extra für uns in ein Studio gezogen, also er hat uns sein Leben umkrempelt für uns.
1: Nicole und ihre Familie sind 4 Monate nach dem Bergsturz eingezogen und haben sich neu eingerichtet.
2: Ich habe wieder also Sachen gekauft, einen Tiefkühler, dass ich wieder so ein bisschen zurück in meine normale Routine. Das sind Kleinigkeiten, ein Tiefkühler oder eine Matratze oder ein Wasserkocher, den du hast, oder die Kaffeemaschine, die du hast, oder so ein Küchengerät und so. Das ist einfach vor, so noch wieder kaufen. Es kommt einfach alles wieder langsam in eine Routine wie vorher.
1: Nicole wünscht sich, dass es jeden Tag ein bisschen besser geht. Aber die Realität ist eher ein Auf und Ab.
2: Ich habe Tage, da funktioniert es gut. Da bist du voller Elan, da bist du wieder fast wie vorher. Und dann bist du einfach Tage, da bist du eher wieder traurig.
1: Was für ein Pech, dass es genau Platten getroffen hat, denkt sich Nicole immer wieder. Aber auch, was für ein Glück, dass wir noch am Leben sind.
2: Also ich schätze sicher seither mehr, einfach, dass die Leute noch da sind, vor allem die Familie.
1: Die Familie ist dankbar, hier in dieser Wohnung in Wieler leben zu können. Gleichzeitig sind es gemischte Gefühle.
2: Wir fühlen uns ja wohl, wir dürfen hier bleiben, aber du bist einfach gleich, es ist nicht dies, es sind nicht deine Sachen, wenn die Kinder etwas kaputt machen und reagierst vielleicht gerade ein bisschen über, weil es halt einfach nicht dies ist. Meine eigene Sache, sagst du, ja, ist jetzt gleich, mein Kind hat da so Spuren, aber es ist einfach nicht dies.
1: Und dies, das ist für Nicole vor allem Platten. Nach der Katastrophe gestaltet sie ein Bild von einem neuen Platten mit Hilfe von künstlicher Intelligenz.
2: Rechts Schutt, links ein neues Dorf und hinten noch die Lötschlücke. Und vorne habe ich also einen Wegweiser drauf mit Heimat, Hoffnung und Neustart.
1: Neben dem Wegweiser sieht man eine KI-generierte Familie von hinten. 2 Erwachsene, 2 Kinder, die Kalbermattens. Nicole stellt das Bild zu Silvester in ihren WhatsApp-Status.
2: Ich wollte einfach ein bisschen zeigen, dass man die Hoffnung nicht so läuft. Ich meine, der Kanton, Bund, Gemeinde, alle sind fest dahinter und geben sich mir etwas aufzustellen. Also es ist schade, wenn niemand mehr mich kommt, sonst wäre wirklich die ganze Arbeit für nichts.
1: Sie macht mit dem Bild auch klar, sie selbst will unbedingt zurück.
2: Weil ich einfach das Herz habe, weil mir einfach, es hat ja da gefallen, für mich war das das Paradies gewesen. Ich hätte mir nichts anderes vorstellen können.
1: Und irgendwie sieht sie sich auch in der Verantwortung als Präsidentin der Blasmusik.
2: Mein Ziel ist, dass wir jetzt Platten wieder einmarschieren, dass die Vereine behalten bleiben. Und wenn die Vereine kaputt gehen, gibt es kein Dauerleben mehr.
1: Vor allem der Gemeindepräsident Matthias Bellwald macht sich für das Dorfleben stark.
3: Wir müssen verhindern, dass es einen Exodus gibt hier aus dem Tal, dass die Leute den Kopf hängen.
1: Matthias Bellwald ist das Gesicht des Wiederaufbauprojekts in Platten. Er hat ein ganzes Team an seiner Seite und eine klare Vision. Er überlegt sich genau, wie er die Menschen aus Platten dafür begeistern kann.
3: Die Visionen kannst du am besten mit Bildern machen, dann ich sehr rasch meinen Vizepräsidenten angesetzt mit dem Team. Auf der Faktenlage, die wir haben, faktenbasiert, auf der mutmasslichen Gefahrensituation, die wir noch haben, ein Bild vom neuen Platten, eine Vision zu zeichnen.
1: Diese Bilder stellt Bellwald zum ersten Mal an der Gemeindeversammlung vor, schon 2 Wochen nach dem Bergsturz, in der Turnhalle von Wieler. Auf einem Bild steht dieser Satz, den alle noch im Ohr haben. Wir haben unser Dorf verloren, aber nicht unser Herz. Auf einem anderen steht, ohne Ziel ist jeder Weg falsch. Und auf den Bildern sieht man, wo die neue Kantonstraße gebaut werden könnte, wo es Platz hat für neue Häuser. Es sieht ziemlich dicht aus und man sieht vor allem den Dorfkern mit Kirche.
3: Neue Platten muss ein Dorf sein, das Charakter hat. Persönlich denke ich, das muss ein Wohndorf geben, nicht ein Feriendorf. Es soll ein Wohndorf geben. Ich glaube, das sagt schon viel über den Charakter uns.
1: Und Matthias Bellwald glaubt auch zu spüren, was der Bevölkerung wichtig ist.
3: Die hätten sicher gerne eine Begegnungszone, einen Dorfplatz, Dorfinfrastruktur, vom Gemeindehaus bis zur Gemeindekanzlei, ist ein Dorfladen über die Kirche.
1: Ein richtiges Dorf eben. Und das scheint bei den Plattnerinnen und Plattnern auch gut anzukommen.
3: Die, die sind da waren, die wissen das, es hat Standing Ovation am Schluss. Die Leute waren begeistert, die Vision, jawohl.
1: Das Bild vom neuen Platten macht Hoffnung. Es gibt Perspektive. Das Ziel von Matthias Bellwald ist ambitioniert. Ab 2029 sollen die ersten in die neuen Häuser. Ab 2030 soll das ganze Dorf stehen. Aber es gibt noch große Herausforderungen. Zum Beispiel das Geld. Es sind zwar fast 70 Millionen Franken an Spenden zusammengekommen, ein Teil davon ist auch für ein neues Platten gedacht. Aber das reicht bei weitem nicht. Insgesamt gehen erste Schätzungen von mehreren hundert Millionen Franken Kosten aus. Allein der Kanton Wallis rechnet für sich mit rund 100 Millionen Franken. Und das ist noch vorsichtig geschätzt, es könnte auch deutlich teurer werden für den Kanton. Und dann ist da eben der Zeitplan. Für Nicole klingt er etwas gar ambitioniert.
2: Der Zeitplan ist sicher sehr sportlich, muss ich sagen. Also ich kann mir nicht vorstellen, dass er wird eingehalten kommen. Es ist natürlich mit einer Versicherung und mit diesen 5 Jahren fast so ein bisschen Pflichtfrist, aber das muss man halt davor zu noch sehen, wie das weitergeht.
1: 5 Jahre. In dieser Zeit müssen die Plattnerinnen und Plattner im Wallis wieder bauen oder ein neues Haus oder eine neue Wohnung kaufen. Nur wenn sie diese Frist einhalten, zahlen die Versicherungen den Höchstbetrag aus. Die Versicherungen sagen zwar, sie seien bei den Menschen aus Platten kulant, aber trotzdem gibt es viele offene Fragen.
2: Wie geht das weiter? Wie ist der Ablauf? Wie kaufen wir einen Boden? Dürfen wir nachbauen, was wir wollen? Oder werden einfach von der Gemeinde vorgegeben, die Bauten oder so?
1: Und nicht nur ihre eigene Situation beschäftigt Nicole.
2: Geht mal schon weiter, wir sind nachher am Gemeinde ein. Wie ist das finanziell überhaupt machbar? Nachher sind weniger Leute. Kosten in Hosen im Moment halt eine immense Zahl da mit dem ganzen Zeug. Es sind einfach so viele Fragen, die dich noch verunsichern.
1: Auch wo genau Platten wieder aufgebaut wird, ist jetzt ein Jahr nach der Katastrophe noch nicht ganz klar. Und dann ist da die Frage, was eigentlich die Bevölkerung von Platten will. Matthias Bellwald hat dafür einen sogenannten partizipativen Prozess gestartet. Das heißt, die Menschen aus Platten sollen mitreden können, was den Charakter von Platten ausgemacht hat und auch wieder ausmachen soll. Auch Nicole beteiligt sich an diesem Prozess.
2: Eine Kirche muss sicher sein, aber das muss auch nicht mehr so... Mir spielt das eine Rolle, ob es die gleiche oder eine andere oder eine kleinere oder wie oder was. Da bin ich offen für vieles. Ich finde es einfach schön, ein Dorfzentrum, rundherum die Black. Sicher, es war für die, die wollen, wieder eine Möglichkeit für eine Familie hier.
1: Und diskutiert wird auch über ganz spezifische Dinge. Eine bestimmte Mauer, ein Weg oder...
3: Das Glockengeläute, das hat einen bestimmten Ton gehabt. Die kleinste, die zweitkleinste, bis zur grossen Glocke. Und je nachdem, was für ein Fest war, hast du das Glockengeläute, das hast du im Ohr. Und für einige ist das viel, bedeutet das viel.
1: Aber es ist nicht alles immer nur heile Welt.
2: Es gibt auch Diskussionen über, ja, das ist schon menschlich, jeder will nicht das Gleiche haben.
1: Was die einen unbedingt wollen, wollen andere auf gar keinen Fall. Es geht zum Beispiel um die Frage, ob der Dorfplatz autofrei sein soll.
2: Ja, es ist klar, jeder Mensch ist anders, hat andere Vorstellungen im Prinzip. Ja.
1: Diskussionen hat Nicole zum Beispiel mit Menschen, die in Platten ihren Zweitwohnsitz haben.
2: Weißt, die haben einfach das Gefühl, sie kommen an erster Stelle und sie warten sicher nicht, bis mehr Erstwohnungsbesitzer durch sind und sie wollen jetzt und euch sofort oder... Sie finden einfach die Idee blöd.
1: Das geht dann auch mal so weit, dass Nicole sagt,
2: So Leute wie dich wäre einfach froh, wenn du gar nicht mehr auf die Platte kommst.
1: Ziemlich direkt. Aber ja, das ist wohl auch eine Realität in einem solchen Prozess. Die Menschen haben ganz unterschiedliche Ansichten und Interessen. Das kann zu Konflikten führen. Nicole, ist es wichtig, dass diese Konflikte den Prozess nicht blockieren.
2: Ich muss halt die jetzt da tagelang und stundenlang daran arbeiten und unterstützen und auch nicht unnötig noch mehr Steine in den Weg legen, wenn man so sagt.
1: Ich habe mir diese Frage immer wieder gestellt. Kann eine Heimat überhaupt wieder aufgebaut werden? Kann etwas Neues, etwas Altes, das so wichtig war, ersetzen? Nicole hofft es. Jelena hingegen glaubt nicht wirklich daran.
4: Ich finde es ein liebes Plateau gibt. Das alles, was wir haben, das gibt es einfach gar nicht mehr.
1: Sie kann sich nicht so recht vorstellen, dass sich Platten 2.0 wieder wie Heimat anfühlt.
4: Da waren wir zuerst mal gesoffen, da waren wir zuerst mal getanzt. Da war ich zuerst mal geküsst, keine Ahnung. Das existiert alles nicht mehr. Und ich glaube, ja, egal wo ich jetzt gerade wohne, da bin ich ja nicht aufgewachsen.
1: Jelena weiß nicht, ob sie zurückkommt, wenn es Platten wieder gibt.
4: Ich glaube, ich lasse das einfach auf mich zukommen und los auf mein Herz, ob ich will oder nicht. Weil es wird sicher nicht mehr so, wie es war. Ich glaube, von der Vorstellung, was wir loslassen. Und nachher ist die Frage, welches kommt überhaupt noch alles zurück? Weil die Nachbarschaft zum Beispiel, die du hast, ist ja dann vielleicht nachher nicht mehr. Und schlussendlich siehst du ja dann gleich auf den Schuttkegel immer.
1: Jelena wird dieses Jahr 24. Am 28. Mai, exakt an dem Tag, an dem sich der Bergsturz im Lötschental jährt. Sie hat den größten Teil ihres Lebens noch vor sich. Sie hat Zeit, kann sich noch viele Gedanken darüber machen, welchen Weg sie einschlägt und wo sie noch hin will. Das ist nicht bei allen so, die in Platten gewohnt haben. Manche sind alt und haben nicht mehr die Zeit, andere nicht die Kraft. Und andere sehen für sich keine Alternative, als wieder zurück nach Platten zu gehen. Matthias Bellwald glaubt sehr wohl daran, dass diese Menschen sich im neuen Platten zu Hause fühlen können.
3: Die wollen vermutlich darum zurück, weil das Heimatgefühl mit dem Ort, wo Platten war, der Umgebung, vermutlich sehr stark verbindend. Die wissen, wo der Dorfplatz war und wünschen sich wieder irgendwo da eine Kirche. Und die wünschen sich natürlich in diesem Teil des Lötschental wieder eine Wanderung zu machen, von Platten auf Chiemat. Das fehlt auch häufig Leute, oder?
1: Und genau für diese Menschen soll Platten wieder entstehen.
3: Es geht ja darum, dass man diesen Leuten, die zurück auf Platten wollen, die Möglichkeit gibt, zurückzugehen. Das mag persönliche Gründe geben, warum jemand wegzieht. Das ist ja nicht, dass man das verhindern will. Ich glaube, wichtig ist einfach, dass man den Leuten, die zurück wollen, die Gelegenheit gibt, zurückzugehen.
2: Okay, wenn ich jetzt direkt in Mingo gehe, wäre ich sofort dabei.
1: Aber ganz so sicher ist sich Nicole irgendwann nicht mehr, wie es bei ihr weitergeht.
2: 5 Jahre sind halt gleich eine lange Zeit. Und da sind meine Kinder 11 und 9. Das ist ein grosser oder ein wichtiger Teil der Kindheit, ist halt dadurch. Den musst du jetzt halt gleich so gut wie möglich planen.
1: Aber wirklich planen kann Nicole aktuell nicht.
2: Es ist einfach wirklich der Zeitfaktor, der mir Angst macht. Weißt, wenn du dich darauf verlassen, 5 Jahre, zack, bist du wieder da. Aber das ist einfach für mich nicht ganz realistisch.
1: Und je länger Nicole nachdenkt, umso grösser wird irgendwie auch die Ungewissheit, habe ich den Eindruck.
2: Wer sagt, dass wir in 5 Jahren bauen können? Du musst dann wieder darüber nachstudieren. Da sind 30, 40 Familien, aber alle nach der Glimmzeit wollen bauen. Du musst dann noch die Firma haben, die Zeit haben. Du musst den Boden geregelt haben. Das sind alles so Sachen, die die Gemeinde halt im Moment noch nicht sagen kann. Und ich will ehrlich gesagt nicht da in 2, 3 Jahren noch diskutieren, darf ich jetzt in der oder der Parzelle bauen und so. Darauf hat man einfach keine Lust mehr.
1: Auch andere Menschen aus Platten sind am Abwägen oder haben bereits Klarheit.
2: Also klar, es gibt halt Leute, die haben jetzt direkt entschieden, wir machen ein neues Leben an einem anderen Ort. Wir bleiben hier, wir kommen nicht mehr hin.
1: Und offen über die eigenen Pläne zu sprechen, kann auch schwierig sein.
2: Ja, es ist halt vor allem, wenn jemand aus einem Bekanntenkreis sagt, für mich ist das Thema erledigt. Und nachher denke ich nicht, ich finde das schade, ich habe endlich gerecht, wir gehen zusammen mit dem Mien und so. Du willst ja nicht noch mehr Unruhe schaffen. Also, und du halt einfach das akzeptieren und schweigen. Ja.
1: Aber manchmal löst es auch etwas ganz anderes aus in Nicole, wenn sie davon hört, dass Menschen wegziehen.
2: Ich bin ja sehr so egoistisch und denke wieder auf die andere Seite. Jeder, der nicht mich kommt, ist tipptopp, da habe ich mehr Platz. Aber eben, du merkst, meine Gefühle gehen euch so hin und her.
1: So sehr hin und her, dass in gewissen Situationen auch ein Wegzug für sie eine Option ist.
2: Also wir reden schon immer wieder darüber. Ich bin euch ehrlich, ich schaue immer so Bauprojekte an, Gampelstädte in der Gestel und Breitlis. Du studierst halt schon viel noch, ob nicht Welt ist gescheiter eine andere Richtung gehen.
1: Weil irgendwie klingt ein Neuanfang eben doch auch verlockend.
2: Wenn ich jemanden sehe, der sagt, zack, wir haben jetzt Boden gekauft, wir häusen, wir machen ein Leben jetzt hier. Ich bin fast wie neidisch über sie, weil sie haben ihren Weg jetzt gemacht, sie haben die Entscheidung gemacht. Sie sagen auch immer alle, sobald sie haben entschieden, gehe ich einen grossen Stein vom Herz. Das ist halt der,
5: die Nachrichten von SRF um 4 Uhr mit Livia Schmid. Bundespräsident Guy Parmelin hat an der 81. UNO-Generaldebatte in New York zur Zusammenarbeit aufgerufen. Das schwindende Vertrauen der Länder wirke sich auch auf die Weltwirtschaft aus. Der Protektionismus schreite fort und Lieferketten würden durch die geopolitischen Spannungen neu organisiert oder zerfielen, so Parmelin. Wirtschaftliche Resilienz entstehe dort, wo Beziehungen breit abgestützt und neue Partnerschaften geknüpft würden. Die Schweiz werde weiterhin ihre guten Dienste anbieten und einen Raum für den Austausch schaffen, auch für jene Länder, die Gespräche wieder aufnehmen wollen. Ein solcher Ort sei etwa Genf. Anderthalb Jahre lang pflegten Belgien und das ostafrikanische Ruanda keine diplomatischen Beziehungen mehr. Nun haben die beiden Länder angekündigt, diese wieder aufzunehmen. Das schreiben das belgische und das ruandische Außenministerium in einer gemeinsamen Mitteilung. Die jeweiligen Botschaften in Belgien und Ruanda würden wieder eröffnet. Die beiden Länder hatten im März 2025 ihre jeweiligen Diplomaten ausgewiesen. Grund dafür war die Gewalt im Nachbarland Ruandas in Kongo-Kinshasa durch die Rebellengruppe M23. Die UNO und westliche Länder werfen Ruanda vor, die M23 zu unterstützen. Ruanda weist die Vorwürfe zurück. Belgien war Kolonialmacht in der Region der heutigen Länder Kongo-Kinshasa und Ruanda. Weiter mit zwei Meldungen in Kürze. Die US-Regierung prüft, ob sie Dieselexporte teilweise oder vollständig stoppen kann, das sagte Finanzminister Scott Bessent. Auch US-Präsident Donald Trump sprach sich dafür aus. Wegen des Irankriegs sind die Benzin- und Dieselpreise deutlich gestiegen. Der Preis für Diesel in den USA lag kürzlich auf einem neuen Rekordhoch. Und an der Pazifikküste Mexikos rechnet der Nationale Wetterdienst in den nächsten Tagen mit heftigen Regenfällen, Überschwemmungen und Erdrutschen. Grund dafür ist ein Hurrikan, der innerhalb kurzer Zeit die höchste Stufe erreicht hat. Die Küste direkt erreichen dürfte er laut Präsidentin Claudia Sheinbaum nicht. Zum Sport. In der Schweizer Eishockeymeisterschaft hat Ajoie gegen die ZSC Lions mit 2-4 verloren. Genf Servette hat gegen Rapperswil-Jona mit 4-2 gewonnen. Biel hat gegen Ambri Piotta mit 3-4 verloren. Lugano hat gegen Zug gewonnen mit 3-2 nach Verlängerung. Kloten hat gegen Bern mit 1-4 verloren. Davos hat gegen Freiburg verloren mit 1-2 nach Penaltyschießen. Und die SCL Tigers haben gegen Lausanne mit 3-5 verloren. Das Wetter, es wird sonnig heute. Im Süden hat es am Vormittag noch Hochnebel. Das Ganze bei 19 bis 23 Grad. Das waren Nachrichten von Radio SRF, verantwortlich Livia Schmid. SRF Verkehrsinfo von 4.03 Uhr auf der A1 Yverdon Richtung Lausanne zwischen Yverdon Süd und Chavornay besteht Gefahr wegen Gegenständen auf der Fahrbahn.
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7: Schön sind Sie mit uns, schön sind Sie bei SRF 4 News. Hier gibt's nun die Sendung Kulturplatz Talk vom Dienstag.
8: Ein Blinder wird scheinbar Zeuge eines Verbrechens, aber niemand glaubt ihm. Es gibt keine Spur, keine Zeugin, keinen Beweis. Dann fängt er selber an, nachzuforschen. Mit Hilfe einer Journalistin dringt er vor in dunkle Parallelwelten. Blind, ein Krimi-Bestseller der Autorin Christine Brandt, ist jetzt verfilmt worden, startet dieser Tage als neue sechsteilige SRF-Krimiserie und auch beim Zurich Film Festival. Darüber reden wir, nicht über den Film, aber über das Buch, über Verbrechen und über die Autorin Christine Brandt. Herzlich willkommen, schön, dass Sie da sind hier im Studio.
6: Guten Morgen, vielen Dank.
8: Guten Morgen. Sie haben den Film natürlich schon gesehen. Wie fühlt sich Frau Brandt an? Figuren, die jahrelang in Ihrem Kopf und in den Köpfen Ihrer Leserinnen und Leser existiert haben, plötzlich auf Leinwand zu sehen?
6: Für mich war das ein sehr berührender Moment, dass meine Figuren, die es vorher ja nur in meinem Kopf gab, dass die plötzlich richtige Gesichter erhalten haben. Und ich habe die meisten der Filmschauspieler schon vor dem Dreh kennengelernt. Ich war da bei einer Party eingeladen, bei einer Party vor dem Start der Dreharbeiten. Und das war wirklich, ich hatte den ganzen Abend Hühnerhaut und auch immer mal wieder Tränen in die Augen, weil da kamen die Schauspieler auf mich zu und sagten, ich bin die Milanova, ich bin der blinde Nathaniel, ich bin die Staatsanwältin. Und das war irgendwie so schräg, dass das plötzlich wahre, reale Menschen waren. Und das ist für mich wirklich, ja, das war sehr berührend und sehr schön.
8: Sie haben ja mal gesagt, solange Nathaniel, also der blinde Protagonist, solange der auch im Film blind ist, ist alles im grünen Bereich. Wie grün ist denn der grüne Bereich?
6: Also, als ich die Rechte abgegeben habe für die Verfilmung, da wusste ich, ich muss loslassen können, weil Buch und Film ist einfach, das sind zwei verschiedene Kapitel und was im Buch funktioniert, funktioniert vielleicht im Film nicht. Und ich habe da ganz bewusst gesagt, ich mische mich auch nicht zu groß ein, ich lasse das los. Und jetzt habe ich das Ergebnis gesehen und ich finde es sehr toll, es ist sehr, sehr toll herausgekommen. Es ist allerdings etwas blutiger als das Buch und wenn ich dann an meine Leserinnen und Leser denke, hoffe ich, dass die da bei diesem blutigen Finale nicht gerade einen Herzinfarkt haben. Aber ich lege meinen Leserinnen und Lesern ans Herzen, es gleich zu machen wie ich. Die Serie ist jetzt etwas Neues, aber sie ist sehr nah am Buch und vor allem die Personen wird man sehr, sehr gut wiedererkennen, die Charaktere.
8: Aber eben, wenn andere Leute jetzt plötzlich die Geschichte besetzen, das fällt Ihnen ja, wie Sie andeuten, ja wahrscheinlich auch irgendwie schwer, ein bisschen schwer, sodass diese diffus konkreten Bilder, die wir selber im Kopf haben, die Sie im Kopf haben, dass die plötzlich ganz konkret sind und festgelegt auf eine von vielen Möglichkeiten. Das ist schon auch schwer.
6: Ja, es schränkt. Also vorher, wenn man ein Buch liest, ist ja die Fantasie nur sehr gering eingeschränkt. Man kann sich, ich beschreibe zwar schon auch die Charaktere, also ich sage, die Milla, die hat Locken und ich beschreibe sie ein bisschen, aber man kann sich dann doch ganz viel darunter vorstellen. Und beim Film wird das dann halt schon kanalisiert, also die Milla, die sieht dann aus wie die Schauspielerin und der blinde Nathaniel sieht aus wie der Schauspieler. Aber gleichzeitig ist es halt vielleicht auch weniger anstrengend. Man kann sich dann vielleicht beim Filmschauen mehr reingeben, weil das Hirn selber nicht mehr so viele Bilder erschaffen muss und kann sich dann vielleicht mehr auf die Handlung konzentrieren und die Spannung, ich denke, im Film kann man die Spannung vielleicht fast, also ich habe das Gefühl, die Serie ist spannender als das Buch, aber ich weiß nicht, ob ich das neutral beurteilen kann, weil halt da auch noch die Musik ist und die Bilder und es zieht einem fast noch mehr rein, denke ich.
8: Ja. Aber wie ist das grundsätzlich? Ich meine, jetzt beginnt Ihr Buch Das Eigenleben 2.0 sozusagen, weil es eben weil es verfilmt wurde, aber das erste Eigenleben war ja schon mit der Veröffentlichung vom Buch. Wie ist das? Oder was ist das überhaupt für eine Situation für Sie, wenn Sie so ein geistiges Kind in die Öffentlichkeit entlassen? Ist das schwer? Ist das leicht? Also ich weiß noch ich komme aus dem Musikbereich, für Komponisten, Komponistinnen ist es oft ungeheuer schwer, eine Mischung aus Freude und Furcht, aber das loszulassen, wie ist das bei Ihnen?
6: Es ist eigentlich nicht so schwer. Als ich die ersten Bücher geschrieben habe, also als ich den ersten Roman geschrieben habe, da war das ganz, ganz schwer. Die Vorstellung, dass ich das jetzt rauslasse und dass jetzt die Menschen das lesen. Das war so schwierig für mich, dass ich mir überlegt habe, die ganze Auflage selbst zu kaufen, damit niemand anderes das Buch kaufen kann. Und das wäre dann etwas teuer geworden. Und jetzt beim Buch Blind, das jetzt wie ein zweites Leben erhält, ich finde, das fällt mir jetzt überhaupt nicht schwer, weil ich finde, das ist wie eine sehr große Chance für das Buch, das mir so wichtig ist, weil es ist ja jetzt doch schon ein älteres Buch. Es ist nicht mehr so präsent, auch in den Regalen. Es würde jetzt wahrscheinlich langsam so ein leises Ableben haben. Und jetzt hat es aber ein Revival, eine Neugeburt. Und wirklich auch Neugeburt, also etwas ganz Neues. Und ich finde das wirklich wahnsinnig schön und mega toll, dass für das Buch, dass jetzt ein zweites Leben erfahren darf.
8: Können Sie mir erzählen, warum dieses Buch so wahnsinnig wichtig ist für Sie? Es hat 2016 den Durchbruch gemacht für Sie.
6: Genau, ich habe es 2016 geschrieben, aber erschienen ist es, glaube ich, 2019. Oder glaube ich zumindest. Und ich habe es 2016 geschrieben, als ich auf einer siebenmonatigen Weltreise war. Und das Buch hat dann, ich kann wirklich sagen, das Buch Blind hat mein Leben verändert.
8: Warum?
6: Weil vorher war ich Journalistin, ich war festangestellt, ich hatte eine Wohnung in Zürich, ich hatte ein normales Journalistinnenleben. Und dann habe ich eben diese Auszeit genommen, ich habe das Buch geschrieben unterwegs. Einen Monat habe ich auf Kuba geschrieben, einen Monat in Varanasi in Indien und dann immer wieder etwas unterwegs. Das ist auf 4 Kontinenten entstanden. Und als ich dann nach Hause zurückkehrte, habe ich das meinem Agenten geschickt und der hat mich dann angerufen und hat gesagt, ich habe einen Verlag für dich. Und er hat mir dann gesagt, die zahlen dir auch einen schönen Vorschuss, wir haben 24 Stunden Zeit, um Ja oder Nein zu sagen. Mhm. Und dann habe ich gesagt, gell, das wäre jetzt wahrscheinlich ganz schön dumm, wenn ich Nein sagen würde. Und er hat gesagt, ja, das wäre ganz schön dumm. Darum habe ich Ja gesagt. Und ich bin dann aber erst am nächsten Tag, als ich rennen gegangen bin, habe ich plötzlich realisiert, was das bedeutet, dass ich dort jetzt einen Vorschuss erhalte. Und es war gerade so im richtigen Moment in meinem Leben, weil ich war ja gerade zurück von dieser Reise. Und auf der Reise habe ich gemerkt, dass ich wirklich sehr wenig zum Leben brauche. Also ich hatte ja immer nur den Rucksack, 2 Paar Schuhe, Sandalen, Joggingschuhe. Und da habe ich gemerkt, dass ich mit sehr wenig auskommen kann. Mhm. Und ich erlebte dort auch einen Monat in Varanasi in einem Zimmer für inklusive Essen, das hat 300 Franken gekostet. Und da habe ich plötzlich gemerkt, mit diesem Vorschuss könnte ich jetzt nicht nur mehrere Monate, sondern sogar mehrere Jahre in diesem 300-Franken-Zimmer leben. Und da habe ich gedacht, das ist so eine große Chance, die musst du nutzen. Du kannst jetzt nicht einfach weiterfahren wie vorher.
8: Und dann haben Sie wirklich Ihr Leben umgekrempelt.
6: Dann habe ich den Job gekündigt, dann habe ich meine Wohnung aufgegeben. Ich habe eigentlich fast meinen ganzen Hausrat weggegeben. Hatte dann ein Zimmer, am Schluss hatte ich ein Zimmer bei einer Freundin, wenn ich in der Schweiz war. Und bin dann, das war noch vor Covid, gerade knapp vor Covid, ja, wie eine Nomadin war ich da unterwegs. Und habe unterwegs, also ich konnte, das war ja der große Traum, wenn man dann keine Anstellung mehr hat, kann man, und Bücher schreibt, kann man das Buch schreiben, wo immer man will. Und ich war schon immer eine Reisende und davon wurde ich quasi zu einer schreibenden Reisenden.
8: Und seit vielen Jahren schreiben Sie Ihre Bücher am Strand von Sansibar. Ist schön, dass Sie jetzt hier in der Schweiz sind, aber das ist eher ein Zufall oder ein glücklicher Zufall, weil die meiste Zeit sind Sie gar nicht hier.
6: Genau, die größte Zeit bin ich jetzt auf Sansibar, aber ich bin auch immer noch an anderen Orten am Schreiben. Aber Sansibar ist so ein bisschen mein Zuhause geworden, weil nach Covid war es ja dann etwas schwierig mit dem Weltenbummeln. Und Sansibar, das war schon immer so ein Herzensort von mir. Ich war schon, das ist über 20 Jahre her, dass ich das erste Mal dorthin gereist bin. Und das ist wirklich jetzt mein Daheim geworden.
8: Christine Brandt, reden wir mal über die Stoffe, die Sie für Ihre Bücher, für Ihre Krimis finden. Sie haben oder Sie zupfen diese Stoffe ja auch aus Ihrer Erfahrung als Journalistin früher. Sie waren Gerichtsreporterin, haben viele Jahre lang Prozesse besucht. Was war daran eigentlich spannend für Sie?
6: Mich hat diese Welt, diese Gerichtswelt, oder vielleicht sage ich besser, diese Welten, die im Gerichtssaal aufeinanderprallten, das hat mich immer sehr fasziniert, schon von ganz früh an. Ich habe tatsächlich auch das Lehrerinnenseminar, da habe ich ein paar Tage Schule geschwänzt, um an einem Gerichtsprozess teilnehmen zu können. Das war der Mord in Kehrsatz, das ist schon sehr lange her. Und ich finde, das ist wirklich bei einem Gerichtsprozess, da prallen in diesem Saal an diesem Tag so krass unterschiedliche Lebenswege und Geschichten aufeinander. Also da ist einerseits das Gericht, das ja richten muss, aber da ist der Täter, da das Opfer, wenn es überlebt hat, oder die Angehörigen des Opfers. Und diese Geschichten, die dahinter stehen, die dazu geführt haben, dass dieses schreckliche Ereignis oder diese schlimme Tat geschehen ist, das war das, das mich immer interessiert hat. Mhm. Vielleicht auch die Abgründe, die dahinter stehen.
8: Also können Sie dann nicht sagen, jetzt hat Sie mehr die Monstrosität der Verbrechen interessiert und gleichzeitig auch die Menschen, die zu sowas fähig sind. Das ist immer beides.
6: Es ist immer beides. Ja, es hängt ja auch zusammen. Es sind ja die Menschen, die diese Taten begangen haben. Aber es ist halt, man, es sitzt ja da wirklich praktisch nie ein Monster auf der Anklagebank, auf der, dem Stuhl des Beschuldigten. Das ist immer ein Mensch. Mhm. Und warum, dass das so weit gekommen ist, das hat mich wirklich schon sehr früh fasziniert. Und als ich dann einen Journalistenjob erhalten habe und es zum ersten Mal darum ging, einen Gerichtsfall abzudecken, da habe ich die Ellenbogen ein bisschen rausgefahren und wollte das machen. Und es war dann wirklich immer auch mein Ziel, diese komplexe Juristensprache, das runterzubrechen und zu erklären, was geht da ab? Was ist für ein Unrecht geschehen? Warum ist es geschehen? Und das war für mich immer auch beruflich eine Herausforderung.
8: Mhm. Das heißt, dass, wenn ich ein Buch von Ihnen lese, sehe ich aber auch noch die Journalistin in

0: meine Leserinnen und Leser. Nicht, dass man das gut heißt oder so, aber eigentlich, ich mag Geschichten, wenn man vielleicht, ich habe einige Bücher geschrieben, wo man vielleicht auch ein bisschen hofft, dass der Täter oder die Täterin davonkommt damit.
1: Weil man Sympathie entwickelt.
0: Ja, und weil man es nachvollziehen kann, warum sie das getan hat.
1: Ja, und die Bücher, die sind natürlich fiktional dann, aber sie sind eben gefüttert oder subkutan irgendwie angefüllt mit Wirklichkeiten. Also deswegen lassen Sie auch Ihre Bücher gegenlesen, oder? Von einem Rechtsmedizinerin.
0: Ja, also ich habe ein ganzes Sammelsurium von Experten um mich herum, und das ist einerseits kenne ich die meisten schon vom Journalismus her, und andere sind später dazu gekommen. Also es gibt einen pensionierten Kriminalpolizisten, der seine Karriere lang Morddelikte geklärt hat. Der ist mein kritischster Gegenleser. Mhm. Der hält dann da, man merkt auch, dass der Polizist gewesen ist. Wenn ich irgendwo den Namen mal verwechsel, wenn ich irgendetwas unstimmig sage, hält der den Finger drauf. Dann ein emeritierter Rechtsmediziner, eine forensische Psychologin. Und es gibt immer wieder auch Leser, die mir schreiben und die sagen, ich bin Experte in dem und dem Fach, falls Sie mal Hilfe brauchen. Und das ist sehr wertvoll.
1: Haben Sie es schon mal angenommen, solche Hilfe?
0: Ja.
1: Das ist der Kulturplatz-Talk heute hier im Gaststudio, im Studio. Die Autorin Christine Brandt, über ihr Buch Blind reden wir heute, beziehungsweise auch darum, dass dieses Buch verfilmt wurde und jetzt als sechsteilige SRF-Serie ins Fernsehen kommt. Christine Brandt, viele Ihrer Romane basieren ja auf realen Fällen. Warum greifen Sie überhaupt auf reale Fälle zurück? Eigentlich könnte man ja sagen, Fantasie reicht doch auch.
0: Ich habe das Gefühl, dass die realen Fälle eigentlich immer schlimmer sind als das, was ich mir ausdenken kann. Mhm. Der Grund, warum ich auf reale Fälle zurückgreife, also ich mache das in zwei verschiedenen Arten. Also einerseits, wenn ich jetzt einen Täter, den Charakter eines Täters erfinde, kreiere. Und ich weiß, der hat dieses Verbrechen begangen und ich habe hoffentlich auch ein gutes Motiv, warum er das gemacht hat. Dann überlege ich, ist mir ein Täter begegnet in meiner journalistischen Karriere als Gerichtsreporterin, der ähnlich ist. Und dann nehme ich vielleicht noch einmal das Gerichtsgutachten hervor über diesen Menschen, damit das wirklich stimmig ist, damit man, dass das funktioniert, damit man nachvollziehen kann, dieser Mensch ist fähig, das zu tun, aus diesem und diesem Grund. Und da hilft mir halt die Realität, weil, ja, das kann man nicht so gut erfinden, ja, finde ich. Und das andere ist, dass ich auch immer wieder reale Fälle wie zitiere oder einfließen lasse. Also meine Reporterin oder die Privatdetektivin geht in ein Restaurant und denkt daran zurück, dass dort der Wirt mal umgebracht worden ist, und das ist dann wirklich real passiert. Und ich denke eben, die Verbrechen in der Schweiz oder die Krimis spielen jetzt in der Schweiz, die sind auch ein Stück unserer Geschichte, einfach ein dunkler Part. Wir schreiben, andere Romanautoren schreiben auch vom Tsunami in Thailand oder von der Wahl des Präsidenten. Und ich denke, oder Verbrechen, die gehören ein Stück weit auch zu unserer Geschichte. Und die darf man schon auch so nebenbei erwähnen und einfließen, ja, lassen.
1: Aber wo ziehen Sie die Grenze, wenn Sie sagen, die Realität ist oft brutaler als Ihre Bücher? Was kommt nicht ins Buch? Also am Anfang, wie Sie gesagt haben, der Film ist jetzt doch etwas blutiger geworden, als Sie es geschrieben hätten. Da sind so Splatter-Sachen machen Sie nicht im Buch. Oder da würden Sie sagen, too much.
0: Ja, ich sage jetzt nie. Wer weiß, was mir da noch alles einfallen wird. Aber ich bin vielleicht ein bisschen geprägt von meiner Mutter. Ich erinnere mich, als ich das erste Buch geschrieben habe, mein erster Roman, da habe ich das ausführlich beschrieben, wie diese Leiche untersucht wurde von der Rechtsmedizinerin. Ausführlichst, in jedem blutigen Detail. Dann hat meine Mutter mir zurückgeschrieben, sie war eine meiner Erstleserinnen, und dann hat sie geschrieben, so nicht mein Kind. Und sie hat gesagt, sie müsste, wenn sie das Buch ihren Freundinnen zum Lesen geben wollen, müsse sie die Seiten zukleben, als sie sich schäme. Und seither habe ich da so eine kleine Zensurschere im Kopf. Nein, ganz so schlimm ist es nicht. Aber ich finde halt schon, ja, es ist auch ein blutiges Gemetzel. Ich habe zwar einen Terrorangriff auf die Frauendisco in der Reithalle in Bern, kommt in einem Buch vor. Das ist vielleicht die blutigste Szene. Aber es ist halt, ja, ich schreibe das auch nicht so gerne. Und es ist ja wichtig, dass das, was ich schreibe, dass ich das gerne schreibe, damit das auch gut wird.
1: Aber und es muss ja auch getriggert werden. Die wahren Abenteuer, die finden ja im Kopf statt. Und

0: Ja. Mal gesagt hat. Gell?
1: Genau.
0: Aber wir leben doch jetzt in einer Zeit, die einen enormen True-Crime-Boom hat. Was glauben Sie eigentlich, woher kommt denn diese Faszination an diesem True-Crime?
1: Ja, es gibt dazu ja verschiedene Theorien. Ich habe so ein bisschen eine eigene Theorie entwickelt. Ich denke, das hat auch damit, es hat wie zwei Gründe. Ein Grund ist das, dass wir da einfach hinschauen, weil auch eine gewisse Faszination für jemanden besteht, der etwas Unsagbares macht. Etwas, das wir uns nie wagen würden, das zu tun. Vielleicht hatten wir auch schon mal dunkle Gedanken und wollten irgendwie jemanden einen Kick versetzen oder so, aber wir sind zu anständig, wir machen das nicht. Und dann sehen wir, der hat das getan. Wie kann das sein, dass der das getan hat? Das ist einerseits wirklich so die Faszination, dass jemand diese krasse Grenzüberschreitung macht. Und das andere ist, ich denke, dass wir halt hier im westlichen Europa schon auch, wenn alles gut läuft, ein ziemlich geordnetes und normales Leben haben, das vielleicht etwas zusätzliche Aufregung erträgt. Ja. Und die True Crime Podcasts oder True Crime Geschichten, die laden uns ein kleines Abenteuer zu erleben, aber von der sicheren Warte aus. Wir können gemütlich zu Hause im Sofa sitzen und uns ein bisschen Spannung besorgen und Aufregung und wir leben in einer Gesellschaft, wo diese Unterhaltung ja uns ein bisschen Spannung ins Leben bringt. Und ich denke jetzt mal in Ländern mit hohen Kriminalitätsraten, wo es ums Überleben geht, da hören die und lesen die Personen wahrscheinlich weniger True Crime, weil sie im direkten Leben schon oft genug damit konfrontiert sind.
0: Aber eben wenn Sie sagen, es geht um diese Grenzüberschreitung, also es geht um die Überschreitung, das sind keine Monster, sondern das sind der Täter ist ja nicht der Fremde, der irgendwo anders herkommt, sondern er ist ja von uns, aus der normalen Welt und ist dann, also er dringt nicht in die heile Welt ein, sondern kommt aus dieser heilen Welt.
1: Ja, meistens. Also wirklich, wirklich meistens. Es gibt natürlich schon, also auch jetzt gerade bezüglich Terrorismus, verblendete Täter, die aus unserer Optik ohne Grund irgendeine Tat begehen. Aber man muss sich schon bewusst sein, also das ist jetzt auch nicht krimitauglich, das kommt auch nicht so oft vor, aber die größte Gefahr geht ja von Personen aus, die wir persönlich kennen. Also ich erinnere daran, dass in der Schweiz häufiger als alle zwei Wochen eine Frau von einem Partner oder Ex-Partner umgebracht wird. Die Gefahr, dass ich jetzt irgendwie nachts unterwegs bin und ein Mörder aus dem Busch springt, ist viel, viel kleiner, als dass das mein eigener Partner oder Ex-Partner sein könnte. Und das ist vielen, man liest das zwar in der Zeitung, aber das ist vielen im Kopf gar nicht wirklich bewusst.
0: Ich würde gerne mal ein bisschen noch auf Ihre Biografie kommen. Sie sind Tochter eines Bestatters. Auch das hat ein bisschen Einfluss gehabt. Also Ihr Familienwagen war ein Leichenwagen, oder? Stimmt das?
1: Ja, aber er war nicht so der klassische Leichenwagen mit dem, wie man die katholischen Leichenwagen mit dem Tod, mit dem Heiligen Kreuz darauf sieht. Das war einfach ein großer, dunkler Kombi mit so einem Trennwändchen. Mhm. Aber ja, ich habe auch in diesem Leichenwagen das Autofahren erlernt. Und ich denke schon, dass das ein besonderes Aufwachsen war, weil der Tod bei uns ziemlich omnipräsent war. In einer Gesellschaft, in der der Tod ja sehr tabuisiert wird. Das war bei uns wie umgekehrt. Also ich war mir sehr früh bewusst, dass man jederzeit, in jedem Alter, aus irgendeinem doofen Grund plötzlich sterben kann. Und ich denke, das war eigentlich das Prägendste, das Bewusstsein, dass es keine Selbstverständlichkeit ist, 20, 30 oder 40 oder sogar über 50 Jahre alt zu werden. Also das hat sicher mein Leben geprägt und vielleicht auch dafür gesorgt, dass ich jetzt nicht so viele Berührungsängste habe.
0: Jetzt verstehe ich auch den Satz, den ich von Ihnen gelesen habe, wo Sie mal gesagt haben, als Sie mit 20 noch lebten, waren Sie fast ein wenig überrascht.
1: Ja.
0: Das kommt daher.
1: Ja, das ist sehr lustig, weil ich hatte gerade kürzlich ein Gespräch mit dem Sohn eines Pfarrers und der war auch sehr früh mit dem Tod konfrontiert, weil der Pfarrer ja auch die Beerdigungen hält. Und der hat so ganz spontan hat er gesagt, ich hätte nie gedacht, dass ich 20 werde. Und ich sagte, ja, ich hatte auch das Gefühl, ich werde nie 20. Und das hat mich dann, ich habe gemerkt, ah, wir ticken genau gleich. Weil es sind ja so viele Leute gestorben die ganze Zeit. Und da ist man überrascht, dass man mit 20 noch lebt und 30 und 40. Und es ist ja auch eigentlich, jetzt bin ich seit über 50 Jahren am Leben. Es ist ein riesiges Geschenk, über 50 Jahre Leben erhalten zu haben. Und das ist nicht eine Selbstverständlichkeit. Und ich denke, das ist etwas, das mir sehr früh bewusst geworden ist, weil eben mein Vater Bestatter war.
0: Was ist der größte Luxus in Ihrem Leben?
1: Eine leere Agenda. Und die habe ich, wenn ich dann eben zurück nach Sansibar fahre und nur Schreibzeit habe, dann habe ich 7 Monate lang keinen Eintrag in meiner Agenda. Und das kann
0: machen,
1: man sich.
0: Ja? Das machen Sie jetzt bald wieder. Sie fahren nächste Woche fahren Sie wieder zurück.
1: Ja, genau. Und dann habe ich wieder eine leere Agenda. Und das ist etwas, das in unserer Gesellschaft hier fast undenkbar ist, keine Termine zu haben. Aber das ist wunderschön.
0: Christine Brandt, wenn jemand so lange Verbrechen beobachtet hat oder beobachtet wie Sie, glauben Sie eigentlich noch ans Gute?
1: Ja, umso mehr. Ja. Weil man muss sich das mal vorstellen, es geschieht ein Delikt. Jemand wird vielleicht umgebracht oder verletzt. Und dann kommt die Polizei, um das aufzuklären. Es kommen die Rettungssanitäter. Es kommen ganz viele Menschen. Und das sind alles Menschen, die etwas Gutes tun. Und die sind viel, viel mehr als dieser eine Täter, der etwas Schlechtes getan hat. Mhm. Und es hat mich, ich werde auch oft gefragt, ob mich das runterzieht, diese schlimmen Geschichten, aber mich pusht das eher auf.
0: Fast das Gegenteil, ja.
1: Also ich bin dann wirklich sehr dankbar, dass ich ein Leben führen kann, das mich nicht als Angeklagte in den Gerichtssaal geführt hat und auch nicht als Opfer bis zum Glück, bis zum heutigen Tag. Und dass es eben auch so viele gute Menschen gibt, das vergisst man dann jeweils fast. Es gibt ganz viele Menschen, die dann dafür sorgen, dass dieser Täter gefasst wird, die dafür sorgen, dass verletzte Menschen geheilt werden. Und das ist die Mehrzahl. Die Menschen mit Bösem im Sinn ist die Minderzahl.
0: Wenn jetzt die Zuschauerinnen und Zuschauer die Serie angeschaut haben, blind, und wenn die jetzt angenommen nur einen Gedanken mitnehmen könnten, welcher wäre das?
1: Aus der Serie?
0: Ja.
1: Ich finde halt schon, das, was mir in dieser Geschichte auch wichtig ist, dass der Held blind ist. Und was ich gelernt habe bei der Recherche, das ist vielleicht auch etwas, was die Menschen mitnehmen können, dass blinde Menschen manchmal mehr sehen, in Anführungszeichen, als sehende Menschen, weil sie eben mit anderen Sinnen durchs Leben gehen. Und dass man vielleicht, was für mich halt auch erschreckend war während der Recherche, ist, wie doch die blinden Menschen oder auch sonst behinderte Menschen in unserer Gesellschaft wie in einer Randgruppe leben und gar nicht so fest integriert sind, wie wir manchmal denken. Also wie viele haben schon einen blinden Freund im Freundeskreis, dass man vielleicht da die Schranken etwas einreißen könnte.
0: Und aufmerksam durchs Leben gehen und teilnehmen.
1: Ja, teilhaben. Unbedingt. Und auch rücksichtsvoll sein und vielleicht jemandem helfen, wenn man merkt, dass jemand mit etwas mehr Mühe hat als die anderen.
0: Christine Brandt, Krimi-Autorin hier im Studio. Danke, dass Sie da waren, dass Sie ein bisschen was erzählt haben.
1: Ganz herzlichen Dank, dass ich da sein durfte.
0: Die neue SRF-Krimiserie Blind, sechsteilig, startet am 27. September auf SRF 1 und Play SRF und feiert auch am selben Tag Weltpremiere am Zurich Film Festival. Das war's für heute im Kulturplatz-Talk. Morgen geht's um die neue, junge Generation von Dirigenten, Dirigentinnen. Wie geht's denen? Das fragen wir morgen.
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0: Die Nachrichten von SRF um 4.30 Uhr mit Livia Schmid. Bundespräsident Guy Parmelin hat an der 81. UNO-Generaldebatte in New York zur Zusammenarbeit aufgerufen. Das schwindende Vertrauen der Länder wirke sich auch auf die Weltwirtschaft aus. Der Protektionismus schreite fort und Lieferketten würden durch die geopolitischen Spannungen neu organisiert oder zerfielen, so Parmelin. Wirtschaftliche Resilienz entsteht dort, wo Beziehungen breit abgestützt und neue Partnerschaften geknüpft würden. Die Schweiz werde weiterhin ihre guten Dienste anbieten und einen Raum für den Austausch schaffen, auch für jene Länder, die Gespräche wieder aufnehmen wollen. Ein solcher Ort sei etwa Genf. Anderthalb Jahre lang pflegten Belgien und das ostafrikanische Ruanda keine diplomatischen Beziehungen mehr. Nun haben die beiden Länder angekündigt, diese wieder aufzunehmen. Das schreiben das belgische und das ruandische Außenministerium in einer gemeinsamen Mitteilung. Die jeweiligen Botschaften in Belgien und Ruanda würden wieder eröffnet. Die beiden Länder hatten im März 2025 ihre Diplomaten ausgewiesen. Grund dafür war die Gewalt im Nachbarland Ruandas in Kongo-Kinshasa durch die Rebellengruppe M23. Die UNO und westliche Länder werfen Ruanda vor, die M23 zu unterstützen. Ruanda weist die Vorwürfe zurück. Belgien war Kolonialmacht in der Region der heutigen Länder Kongo-Kinshasa und Ruanda. Weiter mit zwei Meldungen in Kürze. Die US-Regierung prüft, ob sie Dieselexporte teilweise oder vollständig stoppen kann. Das sagte Finanzminister Scott Bessent. Auch US-Präsident Donald Trump sprach sich dafür aus. Wegen des Iran-Kriegs sind die Benzin- und Dieselpreise deutlich gestiegen. Der Preis für Diesel in den USA lag kürzlich auf einem neuen Rekordhoch. Und an der Pazifikküste Mexikos rechnet der Nationale Wetterdienst in den nächsten Tagen mit heftigen Regenfällen, Überschwemmungen und Erdrutschen. Grund dafür ist ein Hurrikan, der innerhalb kurzer Zeit die höchste Stufe erreicht hat. Die Küste direkt erreichen dürfte er laut Präsidentin Claudia Sheinbaum nicht. Zum Sport. In der Schweizer Eishockey-Meisterschaft hat Ajoie gegen die ZSC Lions mit 2-4 verloren. Genf Servette hat gegen Rapperswil-Jona mit 4-2 gewonnen. Biel hat gegen Ambrì-Piotta mit 3-4 verloren. Lugano hat gegen Zug gewonnen mit 3-2 nach Verlängerung. Kloten hat gegen Bern mit 1-4 verloren. Davos hat gegen Freiburg verloren mit 1-2 nach Penaltyschießen. Und die SCL Tigers haben gegen Lausanne mit 3-5 verloren. Das Wetter, es wird sonnig heute. Im Süden hat es am Vormittag noch Hochnebel. Das Ganze bei 19 bis 23 Grad. Das waren Nachrichten von Radio SRF, verantwortlich Livia Schmid.
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3: Fredrik Steiger, ihr seid diplomatischer Korrespondent von SRF. Ihr seid jetzt in New York seit dem Wochenende. Heute fängt die UNO-Generaldebatte an. Seid ihr schon eingetaucht in das Biotop am Hauptsitz, wie ihr dem mal gesagt habt?
4: Ja, ich bin tatsächlich eingetaucht mit einer ganzen Reihe von Begegnungen, Gesprächen, Interviews mit den Diplomaten, mit Journalistenkolleginnen und Kollegen aus aller Welt, die sich mit der UNO befassen, mit Fachleuten, mit UNO-Beamten. Ich bin auch schon mehr als einem Dutzend Demos begegnet. Die gehören natürlich in dieser Gipfelwoche auch dazu. Demos gegen das iranische Regime, für die Freiheit in Myanmar, gegen Israel, für eine freie Ukraine, gegen die Erderwärmung. Und Biotop finde ich eigentlich noch ein passender Begriff, weil es deutet darauf hin, dass da eine kleine, vielfältige Welt rund um die UNO ist. Die UNO, die ja den Auftrag hat, für die ganze Welt, für alle 193 Mitgliedsländer, für alle 8,3 Milliarden Menschen da zu sein, was natürlich ein sehr ehrgeiziges Ziel ist.
3: Also es ist eine kleine Welt, aber trotzdem, es ist die ganze Welt da. Also es ist die Bühne vor grosser Weltpolitik schlussendlich, gleich in diesem kleinen Biotop.
4: Genau so kann man sagen, es ist ein Biotop, das vielleicht ein paar Quadratkilometer gross ist, etwa vom East River zu New York bis zu der Madison Avenue geht. Der drinnen, und das ist das Zentralste und Sichtbarste, ist der UNO Hauptsitz mit seinem 38-stöckigen Bürogebäude, das entworfen wurde ist von zwei weltberühmten Architekten, dem Schweizer Le Corbusier und dem Brasilianer Oskar Niemeyer. Zu diesem Biotop gehören auch Botschaften von den 193 UNO-Mitgliedern, einzelne Botschaften dann ein ganzes Hochhaus ein, die von den USA, von Deutschland, von der Türkei. Andere Botschaften sind eigentlich nur umgebaute Dreizimmerwohnungen in einem Wohnblock zu Manhattan. Und ebenfalls Teil von diesem Biotop sind unzählige Institute, Denkfabriken, Nichtregierungsorganisationen und mehrere Dutzend Hotels in der UNO-Nähe, wo jetzt die Staats- und Regierungschefs, die Hunderte von Ministerinnen und Ministern absteigen während der Gipfelwoche.
3: Und könnt ihr da jetzt einfach frei rumspazieren, zum Beispiel im Hauptsitz?
4: Ganz frei nicht. Gerade während der Gipfelwoche gibt es viele Absperrungen, Sicherheitskontrollen. Manchmal ist auch die First Avenue eine halbe Stunde lang gesperrt, weil Fahrzeugkonvois von Staatschefs vorbeirollen. Aber man kann sich schon ein Stück weit umbewegen. Man begegnet sehr viel Prominenz. Ist das jetzt der, den man gerade gesehen hat, nicht gerade der lettische Präsident gesehen? Nimmt da nicht gerade der österreichische Bundespräsident ein Video für seinen TikTok-Account auf? Oder dort ist doch gerade die belgische Königin beim Medienzelt vorbeigelaufen. Der Alain Berset ist da gesessen, der Generalsekretär vom Europa. Mit einer Baseballkappe und seinem Team. Also man sieht fast im Minutentakt Menschen mit Rang und Namen. Duno ist und bleibt der Versammlungsort der Welt, auch wenn sie in ihrer Handlungsfähigkeit geschrumpft ist.
3: Ihr habt eben gesagt, ihr habt schon viele Gespräche, Interviews gemacht. Was ist denn jetzt im Moment so das Thema? Zum Beispiel das Abkommen zu Grönland, das ja heute unterzeichnet werden sollte. Wie gross wird es diskutiert?
4: Das ist natürlich ein Thema, wobei allen bewusst ist, dass das Abkommen nicht so neu und weitreichend ist, wie das der US-Präsident Donald Trump verkauft. Es ist im Wesentlichen ein Abkommen, das es eigentlich schon 1951 gegeben hat. Es gibt aber auch andere grosse Themen, die künstliche Intelligenz und Probleme, die sie verursachen kann. Das treibt viele um, stimmt viele besorgt. Man versucht, es in geordneten Bahnen zu lenken, da ist man sich aber nicht einig, wie. Themen wie Entwicklung, wie humanitäre Nothilfe und natürlich die grossen kriegerischen Konflikte, Iran, Ukraine, Gaza, Sudan, Jemen. Für all das gibt es da Foren, Workshops, Gipfeltreffen. In seiner Pressekonferenz hat gestern der UNO-Chefsprecher von 150 Spitzentreffen und Konferenzen in dieser Gipfelwoche geredet und gar von mehr als 1500 bilateralen Treffen.
3: Und es gibt ja eben so Vorabinformationen, der hat es jetzt schon gesagt, und ist da auch etwas durchgesickert, zum Beispiel, was der Donald Trump wird sagen?
4: In der Regel hat man aber bei den amerikanischen Präsidenten im Vorfeld schon ziemlich genau gewusst, was sie werden sagen. Das Mal ist aus dem Weissen Haus wenig durchgesickert. Der amerikanische UNO-Botschafter Mike Waltz hat zwar ein paar Interviews gegeben, aber auch nicht allzu viel gesagt. Das Einzige, was von dem viele Beobachter und Diplomaten hier ausgehen, ist, dass der Donald Trump einen heftigen Angriff auf einen internationalen Strafgerichtshof, ICC, wird starten, umfassende Sanktionen gegen das Gericht will ankündigen. Und eigentlich will die amerikanische Regierung den Gerichtshof, wo die Amerikaner übrigens gar nicht beitreten, sie handlungsunfähig machen.
3: Und warum?
4: Nicht zuletzt, weil der Gerichtshof einen Haftbefehl gegen den israelischen Regierungschef Netanyahu ausgestellt hat.
3: Es wird ja auch spekuliert, dass der Donald Trump sich mit dem ukrainischen Präsident Volodymyr Zelensky könnte treffen. Hat er da auch schon etwas darüber gehört?
4: Ja, es gibt Informationen, man vermutet, dass so ein Treffen wird stattfinden. Es gibt übrigens zum Ukraine-Krieg auch eine Sondersitzung, die ist dem Morgen vom Sicherheitsrat. Franzosen haben die einberufen und möglicherweise wird der französische Präsident Emmanuel Macron sogar die Sitzung selber leiten. Aber man muss gerade beim Ukraine-Thema auch sagen, für viele UNO-Mitglieder, gerade auch für solche aus der dritten Welt, ist der Ukraine-Konflikt steht nicht mehr im Vordergrund. Zum Beispiel alles, was um Iran, um Hormus, um passiert, ist für sie viel entscheidender, weil sie unter den Folgen von diesem Konflikt im Nahen Osten viel stärker leiden.
3: Ihr habt schon gesagt, eben die Anziehung ist gross. Es kommen, glaube ich, rund 120 Regierungschefinnen und Regierungschefs. Also eben die Anziehung von UNO, die ist umgebrochen. Das spürt ihr auch.
4: Ja, also als Plattform, wo man sich trifft, wo sich alle treffen, das ist tatsächlich die UNO immer noch der Ort. Auch unter den Regierungschefen ist es übrigens auch der Schweizer Bundespräsident Guy Parmelin und als Außenminister der Ignacio Cassis. Und es ist schon bemerkenswert, dass sich auch der Donald Trump trotz seiner Ablehnung von der internationalen Kooperation und vom Völkerrecht die grösste politische Bühne der Welt, die UNO-Generalsversammlung, nicht nähern will, sie nutzen. Und das zeigt eben, als globaler Treffpunkt funktioniert UNO immer noch.
3: Jetzt ist ja der Donald Trump, aber im Moment wird er von verschiedenen US-Medien geschnitten, weil er zum Beispiel CNN nicht mehr ins Weisse Haus will für die Berichterstattung. Wird sich das jetzt auswirken, wenn er die Plattform sucht? Wird er sie jetzt dieses Jahr noch bekommen?
4: Bei seinem offiziellen Auftritt vor der Generalversammlung und allenfalls anderen Auftritten innerhalb der UNO wird das nicht so eine Rolle spielen, weil dort nimmt ja die UNO selber auf. Also die Bilder und Töne, die werden von der UNO in die Welt verbreitet. Es kann natürlich sein, dass der bei bilateralen Treffen, wo der Trump noch wird haben, dass der dort der sogenannte Pool, also der Sender, der sonst das überträgt für alle anderen aufnimmt, dass das dort nicht mehr so gut funktioniert. Das werden wir sehen.
3: Und es ist ja eben nicht nur ein Treffen von Freunden, im Gegenteil. Zum Beispiel reist auch der iranische Präsident Massoud Pezeshkian an und auch der israelische Premierminister Benjamin Netanyahu. Also die Zeitungen schreiben da auch von einem Pulverfass.
4: Das ist vielleicht ein bisschen übertrieben, aber man spürt und sieht und wird so hören in der UNO, dass im Moment die weltpolitischen Spannungen enorm gross sind. Es gibt meistens gerade zwischen verfeindeten Ländern nicht unbedingt einen Dialog. Also es gibt nicht im Saal von der Generalversammlung eine Diskussion, einen direkten Schlagabtausch. Es gibt dann manchmal Proteste, wenn der eine auftritt, gehen Vertreter von anderen Ländern demonstrativ aus dem Saal. Das ist tatsächlich so. Also an dem sieht man natürlich die Spannungen. Und es gibt auch immer noch so ein bisschen Hoffnung, dass zum Beispiel, weil ja die Amerikaner jetzt höherrangig vertreten sind in New York und die Iraner ebenfalls, dass es dann vielleicht so direkt Begegnungen hinter den Kulissen vielleicht doch zu einer Art Vorverhandlungen oder gar Verhandlungen kommt.
3: Also sozusagen eben zu einem zufälligen Treffen, das dann natürlich nicht ganz so zufällig wäre.
4: Genau, also es ist ja immerhin immer das Potenzial da. Wenn schon alle da sind, dann kann man ja oder könnte man, wenn man das will, auch miteinander reden und vielleicht sogar etwas erreichen.
3: Aber eben, es wird auch scharfe Worte gegeneinander geben.
4: Von dem ist auszugehen, das hat es immer gegeben. Das ist darum auch so, dass die UNO-Generaldebatte, die UNO-Gipfelwoche immer einen breiten Niederschlag in den Medien findet, weil es wissen alle, die da auftreten. Das ist jetzt der Moment, wo sie von der ganzen Welt sozusagen verfolgt werden. Und die halt wirklich auf den Putz wollen, die machen das so.
3: Einer fehlt, nämlich der deutsche Bundeskanzler Friedrich Merz. Der hat seine Teilnahme abgesagt wegen der grossen Diskussionen auch rund um sein Amt nach den letzten Landtagswahlen. Wird das zur Kenntnis genommen?
4: Das wird zur Kenntnis genommen. Dass, man schaut schon gut, wer kommt und wer nicht kommt und fragt sich dann auch, wer vielleicht warum nicht kommt. Im Zusammenhang mit dem Merz hat er, glaube ich, plausible Argumente angesichts von der Krise für die politische in Deutschland, dass er kurzfristig abgesagt hat. Aber man wirft ihm zum Beispiel auch vor, dass er letztes Jahr nicht an der Generaldebatte teilgenommen hat. Und das könnte Deutschland, das ja Mitglied werden im UNO-Sicherheitsrat, geschadet haben. Ja, Deutschland ist am Schluss nicht gewählt worden.
3: Schauen wir doch noch an, es sind grosse Worte, eine grosse Bühne. Ihr habt von einem Biotop geredet, wo man da sich drin begibt. Auf der anderen Seite habt ihr aber auch schon von einem Armenhaus geredet, wo die UNO wird oder ist. Wie merkt ihr das?
4: Man merkt es aufgrund von der Stimmung, gerade wenn man mit UNO-Angestellten redet. UNO hat in dem letzten und in diesem Jahr massiv müssen sparen. Budgetkürzungen sind enorm. Die von den freiwilligen Beiträgen an UNO-Organisationen sind sogar noch grösser. Die UNO hat etwa 20% vom Personal müssen abbauen. Alleine am UNO-Sitz in Genf sind Tausende von Arbeitsplätzen verschwunden. UNO-Organisationen wie das Flüchtlingshilfswerk oder das Welternährungsprogramm, die haben zu wenig Geld, um allen zu helfen. müssen. Sie müssen Hilfsprogramme enorm zusammenstreichen und die UNO-Angestellten, die müssen häufig bangen, ob sie im nächsten Monat überhaupt noch ihre Löhne bekommen. Der UNO-Generalsekretär Antonio Guterres hat gerade kürzlich in einem Interview gesagt, ein bisschen sei er sogar stolz darauf, dass es die UNO überhaupt noch gäbe.
3: Also sie scheint ein bisschen auch als Institution gefährdet zu sein.
4: Das ist tatsächlich so. Sie ist finanziell gefährdet, aber auch ihre Prinzipien, die UNO-Charta, werden von immer mehr Ländern und gerade von mächtigen Ländern zunehmend in Frage gestellt. Das ist so.
3: Jemand, der ja ein säumiger Zahler ist, das sind die USA. Jetzt haben sie aber einen Anteil von 725 Millionen gezahlt. Und zwar wird ein bisschen gemunkelt, dass sie eine Gegenleistung für die Wahl des neuen Direktors des Welternährungsprogramms, Luke Lindberg, der Donald Trump nachsteht. Stimmt das?
4: Nachweisen lässt sich ein direkter Zusammenhang nicht, aber es ist schon ein auffälliger Zufall, dass die Amerikaner jetzt immerhin einen Teil von ihren Schulden bei der UNO begleichen, nachdem der UNO-Generalsekretär Guterres eingelenkt hat und der von der Trump-Regierung mit Nachdruck portiert Kandidat als Chef des Welternährungsprogramms gewählt hat. Und es zeigt auf jeden Fall, die UNO kann sich in ihrer jetzigen schwierigen Situation nicht einfach den Wünschen der mächtigen Mitglieder widersetzen.
3: Er wird eben kritisiert, aber er verpflichtet sich grundsätzlich auch zu den Grundsätzen von UNO, jetzt der neue Direktor vom Welternährungsprogramm.
4: Das stimmt und es ist auch richtig, dass ebenfalls ein Amerikaner in der ersten Amtszeit von Trump, nämlich der David Beasley als Chef vom Welternährungsprogramm, wirklich gute Arbeit geleistet hat. Jetzt schaut man natürlich, ob der Luke Lindberg das ebenfalls macht. Entscheidend ist ja, dass er die Unterstützung vom Welternährungsprogramm nach den Bedürfnissen der Opfer ausrichtet und nicht nach politischen Kriterien, nach Sympathien vom Weißen Haus oder nach ideologischen Überlegungen. Und dabei könnte ihm helfen, dass unter allen UNO-Organisationen das Welternährungsprogramm zu denen gehört, die von Trump noch am wenigsten kritisiert wird.
3: Und warum ist das so?
4: Weil Hungernothilfe vielleicht etwas ein bisschen weniger politisch ist als beispielsweise Menschenrecht, als vielleicht auch die ganze Klimadiskussion. Also der Trump und sein Umfeld haben sich gegen die humanitären UNO-Organisationen weniger eingeschossen, als sie das gegen andere Organisationen haben.
3: Und ist das auch generell die Entwicklung, dass eben die humanitäre Hilfe, dass die noch zustande kommt, aber eben internationale Zusammenarbeit, Entwicklungszusammenarbeit, dass es für dort immer weniger Geld hat, die UNO?
4: Es ist offensichtlich, dass die Entwicklungshilfe, die Entwicklungspolitik darbt, und zwar nicht nur die über die UNO, sondern auch die bilaterale von ganzen Haufen Ländern. Viele Länder müssen, weil sie sich auch sicherheitspolitisch bedroht fühlen, ihre Rüstungshaushalte auffahren und das wird, Teil davon wird dann meistens bei der Entwicklungshilfe eingespart. Die humanitäre Hilfe ist tendenziell politisch weniger umstritten als die Entwicklungshilfe, aber auch dort fällt zunehmend Geld und auch die UNO-Nothilfeorganisation OCHA, aber auch Organisationen wie das IKRK, haben sich massiv müssen einschränken, können längstens nicht mehr allen helfen, die man müsste helfen. Also die humanitären Bedürfnisse auf der Welt wegen mehr und mehr Kriegen, wegen dem Klimawandel, wegen Naturkatastrophen nehmen zu. Und es gibt immer weniger Geld, um die Not zu lindern.
3: Aber es gibt ja so viele Kriege, glaube wie noch nie seit dem Zweiten Weltkrieg. Und auch der Klimawandel fordert viel humanitäre Hilfe. Also es ist nicht nur so, dass politisch mehr auf humanitäre Hilfe gesetzt wird, sondern dass auch effektiv mehr humanitäre Hilfe gebraucht wird.
4: Ja, oder gebraucht wird, müsste man sagen, weil eben viele überkommen sie nicht. Aber wenn man Zahlen anschaut, Zahlen vom IKRK und Zahlen von der UNO, dann steigt weltweit die Anzahl von der Flüchtlinge beispielsweise. Es steigt die Anzahl von den Leuten, die wieder Hunger leiden. Es hat etwa zwei Jahrzehnte gegeben, wo der Hunger in der Welt klar abgenommen hat. Seit ein paar Jahren steigt der Hunger in der Welt wieder an. Also es ist offenkundig, dass die humanitäre Not zunimmt. Und Bereitschaft und die Fähigkeit, diese Not wirklich umfassend zu lindern, die hat dann abgenommen.
3: Und punkto Kriege, ein wichtiger Teil waren ja auch die UNO-Friedensmissionen. Davon gibt es aber auch immer weniger.
4: Auch dort wird auf der einen Seite gespart. Es hat vor ein paar Jahren noch etwa 110'000 Blauhelmsoldaten in der Welt gegeben. Inzwischen sind es noch knapp 60'000. Es gibt weniger UNO-Friedensmissionen. Das hat finanzielle Gründe, aber es hat nicht nur finanzielle Gründe. Es hat auch damit zu tun, dass sich gerade die mächtigen Länder, Grossmächte, häufig uneinig sind. Und es ist schwierig, Konsens zu finden im Sicherheitsrat, wo man neue Friedensmissionen könnten starten, auch wenn die vielleicht nötig wären. Es gibt keine Einigkeit darüber, dass man das tatsächlich macht. Auch eben aufgrund von politischen Differenzen.
3: Wir hören das Tagesgespräch mit dem diplomatischen Korrespondent von SRF, mit dem Fredrik Steiger. Er hat jetzt den Sicherheitsrat angesprochen. Das ist eigentlich das zentrale Organ der UNO. Das ist aber seit Jahren durch die Vetomächte blockiert, handlungsunfähig. Und da hat ja Donald Trump eine Idee gehabt, eine neue Institution aufzubauen, die effizienter hätte sollen sein, für Sicherheit zu sorgen. Der sogenannte Gaza-Friedensrat. Die Bilanz von dem ist aber auch nicht gerade gut.
4: Ja, man kann eigentlich noch gar nicht von einer Bilanz reden. Und das zeigt ja auch, wie viel leichter es ist, die UNO und ihre Organe zu kritisieren, als sinnvolle Alternativen auf den Weg zu bringen. Es stimmt, dass der Sicherheitsrat unbefriedigend funktioniert, gerade wenn es um Konflikte geht, wo mindestens eine von der Vetomächte beteiligt ist. Also das gilt für den Ost- und Iran-Konflikt, das gilt für den Ukraine-Krieg, das gilt für einen Bürgerkrieg in Myanmar. Aber Trump seine doch ziemlich unausgegorene Idee, der Gaza-Friedensrat zu einer Art Weltfriedensrat auszubauen, die, muss man sagen, die ist eigentlich bereits kläglich gescheitert. Was natürlich auch damit zu tun hat, dass die Rahmenbedingungen, die Trump gesetzt hat, nicht zuletzt die, dass er eigentlich über alles würde bestimmen in diesem Friedensrat, dass die absurd ist. Und natürlich hängt es auch damit zusammen, dass kaum ein Land Trump bei dieser Absicht mit dem Friedensrat wirklich an seine guten Absichten glaubt.
3: Redet ihr überhaupt noch jemand davon?
4: Es kommt hier und da, wird er wieder erwähnt, manchmal im Zusammenhang mit Gaza, aber auch dort hat man ja bis jetzt noch sehr wenig erreicht. Aber ich glaube nicht, dass irgendjemand noch ernsthaft daran glaubt, dass der Friedensrat tatsächlich zum Funktionieren kommt und dass er eine ernsthafte Alternative für den UNO-Sicherheitsrat könnte sein.
3: Und ist man dann bei UNO auch ein bisschen froh darüber?
4: Nun, weil die wenigsten ernsthaft daran glaubt, hey, dass das eine echte Alternative ist, ist mir jetzt tatsächlich auch nicht wirklich erstaunt, dass die Idee nicht zum Fliegen ist gekommen. Und alle wissen, es wäre eigentlich sinnvoller, wenn alle Länder, nicht zuletzt auch die USA, ihre Energie würden reinstecken, den Sicherheitsrat, der existiert, zu reformieren und wieder wirksamer zu machen.
3: Da kommen wir vielleicht gerade dazu, nämlich mit einem Thema, das wir jetzt noch nicht angesprochen haben, die Nachfolge vom Generalsekretär. Aber bevor wir das machen, möchte ich da noch eine Bilanz ziehen. Also wir haben quasi die grosse Bühne der Weltpolitik, die ein grosses Magnet ist, also wo die UNO funktioniert. Und daneben haben wir eigentlich das Wirkungsfeld, das immer mehr abnimmt. Also das Gleichgewicht ist nicht mehr da.
4: Man muss vielleicht unterscheiden, es gibt die politische UNO, die wird nicht zuletzt durch den Sicherheitsrat verkörpert und die funktioniert im Moment schlecht. Weil die UNO halt nicht das Vorbild der Welt ist, sondern der Spiegel der Welt und wir leben in einer zerstrittenen Welt. Und dann gibt es die operative UNO, da geht es zum Teil um Fragen wie Entwicklung, wie humanitäre Hilfe, wie Gesundheit, wie Bildung. Die funktioniert auch noch relativ gut, allerdings ich würde sagen, auf kleinerem Feuer, weil weniger Mittel zur Verfügung stehen, weniger Finanzmittel. Und dann gibt es noch die technische UNO, die Standards setzt, also die Welt, der Weltpostverein, die UNO-Organisation für Zivilluftfahrt oder für Seeschifffahrt oder die Telekommunikationsorganisation von der UNO. Die sind nie in den Schlagzeilen und die funktionieren eigentlich gut und die sind auch völlig unumstritten. Also man muss wirklich, wenn man die UNO bewertet, unterscheiden zwischen den verschiedenen Bereichen, wo die Weltorganisation tätig ist.
3: Aber ihr würdet zustimmen, eine Reform wäre wichtig oder verschiedene Reformen?
4: Es bräuchte Reformen. Der Generalsekretär Antonio Guterres hat ja mit seinem Programm UNO 80 auch ein grosses Reformprogramm angestoßen. Einiges ist bereits passiert. Vieles ist allerdings, muss der Nachfolgerinnen und Nachfolger machen. Und man darf eines nicht vergessen, die UNO wird sich nie so effizient organisieren, wie das zum Beispiel ein privater Konzern kann. Weil es gibt halt 193 Mitgliedsländer, es gibt eine gewisse Demokratie in der UNO, Und das sorgt natürlich auch dafür, dass nicht einfach jemand den Ton angeben kann, jemand kann bestimmen, sondern es braucht immer Kompromisse, es braucht langwierige Aushandlungsprozesse und das macht es schwieriger.
3: Jetzt braucht es eben einen Nachfolger, der das anpackt. Eine Spitzenkandidatin, ein Spitzenkandidat, das ist aber nicht in Sicht Witte.
4: Also ganz klare Favoritin gibt es nicht. Man hat gesehen, dass in Testabstimmungen im Sicherheitsrat, und der wird ja der Vorschlag an die Generalversammlung machen, für die Nachfolge von Antonio Guterres gibt es zwei Frauen, die im Moment so ein bisschen die nasse vorn haben. Die bisherige UNCTAD-Chefin Rebecca Greenspan und Diplomatin aus Guyana, Caroline Rodriguez Burke, die sind ein bisschen vor den anderen, also zwei Frauen. Das würde der Forderung von vielen Ländern entsprechen, dass man zum ersten Mal in der Geschichte der UNO endlich eine Frau an die Spitze befördern sollte. Aber das Rennen ist noch offen. Also es wird vielleicht in dieser Woche ein Haufen Gespräche hinter den Kulissen geben und vielleicht wird man Ende Woche ein bisschen klarer sehen, wer es denn vielleicht tatsächlich sein könnte.
3: Weil eben, es braucht eine klare Mehrheit.
4: Es braucht im Sicherheitsrat für eine Empfehlung abzugeben an die Generalversammlung 9 von 15 Stimmen, also eine qualifizierte Mehrheit. Und vor allem, das ist ganz wichtig, keine von den 5 Vetomächten darf gegen eine Kandidatin oder gegen einen Kandidaten sein, weil wenn eine Vetomacht dagegen ist, dann ist die Person sozusagen abgeschossen.
3: Rechnet ihr noch mit jemandem, der überraschend jetzt nominiert würde?
4: Wenn sich jetzt in den nächsten Wochen nicht klar jemand herauskristallisiert, der mehrheitsfähig ist im Sicherheitsrat und keine von den Vetomächten gegen sich hat, dann könnte es sein, dass am Schluss noch irgendeine Kandidatin, ein Kandidat im letzten Moment aus dem Hut zaubert wird.
3: Und das wäre dann, wenn niemand gewählt wird oder niemand nominiert wird, vorgeschlagen wird?
4: Das wäre eine problematische Situation für Duno, weil der Guterres tritt Ende Jahr ab. Theoretisch wäre es zwar möglich, dass man seine Amtszeit noch ein bisschen verlängert, aber das ist äußerst unwahrscheinlich. Wahrscheinlicher ist, dass es eine Phase gäbe, wo Duno keinen Generalsekretär hat, also auch eigentlich kein Gesicht nach außen, dass ein Stellvertretergeschäft interimistisch führt, aber das würde Duno schwächen. Und es gibt aber auch Stimmen, die sagen, dass vielleicht gerade Leute aus dem Trump Umfeld, wo gegen die UNO sich genau darauf anlegen, dass man bei der ungeliebten UNO handlungsunfähig ist und die UNO so kann schädigen.
3: Und mit was rechnet ihr jetzt mit Blick auf die Generaldebatte, die da vorne liegt? Was ist das, was ihr das Gefühl habt, das wird rausschauen, auch mit Blick auf eine Nachfolge vom Generalsekretär?
4: Also ich könnte mir vorstellen, dass man vielleicht Ende Woche, wie gesagt, ein bisschen klarer sieht, ob es jemanden gibt unter den bisherigen 7 Kandidatinnen und Kandidaten, wo so ein bisschen die Favoritin oder der Favorit ist. Inhaltlich muss man offen sagen, ist in dieser Generaldebatte, dort reden die meisten von diesen Staats- und Regierungschefs und Chefinnen nicht zuletzt auch an ihr Heimpublikum. Es ist klar, dass der Donald Trump heute de facto einen Wahlkampf redet für die amerikanischen Zwischenwahlen. Wird halten. Also in der Generaldebatte sieht man so ein bisschen die Befindlichkeit, man sieht so ein bisschen, was die einzelnen Regierungen eigentlich wollen, aber es gibt natürlich dort keine Beschlüsse und es wird auch sonst während dieser Woche keine grossen Beschlüsse geben, weil es auch keine grossen Gipfeltreffen wie in anderen solchen Wochen im September gegeben hat. Man hat sich zum Beispiel gefragt, warum der UNO-Generalsekretär nicht einen grossen Gipfel einberufen hat, um in dem Iran-Krieg Hormuz Krise etwas zu erreichen, irgendeinen Beschluss zu erreichen, aber das ist nicht passiert und darum wird es auch da keine Lösungen geben nach dieser Woche.
3: Fredrik Steger, wenn ich jetzt euch so zuhöre und ein Fazit müsste ziehen, wäre das so, dass zwar jetzt viel geredet wird, aber dass man bei den wichtigen Konflikten oder bei den drängenden Konflikten oder Problemen nicht wird weiterkommen in dieser Generaldebatte.
4: Das ist so. Das gilt nicht nur für Generaldebatten, das gilt generell ein bisschen für die internationale Politik. Wir erleben im Moment einen Trend in Richtung Rückkehr zu einer Welt, wo die Mächtigen den Ton angehen, wo Recht, wo Macht vor Recht kommt, eine Welt, wo nicht Recht vor Macht ist, also nicht die Welt von der UNO. In der UNO gilt Recht vor Macht, Prinzipien vor Eigeninteressen. Und weil halt jetzt wirklich die Mächtigen den Ton angeben und weil sich die mächtigen Länder häufig nicht einig sind oder sogar feindselig gegenüberstehen, ist es enorm schwierig geworden, gemeinsame Lösungen und Kompromisse zu finden.
3: Und trotzdem ist es wichtig, dass man weiterhin zusammen redet und so ein Treffen macht, wie eben jetzt in New York.
4: Ja, nicht miteinander reden, nicht mehr kommunizieren, das ist ja auch nicht die Lösung. Das führt ganz bestimmt nicht zu einer Annäherung der Positionen.
3: Fredi Gsteiger, merci vielmals für das Gespräch.
4: Gerne schön.
1: Das war das Tagesgespräch vom Dienstag. 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Und weiter geht es in wenigen Augenblicken mit einer Nachrichtenübersicht.

0: Die Nachrichten von SRF um 5 Uhr mit Livia Schmid. Guten Morgen. An der UNO-Generaldebatte. Bundespräsident Guy Parmelin wirbt für eine Rückkehr zum Multilateralismus. Dann geht's um das Sicherheitsabkommen zwischen den USA, Dänemark und Grönland. Unser Korrespondent sagt, es sei zwar ein Erfolg für die USA, habe aber Potenzial für neuen Streit. Das Wetter, es wird sonnig, im Süden liegt zunächst noch Hochnebel. Bundespräsident Guy Parmelin hat an der 81. UNO-Generaldebatte in New York zur Zusammenarbeit aufgerufen. Die Schweiz als Land der Berge und Täler habe gelernt zu überwinden, was trenne. Das Vertrauen zwischen den Ländern schwinde. Dies betreffe nicht nur die Sicherheit, sondern auch die Weltwirtschaft. Der Protektionismus schreite fort und Lieferketten würden durch die geopolitischen Spannungen neu organisiert oder zerfielen, so Parmelin.
1: Le protectionnisme progresse. Des chaînes d'approvisionnement construites au fil de décennies d'interdépendance se réorganisent ou se fragmentent sous l'effet des tensions géopolitiques.
0: Wirtschaftliche Resilienz entstehe aber dort, wo Beziehungen breit abgestürzt, neue Partnerschaften geknüpft und der Austausch zwischen den Weltregionen möglichst offen bleibe. Die Schweiz werde weiterhin ihre guten Dienste anbieten, sagt Parmelin weiter.
1: La Suisse continuera d'offrir ses bons offices et de mettre à disposition des espaces où ceux qui ne se parlent plus peuvent, lorsque les circonstances le permettent, recommencer à le faire.
0: Man werde weiterhin einen Raum für den Austausch schaffen, auch für jene Länder, die Gespräche wieder aufnehmen wollen. Ein solcher Ort sei etwa Genf. Mehrfach hatte US-Präsident Donald Trump damit gedroht, die USA würden Grönland übernehmen. Nun haben die USA, Dänemark und Grönland ein gemeinsames Sicherheitsabkommen unterzeichnet. Das Abkommen erneuert unter anderem die bereits bestehende Vereinbarung aus dem Jahr 1951, die es der USA erlauben, Militär auf Grönland zu stationieren. Gibt es denn überhaupt wichtige Unterschiede zu diesem bereits bestehenden Abkommen? Dazu sagt SRF-Korrespondent Sebastian Ramschbeck in New York.
2: Ja, wenn wir die Punkte durchgehen, also erster Punkt eben, die USA können jetzt neben der bestehenden Militärbasis in Pituffik zwei weitere errichten, aber die rechtliche Grundlage dafür, die gab es eigentlich schon länger. Das ist jetzt einfach die konkrete Zusage, die war nötig, aber die ganze Auseinandersetzung rund um diesen Vertrag hätte es dafür nicht gebraucht. Die größte Neuerung sicher, dieses Vetorecht der USA gegen chinesische und russische Investitionen in Grönland. Allerdings, wenn man sich das genau anschaut, im Vertragstext ist das sehr, sehr vage formuliert. Das könnte noch Streit geben in Zukunft in Einzelfällen. Und dritter Punkt, das Abkommen, das war den Amerikanern wichtig, soll ja auch gelten, wenn Grönland irgendwann einmal unabhängig von Dänemark wird. Allerdings muss man sagen, nach internationalem Recht, wenn es wirklich einen neuen Staat Grönland gäbe, dann wäre der nicht unbedingt gebunden durch dieses Abkommen. Also man kann sagen, das Abkommen ist ein Erfolg für Donald Trump. Es liegt natürlich weit hinter dem zurück, was er einmal gefordert hat. Und neuer Streit könnte durchaus programmiert sein,
0: sagt Sebastian Ramschbeck. Wir bleiben in New York mit zwei Meldungen in Kürze. Am Rande der UNO-Generaldebatte haben sich erstmals seit Juni Vertreter der USA und des Iran zu direkten Gesprächen getroffen. Das bestätigen beide Seiten. US-Präsident Donald Trump sagte, das Gespräch sei sehr gut verlaufen. Iranische Staatsmedien berichten, dass der Iran Forderungen gestellt hat für die Wiedereröffnung der Straße von Hormuz. US-Präsident Trump und sein ukrainischer Amtskollege Volodymyr Zelensky haben über eine Teilwaffenruhe im Krieg gegen Russland gesprochen. Zelensky sagte, die Ukraine werde keine Angriffe mehr auf Energieanlagen in Russland durchführen, wenn auch Russland keine Energieanlagen in der Ukraine mehr angreife. In die Schweiz. Die Beschaffung der F-35 Kampfjets. Sie gibt weiterhin zu reden. Weil der Preis gestiegen und darum unklar ist, wie viele Kampfjets die Schweiz schlussendlich erhält. Verteidigungsminister Martin Pfister sagt gegenüber SRF, bei den ersten Jets wisse man, wie viel diese kosten. Ob das Geld aber für 30 Jets reichen wird, dazu sagt er.
3: Wir wissen das noch nicht genau. Wir gehen aber aufgrund von Berechnungen und aufgrund von Gesprächen mit den Amerikanern davon aus, dass es etwa für 30 Flüger wird lange.
0: Zuletzt hatte das Parlament entschieden, dass die Armee mehr Geld erhält, inklusive Zusatzkredit in der Höhe von knapp 400 Millionen Franken, um die Mehrkosten der F-35-Beschaffung zu decken. Ein Bericht der Geschäftsprüfungskommission des Nationalrats kam vor rund zwei Wochen zum Schluss, dass es nie einen Fixpreis für die Kampfflugzeuge gab, anders als die damalige Verteidigungsministerin Viola Amherd gesagt hatte. Zum Sport. In der Schweizer Eishockeymeisterschaft verliert Ajoie gegen die ZSC Lions mit 2-4. Genf Servette gewinnt gegen Rapperswil-Jona mit 4-2. Biel verliert gegen Ambri Piotta mit 3-4. Lugano schlägt Zug mit 3-2 nach Verlängerung. Kloten verliert gegen Bern mit 1-4. Davos verliert gegen Freiburg mit 1-2 nach Penaltyschießen. Und die SCL Tigers verlieren gegen Lausanne mit 3-5. Das Wetter, heute scheint die Sonne meist uneingeschränkt bei Höchstwerten zwischen 19 und 23 Grad. Im Süden hat es am Vormittag zunächst Hochnebel. Das waren Nachrichten von Radio SRF, verantwortlich Livia Schmidt.
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6: Mit Katharina Brierley und unter anderem diesen Themen. Zwiespältige Lektüre. In seinem Büchlein Über Zensur warnt der chinesische Künstler Ai Weiwei eindringlich vor Überwachungstechnologie. Andere Aussagen bleiben dagegen unklar. Dann Reise ins Innere des Körpers. Das Anatomische Museum Basel stellt den Verdauungsvorgang in seiner neuen Ausstellung spielerisch nach. Und aufrüttelnder Politroman. In seinem skurrilen neuen Buch «Die Hölle gibt es nicht» erzählt Jachim Topol von den Verwerfungen durch den Ukraine-Krieg. Und damit willkommen zu Kultur kompakt. Zensur wirkt wie eine absolute Autorität über die Kreativität. Sie lähmt das gesellschaftliche Denken und raubt den Menschen den Mut, Urteile zu fällen oder gesellschaftliche Verantwortung zu übernehmen. So leitet der chinesische Künstler Ai Weiwei sein kürzlich erschienenes kleines Büchlein ein. Über Zensur, so heißt es. Raphael Zehnder hat es gelesen.
7: Einfach macht es einem Ai Weiwei nicht. Er schildert seine Erfahrungen mit der Überwachung in China, auch mit eigenen Fotos. Er stellt Überlegungen an zur, wie er schreibt, hohlen Ideologie der künstlichen Intelligenz. Er kommt zum Schluss, dass die Erfassung durch Big Data das Individuum auslöscht. All das und viel mehr packt er ins Thema Zensur. Da kann einem der Kopf schwirren. Über Zensur ist ein zutiefst pessimistisches Buch.
8: Zensur ist im Kern die systematische Einmischung der Macht in die Verbreitung von Ideen. Ihre Formen reichen von der Vorzensur bis zur Selbstzensur,
7: schreibt Weiwei. Ihr Ziel sei,
8: das Monopol bestimmter Ideologien, religiöser Überzeugungen, nationaler Selbstverständnisse oder vorherrschender traditioneller Werte zu bewahren.
7: Individuen regulierten freiwillig ihre Gedanken, aus Angst vor Strafen, sozialer Isolation und beruflichen Nachteilen, auch im Westen. Selbstzensur und Zensur greifen tief ins Menschsein ein, schreibt Ai Weiwei. Sie zerstören das Streben nach Wahrheit und letztlich die freie, offene Gesellschaft. Stark ist der Text, wenn der Künstler aus dem Leben berichtet, etwa wenn westliche Museen seine Ausstellungen absagen, weil Unternehmenssponsoren abgesprungen sind, um ihre Geschäfte in China nicht zu gefährden. Oder wenn Filmfestivals seine Werke zuerst loben, aber doch nicht ins Programm nehmen. Stark ist der Text, wenn er konkret wird, wenn, so Ai Weiwei, Regierungen und profitgetriebene Interessengruppen Daten zum Klimawandel unterdrücken. Wenn China 2008 Weiweis Nachforschungen behindert und verschweigt. Er untersucht nämlich den Tod von Schulkindern beim Erdbeben in Sichuan. Wenn US-Universitäten politisch unter Druck geraten.
8: Objektive Fakten werden von Manipulation und Täuschung übertönt oder gar ausgelöscht. Dies schadet dem unabhängigen und kritischen Denken und untergräbt das Fundament von Ehrlichkeit und Vertrauenswürdigkeit in der modernen Zivilisation.
7: Oft jedoch wünschte man sich Quellenangaben, Belege. Etwa wenn der Künstler berichtet, befreundete Filmemacher hätten ihm von Fällen berichtet.
8: in denen ihre Drehbücher, ihre Erzählstrukturen, Dialoge und sogar die Verwendung bestimmter Begriffe einer strengen Prüfung durch verschiedene Stellen unterzogen werden mussten, darunter religiöse, militärische, kulturelle und Propagandabehörden.
7: Da wüsste man gerne, wann sich was wo zugetragen hat, damit die Erzählung nicht im Nebulösen schwebt und letztlich Behauptung bleibt. Fragen kann man sich auch, ob diese Diagnose zur westlichen Diskussionskultur zutrifft.
8: Durch moralischen Zwang wird Dissens als Hassrede abgestempelt und ideologische Außenseiter werden eliminiert. Die heutige Wokeness-Bewegung gleicht einem hocheffizienten Fleischwolf. Im Namen der Gerechtigkeit zermalt sie Ideen, die ihr nicht konform sind.
7: Haben diese Kreise wirklich die Macht, den Diskurs zu bestimmen? Und ist Hassrede nicht etwas anderes als eine unbequeme Meinung? Trifft nicht eher zu, was er auch schreibt?
8: In westlichen Gesellschaften sind die Zensoren oft die Agenten großer Kapitalinteressen.
7: Gerade solche Widersprüche und Unklarheiten sind es, die Überzensur so interessant machen. Vieles bleibt im Ungefähren. Das wirkt so bedrohlich wie die enormen Möglichkeiten heutiger Überwachungstechnologie, auf die Ai Weiwei eindrücklich eingeht.
6: Ai Weiweis Büchlein heißt «Überzensur». Luca Gross hat es ins Deutsche übersetzt. Erschienen ist es beim Westend Verlag. Hör auf dein Bauchgefühl. Diese Redensart nimmt das Anatomische Museum Basel zum Ausgangspunkt für eine Reise durch den Verdauungstrakt. Erin Grüter hat sich in der neuen Ausstellung auf den Weg gemacht.
9: Unser Innenleben ist ganz schön laut, wenn man genau hinhört. Es gluckst und gurgelt. Selbst wenn wir ruhen, ist das Verdauungssystem ständig am Arbeiten. Grund genug, einmal genauer hinzuschauen, was da alles passiert, sagt die Direktorin des Anatomischen Museums, Henriette Franz.
10: Bei unserer neuen Ausstellung «Hör auf dein Bauchgefühl» unterwegs im Verdauungstrakt begeben wir uns praktisch auf eine Reise mit dem Essen. Das ist ein sehr langer Weg, den man da als Nahrungsteil vor sich hat. Man muss einmal durch die Mundhöhle, Speiseröhre, Magen, Dünndarm, Dickdarm und dann geht es auch schon nach draußen.
9: Und am Schluss wartet ein Klo, zum Angucken natürlich. Wer sich also als Nahrungsteil auf den Weg machen möchte, beginnt in der Mundhöhle, symbolisiert durch einen engen, rot gestrichenen Raum. Ein Video zeigt, was beim Schluckvorgang genau passiert. Anatomische Modelle veranschaulichen, wie erstaunlich groß die Zunge tatsächlich ist und wie unser Geschmackssinn funktioniert. Und so geht's weiter durch den Verdauungstrakt, entlang von historischen Präparaten, Videostationen und kunstvollen Modellen. Manche darf man auch anfassen, zum Beispiel den Dünndarm, der in Natura bis zu 6 Meter lang ist. In der Ausstellung wird er dargestellt als transparenter Schlauch, durch den Besucherinnen und Besucher die Nahrung buxieren können.
10: Ich habe ein Nahrungsteil, das fülle ich hier ein in den Dünndarm und dann habe ich einen Magneten. Und dann führe ich praktisch mit dem Magneten, kann ich die Nahrung, diesen Brei praktisch durch den Dünndarm führen und komme dann irgendwann hier wieder aus dem Dünndarm raus.
9: Die Ausstellung möchte bewusst auch Kinder ansprechen. Sie können sich, bewaffnet mit einem Ärztekittel und Klemmbrett, mit einem Quizbogen auf den Weg machen. Zum Schluss antwortet eine Fachärztin in digitaler Form auf Fragen wie «Warum knurrt der Magen?», «Warum verdaut er sich nicht selbst?» und «Wie wirken Abnehmspritzen?»
11: Da kommen je nach Input, nach Fragen von Museumsbesuchern, Besuchern, gross oder klein, kommen da neue Fragen dazu und wir probieren sie dann beantworten zu lassen,
9: sagt der Kurator Jan Kudernowski. Da erfährt man auch, warum wir von einem Kribbeln im Bauch sprechen. Nicht umsonst gibt es viele Redewendungen rund um den Bauch, wie «aus dem Bauch heraus entscheiden», «ein flaues Gefühl» oder «Schmetterlinge im Bauch haben», sagt Henriette Franz.
10: Wir haben sehr viele Nerven, die zum Magen-Darm-Trakt im Allgemeinen führen. Und diese Nerven beeinflussen nicht nur die Verdauung, sondern Sie nehmen auch ein Signal mit, wie sich der Darm, der Magen fühlt, zum Gehirn.
9: Unser Wohlbefinden hängt wesentlich mit dem Darm zusammen. Auch diese Darm-Hirn-Achse ist Thema in der kleinen Ausstellung, die einen guten Einblick bietet für alle, die ihr Innenleben besser kennenlernen wollen, von der physischen Seite.
6: Hör auf dein Bauchgefühl, unterwegs im Verdauungstrakt. Die neue Ausstellung im Anatomischen Museum in Basel läuft noch bis 2028.
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6: Dann kommen wir zu einer Kulturnachricht. In den USA

0: Filmproduktionen investieren will. 300 Millionen US-Dollar pro Jahr sollen zusätzlich in diesen Bereich fließen. Zudem hat Paramount angekündigt, ein redaktionelles Aufsichtsgremium einzuführen. Das soll die Unabhängigkeit der Fernsehsender CNN und CBS News sichern. Die beiden Sender gehören bislang zu Warner. Paramount will sie übernehmen. Und weil der Chef von Paramount Skydance ein Unterstützer von US-Präsident Donald Trump ist, hatten viele gefürchtet, dass die Sender nach einer Übernahme eventuell nicht mehr unabhängig berichten dürften. In diesem Oktober ist Tschechien Gastland der Frankfurter Buchmesse. Und so erscheinen jetzt schon etliche neue tschechische Bücher in deutscher Übersetzung. Unter anderem Die Hölle gibt es nicht, vom international renommierten und vielfach ausgezeichneten Prager Schriftsteller Jachim Topol. Tobias Wenzel hat Die Hölle gibt es nicht gelesen und den Autor in Prag getroffen.
1: Jachim Topol steht im Säulenaufgang einer katholischen Kirche am Prager Karlsplatz. Hier kam dem tschechischen Schriftsteller die entscheidende Idee zu seinem neuen Roman Die Hölle gibt es nicht.
2: Ich habe hier auf diesen Stufen der alten St. Ignatius-Kirche gestanden, nach einer Messe nach der Covid-Pandemie. Ich war froh, weil wir Covid schon vergessen hatten. Dann sind hier aber an der Kirche etwa 200 demonstrierende Studenten vorbeigezogen Richtung Wenzelsplatz. Die erste Demo gegen die russische Invasion in der Ukraine.
1: Im Roman klingt diese Szene so.
3: Ruski, stop it, schreit einer. Sie schleifen auch ein Stück Furnierplatte mit. Ein gemalter Putin mit Rattenvisage und blutigen Zähnen.
1: Damals, Ende Februar 2022, beim Blick auf die Demonstranten, dachte Topol:
2: Oje, wenn die Russen auch in Prag einmarschieren, vergessen diese jungen Studenten ihre Freiheit genauso schnell wie wir Covid. Da dachte ich, mein Buch muss davon handeln.
1: Die Hauptfigur des Romans ist Tomáš, ein Journalist mit Alkoholproblem. Er droht, seine Festanstellung bei einer Kulturzeitschrift zu verlieren. Außerdem ist seine Ehe kaputt. Die Wut über den russischen Angriff auf die Ukraine entfacht aber nicht in Tomáš Feuer, sondern in seinem schwulen Sohn. Der will sich mit seinem Freund aus Protest gegen Putin auf dem Wenzelsplatz anzünden. Tomáš verzweifelt. Dieser Roman ist kulturpessimistisch. Tomáš glaubt wie der Autor, dass Literatur und Religion bald nur noch Hobbys weniger Experten sein könnten. Wenn man den Roman liest, ahnt man, dass sich Jachim Topol noch an die Niederschlagung des Prager Frühlings erinnert.
2: Als kleiner Junge habe ich 1968 diese schreckliche Atmosphäre miterlebt. Ich habe Panzer auf den Straßen gesehen und Leichen, die mit der tschechoslowakischen Flagge bedeckt waren. Ich habe Schüsse gehört und weinende Eltern gesehen. Das ist mir im Gedächtnis geblieben wie ein unglaublicher Film.
1: Dass bald wieder Russen in Prag einmarschieren, hält Topol für möglich und lässt das auch in diesem gänzlich überzeugenden Roman durchblicken. Den hat Eva Profhausova in ein wunderbar lebendiges Deutsch übertragen. Das Buch ist mal dramatisch, mal skurril, mal auch beides zugleich. Etwa, wenn ein heimlich gefilmtes Sexvideo vom Lüstling Tomáš und seiner Geliebten ihn seine Festanstellung kostet und er deshalb als freier Journalist über das blutige Happening eines dubiosen Magiers schreiben muss. Bleibt eine Frage: Wieso der Romantitel »Die Hölle gibt es nicht«? Jachim Topol lächelt.
2: Ich wollte einfach ein Buch mit einem irreführenden Titel. Ich glaube allerdings, dass wir uns die Hölle selbst erschaffen können.
1: Die Hölle gibt es nicht ist ein aufrüttelnder, erfrischend wilder Roman.
0: Jachim Topols neuer Roman Die Hölle gibt es nicht ist bei Suhrkamp erschienen. Eva Profusova hat ihn ins Deutsche übersetzt. Manchmal passieren im Leben Dinge, die einen völlig aus der Bahn werfen. Genau so ergeht es dem Protagonisten im neuen Film

0: des italienischen Regisseurs Paolo Virzi. Cinque secondi, also 5 Sekunden, so der Titel. Ich habe ihn gesehen. In der Küche stapeln sich dreckige Teller. Das Brot ist so hart, dass der alte Mann es gar nicht mehr schneiden kann. Der alte Mann heißt Adriano und ist, das erfährt man später, eigentlich ein überaus erfolgreicher Rechtsanwalt. Momentan lebt er allerdings eher wie ein armer Schlucker. Er schlurft in zerbeulten Hosen durch seine schmuddelige Küche und lebt völlig abgeschieden in einem einfachen Häuschen auf dem Land. Adriano will niemanden sehen. Weder den Briefträger noch den Handwerker, der die kaputte Heizung reparieren soll. Umso mehr stört es ihn, als eine Gruppe junger Leute plötzlich das verlassene Herrenhaus gegenüber in Beschlag nimmt, samt dazugehörigem Weinberg.
1: Si può sapere che state facendo?
2: Buongiorno. Stiamo provando a fare il miracolo.
3: La vite non è morta, se curata può ancora produrre.
2: Guarda, il traccio dentro è verde. Vieni a vedere.
1: Voi non ci potete stare qua.
0: Was sie hier eigentlich machen, will Adriano wissen. Man sei dabei, ein Wunder zu vollbringen, sagt die Anführerin der Gruppe, eine Frau mit langem blondem Haar. Die jungen Leute wollen den verlotterten Weinberg wieder zum Leben erwecken. Von hier an verfolgt Paolo Virzis Film 2 parallele Erzählstränge. Zum einen erfährt man nach und nach, welche tragische Geschichte in Adrianos Vergangenheit dafür gesorgt hat, dass er von der Welt nichts mehr wissen will. Zum anderen erzählt der Film, wie sich der kauzige Adriano den jungen Leuten annähert und so doch wieder öffnet für die Welt. Leider gerät dieser Teil der Geschichte arg klischeehaft. Die jungen Weinbauern sind als eine Art moderne Hippies inszeniert. Immer spielt einer von ihnen Gitarre, während die anderen den Weinberg beackern. Mehrmals sieht man die jubelnde und lachende Gruppe stehend in Adrianos Pickup mitfahren, wie hier für einen Ausflug ans Meer.
1: Adriano! Dai, più vicino!
0: Langsam, bleib nah am Rand, ruft Adriano der schwangeren blonden Mathilde zu, für die er Vatergefühle entwickelt hat. Es wäre schön gewesen, wenn Regisseur Paolo Virzi auf diesen kitschigen und vorhersehbaren Teil des Plots verzichtet hätte. Viel überzeugender ist die Geschichte rund um Adrianos Vergangenheit. Besonders eindrücklich sind hier Szenen zwischen Hauptdarsteller Valerio Mastandrea und der brillanten Valeria Bruni Tedeschi. Sie spielt seine Anwaltskollegin und Vertraute Giuliana. Als Giuliana einmal mit ihrem Sportwagen angebraust kommt, erklärt sie Adriano, er solle sich einfach mal wieder um seinen Job als Anwalt kümmern und um die Fusion in London. Das werde bestimmt auch gegen seine Depression helfen.
4: Soprattutto la fusione di Londra, una cosa enorme, ci hai lavorato tantissimo. Ma perché? Perché buttare tutto nella pattumiera? Vai, ti metti in un aereo, tac tac, vai a Londra, torni qui la sera. Fare attenzione agli altri ti fa uscire dalla depressione.
5: Quale depressione? Ma io non sono depresso, che devo uscire da dove devo uscire?
0: Welche Depression? Fragt Adriano nur. Die Szenen zwischen diesen beiden gehören zu den stärksten im Film. Nicht nur, weil beide so überzeugend spielen, sondern auch, weil gerade im Charakter von Giuliana überraschende Facetten zutage treten, die der Geschichte Tiefe verleihen. Die 5 Sekunden aus dem Filmtitel spielen übrigens auf das tragische Ereignis an, das Adriano erlebt hat. Leider wird die emotionale Wucht dieses Ereignisses übertüncht von der süßlichen Weinbauerngeschichte. Schade. Der Film Cinque Secondi läuft aktuell in den Schweizer Kinos. Und das waren unsere Themen aus Kultur und Gesellschaft. Am Mikrofon war Katharina Brierley.
6: Und jetzt gehen wir 45 Jahre zurück nach Paris. Am 22. September 1981 herrscht im Gare de Lyon große Aufregung. Staatspräsident François Mitterrand steigt in einen Zug ein, begleitet von unzähligen Fotografen und Fernsehleuten. Es ist kein gewöhnlicher Zug, es ist der TGV, der Train à Grande Vitesse, auf seiner ersten regulären Fahrt, der neue Nationalstolz Frankreichs. Dazu die Tageschronik von Roger Brändlin.
7: Mesdames, Messieurs, bonsoir. Dans la grande histoire des chemins de fer, une naissance et un baptême aujourd'hui, ceux du TGV, ce train super rapide dont
8: les... Die französische Tagesschau auf Antenne 2 am Abend des 22. September 1981. In der großen Geschichte der Eisenbahn gäbe es heute eine Geburt und eine Taufe. die des TGV. Frankreich feiert den ersten Hochgeschwindigkeitszug im regulären Fahrplan. 13 Jahre lang ein Projekt, nun fester Bestandteil des Zugverkehrs. Ganz Europa schaut an diesem Tag nach Frankreich. Denn der neue Zug ist schnell. Bis zu 380 km pro Stunde sind schon damals möglich. Der TGV hält den Weltrekord auf dem Gleis. Die Fahrt von Paris nach Lyon dauert nun nur noch 2 Stunden 40. In 2 Jahren, heißt es im Bericht, solle die Fahrzeit auf 2 Stunden verringert werden. Und man betont, zu Beginn des Jahrhunderts habe man für dieselbe Strecke noch 7 Stunden benötigt. Mit an Bord bei der Eröffnungsfahrt Staatspräsident François Mitterrand. Begeistert betätigt er sich vor der Kamera als Lokführer und hält dann eine Rede, in der er den Zug zum Symbol seiner Politik macht.
9: Le TGV représente, c'est ce qui doit être sans cesse rappelé, une grande réalisation technique.
8: Der TGV, sagt Mitterrand, sei eine große technische Leistung, ein weiterer Schritt in der menschlichen Suche nach Höherem und ein Sinnbild dafür, dass Frankreich eine große und innovative Nation sei. Für Mitterrand, damals erst wenige Monate im Amt, ist der Zug mehr als Technik. Für ihn ist der TGV Ausdruck seiner Politik, ein Beleg dafür, dass der Staat mit öffentlichen Investitionen Arbeitsplätze schaffen könne und der internationalen Konkurrenz standhalten. Mitterrand war Sozialist und glaubte an einen starken Staat. Die Tagesschau berichtet an diesem Abend aber auch, dass nicht alle im Land die Begeisterung teilen würden. Verkehrsminister Charles Filtermann habe in Paris seine erste Demonstration gegen den TGV erlebt.
10: Transport, Monsieur Filtermann, qui au départ de Paris a subi sa première manifestation, une centaine de militants de la CFDT, défenseurs des.
8: Zu sehen ist im Fernsehen eine Menschenmenge auf dem Perron, die mit Transparenten gegen die Abschaffung der Nachtzüge protestiert. Denn wenn es nun so schnelle Züge gibt, dann braucht es keine Schlafabteile mehr. Die Gewerkschaften wehren sich gegen diesen Abbau, können ihn aber auch nicht aufhalten, wie die Jahre und Jahrzehnte darauf belegen sollten. Die Staatsbahn, die SNCF, blickt an diesem 22. September bereits über Lyon hinaus. Ein TGV Atlantique soll der einst Rennes in 2 Stunden aus Paris erreichbar machen und in 3 Stunden aus Bordeaux. Und schon damals wird eine Verbindung von Paris nach London auch als Möglichkeit genannt. Frankreich kam an diesem 22. September 1981 in der Eisenbahnzukunft an.
6: Die Tageschronik von Roger Brändlin haben Sie gehört. Und weiter geht's ja gleich mit der Aktualität.

0: Die Nachrichten von SRF um 5.30 Uhr mit Livia Schmid. Bundespräsident Guy Parmela hat an der 81. UNO-Generaldebatte in New York zur Zusammenarbeit aufgerufen. Die Schweiz als Land der Berge und Täler habe gelernt zu überwinden, was trenne. Das Vertrauen zwischen den Ländern schwinde. Dies betreffe nicht nur die Sicherheit, sondern auch die Weltwirtschaft. Der Protektionismus schreite fort und Lieferketten würden durch die geopolitischen Spannungen neu organisiert oder zerfielen, so Parmela.
1: Le protectionnisme progresse. Des chaînes d'approvisionnement construites au fil de décennies d'interdépendance se réorganisent ou se fragmentent sous l'effet des tensions géopolitiques.
0: Wirtschaftliche Resilienz entstehe aber dort, wo Beziehungen breit abgestützt, neue Partnerschaften geknüpft und der Austausch zwischen den Weltregionen möglichst offen bleibe. Die Schweiz werde weiterhin ihre guten Dienste anbieten, sagte Parmela weiter.
1: La Suisse continuera d'offrir ses bons offices et de mettre à disposition des espaces où ceux qui ne se parlent plus peuvent, lorsque les circonstances le permettent, recommencer à le faire.
0: Man werde weiterhin einen Raum für den Austausch schaffen, auch für jene Länder, die Gespräche wieder aufnehmen wollen. Ein solcher Ort sei etwa Genf. Zu zwei weiteren Meldungen in Kürze. Die USA, Dänemark und Grönland haben ein Abkommen unterzeichnet. Es erlaubt den USA unter anderem, ihre Militärpräsenz in Grönland zu erweitern und soll einen Streit um die Arktisinsel vorerst beenden. Trump hatte zuvor mehrfach damit gedroht, die USA würden Grönland übernehmen. Am Rande der UNO-Generaldebatte haben sich erstmals seit Juni Vertreter der USA und des Irans zu direkten Gesprächen getroffen. Das bestätigen beide Seiten. US-Präsident Donald Trump sagte, das Gespräch sei sehr gut verlaufen. Iranische Staatsmedien berichten, dass der Iran Forderungen gestellt hat für die Wiedereröffnung der Straße von Hormuz. Und dann noch zum Eishockey. In der Schweizer Eishockeymeisterschaft hat Ajoie gegen die ZSC Lions verloren mit 2-4. Genf Servette gewann gegen Rapperswil-Jona mit 4-2. Biel verlor gegen Ambrì Piotta mit 3-4. Lugano schlug Zug mit 3-2 nach Verlängerung. Kloten verlor gegen Bern mit 1-4. Davos verlor gegen Freiburg mit 1-2 nach Penaltyschießen. Und die SCL Tigers verloren gegen Lausanne mit 3-5. Das Wetter, es ist meist sonnig heute, am Vormittag hat es im Süden noch Hochnebel. Das Ganze bei 19 bis 23 Grad. Das waren Nachrichten von Radio SRF, verantwortlich Livia Schmid.
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4: Wir schauen nun zurück auf ein paar ausgewählte Themen aus der Welt der Wissenschaft der letzten Woche. Unter anderem gibt es in der nächsten gut halben Stunde gute Nachrichten, was das Ozonloch angeht. Und wir sprechen über eine neue Strategie, um die Biodiversität in der Schweiz zu fördern. Am Mikrofon ist Katrin Hiss. Das Ozonloch ist eines der grössten Umweltprobleme der letzten Jahrzehnte. Doch jetzt gibt es gute Neuigkeiten, denn die Ozonschicht regeneriert sich nachhaltig. Das Loch über der Antarktis sei zum zweiten Jahr in Folge kleiner als zwischen 1990 und 2010, schreibt die WMO, das ist die Wetterorganisation der UNO. Und sie geht davon aus, dass sich die Ozonschicht in den nächsten Jahrzehnten vollständig erholt. Nicolas Malzacher hat Wissenschaftsredaktorin Irin Dietschi gefragt, wie bedeutend diese Entwicklung sei für uns Menschen und für die Umwelt.
5: Es sind erstmal gute Neuigkeiten, denn die Ozonschicht in der Stratosphäre, also in etwa 15 bis 50 Kilometern Höhe, diese Ozonschicht schützt das Leben auf der Erde vor schädlichen UV-Strahlen. Diese können bei Menschen und anderen Säugetieren Hautkrebs verursachen und UV-Strahlen können auch Pflanzen schädigen, indem sie zum Beispiel die Photosynthese stören. Man kann sagen, ohne Ozonschicht hätte sich das Leben, wie wir es kennen, nie entwickeln können. Ein interessantes Detail: die Schicht aus reinem Ozon ist gerade mal 3 Millimeter dick. Und das muss man sich vor Augen halten, 3 Millimeter reichen aus, um die gesamte kurzwellige UV-Strahlung der Sonne abzuhalten und damit das Leben zu schützen.
6: Und auch der Bereich über der Antarktis ist auf gutem Weg, wieder 3 Millimeter dick zu werden. Das ist die Entwicklung. Wie ist es dazu gekommen?
5: Ja, hinter dieser Entwicklung steckt das Montreal-Protokoll, ein internationales Umweltabkommen, das am 16. September 1987, also vor fast 40 Jahren, beschlossen wurde. Am 1. Januar 1989 trat es dann in Kraft. Das Montreal-Protokoll gilt als erfolgreichster Umweltvertrag der Welt. Als Folge dieses Vertrags haben die Länder die sogenannten Fluorchlorkohlenwasserstoffe, kurz FCKW, verboten. FCKW sind chemische Stoffverbindungen, die zum Beispiel in Aerosolsprays, Kältemitteln, in Löschschäumen oder als Lösungsmittel verwendet wurden. Bis man eben herausfand, dass FCKW die Ozonschicht schädigen. Viele werden sich daran erinnern, als wegen den gefährlichen FCKW die alten Kühlschränke aus den Küchen entsorgt und Spraydosen aus den Regalen verbannt wurden.
6: Dadurch wurden die FCKW drastisch reduziert. Das hat funktioniert über die letzten Jahrzehnte hinweg. Deswegen regeneriert sich jetzt die Ozonschicht. Aber es gibt heute offenbar immer noch Stoffe, die der Ozonschicht schaden. Es geht da um gewisse Treibhausgase. Können Sie erklären, was da passiert?
5: Ja, das ist ein bisschen komplex. Weil FCKW ja verboten wurden, mussten Ersatzstoffe her. Und manche dieser Ersatzstoffe sind zwar nicht schädlich für die Ozonschicht, aber es sind starke Treibhausgase, die den Klimawandel anheizen. Der Klimawandel wiederum verändert die Dynamik der Atmosphäre und kann dazu führen, dass sich die Regeneration der Ozonschicht verlangsamt. Ein Beispiel: Nach dem Montreal-Protokoll wurden FCKW zunehmend mit HFKW ersetzt, Fluorkohlenwasserstoffe. Harmlos für die Ozonschicht, aber als Treibhausgase besonders klimaschädlich. Es gibt aber auch Stoffe, die Ozon abbauen und das Klima schädigen. Zum Beispiel Distickstoffmonoxid, ein starkes Treibhausgas. Das nimmt zu, weil weltweit immer mehr Dünger eingesetzt wird in der Landwirtschaft.
6: Also wir haben eigentlich zwei Entwicklungen, die parallel laufen. Einerseits die FCKW, die sind reduziert, deswegen regeneriert sich die Ozonschicht, aber die anderen Gase, die nehmen teilweise zu. Warum sind dann die Gesamtperspektiven für die Entwicklung der Ozonschicht trotzdem gut, so wie es auch der Weltwetterdienst sagt?
5: Erstens gibt es ja die internationalen Klimaziele und in diesem Rahmen die Bemühungen, den Ausstoß gefährlicher Treibhausgase weiter einzudämmen. Wenn wir an diesen Zielen ernsthaft festhalten, was ja zu hoffen ist, kommt das auch der Ozonschicht zugute. Was die Fluorkohlenwasserstoffe betrifft, die ich vorhin erwähnt habe, wurde das Montreal-Protokoll schon vor 10 Jahren erweitert mit den sogenannten Kigali-Änderungen. Und diese haben zum Ziel, die Verwendung von HFKWs bis 2047 drastisch zu reduzieren. Und schließlich sind auch die aktuellen Daten der Ozonschicht Grund, optimistisch zu sein. Die Chefin der Weltwetterorganisation, Celeste Saulo, sagte, der seit dem Jahr 2000 anhaltende Trend zeige, dass sich das Ozonloch innerhalb weniger Jahrzehnte vollständig schließen werde.
6: Sie haben es vorhin gesagt, Irindici, das gilt als Erfolgsgeschichte, was da passiert ist beim Ozonloch, dass sich die Ozonschicht so regeneriert. Aber warum hat die internationale Zusammenarbeit in diesem Fall so gut funktioniert, wenn sie sonst bei anderen Umweltproblemen so oft scheitert?
5: Ja, da kommen mehrere Faktoren zusammen. Die Debatte verlief Anfang der 1980er Jahre deutlich sachlicher als heute und das Montreal-Protokoll wurde bereits wenige Jahre nach der Entdeckung des Ozonlochs beschlossen. Zudem entwickelte sich das Problem relativ schnell, sodass die wissenschaftlichen Belege rasch eindeutig wurden. Und das Ozonloch ist ein vergleichsweise einfaches Problem. FCKW zerstören die schützende Ozonschicht und mit einem Verbot dieser Stoffe ließ sich vergleichsweise schnell viel erreichen.
4: Gute Neuigkeiten zum Ozonloch, dazu haben wir Irene Dietschi gehört von der Wissenschaftsredaktion. Die Schäden in den Wäldern nach diesem Hitzesommer sind enorm. Insbesondere Buchen sind in großer Zahl gestorben und auch die Fichten werden die Folgen der Trockenheit im nächsten Jahr spüren. Wie lässt sich der Wald weiterentwickeln mit hitzeresistenten Arten? Und ist eine wirtschaftlich attraktive Waldnutzung in Zukunft überhaupt noch möglich? Darüber haben vor einigen Tagen mehr als 100 Förster und Forschende in Basel diskutiert. Wissenschaftsredaktor Christian von Burg war für uns mit dabei.
7: Die anwesenden Waldfachleute aus Frankreich, Deutschland und der Schweiz bereiteten sich schon lange auf den Klimawandel vor, sagt Lucius Fischer.
8: Aber dass wir jetzt so großflächige Absterberscheinungen antreffen in so kurzer Zeit, das hätte ich nie erwartet.
7: Er ist Kreisförster bei der Basel, zuständig für 26 Gemeinden. Die Hälfte der Bäume im unteren Baselbiet sind Buchen. Jetzt will er andere Arten fördern, die mit der Trockenheit besser zurechtkommen.
8: Das sind insbesondere Eichen, das ist die Linde, das ist der Kirschbaum, das ist die Waldföhre, die Elsbeere und verschiedene Wildobstarten, die wir stärker in den Waldbau integrieren werden.
7: Doch auch diese Baumarten sind teilweise braun geworden diesen Sommer. Weiß man, ob sie wirklich taugen? Die Frage geht an Daniel Guckisberg von der Fachstelle Waldbau in Lies.
9: Nun, ich denke, die ehrliche Antwort ist nein, wissen wir nicht.
7: Er hat verschiedene Beispiele des Waldumbaus analysiert und sagt:
9: Die beste Risikoabsicherung ist eigentlich eine breite Baumartenpalette, vor allem von einheimischen Baumarten.
7: Es gelte, nachwachsen zu lassen, was von alleine kommt und dabei trockenheitsresistente Arten gezielt zu fördern. Bäume eigens zu pflanzen und zu pflegen sei meist zu aufwendig.
9: Es wäre einfach viel zu teuer. Also wir haben weder die finanziellen noch die personellen Ressourcen, in der ganzen Schweiz großflächig zu pflanzen.
7: Weniger Wasser und neue Arten, das werde den Anblick des Waldes verändern, sagt Arthur Gessler vom Forschungsinstitut Wald, Schnee und Landschaft.
10: Die Bäume werden nicht mehr so hoch werden, weil je höher ein Baum ist, desto mehr Probleme hat er, Wasser nach oben zu transportieren. Das heißt, das Waldbild wird sich ändern.
7: Unsere Wälder würden mediterraner und an Extremstandorten wie etwa am Oberrhein und bei Basel sogar fast savannenartig. Doch nicht nur in den tiefen Lagen, auch in den Bergen, wo uns der Wald vor Lawinen oder Murgängen schützt, brauche es zum einen neue Baumarten.
10: Und zum anderen werden wir vielleicht auch gar nicht umhinkommen, zusätzliche ingenieurtechnische Schutzmaßnahmen aufzubauen, was dann aber natürlich sehr teuer wird.
7: Wird der Wald damit zunehmend zum Kostenpunkt für die Gesellschaft? Lässt sich mit Brenn- und Bauholz in Zukunft noch Geld verdienen? Schon heute sei die Waldwirtschaft nicht mehr kostendeckend, sagt Gessler. Und mit dem Klimawandel würden die Kosten deutlich steigen. Hans-Ulrich Hein ist Forstbezirksleiter im Bezirk Hochschwarzwald und macht noch Gewinne. Er ist zuständig für 160 Quadratkilometer Wald und der Klimawandel habe bei ihm dazu geführt,
11: dass wir, so verrückt es klingt, in den letzten 5 Jahren verstärkt Holz genutzt haben.
7: Holen, was noch zu holen ist, bevor Buchen und Fichten absterben, ist sein Motto. Auch er baut den Wald systematisch um. Doch extreme, tiefe Standorte an Südlagen etwa müsse man vielleicht ganz aufgeben.
11: Da müssen wir einfach sagen, Leute, lasst gut sein, dort hören wir auf und müssen vielleicht unsere leistungsstärkeren Baumarten auch eher auf die besseren Standorte bringen.
7: Er setzt auch auf nordamerikanische Douglasien, Nadelbäume, die Hitze und Trockenheit besser trotzen und der einheimischen Biodiversität nicht groß schaden. Andere Arten, wie die Robinien, seien jedoch so invasiv, dass sie viele einheimische Arten verdrängten. Hein arbeitet seit bald 40 Jahren im Wald. Damals, mit der Luftverschmutzung durch Industrie und Verkehr, sprach man vom Waldsterben.
11: Wenn man das mit heute vergleicht, ist es nahezu lächerlich, welche Probleme damals da waren, wie vor den Baustellen, die wir jetzt sehen.
7: Der Umbau des Waldes wird für viele Jahrzehnte eine Baustelle bleiben.
4: Die Reportage aus Basel von Wissenschaftsredaktor Christian von Burg. 2025 war das Jahr mit den heftigsten Einschnitten in der Entwicklungshilfe, seit es diese gibt. Fast um 1/4 sind die Hilfsgelder gekürzt worden, nicht nur, aber vor allem durch die USA. Was hatte das für Auswirkungen? Jedes Jahr liefert der Jahresbericht des Global Fund gegen AIDS, Tuberkulose und Malaria die Gelegenheit zu einer Bilanz, denn der Global Fund ist einer der wichtigsten Akteure in Sachen Entwicklung und Gesundheit. Vor einigen Tagen hat er seinen Bericht für das Jahr 2025 vorgelegt. Was man daraus lesen kann, fasst Wissenschaftsredaktorin Katrin Zöfel zusammen.
12: Es hätte noch schlimmer kommen können. Das wäre eine passende Überschrift für den Blick zurück auf das Jahr 2025.
13: A story of resilience under pressure, under change.
12: Eine Geschichte über Resilienz sei das Jahr 2025. Resilienz unter Druck, Resilienz in Umbruchszeiten. Das sagt Peter Sands, Chef des Global Funds gegen AIDS, Tuberkulose und Malaria. Die Bilanz überrascht einigermaßen, denn schon Anfang 2025 zogen sich die USA abrupt aus vielen zentralen Entwicklungshilfeprojekten zurück. Sie stockten nachher zwar wieder auf, aber längst nicht überall.
13: 2025 was a year of huge change in the world of global health.
12: Auch andere Geldgeber, Frankreich, Deutschland, die Schweiz, strichen Mittel. Der Jahresbericht, den der Global Fund diese Woche in Genf vorgelegt hat, eignet sich gut, um abzuschätzen, wie die Folgen dieser drastischen Kürzungen ausfallen. Denn die Organisation hat zwar selbst nur begrenzt sparen müssen, spürt die Effekte aller anderen Kürzungen aber unmittelbar. Denn sie hat auf die eine oder andere Art fast überall die Finger mit im Spiel, wo es um AIDS, Malaria oder Tuberkulose geht. Krankheiten, deren Bekämpfung zentral ist, weil sie viele Menschen betreffen. Und die Bilanz ist eben, es hätte schlimmer kommen können. Trotz vieler Kürzungen war auch im Jahr 2025 die Zahl der Menschen mit HIV, die wirksame Medikamente erhalten, größer als im Jahr davor. Ein Erfolg. Die Zahl der Tuberkulosekranken in medizinischer Behandlung blieb immerhin gleich. Und im Versuch, Malaria zurückzudrängen, wurden 2025 millionenfach Moskitonetze mit Insektiziden verteilt, deutlich mehr sogar als im Jahr davor. Klar ist aber auch, 2025 war ein Chaosjahr.
13: What you saw in 2025 was countries shifting.
12: Plötzlich entstandene Finanzlöcher wurden von betroffenen Ländern notdürftig gestopft. Natürlich mit Fokus auf die akute medizinische Behandlung. Bei der Prävention, vor allem von HIV und Tuberkulose, wurde in der Folge so stark gespart, sagt Peter Sands, dass sich das in den zukünftigen Infektionszahlen niederschlagen wird.
13: However, reductions in prevention spending will have an impact.
12: Weitere Sparpunkte, die Ausbildung von Personal und die Infrastruktur. Auch das werde Folgen haben. Einer, der profitiert von der Arbeit des Global Fund, ist Jochen Ehmer von der Schweizer Nichtregierungsorganisation Solidamed. Bei der Arbeit vor Ort setzt Solidamed Medikamente und diagnostische Tests ein, die aus vom Global Fund finanzierten Beständen kommen. Der Global Fund versuche mittlerweile, seine Gelder mit noch breiterem Effekt einzusetzen als bisher, erklärt Jochen Ehmer. Nämlich so, dass man
14: mit den Investitionen in diese drei Erkrankungen versucht, auch die darunterliegenden Gesundheitssysteme umfassend so zu stärken, dass die in der Lage sind, auch andere Erkrankungen, auch Fiebererkrankungen, Durchfallerkrankungen von Menschen erfolgreich zu behandeln.
12: Dabei bleibt es weiterhin schwierig, AIDS, Tuberkulose und Malaria in den Griff zu bekommen. Denn
14: bei all diesen drei Erkrankungen ist es so, dass wir sie noch nicht eingedämmt haben bis dahin, wo man sie eindämmen will. Man kann sich das vorstellen mit einem Feuer, das man versucht kleiner zu machen, aber wenn man dann aufhört zu löschen, dann flammt das Feuer wieder auf.
12: Also, es hätte 2025 schlimmer kommen können. Die Quittung aber könnte noch folgen.
4: Katrin Zöfel zu den drastischen Kürzungen in der internationalen Entwicklungszusammenarbeit. Viele Tier- und Pflanzenarten in der Schweiz sind verschwunden. Insbesondere im landwirtschaftlich genutzten Bereich ist der Rückgang der Arten seit dem Zweiten Weltkrieg sehr groß. Wie kriegt man es also hin, dass seltene Tier- und Pflanzenarten wieder zurückkommen? Mit wilden Weiden, so lautet ein neues Rezept im Schweizer Naturschutz. Das sind großflächige Weidelandschaften, auf denen nur sehr wenige Pferde und Rinder das ganze Jahr über grasen. Diverse solche Projekte in der Schweiz sind derzeit am Anlaufen. In Deutschland hat man bereits langjährige Erfahrungen. Wissenschaftsredaktor Christian von Burg hat mit einem deutschen Experten gesprochen.
7: Herbert Nickel leitet den Verein Naturnahe Weidelandschaften. Er ist Zikadenspezialist, Wissenschaftler und ein Praktiker mit viel Erfahrung, nicht nur in Deutschland. Ich erreiche ihn per Telefon bei der Arbeit im Wallis. Er fange gerade Insekten, sagt er, mit Kescher und Motorsauger.
15: eigentlich ein Laubblasgerät ist das. Mit dem kann man aber nicht nur blasen, sondern auch saugen. Wenn man in diese Saugöffnung dann einen Gasebeutel reinhängt, dann hat man dann einen definierten Flächensaugfang.
7: Die abgesaugten Zikaden, sie sind zwischen 3 und 5 mm klein, werden dann zu Hause bestimmt.
15: Und auf dieser Fläche habe ich zum Beispiel Neufund für die Schweiz gefunden und mehrere wirklich seltene Arten, die man sonst kaum findet.
7: Die Weide bei Leuk ist 17 Hektar groß, das entspricht etwa 24 Fußballfeldern. Es handelt sich um eine Ersatzfläche für den Bau der Autobahn. Eigentlich sei sie etwas zu klein für eine wilde Weide, aber trotzdem gut zur Illustration, sagt Nickel, mit Blick auf die schnaubenden Rinder vor ihm.
15: Da stehen jetzt Ehringer, junge Bullen sind das? Also durchaus eindrucksvolle Tiere.
7: Nur wenige sind auf der Weide, 4 bis 10 Mal weniger als auf einer üblichen Kuhweide. So können die Tiere nie alles abgrasen. Es gibt immer Blumen, die blühen. Das hat direkte Auswirkungen auf die Insektenvielfalt, eine positive.
15: Sie erstreckt sich auf die Schmetterlinge, auf die Wildbienen, auf die Zikaden, auf die Heuschrecken, auf alle Gruppen.
7: Das ist noch nicht alles. Die Rinder und wo es sie gibt auch Pferde, scharren im Boden und graben flache Erd- oder Wasserlöcher. Herbert Nickel geht ein paar Schritte weiter.
15: Also hier sind zwei solcher Gruben. Wenn man da am Rand schaut, an diesen Böschungen, da sind überall so kleine kreisrunde Löcher drin mit verschiedenem Durchmesser.
7: Bruthöhlen sind das, die seltene Wildbienen und Grabwespen hier gegraben haben. Mit ihren Trittspuren schaffen die Rinder und Pferde also eine interessante Struktur. Und das nicht nur für Insekten.
15: Das sind ja teilweise 10, 20, 30 Zentimeter tiefe kleine Gruben. Im Hochsommer sind dann die Unken drin und Frösche gehen da rein, ja.
7: Weil die wenigen Rinder nicht alles fressen, wachsen auch kleine Büsche, insbesondere Dornbüsche. Im Sommer sind dies dann Brut- und Versteckplätze für seltene Vogelarten.
15: Da brütet der Neuntöter drin, da sitzt das Braunkehlchen drauf, die Grasmücken sind da drin, ja. Auch endlos Zikaden und andere Insekten sind auf Gebüsche angewiesen.
7: Und ein weiterer zentraler Punkt seien die verdauten Hinterlassenschaften der Pferde und Rinder.
15: Der Sinn dieser ganzjährigen Beweidung ist eben, dass möglichst das Dungangebot ganz lange vorhanden ist.
7: Denn in den Dunghaufen entwickeln sich Unmengen von Fliegen. Schmetterlinge holen sich dort Mineralien und Mistkäfer bedienen sich laufend. Sie wiederum sind ein gefundenes Fressen für den Wiedehopf oder den Steinkauz. Seltene, ikonische Vogelarten, die auf große Insekten angewiesen sind. Weidelandschaften mit Buschgruppen und Bäumen erinnerten an die Savanne, sagt Herbert Nickel.
15: Und es gibt zum Beispiel in Rumänien größere Dorfweiden, die seit Jahrhunderten extensiv beweidet werden, die sich auf dem Luftbild kaum von der Serengeti unterscheiden können.
7: Früher gab es auch bei uns überall Dorfweiden und schon vor Jahrtausenden war Europa eine Weidelandschaft, als hier noch Auerochsen, Wildpferde, Elche, Nashörner und Elefanten rumzogen.
15: Also die Artenvielfalt in Europa an diesen großen Weidetieren, die war größer als heute in Afrika, das kann man sich kaum vorstellen.
7: Heutige Weiden hingegen werden intensiv genutzt. Wiesen werden alle zum gleichen Zeitpunkt geschnitten. Sogar Naturschutzflächen würden meist so gepflegt, dass ganz gezielt zum Beispiel nur wenige Orchideenarten profitierten, sagt Nickel.
15: Der heutige Naturschutz muss integrativer werden. Also ich bin natürlich nicht gegen Orchideenschutz, aber wir möchten halt auf den wilden Weiden, möchten wir alle Artengruppen schützen.
7: Die Resultate seien zum Teil spektakulär. Viele seltene Tier- und Pflanzenarten, die auf den roten Listen stehen, kommen zurück. Biologinnen und Biologen seien überrascht.
15: Es sind viele Leute sehr erstaunt, aber die Skeptiker sind nach wie vor in der Überzahl. Ja, es braucht noch sehr viel Überzeugungsarbeit, um da wirklich voranzukommen.
7: Das Leukerfeld im Wallis ist ein erstes Pilotprojekt, das so bewirtschaftet wird. Weitere, größere wilde Weiden sollen folgen.
4: Wissenschaftsredaktor Christian von Burg über wilde Weiden als Rezept gegen den Biodiversitätsverlust. Eine Rakete hebt ab und transportiert Satelliten ins All. Das ist an und für sich kein spektakuläres Ereignis, doch ein Raketenstart Anfang Monat in Norwegen war etwas Besonderes. Die Rakete war von einem privaten Start-up-Unternehmen zusammen mit der Europäischen Weltraumbehörde ESA entwickelt worden. Die erfolgreiche Weltraummission hat großes Potenzial und sie lässt Thomas Zurbuchen, den ehemaligen Forschungschef der NASA und heute Direktor von ETH Zürich Space, sogar von einer Schweizer Rakete träumen. Der Beitrag von Ilva Monasauder aus der Wissenschaftsredaktion.
16: Es war das erste Mal, dass eine private europäische Rakete mit ihrer Ladung erfolgreich ihr Ziel im Orbit der Erde erreicht hat. Die 5 Satelliten, die die Rakete transportierte, wurden in ca. 500 Kilometer Distanz zur Erde abgeladen. Es ist tatsächlich ein Meilenstein, denn in der Weltraumforschung Europas gibt es eine große Dringlichkeit, nämlich unabhängig werden. In diesem Fall unabhängig von den USA.
17: Es ist absolut klar, dass wirtschaftlich gesehen, aber auch sicherheitspolitisch gesehen, es unglaublich wichtig ist, dass Europa in den Weltraum kann ohne die Hilfe von anderen.
16: Sagt Thomas Zurbuchen, Professor an der ETH Zürich. Für Zurbuchen ist der Start der Münchner Rakete ein großer Schritt für die europäische Weltraumforschung.
17: Zum ersten Mal in vielen Jahren kam eine neue Rakete in den Weltraum und zum ersten Mal eine wirklich kommerziell finanzierte Rakete. Das sind die Raketen, die in Amerika, in China und anderen Orten wirklich am meisten Fortschritte machen.
16: Die Rakete von ESA Aerospace hat sich also auf einem internationalen Feld behauptet, auf dem sich gerade enorm viel bewegt. Dieser Erfolg ist laut Zurbuchen auch für die Schweizer Weltraumforschung von großer Bedeutung. Denn bisher müssen Schweizer Forschungsprojekte in den USA gestartet und ins All geschickt werden. Ein teures und logistisch aufwendiges Vorgehen. Dies könnte sich bald ändern.
17: Für europäische und Schweizer Forschung ist es unglaublich wichtig, direkt Zugriff zu haben auf Raketen. Und es macht es einfacher, von Europa aus zu starten. Einfach weniger Logistik, weniger Kosten.
16: Ein weiterer Aspekt, so Zurbuchen: Raketen sind auf dem internationalen Markt zurzeit Mangelware. Die Nachfrage sei zu groß, als dass sie die USA als Marktführerin alleine abdecken könnten. Daher sei der Erfolg des ESA-Projekts umso wichtiger. Für die Schweizer Weltraumforschung denkt Thomas Zurbuchen sogar noch weiter.
17: Mit kleinen Raketen könnten wir uns vorstellen, wirklich eine ganze Rakete zu kaufen und die mit Schweizer Hardware auszustatten. Das ist wirklich ein Schritt vorwärts für uns.
16: Eine Schweizer Rakete, das ist seine Vision. Dafür hat das ESA-Projekt jetzt die Grundlage gelegt. Der Anfang ist gemacht. Im nächsten Schritt gelte es, den Erfolg zu wiederholen. Erst danach sei es möglich, auch weiter und größer zu denken. Genau so habe es auch Elon Musk mit seinem privaten Raumfahrtunternehmen SpaceX gemacht.
17: SpaceX hat das auch gemacht mit ihrer Falcon-Serie. Die erste war ganz ähnlich wie die ESA-Rakete. Und dann Falcon 9, die jetzt gebraucht wird, die wurde zuerst gestartet und dann wieder verwendbar gemacht.
16: Thomas Zurbuchen sieht den Erfolg der ESA-Rakete deshalb als Zwischenschritt.
17: ESA ist noch nicht am Ende, ist ein Riesenschritt, also ein Etappensieg, aber es braucht weitere Siege in der Zukunft, um wirklich die Raketen Europa zur Verfügung zu stellen, wie wir sie auch brauchen.
16: Das Projekt einer rein europäischen Raumfahrt ist erst in den Kinderschuhen und trotzdem vielversprechend.
4: Der Beitrag von Ilva Monasauder. Das war's mit ein paar ausgewählten Themen aus der Welt der Wissenschaft. Hier auf SRF News geht's gleich weiter mit einem News-Update. Mein Name ist Katrin Hies. Schön waren Sie mit dabei.

Die Woche ist halb durch oder zumindest fast die Arbeitswoche. Es ist Mittwoch, der 23. September. Sie hören Ihren Infosender. Das freut uns. Schön sind Sie da. Gleich gibt es die volle Ladung an News und Aktualität. Mein Name ist Isabel Meissen und ich begleite Sie durch diesen Morgen auf SRF 4 News.

0: Guten Morgen. Während die Schweiz geschlafen hat, hat sich der Bundespräsident an die Welt gewandt. Guy Parmelin hat vor der UNO-Generalversammlung eine Rede gehalten, und zwar eine etwas spezielle. Wir hören da gleich rein. Und dann liegt unser Fokus auf dem Streit um Grönland, denn der scheint gelöst. Die USA, Dänemark und Grönland haben einen Vertrag unterschrieben. Was das Wetter angeht, Simon Richle, da kommt ein nächster sonniger Herbsttag auf uns zu.
1: Ja, es ist sonnig heute bei 19 bis 23 Grad. Im Süden hat es aber zunächst noch etwas Hochnebel.
0: Was würden Sie sagen, wenn Sie im Namen der Schweiz zur ganzen Welt sprechen könnten? Bundespräsident Guy Parmelin stand vor dieser Frage, weil er einen Auftritt hatte an der UNO-Generalversammlung in New York. Wie jedes Jahr kann auch die Schweiz dort zu einer Ansprache. Parmelins Rede war für die UNO eher ungewöhnlich. Es ging nämlich zuerst mal um die Schweizer Berge. Aus New York berichtet Fredrik Steiger.
2: «Die Schweiz ist ein Land der Berge, der Täler und verschiedener Sprachen», begann Guy Parmelin seine Ansprache im grossen Saal der UNO-Generalversammlung.
3: «La Suisse est un pays de montagnes, de vallées et de langues différentes.»
2: Die Geschichte habe die Schweizerinnen und Schweizer gelehrt, zu leben mit dem, was trennt.
3: «Une part de notre histoire consiste donc à apprendre à vivre avec ce qui sépare.»
2: Man habe Passstraßen, Brücken und Tunnel gebaut und so festgestellt, dass sich Trennendes die Berge überwinden lassen. Parmelin sieht darin ein nützliches Sinnbild für eine Welt, in der die Konflikte gravierender und langwieriger und die Gräben tiefer werden.
3: Les conflits se multiplient et s'enlisent.
2: Gerade da könne die Schweizer Erfahrung nützlich sein.
3: Le passage permet la rencontre encourage le dialogue stimule la confiance.
2: Wo man Passagen finde, könne man einander treffen, wo man sich treffen könne, komme ein Dialog zustande und wo man miteinander rede, entstehe Vertrauen. Parmelin sagte auch, die Schweiz behaupte nicht, alle Antworten zu haben, aber zumindest einen Impuls könne sie geben.
0: Fredrik Steiger hat berichtet. Die UNO-Generaldebatte, an der Guy Parmelin teilnimmt, ist auch ein Ort für viele Gespräche am Rande. Zum Beispiel haben sich auch Vertretungen der USA und des Irans getroffen.
1: Es war das erste direkte Gespräch zwischen den USA und dem Iran seit Juni, also seit den Gesprächen in der Schweiz hier auf dem Birkenstock. US-Präsident Donald Trump sagte nach dem jetzigen Treffen, das Gespräch sei sehr gut verlaufen. Es hätten der US-Sondergesandte Steve Witkoff und Jared Kushner daran teilgenommen. Auf iranischer Seite war Außenminister Abbas Araghchi anwesend. Das berichten iranische Staatsmedien. Sie berichten auch, der Iran habe Bedingungen gestellt für die Wiedereröffnung der Straße von Hormuz. Eine davon, die USA müssten ihre Seeblockade aufheben. Vor dem Gespräch hatte Trump den Iran vor der UNO-Vollversammlung als Hauptsponsor des Terrors weltweit bezeichnet.
0: Und Donald Trump hat nicht nur eine Rede gehalten, er hat am Rand der UNO-Generalversammlung in New York auch noch den ukrainischen Präsidenten getroffen, Volodymyr Zelensky.
1: Thema war da der russische Angriffskrieg auf die Ukraine. Zelensky sagte nach dem Gespräch, die Ukraine und die USA strebten an, dass der Krieg noch vor dem Winter endet. Trump und er hätten mögliche Schritte besprochen, die den Weg zur Diplomatie ebnen könnten, darunter eine Waffenruhe für Angriffe auf Energieinfrastruktur.
0: Der geopolitische Streit um Grönland scheint beigelegt zu sein. Der US-Präsident, die dänische Ministerpräsidentin und der grönländische Regierungschef haben ein Abkommen unterschrieben, das die zukünftige Zusammenarbeit in der Arktis regelt. Die USA dürfen nun zwei neue Stützpunkte auf Grönland einrichten und bekommen Mitbestimmungsrechte, was ausländische Investitionen betrifft. Ursprünglich wollte sich US-Präsident Donald Trump ja Grönland gleich ganz einverleiben. Das scheint nun erledigt. Das sei in diesen angespannten Zeiten bemerkenswert, sagt Nordeuropa-Korrespondent Bruno Kaufmann.
4: Noch vor wenigen Tagen wäre eine solche Rede des grönländischen Regierungschefs wohl als pures Wunschdenken abgetan worden. Von der Terrasse eines Hochhauses in unmittelbarer Nachbarschaft des UN-Hauptsitzes in New York richtete sich Jens Fredrik Nielsen direkt an die grönländische Bevölkerung. Wir haben heute ein Abkommen unterzeichnet, das unser Selbstbestimmungsrecht garantiert und unsere Natur schützt, erklärte der erst 35 Jahre alte Regierungschef. Minuten zuvor hatte Nielsen unter Fanfarentönen gemeinsam mit der dänischen Ministerpräsidentin Mette Frederiksen ein Sitzungszimmer am UN-Sitz betreten, wo die beiden vom amerikanischen Präsidenten mit einer überraschenden Liebeserklärung empfangen wurden.
5: Die Menschen von Greenland haben so nice, die Menschen von Dänemark haben been amazing. And so I know it's going to be a long-term fantastic relationship.
4: Die Grönländer sind so nett, die Dänen absolut fantastisch. Das wird eine ganz tolle Beziehung, sagte Trump, der noch vor kurzem Grönland als schlecht regiertes Stück Eis und die dänische Regierungschefin als böse Frau bezeichnet hatte. Einher gingen diese Verunglimpfungen mit Drohungen, das autonom regierte Grönland, das Teil des dänischen Königreiches ist, falls nötig auch mit Gewalt zu übernehmen. Nun aber wurde gestern Abend in New York ein Abkommen unterzeichnet, das auf eine Fortführung der bisherigen Sicherheitskooperation zwischen den USA, Grönland und Dänemark hinausläuft.
0: Unser Korrespondent hat berichtet, Bruno Kaufmann. In die Schweiz jetzt. Die Gemeinde Les Bois im Kanton Jura, die steht ohne Gemeinderat da, also ohne Regierung.
1: Alle 7 Gemeinderäte sind zurückgetreten, 4 von ihnen schon bis vor einer Woche und nun haben auch noch die verbleibenden 3 Gemeinderäte ihre Rücktritte gegenüber der Nachrichtenagentur Keystone SDA bestätigt. Hintergrund ist da ein externer Prüfungsbericht. Dieser prangert schwere Mängel in der Gemeinde Les Bois an. Es gebe unter anderem ein vergiftetes Arbeitsklima und es gibt auch Meldungen über Mobbing.
0: Und was bedeuten die Rücktritte jetzt für diese Gemeinde?
1: Les Bois ist ohne Gemeinderat nun teilweise blockiert. Es können beispielsweise keine Zahlungen gemacht oder Baubewilligungen erteilt werden. Der Kanton Jura hat gegenüber dem Westschweizer Radio und Fernsehen RTS angekündigt, einzugreifen, falls diese Situation länger andauere. Nun wechseln wir zum Sport. In der Schweizer Eishockeymeisterschaft hat Aschua gegen die ZSC Lions mit 2-4 verloren. Genf Servet hat gegen Rapperswil-Jona 4-2 gewonnen. Biel hat gegen Ambri Piotta 3-4 verloren. Lugano hat gegen Zug gewonnen mit 3-2 nach Verlängerung. Kloten hat gegen Bern 1-4 verloren. Davos hat gegen Freiburg verloren mit 1-2 nach Penaltyschießen. Und die SCL Tigers haben gegen Lausanne mit 3-5 verloren. Zum Schluss noch die Börsendaten von SIX. Der Dow Jones Index in New York hat 0,4% verloren. Der Euro wird zu 93,89 gehandelt und der Dollar kostet 82,17.
0: Informationen von heute Morgen. Verantwortlich ist heute Nicolas Malzacher. Die Zeit gleich 6:08. Sie hören Ihren Infosender an diesem Mittwochmorgen. Wir kommen nochmals zurück auf das Abkommen, das die USA, Dänemark und Grönland unterzeichnet haben. Wie viel hatte Grönland eigentlich mitzureden bei diesem Vertrag? Das hat Rinatelli, unsere Nordeuropa-Korrespondenten Bruno Kaufmann, gefragt.
2: Ja, sieht so aus, sehr viel. Und das ist auch letztlich erstaunlich, wenn man ein bisschen die Verhältnisse kennt. Also ich war ja immer wieder in Nuuk, auch im Außenministerium. Und also im grönländischen Außenministerium gibt es genau 25 Menschen, die dort angestellt sind. Also zum Vergleich zum Beispiel das Schweizer EDA, das Außenministerium, hat über 5'000 Mitarbeitende. Mit 25 Angestellten, da hat man auch Botschafter dabei. Also es ist ein extrem kleines Team und deshalb war es sehr zentral, dass hier sozusagen gescheite Menschen, die haben eine wirklich sehr gute Arbeit geleistet für Grönland, Unterstützung bekommen haben sie aber auch vom dänischen Außenminister Lars Løkke Rasmussen, der eben eine gewisse Sensibilität auch entwickelt hat für diese Themen. Seine Frau kommt von den Färöerinseln, also da gibt es auch viel Einsichten. Das ist doch sehr erstaunlich.
0: Und was bringt denn dieser Vertrag Grönland konkret?
2: Ich denke zunächst einmal eine Atempause, weil viele Grönländerinnen und Grönländer, die ich kenne, die sind wirklich erschöpft. Die konnten nicht mehr schlafen, die waren verunsichert. Sie haben aufs Meer hinausgeschaut und wenn sie irgendein Militärfahrzeug, ein Schiff gesehen haben, wussten sie nie, ist das jetzt ein Feind oder ein Freund. Man muss sich diesen Druck mal vorstellen, weil ja gleichzeitig in den sozialen Medien ständig aus dem Weißen Haus irgendwelche Karten aufgeschaltet wurden, die eben Grönland unter amerikanischer Flagge zeigen. Also diese täglichen fast Übergriffe von Washington her, das hat die Grönländerinnen und Grönländer schon sehr gestresst. Und vielleicht tritt jetzt auch ein bisschen Ruhe, es tritt Sicherheit ein. Und natürlich, und wenn sich dieser Vertrag auch konsolidiert und umgesetzt wird,
6: da muss man sagen, ist das eine Riesenchance für Grönland, wirklich selbstständig als Inuit-Staat hier weiter sich zu entwickeln, weil Grönland ist ein Land voller Möglichkeiten, aber auch ein Land, wo eben die Menschen wissen, was es braucht, um dort zu überleben. Und das können sie eben selber am besten, aber nicht alleine, sondern mit Unterstützung, mit Zusammenarbeit mit anderen. Und das ist eigentlich, was man hofft, dass dieser Vertrag jetzt auch die Grundlage bietet dazu.
7: Aber offenbar steht in diesem Vertrag ja eben auch, dass die USA mehr Einfluss bekommen sollen, wer in Grönland in sicherheitsrelevanten Infrastrukturen investieren darf. Jetzt kann man auch sagen, Selbstbestimmung, das klingt eigentlich anders. Also was bringt das Grönland?
6: Ja, also es ist natürlich schon so, dass, sagen wir, in Sicherheitsfragen, in Fragen, die eben internationale Geopolitik betrifft, da können natürlich die Grönländer und Grönländerinnen nicht einfach selber aus der eigenen Stärke heraus das wahren. Also so wie wir das in der Schweiz manchmal die Vorstellung haben, wir können uns einfach selber verteidigen, wir sind als neutraler, reicher Staat sozusagen fähig, autark hier sozusagen in der Welt zu bestehen. Das ist für die Grönländerinnen und Grönländer einerseits eben, was die Natur betrifft, eine Selbstverständlichkeit, aber eben was die Weltpolitik betrifft, eigentlich seit Beginn des Zweiten Weltkrieges, ganz klar, dass das nicht ohne Unterstützung geht. Und deshalb ist man und war man schon lange auch interessiert an engeren Beziehungen zu Nordamerika, zu Kanada, aber auch zu den USA und nicht einfach einseitig abhängig von Dänemark. Und hier könnte ein gewisses Gleichgewicht auch entstehen zwischen diesen beiden großen sozusagen Nachbarn, wobei Dänemark jetzt aus Sicht der Grönländer immer mehr auch sozusagen mit der EU gleichgestellt wird. Und die EU hat ja auch große Interessen, sich in Grönland sozusagen stärker zu etablieren, obwohl eben Grönland aus der EU ausgetreten war. Ja, hier gibt es viele Möglichkeiten, aber was auch klar ist, was jetzt entscheidend ist, ist diese völkerrechtliche Absicherung, die eben als Punkt im Vertrag aufkommt. Und das wird eben auch eine Möglichkeit sein, für Grönland weiterzukommen, ein bisschen wegzukommen von dieser Defensive und eigentlich als offensives, als modernes Land auch in der Welt etwas mitbestimmen zu können.
7: Also dieser Vertrag scheint eine Art Win-Win-Win-Situation zu sein für alle Beteiligten. Inwiefern denn?
6: Ich denke schon, dass es als das auch interpretiert werden kann, wenn es hier jetzt eben möglich ist, dass sozusagen eine stabile Lösung für den Nordatlantik, für die Arktis geschaffen wird. Das kann natürlich für die Amerikaner wirklich ein Sieg sein, gerade auch für Präsident Trump. Aber für Dänemark, das ja als sozusagen Schutzmacht für Grönland hier eine außenpolitische Krise erlebte, wie es es noch nie erlebt hatte seit dem Zweiten Weltkrieg, als es besetzt war, ist das natürlich auch ein Riesengewinn, wenn hier sozusagen eine Lösung geschaffen wird, wenn nicht auf einmal der alte Alliierte Amerika als Feind mehr gesehen wird, der alles in Frage stellt. Das ist auch für die Dänen ein großer Erfolg, aber die größten Siegerinnen und Sieger könnten und hoffentlich sind sie es, die Grönländerinnen und Grönländer selber sein, denn es ist ihr Land, es ist ihre Natur, ist ihre Gesellschaft, die sie hier seit Jahrtausenden bewohnen. Und wenn das gelingt, dass sie das auch weitermachen können, ist das natürlich ein enormer Erfolg.
7: Wenn jetzt dieser Vertrag unterschrieben wird, ist dann diese ganze Krise für die Leute im Land, ist sie dann vorbei?
6: Ja, hoffentlich. Also es ist natürlich die große, große Hoffnung, dass damit eben diese Ruhe, diese Atempause einsetzt. Die Herausforderungen bleiben ja enorm. Grönland ist eben ein gigantisches Land mit sehr wenigen Menschen. Da gibt es soziale Herausforderungen, da gibt es ökologische Herausforderungen. Wenn jetzt mal so die Grundlagen zur Sicherheit, zur wirtschaftlichen Zusammenarbeit und zum internationalen Recht geklärt sind, da kann man sich eben wieder auf diese, kann man sagen, realen Probleme konzentrieren, die ja die Grönländer auch in Zukunft noch beschäftigen wird. Aber gleichzeitig haben sie gemerkt, sie sind ein Volk, sie sind ein Land und sie sind jetzt in der ganzen Welt bekannt.
0: Das sagt SF Nordeuropa-Korrespondent Bruno Kaufmann über das neue Sicherheitsabkommen zwischen den USA, Dänemark und Grönland. Wie lebt es sich eigentlich auf der größten Insel unseres Planeten, die da so im Fokus stand? Warum leben da so viele Menschen wie in der Stadt Biel, also wenige, etwa 56'000 Leute auf dieser Riesenfläche? 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
0: Jetzt ist es 17:45, Zeit für das Wichtigste in Kürze. Bundespräsident Guy Parmelin hat vor der UNO-Generalversammlung eine Rede gehalten. Er nutzte die Schweizer Berge als Metapher, um zu beschreiben, wie die Schweiz gelernt habe, Trennendes zu überwinden. Diese Erfahrung könne aktuell für die ganze Welt hilfreich sein. Der Streit um Grönland scheint gelöst. Die USA, Dänemark und Grönland haben ein Abkommen unterschrieben, das den USA zum Beispiel zwei neue Stützpunkte ermöglicht. Aber auch für Grönland sei das Abkommen positiv, sagt unser Korrespondent, weil es die Unabhängigkeit Grönlands bekräftige. Zum ersten Mal seit Juni haben sich die USA und der Iran wieder zu direkten Gesprächen getroffen, und zwar am Rand der UNO-Generalversammlung in New York. US-Präsident Donald Trump sagte, das Gespräch sei sehr gut verlaufen. Iranische Staatsmedien berichten, dass der Iran Bedingungen gestellt habe, dafür, dass die Straße von Hormuz wieder geöffnet wird. Das Wetter bringt heute Sonne und 19 bis 23 Grad. Im Süden muss man zuerst noch ein bisschen Hochnebel überwinden. Zum ersten Mal seit 50 Jahren liefern die USA wieder Waffen an Guatemala. Diese sollen im Kampf gegen Drogenkartelle eingesetzt werden. Geliefert werden unter anderem Maschinengewehre und Granatwerfer im Wert

0: Dollar ist nicht gerade eine gewaltige Ausrüstung. Wofür sollen diese konkret eingesetzt werden?
1: Nun, Guatemala ist natürlich ein Durchgangsland für die organisierte Kriminalität insbesondere, aber auch eben die Drogenlieferungen, die im Urwald von Petén auf geheimen Landeplätzen für Kleinflugzeuge angeliefert werden. Zudem ist erkennbar, dass sich die Grenzsicherung als zentrale Herausforderung für die guatemaltekische Regierung stellt, die sich insbesondere durch Migrationsströme, die aus Honduras und El Salvador über die guatemaltekische Grenze nach Mexiko dargestellt haben. Und hier besteht eben ein großes Grenzsicherungsinteresse der guatemaltekischen Administration.
0: Und reicht diese Waffenlieferung dafür aus?
1: Nun, das ist der erste Teil einer Waffenlieferung, die Guatemala noch weiter ausdehnen will in verschiedenen Paketen, die sich sowohl auf Flugzeuge wie auch auf Schnellboote an der Küste ausweiten soll. Hier ist aber wirklich die Frage, inwieweit die Zahlungsfähigkeit Guatemalas reicht und inwieweit eben eine Unterstützungsleistung seitens der USA für das Programm, das die Regierung in Washington im Auge hat, im Vordergrund stehen wird.
0: Gehen wir vielleicht noch auf das Programm, das Sie jetzt angesprochen haben, ein. Was ist das Motiv dahinter? Warum unterstützen die USA jetzt Guatemala?
1: Die USA haben eine internationale Sicherheitsallianz aufgelegt, die sich Shield of the Americas nennt, in der 17 Staaten bereits aus der Region organisiert sind und wo man versucht, eine gemeinsame Sicherheitsinitiative darzustellen. Zum einen eben, um den Drogenhandel zu reduzieren, aber eben auch die internationale Migration innerhalb der Region zu kontrollieren. Und da ist eben Guatemala als die entscheidende Grenze für den Strom von Migranten nach Norden entscheidend. Wir hatten ja in der Vergangenheit sogenannte Migrationskarawanen gesehen, die an die US-Grenze aufgebrochen waren, insbesondere aus Honduras, und damit Druck auf die US-Administration ausgeübt haben. All dies soll nun verhindert werden, indem man eben die Kontrollen weiter nach Süden verschiebt und eben Guatemala auch in die Lage versetzt, kontrollierend tätig werden zu können.
0: Die USA machen also Druck auf das vergleichsweise kleine Land. Warum ist Guatemala überhaupt angewiesen auf die militärische Zusammenarbeit mit den USA?
1: Nun, der Verteidigungsminister Guatemalas hat in seiner Ansprache bei der Übergabe der Waffen betont, die USA seien der strategische Partner des Landes. Man sieht eben, dass Mexiko sich nicht als besonders handlungsfähig erweist und muss dementsprechend auch dem Druck aus Washington nachgeben, insofern man hier Aufgaben übernimmt im geografischen Vorfeld der USA. Und dies bedeutet natürlich auch, dass sich die Orientierung der Streitkräfte auf Einsätze im eigenen Land, sei es nun zur Drogenbekämpfung, wie auch zur Grenzsicherung, sehr viel stärker ausdehnt. Das sind ja eigentlich polizeiliche Maßnahmen und man folgt nun einem Muster, das von den USA verfolgt wird, der Militarisierung, der Auseinandersetzung mit diesen Phänomenen der transnationalen Bedrohung.
2: Das war der Politikwissenschaftler Günther Maihold von der Freien Universität Berlin. Sein Spezialgebiet ist Lateinamerika. Die Schuhmarke On mit der lustigen Sohle. Für manche steht sie für Swissness schlechthin, doch der Schuhhersteller ist an der US-Börse gelistet und sorgt immer wieder für Schlagzeilen. Zum Beispiel letzte Woche, da verkündete die Firma den Einstieg ins Geschäft mit Fußballschuhen. Öffentlichkeitswirksam mit einem prominenten Botschafter, Fußball-Superstar Kylian Mbappé. Gestern gab es dann eine Ankündigung an die Investorinnen und Investoren von On. Das Unternehmen will ein Aktienrückkaufprogramm machen. Was ist so ein Aktienrückkauf und warum macht das Unternehmen das? Das hat Dominik Rolli unseren Börsenkorrespondenten Jens Korte gefragt.
3: Ja, so ein Aktienrückkaufprogramm klingt erstmal verhältnismäßig schnöde, aber es ist, soweit ich weiß, für On das erste große

0: Aktienrückkaufprogramm, das das Unternehmen getätigt hat. Da werden also eigene Aktien vom Markt sozusagen zurückgeholt. Und was so etwas bewirkt, ist dann häufig, dass der Aktienkurs auch etwas belebt wird. Und um das mal in eine Relation zu bringen, bis 2029, also über einen Zeitraum von 2 bis 3 Jahren, will On rund 1 Milliarde Dollar für dieses Aktienrückkaufprogramm ausgeben. Und um das nochmal in eine Relation zu setzen, das entspricht etwa einem Drittel des Jahresumsatzes von On. Also das ist doch durchaus ein gehöriger Batzen Geld, über den wir hier reden. On selber übrigens verweist auf die gute Profitabilität, auf gute Liquidität, die das Unternehmen vorweisen kann. Und es ist schon so, die Margen von On grundsätzlich sind verhältnismäßig hoch. Und On verweist aber auch darauf, dass eben den Aktionären etwas zurückgegeben werden soll und dass On die eigene Position am Kapitalmarkt stärken will.
1: Das ist also die offizielle Begründung von On. Gibt es denn auch Überlegungen für ein solches Aktienrückkaufprogramm, die das Unternehmen jetzt vielleicht nicht einfach so preisgeben will?
0: Ja, vielleicht nicht ganz so offen sagt, aber Sie haben es eingangs erwähnt, On ist nicht in der Schweiz, sondern an der Wall Street, an der New York Stock Exchange notiert. Ich habe damals auch den Börsengang selber gesehen, vor 5 Jahren in New York. Das war übrigens ganz witzig, weil alle Händler damals On-Schuhe geschenkt bekommen haben. Also für einen Tag durften die dann auch mal Turnschuhe tragen auf dem Parkett und keine schicken Lederschuhe. Aber nun, es ist an der Wall Street völlig üblich, Aktienrückkäufe zu machen. Die amerikanischen Investoren fordern, dass alles getan wird, um den Aktienkurs anzutreiben. Und der Aktienkurs von On hat sich nicht wirklich stark entwickelt in den vergangenen Jahren. Und deshalb nehme ich mal an, dass einfach der Druck auch da war, von den amerikanischen Investoren etwas zu unternehmen. Das ist meine ganz subjektive Einschätzung zu dem, was hier passiert. Also um es vereinfacht zu sagen, das ist vielleicht auch einfach der Preis für ein Unternehmen, das an der Wall Street notiert ist, dass eben auch mal so ein Aktienrückkaufprogramm vorgenommen werden muss.
1: Und wie hat die On-Aktie jetzt reagiert, schon jetzt mal nur auf diese Ankündigung dieses Rückkaufprogramms?
0: Also ich habe es gesagt, so ein Aktienrückkaufprogramm wird häufig vorgenommen, um dann eben den Kurs zu stärken. Und das scheint zumindest mal für den Moment geglückt zu sein. Die Aktie, wie gesagt, nicht besonders stark unterwegs in den letzten Jahren. Jetzt aber zumindest mal in einer ersten Reaktion auf diese Ankündigung gab es zweistellige Kursgewinne. Also sprich die Aktie zeitweilig im New Yorker Handel mit einem Plus von über 10%.
2: Das war Börsenkorrespondent Jens Korte.

0: 100 Tage noch, dann wird La Chaux-de-Fonds die allererste Kulturhauptstadt der Schweiz. Gestern haben die Organisatoren in der Uhrenstadt im Neuenburger Jura das Programm präsentiert. 300 Veranstaltungen von groß bis klein, von Musik über Film, von Theater bis Kunstausstellungen sollen 1 Million Besucherinnen und Besucher anlocken. Wie das gelingen soll und was das La Chaux-de-Fonds bringt, das hören wir jetzt im Beitrag von Westschweiz-Korrespondent Roman Villinger.
1: So ähnlich wird es nächstes Jahr in La Chaux-de-Fonds klingen. Und überraschenderweise auch so ähnlich.
2: Il Filmfestival di Locarno è uno dei più prestigiosi al mondo.
1: Und es wird noch ganz anders klingen. Konzerte und Theateraufführungen, Raves, aber auch Ausstellungen. Mehr als 300 Veranstaltungen an 70 Orten, vom Wohnzimmer bis zur Landebahn des Flughafens Les Eplatures, machen aus La Chaux-de-Fonds nächstes Jahr die erste Kulturhauptstadt der Schweiz. Jede und jeder soll im Programm den eigenen Kulturhauptstadtmoment finden, sagt Laurence Perret, die künstlerische Leiterin.
3: On a envie que tout le monde puisse avoir un moment de capital culturel à soi.
1: Das Kulturhauptstadtjahr beginnt am 31. Dezember 2026 mit einem Fest. Ein subversives Ritual verspricht das alternative Theaterensemble La Croche. Was in den 12 Monaten danach folgt, sei eine Quadratur des Kreises, sagt Perret.
3: D'une part, c'est la mise en valeur d'une ville à travers son territoire artistique.
1: Zuallererst geht es darum, die lokale Kulturszene zur Geltung zu bringen. Dann wollen wir, dass die Bevölkerung teilhaben kann. Und schließlich soll das Programm eine nationale oder sogar internationale Ausstrahlung haben. Schließlich will man 1 Million Besucherinnen und Besucher anlocken. Dazu spannen die Organisatoren der Kulturhauptstadt mit etablierten Partnern aus anderen Landesteilen zusammen, zum Beispiel dem Filmfestival von Locarno. Die Place du Marché in der Altstadt von La Chaux-de-Fonds soll zu einer Mini-Piazza werden, sagt Filmfestivaldirektor John Nazzaro.
4: La Piazza c'est aussi une idée. La Piazza ça se traduit comme on se rencontre.
1: Die Piazza sei vor allem eine Idee, ein Ort, an dem man sich begegnet. Das funktioniere zwischen Tessiner Palmen und den Tannen des Neuenburger Jura. Die Vorbereitungen für das Kulturhauptstadtjahr waren zäh. Die 18 Millionen Franken für das Budget waren so schwierig aufzutreiben, dass das Projekt um 2 Jahre verschoben werden musste. Es gab Proteste der lokalen Kulturszene, die sich zu wenig berücksichtigt fühlte, und die künstlerische Leiterin musste auch noch ersetzt werden. Trotzdem, für Theo Prenyard, den linken Stadtpräsidenten von La Chaux-de-Fonds, hat das Kulturhauptstadtjahr schon jetzt Gutes bewirkt.
5: Pour nous, ça a été l'occasion aussi de remettre en valeur des lieux au patrimoine exceptionnel.
1: Es habe Gelegenheit geboten, wichtige Baudenkmäler zu renovieren. Allen voran die riesige Halle des alten Schlachthofs, in dem heute das Programm für 2027 der Bevölkerung präsentiert wird. Gebaut Anfang des 20. Jahrhunderts dämmerte die Halle zuletzt wenig genutzt vor sich hin. Nun soll sie das Herz der Kulturhauptstadt werden und danach als Veranstaltungsort weiter bestehen.
5: Et on espère que ce sera aussi une façon de valoriser certaines régions, peut-être un peu plus périphériques.
1: Er hoffe, dass durch das Jahr auch die Randgebiete der Uhrenmetropole aufgewertet würden, sagt Stadtpräsident Prenyard. Er ist sich sicher, die 2,5 Millionen Franken, welche die Stadt für das Jahr ausgibt, seien gut investiert. Auch die lokale Schauspielerin und Komikerin Juliette Wernere setzt Hoffnungen ins Kulturhauptstadtjahr. Hoffnungen auf einen Abbau von Vorurteilen.
6: C'est juste que on se dit toujours La Chaux-de-Fonds, c'est méga loin, méga froid. Et c'est faux.
1: Es heiße immer, La Chaux-de-Fonds sei mega weit weg und mega kalt. Das sei falsch. Wie alle hier ist sie stolz auf die Herzlichkeit und Offenheit ihrer Stadt.
0: Also nicht mega kalt, La Chaux-de-Fonds, Kulturhauptstadt dann demnächst der Schweiz. Das war der Bericht von unserem Korrespondenten in der Westschweiz, Roman Villinger. Sie hören Ihren Infosender, gleich gibt's das News-Update hier bei uns. In der Nacht, während die Schweiz geschlafen hat, hat sich einiges getan. Es ist ja UNO-Generalversammlung in New York und nebst den offiziellen Reden gibt es da alle möglichen diplomatischen Treffen und ab und zu schaut auch tatsächlich etwas heraus aus solchen Gesprächen. Da haben wir Beispiele dazu jetzt dann gleich in der Sendung heute Morgen. Schön sind Sie bei uns. Ich bin Isabel Meissen. Guten Morgen. Während die Schweiz geschlafen hat, hat sich der Bundespräsident an die Welt gewandt. Guy Parmelin hat vor der UNO-Generalversammlung eine Rede gehalten, und zwar eine etwas spezielle. Da hören wir gleich rein. Und dann liegt unser Fokus auf dem Streit um Grönland. Der scheint nämlich gelöst. Die USA, Dänemark und Grönland haben einen Vertrag unterschrieben. Mit mir im Studio ist Simon Richle aus der Nachrichtenredaktion. So wettertechnisch kommt noch ein schöner sonniger Herbsttag auf uns zu.
7: Ja, und da wäre das Wetter eigentlich auch schon erzählt. Es ist recht freundlich und mild heute. Ja.
0: Was würden Sie sagen, wenn Sie im Namen der Schweiz zur ganzen Welt sprechen könnten? Bundespräsident Guy Parmelin stand vor dieser Frage, weil er einen Auftritt hatte an der UNO-Generalversammlung in New York. Wie jedes Jahr kam auch die Schweiz dort zu einer Ansprache. Parmelins Rede war für die UNO eher ungewöhnlich. Es ging zuerst nämlich mal um die Schweizer Landschaft. Aus New York, Fredrik Steiger.
8: «Die Schweiz ist ein Land der Berge, der Täler und verschiedener Sprachen», begann Guy Parmelin seine Ansprache im grossen Saal der UNO-Generalversammlung.
9: «La Suisse est un pays de montagnes, de vallées et de langues différentes.»
8: Die Geschichte habe die Schweizerinnen und Schweizer gelehrt, zu leben mit dem, was trennt.
9: «Une part de notre histoire consiste donc à apprendre à vivre avec ce qui sépare.»
8: Man habe Passstraßen, Brücken und Tunnel gebaut und so festgestellt, dass sich Trennendes die Berge überwinden lassen. Parmelin sieht darin ein nützliches Sinnbild für eine Welt, in der die Konflikte gravierender und langwieriger und die Gräben tiefer werden.
9: Les conflits se multiplient et s'enlisent.
8: Gerade da könne die Schweizer Erfahrung nützlich sein.
9: Le passage permet la rencontre encourage le dialogue stimule la confiance.
8: Wo man Passagen finde, könne man einander treffen, wo man sich treffen könne, komme ein Dialog zustande und wo man miteinander rede, entstehe Vertrauen. Parmelin sagte auch, die Schweiz behaupte nicht, alle Antworten zu haben, aber zumindest einen Impuls könne sie geben.
0: Fredrik Steiger. Die UNO-Generaldebatte, an der Guy Parmelin teilnimmt, ist auch ein Ort für viele Gespräche am Rande. Zum Beispiel haben sich auch Vertretungen der USA und des Irans getroffen.
7: Es war das erste Direktgespräch zwischen den USA und dem Iran seit Juni, also seit den Gesprächen in der Schweiz auf dem Birkenstock. US-Präsident Donald Trump sagte nach dem jetzigen Treffen, das Gespräch sei sehr gut verlaufen. Es hätten der US-Sondergesandte Steve Witkoff und Jared Kushner daran teilgenommen. Auf iranischer Seite war Außenminister Abbas Araghchi anwesend, das berichten iranische Staatsmedien, und diese berichten auch, der Iran habe Bedingungen gestellt für die Wiedereröffnung der Straße von Hormuz. Eine davon, die USA müssten ihre Seeblockade aufheben. Vor dem Gespräch hatte Trump den Iran vor der UNO-Vollversammlung als Hauptsponsor des Terrors weltweit bezeichnet.
0: Und Donald Trump hat nicht nur eine Rede gehalten und dieses Treffen aus der Ferne verfolgt. Er hat am Rand der UNO-Generalversammlung in New York auch den ukrainischen Präsidenten Volodymyr Zelensky getroffen.
7: Thema war da der russische Angriffskrieg auf die Ukraine. Zelensky sagte nach dem Gespräch, die Ukraine und die USA strebten an, dass der Krieg noch vor dem Winter endet. Trump und er hätten mögliche Schritte dafür besprochen, die den Weg zur Diplomatie ebnen könnten, darunter eine Waffenruhe für Angriffe auf Energieinfrastruktur.
0: Der geopolitische Streit um Grönland scheint beigelegt zu sein. Der US-Präsident, die dänische Ministerpräsidentin und der grönländische Regierungschef haben ein Abkommen unterschrieben, das eben die künftige Zusammenarbeit in der Arktis regelt. Die USA dürfen nun zwei neue Stützpunkte auf Grönland einrichten und bekommen Mitbestimmungsrechte, was ausländische Investitionen betrifft. Ursprünglich wollte sich US-Präsident Trump Grönland gleich ganz einverleiben. Das scheint nun erledigt. Und das sei in diesen angespannten Zeiten bemerkenswert, sagt Nordeuropa-Korrespondent Bruno Kaufmann.
10: Noch vor wenigen Tagen wäre eine solche Rede des grönländischen Regierungschefs wohl als pures Wunschdenken abgetan worden. Von der Terrasse eines Hochhauses in unmittelbarer Nachbarschaft des UN-Hauptsitzes in New York richtete sich Jens Fredrik Nielsen direkt an die grönländische Bevölkerung. Wir haben heute ein Abkommen unterzeichnet, das unser Selbstbestimmungsrecht garantiert und unsere Natur schützt, erklärte der erst 35 Jahre alte Regierungschef. Minuten zuvor hatte Nielsen unter Fanfarentönen gemeinsam mit der dänischen Ministerpräsidentin Mette Frederiksen ein Sitzungszimmer am UN-Sitz betreten, wo die beiden vom amerikanischen Präsidenten mit einer überraschenden Liebeserklärung empfangen wurden.
11: Die Menschen von Greenland haben so nice, die Menschen von Dänemark haben been amazing. And so I know it's going to be a long-term fantastic relationship.
10: Die Grönländer sind so nett, die Dänen absolut fantastisch. Das wird eine ganz tolle Beziehung, sagte Trump, der noch vor kurzem Grönland als schlecht regiertes Stück Eis und die dänische Regierungschefin als böse Frau bezeichnet hatte. Einher gingen diese Verunglimpfungen mit Drohungen, das autonom regierte Grönland, das Teil des dänischen Königreiches ist, falls nötig auch mit Gewalt zu übernehmen. Nun aber wurde gestern Abend in New York ein Abkommen unterzeichnet, das auf eine Fortführung der bisherigen Sicherheitskooperation zwischen den USA, Grönland und Dänemark hinausläuft.
0: Bruno Kaufmann, Nordeuropa-Korrespondent, war das. Jetzt geht's in die Schweiz. Die Gemeinde Libois im Kanton Jura steht ohne Gemeinderat da, also ohne Regierung.
7: Alle 7 Gemeinderatsmitglieder sind zurückgetreten, 4 von ihnen schon bis vor einer Woche. Und nun haben auch noch die 3 verbleibenden Gemeinderäte ihre Rücktritte gegenüber der Nachrichtenagentur Keystone SDA bestätigt. Hintergrund ist ein externer Prüfungsbericht. Dieser prangert schwere Mängel in der Gemeinde Les Bois an. Es gebe unter anderem ein vergiftetes Arbeitsklima und Meldungen über Mobbing.
0: Und was bedeuten die Rücktritte für die Gemeinde?
7: Les Bois ist ohne Gemeinderat teilweise blockiert. Es können zum Beispiel keine Zahlungen gemacht oder Baubewilligungen erteilt werden. Der Kanton Jura hat gegenüber dem Westschweizer Radio und Fernsehen RTS schon angekündigt, einzugreifen, falls die Situation länger andauere. Zum Sport jetzt. In der Schweizer Eishockey-Meisterschaft hat Aschua gegen die ZSC Lions mit 2-4 verloren. Genf Servet hat gegen Rapperswil-Jona 4-2 gewonnen. Biel hat gegen Ambri Piotta mit 3-4 verloren. Lugano hat gegen Zug gewonnen mit 3-2 nach Verlängerung. Kloten hat gegen Bern 1-4 verloren. Davos hat gegen Freiburg verloren mit 1-2 nach Penaltyschießen. Und die SCL Tigers haben gegen Lausanne 3-5 verloren. Die Börsendaten von SIX. Der Dow Jones Index in New York hat 0,4% verloren. Der Euro wird zu 93,87 gehandelt und der Dollar kostet 82,13. Und das Wetter heute praktisch wolkenlos. Einzig im Süden hat es am Vormittag noch Hochnebel und dazu gibt es 19 bis 23 Grad.
0: Informationen von heute Morgen. Verantwortlich ist heute Nicolas Malzacher. Die Zeit 6.38 Uhr. Es ist nicht mehr ganz so heiß wie im Sommer, aber immer noch warm und Hitze belastet viele. Man schläft schlechter, man ist vielleicht weniger konzentriert, der Kreislauf macht zu schaffen. Und bei manchen Menschen geht diese Belastung weiter bis hin zum Tod. Wie oft das diesen Sommer der Fall war, das zeigen die neuesten Zahlen des Bundesamts für Statistik. Wissenschaftsredaktorin Gina Buhl berichtet über einen traurigen Aspekt dieses Hitzesommers.
12: Man merkt es zuerst an kleinen Dingen. Der Puls, der beim Treppensteigen rast. Der Schwindel beim Aufstehen, der plötzlich nicht mehr weggeht. Für die meisten von uns bleibt das ein Unbehagen. Andere bezahlen dafür mit dem Leben. Wie oft das diesen Sommer der Fall war, dem heißesten seit Messbeginn 1864, das zeigen die Zahlen der wöchentlichen Todesfälle des Bundesamts für Statistik. Rund 600 Menschen sind zwischen Juni und September in der Schweiz zusätzlich gestorben. 600 mehr, als der statistische Durchschnitt der letzten Jahre erwarten ließ. Am heftigsten schlug dabei die allererste Hitzewelle zu, Ende Juni. Und das ist kein Zufall, sagt die Epidemiologin Martina Raghetli vom Schweizerischen Tropen- und Public Health Institute Swiss TPH.
13: Wir sehen oft, dass die erste Hitzewelle im Jahr die Hitzewelle ist, wo die Auswirkungen am größten sind. Das hat damit zu tun, dass wir zu Beginn des Sommers noch nicht richtig an Hitze angepasst sind. Es gibt eine gewisse saisonale Anpassung über die Sommermonate.
12: Mit anderen Worten, der Körper hat über den Sommer dazugelernt. Das Besondere in diesem Jahr war aber, es blieb nicht bei einem Hitzehoch. Nach einer kurzen Verschnaufpause im Juli kam Anfang August eine zweite, länger anhaltende Welle. Am häufigsten traf es dabei Menschen über 65. Sie gelten ohnehin als besonders gefährdet. Auffällig ist etwas anderes. Mitten in dieser zweiten Welle starben zum ersten Mal auch deutlich mehr unter 65-Jährige als üblich. Wie kann das sein?
13: Ja, ich wage jetzt mal die Vermutung auch, dass im August während der letzten Hitzewelle war die Ferienzeit vorbei. Also für viele Leute hat der Alltag wieder begonnen und haben vielleicht auch weniger Möglichkeit, sich von Hitze zu schützen.
12: Konkret heißt das, zurück auf der Baustelle, im Verkauf, in der Pflege. Aber das sei nur eine von mehreren möglichen Erklärungen, so Martina Raghetti. Auch Dauer und Intensität der Hitzeperioden könnten eine Rolle gespielt haben. Am Ende bleiben das alles Vermutungen, keine Beweise. Denn diese Menschen sind nicht offiziell an Hitze gestorben. Auf dem Totenschein steht Herzinfarkt oder Kreislaufversagen. Die Hitze ist der Auslöser, nicht die Diagnose. Das wöchentliche Monitoring des Bundes zeigt deshalb nur, dass es ein außergewöhnliches Sterbegeschehen gibt. Nicht, woran genau es liegt. Ein anderes Ereignis, das die Sterblichkeit erklären würde, ist allerdings nicht bekannt. Genauer zuordnen ließe sich das mit Temperaturdaten, wie sie das Swiss TPH zusätzlich auswertet. Diese vertiefte Analyse erscheint aber erst im nächsten Frühling. Anders als bei unseren Nachbarn in Deutschland, wo das schon während des Sommers passiert. Dafür mit größerer Unsicherheit.
13: Aber ich sehe natürlich schon auch den Vorteil, das schneller zu machen, wie zum Beispiel in Deutschland. Gerade jetzt, wenn es darum geht, Maßnahmen umzusetzen oder Maßnahmen anzupassen, aktivieren, könnte das schon auch einen Mehrwert haben.
12: Immerhin. Für den Sommer 2026 prüfe man, ob eine frühere Einschätzung möglich wäre. Bis dahin bleibt nur der Blick zurück. 2003 war der bisherige Höhepunkt bei der hitzebedingten Sterblichkeit. Seither sind die Zahlen eher rückläufig. Ein Hinweis, dass Hitzeschutzmaßnahmen wie Frühwarnsysteme wirken. Und doch, nur 8 von 26 Kantonen haben einen vollständigen Hitzeaktionsplan. Zuständig sind die Kantone, nicht der Bund. Und das soll laut Umweltminister Albert Rösti fürs Erste auch so bleiben. Rund 600 mehr Tote als üblich. In einem Sommer, der erstmals zeigt, Hitze ist längst nicht mehr nur ein Risiko für die Ältesten. Was genau jeden Einzelnen das Leben kostete, bleibt offen. Was nicht offen bleibt? Mit dem Klimawandel werden solche Sommer nicht seltener, sondern häufiger werden.
0: Und damit auch ein Alltag mit warmen Sommern. Alltag im extremen Sommer. 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Die Wogen gehen hoch im Bundeshaus, und zwar wegen UBS-Chef Sergio Ermotti. Der hat in der NZZ ein Interview gegeben, wegen der Abstimmung über die Eigenkapitalvorschriften für die UBS. Die Abstimmung findet heute im Ständerat statt. Ermotti sagte in dem Interview, einige Ständeräte hätten die Position der UBS verstanden, andere wollten sie nicht verstehen und nochmals andere seien verwirrt. Wie reagieren die Parlamentsmitglieder auf so eine Aussage? Mitte-Ständerat Peter Häcklin sagt, eine solche Bemerkung gehe eigentlich zu weit.
14: Gut, das geht an die Integrität der Personen. Das schätze ich natürlich überhaupt nicht und das kommt auch nicht gut an. Also in der Regel sagt man immer, wenn einem die Argumente ausgehen, dann greift man die Integrität von Personen an. Und ich glaube, Herr Motti hätte das nicht notwendig. Oder ich glaube, er macht auch einen guten Job, das möchte ich attestieren. Er hat diese Bankenkrise sehr gut gemeistert, hat auch einen Dank verdient für seinen großen Einsatz. Von daher ist es ein bisschen bedauerlicher, dass er dann Parlamentarier quasi in diese Richtung angreift.
0: Andere Parlamentsmitglieder reagieren weniger empfindlich. SVP-Ständerat Hannes Germann zum Beispiel. Er sagt, er wolle sich von Ermottis Bemerkungen nicht beirren lassen.
15: Ja, natürlich ist es verbal vielleicht etwas aus dem Ruder gelaufen, aber ich nehme das absolut sportlich. Ich finde diesen Austausch noch bereichernd und es ist so schön, dass wir in diesem Land so viele Experten haben.
0: Was falsch wäre, findet Hannes Germann, wegen des Emotti-Interviews jetzt die Meinung ändern und der UBS doch noch härtere Regeln aufzuerlegen, also dass sie dann mehr Eigenkapital bereitstellen müsste. Und auch Mittelständerat Erich Ettlin äußert sich so, er wünscht sich eine Versachlichung der Debatte, diese sei emotional stark aufgeladen.
16: Ich finde das schade, wir hätten dieses Geschäft nüchtern und sachlich bearbeiten sollen, aber es wurde halt schon früh aufgekocht. Es ist am Schluss zur Frage geworden, KKS gegen UBS oder Karin Keller-Sutter gegen Ermotti, und plötzlich ist es personalisiert, emotionalisiert. Das hilft der Debatte nicht, ich finde das schade.
0: Der Ständerat entscheidet heute, wie streng er die UBS künftig regulieren will. Ob sie mehr Eigenkapital bereitstellen muss, wie der Bundesrat das will, oder ob sich die zuständige Ständeratskommission durchsetzt mit einer Variante, die für die UBS weniger vorteilhaft wäre. 6:45.
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0: Die wichtigsten Meldungen des Morgens. Bundespräsident Guy Parmelin hat vor der UNO-Generalversammlung eine Rede gehalten. Er nutzte die Schweizer Berge als Metapher, um zu beschreiben, wie die Schweiz gelernt habe, Trennendes zu überwinden. Diese Erfahrung könne aktuell für die ganze Welt hilfreich sein. Der Streit um Grönland scheint gelöst zu sein. Die USA, Dänemark und Grönland haben ein Abkommen unterschrieben, das den USA zum Beispiel zwei neue Stützpunkte ermöglicht. Aber auch für Grönland sei das Abkommen positiv, sagt unser Korrespondent, weil es die Unabhängigkeit Grönlands bekräftige. Und zum ersten Mal seit Juni haben sich die USA und der Iran wieder zu direkten Gesprächen getroffen. Und zwar auch am Rand der UNO-Generalversammlung in New York. US-Präsident Donald Trump sagte, das Gespräch sei sehr gut verlaufen. Iranische Staatsmedien berichten, dass der Iran Bedingungen gestellt habe, damit die Straße von Hormuz wieder geöffnet werden könne. Das Wetter bringt heute Sonne und 19 bis 23 Grad. Im Süden braucht es etwas Geduld, da hat es zuerst noch Hochnebel. In der Fußballnationalmannschaft gibt es Platz für neue, junge Spieler. So ist zum Beispiel Sascha Pritschki zum ersten Mal bei der A-Nazi dabei. Er ist 20 und hat erst 3 Spiele in der Super League für den FC Luzern gemacht, ist dann nach Italien, nach Parma, und dort gehört er, der Verteidiger, mittlerweile zu den Stammspielern. Peter Schnieder über Sascha Pritschki mit einigen Stichworten zu einer jungen und steilen Karriere.
18: Sascha Pritschki über sein letztes Jahr von der Super League zum Serie A Stammspieler.
19: Das letzte Jahr war wirklich unglaublich. Ich meine, von Luzern nach 3 Spielen auf Parma, dann nach Parma die unglaubliche Saison, wo ich auch nicht gedacht habe, dass sie so kommt.
18: Sascha Pritschki über sein erstes Training bei Parma.
19: Also das erste Training, weiß ich noch, das ist, glaube ich, eines der strengsten in meinem Leben gewesen. Also ich bin, mein ganzer Körper war am Brennen gewesen. Ich habe nicht gecheckt, was mit mir passiert. Aber seitdem habe ich gewusst, Alter, das ist Serie A, das ist Serie A.
18: Sascha Pritschki über den Zusammenhang vom schnellen Aufstieg und seinem Charakter.
19: Ich glaube, ja, jetzt kann ich dir sagen, dass es schon Charakter so ist. Ja, alles eben schnell gegangen und bin auch dankbar für das.
18: Sascha Pritschki über sein erstes A-Nationalmannschaftsaufgebot zusammen mit seinem Freund Winsley Botteli.
19: Wir waren zusammen noch im Sommer in der Ferien und dass wir jetzt hier heute in der A-Nazi sein dürfen, das ist wirklich, glaube ich, auch ein Traum für uns beide. Und wo wir uns jetzt zeigen müssen, dass wir zeigen, wieso wir da sind.
18: Sascha Pritschki als ausgebildeter Rechtsverteidiger über seinen linken Fuß.
19: Er ist gut. Also, ich habe auch schon Erfahrung, Linksverteidiger, schon ganz U21 gespielt und parat auch dort dürfen spielen. Aber sicher ist links in der Note Ricardo Rodriguez, eben eine Legende der Schweizer Nazi.
18: Sascha Pritschki über sein Tattoo auf dem Arm «Sky is Limit».
19: Dass es so wie kein Limit gibt. Also, aber Sky hat wie kein Limit. Und so kann ich das auch immer voran. Ich probiere immer ans Limit pushen, wo es aber nicht mehr gibt.
0: Das will Sascha Pritschki jetzt eben auch in der Schweizer Fußballnationalmannschaft zeigen. In den 4 Spielen in der Nations League. Das erste findet am Samstagabend statt, um 8:45 gegen Nordmazedonien. SRF2 überträgt das Spiel live im Fernsehen. Und jetzt geht's bei uns um einen Social Media Post auf der Plattform X, und zwar einen Post des Bundesrats. Das ist ja normalerweise eine eher trockene Sache. Auf Beamtendeutsch werden da die wichtigsten Eckpunkte festgehalten, zum Beispiel zu einem bundesrätlichen Geschäft. Aber mit einem Post vom letzten Freitag ist der Bundesrat in den letzten Tagen ja regelrecht viral gegangen. Fast 30 Millionen Mal wurde der angeschaut, 40.000 Mal geliked. SF News-Redaktorin Silvia Staub hat sich das Ganze angeschaut. Worum geht's denn in diesem viralen Bundesratspost?
20: Es ist eine kurze Mitteilung zur neuen Sicherheitsstrategie des Bundes. Der Bundesrat, oder wie er auf X heißt, Swiss Federal Government, schreibt auf Englisch, er habe die neue sicherheitspolitische Strategie verabschiedet. Die Schweiz habe aufgrund der verschlechterten Sicherheitslage jetzt drei konkrete Ziele. Die Widerstandsfähigkeit stärken, sich besser schützen und die Verteidigungsfähigkeit erhöhen.
0: Das ist ja noch ein ziemlich unspektakulärer Tweet des Swiss Federal Government. Warum ist der so viral gegangen?
20: Ja, weil diese Info international dann etwas anders aufgenommen wurde, als sie vom Bundesrat wohl gemeint war. Viele Nutzende haben den Post nämlich als Warnsignal verstanden. Also wenn sogar die neutrale Schweiz das Militär bereit mache, dann sei etwas im Busch, finden viele. Die Reaktionen sind in meinen Augen ein Gemisch aus schon ernsthaften Bedenken und auch eine Portion Humor oder vielleicht sogar ein bisschen Galgenhumor.
0: Wie ist das gemeint?
20: Ja, ein Nutzer schreibt da zum Beispiel: «What the fuck did they find out?» «Was zur Hölle haben die herausgefunden?» Dieser Kommentar alleine erhält 22'000 Likes. Und dann gibt es da wilde Spekulationen. Die Schweiz wisse etwas, das die Öffentlichkeit noch nicht wisse. Sie habe Hinweise, dass Russland schon bald im grossen Stil Europa angreifen wolle.
0: Also das heisst, da sind auch sehr ernsthafte Bedenken im Spiel.
20: Ja, es gibt durchaus ernst gemeinte Vermutungen über einen bevorstehenden russischen Angriff. Und eben die Schweiz habe gemeinsam mit anderen europäischen Ländern Geheimdienstinformationen dazu.
0: Mhm. Weiss man, wer diese Leute sind, die da diskutieren?
20: Ja, aufgefallen sind da zwei bekanntere Persönlichkeiten. Zum Beispiel der ehemalige britische Sicherheitsminister Tom Tugendhat. Sein Kommentar ist kurz und knapp. Er schreibt: «This from the Swiss, we need to be serious.» «Das von den Schweizern, das müssen wir ernst nehmen.» Und ein anderer Kommentar, der kommt von Garry Kasparov. Er ist russischer Schachweltmeister und Oppositioneller, also ein Kritiker von Putins Politik. Kasparov schreibt: Die Schweiz solle lieber russische Vermögen beschlagnahmen und die Ukraine bewaffnen, statt vage Verteidigungsmaßnahmen zu beschließen.
0: Das war Silvia Schraub aus der SF News Redaktion zu einem viralen Tweet des Swiss Federal Government. Also des Bundesrats. So ein ganz anderes Thema jetzt. Da braut sich etwas zusammen. Seien womöglich die größten globalen Wetterumwälzungen seit Tausenden von Jahren, die uns bevorstünden. Das schreibt ein emeritierter Klimaprofessor Bill McGuire im Guardian. Das Phänomen El Niño werde im nächsten Jahr auf der ganzen Welt Wetterkatastrophen auslösen, davon ist er überzeugt. In Brasilien versucht man sich auf die bevorstehenden Extremwetter vorzubereiten. Wie genau, darüber berichtet Anne Herberg von der ARD.
21: «Das war einmal mein Bad», erklärt Daisy Martins. Beim Schutt und Trümmer ihres einstigen Hauses beiseite, in der Favela Morro da Polícia in Porto Alegre. Geblieben sind ein paar Fliesen, eine eingefallene Mauer schon umwuchert von Gestrüpp. Triste Zeugnisse der Unwetterkatastrophe, die hier vor 2 Jahren alles verwüstet hat. Und jetzt droht das Klimaphänomen El Niño neues Unglück zu bringen. Wir haben Angst, was in den nächsten Monaten auf uns zukommt. Mit Stürmen von bis zu 100 Stundenkilometern. Und hier oben ist das noch heftiger. Vor 2 Jahren brachte El Niño eine Sturmflut. Die Stadt Porto Alegre und große Teile Südbrasiliens standen wochenlang unter Wasser. Betroffen waren 6 von 10 Einwohnern des Bundesstaates Rio Grande do Sul, der fast so groß ist wie Italien. Mindestens 180 Menschen starben. 600.000 wurden obdachlos. Ernten wurden vernichtet. Schäden in Milliardenhöhe. Und die Region bleibt Risikogebiet. Der Zivilschutz ist jetzt schon in Alarmbereitschaft. Wir wissen, dass es zu starken Regenfällen kommt. Wir sind bereits in der Regenzeit. Es gibt schon Überschwemmungen. Und mit El Niño wird das noch stärker. Marcos Oliveira leitet den Zivilschutz in Porto Alegre. Die Behörde verfügt über ein neues Überwachungszentrum, 30 neue Mitarbeiter. Und in der Stadt wurde ein Warnsystem installiert und der Hochwasserschutz, der 2024 versagte, modernisiert. Schleusen repariert, Pumpstation verbessert, Deiche ausgebessert. Noch nie zuvor in der Geschichte Brasiliens hat sich eine Regierung so intensiv auf die Bewältigung von El Niño vorbereitet, wie wir es für dieses Ereignis getan haben, erklärte Brasiliens Präsident Luiz Inácio Lula da Silva kürzlich. Meteorologen wie Gilvan Sampaio vom Weltrauminstitut INPE widersprechen. Die Maßnahmen zur Klimaanpassung bleiben in Brasilien, wie im übrigen Südamerika, sehr zaghaft. Meistens werden sie erst ergriffen, wenn es bereits zu Extremwetterereignissen gekommen ist. Aber wir wissen, das ist die neue Normalität, nicht nur aufgrund von El Niño. Heftige Regen und Überschwemmungen im Süden, im Norden und am Amazonas Trockenheit, Hitzewellen, Waldbrände. Es drohen Ernteausfälle und steigende Lebensmittelpreise. Zurück in Porto Alegre. Das brasilianische Büro des World Resource Institute veröffentlichte im Mai dieses Jahres eine Analyse der Ursachen der Katastrophe von 2024. Dabei stellten sie fest, dass die starken Regenfälle nur der Anfang des Problems waren. Es fehlte an Sickerflächen. Städte wurden zu nah an Flussufern gebaut, ungesichert an Steilhängen konstruiert. Auch deswegen versucht die Stadt nun, Bewohner aus Risikogebieten umzusiedeln. Denn es sind die Ärmsten, wie die Bewohner der Favela Morro de Policia, die am verwundbarsten sind. Daisy Martins wurde vom Zivilschutz ausgebildet, die Nachbarn aufzuklären. Auch ich selbst kannte das Risiko an meinem Wohnort nicht, bis man uns darauf hinwies. Die Leute müssen lernen, nicht am Rand eines Abhangs zu bauen, wo es Probleme gibt. Man muss Bäume beschneiden oder entfernen, die ein Risiko darstellen, und für Entwässerung sorgen. Außerdem müssen die Menschen ermutigt werden, sich an die zuständigen Stellen zu wenden. Aber die Leute bauen einfach weiter und erhöhen so das Risiko, dass Häuser einstürzen. Auch weil der Wohnraum knapp ist, es kaum staatlichen Sozialbau gibt. Anwohner der Favela Morro da Policia werden nun nach und nach umgesiedelt. Aber noch immer leben mehr als 150 Personen in dem Armenviertel. Ohne Alternative und mit dem ständigen Risiko, dass der Steilhang abrutscht. Denn die Niederschläge nehmen wieder zu und der Pegel des Guayaíba-Flusses in Porto Alegre steigt erneut.
0: AD-Korrespondentin Anna Herberg.
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0: Also an der Wall Street kennen die Aktien vieler Technologiekonzerne wieder nur eine Richtung, nach oben. US-Börsenkorrespondent Jens Korte hat die Details.
2: Der Nasdaq Composite hat jetzt zwei Tage in Folge neue Rekordmarken aufgestellt, mitverantwortlich dafür Muse. Das ist der KI-Assistent von Meta, also der Facebook-Mutter. Da gab es zum Wochenauftakt Meldungen, dass Muse beim Apple App Store, also bei den Apps, die da eben bei Apple heruntergeladen werden, die Spitzenposition belegt hat. Kaum ein Unternehmen investiert derzeit so viel in Rechenleistung wie Meta, viel übrigens auch mit geliehenem Geld. Ob sich das alles bezahlt macht, wird sich zeigen, aber es ist zumindest mal ein kleiner Zwischenerfolg, dass Muse beim Apple Store an Position 1 aufgetaucht ist. Und das hatte ganz speziell am Montag heftige Kursreaktionen ausgelöst. Die Meta-Aktie war über 11% gestiegen. Damit wurde Meta gemessen an der Marktkapitalisierung rund 190 Milliarden Dollar schwerer. Alle Mac-7-Unternehmen, also die Magnificent Seven, die großen 7 Tech-Unternehmen, waren zum Wochenauftakt gestiegen. Und jetzt auch am Dienstag hatte sich das fortgesetzt. Nicht mehr ganz so rasant, aber der Nasdaq Composite konnte den zweiten Tag in Folge ein neues Allzeithoch verbuchen. Die amerikanischen Investoren sind ganz offensichtlich wieder risikofreudiger geworden und das zeigt sich nicht nur bei Tech-Aktien, sondern auch zum Beispiel bei Kryptowährungen. Den Bitcoin mal rausgegriffen, der hat jetzt den höchsten Stand seit Januar erreicht. Wie gesagt, das Risiko scheint wieder zurück zu sein. Die Wall Street insgesamt unterschiedlich unterwegs, Dow Jones und S&P 500 mit leichten Abschlägen, der Nasdaq Composite, wie gesagt, mit einem neuen Rekord. Und Jamie Dimon, der Chef der größten amerikanischen Bank JP Morgan, geht davon aus, dass die Investitionen in künstliche Intelligenz, in Rechenleistung auch 2027 weitergehen werden. Er rechnet da insgesamt branchenweit mit Investitionen von über 1.000 Milliarden Dollar, nachdem dieses Jahr mindestens 700 Milliarden Dollar in den Sektor fließen. Und diese Aussage von Jamie Dimon, der häufig, aber auch nicht immer recht hat, hat den Sektor hier nochmal belebt.
0: Das war unser Börsenkorrespondent Jens Korte. Er berichtet für uns über die Wall Street. Und jetzt ist es dann gleich 7 Uhr, Zeit fürs News Update. Ich bin Isabel Meissen. Guten Morgen. Die Worte sind ganz besonders gewählt, wenn die Schweizer Bundespräsidentin oder der Schweizer Bundespräsident an der UNO-Vollversammlung sprechen jeweils. Wie die Rede von Guy Parmelin jetzt vor wenigen Stunden über die Bühne ging, das ist gleich unser erstes Thema. Und dann scheint der Streit um Grönland beigelegt. Die USA erhalten neue Rechte in der Arktis. Wir klären, warum das Abkommen aber auch Grönland nützt. Und obwohl heute Nacht eigentlich der Herbstanfang war, ist das Wetter, Simon Richle, heute spätsommerlich.
7: Ja, tatsächlich schon. Es ist sonnig heute und es gibt 19 bis 23 Grad. Im Süden war das zunächst noch Hochnebel.
0: Die Schweiz spricht, die Welt hört zu. Einmal im Jahr ist das der Fall, während der UNO-Generaldebatte im September. Bundespräsident Guy Parmelin nutzte die Gelegenheit für eine Rede, die nicht 0815 daherkam. Zuerst ging es nämlich um die Schweizer Landschaft, um die Schweizer Berge. Aus New York berichtet Fredrik Steiger.
8: «Die Schweiz ist ein Land der Berge, der Täler und verschiedener Sprachen», begann Guy Parmelin seine Ansprache im grossen Saal der UNO-Generalversammlung.
9: «La Suisse est un pays de montagnes, de vallées et de langues différentes.»
8: Die Geschichte habe die Schweizerinnen und Schweizer gelehrt, zu leben mit dem, was trennt.
9: «Une part de notre histoire consiste donc à apprendre à vivre avec ce qui sépare.»
8: Man habe Passstraßen, Brücken und Tunnel gebaut und so festgestellt, dass sich Trennendes die Berge überwinden lassen. Parmelin sieht darin ein nützliches Sinnbild für eine Welt, in der die Konflikte gravierender und langwieriger und die Gräben tiefer werden.
9: Les conflits se multiplient et s'enlisent.
8: Gerade da könne die Schweizer Erfahrung nützlich sein.
9: Le passage permet la rencontre encourage le dialogue stimule la confiance.
8: Wo man Passagen finde, könne man einander treffen, wo man sich treffen könne, komme ein Dialog zustande und wo man miteinander rede, entstehe Vertrauen. Parmelin sagte auch, die Schweiz behaupte nicht, alle Antworten zu haben, aber zumindest einen Impuls könne sie geben.
0: Fredrik Steiger. Die UNO ist in einer Krise. Länder wie etwa die USA hinterfragen ihre Rolle und ihre Bedeutung, aber die Schweiz steht voll hinter ihr. Gegenüber SRF bekannte sich Bundespräsident Guy Parmelin klar zur UNO und auch zur internationalen Zusammenarbeit. Gerade ein kleines Land wie die Schweiz sei zwingend darauf angewiesen. Fredrik Steiger hat mit Parmelin darüber gesprochen.
8: Gerade eben hat sich Bundespräsident Guy Parmelin die umstrittene UNO-Rede von US-Präsident Donald Trump angehört. Sein lakonischer Kommentar dazu: Überraschendes habe er nicht vernommen.
9: C'était un peu ce à quoi nous nous attendions. Il y a pas eu de surprise.
8: Sehr deutlich äußert er sich indes gegen eine Entwicklung hin zu einer Welt, in der zunehmend das Recht des Stärkeren gilt und Macht vor Recht kommt.
9: Dès que c'est la loi du plus fort, les petits pays sont défavorisés. Un pays comme la Suisse vit comme d'autres pays de ce multilatéralisme d'institutions qui fonctionnent.
8: In einer solchen Welt seien kleinere Länder wie die Schweiz benachteiligt. Sie seien zwingend auf multilaterale Zusammenarbeit und auf das Völkerrecht angewiesen. Und gerade dafür stünden die Vereinten Nationen. Entsprechend wichtig sei die UNO. Zwar sei sie derzeit geschwächt, aber sie bleibe unverzichtbar. Denn hier könne man Lösungen finden und hier müsse die Schweiz eine Rolle spielen.
9: L'ONU, elle est peut-être affaiblie, mais elle est absolument nécessaire, parce que c'est là qu'on peut discuter, qu'on peut essayer quand même de trouver des solutions. La Suisse a un rôle à jouer.
8: Der Bundespräsident plädiert deshalb auch für einen engeren Schulterschluss kleinerer und mittlerer Länder, denn die Lage müsse sich wieder bessern. Während die Grossmächte entschieden in eine andere Richtung streben und ihre Vormachtposition zunehmend ausnutzen, müssten die anderen dagegenhalten und dafür sorgen, dass das Pendel bald wieder zurückschwinge.
9: C'est comme le pendule. À un moment, il va très à droite, après il revient très à gauche.
8: Ist Parmelin zuversichtlich, dass das gelingt?
9: Je suis pragmatique d'habitude. Actuellement, c'est une mauvaise phase. Le monde n'est pas immobile. Il bouge.
8: Er, so sagt er, sei in erster Linie pragmatisch. Man befinde sich gerade in einer schlechten Phase. Umso mehr müsse man sich engagieren, denn die Welt stehe nicht still, sie bewege sich ständig.
0: Fredrik Steiger hat berichtet über diese Rede und über Guy Baumolas Auftritt an der UNO in New York. Und diese Generalversammlung, an der Baumolin teilnimmt, ist auch ein Ort für viele Gespräche am Rande. Zum Beispiel gab es Gespräche zwischen den USA und dem Iran.
7: US-Präsident Donald Trump sagte, die Gespräche seien sehr gut verlaufen. Es hätten der US-Sondergesandte Steve Witkoff und Jared Kushner daran teilgenommen. Und auf iranischer Seite war Außenminister Abbas Araghchi anwesend. Das berichten iranische Staatsmedien. Sie berichten auch, der Iran habe Bedingungen gestellt für die Wiedereröffnung der Straße von Hormuz. Eine davon, die USA müssten ihre Seeblockade aufheben. Vor dem Gespräch hatte Trump den Iran vor der UNO-Vollversammlung als Hauptsponsor des Terrors weltweit bezeichnet.
0: Diese Rede wurde sehr viel beachtet. Auf unserer News-App lesen Sie eine Analyse dazu. Da steht, die USA verabschiedeten sich praktisch als Weltordnungsmacht. Aber Donald Trump hat nicht nur eine Rede gehalten. Er hat am Rand dieser Generalversammlung in New York auch einige Treffen gehabt, zum Beispiel mit dem ukrainischen Präsidenten Volodymyr Zelensky.
7: Thema war da der russische Angriffskrieg auf die Ukraine. Zelensky sagte, nach dem Gespräch, die Ukraine und die USA strebten an, dass der Krieg noch vor dem Winter endet. Trump und er hätten mögliche Schritte besprochen, die den Weg zur Diplomatie ebnen könnten, darunter eine Waffenruhe für Angriffe auf Energieinfrastruktur.
0: Wir haben immer wieder darüber berichtet, dass der geopolitische Streit um Grönland eskalieren könnte. Jetzt berichten wir über das Gegenteil. Die USA, Dänemark und Grönland haben ein Abkommen unterschrieben, das die Zusammenarbeit in der Arktis regelt. Nun dürfen die USA zwei neue Stützpunkte in Grönland errichten und erhalten Mitbestimmungsrechte, wenn es um ausländische Investitionen geht. Ursprünglich wollte US-Präsident Donald Trump Grönland gleich ganz übernehmen, kaufen oder möglicherweise auch erobern. Das scheint jetzt abgewendet. Eine bemerkenswerte Entwicklung in angespannten Zeiten, sagt unser Nordeuropa-Korrespondent Bruno Kaufmann. Und ein besonderer Moment für den grönländischen Regierungschef Jens Fredrik Nielsen.
3: Wir haben heute ein Abkommen unterzeichnet, das unser Selbstbestimmungsrecht garantiert und unsere Natur schützt, erklärte der erst 35 Jahre alte Regierungschef. Minuten zuvor hatte Nielsen und gemeinsam mit der dänischen Ministerpräsidentin Mette Frederiksen ein Sitzungszimmer am UN-Sitz betreten, wo die beiden vom amerikanischen Präsidenten mit einer überraschenden Liebeserklärung empfangen wurden.
4: The people of Greenland have been so nice, the people of Denmark have been amazing.
3: Die Grönländer sind so nett, die Dänen absolut fantastisch. Das wird eine ganz tolle Beziehung, sagte Trump, der noch vor kurzem Grönland als schlecht regiertes Stück Eis und die dänische Regierungschefin als böse Frau bezeichnet hatte. Nun aber wurde gestern Abend in New York ein Abkommen unterzeichnet, das auf eine Fortführung der bisherigen Sicherheitskooperation zwischen den USA, Grönland und Dänemark hinausläuft.
0: Bruno Kaufmann. Das Abkommen räume den USA zwar jetzt eben gewisse Rechte ein, sagte er, trotzdem sei es auch aus grönländischer Sicht ein Erfolg. Die Menschen dort seien in den letzten Monaten stark verunsichert gewesen.
22: Sie haben aufs Meer hinausgeschaut und wenn sie irgendein Militärfahrzeug, ein Schiff gesehen haben, wussten sie nie, ist das jetzt ein Feind oder ein Freund. Man muss sich diesen Druck mal vorstellen, weil ja gleichzeitig in den sozialen Medien ständig aus dem Weißen Haus irgendwelche Karten aufgeschaltet wurden, die eben Grönland unter amerikanischer Flagge zeigen. Und natürlich, wenn sich dieser Vertrag auch konsolidiert und umgesetzt wird, dann muss man sagen, ist das eine Riesenchance für Grönland, wirklich selbstständig als Inuit-Staat hier weiter sich zu entwickeln, weil Grönland ist ein Land voller Möglichkeiten, aber auch ein Land, wo eben die Menschen wissen, was es braucht, um dort zu überleben. Und das können sie eben selber, am besten, aber nicht alleine, sondern mit Unterstützung, mit Zusammenarbeit mit anderen. Und das ist eigentlich, was man hofft, dass dieser Vertrag jetzt auch die Grundlage bietet dazu.
0: 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Und nun in die Schweiz. Die Gemeinde Les Bois im Kanton Jura steht ohne Gemeinderat da, also ohne Regierung.
7: Ja, denn alle 7 Gemeinderatsmitglieder sind zurückgetreten, 4 von ihnen schon bis vor einer Woche. Und nun haben auch noch die verbleibenden 3 Gemeinderäte ihre Rücktritte bestätigt gegenüber der Nachrichtenagentur Keystone SDA. Hintergrund ist ein externer Prüfungsbericht. Dieser prangert schwere Mängel in der Gemeinde Le Bois an. Es gebe unter anderem ein vergiftetes Arbeitsklima und Meldungen über Mobbing.
0: Also die Gemeinde führungslos. Was bedeuten diese Rücktritte jetzt für Sie?
7: Le Bois ist jetzt ohne Gemeinderat teilweise blockiert. Es können beispielsweise keine Zahlungen gemacht oder auch Baubewilligungen erteilt werden. Der Kanton Jura hat gegenüber dem Westschweizer Radio und Fernsehen RDS schon angekündigt, einzugreifen, falls diese Situation länger andauere. Zum Sport jetzt. In der Schweizer Eishockey-Meisterschaft hat Aschua gegen die ZSC Lions 2-4 verloren. Genf Servet hat gegen Rapperswil-Jona mit 4-2 gewonnen. Biel hat gegen Ambri Piotta 3-4 verloren. Lugano hat gegen Zug gewonnen mit 3-2 nach Verlängerung. Kloten hat gegen Bern 1-4 verloren. Davos hat gegen Freiburg verloren mit 1-2 nach Penaltyschießen. Und die SCL Tigers haben gegen Lausanne mit 3-5 verloren. Und noch die Börsendaten von SIX. Der Dow Jones Index in New York hat 0,4% verloren. Der Euro wird zu 93,88 Rappen gehandelt und der Dollar kostet 82,15 Rappen.
0: Informationen von heute Morgen. Nicolas Malzacher ist verantwortlich heute. Die Zeit genau 6:55. Wir gehen jetzt auf ein Thema aus Großbritannien ein. Die britische Regierung will Opfer von Vergewaltigungen stärker unterstützen. Mit Maßnahmen, die auf den ersten Blick vielleicht ganz simpel erscheinen, aber vor Gericht dann doch viel bedeuten können, wie der Beitrag von Franziska Hoppen von der ARD in London zeigt.
1: Als endlich der Prozess um Charlottes Vergewaltigung beginnt und sie zur Aussage vor Gericht geladen wird, läuft alles ganz anders, als sie es sich vorgestellt hatte. Das erzählt die junge Frau, die ihren Nachnamen nicht nennen möchte, im BBC-Radio.
5: From the very beginning, I requested special.
1: Ich habe von Anfang an darum gebeten, per Live-Schaltung aus einem anderen Raum im Gerichtssaal aussagen zu dürfen. Das wurde aber ignoriert und schließlich mussten sie zugeben, dass das nicht möglich war. Also muss Charlotte ihrem Peiniger im Gerichtssaal gegenüber übertreten und ihre Aussage vor seinen Augen machen. Und das war noch nicht alles. Was mir außerdem große Angst machte, war der Weg zum Gericht. Die Polizei weigerte sich, mich zu begleiten. Sie sagten, ich müsse einfach in die U-Bahn steigen und zum Gericht fahren. Nur würde der Täter offensichtlich dasselbe tun. Erfahrungen wie Charlotte machen in England und Wales einige Vergewaltigungsopfer. Und das will die Labour-Regierung nun ändern. Bis 2028 sollen alle Crown Courts, also die Gerichte für schwere Straftaten, über mindestens einen Gerichtssaal verfügen, der speziell auf Vergewaltigungsfälle ausgerichtet ist. Das heißt, separate Eingänge und Wartebereiche und moderne Technik, damit Opfer die Verhandlungen in einem separaten Raum verfolgen und dort auch per Videokonferenz aussagen können. Und weiter, sagt die zuständige Labour-Staatssekretärin Alex Davies-Jones.
6: Why is it that so many cases are being afloat?
1: Warum hängen so viele Fälle in der Schwebe und kriegen kein konkretes Datum? Das ist weder den Opfern noch den Angeklagten gegenüber fair. Deshalb arbeiten wir mit der Justiz zusammen, um sicherzustellen, dass das aufhört, aber auch um den Ursachen auf den Grund zu gehen, warum so viele Fälle scheitern und am Tag der Verhandlung nicht vorankommen. Denn die Zahlen in England und Wales sind ernüchternd. Etwa 80% der Opfer gehen nach einer Vergewaltigung oder einer versuchten Vergewaltigung nicht zur Polizei, nach Angaben des Parlaments. Und von den Fällen, die doch angezeigt werden, enden in England und Wales nur etwa 3% in einer Anklage. Ein Bruchteil. Und dann kommt ein Rückstau von rund 80.000 Fällen bei den Crown Courts dazu, davon etwa 15.000 Sexualdelikte. In Folge müssen Opfer Monate, teils sogar Jahre auf einen Verhandlungstermin warten. Viele ziehen in der Zwischenzeit ihre Unterstützung wieder zurück. Und da ist noch etwas, sagt Charlotte, die selbst 8 Monate auf ihren Prozessbeginn warten musste. Das Opfer ist nicht selbst Kläger, sondern Zeuge der Staatsanwaltschaft, die das Strafverfahren führt. Und als Zeuge hat das Opfer keinen eigenen Anwalt. Das heißt,
10: Ich war so ängstlich. Man wusste nicht, was passieren würde. Man hat keinerlei Informationen. Als Angeklagter hat man seinen eigenen Anwalt, seinen Rechtsbeistand und weiß, welche Beweise vorgelegt werden, was vor dem Gericht gesagt wird. Als Opfer weiß man das nicht. Alles ist eine Überraschung. Vielleicht auch deshalb sieht die Labour-Regierung außerdem vor, dass Gerichtspersonal in Zukunft eine traumasensible Schulung erhält und jeder betroffenen Person ein fester Ansprechpartner zugewiesen wird.
0: Franziska Hoppen war das von der ARD. 7:15.
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0: Der Blick auf die Meldungen des Morgens in Kurzform. Bundespräsident Guy Parmelin hat vor der UNO-Generalversammlung eine Rede gehalten. Er nutzte die Schweizer Berge als Metapher, um zu beschreiben, wie die Schweiz gelernt habe, Trennendes zu überwinden. Diese Erfahrung könne aktuell für die ganze Welt hilfreich sein. Der Streit um Grönland scheint gelöst. Die USA, Dänemark und Grönland haben ein Abkommen unterschrieben, das den USA zum Beispiel 2 neue Stützpunkte ermöglicht. Aber auch für Grönland sei das Abkommen positiv, sagt unser Korrespondent, weil es die Unabhängigkeit Grönlands bekräftige. Die USA und der Iran haben Gespräche geführt, und zwar am Rand der UNO-Generalversammlung in New York. US-Präsident Donald Trump sagte, das Gespräch sei sehr gut verlaufen. Iranische Staatsmedien berichten, dass der Iran Bedingungen gestellt habe, damit die Straße von Hormuz wieder geöffnet werden könne. Das Wetter kommt spätsommerlich daher. Sonnig ist es, 19 bis 23 Grad. Im Süden gibt es zuerst noch Hochnebel. Zum ersten Mal seit 50 Jahren liefern die USA wieder Waffen an Guatemala. Diese sollen im Kampf gegen die Drogenkartelle eingesetzt werden. Geliefert werden unter anderem Maschinengewehre und Granatwerfer im Wert von mehreren Millionen US-Dollar. Der Politikwissenschaftler Günther Mayholt von der Freien Uni Berlin ist auf Lateinamerika spezialisiert. Selina Etta hat ihn gefragt, warum die USA ausgerechnet jetzt wieder Waffen nach Guatemala liefern.
11: Ja, das ist eine Abkehr von der bisherigen Politik der USA, die vor beinahe 50 Jahren das Waffenembargo wegen Menschenrechtsverletzungen in Guatemala erklärt hatten und nunmehr den Kampf gegen die Drogenkriminalität und die Grenzsicherung mit diesen Waffenlieferungen wieder aufnehmen und dem Verkauf von diesen Waffen im Wert von rund 5 Millionen US-Dollar genehmigt haben.
13: Waffen im Umfang von 5 Millionen Dollar ist nicht gerade eine gewaltige Ausrüstung. Wofür sollen diese konkret eingesetzt werden?
11: Nun, Guatemala ist natürlich ein Durchgangsland für die organisierte Kriminalität, insbesondere aber auch eben die Drogenlieferungen, die im Urwald.

0: in verschiedenen Paketen, die sich sowohl auf Flugzeuge wie auch auf Schnellboote an der Küste ausweiten soll. Hier ist aber wirklich die Frage, inwieweit die Zahlungsfähigkeit Guatemalas reicht und inwieweit eben eine Unterstützungsleistung seitens der USA für das Programm, das die Regierung in Washington im Auge hat, im Vordergrund stehen wird.
1: Gehen wir vielleicht noch auf das Programm, das Sie jetzt angesprochen haben, ein. Was ist das Motiv dahinter? Warum unterstützen die USA jetzt Guatemala?
0: Die USA haben eine internationale Sicherheitsallianz aufgelegt, die sich Shield of the Americas nennt, in der 17 Staaten bereits aus der Region organisiert sind und wo man versucht, eine gemeinsame Sicherheitsinitiative darzustellen. Zum einen eben, um den Drogenhandel zu reduzieren, aber eben auch die internationale Migration innerhalb der Region zu kontrollieren. Und da ist eben Guatemala als die entscheidende Grenze für den Strom von Migranten nach Norden entscheidend. Wir hatten ja in der Vergangenheit sogenannte Migrationskarawanen gesehen, die an die US-Grenze aufgebrochen waren, insbesondere aus Honduras, und damit Druck auf die US-Administration ausgeübt haben. All dies soll nun verhindert werden, indem man eben die Kontrollen weiter nach Süden verschiebt und eben Guatemala auch in die Lage versetzt, kontrollierend tätig werden zu können.
1: Die USA machen also Druck auf das vergleichsweise kleine Land. Warum ist Guatemala überhaupt angewiesen auf die militärische Zusammenarbeit mit den USA?
0: Nun, der Verteidigungsminister Guatemalas hat in seiner Ansprache bei der Übergabe der Waffen betont, die USA seien der strategische Partner des Landes. Man sieht eben, dass Mexiko sich nicht als besonders handlungsfähig erweist und muss dementsprechend auch dem Druck aus Washington nachgeben, insofern man hier Aufgaben übernimmt im geografischen Vorfeld der USA. Und dies bedeutet natürlich auch, dass sich die Orientierung der Streitkräfte auf Einsätze im eigenen Land, sei es nun zur Drogenbekämpfung wie auch zur Grenzsicherung, sehr viel stärker ausdehnt. Das sind ja eigentlich polizeiliche Maßnahmen und man folgt nun einem Muster, das von den USA verfolgt wird, der Militarisierung, der Auseinandersetzung mit diesen Phänomenen der transnationalen Bedrohung.
2: Günter Mayhold ist spezialisiert auf Lateinamerika, ist Politikwissenschaftler an der Freien Universität Berlin. Die Schuhmarke On, die mit der lustigen Sohle, für manche steht sie für Swissness, aber eigentlich ist On an der US-Börse gelistet und sorgt auch immer mal wieder für Gesprächsstoff. Zum Beispiel jetzt, da verkündet die Firma ja den Einstieg ins Geschäft mit Fußballschuhen, öffentlichkeitswirksam mit einem prominenten Botschafter, Fußball-Superstar Kylian Mbappé. Und gestern gab es dann eine Ankündigung an die Investorinnen und Investoren. On will ein Aktienrückkaufprogramm starten. Was ist so ein Aktienrückkauf? Warum macht man das? Das hat Dominik Rolli unseren Börsenkorrespondenten Jens Korte gefragt.
3: Ja, so ein Aktienrückkaufprogramm klingt erstmal verhältnismäßig schnöde, aber es ist, soweit ich weiß, für On das erste große Aktienrückkaufprogramm, das das Unternehmen getätigt hat. Da werden also eigene Aktien vom Markt sozusagen zurückgeholt. Und was so etwas bewirkt, ist dann häufig, dass der Aktienkurs auch etwas belebt wird. Und um das mal in eine Relation zu bringen, bis 2029, also über einen Zeitraum von 2 bis 3 Jahren, will On rund 1 Milliarde Dollar für dieses Aktienrückkaufprogramm ausgeben. Und um das nochmal in eine Relation zu setzen, das entspricht etwa einem Drittel des Jahresumsatz von On. Also das ist doch durchaus ein gehöriger Batzen Geld, über den wir hier reden. On selber übrigens verweist auf die gute Profitabilität, auf gute Liquidität, die das Unternehmen vorweisen kann. Und es ist schon so, die Margen von On grundsätzlich sind verhältnismäßig hoch. Und On verweist aber auch darauf, dass eben den Aktionären etwas zurückgegeben werden soll und dass On die eigene Position am Kapitalmarkt stärken will.
4: Das ist also die offizielle Begründung von On. Gibt es denn auch Überlegungen für ein solches Aktien?

0: Rückkaufprogramm, die das Unternehmen jetzt vielleicht nicht einfach so preisgeben will.
1: Ja, vielleicht nicht ganz so offen sagt, aber Sie haben es eingangs erwähnt. On ist nicht in der Schweiz, sondern an der Wall Street, an der New York Stock Exchange notiert. Ich habe damals auch den Börsengang selber gesehen, vor 5 Jahren in New York. Das war übrigens ganz witzig, weil alle Händler damals On-Schuhe geschenkt bekommen haben. Also für einen Tag durften die dann auch mal Turnschuhe tragen auf dem Parkett und keine schicken Lederschuhe. Aber nun, es ist an der Wall Street völlig üblich, Aktienrückkäufe zu machen. Die amerikanischen Investoren fordern, dass alles getan wird, um den Aktienkurs anzutreiben. Und der Aktienkurs von On hat sich nicht wirklich stark entwickelt in den vergangenen Jahren. Und deshalb nehme ich mal an, dass einfach der Druck auch da war, von den amerikanischen Investoren etwas zu unternehmen. Das ist meine ganz subjektive Einschätzung zu dem, was hier passiert. Also um es vereinfacht zu sagen, das ist vielleicht auch einfach der Preis für ein Unternehmen, das an der Wall Street notiert ist, dass eben auch mal so ein Aktienrückkaufprogramm vorgenommen werden muss.
0: Und wie hat die On-Aktie jetzt reagiert, schon jetzt mal nur auf diese Ankündigung dieses Rückkaufprogramms?
1: Also ich habe es gesagt, so ein Aktienrückkaufprogramm wird häufig vorgenommen, um dann eben den Kurs zu stärken. Und das scheint zumindest mal für den Moment geglückt zu sein. Die Aktie, wie gesagt, nicht besonders stark unterwegs in den letzten Jahren. Jetzt aber zumindest mal in einer ersten Reaktion auf diese Ankündigung gab es zweistellige Kursgewinne. Also sprich die Aktie zeitweilig im New Yorker Handel mit einem Plus von über 10%.
0: Weiten wir unseren Blick doch noch mal kurz aus und schauen auf den gesamten Markt mit Turnschuhen in den USA. Wie sind da die Kräfteverhältnisse oder anders gefragt, wie stark mischt da die Firma On mit?
1: Das hängt immer ein bisschen davon ab, in welche speziellen Kategorien wir blicken. Wenn man es ganz günstig meint, gibt es bestimmte Kategorien, da bringt es On auf einen Marktanteil von bis zu 7%. Aber wenn man mal Sportschuhe in der Breite betrachtet, ist On ein Nischenspieler mit einem Marktanteil von rund 2%. Der Platzhirsch ist da ganz klar Nike, gefolgt von Adidas. Also da ist On, wie gesagt, im großen Bereich, ich sage nicht unerfolgreich, aber eben einfach doch eher noch ein Nischenanbieter in den USA. Mal schauen, ob sich das in irgendeiner Form ändert, wenn eben On auch stärker in den Fußballbereich reingeht und eben auf einmal Sportler wie Kylian Mbappé, der wohl einer der besten Fußballer ist, den wir derzeit haben, eben mit unter Vertrag nimmt.
2: Jens Korte, unser Börsenkorrespondent. 100 Tage noch, dann gibt es die allererste Kulturhauptstadt der Schweiz. La Chaux-de-Fonds wird es. Das Organisationskomitee hat das Programm jetzt präsentiert. 300 Veranstaltungen von groß bis klein, von Musik über Film, von Theater bis zu Kunstausstellungen sollen 1 Million Besucherinnen und Besucher anlocken. Wie das gelingen soll, was das La Chaux-de-Fonds auch bringt, das hören wir jetzt im Beitrag von Westschweiz-Korrespondent Roman Villinger.
3: So ähnlich wird es nächstes Jahr in La Chaux-de-Fonds klingen. Und überraschenderweise auch so ähnlich.
4: Il Film Festival di Locarno è uno dei più prestigiosi al mondo.
3: Und es wird noch ganz anders klingen. Konzerte und Theateraufführungen, Raves, aber auch Ausstellungen. Mehr als 300 Veranstaltungen an 70 Orten, vom Wohnzimmer bis zur Landebahn des Flughafens Les Éplatures, machen aus La Chaux-de-Fonds nächstes Jahr die erste Kulturhauptstadt der Schweiz. Jede und jeder soll im Programm den eigenen Kulturhauptstadtmoment finden, sagt Laurence Perret, die künstlerische Leiterin.
5: On a envie que tout le monde puisse avoir un moment de capital culturel à soi.
3: Das Kulturhauptstadtjahr beginnt am 31. Dezember 2026 mit einem Fest. Ein subversives Ritual verspricht das alternative Theaterensemble La Croche. Was in den 12 Monaten danach folgt, sei eine Quadratur des Kreises, sagt Perret.
5: D'une part, c'est la mise en valeur d'une ville à travers son territoire artistique.
3: Zuallererst geht es darum, die lokale Kulturszene zur Geltung zu bringen. Dann wollen wir, dass die Bevölkerung teilhaben kann. Und schließlich soll das Programm eine nationale oder sogar internationale Ausstrahlung haben. Schließlich will man 1 Million Besucherinnen und Besucher anlocken. Dazu spannen die Organisatoren der Kulturhauptstadt mit etablierten Partnern aus anderen Landesteilen zusammen, zum Beispiel dem Filmfestival von Locarno. Die Place du Marché in der Altstadt von La Chaux-de-Fonds soll zu einer Mini-Piazza werden, sagt Filmfestivaldirektor John Nazzaro.
6: La Piazza c'est aussi une idée La piazza, ça se traduit comme on se rencontre.
3: Die Piazza sei vor allem eine Idee, ein Ort, an dem man sich begegnet. Das funktioniere zwischen Tessiner Palmen und den Tannen des Neuenburger Jura. Die Vorbereitungen für das Kulturhauptstadtjahr waren zäh. Die 18 Millionen Franken für das Budget waren so schwierig aufzutreiben, dass das Projekt um 2 Jahre verschoben werden musste. Es gab Proteste der lokalen Kulturszene, die sich zu wenig berücksichtigt fühlte, und die künstlerische Leiterin musste auch noch ersetzt werden. Trotzdem, für Theo Prenjar, den linken Stadtpräsidenten von La Chaux-de-Fonds, hat das Kulturhauptstadtjahr schon jetzt Gutes bewirkt.
7: Pour nous, c'était l'occasion aussi de remettre en valeur des lieux au patrimoine exceptionnel.
3: Es habe Gelegenheit geboten, wichtige Baudenkmäler zu renovieren. Allen voran die riesige Halle des alten Schlachthofs, in dem heute das Programm für 2027 der Bevölkerung präsentiert wird. Gebaut Anfang des 20. Jahrhunderts, dämmerte die Halle zuletzt wenig genutzt vor sich hin. Nun soll sie das Herz der Kulturhauptstadt werden und danach als Veranstaltungsort weiter bestehen.
7: Et on espère que ce sera aussi une façon de valoriser certaines régions, peut-être un peu plus périphériques.
3: Er hoffe, dass durch das Jahr auch die Randgebiete der Uhrenmetropole aufgewertet würden, sagt Stadtpräsident Prenjar. Er ist sich sicher, die 2,5 Millionen Franken, welche die Stadt für das Jahr ausgibt, seien gut investiert. Auch die lokale Schauspielerin und Komikerin Juliette Wernere setzt Hoffnungen ins Kulturhauptstadtjahr. Hoffnungen auf einen Abbau von Vorurteilen.
8: C'est juste que on se dit toujours La Chaux-de-Fonds, c'est méga loin, méga froid. Et c'est faux.
3: Es heiße immer, La Chaux-de-Fonds sei mega weit weg und mega kalt. Das sei falsch. Wie alle hier ist sie stolz auf die Herzlichkeit und Offenheit ihrer Stadt.
2: La Chaux-de-Fonds wird also allererste Kulturhauptstadt der Schweiz. In etwa 100 Tagen geht es los. Das war der Bericht dazu von unserem Westschweiz-Korrespondenten Roman Villinger. Ich bin Isabel Meissen und jetzt gibt's das Update. Guten Morgen. Die Worte sind immer ganz besonders gewählt, wenn die Schweizer Bundespräsidentin oder der Präsident an der UNO-Vollversammlung spricht. Wie die Rede jetzt von Guy Parmelin vor wenigen Stunden über die Bühne ging, das ist gleich unser erstes Thema. Und dann scheint der Streit um Grönland beigelegt. Die USA erhalten neue Rechte in der Arktis. Wir erklären, warum das Abkommen auch Grönland etwas nützt. Mit mir im Studio ist heute Simon Richle mit dem Wetterausblick.
9: Es ist sonnig heute und es gibt an vielen Orten über 20 Grad. Im Süden gibt es noch Hochnebel.
2: Die Schweiz spricht, die Welt hört zu. Einmal im Jahr ist das so der Fall, während der UNO-Generaldebatte im September. Bundespräsident Guy Parmelin nutzte diese Gelegenheit für eine Rede, die nicht 0815 daherkam. Zuerst ging es nämlich um die Schweizer Landschaft. Aus New York berichtet Fredrik Steiger.
10: «Die Schweiz ist ein Land der Berge, der Täler und verschiedener Sprachen», begann Guy Parmelin seine Ansprache im grossen Saal der UNO-Generalversammlung.
11: «La Suisse est un pays de montagne, de vallée et de langue différente.»
10: Die Geschichte habe die Schweizerinnen und Schweizer gelehrt, zu leben mit dem, was trennt.
11: «Une part de notre histoire consiste donc à apprendre à vivre avec ce qui sépare.»
10: Man habe Passstraßen, Brücken und Tunnel gebaut und so festgestellt, dass sich Trennendes die Berge überwinden lassen. Parmelin sieht darin ein nützliches Sinnbild für eine Welt, in der die Konflikte gravierender und langwieriger und die Gräben tiefer werden.
11: Les conflits se multiplient et s'enlisent.
10: Gerade da könne die Schweizer Erfahrung nützlich sein.
11: Le passage permet la rencontre encourage le dialogue stimule la confiance.
10: Wo man Passagen finde, könne man einander treffen, wo man sich treffen könne, komme ein Dialog zustande und wo man miteinander rede, entstehe Vertrauen. Parmelin sagte auch, die Schweiz behaupte nicht, alle Antworten zu haben, aber zumindest einen Impuls könne sie geben.
2: Die Schweiz also als Impulsgeberin für die Welt, Fredrik Steiger hat berichtet. Die UNO, der Ort des Geschehens, ist allerdings in einer Krise. Länder wie etwa die USA hinterfragen ihre Rolle und ihre Bedeutung. Aber die Schweiz steht voll hinter ihr. Gegenüber SRF bekannte sich Bundespräsident Guy Parmelin klar zur UNO und zur internationalen Zusammenarbeit. Gerade ein kleines Land wie die Schweiz sei zwingend darauf angewiesen. Fredrik Steiger hat mit Parmelin gesprochen.
10: Gerade eben hat sich Bundespräsident Guy Parmalin die umstrittene UNO-Rede von US-Präsident Donald Trump angehört. Sein lakonischer Kommentar dazu: Überraschendes habe er nicht vernommen. Sehr deutlich äußert er sich indes gegen eine Entwicklung hin zu einer Welt, in der zunehmend das Recht des Stärkeren gilt und Macht vor Recht kommt.
12: Dès que c'est la loi du plus fort, les petits pays sont défavorisés. Un pays comme la Suisse vit comme d'autres pays de ce multilatéralisme d'institutions qui fonctionnent.
10: In einer solchen Welt seien kleinere Länder wie die Schweiz benachteiligt. Sie seien zwingend auf multilaterale Zusammenarbeit und auf das Völkerrecht angewiesen. Und gerade dafür stünden die Vereinten Nationen. Entsprechend wichtig sei die UNO. Zwar sei sie derzeit geschwächt, aber sie bleibe unverzichtbar. Denn hier könne man Lösungen finden und hier müsse die Schweiz eine Rolle spielen.
12: L'ONU, elle est peut-être affaiblie, mais elle est absolument nécessaire, parce que c'est là qu'on peut discuter, qu'on peut essayer quand même de trouver des solutions. La Suisse a un rôle à jouer.
10: Der Bundespräsident plädiert deshalb auch für einen engeren Schulterschluss kleinerer und mittlerer Länder, denn die Lage müsse sich wieder bessern. Während die Großmächte entschieden in eine andere Richtung streben und ihre Vormachtposition zunehmend ausnutzen, müssten die anderen dagegenhalten und dafür sorgen, dass das Pendel bald wieder zurückschwinge.
12: C'est comme le pendule, à un moment il va très à droite, après il revient très à gauche.
10: Ist Parmalin zuversichtlich, dass das gelingt?
12: Je suis pragmatique d'habitude. Actuellement c'est une mauvaise phase. Le monde n'est pas immobile, il bouge.
10: Er, so sagt er, sei in erster Linie pragmatisch. Man befinde sich gerade in einer schlechten Phase. Umso mehr müsse man sich engagieren, denn die Welt stehe nicht still, sie bewege sich ständig.
2: Friedrich Steiger. Die UNO-Generalversammlung, an der Guy Parmalin teilnimmt, ist auch ein Ort für viele Gespräche am Rande. Zum Beispiel gab es Gespräche zwischen den USA und dem Iran.
9: US-Präsident Donald Trump sagte, die Gespräche seien sehr gut verlaufen. Es hätten der US-Sondergesandte Steve Witkoff und Jared Kushner daran teilgenommen. Witkoff selbst sprach von einer Gesprächsrunde, die über Vermittler stattgefunden habe. Auf iranischer Seite war Außenminister Abbas Araghchi anwesend. Das berichten iranische Staatsmedien. Und sie berichten auch, der Iran habe Bedingungen gestellt für die Wiedereröffnung der Straße von Hormuz. Eine davon, die USA müssten ihre Seeblockade aufheben. Vor dem Gespräch hatte Trump den Iran vor der UNO-Vollversammlung als Hauptsponsor des Terrors weltweit bezeichnet.
2: Und zwar eben in dieser Rede. Und Donald Trump hat nicht nur eine Rede gehalten, er hat am Rand der UNO-Generalversammlung auch den ukrainischen Präsidenten getroffen, Volodymyr Zelensky.
9: Und Thema bei diesem Treffen war der russische Angriffskrieg auf die Ukraine. Zelensky sagte nach dem Gespräch, die Ukraine und die USA strebten an, dass der Krieg noch vor dem Winter endet. Trump und er hätten mögliche Schritte besprochen, die den Weg zur Diplomatie ebnen könnten. Darunter eine Waffenruhe für Angriffe auf Energieinfrastruktur.
2: Wir haben immer wieder darüber berichtet, dass der geopolitische Streit um Grönland eskalieren könnte. Jetzt berichten wir über das Gegenteil. Die USA, Dänemark und Grönland haben ein Abkommen unterschrieben, das die Zusammenarbeit in der Arktis regelt. Nun dürfen die USA zwei neue Stützpunkte in Grönland errichten und erhalten Mitbestimmungsrechte, wenn es um ausländische Investitionen geht. Ursprünglich wollte US-Präsident Donald Trump Grönland gleich ganz übernehmen. Kaufen oder möglicherweise erobern, das scheint abgewendet. Eine bemerkenswerte Entwicklung in angespannten Zeiten, sagt unser Nordeuropa-Korrespondent Bruno Kaufmann.
13: Noch vor wenigen Tagen wäre eine solche Rede des grönländischen Regierungschefs wohl als pures Wunschdenken abgetan worden. Von der Terrasse eines Hochhauses in unmittelbarer Nachbarschaft des UN-Hauptsitzes in New York richtete sich Jens Friedrich Nielsen direkt an die grönländische Bevölkerung. Wir haben heute ein Abkommen unterzeichnet, das unser Selbstbestimmungsrecht garantiert und unsere Natur schützt, erklärte der erst 35 Jahre alte Regierungschef. Minuten zuvor hatte Nielsen unter Fanfarentönen gemeinsam mit der dänischen Ministerpräsidentin Mette Frederiksen ein Sitzungszimmer am UN-Sitz betreten, wo die beiden vom amerikanischen Präsidenten mit einer überraschenden Liebeserklärung empfangen wurden.
14: People of Greenland have been so nice, the people of Denmark have been amazing. And so I know it's going to be a long-term fantastic relationship.
13: Die Grönländer sind so nett, die Dänen absolut fantastisch. Das wird eine ganz tolle Beziehung, sagte Trump, der noch vor kurzem Grönland als schlecht regiertes Stück Eis und die dänische Regierungschefin als böse Frau bezeichnet hatte. Einher gingen diese Verunglimpfungen mit Drohungen, das autonom regierte Grönland, das Teil des dänischen Königreiches ist, falls nötig auch mit Gewalt zu übernehmen. Nun aber wurde gestern Abend in New York ein Abkommen unterzeichnet, das auf eine Fortführung der bisherigen Sicherheitskooperation zwischen den USA, Grönland und Dänemark hinausläuft.
2: Das war Nordeuropa-Korrespondent Bruno Kaufmann. Jetzt geht es um eine Auffälligkeit in der Schweiz. Die Gemeinde Les Bois im Kanton Jura steht ohne Gemeinderat da, also ohne Regierung.
15: Alle 7 Gemeinderatsmitglieder sind zurückgetreten, 4 von ihnen schon bis vor einer Woche und jetzt haben auch noch die verbleibenden 3 Gemeinderäte ihre Rücktritte bestätigt gegenüber der Nachrichtenagentur Keystone SDA. Hintergrund ist ein externer Prüfungsbericht. Dieser prangert schwere Mängel in der Gemeinde Les Bois an. Es gebe unter anderem ein vergiftetes Arbeitsklima und Meldungen über Mobbing.
2: Und was bedeuten die Rücktritte für die Gemeinde?
15: Les Bois ist ohne Gemeinderat teilweise blockiert jetzt. Es können zum Beispiel keine Zahlungen gemacht werden oder auch keine Baubewilligungen erteilt. Der Kanton Jura hat gegenüber dem Westschweizer Radio und Fernsehen RTS angekündigt, einzugreifen, falls diese Situation länger andauere. Und jetzt schauen wir aufs Eishockey. In der Schweizer Meisterschaft hat Aschua gegen die ZC Lions mit 2-4 verloren. Genf Servette hat gegen die Rapperswil Jona 4-2 gewonnen. Biel hat gegen Ambri Piotta 3-4 verloren. Lugano hat gegen Zug gewonnen mit 3-2 nach Verlängerung. Kloten hat gegen Bern 1-4 verloren. Davos hat gegen Freiburg verloren mit 1-2 nach Penaltyschießen. Und die SCL Tigers haben gegen Lausanne mit 3-5 verloren. Die Börsendaten von SIX, der Dow Jones Index in New York hat 0,4% verloren, der Euro wird zu 93,89 gehandelt und der Dollar kostet 82,17. Das Wetter heute praktisch wolkenlos, einzig im Süden hat es am Vormittag noch Hochnebel und die Temperaturen dazu zwischen 19 und 23 Grad.
2: Die Sendung heißt heute Morgen, verantwortlich ist Nicolas Malzacher. Die Zeit 7.40 Uhr. Wir vertiefen jetzt eins der großen Themen dieses Morgens, kommen zurück auf das Abkommen, das die USA, Dänemark und Grönland unterzeichnet haben. Wie viel hatte Grönland mitzureden überhaupt bei diesem Vertrag? Das hat Rina Telli unseren Nordeuropa-Korrespondenten Bruno Kaufmann gefragt.
16: Ja, sieht so aus, sehr viel, und das ist auch letztlich erstaunlich, wenn man ein bisschen die Verhältnisse kennt. Also ich war ja immer wieder in Nuuk, auch im Außenministerium, und also im grönländischen Außenministerium gibt es genau 25 Menschen, die dort angestellt sind. Also zum Vergleich zum Beispiel das Schweizer EDA, das Außenministerium, hat über 5'000 Mitarbeitende. Mit 25 Angestellten, da hat man auch Botschafter dabei. Also es ist ein extrem kleines Team und deshalb war es sehr zentral, dass hier sozusagen gescheite Menschen, die haben eine wirklich sehr gute Arbeit geleistet für Grönland, Unterstützung bekommen haben sie aber auch vom dänischen Außenminister Lars Løkke Rasmussen, der eben eine gewisse Sensibilität auch entwickelt hat für diese Themen. Seine Frau kommt von den Färöerinseln, also da gibt es auch viel Einsichten. Es ist doch sehr erstaunlich.
2: Und was bringt denn dieser Vertrag Grönland konkret?
16: Ich denke zunächst einmal eine Atempause, weil viele Grönländerinnen und Grönländer, die ich kenne, die sind wirklich erschöpft. Die konnten nicht mehr schlafen, die waren verunsichert. Sie haben aufs Meer hinausgeschaut und wenn sie irgendein Militärfahrzeug, ein Schiff gesehen haben, wussten sie nie, ist das jetzt ein Feind oder ein Freund. Man muss sich diesen Druck mal vorstellen, weil ja gleichzeitig in den sozialen Medien ständig aus dem Weißen Haus irgendwelche Karten aufgeschaltet wurden, die eben Grönland unter amerikanischer Flagge zeigen. Also diese täglichen fast Übergriffe von Washington her, das hat die Grönländerinnen und Grönländer schon sehr gestresst. Und vielleicht tritt jetzt auch ein bisschen Ruhe, es tritt Sicherheit ein. Und natürlich, und wenn sich dieser Vertrag auch konsolidiert und umgesetzt wird, dann muss man sagen, ist das eine Riesenchance für Grönland, wirklich selbstständig als Inuit-Staat hier weiter sich zu entwickeln, weil Grönland ist ein Land voller Möglichkeiten, aber auch ein Land, wo eben die Menschen wissen, was es braucht, um dort zu überleben. Und das können sie eben selber am besten, aber nicht alleine, sondern mit Unterstützung, mit Zusammenarbeit mit anderen. Und das ist eigentlich, was man hofft, dass dieser Vertrag jetzt auch die Grundlage bietet dazu.
17: Aber offenbar steht in diesem Vertrag ja eben auch, dass die USA mehr Einfluss bekommen sollen, wer in Grönland in sicherheitsrelevanten Infrastrukturen investieren darf. Jetzt kann man auch sagen, Selbstbestimmung, das klingt eigentlich anders. Also was bringt das Grönland?
16: Ja, also es ist natürlich schon so, dass, sagen wir, in Sicherheitsfragen, in Fragen, die eben internationale Geopolitik betrifft, da können natürlich die Grönländer und Grönländerinnen nicht einfach selber aus der eigenen Stärke heraus das wahren. Also so wie wir das in der Schweiz manchmal die Vorstellung haben, wir können uns einfach selber verteidigen, wir sind als neutraler, reicher Staat sozusagen fähig, autark hier sozusagen in der Welt zu bestehen. Das ist für die Grönländerinnen und Grönländer einerseits eben, was die Natur betrifft, eine Selbstverständlichkeit, aber eben was die Weltpolitik betrifft, eigentlich seit Beginn des Zweiten Weltkrieges, ganz klar, dass das nicht ohne Unterstützung geht. Und deshalb ist man und war man schon lange auch interessiert an engeren Beziehungen zu Nordamerika, zu Kanada, aber auch zu den USA und nicht einfach einseitig abhängig von Dänemark. Und hier könnte ein gewisses Gleichgewicht auch entstehen zwischen diesen beiden großen sozusagen Nachbarn, wobei Dänemark jetzt aus Sicht der Grönländer immer mehr auch sozusagen mit der EU gleichgestellt wird. Und die EU hat ja auch große Interessen, sich in Grönland sozusagen stärker zu etablieren, obwohl eben Grönland aus der EU ausgetreten war. Ja, hier gibt es viele Möglichkeiten, aber was auch klar ist, was jetzt entscheidend ist, ist diese völkerrechtliche Absicherung, die eben als Punkt im Vertrag aufkommt. Und das wird eben auch eine Möglichkeit sein, für Grönland weiterzukommen, ein bisschen wegzukommen von dieser Defensive und eigentlich als offensives, als modernes Land auch in der Welt etwas mitbestimmen zu können.
17: Das sagt SF-Nordeuropa-Korrespondent Bruno Kaufmann über dieses neue Abkommen zwischen den USA, Dänemark und Grönland. Wie lebt es sich eigentlich auf dieser riesigen Insel, der größten unseres Planeten? Warum leben da gerade mal so viele Menschen wie in der Stadt Biel, also etwa 56'000? All das hören Sie in der aktuellen Folge unseres Podcasts News Plus mit Schwerpunkt Grönland auf srf.ch unter Audio zum Beispiel. 6:45, Zeit für die Kurznachrichten.
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17: Nein, es ist 7:45, 7:45. Entschuldigung, nicht, dass Sie losrennen, ganz verschreckt. Bundespräsident Guy Parmelin hat vor der UNO-Generalversammlung eine Rede gehalten. Er nutzte die Schweizer Berge als Metapher, um zu beschreiben, wie die Schweiz gelernt habe, Trennendes zu überwinden. Diese Erfahrung könne aktuell für die ganze Welt hilfreich sein. Und bei der UNO-Vollversammlung hat es auch ein Treffen gegeben zwischen dem ukrainischen Präsidenten Volodymyr Zelensky und US-Präsident Trump. Zelensky sagte nach dem Gespräch, die beiden Länder strebten an, dass der Ukraine-Krieg noch vor dem Winter ende. Der Streit um Grönland scheint gelöst. Die USA, Dänemark und Grönland haben eben ein Abkommen unterschrieben, das den USA zum Beispiel zwei neue Stützpunkte ermöglicht. Aber auch für Grönland sei das Abkommen positiv, sagt unser Korrespondent, weil es die Unabhängigkeit Grönlands bekräftige. Das Wetter. In der Nacht hat der Herbst offiziell begonnen, aber es ist spätsommerlich heute, 19 bis 23 Grad. Im Süden hat es zuerst etwas Hochnebel. Eine ansteckende Lungenkrankheit breitet sich aus unter Schweizer Schweinen. Nun sind auch drei Zuchtbetriebe im Kanton Bern betroffen. Die Fälle stehen im Zusammenhang mit einem Ausbruch im Kanton Luzern. Diese Krankheit heißt enzootische Pneumonie. Für Menschen ist sie ungefährlich. Aber für die betroffenen Betriebe sind die Folgen einschneidend. Gut 1500 Muttersäue mussten geschlachtet werden. Ich spreche jetzt live darüber mit Stefan Müller, ist Geschäftsführer des Verbandes der Schweineproduzenten Swissbor. Guten Morgen, Herr Müller.
19: Guten Morgen, Frau Meissen.
17: Inzwischen sind ja Fälle in mehreren Kantonen bekannt. Was können Sie uns sagen, wie ernst ist die Lage?
19: Die Situation ist für die betroffenen Betriebe sehr ernst. Es gibt eine gewisse Ungewissenheit, auch bezüglich weiteren Ansteckungen. Die Veterinärdienste der Kantone und unter der Leitung des BLV sind mit Hochdruck daran, die Betriebe zu testen und die ersten Maßnahmen zur Tilgung, wie Sie erwähnt haben, dieser Mutterschweine einzuleiten.
2: Das schauen wir uns auch gleich noch an. Erklären Sie doch noch kurz, was richtet diese Lungenkrankheit an bei den Tieren?
19: Diese Lungenkrankheit ist vergleichbar mit einer Lungenentzündung bei Menschen. Sie verursacht Fieber, sie verursacht Fressunlust, sie verursacht Passivität der Tiere. Die wenigsten Tiere sterben. Man muss hier auch erwähnen, dass diese Krankheit in Europa weit verbreitet ist bei den Schweinen. Die wird in der Schweinewelt akzeptiert. Sie wird zum Teil geimpft. Wir haben in der Schweiz seit 25 Jahren einen besonderen Gesundheitsstatus, wo wir mehrere Krankheiten bekämpfen und eben sanieren, wenn sie auftreten.
2: Vielleicht noch aus Sicht der Konsumentinnen und Konsumenten, kann man das Fleisch normal essen, Schweinefleisch im Moment?
19: Absolut. Diese Krankheit ist für den Menschen völlig ungefährlich. Man versucht auch, das Maximum der Tiere zu schlachten, also wieder in den Lebensmittelkanal einzuführen, ohne Food Waste zu produzieren. Es gibt aber Sauen, die trächtig sind, die euthanisiert, sprich eingeschläfert werden müssen, aus tierschutzgesetzlichen Gründen. Und das ist für die betroffenen Betriebe und für die Familien bzw. die Angestellten sehr einschneidend.
2: Also essen eben kann man es normal, für den Menschen in dem Sinn keine Gefahr. Aber Sie haben gesagt, also da müssen die Betriebe, die Betroffenen, den ganzen Bestand räumen, also die Tiere töten. Warum ist das denn nötig so radikal? Kann man die Tiere nicht behandeln medizinisch?
19: Diese Seuchen könnten grundsätzlich durch eine Teilsanierung, sprich eine Medikation und eine jungtierfreie Zeit getilgt werden, in Anbetracht des Ausmaßes, weil es einen großen Betrieb mit vielen anderen Betrieben in der ganzen Schweiz betroffen hat, hat man entschieden letzte Woche gemeinsam mit dem Bund, den Kantonen und den Gesundheitsdiensten, dass eine sogenannte Totalsanierung gemacht wird. Das heißt, dass ein Teil dieser Mutterschweine getötet wird.
2: Was heißt denn das wirtschaftlich für einen Zuchtbetrieb?
19: Das kann einschneidende Folgen haben. Es gibt grundsätzlich kantonale Regelungen mit den Viehversicherungen, wo ein gewisser Teil des Tierwertes abgedeckt ist. Es gibt eine privatrechtliche Versicherung aus der Hagelversicherung, die Tierversicherungen anbietet. Das ist aber freiwillig. Und je nachdem, wenn ein Betrieb versichert ist, hat er einen kleineren oder einen größeren Schaden. Im Falle einer schlechten Versicherung kann diese Krankheit bzw. die Maßnahmen zu schwierigen finanziellen Einbußen führen.
2: Jetzt stehen die Berner Fälle offenbar im Zusammenhang mit dem Ausbruch in Luzern. Was weiß man darüber, wie die Krankheit von einem Betrieb zum nächsten gelangt?
19: Das sind wir vom Verband nicht an der ersten Quelle. Da ist ganz wichtig, dass man die Veterinärdienste kontaktiert. Es gibt auch Medienmitteilungen und Mitteilungen von BLV und den Kantonen. Der Lead hat der Kanton Luzern und Sie finden weitere Informationen zu diesem Thema auch auf den Webseiten dieser Organisationen.
2: Welche Rolle spielt es denn, wie die Schweine gehalten werden? Gibt es zum Beispiel auf engem Raum mehr Ansteckungen?
19: Nein, das spielt eigentlich keine Rolle. Was aber wichtig zu sagen ist, dass diese Krankheit über die Luft auch übertragen wird. Es hat direkte Ansteckungen gegeben durch direkten Tierverkehr. Dieser ist sehr gut nachvollziehbar, weil die Daten vorhanden sind. Es gibt auch die Gefahr von Ansteckungen über die Luft und das sind natürlich die Betriebe, die unmittelbar von diesen angesteckten Betrieben liegen, stärker gefährdet. Diese werden aber jetzt durch die Gesundheitsdienste und die Kantone überwacht, mit Blutproben getestet und da sollte in den nächsten 10 Tagen komplette Klarheit herrschen, welche Betriebe effektiv betroffen sind und welche nicht.
2: Und was muss dann zusätzlich geschehen, damit sich die Krankheit nicht noch weiter ausbreitet? Was sind so die Schritte?
19: Also das erste Credo ist ganz sicher die Erkennung auf den Betrieben. Die Betriebsleiter, die Bauern sind gut geschult, die kennen diese Symptome von diesen zu bekämpfenden Krankheiten und die melden diese dem Gesundheitsdienst oder ihrem Bestandestierarzt. Und wenn schnell gehandelt wird, können diese Betriebe isoliert werden, der Tierverkehr wird eingeschränkt und eben diese Maßnahmen werden dann eingeleitet. Wichtig ist die Geschwindigkeit und die Transparenz, dass auch die Betriebe sich melden, die das Gefühl haben, dass ihre Tiere husten oder dass sie krank sind.
2: Vielen Dank, Herr Müller. Das war das Live-Gespräch mit Stefan Müller, Geschäftsführer des Verbandes der Schweineproduzenten Swisspor. Wir halten nochmals fest, die Gefahr ist für den Menschen nicht gefährlich und man kann das Schweinefleisch auch normal essen.
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2: Da braut sich etwas zusammen. Es seien womöglich die größten globalen Wetterumwälzungen seit Tausenden von Jahren, die uns bevorstünden. Das schreibt ein emeritierter Klimaprofessor im Guardian, Bill McGuire. Das Phänomen El Niño werde im nächsten Jahr auf der ganzen Welt Wetterkatastrophen auslösen. Davon ist er überzeugt. Und in Brasilien versucht man, sich auf die bevorstehenden Extremwetter vorzubereiten. Wie genau, darüber berichtet Anne Herberg von der ARD.
24: Das war einmal mein Bad, erklärt Daisy Martins. Räumt Schutt und Trümmer ihres einstigen Hauses beiseite, in der Favela Morro da Polícia in Porto Alegre. Triste Zeugnisse der Unwetterkatastrophe, die hier vor 2 Jahren alles verwüstet hat. Und jetzt droht das Klimaphänomen El Niño neues Unglück zu bringen. Wir haben Angst, was in den nächsten Monaten auf uns zukommt. Mit Stürmen von bis zu 100 Stundenkilometern. Und hier oben ist das noch heftiger. Vor 2 Jahren brachte El Niño eine Sturmflut. Die Stadt Porto Alegre und große Teile Südbrasiliens standen wochenlang unter Wasser. Mindestens 180 Menschen starben. 600.000 wurden obdachlos. Und die Region bleibt Risikogebiet. Der Zivilschutz ist jetzt schon in Alarmbereitschaft. Wir wissen, dass es zu starken Regenfällen kommt. Wir sind bereits in der Regenzeit. Es gibt schon Überschwemmungen. Und mit El Niño wird das noch stärker. Marcos Oliveira leitet den Zivilschutz in Porto Alegre. Die Behörde verfügt über ein neues Überwachungszentrum, 30 neue Mitarbeiter und der Hochwasserschutz, der 2024 versagte, modernisiert. Noch nie zuvor in der Geschichte Brasiliens hat sich eine Regierung so intensiv auf die Bewältigung von El Niño vorbereitet, wie wir es für dieses Ereignis getan haben, erklärte Brasiliens Präsident Luiz Inácio Lula da Silva kürzlich. Meteorologen wie Gilvan Sampaio vom Weltrauminstitut INPE widersprechen. Die Maßnahmen zur Klimaanpassung bleiben in Brasilien, wie im übrigen Südamerika, sehr zaghaft. Meistens werden sie erst ergriffen, wenn es bereits zu Extremwetterereignissen gekommen ist. Aber wir wissen, das ist die neue Normalität, nicht nur aufgrund von El Niño. Auch deswegen versucht die Stadt nun, Bewohner aus Risikogebieten umzusiedeln. Denn es sind die Ärmsten, wie die Bewohner der Favela Morro da Polícia, die am verwundbarsten sind. Daisy Martins wurde vom Zivilschutz ausgebildet, die Nachbarn aufzuklären. Die Leute müssen lernen, nicht am Rand eines Abhangs zu bauen, wo es Probleme gibt. Man muss Bäume beschneiden oder entfernen, die ein Risiko darstellen und für Entwässerung sorgen. Außerdem müssen die Menschen ermutigt werden, sich an die zuständigen Stellen zu wenden. Aber die Leute bauen einfach weiter und erhöhen so das Risiko, dass Häuser einstürzen. Anwohner der Favela Morro da Polícia werden nun nach und nach umgesiedelt. Aber noch immer leben mehr als 150 Personen in dem Armenviertel. Mit dem ständigen Risiko, dass der Steilhang abrutscht. Denn die Niederschläge nehmen wieder zu und der Pegel des Guayaíba-Flusses in Porto Alegre steigt erneut.
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2: An der Wall Street kennen die Aktien vieler Tech-Konzerne im Moment wieder nur eine Richtung, die übliche, nach oben. US-Börsenkorrespondent Jens Korte.
1: Der Nasdaq Composite hat jetzt 2 Tage in Folge neue Rekordmarken aufgestellt, mitverantwortlich dafür Muse. Das ist der KI-Assistent von Meta, also der Facebook-Mutter. Da gab es zum Wochenauftakt Meldungen, dass Muse beim Apple App Store, also bei den Apps, die da eben bei Apple heruntergeladen werden, die Spitzenposition belegt hat. Kaum ein Unternehmen investiert derzeit so viel in Rechenleistung wie Meta, viel übrigens auch mit geliehenem Geld. Ob sich das alles bezahlt macht, wird sich zeigen, aber es ist zumindest mal ein kleiner Zwischenerfolg, dass Muse beim Apple Store an Position 1 aufgetaucht ist. Und das hatte ganz speziell am Montag heftige Kursreaktionen ausgelöst. Die Meta-Aktie war über 11% gestiegen. Damit wurde Meta gemessen an der Marktkapitalisierung rund 190 Milliarden Dollar schwerer. Alle Mac-7-Unternehmen, also die Magnificent Seven, die großen 7 Tech-Unternehmen, waren zum Wochenauftakt gestiegen. Und jetzt auch am Dienstag hatte sich das fortgesetzt. Nicht mehr ganz so rasant, aber der Nasdaq Composite konnte den zweiten Tag in Folge ein neues Allzeithoch verbuchen. Die amerikanischen Investoren sind ganz offensichtlich wieder risikofreudiger geworden und das zeigt sich nicht nur bei Tech-Aktien, sondern auch zum Beispiel bei Kryptowährungen. Den Bitcoin mal rausgegriffen, der hat jetzt den höchsten Stand seit Januar erreicht. Wie gesagt, das Risiko scheint wieder zurück zu sein. Die Wall Street insgesamt unterschiedlich unterwegs, Dow Jones und S&P 500 mit leichten Abschlägen, der Nasdaq Composite, wie gesagt, mit einem neuen Rekord. Und Jamie Dimon, der Chef der größten amerikanischen Bank JP Morgan, geht davon aus, dass die Investitionen in künstliche Intelligenz, in Rechenleistung auch 2027 weitergehen werden. Er rechnet da insgesamt branchenweit mit Investitionen von über 1.000 Milliarden Dollar, nachdem dieses Jahr mindestens 700 Milliarden Dollar in den Sektor fließen. Und diese Aussage von Jamie Dimon, der häufig, aber auch nicht immer recht hat, hat den Sektor hier nochmal belegt.
2: Das war unser Börsenkorrespondent Jens Korte mit einer Übersicht. Jetzt gibt es dann gleich unsere nächste Ausgabe der Sendung heute Morgen. Die befasst sich unter anderem mit der UNO-Generalversammlung. Dort war so einiges los. Sie können das auch auf der SF News App sich anschauen oder nachlesen. Guy Bamelin, der Bundespräsident, hat eine Rede gehalten mit einem ungewöhnlichen Start oder Storytelling. Kann ich sagen, da hören wir auch gleich noch rein. Er sagt, man könne einen Impuls geben. Die USA hingegen haben mit ihrer Rede weniger positive Schlagzeilen gemacht. Auch das finden Sie auf der SF News App. Mein Name ist Isabel Meissen. Schön sind Sie da. Guten Morgen. Bundespräsident Guy Bamelin hat vor der UNO in New York eine Rede gehalten. Dabei standen die landschaftlichen Besonderheiten der Schweiz im Zentrum. Welche Botschaft er damit im übertragenen Sinn vermitteln wollte, das schauen wir uns gleich an. Und dann hat Donald Trump ja immer wieder gesagt, die USA hätten Anspruch auf Grönland. Diese Kontroverse scheint jetzt vorerst ein Ende gefunden zu haben mit einem neuen Abkommen. Mit mir im Studio ist heute Simon Richle und weiß, wie das Wetter heute wird.
0: Der Himmel ist blau heute, vor allem im Norden, im Süden etwas weniger. Die Temperaturen dazu teils über 20 Grad.
2: Was würden Sie sagen, wenn Sie im Namen der Schweiz zur ganzen Welt sprechen könnten? Bundespräsident Guy Bamelin stand vor dieser Frage, weil er einen Auftritt hatte an der UNO-Generalversammlung in New York. Wie jedes Jahr kam auch die Schweiz dort zu einer Ansprache. Bamelins Rede war für die UNO eher ungewöhnlich. Es ging zuerst einmal um die Schweizer Landschaft. Fredrik Steiger berichtet aus New York.
4: «Die Schweiz ist ein Land der Berge, der Täler und verschiedener Sprachen», begann Guy Bamelin seine Ansprache im grossen Saal der UNO-Generalversammlung.
5: «La Suisse est un pays de montagne, de vallée et de langue différente.»
4: Die Geschichte habe die Schweizerinnen und Schweizer gelehrt, zu leben mit dem, was trennt.
5: «Une part de notre histoire consiste donc à apprendre à vivre avec ce qui sépare.»
4: Man habe Passstraßen, Brücken und Tunnel gebaut und so festgestellt, dass sich Trennendes die Berge überwinden lassen. Bamelin sieht darin ein nützliches Sinnbild für eine Welt, in der die Konflikte gravierender und langwieriger und die Gräben tiefer werden.
5: Les conflits se multiplient et s'enlisent.
4: Gerade da könne die Schweizer Erfahrung nützlich sein.
5: Le passage permet la rencontre encourage le dialogue stimule la confiance.
4: Wo man Passagen finde, könne man einander treffen, wo man sich treffen könne, komme ein Dialog zustande und wo man miteinander rede, entstehe Vertrauen.
10: Parmelin sagte auch, die Schweiz behaupte nicht, alle Antworten zu haben, aber zumindest einen Impuls könne sie geben.
2: Fredrik Steiger. Die UNO, der Ort des Geschehens, ist ja in einer Krisenzeit. Länder wie etwa die USA hinterfragen ihre Rolle und ihre Bedeutung. Aber die Schweiz steht voll hinter ihr. Gegenüber SRF bekannte sich Bundespräsident Guy Parmelin klar zur UNO und zur internationalen Zusammenarbeit. Gerade ein kleines Land wie die Schweiz sei zwingend darauf angewiesen. Fredrik Steiger hat in New York mit ihm darüber gesprochen.
10: Gerade eben hat sich Bundespräsident Guy Parmelin die umstrittene UNO-Rede von US-Präsident Donald Trump angehört. Sein lakonischer Kommentar dazu: Überraschendes habe er nicht vernommen. Sehr deutlich äußert er sich indes gegen eine Entwicklung hin zu einer Welt, in der zunehmend das Recht des Stärkeren gilt und Macht vor Recht kommt.
3: Dès que c'est la loi du plus fort, les petits pays sont défavorisés. Un pays comme la Suisse vit comme d'autres pays de ce multilatéralisme, d'institutions qui fonctionnent.
10: In einer solchen Welt seien kleinere Länder wie die Schweiz benachteiligt. Sie seien zwingend auf multilaterale Zusammenarbeit und auf das Völkerrecht angewiesen. Und gerade dafür stünden die Vereinten Nationen. Entsprechend wichtig sei die UNO. Zwar sei sie derzeit geschwächt, aber sie bleibe unverzichtbar. Denn hier könne man Lösungen finden und hier müsse die Schweiz eine Rolle spielen.
3: L'ONU, elle est peut-être affaiblie, mais elle est absolument nécessaire, parce que c'est là qu'on peut discuter, qu'on peut essayer quand même de trouver des solutions. La Suisse a un rôle à jouer.
10: Der Bundespräsident plädiert deshalb auch für einen engeren Schulterschluss kleinerer und mittlerer Länder, denn die Lage müsse sich wieder bessern. Während die Großmächte entschieden in eine andere Richtung streben und ihre Vormachtposition zunehmend ausnutzen, müssten die anderen dagegenhalten und dafür sorgen, dass das Pendel bald wieder zurückschwinge.
3: C'est comme le pendule, un moment il va très à droite, après il revient très à gauche.
10: Ist Parmelin zuversichtlich, dass das gelingt?
3: Je suis pragmatique d'habitude. Actuellement c'est une mauvaise phase. Le monde n'est pas immobile, il bouge.
10: Er, so sagt er, sei in erster Linie pragmatisch. Man befinde sich gerade in einer schlechten Phase. Umso mehr müsse man sich engagieren, denn die Welt stehe nicht still, sie bewege sich ständig.
2: Die UNO-Generalversammlung, an der Guy Parmelin teilnimmt, ist auch ein Ort für viele Gespräche am Rande. Zum Beispiel, Simon Richley, gab es auch Gespräche zwischen den USA und dem Iran.
15: US-Präsident Donald Trump sagte, die Gespräche seien sehr gut verlaufen. Es hätten der US-Sondergesandte Steve Witkoff und Jared Kushner daran teilgenommen. Witkoff selbst sprach von einer Gesprächsrunde, die über Vermittler stattgefunden habe. Auf iranischer Seite war Außenminister Abbas Araghchi anwesend. Das berichten iranische Staatsmedien und sie berichten auch, der Iran habe Bedingungen gestellt für die Wiedereröffnung der Straße von Hormuz. Eine davon, die USA müssten ihre Seeblockade aufheben. Vor dem Gespräch hatte Trump den Iran vor der UNO-Vollversammlung als Hauptsponsor des Terrors weltweit bezeichnet.
2: Und diese Rede analysieren wir auf der SRF News App als Abschied der USA von der Weltordnungsmacht. Donald Trump hat aber nicht nur eine Rede gehalten, er hat am Rand der UNO-Generalversammlung auch den ukrainischen Präsidenten getroffen, Volodymyr Zelensky.
15: Und Thema war da der russische Angriffskrieg auf die Ukraine. Zelensky sagte nach dem Treffen, die Ukraine und die USA strebten an, dass der Krieg noch vor dem Winter endet. Trump und er hätten mögliche Schritte besprochen, die den Weg zur Diplomatie ebnen könnten, darunter eine Waffenruhe für Angriffe auf Energieinfrastruktur.
2: Der geopolitische Streit um Grönland scheint beigelegt. Der US-Präsident, die dänische Ministerpräsidentin und der grönländische Regierungschef haben ein Abkommen unterschrieben, das die künftige Zusammenarbeit in der Arktis regelt. Die USA dürfen nun 2 neue Stützpunkte auf Grönland einrichten und bekommen Mitbestimmungsrechte, was ausländische Investitionen betrifft. Ursprünglich wollte sich aber US-Präsident Trump Grönland ja gleich ganz einverleiben. Das scheint nun erledigt. Und das sei in diesen angespannten Zeiten schon bemerkenswert, sagt Nordeuropa-Korrespondent Bruno Kaufmann.
13: Noch vor wenigen Tagen wäre eine solche Rede des grönländischen Regierungschefs wohl als pures Wunschdenken abgetan worden. Von der Terrasse eines Hochhauses in unmittelbarer Nachbarschaft des UN-Hauptsitzes in New York richtete sich Jens Fredrik Nielsen direkt an die grönländische Bevölkerung. Wir haben heute ein Abkommen unterzeichnet, das unser Selbstbestimmungsrecht garantiert und unsere Natur schützt, erklärte der erst 35 Jahre alte Regierungschef. Minuten zuvor hatte Nielsen unter Fanfarentönen gemeinsam mit der dänischen Ministerpräsidentin Mette Frederiksen ein Sitzungszimmer am UN-Sitz betreten, wo die beiden vom amerikanischen Präsidenten mit einer überraschenden Liebeserklärung empfangen wurden.
14: Die Menschen von Greenland haben so nice, die Menschen von Dänemark haben amazing. And so I know it's going to be a long-term fantastic relationship.
13: Die Grönländer sind so nett, die Dänen absolut fantastisch. Das wird eine ganz tolle Beziehung, sagte Trump, der noch vor kurzem Grönland als schlecht regiertes Stück Eis und die dänische Regierungschefin als böse Frau bezeichnet hatte. Einher gingen diese Verunglimpfungen mit Drohungen, das autonom regierte Grönland, das Teil des dänischen Königreiches ist, falls nötig auch mit Gewalt zu übernehmen. Nun aber wurde gestern Abend in New York ein Abkommen unterzeichnet, das auf eine Fortführung der bisherigen Sicherheitskooperation zwischen den USA, Grönland und Dänemark hinausläuft, gleichzeitig aber die Stellung Grönlands stärkt, wie Jens Fredrik Nielsen festhielt.
6: This is not only an agreement about us, it is an agreement with us.
13: Das ist kein Abkommen über uns, das ist ein Abkommen mit uns. Es respektiert das grönländische Volk, unser Leben und unsere Entwicklung, betonte er. Die dänische Ministerpräsidentin unterstrich, dass mit der Vereinbarung die Sicherheit in der Arktis gestärkt wird. Tatsächlich setzt das gestern unterzeichnete Abkommen einen Punkt unter die US-amerikanischen Expansionsgelüste in der Arktis. Mehr noch, im Unterschied zum bisher geltenden Sicherheitsabkommen aus dem Jahre 1951 werden den USA klare Grenzen gesetzt. Deshalb übertreibt wohl Jens Fredrik Nielsen nicht, wenn er das Abkommen als historische Vereinbarung bezeichnet, welche sowohl die Sicherheit Amerikas wie auch Grönlands als gemeinsame Verantwortung begreift.
6: This agreement is historical. This is a win-win-win agreement.
2: Also der grönländische Regierungschef war das. Wir befassen uns mit Grönland und seiner besonderen Rolle in der Welt ausführlich in unserem Podcast News Plus. 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Und jetzt geht es um eine Auffälligkeit in der Schweiz. Die Gemeinde Les Bois im Kanton Jura, die steht ohne Gemeinderat da, also ganz ohne Regierung.
15: Alle 7 Gemeinderatsmitglieder sind nämlich zurückgetreten, 4 von ihnen schon bis vor einer Woche, und nun haben auch noch die verbleibenden 3 Gemeinderäte ihre Rücktritte bestätigt gegenüber der Nachrichtenagentur Keystone SDA. Hintergrund ist ein externer Prüfungsbericht. Dieser prangert schwere Mängel in der Gemeinde Les Bois an. Es gebe unter anderem ein vergiftetes Arbeitsklima und auch Meldungen über Mobbing.
2: Aber so ganz ohne Führung, was bedeuten die Rücktritte für die Gemeinde?
15: Les Bois ist jetzt ohne Gemeinderat teilweise blockiert. Es können beispielsweise keine Zahlungen gemacht oder auch keine Baubewilligungen erteilt werden. Der Kanton Jura hat gegenüber dem Westschweizer Radio und Fernsehen RTS angekündigt, einzugreifen, falls diese Situation noch länger andauere. Jetzt zum Eishockey. In der Schweizer Meisterschaft hat Ajoie gegen die ZSC Lions mit 2-4 verloren. Genf Servette hat gegen Rapperswil-Jona 4-2 gewonnen. Biel hat gegen Ambrì Piotta 3-4 verloren. Lugano hat gegen Zug gewonnen mit 3-2 nach Verlängerung. Kloten hat gegen Bern 1-4 verloren. Davos hat gegen Freiburg verloren mit 1-2 nach Penaltyschießen. Und die SCL Tigers haben gegen Lausanne mit 3-5 verloren. Die Börsendaten von SIX, auch der Dow Jones Index in New York hat verloren, und zwar 0,4%. Der Euro wird zu 93,91 gehandelt und der Dollar kostet 82,18. Das Wetter praktisch wolkenlos heute, einzig im Süden hat es am Vormittag noch Hochnebel. Dazu gibt es 19 bis 23 Grad.
2: Informationen von heute Morgen, verantwortlich ist Nicolas Malzacher. Und die Zeit gleich 7:45. Jetzt gehen die Wogen hoch im Bundeshaus, und alles nur wegen UBS-Chef Sergio Ermotti.
17: Der hat in der NZZ ein Interview gegeben wegen der Abstimmung im Rat über die Eigenkapitalvorschriften für die UBS und diese Abstimmung findet heute im Ständerat statt. Ermotti sagte in dem Interview, einige im Ständerat hätten die Position der UBS verstanden, andere wollten sie nicht verstehen und nochmal andere seien einfach verwirrt. Wie reagieren Parlamentsmitglieder auf so eine Aussage? Mitte-Ständerat Peter Häcklin sagt, so eine Bemerkung gehe eigentlich zu weit.
7: Gut, das geht an die Integrität der Personen. Das schätze ich natürlich überhaupt nicht und das kommt auch nicht gut an. Also in der Regel sagt man immer, wenn einem die Argumente ausgehen, dann greift man die Integrität von Personen an. Und ich glaube, Herr Motti hätte das nicht notwendig. Oder ich glaube, er macht auch einen guten Job, das möchte ich ja attestieren. Er hat diese Bankenkrise sehr gut gemeistert, hat auch einen Dank verdient für seinen großen Einsatz. Von daher ist es ein bisschen bedauerlicher, dass er dann Parlamentarier quasi in diese Richtung angreift.
17: Nicht alle Parlamentsmitglieder reagieren so. SVP-Ständerat Hannes Germann ist weniger empfindlich da, will sich von Ermottis Bemerkungen nicht beirren lassen.
8: Ja, natürlich ist es verbal vielleicht etwas aus dem Ruder gelaufen, aber ich nehme das absolut sportlich. Ich finde diesen Austausch noch bereichernd und es ist so schön, dass wir in diesem Land so viele Experten haben.
17: Wegen des Ermotti-Interviews jetzt die Meinung zu ändern und der UBS dann doch härtere Regeln aufzuerlegen, also dass sie mehr Eigenkapital bereithalten muss, das sei falsch, sagt Hannes Germann. Auch Mitte-Ständerat Erich Jettlin äußert sich. Er wünscht sich eine Versachlichung der Debatte, die sei emotional stark aufgeladen.
9: Ich finde das schade, wir hätten dieses Geschäft nüchtern und sachlich bearbeiten sollen, aber es wurde halt schon früh aufgekocht. Es ist am Schluss zur Frage geworden, KKS gegen UBS oder Karin Keller-Sutter gegen Ermotti. Und plötzlich ist es personalisiert, emotionalisiert. Das hilft der Debatte nicht, ich finde das schade.
17: Der Ständerat entscheidet heute, wie streng er die UBS künftig regulieren will. Ob sie mehr Eigenkapital bereitstellen muss, so wie der Bundesrat das will, oder ob sich die zuständige Ständeratskommission durchsetzt mit einer Variante, die für die UBS etwas vorteilhafter ist. Heute ist Wahltag in Marokko. Da wird ein neues Parlament gewählt. Und nach einem intensiven Wahlkampf zeigt sich jetzt, wem die Bevölkerung am ehesten zutraut, die wirtschaftlichen und sozialen Probleme des Landes anzugehen. Den Überblick dazu gibt's von Tim Tikost vom ARD-Studio Nordafrika.
11: In Marokko sind die Wählerinnen und Wähler heute dazu aufgerufen, ein neues Parlament zu wählen. 15,8 von insgesamt 28 Millionen Wahlberechtigten haben sich für die Abstimmung registrieren lassen. Weniger als noch vor 5 Jahren. Beobachter erwarten, dass vor allem viele junge Menschen der Wahl fernbleiben. Insgesamt treten 28 Parteien an. Als einer der Favoriten für das Amt des Premierministers gilt Fawzi Lakhcha. Der Chef des marokkanischen Fußballverbands zählt zu denen, die offenbar das Vertrauen von König Mohammed VI. Genießen. Doch auch 2 amtierenden Ministerinnen werden Chancen auf das Amt des Regierungschefs zugeschrieben. Frauen sind im marokkanischen Parlament unter den 395 Abgeordneten nach wie vor deutlich unterrepräsentiert. Die eigentliche Macht in Marokko liegt ohnehin beim Königshaus. Es hat großen Einfluss auf die politische Agenda und besetzt wichtige Ministerposten.
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17: Es ist 7:45, Zeit für die Meldungen des Morgens in Kurzform. Bundespräsident Guy Parmelin hat vor der UNO-Generalversammlung eine Rede gehalten. Er nutzte die Schweizer Berge als Metapher, um zu beschreiben, wie die Schweiz gelernt habe, Trennendes zu überwinden. Diese Erfahrung könne aktuell für die ganze Welt hilfreich sein. Und bei der UNO-Generalversammlung hat es ein Treffen gegeben zwischen dem ukrainischen Präsidenten Volodymyr Zelensky und US-Präsident Trump. Zelensky sagte nach dem Gespräch, die beiden Länder strebten an, dass der Ukraine-Krieg noch vor dem Winter ende. Der Streit um Grönland scheint gelöst. Die USA und Dänemark und Grönland haben ein Abkommen unterschrieben, das den USA zum Beispiel 2 neue Stützpunkte ermöglicht. Aber auch für Grönland sei das Abkommen positiv, sagt unser Korrespondent, weil es die Unabhängigkeit Grönlands bekräftige. Das Wetter kommt spätsommerlich daher an diesem ersten Herbsttag. Sonnig, 19 bis 23 Grad. Im Süden gibt es allerdings zuerst Hochnebel. Im Fußballnationalteam gibt es Platz für neue, junge Spieler. So ist zum Beispiel Sascha Britschki zum ersten Mal bei der A-Nazi dabei. Er ist 20 und hat erst 3 Spiele in der Super League für den FC Luzern absolviert und ist dann nach Italien, nach Parma. Dort gehört er mittlerweile zu den Stammspielern in der Verteidigung. Peter Schnieder berichtet über Sascha Pritschki mit einigen Stichworten zu seiner jungen und steilen Karriere.
12: Sascha Pritschki über sein letztes Jahr von der Super League zum Serie A Stammspieler.
16: Das letzte Jahr war wirklich unglaublich. Ich meine, von Luzern nach 3 Spielen auf Parma, dann nach Parma die unglaubliche Saison, wo ich auch nicht gedacht habe, dass sie so kommt.
12: Sascha Pritschki über sein erstes Training bei Parma.
16: Also das erste Training weiß ich noch, das ist, glaube ich, eines der strengsten in meinem Leben gewesen. Also ich bin, mein ganzer Körper war am Brennen gewesen. Ich habe nicht gecheckt, was mit mir passiert. Aber seitdem habe ich gewusst, Alter, das ist Serie A, das ist Serie A.
12: Sascha Pritschki über den Zusammenhang vom schnellen Aufstieg und seinem Charakter.
16: Ich glaube,

0: Sascha Britschke über sein Tattoo auf dem Arm «Sky is Limit».
1: Dass es so wie kein Limit gibt, also, aber «Sky» hat wie kein Limit und so kann ich das auch immer voran. Ich probiere immer ans Limit pushen, wo es aber nicht mehr gibt.
2: Das will Sascha Britschke jetzt auch in der Schweizer Fußballnationalmannschaft in den 4 Spielen in der Nations League. Das erste findet am Samstagabend statt, um 8:45 gegen Nordmazedonien. SRF2 überträgt das Spiel live im Fernsehen. Hitze belastet ja viele, das haben wir diesen Sommer erlebt, viele von uns. Man schläft schlechter, man ist weniger konzentriert, der Kreislauf macht Mühe. Bei manchen Menschen geht diese Belastung weiter, bis hin zum Tod. Wie oft das diesen Sommer der Fall war, zeigen die neuesten Zahlen des Bundesamts für Statistik. Wissenschaftsredaktorin Gina Buhl berichtet.
3: Man merkt es zuerst an kleinen Dingen. Der Puls, der schon beim Treppensteigen rast. Der Schwindel beim Aufstehen, der plötzlich nicht mehr weggeht. Für die meisten bleibt das ein Unbehagen. Andere bezahlen dafür mit dem Leben. Rund 600 Menschen sind diesen Sommer in der Schweiz zusätzlich gestorben. 600 mehr, als der statistische Durchschnitt der letzten Jahre erwarten ließ. Am heftigsten schlug die allererste Hitzewelle zu, Ende Juni. Kein Zufall, sagt Epidemiologin Martina Raghetli vom Schweizerischen Tropen- und Public Health Institute Swiss TPH.
4: Wir sehen oft, dass die erste Hitzewelle im Jahr die Hitzewelle ist, wo die Auswirkungen am größten sind. Das hat damit zu tun, dass wir zu Beginn des Sommers noch nicht richtig an Hitze angepasst sind. Es gibt eine gewisse saisonale Anpassung über die Sommermonate.
3: Der Körper lernt über den Sommer also dazu. Doch dieses Jahr blieb es nicht bei einer Welle. Anfang August kam eine zweite, länger anhaltende. Und diesmal traf es auch die, die man eigentlich für weniger gefährdet hielt. Die Jüngeren. Erstmals starben deutlich mehr unter 65-Jährige als üblich. Wie kann das sein?
4: Ja, ich wage jetzt mal die Vermutung auch, dass im August, während der letzten Hitzewelle, war die Ferienzeit vorbei. Also für viele Leute hat der Alltag wieder begonnen und haben vielleicht auch weniger Möglichkeit, sich von Hitze zu schützen.
3: Nur, das ist eine Vermutung, kein Beweis. Denn offiziell sterben diese Menschen nicht an Hitze, sondern an Herzinfarkt oder Kreislaufversagen. Die Hitze ist nur der Auslöser. Ähnlich extrem war es zuletzt 2003. Seither gehen die Zahlen tendenziell zurück. Wohl auch dank Maßnahmen wie Frühwarnsystemen. Flächendeckend sind sie aber nicht. Nur 8 von 26 Kantonen haben einen vollständigen Hitzeaktionsplan. Zuständig sind die Kantone, nicht der Bund. Und das soll laut Umweltminister Albert Rösti auch so bleiben. Rund 600 mehr Tote als in einem durchschnittlichen Sommer. Das zeigt, Hitze ist längst nicht mehr nur ein Risiko für die Ältesten unter uns. Und mit dem Klimawandel dürfte das nicht seltener werden, sondern häufiger.
2: Das war Gina Buhl aus der Wissenschaftsredaktion. 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Jetzt geht es bei uns um einen Social-Media-Post des Bundesrats auf der Plattform X. Es klingt jetzt wahrscheinlich nicht gerade so aufregend, das ist normalerweise auch eher trocken. Auf Beamtendeutsch werden da die wichtigsten Eckpunkte festgehalten, zum Beispiel zu einem Bundesratsgeschäft. Aber mit einem Post vom letzten Freitag ist der Bundesrat in den letzten Tagen so richtig viral gegangen. Fast 30 Millionen Mal wurde er geschaut, knapp 40 Mal geliked. Ich habe SRF4-News-Redaktorin Silvia Staub gefragt, worum es geht in diesem bundesrätlichen Post.
5: Es ist eine kurze Mitteilung zur neuen Sicherheitsstrategie des Bundes. Der Bundesrat, oder wie er auf X heißt, Swiss Federal Government, schreibt auf Englisch, er habe die neue sicherheitspolitische Strategie verabschiedet. Die Schweiz habe aufgrund der verschlechterten Sicherheitslage jetzt 3 konkrete Ziele. Die Widerstandsfähigkeit stärken, sich besser schützen und die Verteidigungsfähigkeit erhöhen.
2: Also das ist ja noch ein ziemlich unspektakulärer Tweet des Swiss Federal Government. Warum ist der so viral gegangen?
5: Ja, weil diese Info international dann etwas anders aufgenommen wurde, als sie vom Bundesrat wohl gemeint war. Viele Nutzende haben den Post nämlich als Warnsignal verstanden. Also wenn sogar die neutrale Schweiz das Militär bereit mache, dann

0: sei etwas im Busch, finden viele. Die Reaktionen sind in meinen Augen ein Gemisch aus schon ernsthaften Bedenken und auch eine Portion Humor oder vielleicht sogar ein bisschen Galgenhumor.
1: Wie ist das gemeint?
0: Ja, ein Nutzer schreibt da zum Beispiel: «What the fuck did they find out?» «Was zur Hölle haben die herausgefunden?» Dieser Kommentar alleine erhält 22'000 Likes. Und dann gibt es da wilde Spekulationen. Die Schweiz wisse etwas, das die Öffentlichkeit noch nicht wisse. Sie habe Hinweise, dass Russland schon bald im großen Stil Europa angreifen wolle.
1: Also das heißt, da sind auch sehr ernsthafte Bedenken im Spiel.
0: Ja, es gibt durchaus ernst gemeinte Vermutungen über einen bevorstehenden russischen Angriff. Und eben die Schweiz habe gemeinsam mit anderen europäischen Ländern Geheimdienstinformationen dazu.
1: Weiß man, wer diese Leute sind, die da diskutieren?
0: Ja, aufgefallen sind da zwei bekanntere Persönlichkeiten. Zum Beispiel der ehemalige britische Sicherheitsminister Tom Tugendhat. Sein Kommentar ist kurz und knapp. Er schreibt: «This from the Swiss, we need to be serious.» Das von den Schweizern, das müssen wir ernst nehmen. Und ein anderer Kommentar, der kommt von Garry Kasparov. Er ist russischer Schachweltmeister und Oppositioneller, also ein Kritiker von Putins Politik. Kasparov schreibt: «Die Schweiz solle lieber russische Vermögen beschlagnahmen und die Ukraine bewaffnen, statt vage Verteidigungsmaßnahmen zu beschließen.»
1: Silvia Staub aus der SRF 4 News Redaktion.
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1: Tschechien ist Gastland an der Frankfurter Buchmesse und jetzt erscheinen schon etliche tschechische Bücher auf Deutsch, unter anderem «Die Hölle gibt es nicht» von Jachim Topol. Der Roman spielt im Februar 2022 mit dem Angriff Russlands auf die Ukraine und er hat auch Folgen in der Familie des Protagonisten. Tobias Wenzel berichtet.
8: Jachim Topol steht im Säulenaufgang einer katholischen Kirche am Prager Karlsplatz. Hier kam dem tschechischen Schriftsteller die entscheidende Idee zu seinem neuen Roman «Die Hölle gibt es nicht».
9: Ich habe hier auf diesen Stufen der alten St. Ignatius-Kirche gestanden, nach einer Messe nach der Covid-Pandemie. Ich war froh, weil wir Covid schon vergessen hatten. Dann sind hier aber an der Kirche etwa 200 demonstrierende Studenten vorbeigezogen Richtung Wenzelsplatz. Die erste Demo gegen die russische Invasion in der Ukraine.
8: Im Roman klingt diese Szene so.
10: «Ruski, stop it!» schreit einer. Sie schleifen auch ein Stück Furnierplatte mit. Ein gemalter Putin mit Rattenvisage und blutigen Zähnen.
8: Damals, Ende Februar 2022, beim Blick auf die Demonstranten, dachte Topol:
9: Oje, wenn die Russen auch in Prag einmarschieren, vergessen diese jungen Studenten ihre Freiheit genauso schnell wie wir Covid. Da dachte ich, mein Buch muss davon handeln.
8: Die Hauptfigur des Romans ist Tomasz, ein Journalist mit Alkoholproblem. Er droht, seine Festanstellung bei einer Kulturzeitschrift zu verlieren. Außerdem ist seine Ehe kaputt. Die Wut über den russischen Angriff auf die Ukraine entfacht aber nicht in Tomasz Feuer, sondern in seinem schwulen Sohn. Der will sich mit seinem Freund aus Protest gegen Putin auf dem Wenzelsplatz anzünden. Tomasz verzweifelt. Dieser Roman ist kulturpessimistisch. Tomasz glaubt wie der Autor, dass Literatur und Religion bald nur noch Hobbys weniger Experten sein könnten. Wenn man den Roman liest, ahnt man, dass sich Jachim Topol noch an die Niederschlagung des Prager Frühlings erinnert.
11: Když jsem byl malý kluk v roce 1968, tak jsem tu atmosféru strašnou zažíval.
9: Als kleiner Junge habe ich 1968 diese schreckliche Atmosphäre miterlebt. Ich habe Panzer auf den Straßen gesehen und Leichen, die mit der tschechoslowakischen Flagge bedeckt waren. Ich habe Schüsse gehört und weinende Eltern gesehen. Das ist mir im Gedächtnis geblieben wie ein unglaublicher Film.
8: Dass bald wieder Russen in Prag einmarschieren, hält Topol für möglich und lässt das auch in diesem gänzlich überzeugenden Roman durchblicken. Den hat Eva Profausova in ein wunderbar lebendiges Deutsch übertragen. Das Buch ist mal dramatisch, mal skurril, mal auch beides zugleich. Etwa, wenn ein heimlich gefilmtes Sexvideo vom Lüstling Tomasz und seiner Geliebten ihn seine Festanstellung kostet und er deshalb als freier Journalist über das blutige Happening eines dubiosen Magiers schreiben muss. Bleibt eine Frage: Wieso der Romantitel »Die Hölle gibt es nicht«? Joachim Topol lächelt.
9: Ich wollte einfach ein Buch mit einem irreführenden Titel. Ich glaube allerdings, dass wir uns die Hölle selbst erschaffen können.
8: »Die Hölle gibt es nicht« ist ein aufrüttelnder, erfrischend wilder Roman.
1: Tobias Wenzler hat berichtet über Joachim Topols neuen Roman »Die Hölle gibt es nicht«. Tschechien ist Gastland dieses Jahr an der Frankfurter Buchmesse. Und jetzt News. Guten Morgen. Bundespräsident Guy Parmelin hat vor der UNO in New York eine Rede gehalten. Dabei standen die landschaftlichen Besonderheiten der Schweiz im Zentrum. Welche Botschaft er damit auf übertragener Ebene vermitteln wollte, das schauen wir uns gleich an. Und dann hat ja Donald Trump immer wieder gesagt, die USA hätten Anspruch auf Grönland. Diese Kontroverse scheint jetzt zumindest vorerst ein Ende zu haben mit einem neuen Abkommen. Mit mir im Studio ist heute Simon Richle mit dem Ausblick aufs spätsommerliche Wetter.
12: Ja, es ist schön heute, blauer Himmel und über 20 Grad. Einzig im Süden hat es etwas Hochnebel.
1: Was würden Sie sagen, wenn Sie im Namen der Schweiz zur ganzen Welt sprechen könnten? Bundespräsident Guy Parmelin stand vor dieser Frage, weil er einen Auftritt hatte an der UNO-Generalversammlung in New York. Wie jedes Jahr kam auch die Schweiz dort zu einer Ansprache. Parmelins Rede war vom Storytelling her für die UNO eher ungewöhnlich. Es ging zuerst um die Schweizer Landschaft. Aus New York, Fredrik Steiger.
13: «Die Schweiz ist ein Land der Berge, der Täler und verschiedener Sprachen», begann Guy Parmelin seine Ansprache im grossen Saal der UNO-Generalversammlung.
14: «La Suisse est un pays de montagnes, de vallées et de langues différentes.»
13: Die Geschichte habe die Schweizerinnen und Schweizer gelehrt, zu leben mit dem, was trennt.
14: «Une part de notre histoire consiste donc à apprendre à vivre avec ce qui sépare.»
13: Man habe Passstraßen, Brücken und Tunnel gebaut und so festgestellt, dass sich Trennendes die Berge überwinden lassen. Parmelin sieht darin ein nützliches Sinnbild für eine Welt, in der die Konflikte gravierender und langwieriger und die Gräben tiefer werden.
14: Les conflits se multiplient et s'enlisent.
13: Gerade da könne die Schweizer Erfahrung nützlich sein.
14: Le passage permet la rencontre encourage le dialogue stimule la confiance.
13: Wo man Passagen finde, könne man einander treffen, wo man sich treffen könne, komme ein Dialog zustande und wo man miteinander rede, entstehe Vertrauen. Parmelin sagte auch, die Schweiz behaupte nicht, alle Antworten zu haben, aber zumindest einen Impuls könne sie geben.
1: Fredrik Steiger. Und die UNO, der Schauplatz dieser Rede, ist ja selbst in einer Krise. Länder wie etwa die USA hinterfragen ihre Rolle und ihre Bedeutung. Aber nicht die Schweiz, die steht voll hinter ihr. Gegenüber SRF bekannte sich Bundespräsident Parmelin klar zur UNO und zur Zusammenarbeit auf internationaler Ebene. Und gerade ein kleines Land wie die Schweiz sei zwingend darauf angewiesen. Fredrik Steiger hat in New York mit Guy Parmelin gesprochen.
13: Gerade eben hat sich Bundespräsident Guy Parmelin die umstrittene UNO-Rede von US-Präsident Donald Trump angehört. Sein lakonischer Kommentar dazu: Überraschendes habe er nicht vernommen.
15: C'était un peu ce à quoi nous nous attendions. Il y a pas eu de surprise.
13: Sehr deutlich äußert er sich indes gegen eine Entwicklung hin zu einer Welt, in der zunehmend das Recht des Stärkeren gilt und Macht vor Recht kommt.
15: Dès que c'est la loi du plus fort, les petits pays sont défavorisés. Un pays comme la Suisse vit comme d'autres pays de ce multilatéralisme d'institutions qui fonctionnent.
13: In einer solchen Welt seien kleinere Länder wie die Schweiz benachteiligt. Sie seien zwingend auf multilaterale Zusammenarbeit und auf das Völkerrecht angewiesen. Und gerade dafür stünden die Vereinten Nationen. Entsprechend wichtig sei die UNO. Zwar sei sie derzeit geschwächt, aber sie bleibe unverzichtbar. Denn hier könne man Lösungen finden und hier müsse die Schweiz eine Rolle spielen.
15: L'ONU, elle est peut-être affaiblie, mais elle est absolument nécessaire, parce que c'est là qu'on peut discuter, qu'on peut essayer quand même de trouver des solutions. La Suisse a un rôle à jouer.
13: Der Bundespräsident plädiert deshalb auch für einen engeren Schulterschluss kleinerer und mittlerer Länder, denn die Lage müsse sich wieder bessern. Während die Großmächte entschieden in eine andere Richtung streben und ihre Vormachtposition zunehmend ausnutzen, müssten die anderen dagegenhalten und dafür sorgen, dass das Pendel bald wieder zurückschwinge.
15: C'est comme le pendule, à un moment il va très à droite, après il revient très à gauche.
13: Ist Parmelin zuversichtlich, dass das gelingt?
15: Je suis pragmatique d'habitude. Actuellement c'est une mauvaise phase. Le monde n'est pas immobile, il bouge.
13: Er, so sagt er, sei in erster Linie pragmatisch. Man befinde sich gerade in einer schlechten Phase. Umso mehr müsse man sich engagieren, denn die Welt stehe nicht still, sie bewege sich ständig.
1: Friedrich Steiger. Die UNO-Generalversammlung, an der Guy Parmelin teilnimmt, ist auch ein Ort für viele Gespräche am Rande. Zum Beispiel gab es auch Gespräche zwischen den USA und dem Iran.
12: US-Präsident Donald Trump sagte, diese Gespräche seien sehr gut verlaufen. Es hätten der US-Sondergesandte Steve Witkoff und Jared Kushner daran teilgenommen. Witkoff selbst sprach von einer Gesprächsrunde, die über Vermittler stattgefunden habe. Auf iranischer Seite war Außenminister Abbas Araghchi anwesend. Das berichten iranische Staatsmedien. Und diese berichten auch, der Iran habe Bedingungen gestellt für die Wiedereröffnung der Straße von Hormuz. Eine davon, die USA müssten ihre Seeblockade aufheben. Vor dem Gespräch hatte Trump den Iran vor der UNO-Vollversammlung als Hauptsponsor des Terrors weltweit bezeichnet.
1: Der geopolitische Streit um Grönland scheint beigelegt. Der US-Präsident, die dänische Ministerpräsidentin und der grönländische Regierungschef haben ein Abkommen unterschrieben, das die künftige Zusammenarbeit in der Arktis regelt. Die USA dürfen nun zwei neue Stützpunkte auf Grönland einrichten und bekommen Mitbestimmungsrechte, was ausländische Investitionen betrifft. Ursprünglich wollte sich US-Präsident Trump Grönland gleich ganz einverleiben. Das scheint nun erledigt. Das sei in diesen angespannten Zeiten schon bemerkenswert, sagt Nordeuropa-Korrespondent Bruno Kaufmann.
16: Noch vor wenigen Tagen wäre eine solche Rede des grönländischen Regierungschefs wohl als pures Wunschdenken abgetan worden. Von der Terrasse eines Hochhauses in unmittelbarer Nachbarschaft des UN-Hauptsitzes in New York richtete sich Jens Fredrik Nielsen direkt an die grönländische Bevölkerung. Wir haben heute ein Abkommen unterzeichnet, das unser Selbstbestimmungsrecht garantiert und unsere Natur schützt, erklärte der erst 35 Jahre alte Regierungschef. Minuten zuvor hatte Nielsen unter Fanfarentönen gemeinsam mit der dänischen Ministerpräsidentin Mette Frederiksen ein Sitzungszimmer am UN-Sitz betreten, wo die beiden vom amerikanischen Präsidenten mit einer überraschenden Liebeserklärung empfangen wurden.
17: Die Menschen von Grönland haben so nice, die Menschen von Dänemark haben amazing. And so I know it's going to be a long-term fantastic relationship.
16: Die Grönländer sind so nett, die Dänen absolut fantastisch. Das wird eine ganz tolle Beziehung, sagte Trump, der noch vor kurzem Grönland als schlecht regiertes Stück Eis und die dänische Regierungschefin als böse Frau bezeichnet hatte. Einher gingen diese Verunglimpfungen mit Drohungen, das autonom regierte Grönland, das Teil des dänischen Königreiches ist, falls nötig auch mit Gewalt zu übernehmen. Nun aber wurde gestern Abend in New York ein Abkommen unterzeichnet, das auf eine Fortführung der bisherigen Sicherheitskooperation zwischen den USA, Grönland und Dänemark hinausläuft, gleichzeitig aber die Stellung Grönlands stärkt, wie Jens Fredrik Nielsen festhielt.
18: This is not only an agreement about us, it is an agreement with us.
16: Das ist kein Abkommen über uns, das ist ein Abkommen mit uns. Es respektiert das grönländische Volk, unser Leben und unsere Entwicklung, betonte er. Die dänische Ministerpräsidentin unterstrich, dass mit der Vereinbarung die Sicherheit in der Arktis gestärkt wird. Tatsächlich setzt das gestern unterzeichnete Abkommen einen Punkt unter die US-amerikanischen Expansionsgelüste in der Arktis. Mehr noch, im Unterschied zum bisher geltenden Sicherheitsabkommen aus dem Jahre 1951 werden den USA klare Grenzen gesetzt. Deshalb übertreibt wohl Jens Fredrik Nielsen nicht, wenn er das Abkommen als historische Vereinbarung bezeichnet, welche sowohl die Sicherheit Amerikas wie auch Grönlands als gemeinsame Verantwortung begreift.
18: This agreement is historical. This is a win-win-win agreement.
1: Der grönländische Regierungschef war das im Beitrag von Bruno Kaufmann. In die Schweiz. Die Gemeinde Les Bois im Kanton Jura, die steht plötzlich ohne Gemeinderat da, also ohne Regierung.
12: Denn alle 7 Gemeinderatsmitglieder sind zurückgetreten. 4 von ihnen schon bis vor einer Woche. Und nun haben auch noch die verbleibenden 3 Gemeinderäte ihre Rücktritte bestätigt gegenüber der Nachrichtenagentur Keystone SDA. Hintergrund ist ein externer Prüfungsbericht. Dieser prangert schwere Mängel in der Gemeinde Les Bois an. Es gebe unter anderem ein vergiftetes Arbeitsklima und auch Meldungen über Mobbing.
1: Die Gemeinde ist also führungslos. Was heißen diese Rücktritte jetzt für Sie?
12: Les Bois ist ohne Gemeinderat teilweise blockiert. Das heißt, es können zum Beispiel keine Zahlungen gemacht oder auch Baubewilligungen erteilt werden. Der Kanton Jura hat gegenüber dem Westschweizer Radio und Fernsehen RTS angekündigt, einzugreifen, falls diese Situation länger andauere. Zu den Börsendaten von SIX. Der Dow Jones Index in New York hat 0,4% verloren. Der Euro wird zu 93,89 Rappen gehandelt und der Dollar kostet 82,15 Rappen. Und das Wetter heute praktisch wolkenlos. Einzig im Süden hat es am Vormittag noch Hochnebel. Die Temperaturen dazu zwischen 19 und 23 Grad.
1: Die Sendung heißt heute Morgen. Verantwortlich ist Nicolas Malzacher. Die Zeit 20 vor 9. Die Schuhmarke On steht für manche für die totale Swissness, aber On ist an der US-Börse gelistet und sorgt immer wieder für Schlagzeilen dort. Letzte Woche gerade hat die Firma den Einstieg ins Geschäft mit Fußballschuhen verkündet, öffentlichkeitswirksam mit einem prominenten Botschafter, Superstar Kylian Mbappé. Jetzt gab es eine Ankündigung an die Investorinnen und Investoren, das Unternehmen hat ein Aktienrückkaufprogramm angekündigt. Was ist so ein Aktienrückkauf? Warum macht man das? Das hat Dominik Rolli unseren Börsenkorrespondenten Jens Korte gefragt.
19: Ja, so ein Aktienrückkaufprogramm klingt erstmal verhältnismäßig schnöde, aber es ist, soweit ich weiß, für On das erste große Aktienrückkaufprogramm, das das Unternehmen getätigt hat. Da werden also eigene Aktien vom Markt sozusagen zurückgeholt. Und was so etwas bewirkt, ist dann häufig, dass der Aktienkurs auch etwas belebt wird. Und um das mal in eine Relation zu bringen, bis 2029, also über einen Zeitraum von 2 bis 3 Jahren, will On rund 1 Milliarde Dollar für dieses Aktienrückkaufprogramm ausgeben. Und um das nochmal in eine Relation zu setzen, das entspricht etwa einem Drittel des Jahresumsatz von On, also das ist doch durchaus ein gehöriger Batzen Geld, über den wir hier reden. On selber übrigens verweist auf die gute Profitabilität, auf gute Liquidität, die das Unternehmen vorweisen kann. Und es ist schon so, die Margen von On grundsätzlich sind verhältnismäßig hoch und On verweist aber auch darauf, dass eben den Aktionären etwas zurückgegeben werden soll und dass On die eigene Position am Kapitalmarkt stärken will.
20: Das ist also die offizielle Begründung von On. Gibt es denn auch Überlegungen für ein solches Aktienrückkaufprogramm, die das Unternehmen jetzt vielleicht nicht einfach so preisgeben will?
19: Ja, vielleicht nicht ganz so offen sagt, aber Sie haben es eingangs erwähnt, On ist nicht in der Schweiz, sondern an der Wall Street, an der New York Stock Exchange notiert. Ich habe damals auch den Börsengang selber gesehen, vor 5 Jahren in New York. Das war übrigens ganz witzig, weil alle Händler damals On-Schuhe geschenkt bekommen haben. Also für einen Tag durften die dann auch mal Turnschuhe tragen auf dem Parkett und keine schicken Lederschuhe. Aber nun, es ist an der Wall Street völlig üblich, Aktienrückkäufe zu machen. Die amerikanischen Investoren fordern, dass alles getan wird, um den Aktienkurs anzutreiben. Und der Aktienkurs von On hat sich nicht wirklich stark entwickelt in den vergangenen Jahren. Und deshalb nehme ich mal an, dass einfach der Druck auch da war, von den amerikanischen Investoren etwas zu unternehmen. Das ist meine ganz subjektive Einschätzung zu dem, was hier passiert. Also um es vereinfacht zu sagen, das ist vielleicht auch einfach der Preis für ein Unternehmen, das an der Wall Street notiert ist, dass eben auch mal so ein Aktienrückkaufprogramm vorgenommen werden muss.
20: Und wie hat die On-Aktie jetzt reagiert, schon jetzt mal nur auf diese Ankündigung dieses Rückkaufprogramms?
19: Also ich habe es gesagt, so ein Aktienrückkaufprogramm wird häufig vorgenommen, um dann eben den Kurs zu stärken. Und das scheint zumindest mal für den Moment geglückt zu sein. Die Aktie, wie gesagt, nicht besonders stark unterwegs in den letzten Jahren. Jetzt aber zumindest mal in einer ersten Reaktion auf diese Ankündigung gab es zweistellige Kursgewinne. Also sprich die Aktie zeitweilig im New Yorker Handel mit einem Plus von über 10%.
20: Weiten wir unseren Blick doch noch mal kurz aus und schauen auf den gesamten Markt mit Turnschuhen in den USA. Wie sind da die Kräfteverhältnisse oder anders gefragt, wie stark mischt da die Firma On mit?
19: Das hängt immer ein bisschen davon ab, in welche speziellen Kategorien wir blicken. Wenn man es ganz günstig meint, gibt es bestimmte Kategorien, da bringt es On auf einen Marktanteil von bis zu 7%. Aber wenn man mal Sportschuhe in der Breite betrachtet, ist On ein Nischenspieler mit einem Marktanteil von rund 2%. Der Platzhirsch ist da ganz klar Nike, gefolgt von Adidas. Also da ist On, wie gesagt, im großen Bereich, ich sage nicht unerfolgreich, aber eben einfach doch eher noch ein Nischenanbieter in den USA. Mal schauen, ob sich das in irgendeiner Form ändert, wenn eben On auch stärker in den Fußballbereich reingeht und eben auf einmal Sportler wie Kylian Mbappé, der wohl einer der besten Fußballer ist, den wir derzeit haben, eben mit unter Vertrag nimmt.
1: Das war unser Börsenkorrespondent Jens Korte. 8:45.
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1: Zeit für das Wichtigste in der Übersicht. Bundespräsident Guy Parmelin hat vor der UNO-Generalversammlung eine Rede gehalten. Er nutzte die Schweizer Berge als Metapher, um zu beschreiben, wie die Schweiz gelernt habe, Trennendes zu überwinden. Diese Erfahrung könne aktuell für die ganze Welt hilfreich sein. Und bei der UNO-Vollversammlung hat es ein Treffen gegeben zwischen dem ukrainischen Präsidenten Volodymyr Zelensky und US-Präsident Donald Trump. Zelensky sagte nach dem Gespräch, die beiden Länder strebten an, dass der Ukraine-Krieg noch vor dem Winter ende. Der Streit um Grönland scheint gelöst zu sein. Die USA, Dänemark und Grönland haben ein Abkommen unterschrieben, das den USA zum Beispiel 2 neue Stützpunkte ermöglicht. Aber auch für Grönland sei das Abkommen positiv, sagt unser Korrespondent, weil es die Unabhängigkeit Grönlands bekräftige. Das Wetter kommt sehr hübsch daher, aus Sicht der meisten vermutlich sonnig bei 19 bis 23 Grad. Im Süden hat es zuerst noch Hochnebel. Zum ersten Mal seit 50 Jahren liefern die USA wieder Waffen an Guatemala. Die sollen im Kampf gegen Drogenkartelle eingesetzt werden. Geliefert werden unter anderem Maschinengewehre und Granatwerfer im Wert von mehreren Millionen US-Dollar. Der Politikwissenschaftler Günther Mayhold von der Freien Universität Berlin ist auf Lateinamerika spezialisiert. Selina Ett hat ihn gefragt, warum die USA ausgerechnet jetzt wieder Waffen nach Guatemala liefern.
21: Ja, das ist eine Abkehr von der bisherigen Politik der USA, die vor beinahe 50 Jahren das Waffenembargo wegen Menschenrechtsverletzungen in Guatemala erklärt hatten und nunmehr den Kampf gegen die Drogenkriminalität und die Grenzsicherung mit diesen Waffenlieferungen wieder aufnehmen und dem Verkauf von diesen Waffen im Wert von rund 5 Millionen US-Dollar genehmigt haben.
22: Waffen im Umfang von 5 Millionen Dollar ist nicht gerade eine gewaltige Ausrüstung. Wofür sollen diese konkret eingesetzt werden?
21: Nun, Guatemala ist natürlich ein Durchgangsland für die organisierte Kriminalität, insbesondere aber auch eben die Drogenlieferungen, die im Urwald von Petén auf geheimen Landeplätzen für Kleinflugzeuge angeliefert werden. Zudem ist erkennbar, dass sich die Grenzsicherung als zentrale Herausforderung für die guatemaltekische Regierung stellt, die sich insbesondere durch Migrationsströme, die aus Honduras und El Salvador über die guatemaltekische Grenze nach Mexiko dargestellt haben. Und hier besteht eben ein großes Grenzsicherungsinteresse der guatemaltekischen Administration.
22: Und reicht diese Waffenlieferung dafür aus?
21: Nun, das ist der erste Teil einer Waffenlieferung, die Guatemala noch weiter ausdehnen will in verschiedenen Paketen, die sich sowohl auf Flugzeuge wie auch auf Schnellboote an der Küste ausweiten soll. Hier ist aber wirklich die Frage, inwieweit die Zahlungsfähigkeit Guatemalas reicht und inwieweit eben eine Unterstützungsleistung seitens der USA für das Programm, das die Regierung in Washington im Auge hat, im Vordergrund stehen wird.
22: Gehen wir vielleicht noch auf das Programm, das Sie jetzt angesprochen haben, ein. Was ist das Motiv dahinter? Warum unterstützen die USA jetzt Guatemala?
21: Die USA haben eine internationale Sicherheitsallianz aufgelegt, die sich Shield of the Americas nennt, in der 17 Staaten bereits aus der Region organisiert sind und wo man versucht, eine gemeinsame Sicherheitsinitiative darzustellen. Zum einen eben, um den Drogenhandel zu reduzieren, aber eben auch die internationale Migration innerhalb der Region zu kontrollieren. Und da ist eben Guatemala als die entscheidende Grenze für den Strom von Migranten nach Norden entscheidend. Wir hatten ja in der Vergangenheit sogenannte Migrationskarawanen gesehen, die an die US-Grenze aufgebrochen waren, insbesondere aus Honduras, und damit Druck auf die US-Administration ausgeübt haben. All dies soll nun verhindert werden, indem man eben die Kontrollen weiter nach Süden verschiebt und eben Guatemala auch in die Lage versetzt, kontrollierend tätig werden zu können.
22: Die USA machen also Druck auf das vergleichsweise kleine Land. Warum ist Guatemala überhaupt angewiesen auf die militärische Zusammenarbeit mit den USA?
21: Nun, der Verteidigungsminister Guatemalas hat in seiner Ansprache bei der Übergabe der Waffen betont, die USA seien der strategische Partner des Landes. Man sieht eben, dass Mexiko sich nicht als besonders handlungsfähig erweist und muss dementsprechend auch dem Druck aus Washington nachgeben, insofern man hier Aufgaben übernimmt im geografischen Vorfeld der USA. Und dies bedeutet natürlich auch, dass sich die Orientierung der Streitkräfte auf Einsätze im eigenen Land, sei es nun zur Drogenbekämpfung wie auch zur Grenzsicherung, sehr viel stärker ausdehnt. Das sind ja eigentlich polizeiliche Maßnahmen und man folgt nun einem Muster, das von den USA verfolgt wird, der Militarisierung, der Auseinandersetzung mit diesen Phänomenen der transnationalen Bedrohung.
1: Der Politikwissenschaftler Günther Mayholt von der Freien Universität Berlin ist spezialisiert auf Lateinamerika. Die britische Regierung will Opfer von Vergewaltigungen besser unterstützen. Mit Maßnahmen, die auf den ersten Blick ganz simpel erscheinen, die aber vor Gericht doch viel bedeuten können, wie der Beitrag von Franziska Hoppen von der ARD in London zeigt.
3: Als endlich der Prozess um Charlottes Vergewaltigung beginnt und sie zur Aussage vor Gericht geladen wird, läuft alles ganz anders, als sie es sich vorgestellt hatte. Das erzählt die junge Frau, die ihren Nachnamen nicht nennen möchte, im BBC-Radio. Ich habe von Anfang an darum gebeten, per Live-Schaltung aus einem anderen Raum im Gerichtssaal aussagen zu dürfen. Das wurde aber ignoriert und schließlich mussten sie zugeben, dass das nicht möglich war. Also muss Charlotte ihrem Peiniger im Gerichtssaal gegen übertreten und ihre Aussage vor seinen Augen machen. Und das war noch nicht alles. Was mir außerdem große Angst machte, war der Weg zum Gericht. Die Polizei weigerte sich, mich zu begleiten. Sie sagten, ich müsse einfach in die U-Bahn steigen und zum Gericht fahren. Nur würde der Täter offensichtlich dasselbe tun. Erfahrungen wie Charlotte machen in England und Wales einige Vergewaltigungsopfer. Und das will die Labour-Regierung nun ändern. Bis 2028 sollen alle Crown Courts, also die Gerichte für schwere Straftaten, über mindestens einen Gerichtssaal verfügen, der speziell auf Vergewaltigungsfälle ausgerichtet ist. Das heißt, separate Eingänge und Wartebereiche und moderne Technik, damit Opfer die Verhandlungen in einem separaten Raum verfolgen und dort auch per Videokonferenz aussagen können. Und weiter, sagt die zuständige Labour-Staatssekretärin Alex Davies-Jones. Warum hängen so viele Fälle in der Schwebe und kriegen kein konkretes Datum? Das ist weder den Opfern noch den Angeklagten gegenüber fair. Deshalb arbeiten wir mit der Justiz zusammen, um sicherzustellen, dass das aufhört, aber auch um den Ursachen auf den Grund zu gehen, warum so viele Fälle scheitern und am Tag der Verhandlung nicht vorankommen. Denn die Zahlen in England und Wales sind ernüchternd. Etwa 80% der Opfer gehen nach einer Vergewaltigung oder einer versuchten Vergewaltigung nicht zur Polizei, nach Angaben des Parlaments. Und von den Fällen, die doch angezeigt werden, enden in England und Wales nur etwa 3% in einer Anklage. Ein Bruchteil. Und dann kommt ein Rückstau von rund 80.000 Fällen bei den Crown Courts dazu, davon etwa 15.000 Sexualdelikte. In Folge müssen Opfer Monate, teils sogar Jahre auf einen Verhandlungstermin warten. Viele ziehen in der Zwischenzeit ihre Unterstützung wieder zurück. Und da ist noch etwas, sagt Charlotte, die selbst 8 Monate auf ihren Prozessbeginn warten musste. Das Opfer ist nicht selbst Kläger, sondern Zeuge der Staatsanwaltschaft, die das Strafverfahren führt. Und als Zeuge hat das Opfer keinen eigenen Anwalt. Das heißt, ich war so ängstlich. Man wusste nicht, was passieren würde. Man hat keinerlei Informationen. Als Angeklagter hat man seinen eigenen Anwalt, seinen Rechtsbeistand und weiß, welche Beweise vorgelegt werden, was vor dem Gericht gesagt wird. Als Opfer weiß man das nicht. Alles ist eine Überraschung. Vielleicht auch deshalb sieht die Labour-Regierung außerdem vor, dass Gerichtspersonal in Zukunft eine traumasensible Schulung erhält und jeder betroffenen Person ein fester Ansprechpartner zugewiesen wird.
1: Das war der Bericht unserer AD-Kollegin Franziska Hoppen.
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1: Und jetzt geht's um die Kulturhauptstadt der Schweiz. La Chaux-de-Fonds wird die allererste solche sein. Das Organisationskomitee hat das Programm präsentiert. 300 Veranstaltungen von groß bis klein soll es in etwa 100 Tagen geben. Von Musik über Film, von Theater bis hin zu Kunst. Und es sollen 1 Million Besucherinnen und Besucher kommen. Wie das gelingen soll und vor allem auch, was es La Chaux-de-Fonds bringt, das hören wir jetzt im Beitrag von Westschweiz-Korrespondent Roman Villinger.
25: So ähnlich wird es nächstes Jahr in La Chaux-de-Fonds klingen. Und überraschenderweise auch so ähnlich.
26: Il Filmfestival di Locarno è uno dei più prestigiosi al mondo.
25: Und es wird noch ganz anders klingen. Konzerte und Theateraufführungen, Raves, aber auch Ausstellungen. Mehr als 300 Veranstaltungen an 70 Orten, vom Wohnzimmer bis zur Landebahn des Flughafens Les Éplatures, machen aus La Chaux-de-Fonds nächstes Jahr die erste Kulturhauptstadt der Schweiz. Jede und jeder soll im Programm den eigenen Kulturhauptstadtmoment finden, sagt Laurence Perret, die künstlerische Leiterin.
27: On a envie que tout le monde puisse avoir un moment de capital culturel à soi.
25: Das Kulturhauptstadtjahr beginnt am 31. Dezember 2026 mit einem Fest. Ein subversives Ritual, verspricht das alternative Theaterensemble La Croche. Was in den 12 Monaten danach folgt, sei eine Quadratur des Kreises, sagt Perret.
27: D'une part, c'est la mise en valeur d'une ville à travers son territoire artistique.
25: Zuallererst geht es darum, die lokale Kulturszene zur Geltung zu bringen. Dann wollen wir, dass die Bevölkerung teilhaben kann. Und schließlich soll das Programm eine nationale oder sogar internationale Ausstrahlung haben. Schließlich will man 1 Million Besucherinnen und Besucher anlocken. Dazu spannen die Organisatoren der Kulturhauptstadt mit etablierten Partnern aus anderen Landesteilen zusammen, zum Beispiel dem Filmfestival von Locarno. Die Place du Marché in der Altstadt von La Chaux-de-Fonds soll zu einer Mini-Piazza werden, sagt Filmfestivaldirektor John Nazzaro.
2: La Piazza c'est aussi une idée. La Piazza ça se traduit comme on se rencontre.
25: Die Piazza sei vor allem eine Idee, ein Ort, an dem man sich begegnet. Das funktioniere zwischen Tessiner Palmen und den Tannen des Neuenburger Jura. Die Vorbereitungen für das Kulturhauptstadtjahr waren zäh. Die 18 Millionen Franken für das Budget waren so schwierig aufzutreiben, dass das Projekt um 2 Jahre verschoben werden musste. Es gab Proteste der lokalen Kulturszene, die sich zu wenig berücksichtigt fühlte, und die künstlerische Leiterin musste auch noch ersetzt werden. Trotzdem, für Theo Prenyard, den linken Stadtpräsidenten von La Chaux-de-Fonds, hat das Kulturhauptstadtjahr schon jetzt Gutes bewirkt.
7: Pour nous, c'était l'occasion aussi de remettre en valeur des lieux au patrimoine exceptionnel.
25: Es habe Gelegenheit geboten, wichtige Baudenkmäler zu renovieren. Allen voran die riesige Halle des alten Schlachthofs, in dem heute das Programm für 2027 der Bevölkerung präsentiert wird. Gebaut Anfang des 20. Jahrhunderts dämmerte die Halle zuletzt wenig genutzt vor sich hin. Nun soll sie das Herz der Kulturhauptstadt werden und danach als Veranstaltungsort weiter bestehen.
7: Et on espère que ce sera aussi une façon de valoriser certaines régions, peut-être un peu plus périphériques.
25: Er hoffe, dass durch das Jahr auch die Randgebiete der Uhrenmetropole aufgewertet würden, sagt Stadtpräsident Prenyard. Er ist sich sicher, die 2,5 Millionen Franken, welche die Stadt für das Jahr ausgibt, seien gut investiert. Auch die lokale Schauspielerin und Komikerin Juliette Wernere setzt Hoffnungen ins Kulturhauptstadtjahr. Hoffnungen auf einen Abbau von Vorurteilen.
8: C'est juste que on se dit toujours La Chaux-de-Fonds, c'est méga loin, méga froid. Et c'est faux.
25: Es heiße immer, La Chaux-de-Fonds sei mega weit weg und mega kalt. Das sei falsch. Wie alle hier ist sie stolz auf die Herzlichkeit und Offenheit ihrer Stadt.
1: La Chaux-de-Fonds ist also gar nicht mega weit und Kulturhauptstadt der Schweiz in etwa 100 Tagen und dann vielleicht die Gelegenheit für einen Besuch. Gleich 9 Zeit für unsere Sendung heute Morgen. Sie und Ihren Infosender an diesem 23. September. Es ist Herbstanfang, offiziell seit der Nacht um 2:05. Aber das Wetter ist ganz angenehm spätsommerlich. Mein Name ist Isabel Meissen. Und ich freue mich, sind Sie dabei. Guten Morgen. Bundespräsident Guy Parmelin hat bei der UNO-Generalversammlung betont, wie wichtig die UNO für die Schweiz sei. Wie er das begründet, darüber sprechen wir gleich als Erstes. Und dann geht es um eine Win-Win-Win-Situation. Das sei es nämlich, sagt unser Nordeuropa-Korrespondent, über das neue Abkommen zwischen Grönland, den USA und Dänemark. Wieso alle profitieren, das hören Sie etwas später in der Sendung. Und den Blick aufs Wetter heute gibt es von Simon Richle.
9: Es ist sonnig heute und es gibt 19 bis 23 Grad. Im Süden hat es zunächst noch Hochnebel.
1: Die Schweiz spricht, die Welt hört zu. Einmal im Jahr ist das der Fall während der UNO-Generalversammlung im September. Bundespräsident Guy Parmelin nutzte diese Gelegenheit für eine Rede, die nicht 0815 daherkam. Zuerst ging es nämlich um die Schweizer Landschaft. Aus New York berichtet Fredrik Steiger.
10: «Die Schweiz ist ein Land der Berge, der Täler und verschiedener Sprachen», begann Guy Parmelin seine Ansprache im grossen Saal der UNO-Generalversammlung.
11: «La Suisse est un pays de montagne, de vallée et de langue différente.»
10: Die Geschichte habe die Schweizerinnen und Schweizer gelehrt, zu leben mit dem, was trennt.
11: «Une part de notre histoire consiste donc à apprendre à vivre avec ce qui sépare.»
10: Man habe Passstraßen, Brücken und Tunnel gebaut und so festgestellt, dass sich Trennendes die Berge überwinden lassen. Parmelin sieht darin ein nützliches Sinnbild für eine Welt, in der die Konflikte gravierender und langwieriger und die Gräben tiefer werden.
11: Les conflits se multiplient et s'enlisent.
10: Gerade da könne die Schweizer Erfahrung nützlich sein.
11: Le passage permet la rencontre encourage le dialogue stimule la confiance.
10: Wo man Passagen finde, könne man einander treffen, wo man sich treffen könne, komme ein Dialog zustande und wo man miteinander rede, entstehe Vertrauen. Parmelin sagte auch, die Schweiz behaupte nicht, alle Antworten zu haben, aber zumindest einen Impuls könne sie geben.
1: Predik Steigart berichtet von der UNO-Generalversammlung. Ja, und die UNO selbst, die ist ja in einer Krise. Länder wie etwa die Schweiz hinterfragen ihre Rolle und ihre Bedeutung, aber die Schweiz steht voll hinter ihr. Gegenüber SRF bekannte sich Bundespräsident Guy Parmelin klar zur UNO, gerade ein kleines Land wie die Schweiz sei dringend darauf angewiesen. Fredrik Steiger hat mit Bundespräsident Parmelin in New York gesprochen.
10: Gerade eben hat sich Bundespräsident Guy Parmelin die umstrittene UNO-Rede von US-Präsident Donald Trump angehört. Sein lakonischer Kommentar dazu: Überraschendes habe er nicht vernommen.
12: C'était un peu ce à quoi nous nous attendions. Il n'y a pas eu de surprise.
10: Sehr deutlich äußert er sich indes gegen eine Entwicklung hin zu einer Welt, in der zunehmend das Recht des Stärkeren gilt und Macht vor Recht kommt.
12: Dès que c'est la loi du plus fort, les petits pays sont défavorisés. Un pays comme la Suisse vit comme d'autres pays de ce multilatéralisme, d'institutions qui fonctionnent.
10: In einer solchen Welt seien kleinere Länder wie die Schweiz benachteiligt. Sie seien zwingend auf multilaterale Zusammenarbeit und auf das Völkerrecht angewiesen. Und gerade dafür stünden die Vereinten Nationen. Entsprechend wichtig sei die UNO. Zwar sei sie derzeit geschwächt, aber sie bleibe unverzichtbar. Denn hier könne man Lösungen finden und hier müsse die Schweiz eine Rolle spielen.
12: L'ONU, elle est peut-être affaiblie, mais elle est absolument nécessaire, parce que c'est là qu'on peut discuter, qu'on peut essayer quand même de trouver des solutions. La Suisse a un rôle à jouer.
10: Der Bundespräsident plädiert deshalb auch für einen engeren Schulterschluss kleinerer und mittlerer Länder, denn die Lage müsse sich wieder bessern. Während die Großmächte entschieden in eine andere Richtung streben und ihre Vormachtposition zunehmend ausnutzen, müssen die anderen dagegenhalten und dafür sorgen, dass das Pendel bald wieder zurückschwinge.
12: C'est comme le pendule, un moment il va très à droite, après il revient très à gauche.
10: Ist Parmelin zuversichtlich, dass das gelingt?
12: Je suis pragmatique d'habitude. Actuellement c'est une mauvaise phase. Le monde n'est pas immobile, il bouge.
10: Er, so sagt er, sei in erster Linie pragmatisch. Man befinde sich gerade in einer schlechten Phase. Umso mehr müsse man sich engagieren, denn die Welt stehe nicht still, sie bewege sich ständig.
1: Die UNO-Generalversammlung, an der Guy Parmelin teilnimmt und an der er das gesagt hat, die ist auch ein Ort für viele Gespräche am Rande. Zum Beispiel gab es Gespräche zwischen den USA und dem Iran.
9: US-Präsident Donald Trump sagte, diese Gespräche seien sehr gut verlaufen. Es hätten der US-Sondergesandte Steve Witkoff und Jared Kushner daran teilgenommen. Witkoff selbst sprach von einer Gesprächsrunde, die über Vermittler stattgefunden habe. Auf iranischer Seite war Außenminister Abbas Araghchi anwesend. Das berichten iranische Staatsmedien. Und diese berichten auch, der Iran habe Bedingungen gestellt für die Wiedereröffnung der Straße von Hormuz. Eine davon, die USA müssten ihre Seeblockade aufheben. Vor dem Gespräch hatte Trump den Iran vor der UNO-Generalversammlung als Hauptsponsor des Terrors weltweit bezeichnet.
1: Wir haben immer wieder darüber berichtet, dass der geopolitische Streit um Grönland eskalieren könnte. Jetzt berichten wir über das Gegenteil. Die USA, Dänemark und Grönland haben ein Abkommen unterschrieben, das die Zusammenarbeit mit der Arktis regelt. Nun dürfen die USA zwei neue Stützpunkte in Grönland errichten und erhalten Mitbestimmungsrechte, wenn es um ausländische Investitionen geht. Ursprünglich wollte US-Präsident Donald Trump Grönland ja gleich ganz übernehmen, kaufen oder möglicherweise erobern. Das scheint nun abgewendet. Dieses Abkommen sei aus grönländischer Sicht deshalb ein Erfolg, sagt unser Nordeuropa-Korrespondent Bruno Kaufmann. Die Menschen seien in den letzten Monaten stark verunsichert gewesen.
13: Sie haben aufs Meer hinausgeschaut und wenn sie irgendein Militärfahrzeug, ein Schiff gesehen haben, wussten sie nie, ist das jetzt ein Feind oder ein Freund. Man muss sich diesen Druck mal vorstellen, weil ja gleichzeitig in den sozialen Medien ständig aus dem Weißen Haus irgendwelche Karten aufgeschaltet wurden, die eben Grönland unter amerikanischer Flagge zeigen. Und natürlich, wenn sich dieser Vertrag auch konsolidiert und umgesetzt wird, da muss man sagen, ist das eine Riesenchance für Grönland, wirklich selbstständig als Inuit-Staat hier weiter sich zu entwickeln, weil Grönland ist ein Land voller Möglichkeiten, aber auch ein Land, wo eben die Menschen wissen, was es braucht, um dort zu überleben. Und das können sie eben selber am besten, aber nicht alleine, sondern mit Unterstützung, mit Zusammenarbeit mit anderen. Und das ist eigentlich, was man hofft, dass dieser Vertrag jetzt auch die Grundlage bietet dazu.
1: Und insgesamt könne das Abkommen für alle Seiten von Vorteil sein. Win-win-win quasi.
13: Wenn es hier jetzt eben möglich ist, dass sozusagen eine stabile Lösung für den Nordatlantik, für die Arktis geschaffen wird, das kann natürlich für die Amerikaner wirklich ein Sieg sein, gerade auch für Präsident Trump. Aber für Dänemark, das ja als sozusagen Schutzmacht für Grönland hier eine außenpolitische Krise erlebte, wie es es noch nie erlebt hatte seit dem Zweiten Weltkrieg, als es besetzt war, ist das natürlich auch ein Riesengewinn, wenn hier sozusagen eine Lösung geschaffen wird, wenn nicht auf einmal der alte Alliierte Amerika als Feind mehr gesehen wird, der alles in Frage stellt. Aber die größten Siegerinnen und Sieger könnten, und hoffentlich sind sie es, die Grönländer selber sein, denn es ist ihr Land, es ist ihre Natur, ist ihre Gesellschaft, die sie hier seit Jahrtausenden bewohnen. Und wenn das gelingt, dass sie das auch weitermachen können, ist das natürlich ein enormer Erfolg.
1: Die Einschätzung von Bruno Kaufmann. 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Jetzt gibt es eine Meldung nach der tödlichen Flutkatastrophe von Nepal. Das war Ende August. Jetzt gibt es weitere Hilfe für die Regierung und für die Menschen vor Ort.
0: Die Weltbank hat nämlich angekündigt, dass sie bis zu 170 Millionen Dollar zur Verfügung stellt. Damit sollen unter anderem Sofortmaßnahmen der Regierung finanziert werden und der Wiederaufbau kritischer Infrastruktur soll unterstützt werden. Vor etwa einem Monat gab es in Nepal einen großen Gletscherabbruch und dadurch eine Sturzflut. Bei dieser kamen über 1400 Menschen ums Leben.
1: In die Schweiz. Die Gemeinde Le Bois im Kanton Jura steht ohne Gemeinderat da, also ohne Regierung.
0: Alle 7 Gemeinderatsmitglieder sind nämlich zurückgetreten, 4 von ihnen schon bis vor einer Woche. Und nun haben auch noch die verbleibenden 3 Gemeinderäte ihre Rücktritte angekündigt bzw. bestätigt gegenüber der Nachrichtenagentur Keystone SDA. Hintergrund ist ein externer Prüfungsbericht. Dieser prangert schwere Mängel in der Gemeinde Le Bois an. Es gebe unter anderem ein vergiftetes Arbeitsklima und auch Meldungen über Mobbing.
1: Und was bedeuten diese Rücktritte für die Gemeinde?
0: Le Bois ist ohne ihren Gemeinderat nun teilweise blockiert. Es können also beispielsweise keine Zahlungen gemacht oder Baubewilligungen erteilt werden. Der Kanton Jura hat gegenüber dem Westschweizer Radio und Fernsehen RTS angekündigt, einzugreifen, falls diese Situation länger andauere. Zum Schluss noch die Devisenkurse, die kommen von SIX. Der Euro wird zu 93,91 Rappen gehandelt und der Dollar kostet 82,23 Rappen.
1: Informationen von heute Morgen. Verantwortlich ist Nicolas Malzacher. Die Zeit gleich 8:50. Eine ansteckende Lungenkrankheit breitet sich aus unter Schweizer Schweinen. Nun sind auch 3 Zuchtbetriebe im Kanton Bern betroffen. Die Fälle stehen im Zusammenhang mit einem Ausbruch im Kanton Luzern. Die Krankheit heißt enzootische Pneumonie. Für Menschen ist sie ungefährlich. Für die betroffenen Betriebe aber sind die Folgen einschneidend. Gut 1500 Mutterschweine müssen geschlachtet werden. Wie ernst ist die Lage? Darüber habe ich mit Stefan Müller gesprochen. Er ist Geschäftsführer des Verbandes der Schweineproduzenten Swissport.
14: Die Situation ist für die betroffenen Betriebe sehr ernst. Es gibt eine gewisse Ungewissheit, auch bezüglich weiteren Ansteckungen. Die Veterinärdienste der Kantone unter der Leitung des BLV sind mit Hochdruck daran, die Betriebe zu testen und die ersten Massnahmen zur Tilgung dieser Mutterschweine einzuleiten.
1: Das schauen wir uns auch gleich noch an. Erklären Sie doch noch kurz, was richtet diese Lungenkrankheit an bei den Tieren?
14: Diese Lungenkrankheit ist vergleichbar mit einer Lungenentzündung bei Menschen. Sie verursacht Fieber, sie verursacht Fressunlust, Passivität der Tiere. Die wenigsten Tiere sterben. Man muss hier auch erwähnen, dass diese Krankheit in Europa weit verbreitet ist bei den Schweinen. Die wird in der Schweinewelt akzeptiert. Sie wird zum Teil geimpft. Wir haben in der Schweiz seit 25 Jahren einen besonderen Gesundheitsstatus, wo wir mehrere Krankheiten bekämpfen und eben sanieren, wenn sie auftreten.
1: Vielleicht noch aus Sicht der Konsumentinnen und Konsumenten, kann man das Fleisch normal essen, Schweinefleisch im Moment?
14: Absolut. Diese Krankheit ist für den Menschen völlig ungefährlich. Man versucht auch, das Maximum der Tiere zu schlachten, also wieder in den Lebensmittelkanal einzuführen, ohne Food Waste zu produzieren. Es gibt aber Sauen, die trächtig sind, die euthanisiert, sprich eingeschläfert werden müssen, aus tierschutzgesetzlichen Gründen. Und das ist für die betroffenen Betriebe sehr einschneidend.
1: Also essen eben kann man es normal, für den Menschen in dem Sinn keine Gefahr. Aber Sie haben gesagt, also da müssen die Betriebe, die Betroffenen, den ganzen Bestand räumen, also die Tiere töten. Warum ist das denn nötig, so radikal? Kann man die Tiere nicht behandeln medizinisch?
14: Diese Seuchen könnten grundsätzlich durch eine Medikation und eine jungtierfreie Zeit getilgt werden, in Anbetracht des Ausmaßes, weil es einen großen Betrieb mit vielen anderen Betrieben in der ganzen Schweiz betroffen hat, hat man entschieden letzte Woche gemeinsam mit dem Bund, den Kantonen und den Gesundheitsdiensten, dass eine sogenannte Totalsanierung gemacht wird. Das heißt, dass ein Teil dieser Mutterschweine getötet wird.
1: Was heißt denn das wirtschaftlich für einen Zuchtbetrieb?
14: Das kann einschneidende Folgen haben. Es gibt grundsätzlich kantonale Regelungen mit den Viehversicherungen, wo ein gewisser Teil des Tierwertes abgedeckt ist. Es gibt eine privatrechtliche Versicherung aus der Hagelversicherung, die Tierversicherungen anbietet. Das ist aber freiwillig. Und je nachdem, wenn ein Betrieb versichert ist, hat er einen kleineren oder einen größeren Schaden. Im Falle einer schlechten Versicherung kann diese Krankheit bzw. die Maßnahmen zu schwierigen finanziellen Einbußen führen.
1: Jetzt stehen die neuesten, die Berner Fälle, offenbar im Zusammenhang mit dem Ausbruch in Luzern. Was weiß man darüber, wie die Krankheit von einem Betrieb zum nächsten gelangt?
14: Da sind wir vom Verband nicht an der ersten Quelle. Da ist ganz wichtig, dass man die Veterinärdienste kontaktiert. Es gibt auch Medienmitteilungen von BLV und den Kantonen. Der Lead hat der Kanton Luzern und Sie finden weitere Informationen zu diesem Thema auch auf den Webseiten dieser Organisationen.
1: Welche Rolle spielt es denn, wie die Schweine gehalten werden? Gibt es zum Beispiel auf engem Raum mehr Ansteckungen?
14: Nein, das spielt eigentlich keine Rolle. Was aber wichtig zu sagen ist, dass diese Krankheit über die Luft auch übertragen wird. Es hat direkte Ansteckungen gegeben durch direkten Tierverkehr. Dieser ist sehr gut nachvollziehbar, weil die Daten vorhanden sind. Es gibt auch die Gefahr von Ansteckungen über die Luft und das sind natürlich die Betriebe, die unmittelbar von diesen angesteckten Betrieben liegen, stärker gefährdet. Diese werden aber jetzt durch die Gesundheitsdienste und die Kantone überwacht, mit Blutproben getestet und da sollte in den nächsten 10 Tagen komplette Klarheit herrschen, welche Betriebe effektiv betroffen sind und welche nicht.
1: Und was muss dann zusätzlich geschehen, damit sich die Krankheit nicht noch weiter ausbreitet? Was sind so die Schritte?
14: Also das erste Credo ist ganz sicher die Erkennung auf den Betrieben. Die Betriebsleiter, die Bauern sind gut geschult, die kennen diese Symptome von diesen zu bekämpfenden Krankheiten und die melden diese dem Gesundheitsdienst oder ihrem Bestandestierarzt. Und wenn schnell gehandelt wird, können diese Betriebe isoliert werden, der Tierverkehr wird eingeschränkt und eben diese Maßnahmen werden dann eingeleitet. Wichtig ist die Geschwindigkeit und die Transparenz, dass auch die Betriebe sich melden, die das Gefühl haben, dass ihre Tiere husten oder dass sie krank sind.
1: Stefan Müller ist Geschäftsführer des Verbands der Schweineproduzenten Swissbor. 8:45.
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1: Das Wichtigste in Kürze. Bundespräsident Guy Parmelin hat vor der UNO-Generalversammlung eine Rede gehalten. Er nutzte die Schweizer Berge als Metapher, um zu beschreiben, wie die Schweiz gelernt habe, Trennendes zu überwinden. Diese Erfahrung könne aktuell für die ganze Welt hilfreich sein. Die Gemeinde Les Bois im Kanton Jura steht ohne Gemeinderat da, also ohne Regierung. Alle 7 Gemeinderatsmitglieder sind zurückgetreten. Hintergrund ist ein externer Prüfungsbericht. Darin ist die Rede von einem vergifteten Arbeitsklima und von Meldungen über Mobbing. Nach der tödlichen Flutkatastrophe in Nepal Ende August gibt es weitere Hilfe für die Regierung und für die Menschen vor Ort. Die Weltbank hat angekündigt, dass sie bis zu 170 Millionen Dollar zur Verfügung stellt. Das Wetter, es ist Herbstanfang, es ist aber sonnig bei 19 bis 23 Grad. Im Süden hat es zuerst noch Hochnebel. Die Wogen gehen gerade hoch im Bundeshaus und zwar wegen UBS-Chef Sergio Ermotti. Dieser hat in der NZZ ein Interview gegeben wegen der Abstimmung im Rat über die Eigenkapitalvorschriften für die UBS. Die findet heute im Ständerat statt. Ermotti sagte in dem Interview, einige Ständeratsmitglieder hätten die Position der UBS verstanden, andere wollten sie nicht verstehen und wieder andere seien verwirrt. Wie reagieren die Parlamentsmitglieder auf so eine Aussage? Mitte-Ständerat Peter Hecklin sagt, so eine Bemerkung gehe eigentlich zu weit.
3: Gut, das geht an die Integrität der Personen. Das schätze ich natürlich überhaupt nicht und das kommt auch nicht gut an. Also in der Regel sagt man immer, wenn einem die Argumente ausgehen, dann greift man die Integrität von Personen an. Und ich glaube, Herr Motti hätte das nicht notwendig. Oder ich glaube, er macht auch einen guten Job, das möchte ich ja attestieren. Er hat diese Bankenkrise sehr gut gemeistert, hat auch einen Dank verdient für seinen grossen Einsatz. Von daher ist es ein bisschen bedauerlicher, dass er dann Parlamentarier quasi in diese Richtung angreift.
1: Andere Parlamentsmitglieder reagieren etwas weniger empfindlich. SVP-Ständerat Hannes Germann will sich von Ermottis Bemerkungen nicht beirren lassen.
16: Ja, natürlich ist es verbal vielleicht etwas aus dem Ruder gelaufen, aber ich nehme das absolut sportlich. Ich finde diesen Austausch noch bereichernd und es ist so schön, dass wir in diesem Land so viele Experten haben.
1: Das also auch eine Stellungnahme. Und dann nimmt auch noch jemand anders Stellung, nämlich Erich Ettlin, Mitte-Ständerat. Er wünscht sich eine Versachlichung der Debatte. Diese sei emotional stark aufgeladen.
17: Ich finde das schade. Wir hätten dieses Geschäft nüchtern und sachlich bearbeiten sollen. Aber es wurde halt schon früh aufgekocht. Es ist am Schluss zur Frage geworden, KKS gegen UBS oder Karin Keller-Sutter gegen Ermotti. Und plötzlich ist es personalisiert, emotionalisiert. Das hilft der Debatte nicht. Ich finde das schade.
1: Der Ständerat entscheidet heute, wie streng er die UBS

0: um es geht in diesem Post.
1: Es ist eine kurze Mitteilung zur neuen Sicherheitsstrategie des Bundes. Der Bundesrat, oder wie er auf X heißt, Swiss Federal Government, schreibt auf Englisch, er habe die neue sicherheitspolitische Strategie verabschiedet. Die Schweiz habe aufgrund der verschlechterten Sicherheitslage jetzt drei konkrete Ziele. Die Widerstandsfähigkeit stärken, sich besser schützen und die Verteidigungsfähigkeit erhöhen.
0: Das ist ja noch ein ziemlich unspektakulärer Tweet des Swiss Federal Government. Warum ist der so viral gegangen?
1: Ja, weil diese Info international dann etwas anders aufgenommen wurde, als sie vom Bundesrat wohl gemeint war. Viele Nutzende haben den Post nämlich als Warnsignal verstanden. Also wenn sogar die neutrale Schweiz das Militär bereit mache, dann sei etwas im Busch, finden viele. Die Reaktionen sind in meinen Augen ein Gemisch aus schon ernsthaften Bedenken und auch eine Portion Humor oder vielleicht sogar ein bisschen Galgenhumor.
0: Wie ist das gemeint?
1: Ja, ein Nutzer schreibt da zum Beispiel: «What the fuck did they find out?» «Was zur Hölle haben die herausgefunden?» Dieser Kommentar alleine erhält 22'000 Likes. Und dann gibt es da wilde Spekulationen. Die Schweiz wisse etwas, das die Öffentlichkeit noch nicht wisse. Sie habe Hinweise, dass Russland schon bald im grossen Stil Europa angreifen wolle.
0: Also das heisst, da sind auch sehr ernsthafte Bedenken im Spiel.
1: Ja, es gibt durchaus ernst gemeinte Vermutungen über einen bevorstehenden russischen Angriff. Und eben die Schweiz habe gemeinsam mit anderen europäischen Ländern Geheimdienstinformationen dazu.
0: Mhm. Weiss man, wer diese Leute sind, die da diskutieren?
1: Ja, aufgefallen sind da zwei bekanntere Persönlichkeiten. Zum Beispiel der ehemalige britische Sicherheitsminister Tom Tugendhat. Sein Kommentar ist kurz und knapp. Er schreibt: «This from the Swiss, we need to be serious.» «Das von den Schweizern, das müssen wir ernst nehmen.» Und ein anderer Kommentar, der kommt von Garry Kasparov. Er ist russischer Schachweltmeister und Oppositioneller, also ein Kritiker von Putins Politik. Kasparov schreibt: «Die Schweiz solle lieber russische Vermögen beschlagnahmen und die Ukraine bewaffnen, statt vage Verteidigungsmaßnahmen zu beschließen.»
0: Informationen von Silvia Staub aus der SRF News Redaktion. Die britische Regierung will Opfer von Vergewaltigungen besser unterstützen. Mit Maßnahmen, die auf den ersten Blick vielleicht ganz simpel scheinen, die aber vor Gericht viel bedeuten können, wie der Beitrag von Franziska Hoppen von der ARD in London zeigt.
2: Als endlich der Prozess um Charlottes Vergewaltigung beginnt und sie zur Aussage vor Gericht geladen wird, läuft alles ganz anders, als sie es sich vorgestellt hatte. Das erzählt die junge Frau, die ihren Nachnamen nicht nennen möchte, im BBC-Radio. Ich habe von Anfang an darum gebeten, per Live-Schaltung aus einem anderen Raum im Gerichtssaal aussagen zu dürfen. Das wurde aber ignoriert und schließlich mussten sie zugeben, dass das nicht möglich war. Also muss Charlotte ihrem Peiniger im Gerichtssaal gegenübertreten und ihre Aussage vor seinen Augen machen. Und das war noch nicht alles. Was mir außerdem große Angst machte, war der Weg zum Gericht. Die Polizei weigerte sich, mich zu begleiten. Sie sagten, ich müsse einfach in die U-Bahn steigen und zum Gericht fahren. Nur würde der Täter offensichtlich dasselbe tun. Erfahrungen wie Charlotte machen in England und Wales einige Vergewaltigungsopfer. Und das will die Labour-Regierung nun ändern. Bis 2028 sollen alle Crown Courts, also die Gerichte für schwere Straftaten, über mindestens einen Gerichtssaal verfügen, der speziell auf Vergewaltigungsfälle ausgerichtet ist. Das heißt, separate Eingänge und Wartebereiche und moderne Technik, damit Opfer die Verhandlungen in einem separaten Raum verfolgen und dort auch per Videokonferenz aussagen können. Und weiter, sagt die zuständige Labour-Staatssekretärin Alex Davies-Jones. Warum hängen so viele Fälle in der Schwebe und kriegen kein konkretes Datum? Das ist weder den Opfern noch den Angeklagten gegenüber fair. Deshalb arbeiten wir mit der Justiz zusammen, um sicherzustellen, dass das aufhört, aber auch um den Ursachen auf den Grund zu gehen, warum so viele Fälle scheitern und am Tag der Verhandlung nicht vorankommen. Denn die Zahlen in England und Wales sind ernüchternd. Etwa 80% der Opfer gehen nach einer Vergewaltigung oder einer versuchten Vergewaltigung nicht zur Polizei, nach Angaben des Parlaments. Und von den Fällen, die doch angezeigt werden, enden in England und Wales nur etwa 3% in einer Anklage. Ein Bruchteil. Und dann kommt ein Rückstau von rund 80.000 Fällen bei den Crown Courts dazu, davon etwa 15.000 Sexualdelikte. In Folge müssen Opfer Monate, teils sogar Jahre auf einen Verhandlungstermin warten. Viele ziehen in der Zwischenzeit ihre Unterstützung wieder zurück. Und da ist noch etwas, sagt Charlotte, die selbst 8 Monate auf ihren Prozessbeginn warten musste. Das Opfer

0: ist nicht selbst Kläger, sondern Zeuge der Staatsanwaltschaft, die das Strafverfahren führt. Und als Zeuge hat das Opfer keinen eigenen Anwalt. Das heißt, ich war so ängstlich. Man wusste nicht, was passieren würde. Man hat keinerlei Informationen. Als Angeklagter hat man seinen eigenen Anwalt, seinen Rechtsbeistand und weiß, welche Beweise vorgelegt werden, was vor dem Gericht gesagt wird. Als Opfer weiß man das nicht. Alles ist eine Überraschung. Vielleicht auch deshalb sieht die Labour-Regierung außerdem vor, dass Gerichtspersonal in Zukunft eine traumasensible Schulung erhält und jeder betroffenen Person ein fester Ansprechpartner zugewiesen wird.
1: Das war der Bericht unserer ARD-Kollegin.
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1: Das Schweizer Stimmvolk hat sich am 23. September 1990 entschieden für einen 10-jährigen Baustopp von Atomkraftwerken. Den kompletten Ausstieg aus der Atomenergie lehnte es hingegen ab damals. David Burkhardt blickt zurück in der heutigen Tageschronik auf diesen Abstimmungssonntag.
3: Gleich zwei Volksinitiativen zum Thema Atomenergie kamen am 23. September 1990 in der Schweiz zur Abstimmung. Die eine forderte einen kompletten Ausstieg bis 2030, die andere ein 10-jähriges Moratorium. Konkret sollten in dieser Zeit keine Rahmen, Bau, Inbetriebnahme oder Betriebsbewilligungen für neue Atomkraftwerke erteilt werden. Und schon früh an diesem Abstimmungssonntag zeichnete sich ab, dass das AKW-Moratorium angenommen werden dürfte. Sehr zur Freude der Initiantinnen und Initianten, wie dem damaligen Basler Kantonalpolitiker und späteren SP-Nationalrat Rudolf Rechsteiner. In der Abstimmungssendung des Schweizer Fernsehens sagte er:
4: «Ich glaube, wenn wir die Abstimmung gewinnen, ist die Atomenergie draussen in der Schweiz, weil die Technologie ist einfach menschenfindlich und ich rechne damit, dass es in den nächsten 10 Jahren zu weiteren grossen Unfällen wird kommen. Es wird nicht möglich sein, das Volk weiterhin so für zu dumm verkaufen, wie das bis jetzt versucht worden ist.»
3: Die Abstimmungen fanden 4 Jahre nach der Atomkatastrophe von Tschernobyl 1986 statt. Diese hatte den Widerstand gegen Atomkraftwerke in der Schweiz verstärkt, so sehr, dass der Bundesrat die Projekte in Kaiseraugst und Graben 1988 aufgeben musste. Und 2 Jahre später stimmte die Schweiz also über ein 10-jähriges AKW-Moratorium ab und sagte schließlich mit 54% Ja dazu. Abgelehnt wurde hingegen die Atomausstiegsinitiative mit 52%. Der damalige Energieminister Adolf Ogi interpretierte die Resultate im Interview mit dem Schweizer Fernsehen so:
5: «Die Befürworter des Ausstiegs müssen zur Kenntnis nehmen, dass das Schweizer Volk nicht aussteigen will. Die Mehrheit des Volkes und die Mehrheit der Stände haben das abgelehnt. Also kann man jetzt nicht interpretieren, das sei ein Einstieg in den Ausstieg. Wir gehen jetzt an die Arbeit. In 10 Jahren werden wir sehen, ob wir die Kernenergie noch brauchen oder nicht mehr brauchen.»
3: Man müsse nun mit allen innovativen Kräften in der Schweiz nach anderen Lösungen suchen, gerade im Bereich der alternativen Energien, sagte Ogi weiter. Und:
6: «Schließlich bitte ich Kernkraftgegner wie Kernkraftbefürworter aufeinander zuzugehen, die Schützengräben des Glaubenskrieges zu verlassen. In diesem Sinne, meine Damen und Herren, kann das Moratorium für uns eine Chance sein.»
3: Während für Energieminister Ogi das Ja zum AKW-Moratorium also nicht den Einstieg in den Atomausstieg der Schweiz bedeutete, sahen das die Atomgegner natürlich anders. Konrad Brunner von der Schweizer Energiestiftung sagte im Abstimmungsstudio des Schweizer Fernsehens:
7: «Mein ältester Sohn ist 21, mein jüngster 10. Ich glaube nicht, dass mein jüngster Sohn in seinem Leben in der Schweiz ein Atomkraftwerk wird erleben.»
3: Diese Prognose traf zwar nicht ein, doch heute sind mit Betznau 1 und 2, Gösgen und Leibstadt 4 AKWs in der Schweiz in Betrieb. Neue wurden aber seit dem Ablauf des Moratoriums im Jahr 2000 nicht gebaut. 2011 beschloss der Bundesrat nach dem Atomunfall in Fukushima den schrittweisen Ausstieg aus der Kernenergie. 2017 wurde das Energiegesetz angenommen, welches den Bau neuer AKWs verbietet. Dieses Verbot hob das Parlament im Sommer 2026 schließlich auf. Weil dagegen das Referendum ergriffen wurde, dürfte über das AKW-Bauverbot abgestimmt werden, voraussichtlich Ende Februar 2027.
1: Das war die Tageschronik von David Burkhardt. 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Und natürlich ist bald wieder Abstimmungssonntag. Jetzt kommen wir von 1990 einfach wieder in die Gegenwart. Eine der Vorlagen zum Beispiel die Neutralitätsinitiative, dann die Ernährungsinitiative. Sie finden wie immer alle Infos zu den Vorlagen auf der SRF News App, wenn Sie dort auf Abstimmungen klicken oder auch online auf sf.ch/abstimmungen. Und jetzt gibt's das News Update von unserer Kollegin aus der Nachrichtenredaktion. Ich wünsche Ihnen einen angenehmen Tag. Kommen Sie durch diesen Mittwoch, 23. September, gut durch. Es ist der offizielle Herbstanfang.
8: Die Nachrichten von SRF um 9:30 mit Corinna Heinzmann. Die Schweiz verstärkt ihren Einsatz zugunsten der friedensfördernden Mission in Bosnien und Herzegowina mit maximal zusätzlich 12 Armeeangehörigen. Nach dem Ständerat hat auch der Nationalrat dazu Ja gesagt. Die Friedensmission wird von der EU geleitet. Der Einsatz von zusätzlichen 12 Armeeangehörigen im kommenden Jahr soll knapp 2,5 Millionen Franken kosten. Die Schweiz unterstützt die friedensfördernden Missionen in Bosnien und Herzegowina seit 2004, bisher mit 20 Armeeangehörigen. Im Kanton Jura in der Gemeinde Les Bois sind alle Mitglieder des Gemeinderates zurückgetreten. Das schreibt die Nachrichtenagentur Keystone Estia. Die Gemeinde ist ohne Regierung nun teilweise blockiert. Zum Beispiel können keine Baubewilligungen erteilt oder keine Zahlungen gemacht werden. Vor dem Rücktritt kam ein externer Bericht zum Schluss, dass es in der Gemeinde Les Bois schwere Mängel gebe. Es gebe unter anderem ein vergiftetes Arbeitsklima und Meldungen über Mobbing. Weitere Meldungen in der Übersicht. Nach der Flutkatastrophe in Nepal gibt es weitere Hilfe für die Menschen vor Ort. Die Weltbank hat angekündigt, dass sie bis zu 170 Millionen US-Dollar zur Verfügung stellt. Das Geld soll unter anderem in den Wiederaufbau von kritischer Infrastruktur in Nepal fließen. Bei der Sturzflut nach einem Gletscherabbruch Ende August kamen über 1.400 Menschen ums Leben. Und im Ukraine-Krieg hat Russland einen Hafen in der Region Odessa angegriffen. Dabei wurden laut den ukrainischen Behörden unter anderem Lagerhäuser für Medikamente und Lebensmittel getroffen. Zudem habe Russland ein Frachtschiff im Schwarzen Meer angegriffen. Dabei sei der Kapitän getötet worden, der Rest der Besatzung sei vom Schiff evakuiert worden. Die Börsendaten von SIX. Der Swiss Market Index liegt im Moment bei 13.987 Punkten plus 0,2%. Der Euro wird zu 93,96 gehandelt, der Dollar zu 82,24. Und noch das Wetter. Heute bleibt es meist wolkenlos. Die Temperatur steigt auf 19 bis 23 Grad. Das waren Nachrichten von Radio SRF. Verantwortlich Michael Wieland.
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3: Hier geht es weiter mit der Sendung International. Das Thema Sportwetten in Afrika.
9: Rund 80 Männer drängen sich um die drei Bildschirme, stehen dicht aneinander. Arsenal gegen Manchester City, englischer Saisonauftakt. In diesem kleinen Lokal in Kampala wird nicht nur Fußball geschaut, hier wird auf ihn gewettet, auf Tore, Sieger, Resultate. An jedem Treffer hängt Geld. Die Wett-App auf dem Handy meldet den Gewinn oft, bevor der Ball im Fernsehen das Netz berührt. Dann jubelt der Raum zweimal. Zuerst über die Wette, Sekunden später über das Tor dazu. Einer hat gewonnen, viel offenbar, und spendiert für die ersten beiden Reihen Fanta. Die orangefarbenen Flaschen wandern von Hand zu Hand. Süßes Glück.
10: Solche Szenen gehören heute zum Alltag in vielen Städten Afrikas. Auf dem Kontinent ist in den letzten Jahren ein veritabler Wettboom ausgebrochen. Trotz der Armut und der Perspektivlosigkeit vieler junger Afrikaner oder gerade deshalb. Was steckt hinter diesem Boom in Afrika? Wie funktioniert das Wetten und welche Folgen hat es für jene, die wetten, und für die Gesellschaft? Das ist International mit Fabian Urech
11: und Sarah Flug.
12: The top, top clubs, Premier League, Spanish League, La Liga, the Swiss League also, there are, I think, two clubs, yeah. Over the years, it has been FC Basel. Is it Basel?
13: Basel, yes.
12: And Servette.
11: Marvin Massole kennt sich mit Schweizer Fußballclubs aus. Dabei sitzt er nicht in Basel oder Bern, sondern in Kampala, Ugandas Hauptstadt in Ostafrika. Von seinem Sofa aus verfolgt der 27-Jährige die Spiele auf dem Handy. Im ärmellosen Shirt fallen seine trainierten Oberarme auf. Massole geht gerne ins Gym. Aber was er wirklich liebt, ist Fußball. Er spielt selbst und schaut so viel europäische Ligen, dass er Mannschaften, Fußballer und deren Form genau kennt. Dabei schaut er nicht nur zu, er analysiert. Wer hat gerade einen Lauf? Wer trifft? Wer schwächelt? Auch zu den Young Boys aus Bern hat er eine klare Einschätzung.
12: But Young Boys has been really, I think they play free-flowing football, so they may lose, but Young Boys will score 2 goals.
14: Die Young Boys spielen offensiv. Sie können verlieren, aber 2 Tore machen sie trotzdem.
11: Aus seinem Fachwissen versucht Massole Profit zu schlagen. Und das schon lange. Massole ist 12, als er zum ersten Mal ältere Jungs über ihre Wetten reden hört. Einer habe aus umgerechnet ein paar Rappen Einsatz ein kleines Vermögen gemacht. Genug für 40, vielleicht 50 von den süßen Sodas, die Marvin Massole damals so liebte.
14: Ich dachte, Moment mal, aus so wenig wird plötzlich so viel. Ich hatte selbst 2 Münzen dabei, also sagte ich, komm, setz es für mich.
11: Damals ist Massole eigentlich noch zu jung zum Wetten. Trotzdem gewinnt er. Aus seinem Einsatz wird fast das 20-fache. Als er den Wettschein einlösen geht, hat er Angst, die Frau am Schalter könnte nach seinem Alter fragen. Tut sie nicht. Sie öffnet die Kassenbox und blättert ihm die Noten hin.
14: Das Gefühl war gut. Wenn ich heute daran denke, bin ich sofort wieder dort. Aus meinen paar kleinen Münzen war plötzlich Geld geworden.
11: Von dem Gewinn kauft er sich Saft, geht ins Kino und wettet wieder. Erst über Freunde, später im Internat über Mitschüler, die das Geld nach draußen tragen. Dann kommt das Smartphone. Von nun an wettet Massole allein, zu Hause. Und doch zieht es Massole bis heute ab und zu zurück an die Orte, an denen alles angefangen hat. Bibanda Biasala heißen sie in der Lokalsprache Luganda. Wörtlich Häuser des Glücksspiels. Und Massole muss nicht lange suchen. Die Wettreklame springt einem in Kampala förmlich entgegen. Sie ist auf Hauswände gemalt, hängt an Straßenlaternen, leuchtet von übergroßen Bildschirmen an Hotels. Dazwischen immer wieder Wettbüros.
15: So as you can see, we're on GSB, that's Girls Sports Betting. Across the road you can see we have Betika.
11: Dort, wo Massole stehen bleibt, liegen 3 fast Tür an Tür. Drinnen alte Glücksspielautomaten, ein langer Tresen, 3 Bildschirme, davor die Männer. Arsenal gegen Manchester City. Massole schaut kurz zum Spiel, dann geht er zum Tresen. Eine junge Frau nimmt seine Wette entgegen. Massole setzt darauf, dass beide Teams mindestens einmal treffen. Die Frau tippt seine Auswahl ein. Ein handgroßer Drucker rattert. Dann schiebt sie ihm den Wettschein entgegen. Die junge Frau fällt auf. Sie begrüßt die Männer am Tresen herzlich, spricht vertraut mit ihnen.
14: Viele kennen ihre Wettbüroangestellte. Manchmal kann sie einem sogar einen Tipp geben.
11: Frauen sieht man hier vor allem arbeiten, die Männer wetten. Das passt ins Bild. Laut einer aktuellen Umfrage sind in Uganda rund 3/4 der aktiven wettenden Männer. Viele sind jung und fußballbegeistert, wie Massole. Marvin Massole lebt auf engem Raum, in einem einzigen Zimmer. An der Wand lehnt seine Gitarre, daneben steht ein Gaskocher. Seine Freundin wohnt weiterhin bei ihren Eltern, es sei günstiger so. Studiert hat er Verwaltungswissenschaften, abgeschlossen mit Bestnote.
12: Made my parents very proud. So
11: Stolz waren seine Eltern. Ein sicherer Job folgte trotzdem nicht. Auch damit ist Masole in Uganda nicht allein. Unter den jungen Erwachsenen haben die Hälfte keine feste Anstellung, viele auch keine Ausbildung. Nach der Uni wollte Masole eigentlich bei der ugandischen Verwaltung arbeiten. Doch nach mehreren unbezahlten Praktika wurde daraus nichts. Stattdessen jobbte er bei einer Mikrofinanzfirma in einem Spirituosenladen und kümmerte sich um Airbnbs.
14: Ich dachte, ich wüsste, was ich machen will. Und dann sagt dir das Leben plötzlich, so ist es doch nicht.
11: Heute arbeitet er auf Auftragsbasis für eine Firma im Beschaffungswesen. Er telefoniert möglichen Kunden hinterher und hilft, Aufträge an Land zu ziehen.
14: Wenn Aufträge kommen, habe ich Geld. Und dann kommen wieder Zeiten, da ist es trocken.
11: Solche trockenen Phasen können Wochen dauern, manchmal Monate. In diesen Zeiten verändert sich für Masole auch das Wetten. Es geht nicht mehr nur um Spaß. Dann hofft er, mit einer Wette die finanzielle Lücke zu füllen.
14: Ich hatte einmal fast 6 Monate lang keinen Auftrag. Gerade am Anfang dieser Zeit wollte ich mit den Wetten möglichst viel Geld machen.
11: Kurz vor 30 weiß Marvin Masole nicht mehr so genau, wohin es beruflich gehen soll. Die Fußballwetten geben ihm dagegen etwas, woran er sich festhalten kann.
10: Die Geschichte von Marvin Masole ist keine spezifisch ugandische. Sie ist eine afrikanische Geschichte. Genaue und umfassende Zahlen über die Größe des Wettgeschäfts und über das Wachstum gibt es nicht, weder von den Firmen noch von den Aufsichtsbehörden. Eine der wenigen Ausnahmen ist Südafrika. Dort wurden im letzten Jahr fast 65 Milliarden Dollar in Sportwetten investiert, ein Drittel mehr als im Vorjahr. Und in einer Umfrage in 6 afrikanischen Ländern gab jüngst über die Hälfte der Befragten an, im vergangenen Jahr gewettet zu haben. Junius Mabo Sichali beschäftigt sich seit Jahren mit der Sportwettenindustrie in Afrika. Der Sozialwissenschaftler aus Malawi, der in Großbritannien forscht, hat dazu die erste große Vergleichsstudie gemacht. Wir erreichen ihn am Telefon. Auch er sagt, in den letzten Jahren sei der Wettmarkt auf dem Kontinent enorm gewachsen.
16: The past few years we have seen massive growth in the sports betting industry and we have seen several companies coming into Africa introducing their services.
10: Es gebe mehrere Gründe für den Boom. Ein wesentlicher: Die internationalen Wettanbieter seien nach Afrika gekommen, weil ihr Geschäft anderswo schwieriger geworden sei.
17: In Europa und Amerika wurden die Vorschriften verschärft. Die Wettunternehmen stehen dort unter strenger Beobachtung. Also kamen sie nach Afrika, weg von der scharfen Kontrolle in Europa. Und als sie hier ankamen, nutzten sie unser schwächeres regulatorisches Umfeld aus.
10: Neben internationalen Wettanbietern gibt es auf dem Kontinent inzwischen auch zahlreiche afrikanische, kleinere und größere. Sie bieten Wetten an auf fast alle Sportarten, von Pferderennen bis Basketball. Besonders wichtig aber sind Fußballspiele. Die großen europäischen Ligen werden in vielen Ländern Afrikas eng und leidenschaftlich verfolgt. Entsprechend oft wird auf die dortigen Spiele gewettet. Was alle Wettanbieter gemeinsam haben, sie sind laut und im Alltag sehr sichtbar. Anders als in der Schweiz, wo die Werbung fürs Wetten stark eingeschränkt ist, wirbt in vielen Städten Afrikas fast jedes zweite Plakat fürs Fußballwetten. Hinzu kommen Werbespots im Radio, im Fernsehen, im Internet, überall und immer wieder. Das spricht viele an.
16: I can say they have success. They manage to sell hope to the vulnerable youth or to helpless young people.
17: Es ist ihnen gelungen, orientierungslosen Jugendlichen Hoffnung zu verkaufen. Sie haben diese eingängigen Werbespots, die das Glücksspiel in einem positiven Licht darstellen.
18: Chasing that rush, that one big win. Some can't believe their luck.
10: Das große Glück sei nur eine erfolgreiche Wette entfernt, lautet die Botschaft vieler Werbung. Ein richtiger Tipp, ein Klick und dein Leben verändert sich.
19: Wow, gagné!
10: Wie einnehmend und unterhaltsam die Wettanbieter operieren, zeigt uns Marvin Masole.
19: Jetzt hast du Fleisch im Haar. So, if I say,
11: Wir sitzen auf dem abgewetzten Sofa in Masoles Einzimmerwohnung. Zwischen uns sein Smartphone. Früher musste Masole für eine Wette noch außer Haus. Heute trägt er sein Wettbüro ständig mit sich herum. Auch das ist typisch. Handys haben sich in Afrika in den vergangenen Jahren rasant verbreitet. Immer mehr Menschen setzen ihre Wetteinsätze direkt online. In Uganda findet laut dem nationalen Glücksspielregulator inzwischen mehr als 90% des Glücksspielgeschäfts online statt. Auch die Umfrage aus 6 afrikanischen Ländern zeigt, die große Mehrheit wettet mobil. Das hat für Masole auch einen ganz praktischen Vorteil.
19: The phone becomes a place you can go in secrecy and do your thing.
14: Das Handy wurde zu einem Ort, an dem ich heimlich wetten kann, ohne dass mich jemand dafür verurteilt.
11: Die Wett-App ist aufgebaut wie ein kleines Casino. Es wartet eine ganze Spielwelt.
19: So there is Wheel of Luck too, then Mayan Gold, African Gold, Casino Bar.
11: Aber am liebsten wettet Masole trotzdem auf Fußball, wie mehr als 80% der Wettenden in Uganda. Dabei bleibt es längst nicht bei der Frage, wer gewinnt. Ein einziges Spiel zerfällt in Dutzende, manchmal hunderte kleine Wetten. Wer führt nach 10 Minuten? Treffen beide Teams? Letzter Torschütze, Karten, Eckbälle. Für fast jeden Moment des Spiels gibt es eine Wette. Manche dieser Wetten sind nach wenigen Minuten entschieden. Aber dann wartet schon die nächste. Und die Wetteinsätze können winzig sein, sogenannte Mikrowetten. Masole zeigt Wetten über 100 oder 1000 Schilling, also 2 Rappen, 20 Rappen. Fast nichts könnte man meinen. Doch in Uganda liegt der Medianlohn bei rund 40 Franken im Monat. Auf dem Display lockt für ein paar Rappen plötzlich ein möglicher Gewinn in Höhe eines Monatseinkommens.
19: That feeling of like there's a possibility. I'm expecting some money, hopefully, that you know, there's a possibility that I can wake up one day and I'm a millionaire.
14: Mich treibt dieses Gefühl an, dass es klappen könnte, dass ich eines Morgens aufwache und plötzlich Millionär bin.
11: Rund ums Wetten ist auf WhatsApp, Instagram und anderen Plattformen längst eine eigene kleine Welt entstanden. Freunde schicken sich Tipps und Quoten. Gewinner posten Screenshots ihrer Treffer, inklusive Jubel-Emojis. Andere machen aus ihren Prognosen gleich ein Geschäft. Manche Anbieter arbeiten mit komplexen Statistiken und Modellberechnungen. Andere verkaufen schlicht den Eindruck, sie wüssten mehr als alle anderen. Masole zeigt mir Dutzende WhatsApp-Gruppen mit klingenden Namen wie VIP oder VVIP, Very, Very Important Person. Dort werden ganze Tipppakete verkauft, mit dem Versprechen eines sicheren Gewinns. Und genau da beginnt das Tricksen.
19: Of the 5, 3 will win.
14: Von 5 Tipps funktionieren vielleicht 3. Und genau diese 3 zeigen sie danach in ihrer Werbung.
11: Die Verlierer sieht niemand. Masole selbst braucht für seine Wette an diesem Abend kein VVIP-Paket. Er bleibt bei seinem Klassiker, beide Teams treffen. Darauf hofft er, zuerst zu Hause auf dem Sofa, dann im Wettbüro. Halbzeit. Arsenal führt gegen Manchester City mit 2-0. Marvin Masoles Wette lebt noch. City müsste nur auch noch treffen. Masole setzt nochmals 5'000 Schilling, rund einen Franken. Diesmal auf mindestens 4 Tore im ganzen Spiel. Eine Wette läuft noch, die nächste liegt schon daneben. Masole kennt dieses noch einmal gut. Wenn kaum Geld hereinkam, setzte er erst recht auf die Hoffnung, mit einer Wette mehr daraus zu machen, bis er merkte, wohin das führen kann.
14: Du verlierst, verlierst, verlierst. Du verlierst Geld, du hast keine Arbeit. Aus Erfahrung weiß ich, das ist ein schlechter Ort.
11: Masole presst die Handballen fest gegeneinander.
10: Die Halbzeitwette von Marvin Masole ist eine von Millionen, die allein an diesem Abend in ganz Afrika platziert werden. Ausgerechnet in Afrika, mag man denken, auf jenem Kontinent, wo mehr Menschen in extremer Armut leben als irgendwo sonst auf der Welt, wo viele mit ein paar Dollar am Tag über die Runden kommen müssen. Doch was heißt es, wenn man das Wenige, das man hat, auf eine Wette setzt und verliert? Wir suchen nach Antworten im Westen des Kontinents, in einem Vorort von Accra. Wie in Kampala ist das Wetten auch in der Hauptstadt von Ghana allgegenwärtig, auf Werbeplakaten und im Alltag der Menschen. In einer Umfrage gab hier kürzlich die Hälfte der Befragten an, im vergangenen Jahr gewettet zu haben. Hier, wo Accra langsam ausfranst und ins Ländliche übergeht, steht am staubigen Straßenrand ein Mangobaum. Unter ihm sitzen rund 10 junge Männer und warten auf Kundschaft. Sie sind Taxifahrer mit dem Motorrad. Die Kunden setzen sich hinten auf den Sitz und lassen sich, oft über kleine Pfade, zu ihrem Ziel bringen. Doch Kunden gebe es gerade wenig, sagt einer der Männer. In der Regenzeit blieben die Menschen zu Hause. Die Mototaxifahrer gelten als eine der Gruppen, die am häufigsten wetten. Wer auf Kunden wartet, hat Zeit, das Handy in der Hand und hofft auf einen schnellen Nebenverdienst. Als das Gespräch auf das Thema Sportwetten kommt, zeigt sich denn auch bald, fast alle hier wissen gut Bescheid darüber, wie es geht und darüber, welche Risiken es gibt. Doch die meisten sagen auch, sie wüssten das nicht aus eigener Erfahrung. Gambeln, das tun die anderen.
20: Okay, for me, I don't stick bet, but mostly what I know about bet is, if you are tempted to it, is where is bad.
21: Ich selbst wette nicht, aber was ich über Wetten weiß, ist vor allem, dass es schlimm ist, wenn man davon abhängig wird. Man versucht bei jedem Match mitzuwetten, obwohl man gar nichts darüber weiß. Manchmal gewinnt man, manchmal verliert man. Ich habe Geschichten gehört, dass manche Leute ihr ganzes Geld verspielen und sie sogar selbst Schaden zufügen. Manche begehen sogar Selbstmord und so weiter. Das ist, was ich so höre.
10: Doch das Gespräch mit den jungen Männern unter dem Baum und an weiteren Taxistandplätzen im Ort verändert sich, je länger man sitzen bleibt. Ist das Vertrauen einmal gewonnen, sagen viele irgendwann, dass sie selbst eben doch auch spielen und dass es schwierig sei, zu verlieren. Es sind auch hier selten große Summen. Das Problem ist vielmehr, dass es meist nicht bei der einen Wette bleibt. Mehr als die Hälfte der Wettenden in Afrika spielt gemäß einer Studie mindestens wöchentlich. Ein Viertel tut dies sogar täglich. Einer der Männer erklärt, wie es ist, wenn er viel verliert. Umgerechnet 10 bis 15 Franken, meint er damit.
22: At that moment, you can't control yourself. Your mind will be so, like, busy, like, you don't know even what to do.
21: In diesem Moment kannst du dich nicht beherrschen. Deine Gedanken rasen, als wüsstest du gar nicht, was du tun sollst. Es wird Zeit brauchen. Vielleicht löschst du sogar die Wett-App auf deinem Handy. Aber nach 3 oder 4 Monaten sagst du dann, ich probier's noch mal. Und du machst weiter mit dem, was du vorher gemacht hast.
10: Verlieren, leiden, es nochmal versuchen, das tun hier offenbar viele. Fast alle in der Runde kennen Leute, die deshalb in Probleme geraten sind. Freunde, die sich verschuldet haben, Familien und Ehen, die auseinandergebrochen sind. Einer, der das besonders eindrücklich beschreibt, ist Reynold. Der 26-Jährige mit Baseballmütze und Trikot des FC Barcelona wettet selbst und er redet offener darüber als die meisten anderen.
21: Weil es keine Arbeit gibt, hat man das Gefühl, dass man über diese Plattform an Geld kommen kann. Und wenn sie dich schlagen, willst du dein Geld zurück und das macht süchtig. Das ist einfach so.
10: Das Geschäft mit der Hoffnung, es floriert also gerade da, wo es sonst nicht viel Hoffnung gibt.
0: Er kenne so viele, denen es so ergangen sei, sagt Reynold dann. Viele würden irgendwann beginnen, Geld zu leihen und damit das Vertrauen anderer zu verspielen. Und spätestens ab da werde es gefährlich.
21: Die Leute wissen das nicht, aber es ist viel schädlicher als Drogen. Wir sollten doch versuchen, diese Welt besser und schöner zu machen. Aber stattdessen verbringen wir unsere Zeit damit. Verstehst du?
0: Reynold geht gar so weit, dass er Sportwetten hoch besteuern oder rundweg verbieten würde, um die Entwicklung des Landes zu fördern, wie er sagt.
20: If the government wants the development of the country, it's a perfect thing.
4: They have to stop that.
20: Yes.
0: Das Bewusstsein für die Risiken des Wettbooms wächst. Von einem Verbot ist man in den meisten Ländern Afrikas aber weit entfernt. Das zeigt auch die Vergleichsstudie des Sozialwissenschaftlers Sitjali. Zwar gäbe es auch in vielen afrikanischen Ländern Spielwettengesetze, die Dinge wie Mindestalter oder Wettwerbung regelten. Doch das Hauptproblem sei die Umsetzung.
21: Wir haben ein sehr großes Problem damit, Regulierung in Afrika durchzusetzen. Die Regierungen haben das Narrativ der Wettfirmen übernommen, dass alles in der Verantwortung des Spielers liegt. Aber in Wirklichkeit ist es nicht seine Verantwortung, denn es ist die Wettindustrie, die diesen Menschen dazu gebracht hat, dieses süchtig machende Produkt zu konsumieren.
0: Bisher sei es allzu oft so, ergänzt Sitjali noch, dass die meisten Regierungen sich damit begnügten, die Steuererträge einzunehmen, die die Wetten abwerfen.
8: 3-0. Marvin Massole hat beide Wetten verloren. Beide um genau ein Tor. Verloren, also weg damit. Die Fetzen der Wettscheine landen auf dem Boden. Bald wird Massole zum ersten Mal Vater. Dann trägt er die Verantwortung nicht nur für sich, sondern für eine ganze Familie. Weiter wetten will Massole trotzdem. Nur will er aufpassen, dass es sein Leben nicht mehr so bestimmt wie früher, als er mit Wetten Geldprobleme lösen wollte. Und bald stellt sich für ihn noch eine andere Frage. Wie würde er reagieren, wenn sein eigenes Kind später einmal wettet?
14: Kinder könnten Wetten irgendwann einfach als eine Möglichkeit sehen, Geld zu verdienen. Bei meinem eigenen Kind wäre mir damit nicht ganz wohl. Aber die Kultur verändert sich.
8: Das aber sei ein Problem für morgen. Jetzt will Massole erst einmal etwas essen.
5: Das war ein International von Sarah Fluck und Fabian Urech. Redaktion Philipp Scholkmann, Technik Reto Fellmann. 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
5: Und hier auf SRF News geht es nun weiter mit einer Nachrichtenübersicht.

0: Die Nachrichten von SRF um 10 Uhr mit Lara Christen. Die UBS soll künftig mehr Geld für Krisen auf die Seite legen müssen. Der Ständerat will die Eigenkapitalvorschriften für systemrelevante Banken, namentlich die Großbank UBS, verschärfen. Aus dem Bundeshaus Manuel Risi.
1: Eine Bankenkrise wie der Untergang der Credit Suisse soll sich nicht wiederholen. Darum sollen systemrelevante Schweizer Banken, konkret die Großbank UBS, künftig ihre Beteiligungen an ausländischen Tochtergesellschaften mit 90% hartem Eigenkapital unterlegen müssen. Das ist doppelt so viel wie heute. Damit geht der Ständerat zwar weniger weit als der Bundesrat. Dieser wollte eine Eigenkapitalunterlegung von 100%. Aber der Rat ging weiter, als dies eine Mehrheit seiner vorberatenden Kommission ursprünglich wollte. Die Kommission schlug eine Eigenkapitalunterlegung von 50% vor. Die Politik sei verpflichtet, Lehren aus den bisherigen Bankenkrisen zu ziehen, sagte Finanzministerin Karin Keller-Sutter im Rat.
2: Ich bin überzeugt, dass die Bevölkerung nicht bereit ist, noch einmal für die Risiken, die ein profitables Großunternehmen im Ausland eingeht, haften zu müssen.
1: Eine Minderheit im Rat votierte gegen höhere Eigenkapitalvorschriften. Sie sagten, die hohen Anforderungen ans Eigenkapital schadeten der Wettbewerbsfähigkeit der UBS. Als nächstes berät der Nationalrat über die Eigenkapitalvorschriften für Großbanken.
0: Die Schweiz verstärkt im kommenden Jahr ihren Einsatz zugunsten der friedensfördernden Mission in Bosnien-Herzegowina mit maximal 12 zusätzlichen Armeeangehörigen. Nach dem Ständerat hat auch der Nationalrat dazu Ja gesagt. Die Friedensmission wird von der EU geleitet. Der Einsatz von zusätzlichen 12 Armeeangehörigen soll knapp 2,5 Millionen Franken kosten. Die Schweiz unterstützt die friedensfördernde Mission in Bosnien-Herzegowina seit 2004, bisher mit 20 Armeeangehörigen. Weitere Meldungen in der Übersicht. Nach der Flutkatastrophe in Nepal gibt es weitere Hilfe für die Menschen vor Ort. Die Weltbank hat angekündigt, dass sie bis zu 170 Millionen US-Dollar zur Verfügung stellt. Das Geld soll unter anderem in den Wiederaufbau von kritischer Infrastruktur in Nepal fließen. Bei der Sturzflut nach einem Gletscherabbruch Ende August kamen über 1400 Menschen ums Leben. Und im Ukraine-Krieg hat Russland einen Hafen in der Region Odessa angegriffen. Dabei wurden laut den ukrainischen Behörden unter anderem Lagerhäuser für Medikamente und Lebensmittel getroffen. Zudem habe Russland ein Frachtschiff im Schwarzen Meer angegriffen. Dabei sei der Kapitän getötet worden. Der Rest der Besatzung sei vom Schiff evakuiert worden. Die Börsendaten von SIX, der Swiss Market Index, liegt im Moment bei 14.004 Punkten plus 0,4%. Der Euro wird zu 93,94 gehandelt und der Dollar zu 82,25. Und das Wetter? Heute ist es meist sonnig, bei 19 bis 23 Grad. Im Süden liegt am Vormittag Hochnebel. Das waren Nachrichten von Radio SRF. Verantwortlich Michael Wieland.
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6: Fredrik Steiger, ihr seid diplomatischer Korrespondent von SRF. Ihr seid jetzt in New York seit dem Wochenende. Heute fängt die UNO-Generaldebatte an. Seid ihr schon eingetaucht in das Biotop am Hauptsitz, wie ihr dem mal gesagt habt?
7: Ja, ich bin tatsächlich eingetaucht mit einer ganzen Reihe von Begegnungen, Gesprächen, Interviews mit den Diplomaten, mit Journalistenkolleginnen und Kollegen aus aller Welt, die sich mit der UNO befassen, mit Fachleuten, mit UNO-Beamten. Ich bin auch schon mehr als einem Dutzend Demos begegnet. Die gehören natürlich in dieser Gipfelwoche auch dazu. Demos gegen das iranische Regime, für die Freiheit in Myanmar, gegen Israel, für eine freie Ukraine, gegen die Erderwärmung. Und Biotop finde ich eigentlich noch ein passender Begriff, weil es deutet darauf hin, dass da eine kleine, vielfältige Welt rund um die UNO ist. Die UNO, die ja den Auftrag hat, für die ganze Welt, für alle 193 Mitgliedsländer, für alle 8,3 Milliarden Menschen da zu sein, was natürlich ein sehr ehrgeiziges Ziel ist.
6: Also es ist eine kleine Welt, aber trotzdem es ist die ganze Welt da. Also es ist die Bühne vor grosser Weltpolitik schlussendlich, gleich in diesem kleinen Biotop.
7: Genau so kann man sagen. Es ist ein Biotop, das vielleicht ein paar Quadratkilometer gross ist, etwa vom East River zu New York bis zu der Madison Avenue geht. Der drinnen, und das ist das Zentralste und Sichtbarste, ist der UNO Hauptsitz mit seinem 38-stöckigen Bürogebäude, das entworfen wurde ist von zwei weltberühmten Architekten, dem Schweizer Le Corbusier und dem Brasilianer Oskar Niemeyer. Zu diesem Biotop gehören auch Botschaften von den 193 UNO-Mitgliedern. Einzelne Botschaften dann ein ganzes Hochhaus ein, die von den USA, von Deutschland, von der Türkei. Andere Botschaften sind eigentlich nur umgebaute Dreizimmerwohnungen in einem Wohnblock zu Manhattan. Und ebenfalls Teil von diesem Biotop sind unzählige Institute, Denkfabriken, Nichtregierungsorganisationen und mehrere Dutzend Hotels in der UNO-Nähe, wo jetzt die Staats- und Regierungschefs, die Hunderte von Ministerinnen und Ministern absteigen während der Gipfelwoche.
6: Und könnt ihr da jetzt einfach frei rumspazieren, zum Beispiel im Hauptsitz?
7: Ganz frei nicht. Gerade während der Gipfelwoche gibt es viele Absperrungen, Sicherheitskontrollen. Manchmal ist auch die First Avenue eine halbe Stunde lang gesperrt, weil Fahrzeugkonvois von Staatschefs vorbeirollen. Aber man kann sich schon ein Stück weit umbewegen. Man begegnet sehr viel Prominenz. Ist das jetzt der, den man gerade gesehen hat, nicht gerade der lettische Präsident gesehen? Nimmt da nicht gerade der österreichische Bundespräsident ein Video für seinen TikTok-Account auf? Oder dort ist doch gerade die belgische Königin beim Medienzelt vorbeigelaufen. Der Alain Berset ist da gesessen, der Generalsekretär von Europa. Mit einer Baseballkappe und seinem Team. Also man sieht fast im Minutentakt Menschen mit Rang und Namen. Duno ist und bleibt der Versammlungsort der Welt, auch wenn sie in ihrer Handlungsfähigkeit geschrumpft ist.
6: Ihr habt eben gesagt, ihr habt schon viele Gespräche, Interviews gemacht. Was ist denn jetzt im Moment so das Thema? Zum Beispiel das Abkommen zu Grönland, das ja heute unterzeichnet werden sollte. Wie gross wird es diskutiert?
7: Das ist natürlich ein Thema, wobei allen bewusst ist, dass das Abkommen nicht so neu und weitreichend ist, wie das der US-Präsident Donald Trump verkauft. Es ist im Wesentlichen ein Abkommen, das es eigentlich schon 1951 gegeben hat. Es gibt aber auch andere grosse Themen, die künstliche Intelligenz und die Probleme, die sie verursachen kann. Das treibt viele um, stimmt viele besorgt. Man versucht, es in geordneten Bahnen zu lenken. Da ist man sich aber nicht einig, wie. Themen wie Entwicklung, wie humanitäre Nothilfe und natürlich die grossen kriegerischen Konflikte, Iran, Ukraine, Gaza, Sudan, Jemen. Für all das gibt es da Foren, Workshops, Gipfeltreffen. In seiner Pressekonferenz hat gestern der UNO-Chefsprecher von 150 Spitzentreffen und Konferenzen in dieser Gipfelwoche geredet und gar von mehr als 1500 bilateralen Treffen.
6: Und es gibt ja eben so Vorabinformationen, der hat es jetzt schon gesagt, und ist da auch etwas durchgesickert, zum Beispiel, was der Donald Trump wird sagen?
7: In der Regel hat man aber bei den amerikanischen Präsidenten im Vorfeld schon ziemlich genau gewusst, was sie werden sagen. Das Mal ist aus dem Weissen Haus wenig durchgesickert. Der amerikanische UNO-Botschafter Mike Waltz hat zwar ein paar Interviews gegeben, aber auch nicht allzu viel gesagt. Das Einzige, was von dem viele Beobachter und Diplomaten hier ausgehen, ist, dass der Donald Trump einen heftigen Angriff auf einen internationalen Strafgerichtshof, ICC, wird starten, umfassende Sanktionen gegen das Gericht will ankündigen. Und eigentlich will die amerikanische Regierung den Gerichtshof, wo die Amerikaner übrigens gar nicht beitreten, sie handlungsunfähig machen.
6: Und warum?
7: Nicht zuletzt, weil der Gerichtshof einen Haftbefehl gegen den israelischen Regierungschef Netanyahu ausgestellt hat.
6: Es wird ja auch spekuliert, dass der Donald Trump sich mit dem ukrainischen Präsident Volodymyr Zelensky könnte treffen. Hat er da auch schon etwas darüber gehört?
7: Ja, es gibt Informationen. Man vermutet, dass so ein Treffen wird stattfinden. Es gibt übrigens zum Ukraine-Krieg auch eine Sondersitzung, die ist dem Morgen vom Sicherheitsrat. Franzosen haben die einberufen und möglicherweise wird der französische Präsident Emmanuel Macron sogar die Sitzung selber leiten. Aber man muss gerade beim Ukraine-Thema auch sagen, für viele UNO-Mitglieder, gerade auch für solche aus der dritten Welt, ist der Ukraine-Konflikt steht nicht mehr im Vordergrund. Zum Beispiel alles, was um Iran, Hormus, um passiert, ist für sie viel entscheidender, weil sie unter den Folgen von diesem Konflikt im Nahen Osten viel stärker leiden.
6: Ihr habt schon gesagt, eben die Anziehung ist gross. Es kommen, glaube ich, rund 120 Regierungschefinnen und Regierungschefs. Also eben die Anziehung von UNO, die ist umgebrochen. Das spürt ihr auch.
7: Ja, also als Plattform, wo man sich trifft, wo sich alle treffen, das ist tatsächlich die UNO immer noch der Ort. Auch unter den Regierungschefen ist es übrigens auch der Schweizer Bundespräsident Guy Parmelin und als Außenminister der Ignacio Cassis. Und es ist schon bemerkenswert, dass sich auch der Donald Trump trotz seiner Ablehnung von der internationalen Kooperation und vom Völkerrecht die grösste politische Bühne der Welt, die UNO-Generalsversammlung, nicht nähern will, sie nutzen. Und das zeigt eben, als globaler Treffpunkt funktioniert UNO immer noch.
6: Jetzt ist ja der Donald Trump, aber im Moment wird er von verschiedenen US-Medien geschnitten, weil er zum Beispiel CNN nicht mehr ins Weisse Haus für Berichterstattung will. Wird sich das jetzt auswirken, wenn er die Plattform sucht? Wird er sie jetzt dieses Jahr noch bekommen?
7: Bei seinem offiziellen Auftritt vor der Generalversammlung und allenfalls anderen Auftritten innerhalb der UNO wird das nicht so eine Rolle spielen, weil dort nimmt ja die UNO selber auf. Also die Bilder und Töne, die werden von der UNO in die Welt verbreitet. Es kann natürlich sein, dass bei bilateralen Treffen, die der Trump noch wird haben, dass dort der sogenannte Pool, also der Sender, der sonst das überträgt, für alle anderen aufnimmt, dass das dort nicht mehr so gut funktioniert. Das werden wir sehen.
6: Und es ist ja eben nicht nur ein Treffen von Freunden, im Gegenteil. Zum Beispiel reist auch der iranische Präsident Massoud Pezeshkian an und auch der israelische Premierminister Benjamin Netanyahu. Also die Zeitungen schreiben da auch von einem Pulverfass.
7: Das ist vielleicht ein bisschen übertrieben, aber man spürt und sieht und wird so hören in der UNO, dass im Moment die weltpolitischen Spannungen enorm gross sind. Es gibt meistens gerade zwischen verfeindeten Ländern nicht unbedingt einen Dialog. Also es gibt nicht im Saal von der Generalversammlung eine Diskussion, einen direkten Schlagabtausch. Es gibt dann manchmal Proteste, wenn der eine auftritt, gehen Vertreter von anderen Ländern demonstrativ aus dem Saal. Das ist tatsächlich so. Also an dem sieht man natürlich die Spannungen. Und es gibt auch immer noch so ein bisschen die Hoffnung, dass zum Beispiel, weil ja die Amerikaner jetzt höherrangig vertreten sind in New York und die Iraner ebenfalls, dass es dann vielleicht so direkt Begegnungen hinter den Kulissen vielleicht doch zu einer Art Vorverhandlungen oder gar Verhandlungen kommt.
6: Also sozusagen eben zu einem zufälligen Treffen, das dann natürlich nicht ganz so zufällig wäre.
7: Genau, also es ist ja immerhin immer das Potenzial da. Wenn schon alle da sind, dann kann man ja oder könnte man, wenn man das will, auch miteinander reden und vielleicht sogar etwas erreichen.
6: Aber eben, es wird auch scharfe Worte gegeneinander geben.
7: Von dem ist auszugehen, das hat es immer gegeben. Das ist auch so, dass die UNO-Generaldebatte, die UNO-Gipfelwoche immer einen breiten Niederschlag in den Medien findet, weil es wissen alle, die da auftreten. Das ist jetzt der Moment, wo sie von der ganzen Welt sozusagen verfolgt werden. Und die halt wirklich auf den Putz hauen, die machen das so.
6: Einer fehlt, nämlich der deutsche Bundeskanzler Friedrich Merz. Der hat seine Teilnahme abgesagt wegen der grossen Diskussionen auch rund um sein Amt nach den letzten Landtagswahlen. Wird das zur Kenntnis genommen?
7: Das wird zur Kenntnis genommen. Man schaut schon gut, wer kommt und wer nicht kommt und fragt sich dann auch, wer vielleicht warum nicht kommt. Im Zusammenhang mit dem März hat er, glaube ich, plausible Argumente angesichts von der Krise für die Politische in Deutschland, dass er kurzfristig abgesagt hat. Aber man wirft ihm zum Beispiel auch vor, dass er letztes Jahr nicht an der Generaldebatte teilgenommen hat. Und das könnte Deutschland, das ja Mitglied werden im UNO-Sicherheitsrat, geschadet haben. Ja, Deutschland ist am Schluss nicht gewählt worden.
6: Schauen wir doch noch an, es sind grosse Worte, eine grosse Bühne. Ihr habt von einem Biotop geredet, wo man da sich drin begibt. Auf der anderen Seite habt ihr aber auch schon von einem Armenhaus geredet, wo die UNO wird oder ist. Wie merkt ihr das?
7: Man merkt es aufgrund von der Stimmung, gerade wenn man mit UNO-Angestellten redet. UNO hat in dem letzten und in diesem Jahr massiv müssen sparen. Budgetkürzungen sind enorm. Die von den freiwilligen Beiträgen an UNO-Organisationen sind sogar noch grösser. Die UNO hat etwa 20% vom Personal müssen abbauen. Alleine am UNO-Sitz in Genf sind Tausende von Arbeitsplätzen verschwunden. UNO-Organisationen wie das Flüchtlingshilfswerk oder das Welternährungsprogramm, die haben zu wenig Geld, um allen zu helfen. müssen. Sie müssen Hilfsprogramme enorm zusammenstreichen und die UNO-Angestellten, die müssen häufig bangen, ob sie im nächsten Monat überhaupt noch ihre Löhne überkommen. Der UNO-Generalsekretär Antonio Guterres hat gerade kürzlich in einem Interview gesagt, ein bisschen sei er sogar stolz darauf, dass es die UNO überhaupt noch gäbe.
6: Also sie scheint ein bisschen auch als Institution gefährdet zu sein.
7: Das ist tatsächlich so. Sie ist finanziell gefährdet, aber auch ihre Prinzipien, die UNO-Charta, werden von immer mehr Ländern und gerade von mächtigen Ländern zunehmend in Frage gestellt. Das ist so.
6: Jemand, der ja ein säumiger Zahler ist, das sind die USA. Jetzt haben sie aber einen Anteil von 725 Millionen gezahlt. Und zwar wird ein bisschen gemunkelt, dass sie eine Gegenleistung für die Wahl des neuen Direktors des Welternährungsprogramms, Luke Lindberg, der Donald Trump nachsteht. Stimmt das?
7: Nachweisen lässt sich ein direkter Zusammenhang nicht, aber es ist schon ein auffälliger Zufall, dass die Amerikaner jetzt immerhin einen Teil von ihren Schulden bei der UNO begleichen, nachdem der UNO-Generalsekretär Guterres eingelenkt hat und der von der Trump-Regierung mit Nachdruck portiert Kandidat als Chef des Welternährungsprogramms gewählt hat. Und es zeigt auf jeden Fall, die UNO kann sich in ihrer jetzigen schwierigen Situation nicht einfach den Wünschen der mächtigen Mitglieder widersetzen.
6: Er wird eben kritisiert, aber er verpflichtet sich grundsätzlich auch zu den Grundsätzen von UNO, jetzt der neue Direktor vom Welternährungsprogramm.
7: Das stimmt und es ist auch richtig, dass ebenfalls ein Amerikaner in der ersten Amtszeit von Trump, nämlich der David Beasley als Chef vom Welternährungsprogramm, wirklich gute Arbeit geleistet hat. Jetzt schaut man natürlich, ob der Luke Lindberg das ebenfalls macht. Entscheidend ist ja, dass er die Unterstützung vom Welternährungsprogramm nach den Bedürfnissen der Opfer ausrichtet und nicht nach politischen Kriterien, nach Sympathien vom Weißen Haus oder nach ideologischen Überlegungen. Und dabei könnte ihm helfen, dass unter allen UNO-Organisationen das Welternährungsprogramm zu denen gehört, die von Trump noch am wenigsten kritisiert wird.
6: Und warum ist das so?
7: Weil Hungernothilfe vielleicht etwas ein bisschen weniger politisch ist als beispielsweise Menschenrecht, als vielleicht auch die ganze Klimadiskussion. Also der Trump und sein Umfeld haben sich gegen die humanitären UNO-Organisationen weniger eingeschossen, als sie das gegen andere Organisationen haben.
6: Und ist das auch generell die Entwicklung, dass eben die humanitäre Hilfe, dass die noch zustande kommt, aber eben internationale Zusammenarbeit, Entwicklungszusammenarbeit, dass es für dort immer weniger Geld hat, die UNO?
7: Es ist offensichtlich, dass die Entwicklungshilfe, die Entwicklungspolitik darbt, und zwar nicht nur die über die UNO, sondern auch die bilaterale von ganzen Haufen Ländern. Viele Länder müssen, weil sie sich auch sicherheitspolitisch bedroht fühlen, ihre Rüstungshaushalte auffahren und das wird Teil davon wird dann meistens bei der Entwicklungshilfe eingespart. Die humanitäre Hilfe ist tendenziell politisch weniger umstritten als die Entwicklungshilfe, aber auch dort fällt zunehmend Geld und auch die UNO-Nothilfeorganisation OCHA, aber auch Organisationen wie das IKRK, haben sich massiv müssen einschränken, können längstens nicht mehr allen helfen, die man müsste helfen. Also die humanitären Bedürfnisse auf der Welt wegen mehr und mehr Kriegen, wegen dem Klimawandel, wegen Naturkatastrophen nehmen zu. Und es gibt immer weniger Geld, um die Not zu lindern.
6: Aber es gibt ja so viele Kriege, glaube ich, wie noch nie seit dem Zweiten Weltkrieg. Und auch der Klimawandel fordert viel humanitäre Hilfe. Also es ist nicht nur so, dass politisch mehr auf humanitäre Hilfe gesetzt wird, sondern dass auch effektiv mehr humanitäre Hilfe gebraucht wird.
7: Ja, oder gebraucht wird, müsste man sagen, weil eben viele überkommen sie nicht. Aber wenn man Zahlen anschaut, die Zahlen vom IKRK und die Zahlen von der UNO, dann steigt weltweit die Anzahl von der Flüchtlinge beispielsweise. Es steigt die Anzahl von den Leuten, die wieder Hunger leiden. Es hat etwa zwei Jahrzehnte gegeben, wo der Hunger in der Welt klar

0: ist ein schwieriger Konsens zu finden im Sicherheitsrat, wo man neue Friedensmissionen könnte starten, auch wenn die vielleicht nötig wären. Es gibt keine Einigkeit darüber, dass man das tatsächlich macht, auch eben aufgrund von politischen Differenzen.
1: Wir hören das Tagesgespräch mit dem diplomatischen Korrespondent von SRF, mit dem Fredi Gsteiger. Er hat jetzt den Sicherheitsrat angesprochen. Das ist eigentlich das zentrale Organ der UNO. Das ist aber seit Jahren durch die Vetomächte blockiert, handlungsunfähig. Und da hat ja Donald Trump eine Idee gehabt, eine neue Institution aufzubauen, die effizienter hätte sollen sein, für Sicherheit zu sorgen. Der sogenannte Gaza-Friedensrat. Die Bilanz von dem ist aber auch nicht gerade gut.
0: Ja, man kann eigentlich noch gar nicht von einer Bilanz reden. Und das zeigt ja auch, wie viel leichter es ist, die UNO und ihre Organe zu kritisieren, als sinnvolle Alternativen auf den Weg zu bringen. Es stimmt, dass der Sicherheitsrat unbefriedigend funktioniert, gerade wenn es um Konflikte geht, wo mindestens eine von der Vetomächte beteiligt ist. Also das gilt für den Ost- und Iran-Konflikt, das gilt für den Ukraine-Krieg, das gilt für einen Bürgerkrieg in Myanmar. Aber Trump seine doch ziemlich unausgegorene Idee, der Gaza-Friedensrat zu einer Art Weltfriedensrat auszubauen, die, muss man sagen, die ist eigentlich bereits kläglich gescheitert. Was natürlich auch damit zu tun hat, dass die Rahmenbedingungen, die der Trump gesetzt hat, nicht zuletzt die, dass er eigentlich über alles würde bestimmen in diesem Friedensrat, dass die absurd ist. Und natürlich hängt es auch damit zusammen, dass kaum ein Land Trump bei dieser Absicht mit dem Friedensrat wirklich an seine guten Absichten glaubt.
1: Redet ihr überhaupt noch jemand davon?
0: Es kommt hier und da, wird er wieder erwähnt, manchmal im Zusammenhang mit Gaza, aber auch dort hat man ja bis jetzt noch sehr wenig erreicht. Aber ich glaube nicht, dass irgendjemand noch ernsthaft daran glaubt, dass der Friedensrat tatsächlich zum Funktionieren kommt und dass er eine ernsthafte Alternative für den UNO-Sicherheitsrat könnte sein.
1: Und ist man bei UNO auch ein bisschen froh darüber?
0: Nun, weil die wenigsten ernsthaft daran glaubt, hey, dass das eine echte Alternative ist, ist mir jetzt tatsächlich auch nicht wirklich erstaunt, dass die Idee nicht zum Fliegen ist gekommen. Und alle wissen, es wäre eigentlich sinnvoller, wenn alle Länder, nicht zuletzt auch die USA, ihre Energie würden reinstecken, der Sicherheitsrat, der existiert, zu reformieren und wieder wirksamer zu machen.
1: Da kommen wir vielleicht gerade dazu, nämlich mit einem Thema, das wir jetzt noch nicht angesprochen haben, die Nachfolge vom Generalsekretär. Aber bevor wir das machen, möchte ich da noch eine Bilanz ziehen. Also wir haben quasi die grosse Bühne vor Weltpolitik, die ein grosses Magnet ist, also wo die UNO funktioniert. Und daneben haben wir eigentlich das Wirkungsfeld, das immer mehr abnimmt. Also das Gleichgewicht ist nicht mehr da.
0: Man muss vielleicht unterscheiden. Es gibt die politische UNO, die wird nicht zuletzt durch den Sicherheitsrat verkörpert und die funktioniert im Moment schlecht. Weil die UNO halt nicht das Vorbild der Welt ist, sondern der Spiegel der Welt und wir leben in einer zerstrittenen Welt. Und dann gibt es die operative UNO, da geht es zum Teil um Fragen wie Entwicklung, wie humanitäre Hilfe, wie Gesundheit, wie Bildung. Die funktioniert auch noch relativ gut, allerdings ich würde sagen, auf kleinerem Feuer, weil weniger Mittel zur Verfügung stehen, weniger Finanzmittel. Und dann gibt es noch die technische UNO, die Standards setzt, also die Welt, der Weltpostverein, die UNO-Organisation für Zivilluftfahrt oder für Seeschifffahrt oder die Telekommunikationsorganisation von der UNO. Die sind nie in den Schlagzeilen und die funktionieren eigentlich gut und die sind auch völlig unumstritten. Also man muss wirklich, wenn man die UNO bewertet, unterscheiden zwischen den verschiedenen Bereichen, wo die Weltorganisation tätig ist.
1: Aber ihr würdet zustimmen, eine Reform wäre wichtig oder verschiedene Reformen?
0: Es bräuchte Reformen. Der Generalsekretär Antonio Guterres hat ja mit seinem Programm UNO 80 auch ein grosses Reformprogramm angestoßen. Einiges ist bereits passiert. Vieles ist allerdings, muss der Nachfolgerinnen und Nachfolger machen. Und man darf eines nicht vergessen, die UNO wird sich nie so effizient organisieren, wie das zum Beispiel ein privater Konzern kann. Weil es gibt halt 193 Mitgliedsländer, es gibt eine gewisse Demokratie in der UNO und das sorgt natürlich auch dafür, dass nicht einfach jemand den Ton angeben kann, jemand kann bestimmen, sondern es braucht immer Kompromisse, es braucht langwierige Aushandlungsprozesse und das macht es schwieriger.
1: Jetzt braucht es eben eine Nachfolge, die das anpackt, eine Spitzenkandidatin, ein Spitzenkandidat, das ist aber nicht in Sicht, Witte.
0: Also ganz klare Favoritin gibt es nicht. Man hat gesehen, dass in Testabstimmungen im Sicherheitsrat, und der wird ja den Vorschlag an die Generalversammlung machen, für die Nachfolge von Antonio Guterres,

0: jetzt zwei Frauen, die im Moment so ein bisschen die Nase vorn haben. Die bisherige UNCTAD-Chefin Rebecca Greenspan und Diplomatin aus Guyana, Caroline Rodriguez-Burkett, die sind ein bisschen vor den anderen, also zwei Frauen. Das würde der Forderung von vielen Ländern entsprechen, dass man zum ersten Mal in der Geschichte der UNO endlich eine Frau an die Spitze befördern sollte. Aber das Rennen ist noch offen. Also es wird vielleicht in dieser Woche ein Haufen Gespräche hinter den Kulissen geben und vielleicht wird man Ende Woche ein bisschen klarer sehen, wer es denn vielleicht tatsächlich sein könnte.
1: Weil eben, es braucht eine klare Mehrheit.
0: Es braucht im Sicherheitsrat für eine Empfehlung abzugeben an die Generalversammlung 9 von 15 Stimmen, also eine qualifizierte Mehrheit. Und vor allem, das ist ganz wichtig, keine von den 5 Vetomächten darf gegen eine Kandidatin oder gegen einen Kandidaten sein, weil wenn eine Vetomacht dagegen ist, dann ist die Person sozusagen abgeschossen.
1: Rechnet ihr noch mit jemandem, der überraschend jetzt nominiert würde?
0: Wenn sich jetzt in den nächsten Wochen nicht klar jemand herauskristallisiert, der mehrheitsfähig ist im Sicherheitsrat und keine von den Vetomächten gegen sich hat, dann könnte es sein, dass am Schluss noch irgendeine Kandidatin, eine Kandidat im letzten Moment aus dem Hut zaubert wird.
1: Und das wäre dann, wenn niemand gewählt wird oder niemand nominiert wird, vorgeschlagen wird?
0: Das wäre eine problematische Situation für UNO, weil der Guterres tritt Ende Jahr ab. Theoretisch wäre es zwar möglich, dass man seine Amtszeit noch ein bisschen verlängert, aber das ist äußerst unwahrscheinlich. Wahrscheinlicher ist, dass es eine Phase gäbe, wo UNO kein Generalsekretär hat, also auch eigentlich kein Gesicht nach aussen, dass ein Stellvertretergeschäft interimistisch führt, aber das würde UNO schwächen. Und es gibt aber auch Stimmen, die sagen, dass vielleicht gerade Leute aus dem Trump Umfeld, wo gegen die UNO sich genau darauf anlegen, dass man bei der ungeliebten UNO handlungsunfähig ist und die UNO so kann schädigen.
1: Und mit was rechnet ihr jetzt mit Blick auf die Generaldebatte, die da vorne liegt? Was ist das, wo ihr das Gefühl habt, das wird rausschauen, auch mit Blick auf eine Nachfolge vom Generalsekretär?
0: Also ich könnte mir vorstellen, dass man vielleicht eine Woche, wie gesagt, ein bisschen klarer sieht, ob es jemanden gibt unter den bisherigen 7 Kandidatinnen und Kandidaten, wo so ein bisschen die Favoritin oder der Favorit ist. Inhaltlich muss man offen sagen, ist in dieser Generaldebatte, reden die meisten von diesen Staats- und Regierungschefs und Chefinnen nicht zuletzt auch an ihr Heimpublikum. Es ist klar, dass der Donald Trump heute de facto eine Wahlkampfrede für die amerikanischen Zwischenwahlen wird halten. Also in der Generaldebatte sieht man so ein bisschen die Befindlichkeit, man sieht so ein bisschen, was die einzelnen Regierungen eigentlich wollen, aber es gibt natürlich dort keine Beschlüsse und es wird auch sonst während dieser Woche keine grossen Beschlüsse geben, weil es auch keine grossen Gipfeltreffen wie in anderen solchen Wochen im September gegeben hat. Man hat sich zum Beispiel gefragt, warum der UNO-Generalsekretär nicht einen grossen Gipfel einberufen hat, um in dem Iran-Krieg Hormuz Krise etwas zu erreichen, irgendeinen Beschluss zu erreichen. Aber das ist nicht passiert und darum wird es auch da keine Lösungen geben nach dieser Woche.
1: Fredrik Steger, wenn ich jetzt euch so zuhöre und ein Fazit müsste ziehen, wäre das so, dass zwar jetzt viel geredet wird, aber dass man bei den wichtigen Konflikten oder bei den drängenden Konflikten oder Problemen nicht wird weiterkommen in dieser Generaldebatte.
0: Das ist so. Das gilt nicht nur für Generaldebatten, das gilt generell ein bisschen für die internationale Politik. Wir erleben im Moment einen Trend in Richtung Rückkehr zu einer Welt, wo die Mächtigen der Ton angehen, wo Recht, wo Macht vor Recht kommt, eine Welt, wo nicht Recht vor Macht ist, also nicht die Welt von der UNO. In der UNO gilt Recht vor Macht, Prinzipien vor Eigeninteressen. Und weil halt jetzt wirklich die Mächtigen den Ton angeben und weil sich die mächtigen Länder häufig nicht einig sind oder sogar feindselig gegenüberstehen, ist es enorm schwierig geworden, gemeinsame Lösungen und Kompromisse zu finden.
1: Und trotzdem ist es wichtig, dass man weiterhin zusammen redet und so ein Treffen macht, wie eben jetzt in New York.
0: Ja, nicht miteinander reden, nicht mehr kommunizieren, das ist ja auch nicht die Lösung. Das führt ganz bestimmt nicht zu einer Annäherung der Positionen.
1: Fredrik Steger, merci vielmals für das Gespräch.
0: Gern geschehen.
2: 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Und weiter geht es in wenigen Augenblicken mit einer Nachrichtenübersicht.

0: Die Nachrichten von SRF um 10:30 mit Corinna Heinzmann. Die UBS soll künftig mehr Geld für Krisen auf die Seite legen müssen. Der Ständerat will die Eigenkapitalvorschriften für systemrelevante Banken verschärfen. Aus dem Bundeshaus Manuel Risi.
1: Eine Bankenkrise wie der Untergang der Credit Suisse soll sich nicht wiederholen. Darum sollen systemrelevante Schweizer Banken, konkret die Grossbank UBS, künftig ihre Beteiligungen an ausländischen Tochtergesellschaften mit 90% hartem Eigenkapital unterlegen müssen. Das ist doppelt so viel wie heute. Damit geht der Ständerat zwar weniger weit als der Bundesrat. Dieser wollte eine Eigenkapitalunterlegung von 100%. Aber der Rat ging weiter, als dies eine Mehrheit seiner vorberatenden Kommission ursprünglich wollte. Die Kommission schlug eine Eigenkapitalunterlegung von 50% vor. Die Politik sei verpflichtet, Lehren aus den bisherigen Bankenkrisen zu ziehen, sagte Finanzministerin Karin Keller-Sutter im Rat.
2: Ich bin überzeugt, dass die Bevölkerung nicht bereit ist, noch einmal für die Risiken, die ein profitables Großunternehmen im Ausland eingeht, haften zu müssen.
1: Eine Minderheit im Rat votierte gegen höhere Eigenkapitalvorschriften. Sie sagten, die hohen Anforderungen ans Eigenkapital schadeten der Wettbewerbsfähigkeit der UBS. Als nächstes berät der Nationalrat über die Eigenkapitalvorschriften für Grossbanken.
0: Die Schweiz verstärkt ihren Einsatz zugunsten der friedensfördernden Mission in Bosnien und Herzegowina mit maximal zusätzlich 12 Armeeangehörigen. Nach dem Ständerat hat auch der Nationalrat dazu Ja gesagt. Die Friedensmission wird von der EU geleitet. Der Einsatz von zusätzlichen 12 Armeeangehörigen im kommenden Jahr soll knapp 2,5 Millionen Franken kosten. Die Schweiz unterstützt die friedensfördernde Mission in Bosnien-Herzegowina seit 2004, bisher mit 20 Armeeangehörigen. Vor dem Hintergrund der politischen Krisen im Land spiele das Engagement eine wesentliche Rolle für die Stabilisierung, sagt der Bundesrat. Die zusätzlichen Schweizer Armeeangehörigen sollen in den Bereichen Transport und Logistik eingesetzt werden. Dann die Börsendaten von SIX. Der Swiss Market Index liegt im Moment bei 13.977 Punkten plus 0,2%. Der Euro wird zu 93,94 Rappen gehandelt, der Dollar zu 82,27 Rappen. Und noch das Wetter. Heute bleibt es meist wolkenlos. Die Temperatur steigt auf 19 bis 23 Grad. Das waren Nachrichten von Radio SRF, verantwortlich Michael Wieland.
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4: Sie sind bei SRF 4 News. Schön, haben Sie eingeschaltet. Bei uns geht es gleich unter anderem um erkrankte Mastschweine in der Schweiz und um US-amerikanische Waffenlieferungen nach Guatemala. Das ist 4x4, ausgewählte Gespräche aus dem Programm von SRF 4 News. Für Sie am Mikrofon ist Katrin Hiss. Eine ansteckende Lungenkrankheit breitet sich unter Schweizer Schweinen aus. Jetzt sind auch drei Zuchtbetriebe im Kanton Bern betroffen. Die Fälle stehen in Zusammenhang mit einem Ausbruch im Kanton Luzern. Die Krankheit heißt enzootische Pneumonie. Für Menschen ist sie ungefährlich. Für die betroffenen Betriebe sind die Folgen aber einschneidend. Gut 1500 Muttersäue müssen getötet werden. Wie ernst ist die Lage? Darüber hat Isabel Meissen mit Stefan Müller gesprochen. Er ist Geschäftsführer des Verbandes der Schweineproduzenten.
5: Die Situation ist für die betroffenen Betriebe sehr ernst. Es gibt eine gewisse Ungewissheit, auch bezüglich weiteren Ansteckungen. Die Veterinärdienste der Kantone unter der Leitung des BLV sind mit Hochdruck daran, die Betriebe zu testen und die ersten Massnahmen zur Tilgung dieser Mutterschweine einzuleiten.
6: Das schauen wir uns auch gleich noch an. Erklären Sie doch noch kurz, was richtet diese Lungenkrankheit an bei den Tieren?
5: Diese Lungenkrankheit ist vergleichbar mit einer Lungenentzündung beim Menschen. Sie verursacht Fieber, sie verursacht Fressunlust, Passivität der Tiere. Die wenigsten Tiere sterben. Man muss hier auch erwähnen, dass diese Krankheit in Europa weit verbreitet ist bei den Schweinen. Die wird in der Schweinewelt akzeptiert. Sie wird zum Teil geimpft. Wir haben in der Schweiz seit 25 Jahren einen besonderen Gesundheitsstatus, wo wir mehrere Krankheiten bekämpfen und ebenso sanieren, wenn sie auftreten.
6: Vielleicht noch aus Sicht der Konsumentinnen und Konsumenten, kann man das Fleisch normal essen, Schweinefleisch im Moment?
5: Absolut, diese Krankheit ist für den Menschen völlig ungefährlich. Man versucht auch, das Maximum der Tiere zu schlachten, also wieder in den Lebensmittelkanal einzuführen, ohne Food Waste zu produzieren. Es gibt aber Sauen, die trächtig sind, die euthanisiert, sprich eingeschläfert werden müssen, aus tierschutzgesetzlichen Gründen. Und das ist für die betroffenen Betriebe sehr einschneidend.
6: Also essen eben kann man es normal, für den Menschen in dem Sinn keine Gefahr. Aber Sie haben gesagt, also da müssen die Betriebe, die Betroffenen, den ganzen Bestand räumen, also die Tiere töten. Warum ist das denn nötig, so radikal? Kann man die Tiere nicht behandeln medizinisch?
5: Diese Seuchen könnten grundsätzlich durch eine Medikation und eine jungtierfreie Zeit getilgt werden, in Anbetracht des Ausmaßes, weil es einen großen Betrieb mit vielen anderen Betrieben in der ganzen Schweiz betroffen hat, hat man entschieden letzte Woche gemeinsam mit dem Bund, den Kantonen und den Gesundheitsdiensten, dass eine sogenannte Totalsanierung gemacht wird. Das heißt, dass ein Teil dieser Mutterschweine getötet wird.
6: Was heißt denn das wirtschaftlich für einen Zuchtbetrieb?
5: Das kann einschneidende Folgen haben. Es gibt grundsätzlich kantonale Regelungen mit den Viehversicherungen, wo ein gewisser Teil des Tierwertes abgedeckt ist. Es gibt eine privatrechtliche Versicherung aus der Hagelversicherung, die Tierversicherungen anbietet. Das ist aber freiwillig. Und je nachdem, wenn ein Betrieb versichert ist, hat er einen kleineren oder einen größeren Schaden. Im Falle einer schlechten Versicherung kann diese Krankheit bzw. die Maßnahmen zu schwierigen finanziellen Einbußen führen.
6: Jetzt stehen die neuesten, die Berner Fälle, offenbar im Zusammenhang mit dem Ausbruch in Luzern. Was weiß man darüber, wie die Krankheit von einem Betrieb zum nächsten gelangt?
5: Das sind wir vom Verband nicht an der ersten Quelle. Da ist ganz wichtig, dass man die Veterinärdienste kontaktiert. Es gibt auch Medienmitteilungen von BLV und den Kantonen. Der Lead hat der Kanton Luzern und Sie finden weitere Informationen zu diesem Thema auch auf den Webseiten dieser Organisationen.
6: Welche Rolle spielt es denn, wie die Schweine gehalten werden? Gibt es zum Beispiel auf engem Raum mehr Ansteckungen?
5: Nein, das spielt eigentlich keine Rolle. Was aber wichtig zu sagen ist, dass diese Krankheit über die Luft auch übertragen wird. Es hat direkte Ansteckungen gegeben durch direkten Tierverkehr. Dieser ist sehr gut nachvollziehbar, weil die Daten vorhanden sind. Es gibt auch die Gefahr von Ansteckungen über die Luft und das sind natürlich die Betriebe, die unmittelbar von diesen angesteckten Betrieben liegen, stärker gefährdet. Diese werden aber jetzt durch die Gesundheitsdienste und die Kantone überwacht, mit Blutproben getestet und da sollte in den nächsten 10 Tagen komplette Klarheit herrschen, welche Betriebe effektiv betroffen sind und welche nicht.
6: Und was muss dann zusätzlich geschehen, damit sich die Krankheit nicht noch weiter ausbreitet? Was sind so die Schritte?
5: Also das erste Credo ist ganz sicher die Erkennung auf den Betrieben. Die Betriebsleiter, die Bauern sind gut geschult, die kennen diese Symptome von diesen zu bekämpfenden Krankheiten und die melden diese dem Gesundheitsdienst oder ihrem Bestandestierarzt. Und wenn schnell gehandelt wird, können diese Betriebe isoliert werden, der Tierverkehr wird eingeschränkt und eben diese Maßnahmen werden dann eingeleitet. Wichtig ist die Geschwindigkeit und die Transparenz, dass auch die Betriebe sich melden, die das Gefühl haben, dass ihre Tiere husten oder dass sie krank sind.
4: Stefan Müller ist Geschäftsführer des Verbands der Schweineproduzenten. Zum ersten Mal seit 50 Jahren liefern die USA wieder Waffen nach Guatemala. Diese sollen im Kampf gegen die Drogenkartelle eingesetzt werden. Geliefert werden unter anderem Maschinengewehre und Granatwerfer im Wert von mehreren Millionen US-Dollar. Der Politikwissenschaftler Günther Mayhold von der Freien Uni Berlin ist auf Lateinamerika spezialisiert. Selina Etter hat ihn gefragt, warum die USA ausgerechnet jetzt wieder Waffen nach Guatemala liefern.
7: Ja, das ist eine Abkehr von der bisherigen Politik der USA, die vor beinahe 50 Jahren das Waffenembargo wegen Menschenrechtsverletzungen in Guatemala erklärt hatten und nunmehr den Kampf gegen die Drogenkriminalität und die Grenzsicherung mit diesen Waffenlieferungen wieder aufnehmen und dem Verkauf von diesen Waffen im Wert von rund 5 Millionen US-Dollar genehmigt haben.
8: Waffen im Umfang von 5 Millionen Dollar ist nicht gerade eine gewaltige Ausrüstung. Wofür sollen diese konkret eingesetzt werden?
7: Nun, Guatemala ist natürlich ein Durchgangsland für die organisierte Kriminalität insbesondere, aber auch eben die Drogenlieferungen, die im Urwald von Petén auf geheimen Landeplätzen für Kleinflugzeuge angeliefert werden. Zudem ist erkennbar, dass sich die Grenzsicherung als zentrale Herausforderung für die guatemaltekische Regierung stellt, die sich insbesondere durch Migrationsströme, die aus Honduras und El Salvador über die guatemaltekische Grenze nach Mexiko dargestellt haben. Und hier besteht eben ein großes Grenzsicherungsinteresse der guatemaltekischen Administration.
8: Und reicht diese Waffenlieferung dafür aus?
7: Nun, das ist der erste Teil einer Waffenlieferung, die Guatemala noch weiter ausdehnen will in verschiedenen Paketen, die sich sowohl auf Flugzeuge wie auch auf Schnellboote an der Küste ausweiten soll. Hier ist aber wirklich die Frage, inwieweit die Zahlungsfähigkeit Guatemalas reicht und inwieweit eben eine Unterstützungsleistung seitens der USA für das Programm, das die Regierung in Washington im Auge hat, im Vordergrund stehen wird.
8: Gehen wir vielleicht noch auf das Programm, das Sie jetzt angesprochen haben, ein. Was ist das Motiv dahinter? Warum unterstützen die USA jetzt Guatemala?
7: Die USA haben eine internationale Sicherheitsallianz aufgelegt, die sich Shield of the Americas nennt, in der 17 Staaten bereits aus der Region organisiert sind und wo man versucht, eine gemeinsame Sicherheitsinitiative darzustellen. Zum einen eben, um den Drogenhandel zu reduzieren, aber eben auch die internationale Migration innerhalb der Region zu kontrollieren. Und da ist eben Guatemala als die entscheidende Grenze für den Strom von Migranten nach Norden entscheidend. Wir hatten ja in der Vergangenheit sogenannte Migrationskarawanen gesehen, die an die US-Grenze aufgebrochen waren, insbesondere aus Honduras, und damit Druck auf die US-Administration ausgeübt haben. All dies soll nun verhindert werden, indem man eben die Kontrollen weiter nach Süden verschiebt und eben Guatemala auch in die Lage versetzt, kontrollierend tätig werden zu können.
8: Die USA machen also Druck auf das vergleichsweise kleine Land. Warum ist Guatemala überhaupt angewiesen auf die militärische Zusammenarbeit mit den USA?
7: Nun, der Verteidigungsminister Guatemalas hat in seiner Ansprache bei der Übergabe der Waffen betont, die USA seien der strategische Partner des Landes. Man sieht eben, dass Mexiko sich nicht als besonders handlungsfähig erweist und muss dementsprechend auch dem Druck aus Washington nachgeben, insofern man hier Aufgaben übernimmt im geografischen Vorfeld der USA. Und dies bedeutet natürlich auch, dass sich die Orientierung der Streitkräfte auf Einsätze im eigenen Land, sei es nun zur Drogenbekämpfung, wie auch zur Grenzsicherung, sehr viel stärker ausdehnt. Das sind ja eigentlich polizeiliche Maßnahmen und man folgt nun einem Muster, das von den USA verfolgt wird, der Militarisierung, der Auseinandersetzung mit diesen Phänomenen der transnationalen Bedrohung.
4: Soweit Günther Mayholt, er ist Politikwissenschaftler an der Freien Uni in Berlin.
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4: Die Schuhmarke On, für manche steht sie für Swissness schlechthin. Doch der Schuhhersteller ist an der US-Börse gelistet und er sorgt immer wieder für Schlagzeilen. Zum Beispiel letzte Woche, da verkündete die Firma den Einstieg ins Geschäft mit Fußballschuhen. Öffentlichkeitswirksam mit einem prominenten Botschafter, nämlich mit dem Fußball-Superstar Kylian Mbappé. Am Dienstag gab es dann eine Ankündigung an die Investorinnen und Investoren von On. Das Unternehmen hat ein Aktienrückkaufprogramm angekündigt. Was ist so ein Aktienrückkauf und warum macht das Unternehmen das? Das hat Dominik Rolli unseren US-Börsenkorrespondenten Jens Korte gefragt.
14: Ja, so ein Aktienrückkaufprogramm klingt erstmal verhältnismäßig schnöde, aber es ist, soweit ich weiß, für On das erste große Aktienrückkaufprogramm, das das Unternehmen getätigt hat. Da werden also eigene Aktien vom Markt sozusagen zurückgeholt. Und was so etwas bewirkt, ist dann häufig, dass der Aktienkurs auch etwas belebt wird. Und um das mal in eine Relation zu bringen, bis 2029, also über einen Zeitraum von 2 bis 3 Jahren, will On rund $1 Milliarde für dieses Aktienrückkaufprogramm ausgeben. Und um das nochmal in eine Relation zu setzen, das entspricht etwa einem Drittel des Jahresumsatz von On. Also das ist doch durchaus ein gehöriger Batzen Geld, über den wir hier reden. On selber übrigens verweist auf die gute Profitabilität, auf gute Liquidität, die das Unternehmen vorweisen kann. Und es ist schon so, die Margen von On grundsätzlich sind verhältnismäßig hoch. Und On verweist aber auch darauf, dass eben den Aktionären etwas zurückgegeben werden soll und dass On die eigene Position am Kapitalmarkt stärken will.
15: Das ist also die offizielle Begründung von On. Gibt es denn auch Überlegungen für ein solches Aktienrückkaufprogramm, die das Unternehmen jetzt vielleicht nicht einfach so preisgeben will?
14: Ja, vielleicht nicht ganz so offen sagt, aber Sie haben es eingangs erwähnt, On ist nicht in der Schweiz, sondern an der Wall Street, an der New York Stock Exchange notiert. Ich habe damals auch den Börsengang selber gesehen, vor 5 Jahren in New York. Das war übrigens ganz witzig, weil alle Händler damals On-Schuhe geschenkt bekommen haben. Also für einen Tag durften die dann auch mal Turnschuhe tragen auf dem Parkett und keine schicken Lederschuhe. Aber nun, es ist an der Wall Street völlig üblich, Aktienrückkäufe zu machen. Die amerikanischen Investoren fordern, dass alles getan wird, um den Aktienkurs anzutreiben. Und der Aktienkurs von On hat sich nicht wirklich stark entwickelt in den vergangenen Jahren. Und deshalb nehme ich mal an, dass einfach der Druck auch da war, von den amerikanischen Investoren etwas zu unternehmen. Das ist meine ganz subjektive Einschätzung zu dem, was hier passiert. Also um es vereinfacht zu sagen, das ist vielleicht auch einfach der Preis für ein Unternehmen, das an der Wall Street notiert ist, dass eben auch mal so ein Aktienrückkaufprogramm vorgenommen werden muss.
15: Und wie hat die On-Aktie jetzt reagiert, schon jetzt mal nur auf diese Ankündigung dieses Rückkaufprogramms?
14: Also ich habe es gesagt, so ein Aktienrückkaufprogramm wird häufig vorgenommen, um dann eben den Kurs zu stärken. Und das scheint zumindest mal für den Moment geglückt zu sein. Die Aktie, wie gesagt, nicht besonders stark unterwegs in den letzten Jahren. Jetzt aber zumindest mal in einer ersten Reaktion auf diese Ankündigung gab es zweistellige Kursgewinne. Also sprich die Aktie zeitweilig im New Yorker Handel mit einem Plus von über 10%.
15: Weiten wir unseren Blick doch noch mal kurz aus und schauen auf den gesamten Markt mit Turnschuhen in den USA. Wie sind da die Kräfteverhältnisse oder anders gefragt, wie stark mischt da die Firma On mit?
14: Das hängt immer ein bisschen davon ab, in welche speziellen Kategorien wir blicken. Wenn man es ganz günstig meint, gibt es bestimmte Kategorien, da bringt es On auf einen Marktanteil von bis zu 7%. Aber wenn man mal Sportschuhe in der Breite betrachtet, ist On ein Nischenspieler mit einem Marktanteil von rund 2%. Der Platzhirsch ist da ganz klar Nike, gefolgt von Adidas. Also da ist On, wie gesagt, im großen Bereich, ich sage nicht unerfolgreich, aber eben einfach doch eher noch ein Nischenanbieter in den USA. Mal schauen, ob sich das in irgendeiner Form ändert, wenn eben On auch stärker in den Fußballbereich reingeht und eben auf einmal Sportler wie Kylian Mbappé, der wohl einer der besten Fußballer ist, die wir derzeit haben, eben mit unter Vertrag nimmt.
4: Das sagt unser US-Börsenkorrespondent Jens Korte.
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4: Jetzt geht's bei uns um einen Social-Media-Post des Bundesrates auf der Plattform X. Das ist normalerweise eine ziemlich trockene Sache. Auf Beamtendeutsch werden da die wichtigsten Eckpunkte zu einem Bundesratsgeschäft festgehalten. Doch mit einem Post vom letzten Freitag ist der Bundesrat in den letzten Tagen regelrecht viral gegangen. Fast 30 Millionen Mal wurde er angeschaut, knapp 40.000 Mal geliked. Isabel Meissen hat SRF4-News-Redaktorin Silvia Staub gefragt, worum es geht in diesem Bundesratspost.
21: Es ist eine kurze Mitteilung zur neuen Sicherheitsstrategie des Bundes. Der Bundesrat, oder wie er auf X heißt, Swiss Federal Government, schreibt auf Englisch, er habe die neue sicherheitspolitische Strategie verabschiedet. Die Schweiz habe aufgrund der verschlechterten Sicherheitslage jetzt drei konkrete Ziele. Die Widerstandsfähigkeit stärken, sich besser schützen und die Verteidigungsfähigkeit erhöhen.
6: Also das ist ja noch ein ziemlich unspektakulärer Tweet des Swiss Federal Government. Warum ist der so viral gegangen?
21: Ja, weil diese Info international dann etwas anders aufgenommen wurde, als sie vom Bundesrat wohl gemeint war. Viele Nutzende haben den Post nämlich als Warnsignal verstanden. Also wenn sogar die neutrale Schweiz das Militär bereit mache, dann sei etwas im Busch, finden viele. Die Reaktionen sind in meinen Augen ein Gemisch aus schon ernsthaften Bedenken und auch einer Portion Humor oder vielleicht sogar ein bisschen Galgenhumor.
6: Wie ist das gemeint?
21: Ja, ein Nutzer schreibt da zum Beispiel, «What the fuck did they find out?» «Was zur Hölle haben die herausgefunden?» Dieser Kommentar alleine erhält 22'000 Likes. Und dann gibt es da wilde Spekulationen. Die Schweiz wisse etwas, das die Öffentlichkeit noch nicht wisse. Sie habe Hinweise, dass Russland schon bald im großen Stil Europa angreifen wolle.
6: Also das heisst, da sind auch sehr ernsthafte Bedenken im Spiel.
21: Ja, es gibt durchaus ernst gemeinte Vermutungen über einen bevorstehenden russischen Angriff. Und eben die Schweiz habe gemeinsam mit anderen europäischen Ländern Geheimdienstinformationen dazu.
6: Mhm. Weiss man, wer diese Leute sind, die da diskutieren?
21: Ja, aufgefallen sind da zwei bekanntere Persönlichkeiten. Zum Beispiel der ehemalige britische Sicherheitsminister Tom Tugendhat. Sein Kommentar ist kurz und knapp. Er schreibt, «This from the Swiss, we need to be serious. Das von den Schweizern, das müssen wir ernst nehmen.» Und ein anderer Kommentar, der kommt von Garry Kasparov. Er ist russischer Schachweltmeister und Oppositioneller, also ein Kritiker von Putins Politik. Kasparov schreibt, die Schweiz solle lieber russische Vermögen beschlagnahmen und die Ukraine bewaffnen, statt vage Verteidigungsmaßnahmen zu beschließen.
4: Das sagt SRF4-News-Redaktorin Silvia Staub zu einem Social-Media-Post des Bundesrates, der viral gegangen ist. Hitze belastet viele, man schläft schlechter, ist weniger konzentriert, der Kreislauf macht einem zu schaffen. Doch bei manchen Menschen geht diese Belastung noch weiter, bis hin zum Tod. Wie oft das diesen Sommer der Fall war, zeigen die neuesten Zahlen des Bundesamts für Statistik. Wissenschaftsredaktorin Gina Buhl über einen traurigen Aspekt dieses Hitzesommers.
22: Man merkt es zuerst an kleinen Dingen. Der Puls, der beim Treppensteigen rast. Der Schwindel beim Aufstehen, der plötzlich nicht mehr weggeht. Für die meisten von uns bleibt das ein Unbehagen. Andere bezahlen dafür mit dem Leben. Wie oft das diesen Sommer der Fall war, dem heißesten seit Messbeginn 1864, das zeigen die Zahlen der wöchentlichen Todesfälle des Bundesamts für Statistik. Rund 600 Menschen sind zwischen Juni und September in der Schweiz zusätzlich gestorben. 600 mehr, als der statistische Durchschnitt der letzten Jahre erwarten ließ. Am heftigsten schlug dabei die allererste Hitzewelle zu, Ende Juni. Und das ist kein Zufall, sagt die Epidemiologin Martina Raghetti vom Schweizerischen Tropen- und Public Health Institut Swiss TPH.
0: Wir sehen oft, dass die erste Hitzewelle im Jahr die Hitzewelle ist, wo die Auswirkungen am größten sind. Das hat damit zu tun, dass wir zu Beginn des Sommers noch nicht richtig an Hitze angepasst sind. Es gibt eine gewisse saisonale Anpassung über die Sommermonate.
22: Mit anderen Worten, der Körper hat über den Sommer dazugelernt. Das Besondere in diesem Jahr war aber, es blieb nicht bei einem Hitzehoch. Nach einer kurzen Verschnaufpause im Juli kam Anfang August eine zweite, länger anhaltende Welle. Am häufigsten traf es dabei Menschen über 65. Sie gelten ohnehin als besonders gefährdet. Auffällig ist etwas anderes. Mitten in dieser zweiten Welle starben zum ersten Mal auch deutlich mehr unter 65-Jährige als üblich. Wie kann das sein?
0: Ja, ich wage jetzt mal die Vermutung auch, dass im August, während der letzten Hitzewelle, war die Ferienzeit vorbei. Also für viele Leute hat der Alltag wieder begonnen und haben vielleicht auch weniger Möglichkeit, sich von Hitze zu schützen.
22: Konkret heißt das, zurück auf der Baustelle, im Verkauf, in der Pflege. Aber das sei nur eine von mehreren möglichen Erklärungen, so Martina Raghetti. Auch Dauer und Intensität der Hitzeperioden könnten eine Rolle gespielt haben. Am Ende bleiben das alles Vermutungen, keine Beweise. Denn diese Menschen sind nicht offiziell an Hitze gestorben. Auf dem Totenschein steht Herzinfarkt oder Kreislaufversagen. Die Hitze ist der Auslöser, nicht die Diagnose. Das wöchentliche Monitoring des Bundes zeigt deshalb nur, dass es ein außergewöhnliches Sterbegeschehen gibt. Nicht, woran genau es liegt. Ein anderes Ereignis, das die Sterblichkeit erklären würde, ist allerdings nicht bekannt. Genauer zuordnen ließe sich das mit Temperaturdaten, wie sie das Swiss TPH zusätzlich auswertet. Diese vertiefte Analyse erscheint aber erst im nächsten Frühling. Anders als bei unseren Nachbarn in Deutschland, wo das schon während des Sommers passiert. Dafür mit größerer Unsicherheit.
0: Aber ich sehe natürlich schon auch den Vorteil, das schneller zu machen, wie zum Beispiel in Deutschland. Gerade jetzt, wenn es darum geht, Maßnahmen umzusetzen oder Maßnahmen anzupassen, aktivieren, könnte das schon auch einen Mehrwert haben.
22: Immerhin, für den Sommer 2026 prüfe man, ob eine frühere Einschätzung möglich wäre. Bis dahin bleibt nur der Blick zurück. 2003 war der bisherige Höhepunkt bei der hitzebedingten Sterblichkeit. Seither sind die Zahlen eher rückläufig. Ein Hinweis, dass Hitzeschutzmaßnahmen wie Frühwarnsysteme wirken. Und doch, nur 8 von 26 Kantonen haben einen vollständigen Hitzeaktionsplan. Zuständig sind die Kantone, nicht der Bund. Und das soll laut Umweltminister Albert Rösti fürs Erste auch so bleiben. Rund 600 mehr Tote als üblich. In einem Sommer, der erstmals zeigt, Hitze ist längst nicht mehr nur ein Risiko für die Ältesten. Was genau jeden Einzelnen das Leben kostete, bleibt offen. Was nicht offen bleibt, mit dem Klimawandel werden solche Sommer nicht seltener, sondern häufiger werden.
4: Der Beitrag von Wissenschaftsredaktorin Gina Buhl. Damit sind wir am Ende der heutigen Sendung 4x4. Das waren ausgewählte Highlights aus dem Programm von SRF 4 News. Hier geht's in wenigen Augenblicken weiter mit Aktualität. Fürs Zuhören bedankt sich Katrin Hiss.

0: Die Nachrichten von SRF um 11 Uhr mit Lara Christen. Die UBS soll künftig mehr Geld für Krisen auf die Seite legen müssen. Der Ständerat will die Eigenkapitalvorschriften für systemrelevante Banken, namentlich die Großbank UBS, verschärfen. Aus dem Bundeshaus Manuel Risi.
1: Eine Bankenkrise wie der Untergang der Credit Suisse soll sich nicht wiederholen. Darum sollen systemrelevante Schweizer Banken, konkret die Grossbank UBS, künftig mehr Geld, also Eigenkapital, auf die Seite legen müssen, wenn sie sich an ausländischen Tochtergesellschaften beteiligen. Die Politik sei verpflichtet, Lehren aus den bisherigen Bankenkrisen zu ziehen, sagte Finanzministerin Karin Keller-Sutter im Rat.
2: Ich bin überzeugt, dass die Bevölkerung nicht bereit ist, noch einmal für die Risiken, die ein profitables Großunternehmen im Ausland eingeht, haften zu müssen.
1: Für Diskussionen im Ständerat sorgte dabei die Frage, wie viel Eigenkapital es sein sollte. Die Mehrheit der vorberatenden Kommission des Ständerats schlug 50% Eigenkapital vor. Denn müsse die UBS zu viel Geld für mögliche Krisen auf die Seite legen, schade dies der Wettbewerbsfähigkeit der Bank, argumentierten sie. Anders der Bundesrat, er wollte eine komplette Absicherung, also 100% Eigenkapital. Am Ende näherte sich eine Mehrheit im Ständerat dem Bundesrat an und sprach sich für 90% hartes Eigenkapital aus. Das ist doppelt so viel wie heute. Als nächstes berät der Nationalrat über die Eigenkapitalvorschriften für Grossbanken.
0: Die Schweiz verstärkt im kommenden Jahr ihren Einsatz zugunsten der friedensfördernden EU-Mission in Bosnien und Herzegowina mit maximal 12 zusätzlichen Armeeangehörigen. Das hat das Parlament entschieden. Der Einsatz von zusätzlichen 12 Armeeangehörigen soll knapp 2,5 Millionen Franken kosten. Die Schweiz unterstützt die friedensfördernde Mission in Bosnien und Herzegowina seit 2004, bisher mit 20 Armeeangehörigen. Online-Betrüger arbeiten nicht nur mit gefälschten E-Mails und Webseiten, sondern auch Social-Media-Plattformen. Meta, der Mutterkonzern von Facebook und Instagram, ist nun zusammen mit der Polizei von Singapur gegen Online-Betrüger vorgegangen. Im Juli wurden laut Meta Maßnahmen gegen 3,7 Millionen Konten, Seiten und andere Inhalte ergriffen. Größtenteils wurden dabei inaktive Seiten ohne Inhalte entfernt. Solche leeren Hüllen könnten von Kriminellen gekauft und später für Betrugsversuche eingesetzt werden, schreibt Meta. Bereits in den Monaten davor wurden fast 150.000 betrügerische Konten und Seiten auf Facebook und Instagram entfernt, darunter solche mit betrügerischen Reiseangeboten. Das Wetter: Heute ist es sonnig bei 19 bis 23 Grad, im Süden liegt zunächst Hochnebel. Das waren Nachrichten von Radio SRF, verantwortlich Frank Estermann.
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4: Greenland. Would you like me to say a few words of Greenland?
5: Ja, mit viel Geld lässt sich viel kaufen. Ein teures Auto, eine Yacht oder die größte Insel der Welt.
4: All we're asking for is to get Greenland, including right title and ownership, because you need the ownership to defend it.
5: US-Präsident Trump will Grönland. Seit Jahren redet er davon, dass er Grönland kaufen will. Oder, wie er es am WEF in Davos genannt hat,
4: big, beautiful piece of ice. It's hard to call it land. It's a big piece of ice.
5: Ein großes, schönes Stück Eis. Ja, das kommt natürlich nicht gut an in Grönland. Und darum sind die Grönländerinnen und Grönländer froh, wenn diese Geschichte ein Ende findet. Und darum scheint heute ein guter Tag zu sein für Sie. Der Streit um Grönland soll beigelegt werden mit einem Vertrag statt mit Drohungen. Ein Vertrag zwischen Grönland, Dänemark und den USA. Der Vertrag, der erlaubt den USA mehr Militär vor Ort und mehr Sicherheitskontrolle und gleichzeitig soll Grönlands Souveränität gewahrt werden. Ja, was heißt das jetzt? Haben die Grönländerinnen und Grönländer jetzt Ruhe? Das schauen wir uns jetzt an bei News Plus. Ich bin Rina Telli. Salut zusammen. Alu Bruno Kanok Ipit. Verstehst du das?
6: Wie geht es? Hallo Bruno, wie geht es dir?
5: Wow. Ja, also an meiner Aussprache muss ich noch etwas arbeiten, aber Bruno hat meinen Satz auf Kalalisut, ich hoffe, ich habe es richtig ausgesprochen, meinen Satz auf Grönländisch hat Bruno trotzdem verstanden. Bruno Kaufmann ist unser Nordeuropa-Korrespondent. Also du hast da Grundkenntnisse in dieser Sprache.
6: Nein, das ist übertrieben. Ja. Okay. Nein, ich habe wirklich, es ist sehr, sehr, sehr schwierig.
5: Grönland, die größte Insel des Planeten, für die sich gerade die halbe Welt interessiert, da leben gerade mal so viele Menschen wie in Biel. Bruno Kaufmann war dort, hat mit den Leuten geredet. Die sprechen neben Kalalisut auch Dänisch und Englisch. Du kennst Grönland? Wie muss ich es mir vorstellen?
6: Das hat etwas Außerirdisches, würde ich sagen. Also wenn man da anreist nach Grönland über dieses Inlandeis, da verschmelzt eigentlich der Himmel und die Erde miteinander und man fühlt sich wirklich irgendwo im Universum. Und dann kommt man zu diesen kleinen Orten, diesen Ortschaften entlang der Küste. Die sind meistens nicht so groß, ein bisschen Holzhäuser, sehen sehr schön aus, farbig. Aber sie sind ja nicht miteinander verbunden. Das heißt, man kommt dann einen Ort und ist dann eigentlich an einem Ort in Grönland, aber Grönland ist 50 Mal so groß wie die Schweiz und in dem Sinn ist es ein Riesen, wie ein Kontinent mit ganz, ganz vielen kleinen Orten. Da gibt es keine Verbindungen zwischen den Orten, also es ist ein ganz besonderes Gefühl, in Grönland zu sein.
5: Bruno war dort und weiß, was die Leute auf der Insel von Trump und seinen Plänen denken und welche Erwartungen sie in diesen neuen Vertrag stecken, der nun Ruhe ins Ganze bringen soll. Schauen wir kurz zurück, um zu verstehen, wie es so weit kommen konnte.
7: This is something that's been discussed for many years.
5: Schon in seiner ersten Amtszeit wollte Donald Trump Grönland kaufen. Das hat er 2019 gesagt. Es sei eine alte Idee, schon der frühere US-Präsident Harry Truman habe Grönland kaufen wollen. Das kam bei der dänischen Ministerpräsidentin Mette Frederiksen gar nicht gut an. Frederiksen hat das Ganze als absurd bezeichnet. Kurz vor seiner zweiten Amtszeit hat Trump nachgelegt, Grönland sei eine absolute Notwendigkeit und er schloss Gewalt nicht aus.
8: We need Greenland for national security, so we're going to see what happens.
9: It could happen, something could happen with Greenland. I don't rule it out, I don't say I'm going to do it, but I don't rule out anything.
5: Diesen Januar ist der Streit dann eskaliert. Grönland-Regierungschef Nielsen hat gesagt, wenn wir wählen müssen, entscheiden wir uns für Dänemark. Europäische Soldaten landen in Grönland. Trump droht daraufhin allen europäischen Ländern, die Soldaten nach Grönland geschickt haben, mit Zöllen. Dann kommt die Wende.
10: I don't have to use force, I don't want to use force, I won't use force.
5: Am WEF in Davos sagt Trump, Gewalt sei keine Option in der Frage um Grönland. Und am gleichen Tag verkündet er, dass er die Zölle zurückzieht. Ja, und seither ist es ruhiger geworden. Im Hintergrund haben Grönland, Dänemark und die USA verhandelt. Und jetzt soll der Vertrag im Rahmen der UNO-Generalversammlung in New York unterschrieben werden. Die Diskussionen um Grönland sind weniger laut als früher. Das Interesse an Grönland, dieser riesigen Insel in der Arktis, die bleibt.
6: Heute ist natürlich Grönland auch wegen der Geopolitik, auch wegen dem Klimawandel, der eben diese Verkehrswege im Norden öffnet, der die Rohstoffe öffnet, ist aus der Peripherie wirklich ins Zentrum gerückt.
5: Der Streit um Grönland, die Drohung, notfalls mit dem Militär anzurücken, das alles hat weltweit Schlagzeilen gemacht. Und es hat natürlich bei den Grönländerinnen und Grönländern einiges ausgelöst. Bruno Kaufmann hat ihnen zugehört. Trump hatte mehr als einmal gesagt, dass er Grönland kaufen will. Er hat auch gedroht, mit dem Militär zu kommen. Wie kam das an bei den Leuten in Grönland?
6: Schlecht, sehr schlecht, würde ich sagen. Also die Menschen auf Grönland haben alles andere als Lust, gekauft zu werden von irgendjemandem. Es ist ja so weit gekommen, dass dieser Satz «Greenland is not for sale», «Grönland ist nicht zum Verkauf», der ist zu einer Art Verkaufsschlager auf allen Produkten, auf T-Shirts, in Songs. Es ist eine Art Kulturgut geworden, also auch ein Kampf gegen dieses neoimperiale Getue, das natürlich in den grönländischen Seelen und Erinnerungen auch sehr verbunden ist, natürlich mit den Erfahrungen der Zeit, sagen wir zwischen 1955 und 1979, als ja Dänemark Grönland nicht als Kolonie hatte, sondern man hatte Grönland annektiert, man hatte den Grönländern gesagt, ihr werdet jetzt auch Däninnen und Dänen, und Damit zusammen kamen ganz viele Zwangsmaßnahmen, die jetzt erst alle aufgearbeitet werden. Und deshalb ist natürlich dieser Versuch aus Washington, die Geopolitik sozusagen als eine Art Immobilienhandel zu verstehen, wo man einfach ein Land kaufen kann, wo man die Menschen als eine Art Stück Eisbewohner bezeichnet, das ist ganz, ganz schlecht angekommen.
5: Man hört das raus, da kommen gerade ein paar Dinge zusammen, die auf Grönland gar nicht gut ankommen. Und das hat mit ihrer Geschichte zu tun, mit Kolonialismus, mit Fremdbestimmung. Und da tauchen wir jetzt kurz ein in die Vergangenheit, um zu verstehen, was es für die Leute heute in Grönland bedeutet. Grönland war 230 Jahre lang eine dänische Kolonie. Mitte des 20. Jahrhunderts wurde aus der dänischen Kolonie eine Provinz. Seit 1979 verwaltet sich Grönland selbst, gehört aber immer noch zu Dänemark. Auch Soldaten aus den USA gibt es auf der Insel schon seit den 1940er Jahren, seit dem Zweiten Weltkrieg.
6: Grönland und die amerikanischen Soldaten, das spiegelt ja ein bisschen auch die Geschichte der letzten, sagen wir, 80, 90 Jahre. Also anfangs der 40er Jahre war ja Grönland eine Kolonie Dänemarks und Dänemark wurde von Hitler-Deutschland überrannt und besetzt. Und um eben, dass das nicht auch passiert in Grönland, zu verhindern, da sind dann amerikanische Soldaten im Süden, im Westen, im Osten, haben sich dort etabliert, haben Stützpunkte errichtet und das war dann während dem, sagen wir, Zweiten Weltkrieg auch der Moment, wo dann die Grönländer eigentlich zum ersten Mal das Gefühl hatten, sie könnten etwas Eigenes aufbauen. Und erst nach dem Zweiten Weltkrieg haben sich dann die USA und Dänemark wieder geeinigt und Grönland ist sozusagen wieder unter dänische Obhut geraten. Und das ist natürlich dann später ganz anders geworden. Und im Kalten Krieg wurde Grönland auch zu einem Ort, wo eben der Kalte Krieg geübt wurde. Da haben die Amerikaner enorm investiert. Das wiederum hat sich dann verändert nach dem Kalten Krieg und heute gibt es nur noch einen einzigen Stützpunkt ganz im Norden Grönlands, in Pituffik.
5: Man könnte verkürzt sagen, es ist eine Insel, die viele wollen. Was möchte denn Grönland selbst?
6: Ja, es möchte wirklich über sich selber bestimmen. Also man muss sich ja vorstellen, das ist ein indigenes Inuit-Volk, das seit Jahrtausenden sich in Grönland eigentlich gut gelebt hat, das dort überlebt hat in diesen widerlichen Umständen von der Jagd, vom Fang von Walen. Man hat sozusagen eine enorme Resilienz und dann kamen eben diese Jahrhunderte oder vor allem auch die letzten Jahrzehnte, wo man eben in den Mittelpunkt des Interesses der Geopolitik, der Sicherheitspolitik geraten ist. Und gleichzeitig ist es aber Grönland auch gelungen, sozusagen zu einem eigenen Land, zu einer eigenen Nation zu werden, eben mit dieser Autonomie 1979 und dann dem Austritt aus der EU und schließlich auch einem Vertrag von 2009, der eben Grönland das Recht gibt, eigentlich schon morgen die Unabhängigkeit zu erklären, wenn es denn das möchte. Und das ist natürlich sehr, sehr wichtig, jetzt auch in diesem Kontext mit diesem Vertrag mit den USA und Dänemark, dass hier Grönland nicht an Boden verliert und Selbstständigkeit verliert.
5: Jetzt könnte dieser Streit um Grönland ganz friedlich und ganz rechtsstaatlich ein Ende finden, mit einem gemeinsamen Vertrag, mit einem Sicherheitsabkommen zwischen Grönland, Dänemark und den USA. Was da genau drin steht, das wissen wir jetzt, wo wir diese Folge aufnehmen, nicht. Und dennoch seien einige Dinge öffentlich geworden, sagt Bruno Kaufmann.
6: Es geht letztlich um drei Dinge. Es geht um Sicherheitsfragen, also die Frage, wer schützt Grönland in dieser unsicheren Welt? Und da soll eben der Vertrag von 1951 weitergeführt werden, dass also die USA eine Verantwortung haben, gemeinsam mit Dänemark. Und dass die USA Möglichkeiten haben, Militärstützpunkte zu errichten in Grönland. Das war bisher schon so, das soll nun aber sozusagen mit Blick auch auf eine Unabhängigkeit Grönlands oder auch ein Ende der NATO weiter verankert werden. Zum Zweiten geht es um Wirtschaftsfragen, also um die Rohstoffe auf Grönland, wer dort investieren darf, dort spricht man davon, dass die USA ein gewisses Mitspracherecht haben könnte. Das ist natürlich ein heikles Thema, auch für die Grönländer. Aber schließlich und drittens ist ganz zentral, dass eigentlich das Völkerrecht wieder eine Bedeutung bekommt in diesem Vertrag, also sozusagen das Recht der Grönländer und Grönländer über ihr eigenes Schicksal, über ihre eigene Staatlichkeit zu entscheiden.
5: Und was bringt denn dieser Vertrag Grönland konkret?
6: Ich denke zunächst einmal eine Atempause, weil viele Grönländerinnen und Grönländer, die ich kenne, die sind wirklich erschöpft. Die konnten nicht mehr schlafen, die waren verunsichert. Sie haben aufs Meer hinausgeschaut und wenn sie irgendein Militärfahrzeug, ein Schiff gesehen haben, wussten sie nie, ist das jetzt ein Feind oder ein Freund. Man muss sich diesen Druck mal vorstellen, weil ja gleichzeitig in den sozialen Medien ständig aus dem Weißen Haus irgendwelche Karten aufgeschaltet wurden, die eben Grönland unter amerikanischer Flagge zeigen. Vielleicht tritt jetzt auch ein bisschen Ruhe, es tritt Sicherheit ein und natürlich, und wenn sich dieser Vertrag auch konsolidiert und umgesetzt wird, dann muss man sagen, ist das eine Riesenchance für Grönland, wirklich selbstständig als Inuit-Staat hier weiter sich zu entwickeln.
5: Wenn jetzt dieser Vertrag unterschrieben wird, ist dann diese ganze Krise für die Leute im Land, ist sie dann vorbei?
6: Ja, hoffentlich. Also es ist natürlich die große, große Hoffnung, dass damit eben diese Ruhe, diese Atempause einsetzt. Die Herausforderungen bleiben ja enorm. Grönland ist eben ein gigantisches Land mit sehr wenigen Menschen. Da gibt es soziale Herausforderungen, da gibt es ökologische Herausforderungen. Wenn jetzt mal so die Grundlagen zur Sicherheit, zur wirtschaftlichen Zusammenarbeit und zum internationalen Recht geklärt sind, da kann man sich eben wieder auf diese, kann man sagen, realen Probleme konzentrieren, die ja die Grönländer auch in Zukunft noch beschäftigen wird. Aber gleichzeitig haben sie gemerkt, sie sind ein Volk, sie sind ein Land und sie sind jetzt in der ganzen Welt bekannt.
5: Statt zu den Waffen zu greifen, wie es die USA in diesem Konflikt schon angedroht haben, soll nun also zum Stift gegriffen werden. Das neueste Update zu Grönland findet ihr in der SRF News App. Für heute war's das mit News Plus. Falls ihr uns was sagen wollt, Lob, Kritik oder einen Wunsch, einen Input für die Folge von morgen, dann schreibt uns. Ihr erreicht uns per Mail via newsplus@srf.ch. Ihr könnt uns auch eine Sprachnachricht machen. Die Nummer gibt's im Beschrieb dieser Folge. Heute waren für euch Gabriel Gasser, Marc Alemann und Rina Telli am Start. Salut zusammen und bis morgen.

0: 100 Tage noch, dann wird La Chaux-de-Fonds die allererste Kulturhauptstadt der Schweiz sein. Das Organisationskomitee hat das Programm präsentiert. Es geht von gross bis klein an 300 Veranstaltungen, von Musik bis Film, von Theater bis Kunst. 1 Million Besucherinnen und Besucher sollen kommen. Was das ganze La Chaux-de-Fonds bringen soll, das hören wir jetzt im Beitrag von Westschweiz-Korrespondent Roman Fillinger.
1: So ähnlich wird es nächstes Jahr in La Chaux-de-Fonds klingen. Und überraschenderweise auch so ähnlich.
2: Il Filmfestival di Locarno è uno dei più prestigiosi al mondo.
1: Und es wird noch ganz anders klingen. Konzerte und Theateraufführungen, Raves, aber auch Ausstellungen. Mehr als 300 Veranstaltungen an 70 Orten, vom Wohnzimmer bis zur Landebahn des Flughafens Les Éplatures, machen aus La Chaux-de-Fonds nächstes Jahr die erste Kulturhauptstadt der Schweiz. Jede und jeder soll im Programm den eigenen Kulturhauptstadtmoment finden, sagt Laurence Perret, die künstlerische Leiterin.
3: On a envie que tout le monde puisse avoir un moment de capital culturel à soi.
1: Das Kulturhauptstadtjahr beginnt am 31. Dezember 2026 mit einem Fest. Ein subversives Ritual, verspricht das alternative Theaterensemble La Croche. Was in den 12 Monaten danach folgt, sei eine Quadratur des Kreises, sagt Perret.
3: D'une part, c'est la mise en valeur d'une ville à travers son territoire artistique.
1: Zuallererst geht es darum, die lokale Kulturszene zur Geltung zu bringen. Dann wollen wir, dass die Bevölkerung teilhaben kann. Und schließlich soll das Programm eine nationale oder sogar internationale Ausstrahlung haben. Schließlich will man 1 Million Besucherinnen und Besucher anlocken. Dazu spannen die Organisatoren der Kulturhauptstadt mit etablierten Partnern aus anderen Landesteilen zusammen, zum Beispiel dem Filmfestival von Locarno. Die Place du Marché in der Altstadt von La Chaux-de-Fonds soll zu einer Mini-Piazza werden, sagt Filmfestivaldirektor John Nazzaro.
4: La Piazza c'est aussi une idée. La Piazza ça se traduit comme

0: Lagerhalle des alten Schlachthofs, in dem heute das Programm für 2027 der Bevölkerung präsentiert wird. Gebaut Anfang des 20. Jahrhunderts, dämmerte die Halle zuletzt wenig genutzt vor sich hin. Nun soll sie das Herz der Kulturhauptstadt werden und danach als Veranstaltungsort weiter bestehen.
1: Et on espère que ce sera aussi une façon de valoriser certaines régions, peut-être un peu plus périphériques.
0: Er hoffe, dass durch das Jahr auch die Randgebiete der Uhrenmetropole aufgewertet würden, sagt Stadtpräsident Prenjar. Er ist sich sicher, die 2,5 Millionen Franken, welche die Stadt für das Jahr ausgibt, seien gut investiert. Auch die lokale Schauspielerin und Komikerin Juliette Wernere setzt Hoffnungen ins Kulturhauptstadtjahr. Hoffnungen auf einen Abbau von Vorurteilen.
2: C'est juste que on se dit toujours la Chaux-de-Fonds c'est méga loin, méga froid. Et c'est faux.
0: Es heiße immer, La Chaux-de-Fonds sei mega weit weg und mega kalt. Das sei falsch. Wie alle hier ist sie stolz auf die Herzlichkeit und Offenheit ihrer Stadt.
3: Westschweiz-Korrespondent Roman Fehlinger.
4: Was ist heute vor 5 Jahren passiert? Oder vor 134 Jahren? Vielleicht etwas Historisches.
5: In dem Moment, wo man hat müssen, eben gegen Hitler Widerstand leisten musste, war genau so ein Temperament am richtigen Platz gewesen.
4: Jeder Tag hat sein eigenes Jubiläum, seine ganz eigene Geschichte. Manchmal ist es eine, die bewegt oder aufrüttelt.
6: Ich freue mich auf die Zusammenarbeit der Männer mit den Frauen beim Aufbau unserer Heimat.
4: Oder es jährt sich etwas Überraschendes, etwas Skurriles, etwas, das neugierig macht.
7: Der Mensch kann jetzt fliegen, das ist unglaublich eigentlich.
4: Wir blicken zurück in der Tageschronik, hier auf SRF News als Podcast oder auf srf.ch/audio.
3: Im September ist ja immer Abstimmungssonntag oder zumindest meistens. Am 23. September 1990 hat sich das Schweizer Stimmvolk für einen 10-jährigen Baustopp von Atomkraftwerken entschieden. Den kompletten Ausstieg aus der Atomenergie lehnte es damals hingegen ab. David Burkhardt blickt in der heutigen Tageschronik zurück auf jenen Abstimmungssonntag.
8: Gleich 2 Volksinitiativen zum Thema Atomenergie kamen am 23. September 1990 in der Schweiz zur Abstimmung. Die eine forderte einen kompletten Ausstieg bis 2030, die andere ein 10-jähriges Moratorium. Konkret sollten in dieser Zeit keine Rahmen, Bau, Inbetriebnahme oder Betriebsbewilligungen für neue Atomkraftwerke erteilt werden. Und schon früh an diesem Abstimmungssonntag zeichnete sich ab, dass das AKW-Moratorium angenommen werden dürfte. Sehr zur Freude der Initiantinnen und Initianten, wie dem damaligen Basler Kantonalpolitiker und späteren SP-Nationalrat Rudolf Rechsteiner. In der Abstimmungssendung des Schweizer Fernsehens sagte er:
9: «Ich glaube, wenn wir die Abstimmung gewinnen, ist die Atomenergie draussen in der Schweiz, weil die Technologie ist einfach menschenfeindlich und ich rechne damit, dass es in den nächsten 10 Jahren zu weiteren grossen Unfällen wird kommen. Es wird nicht möglich sein, das Volk weiterhin so für zu dumm verkaufen, wie das bis jetzt versucht worden ist.»
8: Die Abstimmungen fanden 4 Jahre nach der Atomkatastrophe von Tschernobyl 1986 statt. Diese hatte den Widerstand gegen Atomkraftwerke in der Schweiz verstärkt. So sehr, dass der Bundesrat die Projekte in Kaiseraugst und Graben 1988 aufgeben musste. Und 2 Jahre später stimmte die Schweiz also über ein 10-jähriges AKW-Moratorium ab und sagte schließlich mit 54% Ja dazu. Abgelehnt wurde hingegen die Atomausstiegsinitiative mit 52%. Der damalige Energieminister Adolf Ogi interpretierte die Resultate im Interview mit dem Schweizer Fernsehen so:
10: «Die Befürworter des Ausstiegs müssen zur Kenntnis nehmen, dass das Schweizer Volk nicht aussteigen will. Die Mehrheit des Volkes und die Mehrheit der Stände haben das abgelehnt. Also kann man jetzt nicht interpretieren, das sei ein Einstieg in den Ausstieg. Wir gehen jetzt an die Arbeit. In 10 Jahren werden wir sehen, ob wir die Kernenergie noch brauchen oder nicht mehr brauchen.»
8: Man müsse nun mit allen innovativen Kräften in der Schweiz nach anderen Lösungen suchen, gerade im Bereich der alternativen Energien, sagte Ogi weiter. Und:
11: «Schließlich bitte ich Kernkraftgegner wie Kernkraftbefürworter aufeinander zuzugehen, die Schützengräben des Glaubenskrieges zu verlassen. In diesem Sinne, meine Damen und Herren, kann das Moratorium für uns eine Chance sein.»
8: Während für Energieminister Ogi das

0: Ja zum AKW-Moratorium also nicht den Einstieg in den Atomausstieg der Schweiz bedeutete, sahen das die Atomgegner natürlich anders. Konrad Brunner von der Schweizer Energiestiftung sagte im Abstimmungsstudio des Schweizer Fernsehens:
1: «Mein ältester Sohn ist 21, mein jüngster 10. Ich glaube nicht, dass mein jüngster Sohn in seinem Leben in der Schweiz ein Atomkraftwerk wird erleben.»
0: Diese Prognose traf zwar nicht ein, doch heute sind mit Betznau 1 und 2, Gösgen und Leibstadt 4 AKWs in der Schweiz in Betrieb. Neue wurden aber seit dem Ablauf des Moratoriums im Jahr 2000 nicht gebaut. 2011 beschloss der Bundesrat nach dem Atomunfall in Fukushima den schrittweisen Ausstieg aus der Kernenergie. 2017 wurde das Energiegesetz angenommen, welches den Bau neuer AKWs verbietet. Dieses Verbot hob das Parlament im Sommer 2026 schließlich auf. Weil dagegen das Referendum ergriffen wurde, dürfte über das AKW-Bauverbot abgestimmt werden, voraussichtlich Ende Februar 2027.
2: Das war die Tageschronik von David Burkhardt. 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Schön waren Sie auf Ihrem Infosender. Jetzt noch ein Hinweis und dann das News Update.
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0: Die Nachrichten von SRF um 11:30 mit Corinna Heinzmann. Die UBS soll künftig mehr Geld für Krisen auf die Seite legen müssen. Der Ständerat will die Eigenkapitalvorschriften für systemrelevante Banken verschärfen. Aus dem Bundeshaus Manuel Risi.
1: Eine Bankenkrise wie der Untergang der Credit Suisse soll sich nicht wiederholen. Darum sollen systemrelevante Schweizer Banken, konkret die Grossbank UBS, künftig mehr Geld, also Eigenkapital, auf die Seite legen müssen, wenn sie sich an ausländischen Tochtergesellschaften beteiligen. Die Politik sei verpflichtet, Lehren aus den bisherigen Bankenkrisen zu ziehen, sagte Finanzministerin Karin Keller-Sutter im Rat.
2: Ich bin überzeugt, dass die Bevölkerung nicht bereit ist, noch einmal für die Risiken, die ein profitables Großunternehmen im Ausland eingeht, haften zu müssen.
1: Für Diskussionen im Ständerat sorgte dabei die Frage, wie viel Eigenkapital es sein sollte. Die Mehrheit der vorberatenden Kommission des Ständerats schlug 50% Eigenkapital vor. Denn müsse die UBS zu viel Geld für mögliche Krisen auf die Seite legen, schade dies der Wettbewerbsfähigkeit der Bank, argumentierten sie. Anders der Bundesrat, er wollte eine komplette Absicherung, also 100% Eigenkapital. Am Ende näherte sich eine Mehrheit im Ständerat dem Bundesrat an und sprach sich für 90% hartes Eigenkapital aus. Das ist doppelt so viel wie heute. Als nächstes berät der Nationalrat über die Eigenkapitalvorschriften für Grossbanken.
0: Die Schweiz verstärkt im kommenden Jahr ihren Einsatz zugunsten der friedensfördernden EU-Mission in Bosnien und Herzegowina mit maximal 12 zusätzlichen Armeeangehörigen. Das hat das Parlament entschieden. Der Einsatz von zusätzlichen 12 Armeeangehörigen soll knapp 2,5 Millionen Franken kosten. Die Schweiz unterstützt die friedensfördernde Mission in Bosnien und Herzegowina seit 2004, bisher mit 20 Armeeangehörigen. Online-Betrügerinnen und Betrüger arbeiten nicht nur mit gefälschten E-Mails und Webseiten, sondern auch mit Social-Media-Plattformen. Meta, der Mutterkonzern von Facebook und Instagram, ist nun zusammen mit der Polizei von Singapur gegen Online-Betrug vorgegangen. Im Juli wurden laut Meta Maßnahmen gegen 3,7 Millionen Konten, Seiten und andere Inhalte ergriffen. Größtenteils wurden dabei inaktive Seiten ohne Inhalte entfernt. Solche leeren Hüllen könnten von Kriminellen gekauft und später für Betrugsversuche eingesetzt werden, schreibt Meta. Bereits in den Monaten davor wurden fast 150.000 betrügerische Konten und Seiten auf Facebook und Instagram entfernt, darunter solche mit betrügerischen Reiseangeboten. Dann die Börsendaten von SIX. Der Swiss Market Index liegt im Moment bei 13.965 Punkten plus 0,1%. Der Euro wird zu 93,85 Rappen gehandelt, der Dollar zu 82,23 Rappen. Und noch das Wetter. Heute bleibt es meist wolkenlos. Die Temperatur steigt auf 19 bis 23 Grad. Das waren Nachrichten von Radio SRF. Verantwortlich Michael Wieland.
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4: Sie sind bei SRF 4 News. Schön, haben Sie eingeschaltet. Bei uns geht's gleich unter anderem um erkrankte Mastschweine in der Schweiz und um US-amerikanische Waffenlieferungen nach Guatemala. Das ist 4x4, ausgewählte Gespräche aus dem Programm von SRF 4 News. Für Sie am Mikrofon ist Katrin Hiss. Eine ansteckende Lungenkrankheit breitet sich unter Schweizer Schweinen aus. Jetzt sind auch drei Zuchtbetriebe im Kanton Bern betroffen. Die Fälle stehen in Zusammenhang mit einem Ausbruch im Kanton Luzern. Die Krankheit heißt enzootische Pneumonie. Für Menschen ist sie ungefährlich. Für die betroffenen Betriebe sind die Folgen aber einschneidend. Gut 1500 Muttersäue müssen getötet werden. Wie ernst ist die Lage? Darüber hat Isabel Meissen mit Stefan Müller gesprochen. Er ist Geschäftsführer des Verbandes der Schweineproduzenten.
5: Die Situation ist für die betroffenen Betriebe sehr ernst. Es gibt eine gewisse Ungewissheit, auch bezüglich weiteren Ansteckungen. Die Veterinärdienste der Kantone unter der Leitung des BLV sind mit Hochdruck daran, die Betriebe zu testen und die ersten Maßnahmen zur Tilgung dieser Mutterschweine einzuleiten.
6: Das schauen wir uns auch gleich noch an. Erklären Sie doch noch kurz, was richtet diese Lungenkrankheit an bei den Tieren?
5: Diese Lungenkrankheit ist vergleichbar mit einer Lungenentzündung bei Menschen. Sie verursacht Fieber, sie verursacht Fressunlust, Passivität der Tiere. Die wenigsten Tiere sterben. Man muss hier auch erwähnen, dass diese Krankheit in Europa weit verbreitet ist bei den Schweinen. Die wird in der Schweinewelt akzeptiert. Sie wird zum Teil geimpft. Wir haben in der Schweiz seit 25 Jahren einen besonderen Gesundheitsstatus, wo wir mehrere Krankheiten bekämpfen und eben sanieren, wenn sie auftreten.
6: Vielleicht noch aus Sicht der Konsumentinnen und Konsumenten, kann man das Fleisch normal essen, Schweinefleisch im Moment?
5: Absolut. Diese Krankheit ist für den Menschen völlig ungefährlich. Man versucht auch, das Maximum der Tiere zu schlachten, also wieder in den Lebensmittelkanal einzuführen, ohne Food Waste zu produzieren. Es gibt aber Sauen, die trächtig sind, die euthanisiert, sprich eingeschläfert werden müssen, aus tierschutzgesetzlichen Gründen. Und das ist für die betroffenen Betriebe sehr einschneidend.
6: Also essen eben kann man es normal, für den Menschen in dem Sinn keine Gefahr. Aber Sie haben gesagt, also da müssen die Betriebe, die Betroffenen, den ganzen Bestand räumen, also die Tiere töten. Warum ist das denn nötig so radikal? Kann man die Tiere nicht behandeln medizinisch?
5: Diese Seuchen könnten grundsätzlich durch eine Medikation und eine jungtierfreie Zeit getilgt werden, in Anbetracht des Ausmaßes, weil es einen großen Betrieb mit vielen anderen Betrieben in der ganzen Schweiz betroffen hat, hat man entschieden letzte Woche gemeinsam mit dem Bund, den Kantonen und den Gesundheitsdiensten, dass eine sogenannte Totalsanierung gemacht wird. Das heißt, dass ein Teil dieser Mutterschweine getötet wird.
6: Was heißt denn das wirtschaftlich für einen Zuchtbetrieb?
5: Das kann einschneidende Folgen haben. Es gibt grundsätzlich kantonale Regelungen mit den Viehversicherungen, wo ein gewisser Teil des Tierwertes abgedeckt ist. Es gibt eine privatrechtliche Versicherung aus der Hagelversicherung, die Tierversicherungen anbietet. Das ist aber freiwillig. Und je nachdem, wenn ein Betrieb versichert ist, hat er einen kleineren oder einen größeren Schaden. Im Falle einer schlechten Versicherung kann diese Krankheit bzw. die Maßnahmen zu schwierigen finanziellen Einbußen führen.
6: Jetzt stehen die neuesten, die Berner Fälle, offenbar im Zusammenhang mit dem Ausbruch in Luzern. Was weiß man darüber, wie die Krankheit von einem Betrieb zum nächsten gelangt?
5: Da sind wir vom Verband nicht an der ersten Quelle. Da ist ganz wichtig, dass man die Veterinärdienste kontaktiert. Es gibt auch Medienmitteilungen von BLV und den Kantonen. Der Lead hat der Kanton Luzern und Sie finden weitere Informationen zu diesem Thema auch auf den Webseiten dieser Organisationen.
6: Welche Rolle spielt es denn, wie die Schweine gehalten werden? Gibt es zum Beispiel auf engem Raum mehr Ansteckungen?
5: Nein, das spielt eigentlich keine Rolle. Was aber wichtig zu sagen ist, dass diese Krankheit über die Luft auch übertragen wird. Es hat direkte Ansteckungen gegeben durch direkten Tierverkehr. Dieser ist sehr gut nachvollziehbar, weil die Daten vorhanden sind. Es gibt auch die Gefahr von Ansteckungen über die Luft und das sind natürlich die Betriebe, die unmittelbar von diesen angesteckten Betrieben liegen, stärker gefährdet. Diese werden aber jetzt durch die Gesundheitsdienste und die Kantone überwacht, mit Blutproben getestet und da sollte in den nächsten 10 Tagen komplette Klarheit herrschen, welche Betriebe effektiv betroffen sind und welche nicht.
6: Und was muss dann zusätzlich geschehen, damit sich die Krankheit nicht noch weiter ausbreitet? Was sind so die Schritte?
5: Also das erste Credo ist ganz sicher die Erkennung auf den Betrieben. Die Betriebsleiter, die Bauern sind gut geschult, die kennen diese Symptome von diesen zu bekämpfenden Krankheiten und die melden diese dem Gesundheitsdienst oder ihrem Bestandestierarzt. Und wenn schnell gehandelt wird, können diese Betriebe isoliert werden, der Tierverkehr wird eingeschränkt und eben diese Maßnahmen werden dann eingeleitet. Wichtig ist die Geschwindigkeit und die Transparenz, dass auch die Betriebe sich melden, die das Gefühl haben, dass ihre Tiere husten oder dass sie krank sind.
4: Stefan Müller ist Geschäftsführer des Verbands der Schweineproduzenten. Zum ersten Mal seit 50 Jahren liefern die USA wieder Waffen nach Guatemala. Diese sollen im Kampf gegen die Drogenkartelle eingesetzt werden. Geliefert werden unter anderem Maschinengewehre und Granatwerfer im Wert von mehreren Millionen US-Dollar. Der Politikwissenschaftler Günther Mayhold von der Freien Uni Berlin ist auf Lateinamerika spezialisiert. Selina Etter hat ihn gefragt, warum die USA ausgerechnet jetzt wieder Waffen nach Guatemala liefern.
7: Ja, das ist eine Abkehr von der bisherigen Politik der USA, die vor beinahe 50 Jahren das Waffenembargo wegen Menschenrechtsverletzungen in Guatemala erklärt hatten und nunmehr den Kampf gegen die Drogenkriminalität und die Grenzsicherung mit diesen Waffenlieferungen wieder aufnehmen und dem Verkauf von diesen Waffen im Wert von rund 5 Millionen US-Dollar genehmigt haben.
8: Waffen im Umfang von 5 Millionen Dollar ist nicht gerade eine gewaltige Ausrüstung. Wofür sollen diese konkret eingesetzt werden?
7: Nun, Guatemala ist natürlich ein Durchgangsland für die organisierte Kriminalität, insbesondere aber auch eben die Drogenlieferungen, die im Urwald von Petén auf geheimen Landeplätzen für Kleinflugzeuge angeliefert werden. Zudem ist erkennbar, dass sich die Grenzsicherung als zentrale Herausforderung für die guatemaltekische Regierung stellt, die sich insbesondere durch Migrationsströme, die aus Honduras und El Salvador über die guatemaltekische Grenze nach Mexiko dargestellt haben. Und hier besteht eben ein großes Grenzsicherungsinteresse der guatemaltekischen Administration.
8: Und reicht diese Waffenlieferung dafür aus?
7: Nun, das ist der erste Teil einer Waffenlieferung, die Guatemala noch weiter ausdehnen will in verschiedenen Paketen, die sich sowohl auf Flugzeuge wie auch auf Schnellboote an der Küste ausweiten soll. Hier ist aber wirklich die Frage, inwieweit die Zahlungsfähigkeit Guatemalas reicht und inwieweit eben eine Unterstützungsleistung seitens der USA für das Programm, das die Regierung in Washington im Auge hat, im Vordergrund stehen wird.
8: Gehen wir vielleicht noch auf das Programm, das Sie jetzt angesprochen haben, ein. Was ist das Motiv dahinter? Warum unterstützen die USA jetzt Guatemala?
7: Die USA haben eine internationale Sicherheitsallianz aufgelegt, die sich Shield of the Americas nennt, in der 17 Staaten bereits aus der Region organisiert sind und wo man versucht, eine gemeinsame Sicherheitsinitiative darzustellen. Zum einen eben, um den Drogenhandel zu reduzieren, aber eben auch die internationale Migration innerhalb der Region zu kontrollieren. Und da ist eben Guatemala als die entscheidende Grenze für den Strom von Migranten nach Norden entscheidend. Wir hatten ja in der Vergangenheit sogenannte Migrationskarawanen gesehen, die an die US-Grenze aufgebrochen waren, insbesondere aus Honduras, und damit Druck auf die US-Administration ausgeübt haben. All dies soll nun verhindert werden, indem man eben die Kontrollen weiter nach Süden verschiebt und eben Guatemala auch in die Lage versetzt, kontrollierend tätig werden zu können.
8: Die USA machen also Druck auf das vergleichsweise kleine Land. Warum ist Guatemala überhaupt angewiesen auf die militärische Zusammenarbeit mit den USA?
7: Nun, der Verteidigungsminister Guatemalas hat in seiner Ansprache bei der Übergabe der Waffen betont, die USA seien der strategische Partner des Landes. Man sieht eben, dass Mexiko sich nicht als besonders handlungsfähig erweist und muss dementsprechend auch dem Druck aus Washington nachgeben, insofern man hier Aufgaben übernimmt im geografischen Vorfeld der USA. Und dies bedeutet natürlich auch, dass sich die Orientierung der Streitkräfte auf Einsätze im eigenen Land, sei es nun zur Drogenbekämpfung, wie auch zur Grenzsicherung, sehr viel stärker ausdehnt. Das sind ja eigentlich polizeiliche Maßnahmen und man folgt nun einem Muster, das von den USA verfolgt wird, der Militarisierung, der Auseinandersetzung mit diesen Phänomenen der transnationalen Bedrohung.
4: Soweit Günther Mayhold, er ist Politikwissenschaftler an der Freien Uni in Berlin.
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4: Die Schuhmarke On, für manche steht sie für Swissness schlechthin. Doch der Schuhhersteller ist an der US-Börse gelistet und er sorgt immer wieder für Schlagzeilen. Zum Beispiel letzte Woche, da verkündete die Firma den Einstieg ins Geschäft mit Fußballschuhen. Öffentlichkeitswirksam mit einem prominenten Botschafter, nämlich mit dem Fußball-Superstar Kylian Mbappé. Am Dienstag gab es dann eine Ankündigung an die Investorinnen und Investoren von On. Das Unternehmen hat ein Aktienrückkaufprogramm angekündigt. Was ist so ein Aktienrückkauf und warum macht das Unternehmen das? Das hat Dominik Rolli unseren US-Börsenkorrespondenten Jens Korte gefragt.
16: Ja, so ein Aktienrückkaufprogramm klingt erstmal verhältnismäßig schnöde, aber es ist, soweit ich weiß, für On das erste große Aktienrückkaufprogramm, das das Unternehmen getätigt hat. Da werden also eigene Aktien vom Markt sozusagen zurückgeholt. Und was so etwas bewirkt, ist dann häufig, dass der Aktienkurs auch etwas belebt wird. Und um das mal in eine Relation zu bringen, bis 2029, also über einen Zeitraum von 2 bis 3 Jahren, will On rund 1 Milliarde Dollar für dieses Aktienrückkaufprogramm ausgeben. Und um das nochmal in eine Relation zu setzen, das entspricht etwa einem Drittel des Jahresumsatz von On, also das ist doch durchaus ein gehöriger Batzen Geld, über den wir hier reden. On selber übrigens verweist auf die gute Profitabilität, auf gute Liquidität, die das Unternehmen vorweisen kann. Und es ist schon so, die Margen von On grundsätzlich sind verhältnismäßig hoch und On verweist aber auch darauf, dass eben den Aktionären etwas zurückgegeben werden soll und dass On die eigene Position am Kapitalmarkt stärken will.
17: Das ist also die offizielle Begründung von On. Gibt es denn auch Überlegungen für ein solches Aktienrückkaufprogramm, die das Unternehmen jetzt vielleicht nicht einfach so preisgeben will?
16: Ja, vielleicht nicht ganz so offen sagt, aber Sie haben es eingangs erwähnt, On ist nicht in der Schweiz, sondern an der Wall Street, an der New York Stock Exchange notiert. Ich habe damals auch den Börsengang selber gesehen, vor 5 Jahren in New York. Das war übrigens ganz witzig, weil alle Händler damals On-Schuhe geschenkt bekommen haben. Also für einen Tag durften die dann auch mal Turnschuhe tragen auf dem Parkett und keine schicken Lederschuhe. Aber nun, es ist an der Wall Street völlig üblich, Aktienrückkäufe zu machen. Die amerikanischen Investoren fordern, dass alles getan wird, um den Aktienkurs anzutreiben. Und der Aktienkurs von On hat sich nicht wirklich stark entwickelt in den vergangenen Jahren. Und deshalb nehme ich mal an, dass einfach der Druck auch da war, von den amerikanischen Investoren etwas zu unternehmen. Das ist meine ganz subjektive Einschätzung zu dem, was hier passiert. Also um es vereinfacht zu sagen, das ist vielleicht auch einfach der Preis für ein Unternehmen, das an der Wall Street notiert ist, dass eben auch mal so ein Aktienrückkaufprogramm vorgenommen werden muss.
17: Und wie hat die On-Aktie jetzt reagiert, schon jetzt mal nur auf diese Ankündigung dieses Rückkaufprogramms?
16: Also ich habe es gesagt, so ein Aktienrückkaufprogramm wird häufig vorgenommen, um dann eben den Kurs zu stärken. Und das scheint zumindest mal für den Moment geglückt zu sein. Die Aktie, wie gesagt, nicht besonders stark unterwegs in den letzten Jahren. Jetzt aber zumindest mal in einer ersten Reaktion auf diese Ankündigung gab es 2-stellige Kursgewinne. Also sprich die Aktie zeitweilig im New Yorker Handel mit einem Plus von über 10%.
17: Weiten wir unseren Blick doch noch mal kurz aus und schauen auf den gesamten Markt mit Turnschuhen in den USA. Wie sind da die Kräfteverhältnisse oder anders gefragt, wie stark mischt da die Firma On mit?
16: Das hängt immer ein bisschen davon ab, in welche speziellen Kategorien Wir blicken, wenn man es ganz günstig meint, gibt es bestimmte Kategorien, da bringt es on auf einen Marktanteil von bis zu 7%. Aber wenn man mal Sportschuhe in der Breite betrachtet, ist on ein Nischenspieler mit einem Marktanteil von rund 2%. Der Platzhirsch ist da ganz klar Nike, gefolgt von Adidas. Also da ist on, wie gesagt, im großen Bereich, ich sage nicht unerfolgreich, aber eben einfach doch eher noch ein Nischenanbieter in den USA. Mal schauen, ob sich das in irgendeiner Form ändert, wenn eben On auch stärker in den Fußballbereich reingeht und eben auf einmal Sportler wie Kylian Mbappé, der wohl einer der besten Fußballer ist, den wir derzeit haben, eben mit unter Vertrag nimmt.
4: Das sagt unser US-Börsenkorrespondent Jens Korte.
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4: Jetzt geht's bei uns um einen Social-Media-Post des Bundesrates auf der Plattform X. Das ist normalerweise eine ziemlich trockene Sache. Auf Beamtendeutsch werden da die wichtigsten Eckpunkte zu einem Bundesratsgeschäft festgehalten. Doch mit einem Post vom letzten Freitag ist der Bundesrat in den letzten Tagen regelrecht viral gegangen. Fast 30 Millionen Mal wurde er angeschaut, knapp 40.000 Mal geliked. Isabel Meissen hat SRF 4 News-Redaktorin Silvia Staub gefragt, worum es geht in diesem Bundesratspost.
23: Es ist eine kurze Mitteilung zur neuen Sicherheitsstrategie des Bundes. Der Bundesrat, oder wie er auf X heißt, Swiss Federal Government, schreibt auf Englisch, er habe die neue sicherheitspolitische Strategie verabschiedet. Die Schweiz habe aufgrund der verschlechterten Sicherheitslage jetzt drei konkrete Ziele. Die Widerstandsfähigkeit stärken, sich besser schützen und die Verteidigungsfähigkeit erhöhen.
6: Also das ist ja noch ein ziemlich unspektakulärer Tweet des Swiss Federal Government. Warum ist der so viral gegangen?
23: Ja, weil diese Info international dann etwas anders aufgenommen wurde, als sie vom Bundesrat wohl gemeint war. Viele Nutzende haben den Post nämlich als Warnsignal verstanden. Also wenn sogar die neutrale Schweiz das Militär bereit mache, dann sei etwas im Busch, finden viele. Die Reaktionen sind in meinen Augen ein Gemisch aus schon ernsthaften Bedenken und auch einer Portion Humor oder vielleicht sogar ein bisschen Galgenhumor.
6: Wie ist das gemeint?
23: Ja, ein Nutzer schreibt da zum Beispiel: «What the fuck did they find out?» «Was zur Hölle haben die herausgefunden?» Dieser Kommentar alleine erhält 22'000 Likes. Und dann gibt es da wilde Spekulationen. Die Schweiz wisse etwas, das die Öffentlichkeit noch nicht wisse. Sie habe Hinweise, dass Russland schon bald im großen Stil Europa angreifen wolle.
6: Also das heisst, da sind auch sehr ernsthafte Bedenken im Spiel.
23: Ja, es gibt durchaus ernst gemeinte Vermutungen über einen bevorstehenden russischen Angriff. Und eben die Schweiz habe gemeinsam mit anderen europäischen Ländern Geheimdienstinformationen dazu.
6: Mhm. Weiss man, wer diese Leute sind, die da diskutieren?
23: Ja, aufgefallen sind da zwei bekanntere Persönlichkeiten. Zum Beispiel der ehemalige britische Sicherheitsminister Tom Tugendhat. Sein Kommentar ist kurz und knapp. Er schreibt: «This from the Swiss, we need to be serious.» Das von den Schweizern, das müssen wir ernst nehmen. Und ein anderer Kommentar, der kommt von Garry Kasparov. Er ist russischer Schachweltmeister und Oppositioneller, also ein Kritiker von Putins Politik. Kasparov schreibt: «Die Schweiz solle lieber russische Vermögen beschlagnahmen und die Ukraine bewaffnen, statt vage Verteidigungsmaßnahmen zu beschließen.»
4: Das sagt SRF 4 News Redaktorin Silvia Staub zu einem Social Media Post des Bundesrates, der viral gegangen ist. Hitze belastet viele, man schläft schlechter, ist weniger konzentriert, der Kreislauf macht einem zu schaffen. Doch bei manchen Menschen geht diese Belastung noch weiter, bis hin zum Tod. Wie oft das diesen Sommer der Fall war, zeigen die neuesten Zahlen des Bundesamts für Statistik. Wissenschaftsredaktorin Gina Buhl über einen traurigen Aspekt dieses Hitzesommers.
0: Man merkt es zuerst an kleinen Dingen. Der Puls, der beim Treppensteigen rast. Der Schwindel beim Aufstehen, der plötzlich nicht mehr weggeht. Für die meisten von uns bleibt das ein Unbehagen. Andere bezahlen dafür mit dem Leben. Wie oft das diesen Sommer der Fall war, dem heißesten seit Messbeginn 1864, das zeigen die Zahlen der wöchentlichen Todesfälle des Bundesamts für Statistik. Rund 600 Menschen sind zwischen Juni und September in der Schweiz zusätzlich gestorben. 600 mehr, als der statistische Durchschnitt der letzten Jahre erwarten ließ. Am heftigsten schlug dabei die allererste Hitzewelle zu, Ende Juni. Und das ist kein Zufall, sagt die Epidemiologin Martina Raghetli vom Schweizerischen Tropen- und Public Health Institut Swiss TPH.
1: Wir sehen oft, dass die erste Hitzewelle im Jahr die Hitzewelle ist, wo die Auswirkungen am größten sind. Das hat damit zu tun, dass wir zu Beginn des Sommers noch nicht richtig an Hitze angepasst sind. Es gibt eine gewisse saisonale Anpassung über die Sommermonate.
0: Mit anderen Worten, der Körper hat über den Sommer dazugelernt. Das Besondere in diesem Jahr war aber, es blieb nicht bei einem Hitzehoch. Nach einer kurzen Verschnaufpause im Juli kam Anfang August eine zweite, länger anhaltende Welle. Am häufigsten traf es dabei Menschen über 65. Sie gelten ohnehin als besonders gefährdet. Auffällig ist etwas anderes. Mitten in dieser zweiten Welle starben zum ersten Mal auch deutlich mehr unter 65-Jährige als üblich. Wie kann das sein?
1: Ja, ich wage jetzt mal die Vermutung auch, dass im August, während der letzten Hitzewelle, war die Ferienzeit vorbei. Also für viele Leute hat der Alltag wieder begonnen und haben vielleicht auch weniger Möglichkeit, sich von Hitze zu schützen.
0: Konkret heißt das, zurück auf der Baustelle, im Verkauf, in der Pflege. Aber das sei nur eine von mehreren möglichen Erklärungen, so Martina Raghetli. Auch Dauer und Intensität der Hitzeperioden könnten eine Rolle gespielt haben. Am Ende bleiben das alles Vermutungen, keine Beweise. Denn diese Menschen sind nicht offiziell an Hitze gestorben. Auf dem Totenschein steht Herzinfarkt oder Kreislaufversagen. Die Hitze ist der Auslöser, nicht die Diagnose. Das wöchentliche Monitoring des Bundes zeigt deshalb nur, dass es ein außergewöhnliches Sterbegeschehen gibt. Nicht, woran genau es liegt. Ein anderes Ereignis, das die Sterblichkeit erklären würde, ist allerdings nicht bekannt. Genauer zuordnen ließe sich das mit Temperaturdaten, wie sie das Swiss TPH zusätzlich auswertet. Diese vertiefte Analyse erscheint aber erst im nächsten Frühling. Anders als bei unseren Nachbarn in Deutschland, wo das schon während des Sommers passiert. Dafür mit größerer Unsicherheit.
1: Aber ich sehe natürlich schon auch den Vorteil, das schneller zu machen, wie zum Beispiel in Deutschland. Gerade jetzt, wenn es darum geht, Maßnahmen umzusetzen oder Maßnahmen anzupassen, aktivieren, könnte das schon auch einen Mehrwert haben.
0: Immerhin, für den Sommer 2026 prüfe man, ob eine frühere Einschätzung möglich wäre. Bis dahin bleibt nur der Blick zurück. 2003 war der bisherige Höhepunkt bei der hitzebedingten Sterblichkeit. Seither sind die Zahlen eher rückläufig. Ein Hinweis, dass Hitzeschutzmaßnahmen wie Frühwarnsysteme wirken. Und doch, nur 8 von 26 Kantonen haben einen vollständigen Hitzeaktionsplan. Zuständig sind die Kantone, nicht der Bund. Und das soll laut Umweltminister Albert Rösti fürs Erste auch so bleiben. Rund 600 mehr Tote als üblich. In einem Sommer, der erstmals zeigt, Hitze ist längst nicht mehr nur ein Risiko für die Ältesten. Was genau jeden Einzelnen das Leben kostete, bleibt offen. Was nicht offen bleibt, mit dem Klimawandel werden solche Sommer nicht seltener, sondern häufiger werden.
4: Der Beitrag von Wissenschaftsredaktorin Gina Buhl. Damit sind wir am Ende der heutigen Sendung 4x4. Das waren ausgewählte Highlights aus dem Programm von SRF 4 News. Hier geht's in wenigen Augenblicken weiter mit Aktualität. Fürs Zuhören bedankt sich Katrin Hiss.

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1: Der Ständerat zieht die Schrauben an. Die UBS soll ihre Auslandbeteiligungen künftig besser absichern. Wie kommt das an? Dann der Nationalrat will die Frauenquote für Sportverbände abschaffen. Swiss Olympic hat dafür kein Verständnis. Wer argumentiert wie? Und Osteuropa verbarrikadiert sich. Aus Angst vor einem russischen Angriff werden Massnahmen ergriffen. Doch sind es die richtigen? Antworten jetzt im Info 3 mit Bettina Studer. Wie stark muss sich die UBS im Auslandgeschäft absichern? Der Bundesrat verlangt eine vollständige Absicherung. Die ausländischen Tochtergesellschaften von systemrelevanten Schweizer Banken sollen ganz mit hartem Eigenkapital unterlegt sein. Betroffen ist derzeit nur die UBS. Im Ständerat standen letzte Woche weitere Varianten zur Debatte. Heute nun fiel der Entscheid dann klar für 90% hartes Eigenkapital. Bundeshausredaktorin Christine Wanner.
2: Üblicherweise geht das Wort an den Bundesrat, wenn der Rat die Diskussion beendet hat und vor der Abstimmung steht. Auch bei der sogenannten Lex UBS. Nur diskutierte der Rat letzte Woche so lange, dass Bundesratsvotum und Entscheid auf heute verschoben werden mussten. So war es Finanzministerin Karin Keller-Sutter, die heute quasi das erste Wort hatte.
3: Wenn das harte Kernkapital für Auslandtöchter nicht erhöht wird, bleibt das Schweizer Stammhaus das schwächste Glied in der Kette des Konzerns.
2: Heute muss die UBS ihre ausländischen Tochtergesellschaften zu 45% mit hartem Eigenkapital absichern. Der Bundesrat will das auf 100% erhöhen, nach den Erfahrungen aus zwei Krisen und zwei Bankenrettungen. Im Ständerat standen weitere Varianten zur Diskussion, 90% und 50%.
3: Diese 50-50-Lösung löst eben das Problem nicht und schafft im Gegenteil vielleicht im dümmsten Moment neue Rechtsunsicherheiten.
2: Die UBS-Spitze nutzte die Zeit bis zum Schluss, um die 100% zu verhindern. UBS-Chef Sergio Ermottiga mit Rundumschlägen gegen Parlament und Finanzdepartement. So nahm sich die Bundesrätin heute Zeit, etwas auszuholen.
3: Ich meine, es ist unsere Verantwortung, die Lehren aus der Bankenkrise zu ziehen, aus beiden Krisen, die wir stemmen mussten. Und ich bin überzeugt, dass die Bevölkerung nicht bereit ist, noch einmal für die Risiken, die ein profitables Großunternehmen im Ausland eingeht, haften zu müssen.
2: Dennoch unterlag der Bundesratsvorschlag gegen die 50-50-Variante knapp. Die zuständige Kommission hatte sie vorgeschlagen als Kompromiss. FDP-Ständerat Thierry Burkhardt hatte sie so verteidigt.
4: Und insofern, glaube ich, können wir das erreichen, was wir wollen, nämlich Stabilität auf dem schweizerischen Finanzmarkt, unter Wahrung aber auch der Wettbewerbsfähigkeit eines Bankinstituts, das man für die KMU benötigt, für die Bürgerinnen und Bürger benötigt.
2: Zum Schluss aber setzte sich die 90%-Variante durch, und zwar eindeutig mit 29 zu 16 Stimmen. SP und Grüne geschlossen, sowie eine Mehrheit von Mitte, FDP und vereinzelten SVP. Die Idee stammte von Ständerat Peter Häcklin aus der Mittepartei. Damit habe er
5: mit diesen 90% ein bisschen Handlungsspielraum gegeben. Der Bank, aber auch dann den Regulatoren.
2: In der Gesamtabstimmung stand es 33 zu 10 Stimmen bei 2 Enthaltungen für die Lex UBS. Nun ist der Nationalrat am Zug.
1: Schon mehrfach hat Russland versucht, sich in die Politik anderer Staaten einzumischen, mit Falschinformationen in einem Wahlkampf zum Beispiel. Die Schweiz soll sich dagegen besser schützen, das verlangt das Parlament vom Bundesrat, Roger Brändlin.
6: Die Schweiz soll gewappnet sein gegen die Einmischung, egal welcher Staaten. Nach dem Ständerat hat nun auch der Bundesrat einen entsprechenden Vorstoß angenommen, und dieser verlangt vom Bundesrat, dass die Fähigkeiten zur Erkennung, zur Analyse und Prävention ausländischer Einmischungen gestärkt werden. Wenn nötig, sollen dafür Gesetze angepasst werden, etwa beim Geheimdienst. Gegen den Vorstoß sprach sich der Bundesrat selbst aus. Er nehme die Bedrohung durch Einflussnahme und Desinformation ernst, und entsprechende Arbeiten liefen bereits. Wir bleiben gerade im Parlament in Bern. Die Schweiz verstärkt im kommenden Jahr ihren Einsatz zugunsten der friedensfördernden EU-Mission in Bosnien und Herzegowina. Die EUFOR erhält bis zu 12 zusätzliche Armeeangehörige aus der Schweiz. Und darin sind sich National- und Ständerat nun einig. Der Einsatz von zusätzlichen 12 Armeeangehörigen soll knapp 2,5 Millionen Franken kosten. Die Schweiz unterstützt die friedensfördernde Mission in Bosnien und Herzegowina seit 2004, bislang mit 20 Armeeangehörigen.
1: Für Sportverbände gilt seit dem letzten Jahr eine Frauenquote. Mindestens 40% der Mitglieder eines Vorstands müssen weiblich sein. So hat es der Bundesrat beschlossen. Allerdings steht dieser Beschluss bereits wieder auf der Kippe. Der Nationalrat hieß einen Vorstoß gut, der diese Geschlechterquote in den Vorständen der nationalen Sportverbände wieder abschaffen will. Gegen den Willen von Swiss Olympic, dem Dachverband des Schweizer Sports. Sportredaktor Lionel Mattmüller berichtet.
0: Swiss Olympic setzt die Quote aus Überzeugung um. Der Medienverantwortliche Alexander Waffler.
7: Da dadurch verschiedene Blickwinkel Einfluss in die Gremien finden können. Und außerdem ist eine ausgewogene Geschlechtervertretung ein wichtiges Führungsinstrument der Good Governance. Sie trägt also zu einer guten Verbandsführung bei.
0: Swiss Olympic sei überzeugt, dass die Verbände die Vorteile diverser Führungen spüren. Zumindest sind die zu großen Teilen dabei, die Quote umzusetzen.
7: Ja, eine Umfrage bei den nationalen Sportverbänden zeigt, dass mittlerweile 87% die Vorgabe zur Geschlechtervertretung bereits erfüllen oder sich in einem Umsetzungsprozess befinden.
0: Und trotzdem soll die Geschlechterquote weg, sagt SVP-Nationalrätin Stefanie Heimgartner. Sie hatte den Vorstoß zu deren Abschaffung eingereicht, denn sie sieht darin keinen Vorteil, im Gegenteil.
8: Wenn ich irgend in ein Gremium komme, wo eine Quote besteht, dann weiß schlussendlich niemand, ist sie da, weil sie etwas kann oder weil man jetzt noch eine Frau oder entsprechend je nachdem auch einen Mann gebraucht hat.
0: Außerdem sei die ausgeglichene Vertretung beider Geschlechter für gewisse Verbände realitätsfremd. Als Beispiel wird gerne der Schwingerverband genannt. Ein Verband, der zu großen Teilen männliche Mitglieder hat. Und gerade für kleine Sportverbände und Vereine seien Quoten eine große Herausforderung. Zwar gilt die Geschlechterquote nur für die nationalen Sportverbände, aber...
8: Jeder, der irgendwie in einem nationalen Amt ist, wurde irgendwo einmal in einem regionalen Amt wahrscheinlich rekrutiert oder hat dort seine Erfahrungen gesammelt. Von daher, die Auswirkung ist für mich auf alle Verbände, obwohl im Gesetz natürlich nur von den nationalen Verbänden gesprochen wird.
0: Die nationalen Sportverbände müssen Sanktionen befürchten, wenn sie die Quote nicht erreichen und nicht glaubhaft darlegen können, wieso. Zumindest in der Theorie. Finanzielle Kürzungen wurden bisher keine ausgesprochen. Alexander Waffler.
7: Swiss Olympic ist es aber sehr wichtig, dass die Verbände die Vorgabe mit Augenmaß umsetzen können. Mit dem sogenannten Comply or Explain-Ansatz ist das gegeben. Dadurch erhalten die Verbände die Möglichkeit zu erklären, mit welchen differenzierten Massnahmen sie diese Ziele erreichen können.
0: Dass es noch keine Konsequenzen gab, ist für Stefanie Heimgartner kein Argument.
8: Ich gehe davon aus, irgendwann müssten sie ja wahrscheinlich Konsequenzen befürchten, weil sonst wäre die Regel ja ein Witz, wenn sie gar nicht umgesetzt werden würde. Und ich will jetzt eingreifen, bevor es Sanktionen gibt.
0: Geschlechterquote ja oder nein? Als nächstes entscheidet der Ständerat.
1: Der Facebook-Konzern Meta ist im großen Stil gegen Online-Betrug vorgegangen, in Zusammenarbeit mit der Polizei von Singapur.
6: Meta teilt heute mit, man habe im Juli Maßnahmen gegen 3,7 Millionen Konten, Seiten und andere Inhalte ergriffen. Es ging vor allem um Konten auf Instagram oder Facebook. Größtenteils wurden inaktive Seiten entfernt, also solche ohne Inhalte. Diese leeren Hüllen könnten von Kriminellen gekauft und später für Betrugsversuche eingesetzt werden, sagt Meta. Weiter wurden Zehntausende Konten und Seiten gelöscht, etwa solche mit betrügerischen Reiseangeboten. Man arbeite schon seit 2 Jahren mit der Polizei von Singapur zusammen. Die EU-Kommission will 4,2 Milliarden Euro für Ungarn freigeben. Es handelt sich um jenes Geld, das die EU 2022 blockiert hatte. Die damalige Regierung unter Viktor Orban hatte grundsätzliche Regeln eines Rechtsstaates nicht eingehalten. Unter der neuen Regierung von Peter Magyar habe Ungarn wichtige Schritte unternommen, um die Rechtsstaatlichkeit wieder zu stärken. So begründet EU-Kommissionspräsidentin Ursula von der Leyen die Freigabe der gesperrten EU-Milliarden. Außerdem sollen Studierende und Forschende aus Ungarn wieder vollständig an den Programmen Horizon Europe und Erasmus Plus teilnehmen können. Der Vorschlag der Kommission muss allerdings noch von den EU-Ländern abgesegnet werden.
1: Die Frage ist weniger ob, sondern eher wann Russland ein weiteres Land auf dem europäischen Kontinent angreift. Zumindest in Osteuropa bereitet man sich auf dieses Szenario vor. Im Allzugtempo werden von Norden bis in den Süden Befestigungen errichtet, in einem Ausmaß wie seit Jahrzehnten nicht mehr. Doch sind solche klassischen Verteidigungswälle und Panzersperren tatsächlich das richtige Rezept im Zeitalter von Drohnen, Raketen und Cyberangriffen? Antworten im Beitrag von Fredrik Steiger.
9: Die Maginot-Linie war ein gewaltiges Verteidigungssystem, das die Franzosen ab 1930 bauten. Es sollte einen deutschen Einmarsch wie jenen im Ersten Weltkrieg verhindern. Doch die Nazi-Deutschen umgingen die Maginot-Befestigungen einfach und fielen über das neutrale Belgien in Frankreich ein. Seither gehören solche Festungssysteme eher zur Militärgeschichte als zur Gegenwart. Doch das ändert sich nun. Die drei baltischen Länder und Polen investieren Milliarden in neue solche Verteidigungsanlagen, so Ruben Stewart, Experte für Landkriegführung beim Londoner Strategieinstitut IISS.
10: In the three Baltic states and in Poland, there are four effectively different projects underway.
9: Dazu gehören klassische Dreizack-Panzersperren und Gräben, aber ebenso vorfabrizierte Bunker. Allein Estland plant deren 600.
10: In Estonia, for example, that includes bunkers.
9: Doch es geht nicht nur um Beton und Wälle, sondern auch um zonenintensiver Überwachung, um Feuerkraft, Truppenstellungen, also um ein vernetztes System von einer Tiefe bis zu 50 Kilometern. So will man Russland aufhalten oder einen Vorstoß zumindest bremsen. Dass ein altes Schutzkonzept, wenngleich stark modernisiert, wieder auflebt, hängt mit dem Ukraine-Krieg zusammen. Dort seien vorbereitete Verteidigungsanlagen überaus wirksam gewesen. 2023 ließen die Russen mit ihrer Surowikin-Linie die ukrainische Gegenoffensive ins Leere laufen und hielten das eroberte Terrain. Heute stürmen Moskaus Soldaten unter enormen Opfern, jedoch bloß geringen Geländegewinnen an gegen ukrainische Befestigungen. Europa müsse einen möglichen russischen Angriff sofort aufhalten und dürfe Moskau keinerlei Geländegewinne erlauben, betont der langgediente deutsche NATO-General Jürgen Joachim von Sandrart. Denn Europa fehle die strategische Tiefe. Marschierten die Russen im Baltikum ein, könnten sich die NATO-Truppen nicht einfach vorübergehend zurückziehen, sonst stünden sie gleich in der Ostsee.
11: We don't have operational and logistic depth. We have a geostrategic dilemma.
9: Dazu komme eine militärische Binsenweisheit. Es ist, bei entsprechender Vorbereitung, einfacher, einen feindlichen Vorstoß zu verhindern, als verlorenes Terrain zurückzuerobern.
1: Wir kommen zu den Börsendaten von SIX.
6: Der Swiss Market Index notiert im Moment bei 13.966 Punkten und damit leicht im Plus von 0,1%. Der Euro wird zu 93,90 Rappen gehandelt und der Dollar zu 82,27 Rappen. Das Wetter: heute Nachmittag gibt es viel Sonne, morgen ist es dann wechselnd bewölkt und das bei 20 bis 24 Grad.
1: Das war Info 3 mit Roger Brändlin und Bettina Studer.
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13: Greenland. Would you like me to say a few words of Greenland?
14: Ja, mit viel Geld lässt sich viel kaufen. Ein teures Auto, eine Yacht oder die größte Insel der Welt.
13: All we're asking for is to get Greenland, including right title and ownership, because you need the ownership to defend it.
14: US-Präsident Trump will Grönland. Seit Jahren redet er davon, dass er Grönland kaufen will. Oder, wie er es am WEF in Davos genannt hat,
13: big, beautiful piece of ice. It's hard to call it land. It's a big piece of ice.
14: Ein großes, schönes Stück Eis. Ja, das kommt natürlich nicht gut an in Grönland. Und darum sind die Grönländerinnen und Grönländer froh, wenn diese Geschichte ein Ende findet. Und darum scheint heute ein guter Tag zu sein für Sie. Der Streit um Grönland soll beigelegt werden mit einem Vertrag statt mit Drohungen. Ein Vertrag zwischen Grönland, Dänemark und den USA. Der Vertrag, der erlaubt den USA mehr Militär vor Ort und mehr Sicherheitskontrolle und gleichzeitig soll Grönlands Souveränität gewahrt werden. Ja, was heißt das jetzt? Haben die Grönländerinnen und Grönländer jetzt Ruhe? Das schauen wir uns jetzt an bei News Plus. Ich bin Rina Telli. Salut zusammen. Alu Bruno Kanok Ipit. Verstehst du das?
15: Wie geht es? Hallo Bruno, wie geht es dir?
14: Wow. Ja, also an meiner Aussprache muss ich noch etwas arbeiten. Aber Bruno hat meinen Satz auf Kalalisut, ich hoffe, ich habe es richtig ausgesprochen, meinen Satz auf Grönländisch hat Bruno trotzdem verstanden. Bruno Kaufmann ist unser Nordeuropa-Korrespondent. Also du hast da Grundkenntnisse in dieser Sprache.
15: Nein, das ist übertrieben. Ja. Okay. Nein, ich habe wirklich, das ist, es ist sehr, sehr, sehr schwierig.
14: Grönland, die größte Insel des Planeten, für die sich gerade die halbe Welt interessiert, da leben gerade mal so viele Menschen wie in Biel. Bruno Kaufmann war dort, hat mit den Leuten geredet. Die sprechen neben Kalalisut auch Dänisch und Englisch. Du kennst Grönland? Wie muss ich es mir vorstellen?
15: Das hat etwas Außerirdisches, würde ich sagen. Also wenn man da anreist nach Grönland über dieses Inlandeis, da verschmelzt eigentlich der Himmel und die Erde miteinander und man fühlt sich wirklich irgendwo im Universum. Und dann kommt man zu diesen kleinen Orten, diesen Ortschaften entlang der Küste. Die sind meistens nicht so groß, ein bisschen Holzhäuser, sehen sehr schön aus, farbig. Aber sie sind ja nicht miteinander verbunden. Das heißt, man kommt an einen Ort und ist dann eigentlich an einem Ort in Grönland, aber Grönland ist 50 Mal so groß wie die Schweiz und in dem Sinn ist es ein Riesen, wie ein Kontinent mit ganz, ganz vielen kleinen Orten. Da gibt es keine Verbindungen zwischen den Orten, also es ist ein ganz besonderes Gefühl, in Grönland zu sein.
14: Bruno war dort und weiß, was die Leute auf der Insel von Trump und seinen Plänen denken und welche Erwartungen sie in diesen neuen Vertrag stecken, der nun Ruhe ins Ganze bringen soll. Schauen wir kurz zurück, um zu verstehen, wie es so weit kommen konnte.
16: This is something that's been discussed for many years.
14: Schon in seiner ersten Amtszeit wollte Donald Trump Grönland kaufen. Das hat er 2019 gesagt. Es sei eine alte Idee, schon der frühere US-Präsident Harry Truman habe Grönland kaufen wollen. Das kam bei der dänischen Ministerpräsidentin Mette Frederiksen gar nicht gut an. Frederiksen hat das Ganze als absurd bezeichnet. Kurz vor seiner zweiten Amtszeit hat Trump nachgelegt, Grönland sei eine absolute Notwendigkeit und er schloss Gewalt nicht aus.
17: We need Greenland for national security, so we're going to see what happens.
18: It could happen, something could happen with Greenland. I don't rule it out, I don't say I'm going to do it, but I don't rule out anything.
14: Diesen Januar ist der Streit dann eskaliert. Grönland-Regierungschef Nielsen hat gesagt, wenn wir wählen müssen, entscheiden wir uns für Dänemark. Europäische Soldaten landen in Grönland. Trump droht daraufhin allen europäischen Ländern, die Soldaten nach Grönland geschickt haben, mit Zöllen. Dann kommt die Wende.
19: I don't have to use force, I don't want to use force, I won't use force.
14: Am WEF in Davos sagt Trump, Gewalt sei keine Option in der Frage um Grönland. Und am gleichen Tag verkündet er, dass er die Zölle zurückzieht. Ja, und seither ist es ruhiger geworden. Im Hintergrund haben Grönland, Dänemark und die USA verhandelt. Und jetzt soll der Vertrag im Rahmen der UNO-Generalversammlung in New York unterschrieben werden. Die Diskussionen um Grönland sind weniger laut als früher. Das Interesse an Grönland, dieser riesigen Insel in der Arktis, die bleibt.
15: Heute ist natürlich Grönland auch wegen der Geopolitik, auch wegen dem Klimawandel, der eben diese Verkehrswege im Norden öffnet, der die Rohstoffe öffnet, ist aus der Peripherie wirklich ins Zentrum gerückt.
14: Der Streit um Grönland, die Drohung, notfalls mit dem Militär anzurücken, das alles hat weltweit Schlagzeilen gemacht. Und es hat natürlich bei den Grönländerinnen und Grönländern einiges ausgelöst. Bruno Kaufmann hat ihnen zugehört. Trump hatte mehr als einmal gesagt, dass er Grönland kaufen will. Er hat auch gedroht, mit dem Militär zu kommen. Wie kam das an bei den Leuten in Grönland?
15: Schlecht, sehr schlecht, würde ich sagen. Also die Menschen auf Grönland haben alles andere als Lust, gekauft zu werden von irgendjemandem. Es ist ja so weit gekommen, dass dieser Satz «Greenland is not for sale», «Grönland ist nicht zum Verkauf», der ist zu einer Art Verkaufsschlager auf allen Produkten, auf T-Shirts, in Songs. Es ist eine Art Kulturgut geworden, also auch ein Kampf gegen dieses neoimperiale Getue, das natürlich in den grönländischen Seelen und Erinnerungen auch sehr verbunden ist, natürlich mit den Erfahrungen der Zeit, sagen wir zwischen 1955 und 1979, als ja Dänemark Grönland nicht als Kolonie hatte, sondern man hatte Grönland annektiert, man hatte den Grönländern gesagt, ihr werdet jetzt auch Däninnen und Dänen, und damit zusammen kamen ganz viele Zwangsmaßnahmen, die jetzt erst alle aufgearbeitet werden. Und deshalb ist natürlich dieser Versuch aus Washington, die Geopolitik sozusagen als eine Art Immobilienhandel zu verstehen, wo man einfach ein Land kaufen kann, wo man die Menschen als eine Art Stück Eisbewohner bezeichnet, das ist ganz, ganz schlecht angekommen.
14: Man hört das raus, da kommen gerade ein paar Dinge zusammen, die auf Grönland gar nicht gut ankommen. Und das hat mit ihrer Geschichte zu tun, mit Kolonialismus, mit Fremdbestimmung. Und da tauchen wir jetzt kurz ein in die Vergangenheit, um zu verstehen, was es für die Leute heute in Grönland bedeutet. Grönland war 230 Jahre lang eine dänische Kolonie. Mitte des 20. Jahrhunderts wurde aus der dänischen Kolonie eine Provinz. Seit 1979 verwaltet sich Grönland selbst, gehört aber immer noch zu Dänemark.

0: geeinigt und Grönland ist sozusagen wieder unter dänische Obhut geraten. Und das ist natürlich dann später ganz anders geworden. Und im Kalten Krieg wurde Grönland auch zu einem Ort, wo eben der Kalte Krieg geübt wurde. Da haben die Amerikaner enorm investiert. Das wiederum hat sich dann verändert nach dem Kalten Krieg. Und heute gibt es nur noch einen einzigen Stützpunkt ganz im Norden Grönlands, in Pituffik.
1: Man könnte verkürzt sagen, es ist eine Insel, die viele wollen. Was möchte denn Grönland selbst?
0: Ja, es möchte wirklich über sich selber bestimmen. Also man muss sich ja vorstellen, das ist ein indigenes Inuit-Volk, das seit Jahrtausenden sich in Grönland eigentlich gut gelebt hat, das dort überlebt hat in diesen widerlichen Umständen von der Jagd, vom Fang von Walen. Man hat sozusagen eine enorme Resilienz und dann kamen eben diese Jahrhunderte oder vor allem auch die letzten Jahrzehnte, wo man eben in den Mittelpunkt des Interesses der Geopolitik, der Sicherheitspolitik geraten ist. Und gleichzeitig ist es aber Grönland auch gelungen, sozusagen zu einem eigenen Land, zu einer eigenen Nation zu werden, eben mit dieser Autonomie 1979 und dann dem Austritt aus der EU und schließlich auch einem Vertrag von 2009, der eben Grönland das Recht gibt, eigentlich schon morgen die Unabhängigkeit zu erklären, wenn es denn das möchte. Und das ist natürlich sehr, sehr wichtig, jetzt auch in diesem Kontext mit diesem Vertrag mit den USA und Dänemark, dass hier Grönland nicht an Boden verliert und Selbstständigkeit verliert.
1: Jetzt könnte dieser Streit um Grönland ganz friedlich und ganz rechtsstaatlich ein Ende finden, mit einem gemeinsamen Vertrag, mit einem Sicherheitsabkommen zwischen Grönland, Dänemark und den USA. Was da genau drin steht, das wissen wir jetzt, wo wir diese Folge aufnehmen, nicht. Und dennoch seien einige Dinge öffentlich geworden, sagt Bruno Kaufmann.
0: Es geht letztlich um drei Dinge. Es geht um Sicherheitsfragen, also die Frage, wer schützt Grönland in dieser unsicheren Welt? Und da soll eben der Vertrag von 1951 weitergeführt werden, dass also die USA eine Verantwortung haben, gemeinsam mit Dänemark, und dass die USA Möglichkeiten haben, Militärstützpunkte zu errichten in Grönland. Das war bisher schon so, das soll nun aber sozusagen mit Blick auch auf eine Unabhängigkeit Grönlands oder auch ein Ende der NATO weiter verankert werden. Zum Zweiten geht es um Wirtschaftsfragen, also um die Rohstoffe auf Grönland, wer dort investieren darf. Dort spricht man davon, dass die USA ein gewisses Mitspracherecht haben könnte. Das ist natürlich ein heikles Thema, auch für die Grönländer. Aber schließlich und drittens ist ganz zentral, dass eigentlich das Völkerrecht wieder eine Bedeutung bekommt in diesem Vertrag. Also sozusagen das Recht der Grönländer und Grönländer über ihr eigenes Schicksal, über ihre eigene Staatlichkeit zu entscheiden.
1: Und was bringt denn dieser Vertrag Grönland konkret?
0: Ich denke zunächst einmal eine Atempause, weil viele Grönländerinnen und Grönländer, die ich kenne, die sind wirklich erschöpft. Die konnten nicht mehr schlafen, die waren verunsichert. Sie haben aufs Meer hinausgeschaut und wenn sie irgendein Militärfahrzeug, ein Schiff gesehen haben, wussten sie nie, ist das jetzt ein Feind oder ein Freund. Man muss sich diesen Druck mal vorstellen, weil ja gleichzeitig in den sozialen Medien ständig aus dem Weißen Haus irgendwelche Karten aufgeschaltet wurden, die eben Grönland unter amerikanischer Flagge zeigen. Vielleicht tritt jetzt auch ein bisschen Ruhe, es tritt Sicherheit ein und natürlich, und wenn sich dieser Vertrag auch konsolidiert und umgesetzt wird, da muss man sagen, ist das eine Riesenchance für Grönland, wirklich selbstständig als Inuit-Staat hier weiter sich zu entwickeln.
1: Wenn jetzt dieser Vertrag unterschrieben wird, ist dann diese ganze Krise für die Leute im Land, ist die dann vorbei?
0: Ja, hoffentlich. Also es ist natürlich die große, große Hoffnung, dass damit eben diese Ruhe, diese Atempause einsetzt. Die Herausforderungen bleiben ja enorm. Grönland ist eben ein gigantisches Land mit sehr wenigen Menschen. Da gibt es soziale Herausforderungen, da gibt es ökologische Herausforderungen. Wenn jetzt mal so die Grundlagen zur Sicherheit, zur wirtschaftlichen Zusammenarbeit und zum internationalen Recht geklärt sind, da kann man sich eben wieder auf diese, kann man sagen, realen Probleme konzentrieren, die ja die Grönländer auch in Zukunft noch beschäftigen wird. Aber gleichzeitig haben sie gemerkt, sie sind ein Volk, sie sind ein Land und sie sind jetzt in der ganzen Welt bekannt.
1: statt zu den Waffen zu greifen, wie es die USA in diesem Konflikt schon angedroht haben.

soll nun also zum Stift gegriffen werden. Das neueste Update zu Grönland findet ihr in der SRF News App. Für heute war es das mit News Plus. Falls ihr uns was sagen wollt, Lob, Kritik oder einen Wunsch, einen Input für die Folge von morgen, dann schreibt uns. Ihr erreicht uns per Mail via newsplus@srf.ch. Ihr könnt uns auch eine Sprachnachricht machen. Die Nummer gibt es im Beschrieb dieser Folge. Heute waren für euch Gabriel Gasser, Marc Alemann und Rina Telli am Start. Salut zusammen und bis morgen.

0: 12.30 Uhr, Rendezvous, die Mittagsinformationen von Radio SRF. Mehr Sicherheit für Schweizer Steuerzahler, weniger Freiheit für die UBS. Der Ständerat verschärft die Eigenmittelregeln fürs Auslandgeschäft der UBS. Mehr Gerechtigkeit für die Opfer des Bürgerkriegs. Vor dem Internationalen Strafgerichtshof wird ein Kommandant aus der Zentralafrikanischen Republik wegen Folter schuldig gesprochen. Weniger Frauen in nationalen Sportverbänden. Der Nationalrat will die 40%-Quote wieder kippen. Weniger Äpfel nach dem heißen Sommer. Die Rendezvous-Reportage aus dem Kanton Thurgau wirft Grundsatzfragen auf. Und Tipps für überforderte Eltern. Der Entwicklungspädagoge Oskar Jenny gibt Tipps für die Erziehung der Kinder im Tagesgespräch. Rendezvous diesen Mittag mit Ivana Pribakovic. Verantwortlich ist Philipp Fontana. Die Politik will die UBS stärker in die Pflicht nehmen. Der Ständerat hat entschieden, dass die Schweizer Grossbank ihr Auslandgeschäft mit deutlich mehr Eigenkapital absichern muss. Die UBS muss ihre Auslandtöchter in Zukunft mit 90% hartem Eigenkapital unterlegen. Der Entscheid im Ständerat fiel deutlich mit 33 zu 10 Stimmen. Christine Wanner.
1: Üblicherweise geht das Wort an den Bundesrat, wenn der Rat die Diskussion beendet hat und vor der Abstimmung steht. Auch bei der sogenannten Lex UBS. Nur diskutierte der Rat letzte Woche so lange, dass Bundesratsvotum und Entscheid auf heute verschoben werden mussten. So war es Finanzministerin Karin Keller-Sutter, die heute den Auftakt machte und so quasi das erste, nicht das letzte Wort hatte.
2: Wenn das harte Kernkapital für Auslandtöchter nicht erhöht wird, bleibt das Schweizer Stammhaus das schwächste Glied in der Kette des Konzerns.
1: Heute muss die UBS ihre ausländischen Tochtergesellschaften zu 45% mit hartem Eigenkapital absichern. Der Bundesrat will das auf 100% erhöhen nach zwei Krisen und zwei Bankenrettungen. Im Ständerat standen weitere Varianten zur Diskussion, 90% und 50%, kombiniert mit 50% Fremdkapital, sogenannten AT1-Anleihen, welche im Vorschlag so ausgestaltet waren, dass sie die Bank vor einer Krise stabilisieren können sollten. Expertinnen, Finanzmarktaufsicht, Nationalbank und Bundesrätin Keller-Sutter überzeugte das allerdings nicht.
2: Diese 50-50-Lösung löst eben das Problem nicht und schafft im Gegenteil vielleicht im dümmsten Moment neue Rechtsunsicherheiten. Wenn man das anerkannte Problem tatsächlich lösen will, wenn man die Finanzstabilität in der Schweiz möglichst zielführend stärken will, braucht es eine 100%ige Unterlegung der ausländischen Töchter im Schweizer Stammhaus.
1: Die UBS-Spitze versuchte alles, um die 100% zu verhindern. UBS-Präsident Colm Kelleher äußerte sich letzte Woche, die UBS könne mit 50-50 leben. UBS-Chef Sergio Ermotti fiel mit Rundumschlägen auf gegen Parlament und Finanzdepartement. So nahm sich die Bundesrätin heute Zeit, etwas auszuholen. Ruhig sprach sie 3/4 Stunden lang. Erste Priorität: Risiken von systemrelevanten Banken im Ausland dürfen nicht zurückschlagen in die Schweiz. Eine erneute Bankenkrise sei die größere Bedrohung für Arbeitsplätze und Wirtschaft als die Krisenvorbereitung, sagte die Finanzministerin als Replik auf Ständeratsmitglieder aus den Bankenkantonen Zürich, Tessin oder Genf, die sich hinter die Position der UBS gestellt hatten. Und?
2: Ich meine, es ist unsere Verantwortung, die Lehren aus der Bankenkrise zu ziehen, aus beiden Krisen, die wir stemmen mussten. Und ich bin überzeugt, dass die Bevölkerung nicht bereit ist, noch einmal für die Risiken, die ein profitables Großunternehmen im Ausland eingeht, haften zu müssen.
1: Doch in einer ersten Variantenabstimmung unterlag der Bundesratsvorschlag gegen die 50-50-Variante mit einer Stimme Unterschied äußerst knapp. Die zuständige Kommission hatte die Variante als Kompromiss vorgeschlagen. Ständerat Thierry Burkhardt von der FDP hatte sie verteidigt. Damit
3: können wir das erreichen, was wir wollen, nämlich Stabilität auf dem schweizerischen Finanzmarkt, unter Wahrung aber auch der Wettbewerbsfähigkeit eines Bankinstituts, das man für die KMU benötigt, für die Bürgerinnen und Bürger benötigt, für die Exportwirtschaft.
1: Zum Schluss aber setzte sich die 90%-Variante durch. Was sich letzte Woche abzeichnete, fiel heute eindeutig aus mit 29 zu 16 Stimmen. SP und Grüne geschlossen, sowie eine Mehrheit von Mitte, FDP und vereinzelten SVP. Ein Vorschlag von Mitte-Ständerat Peter Häcklin.
4: Ich habe ja meinen Antrag aufbauend auf den bundesrätlichen Vorschlag gemacht. Einfach nicht 100% hartes Kernkapital, sondern 90%. Und mit diesen 90% ein bisschen Handlungsspielraum gegeben. Der Bank aber auch dann den Regulatoren.
1: In der Gesamtabstimmung stand es 33-10 Stimmen bei 2 Enthaltungen für die Lex UBS. Nun ist der Nationalrat am Zug.
5: Bundeshausredaktorin Christine Wanner mit dem Bericht aus dem Ständerat. Damit nach Zürich zu Wirtschaftsredaktor Sven Zaug. 90% Eigenmittel für die Auslandtöchter der UBS, das ist sicherlich eine herbe Niederlage für die Schweizer Grossbank. Wie hart ist die Niederlage?
6: Nun, die Bank um Konzernchef Sergio Motti hat seit Monaten intensiv lobbyiert, praktisch alle Hebel in Bewegung gesetzt, für eine sehr milde Variante geworben, allen voran bei den bürgerlichen Ständeräten. Jetzt sagt die Mehrheit klar, 90% Eigenkapital für die Auslandstöchter. Damit liegt der Ständerat ziemlich nahe beim ursprünglichen Vorschlag des Bundesrates von 100%. Beide Vorschläge bezeichnet die UBS als extrem, aber faktisch sind diese Vorschläge bereits ein Kompromiss. Man hätte beim Eigenkapital noch viel weiter gehen können. Eine Niederlage also, ja, aber nüchtern betrachtet, die Aktien der UBS haben nach dem Entscheid zwar leicht nachgegeben, lagen aber kurz vor der Sendung wieder im Plus. Die Investoren sehen das Ganze also nicht so arg dramatisch wie die UBS selbst.
5: Der Ständerat will also das Risiko für die Schweizer Steuerzahlerinnen und Steuerzahler minimieren. Inwiefern hat auch die Haltung der Grossbank bzw. von UBS-Chef Sergio Ermotti auch mit diesem Entscheid zu tun?
6: Die UBS ist partout nicht bereit, Kompromisse einzugehen. Sergio Ermotti ließ noch Anfangswoche via NZZ ausrichten, einige hätten die Position der UBS verstanden, andere wollten sie nicht verstehen und wieder andere seien verwirrt. Und die Darstellung der Behörden, namentlich des Bundesrates und der Nationalbank, seien irreführend. Das ist schon starker Tobak und grenzt an Arroganz. Solche Aussagen dürften bei einigen Ständerätinnen und Ständeräten nicht sonderlich gut angekommen sein. Die UBS selbst übrigens hat sich noch nicht zum Entscheid geäußert.
5: Falls der Nationalrat gleich entscheidet wie der Ständerat, muss die UBS dann die Eigenmittel bereitstellen. Jetzt ist das ein Problem oder anders gefragt, bleibt die UBS konkurrenzfähig?
6: Ja, sie bleibt es. Die Bank ist profitabel, erwirtschaftet Milliardengewinne und hat global ein sehr gutes Standing. Natürlich, die Wachstumspläne in den USA dürften künftig vielleicht etwas gebremst werden, aber nochmals, die UBS kann das Ganze grundsätzlich stemmen. 90% Eigenmittel für die Auslandstöchter, da reden wir von etwa 18 Milliarden Dollar an zusätzlichem Kapitalbedarf. Ein Teil dieses Geldes hat die Bank bereits auf der hohen Kante, dann kann sie Gewinne einbehalten und anderes. Die UBS muss sich bewegen, ja, aber sie kann es, wenn sie denn will.
5: Danke für diese zeitnahe Einordnung, Sven Zaug aus der Wirtschaftsredaktion. Und damit zum Nachrichtenüberblick mit Lara Christen.
7: Die Schweiz muss sich besser gegen die Einmischung ausländischer Staaten rüsten, unter anderem gegen Falschinformation. Das will das Parlament. Es verlangt vom Bund, dass er seine Fähigkeiten zur Erkennung, Analyse und Prävention ausländischer Einmischungen stärkt. Wenn nötig, sollen dafür Gesetze angepasst werden, etwa beim Geheimdienst. Einflussnahme und Desinformation stellten eine ernsthafte Bedrohung für die Schweiz dar, sagten die Befürworter im Rat. Gegen den Vorstoß sprach sich der Bundesrat aus, entsprechende Arbeiten liefen bereits. Die Schweiz verstärkt im kommenden Jahr ihren Einsatz zugunsten der friedensfördernden EU-Mission in Bosnien und Herzegowina mit maximal 12 zusätzlichen Armeeangehörigen. Das hat das Parlament entschieden. Der Einsatz von zusätzlichen 12 Armeeangehörigen soll knapp 2,5 Millionen Franken kosten. Die Schweiz unterstützt die friedensfördernde Mission in Bosnien und Herzegowina seit 2004, bisher mit 20 Armeeangehörigen. Der Medienkonzern Ringier streicht in der Romandie 14 Stellen. Davon betroffen sind das französischsprachige Blickportal, das Magazin L'Illustre und das Wirtschaftsmagazin BMÖ, wie Ringier mitteilt. Weiter heißt es, die Redaktionen aus der Deutschschweiz und der Romandie sollen künftig enger zusammenarbeiten. Der Grund für den Stellenabbau sei der anhaltende Wandel im Medienmarkt. Die digitale Nutzung nehme zu, während die Einnahmen im Printgeschäft und aus dem Werbegeschäft zurückgingen. Für die betroffenen Mitarbeitenden gibt es einen Sozialplan. Nach Aserbaidschan. Dort sind mehrere verurteilte Personen begnadigt worden, darunter auch ein französischer Staatsbürger. Dieser saß wegen Spionage in Haft. Die Begnadigung folgt auf einen EU-Beschluss von gestern. Es wurden EU-Sanktionen gegen den russisch-usbekischen Milliardär Alisher Usmanov aufgehoben. Aus Diplomatenkreisen hieß es, Aserbaidschan habe sich für die Aufhebung der Sanktionen gegen den Milliardär stark gemacht. In den Verhandlungen innerhalb der EU hatte sich Frankreich für die Aufhebung der Sanktionen eingesetzt. Die EU-Kommission will 4,2 Milliarden Euro für Ungarn freigeben. Es handelt sich um Geld, das die EU 2022 blockiert hatte. Die damalige Regierung unter Viktor Orban hatte grundsätzliche Regeln eines Rechtsstaates nicht eingehalten. Unter der neuen Regierung von Peter Magyar habe Ungarn wichtige Schritte unternommen, um die Rechtsstaatlichkeit wieder zu stärken, begründet EU-Kommissionspräsidentin Ursula von der Leyen die Freigabe der gesperrten EU-Milliarden. Außerdem sollen Studierende und Forschende aus Ungarn wieder vollständig an den Programmen Horizon Europe und Erasmus Plus teilnehmen können. Der Vorschlag der Kommission muss noch von den EU-Ländern abgesegnet werden. Online-Betrügerinnen und Betrüger arbeiten nicht nur mit gefälschten E-Mails und Webseiten, sondern auch Social-Media-Plattformen. Meta, der Mutterkonzern von Facebook und Instagram, ist nun zusammen mit der Polizei von Singapur gegen Online-Betrug vorgegangen. Im Juli wurden laut Meta Maßnahmen gegen 3,7 Millionen Konten, Seiten und andere Inhalte ergriffen. Größtenteils wurden dabei inaktive Seiten ohne Inhalte entfernt. Solche leeren Hüllen könnten von Kriminellen gekauft und später für Betrugsversuche eingesetzt werden, schreibt Meta. Bereits in den Monaten davor wurden fast 150.000 betrügerische Konten und Seiten auf Facebook und Instagram entfernt, darunter solche mit betrügerischen Reiseangeboten. Und das Wetter. Heute Nachmittag gibt es viel Sonne. Morgen ist es wechselnd bewölkt. Vor allem im Osten sind die Wolken dann dichter. Im Westen und Süden bleibt es oft sonnig. Die Höchstwerte liegen jeweils zwischen 20 und 24 Grad.
5: Sie hören Rendezvous. Es ist 12.42 Uhr. In der Zentralafrikanischen Republik herrscht Bürgerkrieg schon seit 14 Jahren. Ein komplizierter Konflikt, in dem es darum geht, wer von den Diamanten und anderen zahlreichen Rohstoffen profitiert. Und es ist am Rande auch ein Konflikt zwischen christlichen und muslimischen Bevölkerungsgruppen. Heute wird ein Teil dieser Geschichte aufgearbeitet. Es geht um Verbrechen im Jahr 2013. Vor dem Internationalen Strafgerichtshof in Den Haag steht Mohammed Said. Ihm werden unter anderem Folter, Verfolgung und grausame Behandlung vorgeworfen, und das Gericht hat ihn heute für schuldig befunden. Frage an unsere Afrika-Korrespondentin Sarah Flug. Wer ist denn überhaupt Mohammed Said?
8: Ja, Said war ein führender Mann der sogenannten Seleka-Rebellen. Diese nahmen 2013 die Hauptstadt Bangui ein, stürzten den Präsidenten und versuchten danach immer mehr, die Kontrolle im Land zu übernehmen. Jetzt Said konkret, der soll damals eine Polizeistelle in Bangui geführt haben. Und diese Polizeistelle wurde bald als Folterzentrum berüchtigt. Also Menschen wurden dort festgehalten, misshandelt, teils getötet. In den Prozessprotokollen taucht dabei immer wieder eine Foltermethode namens Arabacha auf. Dazu mussten sich die Betroffenen flach auf den Bauch legen, dann wurden Arme und Beine hinter dem Rücken ganz eng zusammengebunden, sodass der Körper regelrecht überstreckt wurde. Und das hat extreme Schmerzen verursacht.
5: Dieser Prozess gilt als sehr wichtig für die Zentralafrikanische Republik. Wieso genau?
8: Ja, weil dieser Prozess auch etwas darüber sagt, wie die Gewalt von damals aufgearbeitet wird. Wichtig ist vor allem, dass mit Said erstmals auch ein führender Vertreter der Seleka vor dem Internationalen Strafgerichtshof steht. Gegen die muslimisch geprägten Seleka hatten sich damals die christlichen Anti-Balaka-Rebellen formiert und führende Anti-Balaka-Kommandeure, die sind bereits verurteilt worden. Jetzt mit Said wurde nun auch jemand von der Gegenseite vor Gericht verurteilt. Aber über die Zentralafrikanische Republik hinaus ist der Prozess auch verfahrenstechnisch interessant. Dies, weil beinahe drei Viertel der Zeugen per Video aussagten. Und das gab es in dieser Dimension beim Internationalen Gerichtshof noch nicht. Jetzt, solche Videoaussagen sind logistisch natürlich praktisch, gerade bei einem Land wie der Zentralafrikanischen Republik, aber sie sind eben auch nicht unumstritten. Also in der Wissenschaft wird ganz kontrovers diskutiert, ob wichtige Zeugen über einen Bildschirm genauso gut eingeschätzt werden können wie in einem Gerichtssaal.
5: Solche Gerichtsprozesse sind jeweils auch eine Gelegenheit, um Konflikte aufzuarbeiten. Sie sind auch oder sie können Gelegenheit sein für Reue und auch für Verzeihung. Wird das möglicherweise auch hier der Fall sein?
8: Ja, teilweise. Ein solcher Strafprozess, der kann Verbrechen sichtbar machen, Verantwortung klären. Aber eine neue Umfrage in der Zentralafrikanischen Republik zeigt, vielen Betroffenen geht das einfach noch zu wenig weit. Sie wollen vor allem auch Wiedergutmachung. Und genau dafür braucht es oft Lösungen vor Ort, zwischen Familien, Nachbarn, Dorfgemeinschaften. Teilweise geschieht diese Versöhnungsarbeit bereits, und das in einer traditionellen Form der Konfliktlösung, die nennt man in der Zentralafrikanischen Republik Arbre à Palabre, Palaverbaum. Unter einem solchen Baum werden ganz konkret Konflikte besprochen und eben auch die Wiedergutmachung. Also wenn jetzt beispielsweise eine Familie im Krieg fliehen muss und eine andere zieht in der Zwischenzeit in ihr Haus ein, dann kommt diese erste Familie zurück, dann wird ganz praktisch diskutiert, wer darf jetzt bleiben, muss man beispielsweise eine Zwischenmiete bezahlen oder gibt es eine andere Form des Ausgleichs. Und diese Art der Wiedergutmachung kommt im Gerichtsprozess sonst zu kurz.
5: Jetzt ist es ja so, dass die USA drohen, dem Internationalen Strafgerichtshof Gelder zu streichen. Welche Folgen hätte das jetzt für die Zentralafrikanische Republik?
8: Ja, das konnte für sie bedeuten, dass die Aufarbeitung der Kriegsverbrechen schwieriger wird. Und man muss dazu sehen, die eigene Justiz, die ist sehr schwach. Gerade deshalb hat das Land damals den Internationalen Strafgerichtshof selbst eingeschaltet. Ganz konkret könnte das heißen, dass Verfahren langsamer werden. Und gerade aus der Zentralafrikanischen Republik sind derzeit noch einige am Laufen. Und es gäbe auch ganz praktische Probleme. Es könnte beispielsweise schwieriger werden, Zeugen zu schützen oder auch zu Vernehmungen zu bringen.
5: Danke für diese Einladung im Rendezvous, SRF-Afrika-Korrespondentin Sarah Flug. Und bevor wir über Sport und Frauen sprechen, zuerst noch dies. Russland, das einen Angriff auf Europa plane, in Westeuropa und Südeuropa gilt das als alarmistisches Gedankenspiel von Militärs- und Strategiefachleuten. In Osteuropa ist das anders. Dort werden in einem seit Jahrzehnten nie mehr gesehenen Ausmaß Befestigungen errichtet, also Verteidigungswälle und Panzersperren. Fragt sich, werden das überhaupt die richtigen Maßnahmen im Zeitalter von Drohnen und Cyberangriffen? Fredrik Steiger.
9: Die Maginot-Linie war ein gewaltiges Verteidigungssystem, das die Franzosen ab 1930 bauten. Es sollte einen deutschen Einmarsch wie jenen im Ersten Weltkrieg verhindern. Doch die Nazideutschen umgingen die Maginot-Befestigungen einfach und fielen über das neutrale Belgien in Frankreich ein. Seither gehören solche Festungssysteme eher zur Militärgeschichte als zur Gegenwart. Doch das ändert sich nun. Die drei baltischen Länder und Polen investieren Milliarden in neue solche Verteidigungsanlagen, so Ruben Stewart, Experte für Landkriegführung beim Londoner Strategieinstitut IISS.
10: In the three Baltic states and in Poland, there are four effectively different projects underway.
9: Dazu gehören klassische Dreizack-Panzersperren und Gräben, aber ebenso vorfabrizierte Bunker. Allein Estland plant deren 600.
10: In Estonia, for example, that includes bunkers.
9: Doch es geht nicht nur um Beton und Wälle, sondern auch um Zonen intensiver Überwachung, um Feuerkraft, Truppenstellungen, also um ein vernetztes System von einer Tiefe bis zu 50 Kilometern. So will man Russland aufhalten oder einen Vorstoß zumindest bremsen. Auch von Landminen ist die Rede, weshalb Polen, Finnland und die baltischen Staaten aus dem internationalen Landminenverbotsabkommen ausgetreten sind. Dass ein altes Schutzkonzept, wenngleich stark modernisiert, wieder auflebt, hängt mit dem Ukraine-Krieg zusammen. Dort seien vorbereitete Verteidigungsanlagen überaus wirksam gewesen. 2023 ließen die Russen mit ihrer Surowikin-Linie die ukrainische Gegenoffensive ins Leere laufen und hielten das eroberte Terrain.
10: We've seen in Ukraine such preparations.
9: Heute stürmen Moskaus Soldaten unter enormen Opfern, jedoch bloß geringen Geländegewinnen an gegen ukrainische Befestigungen. Genau deshalb kann die Ukraine unmöglich territoriale Zugeständnisse im Gegenzug für einen Frieden machen. Denn feststeht, so gelangten die Russen hinter die ukrainischen Verteidigungsanlagen und hätten dann freie Bahn bis Kiew und darüber hinaus. Unbefriedigend bei dem, was jetzt an Europas Ostflanke errichtet wird, ist, dass jedes Land in erster Linie für sich selber handelt.
10: It is funded through national budgets.
9: Es gebe, so Ruben Stewart, zwar eine gewisse Koordination und einen NATO-weiten Plan zum besseren Schutz der Ostflanke vom hohen Norden Norwegens bis nach Rumänien. Doch die Umsetzung obliege weitgehend den einzelnen NATO-Mitgliedern. Eine Synchronisierung aller Anstrengungen wäre jedoch nötig für einen maximalen Nutzen. Zumal Verteidigungsanlagen nur ein Element darstellten. Die Maschinolinie habe 1940 auch deshalb nichts genützt, weil man ausschließlich auf deren Schutzwirkung setzte und es versäumte, dahinter kampfstarke Truppen zu positionieren.
10: It's important to remember that Maginot Line itself.
9: Europa müsse einen möglichen russischen Angriff sofort aufhalten und dürfe Moskau keinerlei Geländegewinne erlauben, betont der lang gediente deutsche NATO-General Jürgen Joachim von Sandrart.
11: We need to be assured that our plan effectively.
9: Denn Europa fehle die strategische Tiefe. Marschierten die Russen im Baltikum ein, könnten sich die NATO-Truppen nicht einfach vorübergehend zurückziehen, sonst stünden sie gleich in der Ostsee.
11: We don't have operational and logistic depth.
9: Dazu komme eine militärische Binsenweisheit, so Stewart vom IISS.
10: If you lose land,
9: es ist, bei entsprechender Vorbereitung, einfacher, einen feindlichen Vorstoß zu verhindern, als verlorenes Terrain zurückzuerobern.
5: Fredrik Steiger. Gleichberechtigung ist dem Bundesrat wichtig. So hat er beschlossen, dass die nationalen Sportverbände seit letztem Jahr im Vorstand Männer und Frauen zu mindestens 40% vertreten sein müssen. Diese Regelung steht jetzt schon wieder auf der Kippe. Der Nationalrat will die Quote nicht mehr. Der Dachverband des Schweizer Sports, Swiss Olympic, dagegen sehr wohl. Sportredaktor Lionel Mattmüller.
12: Swiss Olympic setzt die Quote aus Überzeugung um. Der Medienverantwortliche Alexander Waffler.
13: Da dadurch verschiedene Blickwinkel Einfluss in die Gremien finden können. Und außerdem ist eine ausgewogene Geschlechtervertretung ein wichtiges Führungsinstrument der Good Governance. Sie trägt also zu einer guten Verbandsführung bei. Und aus diesen Gründen hat sich Swiss Olympic im Vorfeld der Debatte im Nationalrat auch für den Erhalt der Geschlechterquote eingesetzt.
12: Swiss Olympic sei überzeugt, dass die Verbände die Vorteile diverser Führungen spüren. Zumindest sind sie zu großen Teilen dabei, die Quote umzusetzen.
13: Ja, eine Umfrage bei den nationalen Sportverbänden zeigt, dass mittlerweile 87% die Vorgabe zur Geschlechtervertretung bereits erfüllen oder sich in einem Umsetzungsprozess befinden.
12: Und trotzdem soll die Geschlechterquote weg, sagt SVP-Nationalrätin Stefanie Heimgartner. Sie hatte den Vorstoß zu deren Abschaffung eingereicht, denn sie sieht darin keinen Vorteil, im Gegenteil.
14: Es ist für mich eine Beleidigung, oder? Ich stelle mir immer vor, wenn ich irgend in ein Gremium komme, wo eine Quote besteht, dann weiß schlussendlich niemand, ist sie da, weil sie etwas kann, oder weil man jetzt noch eine Frau oder entsprechend je nachdem auch einen Mann gebraucht hat. Also automatisch hat man den Stempel der Quotenfrau oder des Quotenmannes drauf.
12: Außerdem sei die ausgeglichene Vertretung beider Geschlechter für gewisse Verbände realitätsfremd. Als Beispiel wird gerne der Schwingerverband genannt. Ein Verband, der zu großen Teilen männliche Mitglieder hat. Und gerade für kleine Sportverbände und Vereine seien Quoten eine große Herausforderung. Zwar gilt die Geschlechterquote nur für die nationalen Sportverbände, aber
14: jeder, der irgendwie in einem nationalen Amt ist, wurde irgendwo einmal in einem regionalen Amt wahrscheinlich rekrutiert oder hat dort seine Erfahrungen gesammelt. Also man fängt ja an in einem kleinen Verband, dann kommt man vielleicht in Regional- oder Kantonalverband und dann, ja, in den allermeisten Fällen kommt man erst dann zu einem nationalen Verband. Und von daher ist die Auswirkung ist für mich auf alle Verbände, obwohl im Gesetz natürlich nur von den nationalen Verbänden gesprochen wird.
12: Die nationalen Sportverbände müssen Sanktionen befürchten, wenn sie die Quote nicht erreichen und nicht glaubhaft darlegen können, wieso. Zumindest in der Theorie. Finanzielle Kürzungen wurden bisher keine ausgesprochen. Alexander Waffler.
13: Swiss Olympic ist es aber sehr wichtig, dass die Verbände die Vorgabe mit Augenmaß umsetzen können. Mit dem sogenannten Comply or Explain-Ansatz ist das gegeben. Dadurch erhalten die Verbände die Möglichkeit zu erklären, mit welchen differenzierten Maßnahmen sie diese Ziele erreichen können.
12: Dass es noch keine Konsequenzen gab, ist für Stefanie Heimgartner kein Argument.
14: Ich gehe davon aus, irgendwann müssten sie ja wahrscheinlich Konsequenzen befürchten, weil sonst wäre die Regel ja ein Witz, wenn sie gar nicht umgesetzt werden würde. Und ich will jetzt eingreifen. Ich möchte jetzt eingreifen, bevor es Sanktionen gibt.
12: Geschlechterquote ja oder nein? Als nächstes entscheidet der Ständerat.
5: Sie haben Rendezvous, ist 1:05. Wer in diesen Tagen im Kanton Thurgau spazieren geht oder durch die Landschaft radelt, sieht die roten und gelben Früchte an den Bäumen leuchten. Äpfel. In keinem anderen Kanton werden so viele Äpfel gepflückt wie im Thurgau. Doch dieser heiße und trockene Sommer hat auch hier Spuren hinterlassen. Der Schweizer Obstverband rechnet mit einer 10% kleineren Ernte. Damit nicht genug. Die Obstbauern müssen umdenken, wenn das Klima sich derart verändert. Wir wollten wissen, was das bedeutet und haben Ostschweiz-Korrespondent Sascha Zürcher losgeschickt.
15: Mit einem Hubstapler fährt Stefan Anderes Kiste um Kiste, randvoll mit frisch gepflückten Äpfeln von seiner Obstanlage in die Lagerhalle. Die geernteten Früchte leuchten rot-grün im Sonnenlicht. Doch der Schein trügt. Die ungewöhnlich vielen Hitzetage mit Temperaturen weit über 30 Grad haben auch seinen Äpfeln zugesetzt.
16: Ja, natürlich teils Sonnenbrand gegeben. Da bei mir nicht so schlimm, weil wir überall Hagelnetz drauf, schwarze Netz, total ein bisschen beschatten. Das ist natürlich in diesem Jahr eher positiv. Überall dort, wo wir ein bisschen Wasser noch geben mit einer Tropfbewässerung oder so, hat es sich auch noch ein bisschen geglättet. Aber die Farbbildung war dann schwierig, weil die Äpfel gerne kühle Nächte und warme Tage.
15: Und so musste Obstbauer Anderes bei den frühen Sorten, die bereits im Juli und August gepflückt wurden, Abstriche machen. Der heiße und trockene Sommer hat ihn ins Grübeln gebracht.
16: Wenn man sieht, der Baum hat Durst, man muss jetzt irgendwie reagieren. Ja, es macht mir schon Sorgen. Also, was man natürlich klimatisch so kann sagen, wir haben einen früheren Austrieb. Das ist dann auch mit einer erhöhten Frostgefahr natürlich verbunden. Wir haben jetzt auch mittlerweile Sorten, die früher noch gar nicht gegangen wären. Und man merkt auch natürlich schon, wie sich das Ganze ein bisschen verändert.
15: Er setze nun vermehrt auf Apfelsorten, die später im Jahr reif sind. So könne er die Ernte bis in den November hinauszögern. Das wäre früher von den klimatischen Bedingungen her nicht möglich gewesen. Spätere Sorten sind das eine, hitzeresistentere Äpfel das andere. Und hier kommt die Forschung ins Spiel. Bruno Studer ist Professor für molekulare Pflanzenzüchtung an der ETH Zürich.
17: Robustere und hitzetolerantere Sorten können Teil der Lösung sein. Beim Apfel besteht zudem die Möglichkeit, die Anpassungsfähigkeit über die Wahl der Unterlage zu beeinflussen. Unterlagen können beispielsweise die Wurzelentwicklung, die Wasseraufnahme und damit auch die Toleranz gegenüber Trockenheit oder Hitzestress mitbestimmen.
15: Studer arbeitet eng mit der landwirtschaftlichen Forschungsanstalt Agroscope zusammen, welche intensiv an hitzeresistenten und trockenheitstoleranten Sorten forscht. Bis so eine neue Apfelsorte auf dem Markt ist, dauert es allerdings bis zu 20 Jahre.
17: Es braucht nicht nur eine leistungsfähige Züchtung, sondern vor allem auch eine langjährige und sorgfältige Prüfung eines Sortenkandidaten unter unterschiedlichsten Umweltbedingungen. Um diesen dann erfolgreich am Markt zu etablieren, braucht es nicht nur das Engagement aller beteiligten Akteure, sondern auch Investitionen und vor allem Zeit.
15: Zurück auf die Apfelplantage im thurgauischen Ignach. Auf seinen 10 Hektaren, das entspricht der Größe von 14 Fußballfeldern, baut Stefan Anderes verschiedene Sorten an. Eine habe ihn diesen Sommer speziell überrascht, erzählt er bei einem Rundgang durch seine Obstanlage.
16: Hier hätten wir jetzt so eine Sorte, die hat eigentlich den Hitzesommer relativ gut überstanden. Kein Sonnenbrand, hat auch nicht so lampige Blätter mal bekommen, wo es heiß war. Das Einzige ist, dass sie vielleicht noch ein bisschen kleiner sind, aber die kommt jetzt eigentlich relativ gut und hat jetzt auch noch 2-3 Wochen Zeit zum Gedeihen. Und ich denke, mit dem guten Wetter kommt es jetzt nicht schlecht. Ja.
15: Der vergangene Sommer, der als Jahrhundertsommer in die Geschichte eingehen wird, zwingt Obstbauern langfristig zum Umdenken. Kurzfristig gibt es dieses Jahr weniger und kleinere Äpfel. Dafür sind sie umso süßer.
5: Und damit ist es Punkt 13 Uhr. Das war das Rendezvous. Danke fürs Zuhören, sagt Ivana Pribakovic. Verantwortlich für die Nachrichten heute Frank Estermann. Im Tagesgespräch ist ein Mann, der Eltern in einem Buch 99 Fragen beantwortet. Entwicklungspädiater Oskar Jenny im Radio und Fernsehen nach den Schlagzeilen mit Lara Christen.
7: Die UBS soll künftig mehr Geld für Krisen auf die Seite legen müssen. Der Ständerat sprach sich dafür aus, dass ausländische Tochtergesellschaften mit 90% hartem Eigenkapital abgesichert werden müssen. Als nächstes berät der Nationalrat über die Eigenkapitalvorschriften für systemrelevante Banken. Das Parlament will den Schutz von Wölfen in der Schweiz weiter lockern. Neu sollen einzelne Wölfe und auch ganze Rudel geschossen werden dürfen, wenn die Population einen zuvor festgelegten Schwellenwert erreicht hat. Nach dem Ständerat hat auch der Nationalrat einem entsprechenden Vorstoß zugestimmt. Der Internationale Strafgerichtshof in Den Haag hat einen ehemaligen Rebellenführer aus der Zentralafrikanischen Republik schuldig gesprochen wegen Verbrechen gegen die Menschlichkeit. Er soll ein Gefängnis geleitet haben, in dem Menschen gefoltert wurden. Das Strafmaß wird später bekannt gegeben. SRF Verkehrsinfo von 13.01 Uhr in der Region Solothurn. Auf der A1 Richtung Zürich wurde die Unfallstelle bei Lutherbach geräumt. Es staut weiterhin ab Kriegsstätten. Und vor dem Gotthardtunnel Richtung Norden 3 Kilometer Stau und 30 Minuten Wartezeit ab Quinto. Die Einfahrt in Airolo ist gesperrt. Richtung Gotthardpass ist die Sonderspur Cupra offen.
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19: Herzlich willkommen zur Sendung am Mittwoch, immer am Radio und am Fernsehen auf SRF 1. Grüezi miteinander. Mein Gast ist Oskar Jenny. Er schaut, dass es den Eltern und den Kindern in der Schweiz gut geht. Oskar Jenny, willkommen im Tagesgespräch.
20: Danke für die Einladung, Herr Karasek.
19: Sie sind seit über 20 Jahren leitender Kinder- und Jugendarzt am Kinderspital in Zürich und Professor für Entwicklungspädiatrie an der Universität Zürich. Sie haben ein neues Buch geschrieben, 99 Antworten, die Elternorientierung geben. Und wenn man das Buch anschaut, dann fällt einem auf dem Titelblatt hat es gerade einen grossen roten Kleber, sehr auffällig, wo drauf steht, das neue Standardwerk in der Tradition von Remo Largo. Ich möchte schnell erklären, wer der Remo Largo ist. Das ist ein Kinderarzt, der ältere Generationen geprägt hat, vor allem mit seinem Bestseller «Babyjahre». Finden Sie das gut, dass da jetzt auf Ihrem Buch sozusagen ein anderer Erziehungspapst seinen Kleber drauf hat? Lange nicht den Namen Oskar Jenny?
20: Also das ist natürlich nicht meine Idee gewesen. Und ob es ein Standardwerk wird, das werden in ein paar Jahren die Leserinnen und Leser entscheiden. Und für mich ist das gut, dass der Remo Largo mich da natürlich ein Stück weit unterstützt. Er war mein Mentor gewesen, oder? Er hat mich sehr geprägt, sein Menschenbild, sein Bild von Kind und Familie. Aber es ist ein bisschen so wie bei Vätern, oder? Er war sozusagen mein beruflicher Vater gewesen, wie bei Vätern. Da wird man mit der Zeit selbstständig, man emanzipiert man findet seinen eigenen Weg. Und das habe ich mit meinen Büchern gemacht, oder die unterscheiden sich von den Büchern von Remo Largo.
19: Und die interessante Frage ist ja jetzt, was hat sich im Schweizer Familienalltag seit dem Remo Largo, seit dieser Zeit, als er gross war, das war 80er, 90er Jahre gewesen, mit seinen Bestsellern, vor allem mit Babyjahre, was hat sich bei den Familien verändert?
20: Ja, der Druck auf die Familie, auf die Eltern, der ist wahnsinnig gross geworden. Das wissen wir und kennen wir alle. Alle Eltern kennen das. Oder da ist auf der einen Seite der Job, da ist E-Mails beantwortet, auf der anderen Seite Bedürfnisse der Kinder zu berücksichtigen, Terminkalender der Kinder. Oder wenn man vielleicht einen Job im Moment nicht so gut hat, auch dort muss man schauen, dass es dem Kind gut geht. Also ich glaube, es ist heute in der heutigen Zeit nicht einfach, Eltern zu sein.
19: Es gibt eine Forsa-Umfrage, die in die Richtung geht, die sehr interessant ist. Rund 2/3 der Eltern sind erschöpft, gereizt oder nervös. Die Frage ist, von wo genau kommt der Druck?
20: Ja, ich glaube, in der Familie kulminiert sich kulminieren sich die grossen gesellschaftlichen Veränderungen, die wir sehen. Oder? Wir haben einen Alltag, der ein unglaubliches Tempo hat. Wir haben Individualismus und jeder muss sozusagen selber schauen. Jeder ist für sich selber verantwortlich. Wir haben einen hohen Perfektionismus. Es gibt Studien, die zeigen, wie der Perfektionismus in der Gesellschaft massiv zugenommen hat. Und wir haben natürlich auch grosse Veränderungen im Rollenverständnis von Vater und Mutter. Ich glaube, der Punkt, der schwierige Punkt ist, dass Eltern verantwortlich sind für Kind, dass sie, wenn sie es gut machen, dann ist sozusagen alles in Butter. Und wenn es nicht gut läuft, dann sind sie letztlich schuld. Und ich glaube, das gibt Druck auf die Eltern, wo wir wissen, wo ja bei fast 10% der Eltern zu einer Bedauern, zu dem Phänomen von der Regretting Motherhood führt. Und ich glaube, das ist einfach nicht gut, dass Eltern so unter einem grossen Druck sind, weil sie haben die Aufgabe, auf Kinder zu schauen.
19: Das ist, Sie haben jetzt die Zahl so fast ein bisschen nebenbei gesagt, aber es ist eine sehr auffällige Zahl. 10% von den Eltern bedauern, dass sie Kinder haben. Und das hat mit dem Druck zu tun.
20: Ja, das hat mit dem Druck zu tun. Oder? Wenn Belastungen sich kulminierend bei Eltern und dann zusätzlich kommt vielleicht noch eben das Gefühl von Perfektionismus dazu, dann kommt es zu dem Phänomen, dass man bedauert, Eltern geworden sind. Das heisst nicht, dass die Eltern das Kind nicht lieben, aber sie bedauern, dass sie Vater und Mutter geworden sind. Und ich glaube, das ist einfach etwas, wo wir müssen. Da müssen wir genau hinschauen.
19: Und der Druck, den Sie beschrieben haben, um das nochmal ein bisschen genauer zu beschreiben, das ist ein Druck, der allgemein in der Gesellschaft herrscht, eben zum Beispiel der Perfektionismus. Sie reden da nicht von Perfektionismus nur in der Familie, überhaupt, wo dann aber reinströmt ins Familienleben.
20: Ja, genau. In meiner Familie, die sind zmitzt in der Gesellschaft. Die sind ein wichtiger Teil der Gesellschaft. Und die spüren natürlich die gesellschaftlichen Trends eins zu eins.
19: Hat dann nicht jede Eltern Generation Druck gehabt. Also Sie reden jetzt von dem enormen Druck auf die heutigen Eltern, aber es haben ja frühere Generationen, nehme ich an, auch nicht einfach gehabt. Sagen wir zum Beispiel Generationen in der Nachkriegszeit oder nach Jahrzehnten, wo die Frauen, die Mütter alles allein gemacht haben. Das ist ja auch schwierig gewesen. Wie unterscheidet sich der Druck von heute?
20: Ja, selbstverständlich ist es damals auch nicht einfach gewesen für Eltern. Aber heute ist es so, dass wir in einer Multi-Options Gesellschaft sind. Man kann eigentlich alles erreichen. Wir vermitteln auch den Menschen, dass sie eben selber verantwortlich sind für ihren Erfolg. Oder? Und früher haben wir in der Gesellschaft ja, eine gewisse Ordnung gehabt. Und die fehlt. Oder? Und die Multi-Optionsgesellschaft die führt letztlich auch ein Stück weit zu einer Orientierungslosigkeit von Menschen, aber natürlich eben auch von Eltern.
19: Und können Sie sich ein bisschen konkreter sagen, was eine Auswirkung ist von dieser Gesellschaft, wo wir jetzt sind, wie Sie sie beschreiben? Was hat das für eine Auswirkung auf die Familie?
20: Ja, ich komme nochmal zurück zu dem, was ich vorher gesagt habe. Oder? Wenn natürlich Eltern 100% arbeiten müssen, Mutter muss allenfalls 80% arbeiten, dann muss man schauen, wohin bringt man das Kind, was macht man, wie unterstützt man das Kind mit der Schule am Abend, man muss noch kochen, man muss noch waschen. Also es gibt einfach ganz, ganz viele Ansprüche letztlich.
19: Und die sind früher anders gewesen. Also zum Beispiel, früher haben vielleicht nicht beide Elternteile müssen arbeiten.
20: Ja, zum Beispiel. Früher ist es natürlich so gewesen, dass es gewisse Rollen, ein anderes Rollenverständnis da war. Heute haben wir ein Rollenverständnis, wo der Frau sehr viele Möglichkeiten gibt, auch sich zu entwickeln und auch am Arbeitsprozess teilzunehmen. Und das ist etwas sehr Wichtiges. Das brauchen wir als Gesellschaft. Aber das bedeutet, dass wir als Gesellschaft schauen müssen, dass wir auch Rahmenbedingungen schaffen, die für die Eltern machbar sind.
19: Reden wir über diese Rahmenbedingungen, oder? Vielleicht so ein bisschen unter der Frage, wie kann man den Druck aushalten? Sie sagen zum Beispiel auch in Ihrem neuen Buch sinngemäss, Kinder brauchen keine perfekten Eltern. Was meinen Sie damit?
20: Ja, oder Perfektionismus, der passt eigentlich nicht gut zur Elternschaft. Weil wir erleben das jeden Tag. Oder wir kommen jeden Tag in Situationen, wo wir falsch handeln, wo wir einen Fehler machen mit dem Kind, wo wir stolpern. Und ich glaube, es ist ganz wichtig, dass wir nicht den Anspruch haben, dass wir es perfekt machen. Die Kinder sind durchaus auch robust und halten auch Fehler von uns Erwachsenen aus, wenn wir ein grundlegendes familiäres, warmes Klima haben, dann halten sie auch etwa die mal ein Gewitter aus.
19: Mhm. Das ist ein interessanter Satz. Wenn also vieles stimmt in der Familie, darf einmal etwas passieren, wo es nicht so stimmt.
20: Ja, natürlich.
19: Wir müssen ehrlich sein, dann wird man halt mal laut.
20: Ja, genau. Und es ist natürlich so, Spannungen und Streit, das ist auch etwas, was es in der Familie gibt. Das ist normal. Die Frage ist einfach, wie wir als Eltern aus dem herausfinden und wie wir wieder zueinander finden, wie wir auch wieder auf das Kind zugehen. Ich glaube, das ist wichtig. Und dass das Kind grundsätzlich spürt, ich liebe dich so, wie du bist.
19: Wieso fällt es in der Gesellschaft oft schwer, das nicht perfekte oder nicht perfekt sein, das auszuhalten, dass genug gut langt? Das ist ja amigs schwierig. Man will ja perfekt sein.
20: Ja gut, wir sind eine leistungsorientierte Gesellschaft. Wir Leistung und Perfektionismus, das wird letztlich auch gut gezahlt. Oder? Es ist ja so, dass wir natürlich auch als Gesellschaft durchaus auch erfolgreich sind mit der Haltung vom Perfektionismus. Aber in der Erziehung und im Zusammensein mit dem Kind ist eigentlich Perfektionismus eher hinderlich.
19: Und der Perfektionismus, den wir ein bisschen wegschieben wollen, genug gut langt, gilt das auch für Kinder? Also dürfen auch Kinder heute durchschnittlich sein in der Schule, im Sport, in der Entwicklung?
20: Ja, natürlich. Oder? Es kann nicht jeder ein Superstar sein. Und was wichtig ist, ist, das will auch nicht jeder. Oder? Wir müssen uns bewusst sein, dass wir eigentlich als Menschen primär wollen, Teil sein von der Gesellschaft. Wir wollen anerkannt sein mit dem, was wir machen. Wir wollen mit anderen zusammen sein. Wir wollen gute Beziehungen haben. Das ist eigentlich im Kern vom Menschsein.
19: Also das wollen auch Kinder?
20: Das wollen auch Kinder, oder? Kinder haben, und ich beschreibe das im Buch mit einem von diesen Gs, Kinder wollen und brauchen Gemeinschaften mit anderen. Das Zusammensein mit anderen Kindern, zusammen etwas erleben.
19: Genau, aber ich habe nach dem Perfektionismus gefragt. Das heisst, sie brauchen es Zusammensein und nicht unbedingt einen Sechser als Note.
20: Ja, genau. Mhm. Genau.
19: Eine Hauptaussage von Ihnen ist also der Druck, den wir jetzt besprechen, der Druck, der immer grösser wird auf Familien. Und eine andere Hauptaussage ist, Sie reden von einem negativen Bild von der Elternschaft. Und das hat auch dann einen Zusammenhang, oder? Das negative Bild, das tut dann auch wieder Druck ausüben. Sie haben vor kurzem im Tagesanzeiger gesagt, und ich zitiere Sie da zitieren, wir haben ein erstaunlich negatives Bild von Elternschaft. Sie ist anstrengend, sie kostet viel, man verliert seine Freiheit. Stimmt ja.
20: Ja, genau. Es ist ja so, oder? Und dann kommt noch dazu, dass auf der einen Seite die Medien, aber auch die Gesellschaft auch den Eltern ein Stück weit vorwirft, dass sie es nicht so besonders gut machen. Oder die Kinder können ihre Gefühle nicht mehr regulieren und kontrollieren, wenn sie in die Schule gehen. Die Kinder sind zu viel vor dem Smartphone und die Eltern tun sie nicht mehr mit ihren Sachen machen.
19: Also sie erleben da, gibt es Vorwürfe von der Gesellschaft?
20: Ja, manchmal erlebe ich es ein Stück weit wie auch als Elternbashing. Oder? Mhm. Und dabei haben die Eltern es verdient, dass man ihnen Vertrauen schenkt und sagt, ihr macht es gut.
19: Wir kommen gerade zu dem, das wäre ja damit die Lösung, dass das ältere Bild sich verändert. Aber grundsätzlich einmal, eben, also die Anforderungen sind schon, das ist hoch. Also, Sie sagen, das ist ein negatives Bild von der Elternschaft. Aber das Elternsein ist manchmal auch wirklich negativ, würde ich jetzt nicht sagen, aber hart.
20: Ja, das ist so. Ja. Das ist so. Elternsein ist ja schon etwas Spezielles, weil es ist wahrscheinlich etwas vom Intensivsten, was man als Mensch erleben kann. Die extremen Glücksgefühle, die man ja manchmal erlebt in dem Hier und Jetzt, wenn man das Kind erlebt, wie es Blumen anschaut. Aber auf der anderen Seite die grossen Sorgen, die man dann auch erlebt. Also die Gefühlsachterbahn, die ist schon extrem. Man muss aber auch sagen, dass Elternschaft durchaus auch widerstandsfähig macht. Widerstandsfähig im Sinn von Eltern erlebend immer wieder, ich schaffe es doch. Obwohl sie vielleicht das Gefühl hatten, da geht jetzt im Moment keine Welt unter. Und ich glaube, das Gefühl zu erleben, dass es geht, das kann auch sehr reich sein für die Elternschaft, sozusagen resilient zu werden.
19: Ja, ich muss ein bisschen schmunzeln, weil es tönt wie so jetzt so ein PR-Satz für zum Älteren-Sein. Aber das machen sie natürlich bewusst, weil die Geburtenrate ist in der Schweiz auf einem historischen Tiefstand. Und das hat auch mit dem Bild zu tun, das man hat vom Älteren-Sein.
20: Ja, natürlich. Wenn wir die Gesellschaft, den jungen Leuten vermitteln, Elternschaft ist kompliziert, es ist anstrengend, es kostet viel und ihr verliert eure ganze Freiheit, dann fragen sich die jungen Menschen, soll ich mir das überhaupt antun? Nein, es braucht ein positives Elternbild, damit die jungen Menschen auch sagen, ja, ich will den Weg, ich will das Abenteuer auf mich nehmen.
19: Und wie kann man das positive Elternbild noch weiter prägen, außer zum Beispiel ihnen zuzuhören? Was gibt es denn noch für Möglichkeiten? Weil gewisse Punkte stimmen ja.
20: Natürlich, Politik spielt da natürlich auch eine Rolle. Es braucht Rahmenbedingungen. Es braucht eine adäquate Betreuungsformen für die Kinder. Es braucht auch eine familienfreundliche Wirtschaft, wo letztlich auch der Arbeitgeber Väter und Mütter auch tatsächlich wertschätzt, dass sie eben nicht nur für ihren Betrieb etwas Gutes machen, sondern wirklich auch für die Gesellschaft. Das braucht die politischen Rahmenbedingungen, die gesellschaftlichen Rahmenbedingungen, aber es braucht letztlich auch Anerkennung und Wertschätzung von uns allen für die Arbeit, die Eltern machen.
19: Sie beschreiben Eltern, die ständig überlegen, entwickelt sich mein Kind normal, tue ich es genug fördern? Das sind jetzt alle Fragen, die Eltern, die jetzt am Zuhören oder am Zuschauen sind, die kennt man, die Fragen. Mache ich irgendetwas falsch? Warum ist Elternschaft in einer Gesellschaft mit so viel Wissen über das Elternsein? Es gibt ja so viele Informationen. Warum ist es nicht einfacher geworden mit der Zeit, sondern fast komplizierter, oder das macht einen fast unsicherer?
20: Ja gut, Informationen sind natürlich es gibt natürlich unendlich viele Informationen. Oder geht man ins Internet, dann ist man komplett verloren in Bezug auf Ratschläge, wie man soll Alltagssituationen handeln. Ich glaube, es ist nicht so, dass per se die Intuition, die die Eltern haben, Eltern zu sein, weil es gibt die angeborene Intuition, Eltern zu sein, dass die irgendwie verschwunden ist. Sie ist einfach irgendwie überdeckt von diesen unendlich viele Informationen, die man letztlich findet, unter anderem eben auch im digitalen Raum. Und grundsätzlich braucht es eigentlich gar nicht so viel Wissen. Es braucht ein paar Sachen, die wichtig sind, dass man das weiss. Und im Prinzip kann man den Rest so machen, wie man das Gefühl hat, wie es richtig ist.
19: Also auf das Gefühl weiter vertrauen. Das ist das SRF-Tagesgespräch. Mein Gast ist der Kinderarzt und Entwicklungspädiater, der Oskar Jenny. Er hat ein neues Buch geschrieben, ein älterer Ratgeber. Das Tagesgespräch gibt es immer am Mittwoch am Radio und am Fernsehen auf SRF 1. Im Buch, um noch etwas ganz Konkretes rausnehmen aus dem Buch, im Buch geht es natürlich auch um die Medienzeit, den Umgang mit den digitalen Medien, wo sehr viele Leute, sehr viele ältere Kinder interessiert. Sie sagen, wenn ein Kind sehr viel am Bildschirm ist, dann ist nicht das unbedingt das Problem, sondern was sind die Umstände? Also das Smartphone ist ein Symptom und nicht die Ursache. Können Sie das erklären?
20: Ja, genau. Ich glaube, es ist wichtig, dass wir uns bewusst sind, dass die Mediennutzung per se nicht der Grund ist für ganz viele Schwierigkeiten, die wir erleben, sondern dass es wie ein Symptom ist von etwas, wo dem zugrunde liegt.
19: Also das Beispiel
20: oder wenn ein vierjähriges Kind 5 Stunden an einem Handy ist oder an einem Tablet ist, dann muss man sich fragen, was passiert sonst noch in dieser Familie? Wie geht es den Eltern? Es gibt Studien, die zeigen, dass je länger Kinder an den Handys und an den Smartphones sind, desto mehr sind Eltern gestresst, desto mehr sind Eltern belastet, desto schlechter geht es den Eltern.
19: Also wäre da nicht unbedingt die Lösung weniger Medienzeit, weil was ist dann die Alternative in einer problembehafteten Familie?
20: Ja, genau. Ich glaube, was es dort braucht, ist, es braucht dort Unterstützung von der Familie. Welche Alternativen gibt es neben der digitalen Medien? Weil es ist schon wichtig, oder? So viel Medienzeit, das verdrängt natürlich Erfahrungen, Lernerfahrungen, die das Kind unbedingt machen muss, in der realen, in der physischen Welt.
19: Mhm. Aber die Probleme, die dann auftauchen könnten, sind nicht wegen der vielen Stunden Medienzeit, sondern weil sonst in dieser Familie vielleicht etwas nicht gut geht.
20: Ja, genau. Ja, genau.
19: Wenn wir Sie schon da haben, so einen Experten, was empfehlen Sie denn jetzt in Sachen Medienzeit und im Umgang mit den
20: Kindern? Ja, grundsätzlich ist es so, dass das kleine Kind in den ersten 18 bis 24 Monaten braucht es keine digitalen Medien. Es kann auch noch gar nicht umgehen mit den digitalen Medien in den ersten 1,5 bis 2 Jahren, weil es kann gar noch nicht die Zweidimensionalität von der digitalen Medien umsetzen auf die dreidimensionale Welt. Und auch nachher, so im Vorschulalter, also mehr als eine Stunde braucht es nicht. Weniger als eine Stunde ist besser. Und wenn das Kind nachher in die Schule kommt, dann ist es natürlich auch so, dass es wichtig ist, dass man dort die Medienzeit einschränkt, oder? Dass man sie kontrolliert, dass man auch ein Stück weit schaut, was das Kind macht. Grundsätzlich gilt, in den ersten 10 Lebensjahren braucht das Kind kein Smartphone. Oder? Mhm. Und das Kind, die Jugendlichen, die sollen auch ein Stück weit geschützt werden vor den sozialen Plattformen. Oder bis 13, 14 brauchen sie auch nicht die sozialen Plattformen. Ich glaube, da ist in der Zwischenzeit auch ein Konsens da bei den Fachleuten, dass es dort Regulationen braucht. Natürlich nicht nur auf der Ebene von den Eltern, sondern selbstverständlich auch auf der Ebene von der digitalen Plattformen, von der Tech-Unternehmen. Das ist ganz zentral, dass wir dort Weg finden als Gesellschaft, dass dort Politik findet, Weg findet, das einzuschränken.
19: Und da passieren ja schon erste Entwicklungen, ja. Zum Beispiel in den USA. Es ist interessant, dass Sie sagen, bis 10 kein Smartphone. Ich habe jetzt meinen Kindern gesagt, sicher bis 16 kein.
20: Ja, das ist einfach die Frage, ob das denn tatsächlich im Sinn vom Kind ist, weil das Kind tut sich ja auch mit den digitalen Medien, sprich mit dem Smartphone, auch austauschen, vernetzen, findet seine Peers. Und ich glaube, man darf grundsätzlich die digitale Welt nicht verteufeln. Sie hat auch gute Sachen, oder? Sie erlaubt auch dem Kind eben Kontakt mit anderen Kindern zu haben. Und von dort her gibt es auch durchaus, neben den Nebenwirkungen, gibt es auch durchaus positive Entwicklungen, die wir sehen. Und das ist etwas, wo Sie natürlich dann müssen in Ihrem Umfeld schauen müssen. Wenn Ihre Kinder in eine Schule gehen oder in einem Umfeld sind, wo tatsächlich niemand ein Handy hat, dann ist ja das durchaus auch ein Weg, auf eine andere Art und Weise miteinander in Kontakt zu treten. Wenn Sie aber in einem Umfeld sind, wo alle sehr gut vernetzt sind, dann braucht das Kind, damit es teilnehmen kann, damit es teilhaben kann, am Alltag braucht es letztlich dann ein digitales Gerät.
19: Machen wir da einen Punkt und kommen noch zu einem anderen Thema. Sie leitet am Kinderspital in Zürich die sogenannte Zürcher Longitudinalstudie. Sie untersuchen die Entwicklung von Menschen von der Geburt bis ins Alter. Es ist die älteste Langzeitstudie in diesem Bereich auf der ganzen Welt. Seit über 70 Jahren läuft diese Studie. Also sind glaube ich über 1000 Leute, die sie begleitet, von der Geburt bis ins höhere Alter.
20: Ja, genau. Genau, das ist eine Studie, die man am Universitätskinderspital Zürich angefangen hat, in den 50er Jahren, die wir jetzt weiterführen und zu einer Lebensspanne-Studie ausbauen.
19: Ist sie nicht auch gegründet worden vom Remo Largo?
20: Er hat die zweite Kohorte angefangen. In 1954 sind das damals Chefärzte am Kinderspital Zürich, die das angefangen haben. Okay. Aber er ist natürlich dort auch eine sehr wichtige Figur in der Fortführung von diesen Studien. Sie müssen sich vorstellen, wenn man so Lebensspannenstudien macht, dann gehen die Studien in der Regel über ein einzelnes Forscherleben hinaus. Oder? Also wir werden die

0: Ich glaube, es ist ganz zentral, dass wir uns bewusst sind, dass Kinder brauchen Geborgenheit in den ersten Lebensjahren. Und dann werden sie, oder? Und dann haben sie gute Grundbedingungen, Grundvoraussetzungen, damit sie auch gesund und glücklich älter werden können.
1: Also weiche Faktoren, Wärme, sind wichtiger, sehen Sie anhand Ihrer Studie, als eben zum Beispiel die Intelligenz. Können Sie noch mal genau beschreiben, was meinen Sie mit dieser Wärme?
0: Ja, das heisst, am Kind zugewandt sein, auch wenn man dem Kind zum Beispiel Grenzen setzen muss. Oder auch wenn man immer mal klar muss sagen, dass es das nicht machen darf, dass man auch dann zugewandt ist, dass man auch dann nicht eine harsche Sprache braucht, sondern dass man auch dann beim Kind bleibt. Und dass man, ja, dass man primär zugewandt ist einem Kind. Dass man auch in Situationen, wo man selber vielleicht ein bisschen genervt ist, dass man dort versucht, trotzdem zugewandt und liebevoll mit dem Kind umzugehen.
1: Da kommt mir der letzte Satz in Ihrem Buch in den Sinn, wo irgendwie noch eine Bedeutung hat. Sie schreiben ganz am Schluss vom Buch: Wer seinem Kind mit Wärme und Zuwendung begegnet, schafft die besten Voraussetzungen, dass es auch später mutig und zuversichtlich seinen Weg geht. Das ist das, oder?
0: Ja, genau.
1: Das ist das, was Sie sehen.
0: Und Zuwendung und Wärme bedeutet eben auch, das Kind durchaus auch einmal etwas machen lassen, dass es selber kann erfahren, dass es Hindernisse auch kann schaffen, oder? Ich glaube, das ist auch etwas Wichtiges, dass man auch am Kind Möglichkeiten gibt, dass es zum Beispiel lernt, die eigenen Gefühle zu kontrollieren, mit Frustrationen kann umgehen. Aber genau in den Situationen, wo das Kind zum Beispiel schreit oder unzufrieden ist, da müssen wir primär beim Kind sein und sagen, ja, das ist jetzt einfach so. Das müssen wir aushalten, das halten wir zusammen aus. Und genau in diesen Situationen ist Wärme und Zugewandtheit sehr wichtig.
1: Ja, aber Himmel nochmal, wenn der Sohn den Brokkoli nicht isst, er isst nicht auf, ja, dann muss ich doch sagen, stopp, jetzt isst es. Und wo ist da die Wärme?
0: Also er braucht kein Brokkoli.
1: Ja, hör jetzt auf, also, er braucht kein Brokkoli.
0: Nein, das ist nicht nötig. Oder das Kind entscheidet, wir entscheiden zwar, was auf den Tisch kommt, ja, aber das Kind entscheidet, ob es das essen will, ja oder nein. Oder?
1: Hoffentlich hören das jetzt Kind nicht.
0: Ja, nein, oder? Sie müssen sich bewusst sein, die ganze Geschmacksentwicklung in den ersten vielleicht 10, 15, 20 Lebensjahren ist ein ganz langsamer Prozess.
1: Bis 20?
0: Ja, also es gibt manchmal Individuen, die bis 15, 20 sehr eingeschränkt essen und dann plötzlich anfangen, den Speisplan erweitern. Ich glaube, es ist sehr wichtig, dass wir uns bewusst sind, dass Druck, und das Essen ist zum Beispiel ein Beispiel, dass Druck eigentlich das Gegenteil bewirkt von dem, was wir möchten. Oder? Unter Druck essen den Kind noch weniger, oder? Und klar, es geht darum, dass man dem Kind immer wieder Brokkoli anzubieten, oder? Aber manchmal muss man dem Kind 20 Mal Brokkoli anbieten. Aber ich kenne ganz viele Menschen, die haben im Kindesalter Brokkoli nicht gern gehabt und haben das heute sehr gern. Ich glaube, wir müssen nicht mit Druck arbeiten, rund ums Essen.
1: Zum Schluss, Herr Jenny, im Dezember werden Sie zum ersten Mal Grossvater. Ihr ältester Sohn wird Vater. Jetzt ist natürlich die Frage, wo man einen Grossvater haben, wo der Erziehungsexperte von der Schweiz ist?
0: Ja gut, es gibt im Buch ja eine Frage zum Thema Grosseltern. Oder Grosseltern sind tatsächlich wichtig für Kinder. Aber es ist ja so, Grosseltern müssen sich in Bezug auf Erziehung von ihren Kind zurückhalten. Das ist die Sache und die Verantwortung der Kind, das Enkelkind zu erziehen.
1: Also werden Sie sich können zurückhalten mit Ihrem Wissen?
0: Ich werde mich zurückhalten können. Ich werde ein Telefon haben, das immer offen ist, dass man mir anrufen kann, wenn es die eine oder andere Frage gibt. Und ich weiss, dass es die eine oder andere Frage geben wird, weil wenn man das erste Kind erwartet, die ersten Wochen, die ersten Monate, ja, das sind ein grosser Schritt. Und da braucht man Unterstützung vom Umfeld für allerlei Fragen.
1: Genau, sonst kann natürlich Ihr Sohn Ihr Buch lesen. Ich tue es einmal in die Kamera reinheben, weil wir jetzt doch eine Zeit lang darüber geredet haben. Kompass Kind, 99 Antworten, die Elternorientierung geben, erschienen im Kein und Aber Verlag. Oskar Jenny, vielen Dank für das Gespräch.
0: Ganz herzlichen Dank für die Einladung, Herr Karasek.
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0: Die Nachrichten von SRF um 13:30 mit Roger Brändlin. Die UBS soll künftig mehr Geld für Krisen auf die Seite legen müssen, das will der Ständerat. Konkret soll die UBS ihre Tochtergesellschaften im Ausland mit mehr Eigenkapital absichern, mit 90% hartem Eigenkapital, also doppelt so viel wie bisher. Für die UBS ist dies eine Niederlage. Wirtschaftsredaktor Sven Zaug sagt, die Bank habe sich vehement gegen die Verschärfung der Eigenkapitalregeln gewehrt.
1: Nun, die Bank um Konzernchef Sergio Motti hat seit Monaten intensiv lobbyiert, praktisch alle Hebel in Bewegung gesetzt, für eine sehr milde Variante geworben, allen voran bei den bürgerlichen Ständeräten. Jetzt sagt die Mehrheit klar, 90% Eigenkapital für die Auslandstöchter. Damit liegt der Ständerat ziemlich nahe beim ursprünglichen Vorschlag des Bundesrates von 100%. Beide Vorschläge bezeichnet die UBS als extrem, aber faktisch sind diese Vorschläge bereits ein Kompromiss. Man hätte beim Eigenkapital noch viel weiter gehen können. Eine Niederlage also, ja, aber nüchtern betrachtet, die Aktien der UBS haben nach dem Entscheid zwar leicht nachgegeben, lagen aber kurz vor der Sendung wieder im Plus. Die Investoren sehen das Ganze also nicht so arg dramatisch wie die UBS selbst.
0: Die Einschätzung von Sven Zaug. Durch ist das Thema im Parlament noch nicht. Als nächstes entscheidet der Nationalrat. Das Parlament will den Wolfsschutz in der Schweiz weiter lockern. Neu sollen einzelne Wölfe und auch ganze Rudel geschossen werden dürfen, wenn die Wolfspopulation einen zuvor festgelegten Schwellenwert erreicht hat. Nach dem Ständerat hat sich nun auch der Nationalrat einem entsprechenden Vorstoß angeschlossen. Ab wann zu viele Wölfe in einem Gebiet leben, soll gemeinsam mit den Kantonen festgelegt werden und den regionalen Besonderheiten Rechnung tragen, so heißt es im Vorstoß. In den vergangenen Jahren sei die Zahl der Wölfe und Rudel in der Schweiz stark gestiegen, hieß es von den Befürworterinnen und Befürwortern im Rat. Das habe Folgen für die Landwirtschaft. Gegen die Lockerung beim Wolfsschutz war eine linksgrüne Minderheit. Der Internationale Strafgerichtshof in Den Haag hat einen ehemaligen Rebellenführer aus der Zentralafrikanischen Republik schuldig gesprochen. Mahmad Said wurde wegen Verbrechen gegen die Menschlichkeit verurteilt, darunter ist Folter. Die Staatsanwaltschaft warf ihm vor, ein Gefängnis geleitet zu haben, in dem Anhänger des damaligen Präsidenten der Zentralafrikanischen Republik gefoltert worden seien. Mahmad Said bestritt alle diese Vorwürfe. Das Strafmaß soll dann zu einem späteren Zeitpunkt bekannt gegeben werden. Die Börsendaten von SIX, der Swiss Market Index, liegt im Moment bei 13.951 Punkten und ist damit im Vergleich zum Vortag unverändert. Der Euro wird zu 93,89 gehandelt, der Dollar zu 82,28. Noch das Wetter. Am Nachmittag gibt es viel Sonne, morgen ist es dann wechselnd bewölkt bei 20 bis 24 Grad. Das waren Nachrichten von Radio SRF, verantwortlich Jan Gröble.
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3: Sie sind bei SRF 4 News. Schön, haben Sie eingeschaltet. Bei uns geht es gleich unter anderem um erkrankte Mastschweine in der Schweiz und um US-amerikanische Waffenlieferungen nach Guatemala. Das ist 4x4, ausgewählte Gespräche aus dem Programm von SRF 4 News. Für Sie am Mikrofon ist Katrin Hiss. Eine ansteckende Lungenkrankheit breitet sich unter Schweizer Schweinen aus. Jetzt sind auch drei Zuchtbetriebe im Kanton Bern betroffen. Die Fälle stehen in Zusammenhang mit einem Ausbruch im Kanton Luzern. Die Krankheit heißt enzootische Pneumonie. Für Menschen ist sie ungefährlich. Für die betroffenen Betriebe sind die Folgen aber einschneidend. Gut 1500 Muttersäue müssen getötet werden. Wie ernst ist die Lage? Darüber hat Isabel Meissen mit Stefan Müller gesprochen. Er ist Geschäftsführer des Verbandes der Schweineproduzenten.
4: Die Situation ist für die betroffenen Betriebe sehr ernst. Es gibt eine gewisse Ungewissheit, auch bezüglich weiteren Ansteckungen. Die Veterinärdienste der Kantone unter der Leitung des BLV sind mit Hochdruck daran, die Betriebe zu testen und die ersten Maßnahmen zur Tilgung dieser Mutterschweine einzuleiten.
5: Das schauen wir uns auch gleich noch an. Erklären Sie doch noch kurz, was richtet diese Lungenkrankheit an bei den Tieren?
4: Diese Lungenkrankheit ist vergleichbar mit einer Lungenentzündung bei Menschen. Sie verursacht Fieber, sie verursacht Fressunlust, Passivität der Tiere. Die wenigsten Tiere sterben. Man muss hier auch erwähnen, dass diese Krankheit in Europa weit verbreitet ist bei den Schweinen. Die wird in der Schweinewelt akzeptiert. Sie wird zum Teil geimpft. Wir haben in der Schweiz seit 25 Jahren einen besonderen Gesundheitsstatus, wo wir mehrere Krankheiten bekämpfen und eben sanieren, wenn sie auftreten.
5: Vielleicht noch aus Sicht der Konsumentinnen und Konsumenten, kann man das Fleisch normal essen, Schweinefleisch im Moment?
4: Absolut. Diese Krankheit ist für den Menschen völlig ungefährlich. Man versucht auch, das Maximum der Tiere zu schlachten, also wieder in den Lebensmittelkanal einzuführen, ohne Food Waste zu produzieren. Es gibt aber Sauen, die trächtig sind, die euthanisiert, sprich eingeschläfert werden müssen, aus tierschutzgesetzlichen Gründen. Und das ist für die betroffenen Betriebe sehr einschneidend.
5: Also essen eben kann man es normal, für den Menschen in dem Sinn keine Gefahr. Aber Sie haben gesagt, also da müssen die Betriebe, die Betroffenen, den ganzen Bestand räumen, also die Tiere töten. Warum ist das denn nötig so radikal? Kann man die Tiere nicht behandeln medizinisch?
4: Diese Seuchen könnten grundsätzlich durch eine Medikation und eine jungtierfreie Zeit getilgt werden, in Anbetracht des Ausmaßes, weil es einen großen Betrieb mit vielen anderen Betrieben in der ganzen Schweiz betroffen hat, hat man entschieden letzte Woche gemeinsam mit dem Bund, den Kantonen und den Gesundheitsdiensten, dass eine sogenannte Totalsanierung gemacht wird. Das heißt, dass ein Teil dieser Mutterschweine getötet wird.
5: Was heißt denn das wirtschaftlich für einen Zuchtbetrieb?
4: Das kann einschneidende Folgen haben. Es gibt grundsätzlich kantonale Regelungen mit den Viehversicherungen, wo ein gewisser Teil des Tierwertes abgedeckt ist. Es gibt eine privatrechtliche Versicherung aus der Hagelversicherung, die Tierversicherungen anbietet. Das ist aber freiwillig. Und je nachdem, wenn ein Betrieb versichert ist, hat er einen kleineren oder einen größeren Schaden. Im Falle einer schlechten Versicherung kann diese Krankheit bzw. die Maßnahmen zu schwierigen finanziellen Einbußen führen.
5: Jetzt stehen die Berner Fälle offenbar im Zusammenhang mit dem Ausbruch in Luzern. Was weiß man darüber, wie die Krankheit von einem Betrieb zum nächsten gelangt?
4: Da sind wir vom Verband nicht an der ersten Quelle. Da ist ganz wichtig, dass man die Veterinärdienste kontaktiert. Es gibt auch Medienmitteilungen von BLV und den Kantonen. Der Lead hat der Kanton Luzern und Sie finden weitere Informationen zu diesem Thema auch auf den Webseiten dieser Organisationen.
5: Welche Rolle spielt es denn, wie die Schweine gehalten werden? Gibt es zum Beispiel auf engem Raum mehr Ansteckungen?
4: Nein, das spielt eigentlich keine Rolle. Was aber wichtig zu sagen ist, dass diese Krankheit über die Luft auch übertragen wird. Es hat direkte Ansteckungen gegeben durch direkten Tierverkehr. Dieser ist sehr gut nachvollziehbar, weil die Daten vorhanden sind. Es gibt auch die Gefahr von Ansteckungen über die Luft und das sind natürlich die Betriebe, die unmittelbar von diesen angesteckten Betrieben liegen, stärker gefährdet. Diese werden aber jetzt durch die Gesundheitsdienste und die Kantone überwacht, mit Blutproben getestet. Und da sollte in den nächsten 10 Tagen komplette Klarheit herrschen, welche Betriebe effektiv betroffen sind und welche nicht.
5: Und was muss dann zusätzlich geschehen, damit sich die Krankheit nicht noch weiter ausbreitet? Was sind so die Schritte?
4: Also das erste Credo ist ganz sicher die Erkennung auf den Betrieben. Die Betriebsleiter, die Bauern sind gut geschult, die kennen diese Symptome von diesen zu bekämpfenden Krankheiten und die melden diese dem Gesundheitsdienst oder ihrem Bestandestierarzt. Und wenn schnell gehandelt wird, können diese Betriebe isoliert werden, der Tierverkehr wird eingeschränkt und eben diese Maßnahmen werden dann eingeleitet. Wichtig ist die Geschwindigkeit und die Transparenz, dass auch die Betriebe sich melden, die das Gefühl haben, dass ihre Tiere husten oder dass sie krank sind.
3: Stefan Müller ist Geschäftsführer des Verbands der Schweineproduzenten. Zum ersten Mal seit 50 Jahren liefern die USA wieder Waffen nach Guatemala. Diese sollen im Kampf gegen die Drogenkartelle eingesetzt werden. Geliefert werden unter anderem Maschinengewehre und Granatwerfer im Wert von mehreren Millionen US-Dollar. Der Politikwissenschaftler Günther Mayhold von der Freien Uni Berlin ist auf Lateinamerika spezialisiert. Selina Etter hat ihn gefragt, warum die USA ausgerechnet jetzt wieder Waffen nach Guatemala liefern.
6: Ja, das ist eine Abkehr von der bisherigen Politik der USA, die vor beinahe 50 Jahren das Waffenembargo wegen Menschenrechtsverletzungen in Guatemala erklärt hatten und nunmehr den Kampf gegen die Drogenkriminalität und die Grenzsicherung mit diesen Waffenlieferungen wieder aufnehmen und dem Verkauf von diesen Waffen im Wert von rund 5 Millionen US-Dollar genehmigt haben.
7: Waffen im Umfang von 5 Millionen Dollar ist nicht gerade eine gewaltige Ausrüstung. Wofür sollen diese konkret eingesetzt werden?
6: Nun, Guatemala ist natürlich ein Durchgangsland für die organisierte Kriminalität, insbesondere aber auch eben die Drogenlieferungen, die im Urwald von Petén auf geheimen Landeplätzen für Kleinflugzeuge angeliefert werden. Zudem ist erkennbar, dass sich die Grenzsicherung als zentrale Herausforderung für die guatemaltekische Regierung stellt, die sich insbesondere durch Migrationsströme, die aus Honduras und El Salvador über die guatemaltekische Grenze nach Mexiko dargestellt haben. Und hier besteht eben ein großes Grenzsicherungsinteresse der guatemaltekischen Administration.
7: Und reicht diese Waffenlieferung dafür aus?
6: Nun, das ist der erste Teil einer Waffenlieferung, die Guatemala noch weiter ausdehnen will in verschiedenen Paketen, die sich sowohl auf Flugzeuge wie auch auf Schnellboote an der Küste ausweiten soll. Hier ist aber wirklich die Frage, inwieweit die Zahlungsfähigkeit Guatemalas reicht und inwieweit eben eine Unterstützungsleistung seitens der USA für das Programm, das die Regierung in Washington im Auge hat, im Vordergrund stehen wird.
7: Gehen wir vielleicht noch auf das Programm, das Sie jetzt angesprochen haben, ein. Was ist das Motiv dahinter? Warum unterstützen die USA jetzt Guatemala?
6: Die USA haben eine internationale Sicherheitsallianz aufgelegt, die sich Shield of the Americas nennt, in der 17 Staaten bereits aus der Region organisiert sind und wo man versucht, eine gemeinsame Sicherheitsinitiative darzustellen. Zum einen eben, um den Drogenhandel zu reduzieren, aber eben auch die internationale Migration innerhalb der Region zu kontrollieren. Und da ist eben Guatemala als die entscheidende Grenze für den Strom von Migranten nach Norden entscheidend. Wir hatten ja in der Vergangenheit sogenannte Migrationskarawanen gesehen, die an die US-Grenze aufgebrochen waren, insbesondere aus Honduras, und damit Druck auf die US-Administration ausgeübt haben. All dies soll nun verhindert werden, indem man eben die Kontrollen weiter nach Süden verschiebt und eben Guatemala auch in die Lage versetzt, kontrollierend tätig werden zu können.
7: Die USA machen also Druck auf das vergleichsweise kleine Land. Warum ist Guatemala überhaupt angewiesen auf die militärische Zusammenarbeit mit den USA?
6: Nun, der Verteidigungsminister Guatemalas hat in seiner Ansprache bei der Übergabe der Waffen betont, die USA seien der strategische Partner des Landes. Man sieht eben, dass Mexiko sich nicht als besonders handlungsfähig erweist und muss dementsprechend auch dem Druck aus Washington nachgeben, insofern man hier Aufgaben übernimmt im geografischen Vorfeld der USA. Und dies bedeutet natürlich auch, dass sich die Orientierung der Streitkräfte auf Einsätze im eigenen Land, sei es nun zur Drogenbekämpfung, wie auch zur Grenzsicherung, sehr viel stärker ausdehnt. Das sind ja eigentlich polizeiliche Maßnahmen und man folgt nun einem Muster, das von den USA verfolgt wird, der Militarisierung, der Auseinandersetzung mit diesen Phänomenen der transnationalen Bedrohung.
3: Soweit Günther Mayholt, er ist Politikwissenschaftler an der Freien Uni in Berlin.
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3: Die Schuhmarke On, für manche steht sie für Swissness schlechthin. Doch der Schuhhersteller ist an der US-Börse gelistet und er sorgt immer wieder für Schlagzeilen. Zum Beispiel letzte Woche, da verkündete die Firma den Einstieg ins Geschäft mit Fußballschuhen. Öffentlichkeitswirksam mit einem prominenten Botschafter, nämlich mit dem Fußball-Superstar Kylian Mbappé. Am Dienstag gab es dann eine Ankündigung an die Investorinnen und Investoren von On. Das Unternehmen hat ein Aktienrückkaufprogramm angekündigt. Was ist so ein Aktienrückkauf und warum macht das Unternehmen das? Das hat Dominik Rolli unseren US-Börsenkorrespondenten Jens Korte gefragt.
12: Ja, so ein Aktienrückkaufprogramm klingt erstmal verhältnismäßig schnöde, aber es ist, soweit ich weiß, für On das erste große Aktienrückkaufprogramm, das das Unternehmen getätigt hat. Da werden also eigene Aktien vom Markt sozusagen zurückgeholt. Und was so etwas bewirkt, ist dann häufig, dass der Aktienkurs auch etwas belebt wird. Und um das mal in eine Relation zu bringen, bis 2029, also über einen Zeitraum von 2 bis 3 Jahren, will On rund $1 Milliarde für dieses Aktienrückkaufprogramm ausgeben. Und um das nochmal in eine Relation zu setzen, das entspricht etwa einem Drittel des Jahresumsatz von On, also das ist doch durchaus ein gehöriger Batzen Geld, über den wir hier reden. On selber übrigens verweist auf die gute Profitabilität, auf gute Liquidität, die das Unternehmen vorweisen kann. Und es ist schon so, die Margen von On grundsätzlich sind verhältnismäßig hoch und On verweist aber auch darauf, dass eben den Aktionären etwas zurückgegeben werden soll und dass On die eigene Position am Kapitalmarkt stärken will.
13: Das ist also die offizielle Begründung von On. Gibt es denn auch Überlegungen für ein solches Aktienrückkaufprogramm, die das Unternehmen jetzt vielleicht nicht einfach so preisgeben will?
12: Ja, vielleicht nicht ganz so offen sagt, aber Sie haben es eingangs erwähnt, On ist nicht in der Schweiz, sondern an der Wall Street, an der New York Stock Exchange notiert. Ich habe damals auch den Börsengang selber gesehen, vor 5 Jahren in New York. Das war übrigens ganz witzig, weil alle Händler damals On-Schuhe geschenkt bekommen haben. Also für einen Tag durften die dann auch mal Turnschuhe tragen auf dem Parkett und keine schicken Lederschuhe. Aber nun, es ist an der Wall Street völlig üblich, Aktienrückkäufe zu machen. Die amerikanischen Investoren fordern, dass alles getan wird, um den Aktienkurs anzutreiben. Und der Aktienkurs von On hat sich nicht wirklich stark entwickelt in den vergangenen Jahren. Und deshalb nehme ich mal an, dass einfach der Druck auch da war, von den amerikanischen Investoren etwas zu unternehmen. Das ist meine ganz subjektive Einschätzung zu dem, was hier passiert. Also um es vereinfacht zu sagen, das ist vielleicht auch einfach der Preis für ein Unternehmen, das an der Wall Street notiert ist, dass eben auch mal so ein Aktienrückkaufprogramm vorgenommen werden muss.
13: Und wie hat die On-Aktie jetzt reagiert, schon jetzt mal nur auf diese Ankündigung dieses Rückkaufprogramms?
12: Also ich habe es gesagt, so ein Aktienrückkaufprogramm wird häufig vorgenommen, um dann eben den Kurs zu stärken. Und das scheint zumindest mal für den Moment geglückt zu sein. Die Aktie, wie gesagt, nicht besonders stark unterwegs in den letzten Jahren. Jetzt aber zumindest mal in einer ersten Reaktion auf diese Ankündigung gab es zweistellige Kursgewinne. Also sprich die Aktie zeitweilig im New Yorker Handel mit einem Plus von über 10%.
13: Weiten wir unseren Blick doch noch mal kurz aus und schauen auf den gesamten Markt mit Turnschuhen in den USA. Wie sind da die Kräfteverhältnisse oder anders gefragt, wie stark mischt da die Firma On mit?
12: Das hängt immer ein bisschen davon ab, in welche speziellen Kategorien Wir blicken, wenn man es ganz günstig meint, gibt es bestimmte Kategorien, da bringt es on auf einen Marktanteil von bis zu 7%. Aber wenn man mal Sportschuhe in der Breite betrachtet, ist on ein Nischenspieler mit einem Marktanteil von rund 2%. Der Platzhirsch ist da ganz klar Nike, gefolgt von Adidas. Also da ist on, wie gesagt, im großen Bereich, ich sage nicht unerfolgreich, aber eben einfach doch eher noch ein Nischenanbieter in den USA. Mal schauen, ob sich das in irgendeiner Form ändert, wenn eben On auch stärker in den Fußballbereich reingeht und eben auf einmal Sportler wie Kylian Mbappé, der wohl einer der besten Fußballer ist, den wir derzeit haben, eben mit unter Vertrag nimmt.
3: Das sagt unser US-Börsenkorrespondent Jens Korte.
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3: Jetzt geht's bei uns um einen Social-Media-Post des Bundesrates auf der Plattform X. Das ist normalerweise eine ziemlich trockene Sache. Auf Beamtendeutsch werden da die wichtigsten Eckpunkte zu einem Bundesratsgeschäft festgehalten. Doch mit einem Post vom letzten Freitag ist der Bundesrat in den letzten Tagen regelrecht viral gegangen. Fast 30 Millionen Mal wurde er angeschaut, knapp 40.000 Mal geliked. Isabel Meissen hat SRF 4 News-Redaktorin Silvia Staub gefragt, worum es geht in diesem Bundesratspost.
20: Es ist eine kurze Mitteilung zur neuen Sicherheitsstrategie des Bundes. Der Bundesrat, oder wie er auf X heißt, Swiss Federal Government, schreibt auf Englisch, er habe die neue sicherheitspolitische Strategie verabschiedet. Die Schweiz habe aufgrund der verschlechterten Sicherheitslage jetzt drei konkrete Ziele. Die Widerstandsfähigkeit stärken, sich besser schützen und die Verteidigungsfähigkeit erhöhen.
5: Also das ist ja noch ein ziemlich unspektakulärer Tweet des Swiss Federal Government. Warum ist der so viral gegangen?
20: Ja, weil diese Info international dann etwas anders aufgenommen wurde, als sie vom Bundesrat wohl gemeint war. Viele Nutzende haben den Post nämlich als Warnsignal verstanden. Also wenn sogar die neutrale Schweiz das Militär bereit mache, dann sei etwas im Busch, finden viele. Die Reaktionen sind in meinen Augen ein Gemisch aus schon ernsthaften Bedenken und auch einer Portion Humor oder vielleicht sogar ein bisschen Galgenhumor.
5: Wie ist das gemeint?
20: Ja, ein Nutzer schreibt da zum Beispiel, «What the fuck did they find out?» «Was zur Hölle haben die herausgefunden?» Dieser Kommentar alleine erhält 22'000 Likes. Und dann gibt es da wilde Spekulationen. Die Schweiz wisse etwas, das die Öffentlichkeit noch nicht wisse. Sie habe Hinweise, dass Russland schon bald im großen Stil Europa angreifen wolle.
5: Also das heisst, da sind auch sehr ernsthafte Bedenken im Spiel.
20: Ja, es gibt durchaus ernst gemeinte Vermutungen über einen bevorstehenden russischen Angriff. Und eben die Schweiz habe gemeinsam mit anderen europäischen Ländern Geheimdienstinformationen dazu.
5: Mhm. Weiss man, wer diese Leute sind, die da diskutieren?
20: Ja, aufgefallen sind da zwei bekanntere Persönlichkeiten. Zum Beispiel der ehemalige britische Sicherheitsminister Tom Tugendhat. Sein Kommentar ist kurz und knapp. Er schreibt, «This from the Swiss, we need to be serious. Das von den Schweizern, das müssen wir ernst nehmen.» Und ein anderer Kommentar, der kommt von Garry Kasparov. Er ist russischer Schachweltmeister und Oppositioneller, also ein Kritiker von Putins Politik. Kasparov schreibt, die Schweiz solle lieber russische Vermögen beschlagnahmen und die Ukraine bewaffnen, statt vage Verteidigungsmaßnahmen zu beschließen.
3: Das sagt SRF 4 News-Redaktorin Silvia Staub zu einem Social-Media-Post des Bundesrates, der viral gegangen ist. Hitze belastet viele, man schläft schlechter, ist weniger konzentriert, der Kreislauf macht einem zu schaffen. Doch bei manchen Menschen geht diese Belastung noch weiter, bis hin zum Tod. Wie oft das diesen Sommer der Fall war, zeigen die neuesten Zahlen des Bundesamts für Statistik. Wissenschaftsredaktorin Gina Buhl über einen traurigen Aspekt dieses Hitzesommers.
1: Man merkt es zuerst an kleinen Dingen. Der Puls, der beim Treppensteigen rast. Der Schwindel beim Aufstehen, der plötzlich nicht mehr weggeht. Für die meisten von uns bleibt das ein Unbehagen. Andere bezahlen dafür mit dem Leben. Wie oft das diesen Sommer der Fall war, dem heißesten seit Messbeginn 1864, das zeigen die Zahlen der wöchentlichen Todesfälle des Bundesamts für Statistik. Rund 600 Menschen sind zwischen Juni und September in der Schweiz zusätzlich gestorben. 600 mehr, als der statistische Durchschnitt der letzten Jahre erwarten ließ. Am heftigsten schlug dabei die allererste Hitzewelle zu, Ende Juni. Und das ist kein Zufall, sagt die Epidemiologin Martina Raghetli vom Schweizerischen Tropen- und Public Health Institut Swiss TPH.
21: Wir sehen oft, dass die erste Hitzewelle im Jahr die Hitzewelle ist, wo die Auswirkungen am größten sind. Das hat damit zu tun, dass wir zu Beginn des Sommers noch nicht richtig an Hitze angepasst sind. Es gibt eine gewisse saisonale Anpassung über die Sommermonate.
1: Mit anderen Worten, der Körper hat über den Sommer dazugelernt. Das Besondere in diesem Jahr war aber, es blieb nicht bei einem Hitzehoch. Nach einer kurzen Verschnaufpause im Juli kam Anfang August eine zweite, länger anhaltende Welle. Am häufigsten traf es dabei Menschen über 65. Sie gelten ohnehin als besonders gefährdet. Auffällig ist etwas anderes. Mitten in dieser zweiten Welle starben zum ersten Mal auch deutlich mehr unter 65-Jährige als üblich. Wie kann das sein?
21: Ja, ich wage jetzt mal die Vermutung auch, dass im August, während der letzten Hitzewelle, war die Ferienzeit vorbei. Also für viele Leute hat der Alltag wieder begonnen und haben vielleicht auch weniger Möglichkeit, sich von Hitze zu schützen.
1: Konkret heißt das, zurück auf der Baustelle, im Verkauf, in der Pflege. Aber das sei nur eine von mehreren möglichen Erklärungen, so Martina Raghetli. Auch Dauer und Intensität der Hitzeperioden könnten eine Rolle gespielt haben. Am Ende bleiben das alles Vermutungen, keine Beweise. Denn diese Menschen sind nicht offiziell an Hitze gestorben. Auf dem Totenschein steht Herzinfarkt oder Kreislaufversagen. Die Hitze ist der Auslöser, nicht die Diagnose. Das wöchentliche Monitoring des Bundes zeigt deshalb nur, dass es ein außergewöhnliches Sterbegeschehen gibt. Nicht, woran genau es liegt. Ein anderes Ereignis, das die Sterblichkeit erklären würde, ist allerdings nicht bekannt. Genauer zuordnen ließe sich das mit Temperaturdaten, wie sie das Swiss TPH zusätzlich auswertet. Diese vertiefte Analyse erscheint aber erst im nächsten Frühling. Anders als bei unseren Nachbarn in Deutschland, wo das schon während des Sommers passiert. Dafür mit größerer Unsicherheit.
21: Aber ich sehe natürlich schon auch den Vorteil, das schneller zu machen, wie zum Beispiel in Deutschland. Gerade jetzt, wenn es darum geht, Maßnahmen umzusetzen oder Maßnahmen anzupassen, aktivieren, könnte das schon auch einen Mehrwert haben.
1: Immerhin. Für den Sommer 2026 prüfe man, ob eine frühere Einschätzung möglich wäre. Bis dahin bleibt nur der Blick zurück. 2003 war der bisherige Höhepunkt bei der hitzebedingten Sterblichkeit. Seither sind die Zahlen eher rückläufig. Ein Hinweis, dass Hitzeschutzmaßnahmen wie Frühwarnsysteme wirken. Und doch, nur 8 von 26 Kantonen haben einen vollständigen Hitzeaktionsplan. Zuständig sind die Kantone, nicht der Bund. Und das soll laut Umweltminister Albert Rösti fürs Erste auch so bleiben. Rund 600 mehr Tote als üblich. In einem Sommer, der erstmals zeigt, Hitze ist längst nicht mehr nur ein Risiko für die Ältesten. Was genau jeden Einzelnen das Leben kostete, bleibt offen. Was nicht offen bleibt, mit dem Klimawandel werden solche Sommer nicht seltener, sondern häufiger werden.
3: Der Beitrag von Wissenschaftsredaktorin Gina Buhl. Damit sind wir am Ende der heutigen Sendung 4x4. Das waren ausgewählte Highlights aus dem Programm von SRF 4 News. Hier geht's in wenigen Augenblicken weiter mit Aktualität. Fürs Zuhören bedankt sich Katrin Hiss.

0: Die Nachrichten von SRF vom 2 mit Roger Brändlin. Die Niederlage der UBS im Ständerat. Der Widerstand gegen strengere Eigenkapitalregeln beeindruckt im Parlament nur begrenzt. Eine Niederlage für den Wolf im Nationalrat. Der Wolfsschutz in der Schweiz wird gelockert für den Schutz von Schafen und der Landwirtschaft. Und das Wetter heute viel Sonne, morgen wechselhaft bei 20 bis 24 Grad. Die UBS hat heute im Ständerat eine Niederlage erlitten. Die Konzernleitung der Grossbank hatte monatelang gegen eine Verschärfung der Eigenkapitalregeln sich gewehrt. Nun will der Ständerat eine 90-prozentige Absicherung der Tochtergesellschaften im Ausland mit hartem Eigenkapital. Das ist doppelt so viel wie bisher. Dazu die Einschätzung von Wirtschaftsredaktor Sven Zaug in der Sendung Rendezvous.
1: Die Bank um Konzernchef Sergio Motti hat seit Monaten intensiv lobbyiert, praktisch alle Hebel in Bewegung gesetzt, für eine sehr milde Variante geworben, allen voran bei den bürgerlichen Ständeräten. Jetzt sagt die Mehrheit klar, 90% Eigenkapital für die Auslandstöchter. Damit liegt der Ständerat ziemlich nahe beim ursprünglichen Vorschlag des Bundesrates von 100%. Beide Vorschläge bezeichnet die UBS als extrem, aber faktisch sind diese Vorschläge bereits ein Kompromiss. Man hätte beim Eigenkapital noch viel weiter gehen können. Eine Niederlage also, ja, aber nüchtern betrachtet, die Aktien der UBS haben nach dem Entscheid zwar leicht nachgegeben, lagen aber kurz vor der Sendung wieder im Plus. Die Investoren sehen das Ganze also nicht so arg dramatisch wie die UBS selbst.
0: Die Einschätzung von Sven Zaug. Durch ist das Thema im Parlament noch nicht. Als nächstes entscheidet der Nationalrat. Das Parlament lockert den Wolfsschutz in der Schweiz weiter. Neu sollen einzelne Wölfe und auch ganze Rudel geschossen werden dürfen, wenn die Wolfspopulation einen zuvor festgelegten Schwellenwert erreicht hat. Dazu aus dem Bundeshaus Manuel Risi.
2: Bereits heute dürfen Wölfe in der Schweiz unter bestimmten Voraussetzungen geschossen werden. Der Wolfsschutz wurde in den letzten Jahren sukzessive gelockert. Die Regeln für Wolfsabschüsse sind detailliert. Es gibt viele Ausnahmen. Doch sie reichten eben nicht aus, sagte SVP-Nationalrätin Monika Rüecker im Namen der zuständigen Kommission.
3: Die Zahlen sprechen für sich. Innerhalb von 7 Jahren sind die Wolfsrudel von 3 Rudel auf 43 Rudel massiv angestiegen.
2: Leidtragende seien Bäuerinnen und Bauern und deren Nutztiere wie Schafe, die den Wölfen immer wieder zum Opfer fielen. Eine Obergrenze für die Wolfspopulation mache Sinn. Es gehe um die Sicherheit von Nutztieren und der Bevölkerung. Gegen die Lockerung wehrten sich Vertreterinnen und Vertreter von Linksgrün. SP-Nationalrat Hassan Chandan.
4: Der Schutz der Schafe, Rinder und anderer Nutztiere, vor allem im Sömmerungsgebiet, wird nicht durch die Anzahl abgeschossener Wölfe gewährleistet, sondern durch die Massnahmen eines wirksamen Herdenschutzes.
2: Zudem gäbe es bereits heute genügend Möglichkeiten, Wölfe abzuschießen, so Chandan. Das heutige System reiche aus. Eine Mehrheit im Rat sah dies anders und stimmte für eine Lockerung des Wolfsschutzes. Nun muss der Bundesrat aktiv werden.
0: Der Medienkonzern Ringier streicht in der Romandie 14 Stellen. Davon betroffen sind das französischsprachige Blickportal, das Magazin L'Illustré und das Wirtschaftsmagazin BME, wie Ringier mitteilt. Laut der Nachrichtenagentur ESTA ist jede 5. Stelle bei Ringier in der Westschweiz betroffen. Der Grund für den Stellenabbau sei der anhaltende Wandel im Medienmarkt. Die digitale Nutzung nehme zu, während die Einnahmen im Printgeschäft und aus dem Werbegeschäft zurückgingen. Ins Ausland. Der Internationale Strafgerichtshof in Den Haag hat einen ehemaligen Rebellenführer aus der Zentralafrikanischen Republik schuldig gesprochen. Mahmad Said wurde wegen Verbrechen gegen die Menschlichkeit verurteilt. Darunter ist Folter. Die Staatsanwaltschaft warf ihm vor, ein Gefängnis geleitet zu haben, in dem Anhänger des damaligen Präsidenten der Zentralafrikanischen Republik gefoltert worden seien. Mahmad Said bestritt alle Vorwürfe. Das Strafmaß soll zu einem späteren Zeitpunkt bekannt gegeben werden. Die Börsendaten von SIX. Der Swiss Market Index notiert im Moment bei 13.940 Punkten und damit leicht im Minus von 0,1%. Der Euro wird zu 93,91 Rappen gehandelt und der Dollar zu 82,28 Rappen. Und nach das Wetter, heute Nachmittag gibt es viel Sonne, morgen ist es dann wechselnd bewölkt. Vor allem im Osten sind die Wolken dichter, im Westen und im Süden bleibt es oft sonnig. Die Höchstwerte liegen jeweils zwischen 20 und 24 Grad. Das waren Nachrichten von Radio SRF, verantwortlich Jan Gröbler.
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7: Mit Katharina Brierley und diesen Themen. Zurück nach Hause. Das Historische Museum Bern zeigt rund 300 Alltagsgegenstände aus Namibia, die demnächst dorthin zurückkehren werden. Dann Russland nach der Parlamentswahl. Während die Putin-Partei offiziell eine Mehrheit hat, üben im Internet immer mehr Russinnen und Russen Kritik. Und poetisches Fotoprojekt rund ums Abstillen. Der Fotograf Mario Wetzel hat seine schlafende Familie nächtelang mit einer Wärmebildkamera festgehalten. »300 Alltagsgegenstände aus dem heutigen Namibia sind seit knapp 100 Jahren im Besitz des Bernischen Historischen Museums. Das Ehepaar Solio aus Dülemont hatte sie dem Museum verkauft. Wie die beiden die Objekte erwarben, ist bis heute ungeklärt. Fest steht dagegen, dass der Handel mit solchen Objekten im Zusammenhang mit dem Kolonialismus stand.« 1904 verübte die deutsche Armee in der Region den ersten Genozid des Jahrhunderts, das Massaker am Volk der Herero. Nun ist die Sammlung zum letzten Mal in Bern zu sehen. Sie kehrt nach Namibia zurück. Destination Usakos, Heimreise nach Namibia, so heißt die neue Ausstellung des Bernischen Historischen Museums. Raphael Zehnder hat sie besucht.
8: Schmuck, Werkzeug, Körbe, ein Hut, Seile und Riemen, ein Beutel aus Fell. Das alles kam 1906 nach Bern, als das Ehepaar Solio seine Sammlung hierher brachte. Das Bernische Historische Museum hat zu diesen Erwerbungen seit 2021/22 aufwendige Recherchen angestellt, sagt Samuel Bachmann, Kurator der Afrikasammlung des Museums und auch dieser Ausstellung.
9: Die Provenienzforschung an der Usakos Railway Workers Collection hat viele Jahre gebraucht, wurde natürlich auch nicht vom Museum alleine durchgeführt, sondern eben durch die Involvierung auch sehr vieler Historikerinnen und Historiker in Namibia, aber eben auch der Nachkommen der Herkunftsgemeinschaft dieser Sammlung und hat so einerseits klassische historische Forschung in den Archiven gemacht, aber eben auch Oral History mit den Nachkommen selber neue Methoden ausprobiert, um diese Geschichte zu rekonstruieren.
8: Stichwort Oral History. Die Ausstellung zeigt auch ein Video. Einwohnerinnen und Einwohner der Eisenbahnkleinstadt Usakos sprechen über die Gegenstände dieser Sammlung. Sie sehen sie erstmals überhaupt. Etwa Julia Johannes, die erklärt, wofür im Alltag eine Holzschüssel gebraucht wird. Zum Essen und zum Servieren von Speisen. Warum ist diese Sammlung entstanden? Aus der Forschung hätten sich Hinweise herauskristallisiert, sagt Samuel Bachmann.
9: Eine Tatsache ist die, dass es Anfang des 20. Jahrhunderts eine große Nachfrage nach Ethnographika aus Namibia in europäischen Museen gab und dass eine solche Nachfrage auch ein Angebot vor Ort einen Markt sozusagen entstehen lässt und dass da ein ökonomisches Interesse vieler Kolonialbeamten, aber auch Siedler entsteht, um diese Nachfrage eben auch zu bedienen.
8: 70.000 ethnografische Objekte lagern in den Depots des Museums. Das bedeutet viel Forschungsarbeit.
9: Was wir hier am Bernischen Historischen Museum wirklich konsequent jetzt machen, ist die ethnografischen Sammlungen als historische Quellen zu verstehen. Das ist eine Innovation letztlich, die uns wirklich ganz neue global-historische Einblicke gibt in die Verflechtungsgeschichte der Schweiz, von Schweizerinnen und Schweizer, Privatpersonen, aber auch Institutionen mit der Kolonialzeit.
8: Zum Beispiel eben die Sammlung Solio aus Usakos im heutigen Namibia. Die Museen haben eine große Verantwortung bei der historischen Aufarbeitung. Unter welchen Umständen sind Objekte in ihre Sammlungen gelangt? In der Forschung liege ein großes Potenzial, sagt Samuel Bachmann. Sie hätten viel gelernt in Zusammenarbeit mit den Kontakten, die das Museum mit Namibia geknüpft habe. Und der Kurator erwähnt auch, im Museum der Stadt Usakos habe er bei einem Besuch nur Fotos vorgefunden und keinerlei Objekte. Diese sind unter anderem in Bern.
9: Es gab keine Sammlung, keinen Zugang zum eigenen kulturellen Erbe.
8: Das ändert sich jetzt. 28 Objekte der Sammlung Solio sind bereits in Namibia. Etwa 250 werden folgen, nach dem Ende dieser Ausstellung. Die Gegenstände gehen dorthin, wohin sie gehören, an ihren Ursprungsort Usakos, ins öffentliche Museum.
7: Die Ausstellung Destination Usakos, Heimreise nach Namibia, ist noch bis kommenden Sommer im Bernischen Historischen Museum zu sehen. Die russische Parlamentswahl ist wohl nach Putins Plan verlaufen. Nach vorläufigen Ergebnissen erhält die Kreml-Partei Einiges Russland erneut eine Verfassungsmehrheit. Allerdings stellt sich die Frage, ob tatsächlich die Mehrheit der Bevölkerung hinter Putins Partei Einiges Russland steht. Im August wurde die einzige Antikriegspartei Jabloko von den Wahlen ausgeschlossen. Experten vermuten, der Grund liegt in der aufgeheizten Stimmung im Land. Bemerkbar macht sie sich unter anderem in zahlreichen Wut- und Antikriegsvideos, die derzeit in den sozialen Netzwerken gepostet werden. Roman Schell hat diese Stimmen für uns analysiert.
5: Ja, Weiner.
10: Kurz vor der Parlamentswahl in seiner Heimat veröffentlichte der russische Exilschauspieler Nikita Kukushkin einen Antikriegsaufruf auf YouTube. Der kahlköpfige Mann spricht langsam mit verzerrtem Gesicht und Tränen in den Augen.
5: Ja, Weiner.
11: Ich bin der Krieg. Hilf mir zu töten. Protestiere nicht. Sprich nicht über mich. Sag, dass alle schuld sind, außer dem Zaren.
10: Im fünften Jahr nach dem russischen Überfall auf die Ukraine ist der Krieg auch für die russische Bevölkerung im Inland sichtbar und spürbar geworden. Dieses Jahr kommt es zu besonders intensiven ukrainischen Gegenschlägen mit Drohnen und Raketen. In ganz Russland brennen Raffinerien und Lager. In vielen Regionen mangelt es akut an Treibstoff. An den Tankstellen entlädt sich die Wut. In kilometerlangen Warteschlangen, es gibt Schlägereien um Benzin.
11: Ich habe diese Scheiße so satt. Wann habt ihr endlich genug vom Krieg, ihr Arschlöcher? Seit 3 Tagen kann ich nirgendwo tanken. Wie bitte? Kein verdammtes Benzin? Bei uns buddelst du einmal in der Erde und schon sprudelt das Öl.
10: Das sind Ausschnitte aus Handyaufnahmen. Zahlreiche Russinnen und Russen filmen sich selbst und posten tausendfach Wutvideos in sozialen Netzwerken. Ärger über wirtschaftliche Not ist noch keine Systemkritik, doch auch die gibt es vereinzelt.
12: Eine Frage an unseren Oberbefehlshaber Putin. Wo bleiben denn unsere Schutzräume? Warum schicken Sie uns in die Keller? Herr Putin, gehen Sie doch selbst in den Keller. Putin, wann beendest du das alles? Ihr richtet unsere Jungs zugrunde, ihr bringt sie um. Was macht ihr da? 1 Jahr und 8 Monate lang habe ich auf meinen Sohn gewartet. Sie brachten ihn mir ohne Kopf zurück. Jetzt heißt es, bald komme die nächste Mobilmachung. Eher sterbe ich, als euch meinen 2. Sohn zu geben. Mütter, steht auf, erhebt euch.
10: Trotz Internetblockaden wächst in Russland eine Gegenöffentlichkeit zu Kreml-Propaganda. Viele umgehen die Sperren mit VPN-Diensten. Das passt kaum zu den offiziellen Zahlen. Putins Zustimmung liegt bei rund 70%. Doch laut einer Umfrage der unabhängigen Forschungsgruppe ExtremeScan unterstützen 35% der Russinnen und Russen den Krieg nicht. Die angesehene russische Exilzeitung Novaya Gazeta Europa hat nachgerechnet, ohne mutmaßliche Wahlfälschungen käme Einiges Russland auf nur 34% der Stimmen.
12: Wer sind diese Menschen, die für Einiges Russland gestimmt haben? Zeigt sie mir, ich kenne nur andere Menschen.
10: Dieses Video mit der weinenden Frau gehört zu Dutzenden emotionalen Aufnahmen aus Russland nach der Wahl. Die einzige Antikriegspartei Jabloko durfte nicht antreten. Sie wurde im August ausgeschlossen. Der Kreml wollte die offenbar wachsende Antikriegsstimmung an den Wahlurnen nicht messen lassen. Viel zu gefährlich.
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7: Dann kommen wir zu zwei Kulturnachrichten. Ob religiöse Symbole an Schulen gezeigt werden dürfen oder nicht, darüber wird derzeit in mehreren Kantonen und im Parlament debattiert. Nun meldet sich der Schweizerische Rat der Religionen zu Wort und spricht sich gegen pauschale Verbote religiöser Symbole an Schulen aus. Die Neutralität von Schulen verlange nicht, dass Religion unsichtbar werde. Das erklärte der Schweizerische Rat der Religionen in einer Medienmitteilung. Ein Verbot religiöser Symbole für Schülerinnen und Schüler stelle einen unverhältnismäßigen Eingriff in die Religionsfreiheit dar. Auch ein Verbot religiöser Symbole für Lehrpersonen lehnt der Rat ab. Religiöse Symbole allein bedeuteten nicht, dass eine Lehrperson Schülerinnen und Schüler beeinflusse oder indoktriniere. Entscheidend seien vielmehr die fachliche Kompetenz und dass die Lehrpersonen den Bildungsauftrag der Schule einhielten. In den vergangenen Monaten haben wir oft über Kunstdiebstähle berichtet. In Italien sorgt nun ein großer Raub für Aufsehen, bei dem allerdings keine Kunst gestohlen wurde, sondern mehr als 3000 Flaschen Barolo. Die sind aus einem Weingut im Piemont geraubt worden. Wie italienische Medien berichten, sind 4 vermummte Täter dort nachts eingestiegen und haben Wein im Wert von mehreren 100.000 Euro mitgenommen. Die Diebe gingen dabei offenbar sehr professionell vor. Von ihnen und der Beute fehlt bislang jede Spur. Barolo ist ein trockener Rotwein aus dem Piemont mit jahrhundertealter Tradition. Manche nennen ihn den König der Weine Italiens. Der deutsche Fotograf Mario Wetzel beschäftigt sich in seinen Arbeiten der letzten Jahre vor allem mit seiner Rolle als Vater. Welche Beziehung möchte er zu seinen Kindern aufbauen? Wie verändert ihn die Vaterschaft als Künstler? Für seine Fotoreportagen wurde Mario Wetzel vielfach prämiert und international ausgezeichnet. Das gilt auch für sein aktuelles Buch Interstellar Nights. Eine Arbeit über die Nächte des Abstillens. Andrea Schwitzer hat mit dem Künstler darüber gesprochen.
14: Wir blicken von oben auf ein Baby. Es schläft, die Hände zu Fäusten geballt. Sein Körper ist silbrig, die Umgebung schwarz. Wie ein Astronaut scheint dieser kleine Mensch durch die Unendlichkeit zu fliegen.
15: Diese silbernen Körper, die eigentlich im Schwarz versinken, also in so einem schwarzen Raum, das hatte für mich schon so was Assoziatives zum Weltraum.
14: Fotograf Mario Wetzel spricht von mehreren silbernen Körpern, denn immer wieder wird das Baby auch von Mama oder Papa gehalten, gestreichelt, getragen. Wenn wir im Bild des Weltraums bleiben, stellen sich folgende Fragen.
15: Wer ist irgendwo Trabant? Wer ist die Erde? Wer ist der Mond? Wer kreist um wen? Welcher Stern steht in welchem Bezug zu welchem?
14: Interstellar Nights. Die Fotoserie von Mario Wetzel zeigt die sich verändernden Konstellationen zwischen Mutter, Vater und Kind. Und zwar in einer ganz besonderen Phase der jungen Familie. In der Zeit des Abstillens. 5 Nächte zwischen 7 und 7. Mario Wetzel hat sie mit einer Wärmebildkamera über dem Familienbett dokumentiert. Das Kümmern um den Sohn haben sich er und seine Partnerin aufgeteilt.
15: Dadurch entstand irgendwie so eine Art von Bewegung, die ich vorher eigentlich gar nicht antizipiert hatte. Also so eine, schon fast ein Rhythmus eigentlich des Aufstehens, Rumlaufens, Liegenbleiben, Hinsetzen, Hinlegen.
14: Die Fotos sind in ihrer Ästhetik nicht nur atemberaubend schön. Sie zeigen eben auch das Unstete, das Prozesshafte, das mit dem Stillen bzw. Abstillen verbunden ist. Eine bewusste Gegenposition zu dem Bild, das fest in unseren Köpfen verankert ist.
15: Die stillende Gottesmutter Maria Lactans, ein Motiv, was seit Jahrtausenden über und über und über gemalt wurde, meistens auch von Männern gemalt wurde.
14: Ein ikonisches Bild. Schön, ruhig, sanft. Er, seine Partnerin und auch befreundete Paare hätten das Stillen anders erlebt, erzählt Mario Wetzel. Auch schön, ja, aber eben nicht nur. Die schwarz-silbernen Bilder ziehen einen soghaft in diese zerfledderten Nächte. Auch weil die Wärmebildkamera, die ja eigentlich eher im Bau verwendet wird, hier auf Menschen gerichtet ist.
15: Um daran aber ablesen zu können, wie verändert sich denn die körperliche Nähe? Eigentlich viel mehr zu schauen, Wie bewegen sich diese Körper zueinander? Wie sieht Fürsorge eigentlich auch aus? Wie kann man was darstellen, was wahnsinnig intim und privat ist? Und da kam diese Wärmebildtechnik eben mit rein, weil diese Anonymisierung, die durch diese Technik stattfindet, die war mir auch ganz wichtig.
14: Es gehe ihm nicht darum, anderen zu zeigen, schaut her, so bin ich als Vater, fügt Mario Wetzel hinzu. Aber die Vaterschaft habe ihn nun mal als Künstler verändert. Er müsse nicht mehr in die Welt ziehen, um eine erzählenswerte Geschichte zu finden. Es sei mindestens genauso spannend, das eigene Leben zu betrachten und herauszufinden, was daran politisch oder gesellschaftsrelevant sei.
15: Dieses patriarchale System, in dem wir leben und das früher noch stärker ausgeprägt war, hat überhaupt keine Erfahrungsräume eigentlich zugelassen, damit auch vielleicht Männer oder Künstler, die Männer sind, darüber sprechen könnten.
14: Mario Wetzels Arbeiten über Vaterschaft sind relevant, sind wichtig. Denn noch gibt es zu wenige Positionen dazu. Kein Wunder, sagt Mario Wetzel. Care-Arbeit war und sei immer noch nicht gleich verteilt. Die neue Arbeit des Fotografen Mario Wetzel heißt Interstellar Nights. Dafür hat er eine Auszeichnung erhalten, den Image Vevey Book Award 2025-26. Teile der Fotoserie sind noch bis Sonntag bei der Biennale Image Vevey ausgestellt. Das Fotobuch ist bei den Verlagen The Ariskay Connection und Edition Image Vevey erschienen. In Romanen sind Frauen oft Opfer von Gewalt, die von Männern ausgeübt wird. Gerade in Krimis werden überdurchschnittlich oft Frauen ermordet. Doch neuerdings geraten auch weibliche Figuren in Rage und werden gewalttätig. Daraus hat sich mittlerweile ein eigenes Genre entwickelt, die sogenannte Female Rage Literatur, also Literatur über die weibliche Wut. Die koreanisch-amerikanische Autorin Monica Kim hat sich mit ihrem Debüt direkt in diese junge Strömung eingeschrieben. Nun festigt sie mit ihrem aktuellen Roman Molka ihren Ruf als Female Rage Autorin. Ariane Schwob hat den Roman gelesen.
16: Auf der Toilette im Büro von einer

0: hinterher.
1: Sie hatte Geschichten darüber gehört, wie Frauen mikroskopische Kameras fanden, versteckt in alltäglichen Objekten, auf öffentlichen Toiletten, in Fitnessstudios, Unterrichtsräumen und natürlich in Motelzimmern. Davon, wie diese Frauen online Videos von sich selbst fanden. Eine Frau hatte sogar eine Minikamera in ihrem Wecker gefunden, ein Geschenk ihres Nachbarn, den sie eigentlich gern hatte. Er wurde vor Gericht verurteilt, allerdings nur zu Bewährung und 100 Sozialstunden. Die Frau ertrug die Folgen nicht und nahm sich das Leben.
0: Daye geht einen anderen Weg. Sie verwandelt Scham in Wut und startet einen Rachefeldzug gegen die Männer, die sie belogen, ausgenutzt und missbraucht haben. Dabei wird es in Kims Roman stellenweise sehr brutal. Männer brechen in Angstschweiß aus, Blut spritzt und gewisse phallische Körperteile werden abgetrennt. Nett sein, Kompromisse finden und abwarten war gestern. Die Protagonistinnen in sogenannten Female Rage-Romanen nehmen die Dinge selbst in die Hand und verschaffen sich auf oft brutale Weise Autonomie. Literarisch ausgelebte Racheakte wie diese treffen einen Nerv. Seit Me Too ist weibliche Wut ein zentraler Topos, auch in der Literatur. Female Rage-Literatur findet weltweit besonders bei Frauen Anklang. Man könnte kritisieren, dass hinter den oft brutalen Romanen Männerhass steckt. Doch tatsächlich geht die weibliche Wut in diesen Büchern tiefer. Sie richtet sich nicht nur gegen spezifische Täter. Die weibliche Wut richtet sich gegen ein System, das Voyeure schützt, Gewalt an Frauen verharmlost und die weibliche Empörung darüber kleinredet. Kurz, das Patriarchat. Female Rage-Romane haben also durchaus politische Sprengkraft. Seit der Antike wurden wütende Frauen als hysterisch bezeichnet und nicht ernst genommen. Feministinnen heute sind aber überzeugt. Frauen haben jedes Recht, wütend zu sein. Jahrhunderte der Unterdrückung, systematische Gewalt und Benachteiligung haben ihre Spuren hinterlassen. All das wird nun literarisch genutzt.
2: Monika Kims Roman Molka ist beim Verlag Kiepenheuer und Witsch erschienen. Deyla Yassim hat den Text übersetzt. Und das waren unsere Themen aus Kultur und Gesellschaft. Am Mikrofon verabschiedet sich Katharina Brierley.
3: So viel Kultur für den Moment. Gleich gibt's hier das nächste News-Update.
4: Kreta. Für viele eine Trauminsel, ein Ort, an dem man die Seele baumeln lassen kann. Aber abseits der schönen Strände am türkisblauen Meer gibt es auch das. Blutfäden unter verfeindeten Familien haben auf Kreta Tradition. Sie werden von einer Generation an die nächste weitergegeben.
5: Was das mit unserem Leben gemacht hat. 8 Monate alt und du wächst ohne deine Mutter auf.
4: Aber nicht alle wollen Blutrache als unausweichliches Schicksal akzeptieren. Auf Kreta suchen mutige Menschen Wege aus dem Teufelskreis der Gewalt.
6: Ich bin wütend, weil ich weiß, wir sind so viel mehr als das.
4: Heute gilt Kreta als der wilde Westen Griechenlands, wo Selbstjustiz als Tradition verherrlicht wird. 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

0: Die Nachrichten von SRF um 14.30 Uhr mit Lara Christen. Die UBS hat heute im Ständerat eine Niederlage erlitten. Die Konzernleitung der Großbank hatte monatelang gegen eine Verschärfung der Eigenkapitalregeln sich gewehrt. Nun will der Ständerat eine 90-prozentige Absicherung der Tochtergesellschaften im Ausland mit hartem Eigenkapital. Das ist doppelt so viel wie bisher. Dazu die Einschätzung von Wirtschaftsredaktor Sven Zaug in der Sendung Rendezvous.
1: Die Bank um Konzernchef Sergio Motti hat seit Monaten intensiv lobbyiert, praktisch alle Hebel in Bewegung gesetzt, für eine sehr milde Variante geworben, allen voran bei den bürgerlichen Ständeräten. Jetzt sagt die Mehrheit klar, 90% Eigenkapital für die Auslandstöchter. Damit liegt der Ständerat ziemlich nahe beim ursprünglichen Vorschlag des Bundesrates von 100%. Beide Vorschläge bezeichnet die UBS als extrem, aber faktisch sind diese Vorschläge bereits ein Kompromiss. Man hätte beim Eigenkapital noch viel weiter gehen können. Eine Niederlage also, ja, aber nüchtern betrachtet, die Aktien der UBS haben nach dem Entscheid zwar leicht nachgegeben, lagen aber kurz vor der Sendung wieder im Plus. Die Investoren sehen das Ganze also nicht so arg dramatisch wie die UBS selbst.
0: Die Einschätzung von Sven Zaug. Durch ist das Thema im Parlament noch nicht. Als nächstes entscheidet der Nationalrat. Das Parlament will den Wolfsschutz in der Schweiz weiter lockern. Neu sollen einzelne Wölfe und auch ganze Rudel geschossen werden dürfen, wenn die Wolfspopulation einen zuvor festgelegten Schwellenwert erreicht hat. Nach dem Ständerat hat auch der Nationalrat einem entsprechenden Vorstoß zugestimmt. Ab wann zu viele Wölfe in einem Gebiet leben, soll gemeinsam mit den Kantonen festgelegt werden und den regionalen Besonderheiten Rechnung tragen, heißt es im Vorstoß. Der Medienkonzern Ringier streicht in der Romandie 14 Stellen. Davon betroffen sind das französischsprachige Blickportal, das Magazin L'Illustre und das Wirtschaftsmagazin BMÖ, wie Ringier mitteilt. Laut der Nachrichtenagentur SDA ist das fast jede fünfte Stelle bei Ringier in der Westschweiz. Der Grund für den Stellenabbau sei der anhaltende Wandel im Medienmarkt. Die digitale Nutzung nehme zu, während die Einnahmen im Printgeschäft und aus dem Werbegeschäft zurückgingen. Die Börsendaten von SIX, der Swiss Market Index, liegt im Moment bei 13.928 Punkten, minus 0,2%. Der Euro wird zu 93,91 Rappen gehandelt, der Dollar zu 82,36 Rappen. Und das Wetter. Heute Nachmittag gibt es viel Sonne, morgen ist es wechselnd bewölkt, vor allem im Osten sind die Wolken dichter. Die Höchstwerte liegen jeweils zwischen 20 und 24 Grad. Das waren Nachrichten von Radio SRF. Verantwortlich Jan Gröbler.
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3: Hier geht es weiter mit der Sendung International. Das Thema Sportwetten in Afrika.
4: Rund 80 Männer drängen sich um die drei Bildschirme, stehen dicht aneinander. Arsenal gegen Manchester City, englischer Saisonauftakt. In diesem kleinen Lokal in Kampala wird nicht nur Fußball geschaut, hier wird auf ihn gewettet, auf Tore, Sieger, Resultate. An jedem Treffer hängt Geld. Die Wett-App auf dem Handy meldet den Gewinn oft, bevor der Ball im Fernsehen das Netz berührt. Dann jubelt der Raum zweimal. Zuerst über die Wette, Sekunden später über das Tor dazu. Einer hat gewonnen, viel offenbar, und spendiert für die ersten beiden Reihen Fanta. Die orangefarbenen Flaschen wandern von Hand zu Hand. Süßes Glück.
5: Solche Szenen gehören heute zum Alltag in vielen Städten Afrikas. Auf dem Kontinent ist in den letzten Jahren ein veritabler Wettboom ausgebrochen. Trotz der Armut und der Perspektivlosigkeit vieler junger Afrikaner oder gerade deshalb. Was steckt hinter diesem Boom in Afrika? Wie funktioniert das Wetten und welche Folgen hat es für jene, die wetten und für die Gesellschaft? Das ist International mit Fabian Urech
6: und Sarah Flug.
7: The top clubs, Premier League, Spanish League, La Liga, the Swiss League also, there are, I think, two clubs there. Over the years, it has been FC Basel. Is it Basel? Basel.
4: Yes. And Servette. Marvin Massole kennt sich mit Schweizer Fußballclubs aus. Dabei sitzt er nicht in Basel oder Bern, sondern in Kampala, Ugandas Hauptstadt in Ostafrika. Von seinem Sofa aus verfolgt der 27-Jährige die Spiele auf dem Handy. Im ärmellosen Shirt fallen seine trainierten Oberarme auf. Massole geht gerne ins Gym. Aber was er wirklich liebt, ist Fußball. Er spielt selbst und schaut so viel europäische Ligen, dass er Mannschaften, Fußballer und deren Form genau kennt. Dabei schaut er nicht nur zu, er analysiert. Wer hat gerade einen Lauf? Wer trifft? Wer schwächelt? Auch zu den Young Boys aus Bern hat er eine klare Einschätzung.
7: But Young Boys has been really, I think they play free-flowing football, so they may lose, but Young Boys will score 2 goals.
6: Die Young Boys spielen offensiv. Sie können verlieren, aber 2 Tore machen sie trotzdem.
4: Aus seinem Fachwissen versucht Massole Profit zu schlagen. Und das schon lange. Massole ist 12, als er zum ersten Mal ältere Jungs über ihre Wetten reden hört. Einer habe aus umgerechnet ein paar Rappen Einsatz ein kleines Vermögen gemacht. Genug für 40, vielleicht 50 von den süßen Sodas, die Marvin Massole damals so liebte.
6: Ich dachte, Moment mal, aus so wenig wird plötzlich so viel. Ich hatte selbst 2 Münzen dabei, also sagte ich, komm, setz es für mich.
4: Damals ist Massole eigentlich noch zu jung zum Wetten. Trotzdem gewinnt er. Aus seinem Einsatz wird fast das 20-fache. Als er den Wettschein einlösen geht, hat er Angst, die Frau am Schalter könnte nach seinem Alter fragen. Tut sie nicht. Sie öffnet die Kassenbox und blättert ihm die Noten hin.
6: Das Gefühl war gut. Wenn ich heute daran denke, bin ich sofort wieder dort. Aus meinen paar kleinen Münzen war plötzlich Geld geworden.
4: Von dem Gewinn kauft er sich Saft, geht ins Kino und wettet wieder. Erst über Freunde, später im Internat über Mitschüler, die das Geld nach draußen tragen. Dann kommt das Smartphone. Von nun an wettet Massole allein, zu Hause. Und doch zieht es Massole bis heute ab und zu zurück an die Orte, an denen alles angefangen hat. Bibanda Biasala heißen sie in der Lokalsprache Luganda. Wörtlich Häuser des Glücksspiels. Und Massole muss nicht lange suchen. Die Wettreklame springt einem in Kampala förmlich entgegen. Sie ist auf Hauswände gemalt, hängt an Straßenlaternen, leuchtet von übergroßen Bildschirmen an Hotels. Dazwischen immer wieder Wettbüros.
8: So as you can see, we're on GSB, that's Girls Sports Betting. Across the road you can see we have Betika.
4: Dort, wo Massole stehen bleibt, liegen 3 fast Tür an Tür. Drinnen alte Glücksspielautomaten, ein langer Tresen, 3 Bildschirme, davor die Männer. Arsenal gegen Manchester City. Massole schaut kurz zum Spiel, dann geht er zum Tresen. Eine junge Frau nimmt seine Wette entgegen. Massole setzt darauf, dass beide Teams mindestens einmal treffen. Die Frau tippt seine Auswahl ein. Ein handgroßer Drucker rattert. Dann schiebt sie ihm den Wettschein entgegen. Die junge Frau fällt auf. Sie begrüßt die Männer am Tresen herzlich, spricht vertraut mit ihnen.
6: Viele kennen ihre Wettbüroangestellte. Manchmal kann sie einem sogar einen Tipp geben.
4: Frauen sieht man hier vor allem arbeiten, die Männer wetten. Das passt ins Bild. Laut einer aktuellen Umfrage sind in Uganda rund 3/4 der aktiven wettenden Männer. Viele sind jung und fußballbegeistert, wie Massole. Marvin Massole lebt auf engem Raum, in einem einzigen Zimmer. An der Wand lehnt seine Gitarre, daneben steht ein Gaskocher. Seine Freundin wohnt weiterhin bei ihren Eltern, es sei günstiger so. Studiert hat er Verwaltungswissenschaften, abgeschlossen mit Bestnote.
7: Made my parents very proud. So
4: Stolz waren seine Eltern. Ein sicherer Job folgte trotzdem nicht. Auch damit ist Masole in Uganda nicht allein. Unter den jungen Erwachsenen haben die Hälfte keine feste Anstellung, viele auch keine Ausbildung. Nach der Uni wollte Masole eigentlich bei der ugandischen Verwaltung arbeiten. Doch nach mehreren unbezahlten Praktika wurde daraus nichts. Stattdessen jobbte er bei einer Mikrofinanzfirma in einem Spirituosenladen und kümmerte sich um Airbnbs.
6: Ich dachte, ich wüsste, was ich machen will. Und dann sagt dir das Leben plötzlich, so ist es doch nicht.
4: Heute arbeitet er auf Auftragsbasis für eine Firma im Beschaffungswesen. Er telefoniert möglichen Kunden hinterher und hilft, Aufträge an Land zu ziehen.
6: Wenn Aufträge kommen, habe ich Geld. Und dann kommen wieder Zeiten, da ist es trocken.
4: Solche trockenen Phasen können Wochen dauern, manchmal Monate. In diesen Zeiten verändert sich für Masole auch das Wetten. Es geht nicht mehr nur um Spaß. Dann hofft er, mit einer Wette die finanzielle Lücke zu füllen.
6: Ich hatte einmal fast 6 Monate lang keinen Auftrag. Gerade am Anfang dieser Zeit wollte ich mit den Wetten möglichst viel Geld machen.
4: Kurz vor 30 weiß Marvin Masole nicht mehr so genau, wohin es beruflich gehen soll. Die Fußballwetten geben ihm dagegen etwas, woran er sich festhalten kann.
5: Die Geschichte von Marvin Masole ist keine spezifisch ugandische. Sie ist eine afrikanische Geschichte. Genaue und umfassende Zahlen über die Größe des Wettgeschäfts und über das Wachstum gibt es nicht, weder von den Firmen noch von den Aufsichtsbehörden. Eine der wenigen Ausnahmen ist Südafrika. Dort wurden im letzten Jahr fast 65 Milliarden Dollar in Sportwetten investiert, ein Drittel mehr als im Vorjahr. Und in einer Umfrage in 6 afrikanischen Ländern gab jüngst über die Hälfte der Befragten an, im vergangenen Jahr gewettet zu haben. Junius Mabo Sichali beschäftigt sich seit Jahren mit der Sportwettenindustrie in Afrika. Der Sozialwissenschaftler aus Malawi, der in Großbritannien forscht, hat dazu die erste große Vergleichsstudie gemacht. Wir erreichen ihn am Telefon. Auch er sagt, in den letzten Jahren sei der Wettmarkt auf dem Kontinent enorm gewachsen.
9: The past few years we have seen massive growth in the sports betting industry and we have seen several companies coming into Africa introducing their services.
5: Es gebe mehrere Gründe für den Boom. Ein wesentlicher: Die internationalen Wettanbieter seien nach Afrika gekommen, weil ihr Geschäft anderswo schwieriger geworden sei.
10: In Europa und Amerika wurden die Vorschriften verschärft. Die Wettunternehmen stehen dort unter strenger Beobachtung. Also kamen sie nach Afrika, weg von der scharfen Kontrolle in Europa. Und als sie hier ankamen, nutzten sie unser schwächeres regulatorisches Umfeld aus.
5: Neben internationalen Wettanbietern gibt es auf dem Kontinent inzwischen auch zahlreiche afrikanische, kleinere und größere. Sie bieten Wetten an auf fast alle Sportarten, von Pferderennen bis Basketball. Besonders wichtig aber sind Fußballspiele. Die großen europäischen Ligen werden in vielen Ländern Afrikas eng und leidenschaftlich verfolgt. Entsprechend oft wird auf die dortigen Spiele gewettet. Was alle Wettanbieter gemeinsam haben, sie sind laut und im Alltag sehr sichtbar. Anders als in der Schweiz, wo die Werbung fürs Wetten stark eingeschränkt ist, wirbt in vielen Städten Afrikas fast jedes zweite Plakat fürs Fußballwetten. Hinzu kommen Werbespots im Radio, im Fernsehen, im Internet, überall und immer wieder. Das spricht viele an.
9: I can say they have success. They manage to sell hope to the vulnerable youth or to helpless young people.
10: Es ist ihnen gelungen, orientierungslosen Jugendlichen Hoffnung zu verkaufen. Sie haben diese eingängigen Werbespots, die das Glücksspiel in einem positiven Licht darstellen.
11: Chasing that rush, that one big win. Some can't believe their luck.
5: Das große Glück sei nur eine erfolgreiche Wette entfernt, lautet die Botschaft vieler Werbung.
11: Life is all a bet.
5: Ein richtiger Tipp, ein Klick und dein Leben verändert sich.
12: Wow, gagné!
5: Wie einnehmend und unterhaltsam die Wettanbieter operieren, zeigt uns Marvin Masole.
7: Jetzt hast du Fleisch im Haar. So, if I say,
4: Wir sitzen auf dem abgewetzten Sofa in Masoles Einzimmerwohnung. Zwischen uns sein Smartphone. Früher musste Masole für eine Wette noch außer Haus. Heute trägt er sein Wettbüro ständig mit sich herum. Auch das ist typisch. Handys haben sich in Afrika in den vergangenen Jahren rasant verbreitet. Immer mehr Menschen setzen ihre Wetteinsätze direkt online. In Uganda findet laut dem nationalen Glücksspielregulator inzwischen mehr als 90% des Glücksspielgeschäfts online statt. Auch die Umfrage aus 6 afrikanischen Ländern zeigt, die große Mehrheit wettet mobil. Das hat für Masole auch einen ganz praktischen Vorteil.
7: The phone becomes a place you can go in secrecy and do your thing.
6: Das Handy wurde zu einem Ort, an dem ich heimlich wetten kann, ohne dass mich jemand dafür verurteilt.
4: Die Wett-App ist aufgebaut wie ein kleines Casino. Es wartet eine ganze Spielwelt.
7: So there is Wheel of Luck too, then Mayan Gold, African Gold, Casino Bar.
4: Aber am liebsten wettet Masole trotzdem auf Fußball, wie mehr als 80% der Wettenden in Uganda. Dabei bleibt es längst nicht bei der Frage, wer gewinnt. Ein einziges Spiel zerfällt in Dutzende, manchmal hunderte kleine Wetten. Wer führt nach 10 Minuten? Treffen beide Teams? Letzter Torschütze, Karten, Eckbälle. Für fast jeden Moment des Spiels gibt es eine Wette. Manche dieser Wetten sind nach wenigen Minuten entschieden. Aber dann wartet schon die nächste. Und die Wetteinsätze können winzig sein, sogenannte Mikrowetten. Masole zeigt Wetten über 100 oder 1000 Schilling, also 2 Rappen, 20 Rappen. Fast nichts könnte man meinen. Doch in Uganda liegt der Medianlohn bei rund 40 Franken im Monat. Auf dem Display lockt für ein paar Rappen plötzlich ein möglicher Gewinn in Höhe eines Monatseinkommens.
7: That feeling of like there's a possibility. I'm expecting some money, hopefully, that you know, there's a possibility that I can wake up one day and I'm a millionaire.
6: Mich treibt dieses Gefühl an, dass es klappen könnte, dass ich eines Morgens aufwache und plötzlich Millionär bin.
4: Rund ums Wetten ist auf WhatsApp, Instagram und anderen Plattformen längst eine eigene kleine Welt entstanden. Freunde schicken sich Tipps und Quoten. Gewinner posten Screenshots ihrer Treffer, inklusive Jubel-Emojis. Andere machen aus ihren Prognosen gleich ein Geschäft. Manche Anbieter arbeiten mit komplexen Statistiken und Modellberechnungen. Andere verkaufen schlicht den Eindruck, sie wüssten mehr als alle anderen. Masole zeigt mir Dutzende WhatsApp-Gruppen mit klingenden Namen wie VIP oder VVIP, Very, Very Important Person. Dort werden ganze Tipppakete verkauft, mit dem Versprechen eines sicheren Gewinns. Und genau da beginnt das Tricksen.
7: Of the 5, 3 will win.
6: Von 5 Tipps funktionieren vielleicht 3. Und genau diese 3 zeigen sie danach in ihrer Werbung.
4: Die Verlierer sieht niemand. Masole selbst braucht für seine Wette an diesem Abend kein VVIP-Paket. Er bleibt bei seinem Klassiker, beide Teams treffen. Darauf hofft er, zuerst zu Hause auf dem Sofa, dann im Wettbüro. Halbzeit. Arsenal führt gegen Manchester City mit 2-0. Marvin Masoles Wette lebt noch. City müsste nur auch noch treffen. Masole setzt nochmals 5'000 Schilling, rund einen Franken. Diesmal auf mindestens 4 Tore im ganzen Spiel. Eine Wette läuft noch, die nächste liegt schon daneben. Masole kennt dieses noch einmal gut. Wenn kaum Geld hereinkam, setzte er erst recht auf die Hoffnung, mit einer Wette mehr daraus zu machen, bis er merkte, wohin das führen kann.
6: Du verlierst, verlierst, verlierst. Du verlierst Geld, du hast keine Arbeit. Aus Erfahrung weiß ich, das ist ein schlechter Ort.
4: Masole presst die Handballen fest gegeneinander.
5: Die Halbzeitwette von Marvin Masole ist eine von Millionen, die allein an diesem Abend in ganz Afrika platziert werden. Ausgerechnet in Afrika, mag man denken. Auf jenem Kontinent, wo mehr Menschen in extremer Armut leben als irgendwo sonst auf der Welt, wo viele mit ein paar Dollar am Tag über die Runden kommen müssen. Doch was heißt es, wenn man das Wenige, das man hat, auf eine Wette setzt und verliert? Wir suchen nach Antworten im Westen des Kontinents, in einem Vorort von Accra. Wie in Kampala ist das Wetten auch in der Hauptstadt von Ghana allgegenwärtig, auf Werbeplakaten und im Alltag der Menschen. In einer Umfrage gab hier kürzlich die Hälfte der Befragten an, im vergangenen Jahr gewettet zu haben. Hier, wo Accra langsam ausfranst und ins Ländliche übergeht, steht am staubigen Straßenrand ein Mangobaum. Unter ihm sitzen rund 10 junge Männer und warten auf Kundschaft. Sie sind Taxifahrer mit dem Motorrad. Die Kunden setzen sich hinten auf den Sitz und lassen sich, oft über kleine Pfade, zu ihrem Ziel bringen. Doch Kunden gebe es gerade wenig, sagt einer der Männer. In der Regenzeit blieben die Menschen zu Hause. Die Mototaxifahrer gelten als eine der Gruppen, die am häufigsten wetten. Wer auf Kunden wartet, hat Zeit, das Handy in der Hand und hofft auf einen schnellen Nebenverdienst. Als das Gespräch auf das Thema Sportwetten kommt, zeigt sich denn auch bald, fast alle hier wissen gut Bescheid darüber, wie es geht und darüber, welche Risiken es gibt. Doch die meisten sagen auch, sie wüssten das nicht aus eigener Erfahrung. Gambeln, das tun die anderen.
12: Okay, for me, I don't stick bet, but mostly what I know about bet is, if you are tempted to it, is where is bad.
13: Ich selbst wette nicht, aber was ich über Wetten weiß, ist vor allem, dass es schlimm ist, wenn man davon abhängig wird. Man versucht bei jedem Match mitzuwetten, obwohl man gar nichts darüber weiß. Manchmal gewinnt man, manchmal verliert man. Ich habe Geschichten gehört, dass manche Leute ihr ganzes Geld verspielen und sie sogar selbst Schaden zufügen. Manche begehen sogar Selbstmord und so weiter. Das ist, was ich so höre.
5: Doch das Gespräch mit den jungen Männern unter dem Baum und an weiteren Taxistandplätzen im Ort verändert sich, je länger man sitzen bleibt. Ist das Vertrauen einmal gewonnen, sagen viele irgendwann, dass sie selbst eben doch auch spielen und dass es schwierig sei, zu verlieren. Es sind auch hier selten große Summen. Das Problem ist vielmehr, dass es meist nicht bei der einen Wette bleibt. Mehr als die Hälfte der Wettenden in Afrika spielt gemäß einer Studie mindestens wöchentlich. Ein Viertel tut dies sogar täglich. Einer der Männer erklärt, wie es ist, wenn er viel verliert. Umgerechnet 10 bis 15 Franken, meint er damit.
14: At that moment, you can't control yourself. Your mind will be so, like, busy, like, you don't know even what to do.
13: In diesem Moment kannst du dich nicht beherrschen. Deine Gedanken rasen, als wüsstest du gar nicht, was du tun sollst. Es wird Zeit brauchen. Vielleicht löschst du sogar die Wett-App auf deinem Handy. Aber nach 3 oder 4 Monaten sagst du dann, ich probier's noch mal. Und du machst weiter mit dem, was du vorher gemacht hast.
5: Verlieren, leiden, es nochmal versuchen, das tun hier offenbar viele. Fast alle in der Runde kennen Leute, die deshalb in Probleme geraten sind. Freunde, die sich verschuldet haben, Familien und Ehen, die auseinandergebrochen sind. Einer, der das besonders eindrücklich beschreibt, ist Reynold. Der 26-Jährige mit Baseballmütze und Trikot des FC Barcelona wettet selbst und er redet offener darüber als die meisten anderen.
13: Weil es keine Arbeit gibt, hat man das Gefühl, dass man über diese Plattform an Geld kommen kann. Und wenn sie dich schlagen, willst du dein Geld zurück und das macht süchtig. Das ist einfach so.
5: Das Geschäft mit der Hoffnung, es floriert also gerade da, wo es sonst nicht viel Hoffnung gibt. Er kenne so viele, denen es so ergangen sei, sagt Reynolds dann. Viele würden irgendwann beginnen, Geld zu leihen und damit das Vertrauen anderer zu verspielen. Und spätestens ab da werde es gefährlich.
13: Die Leute wissen das nicht, aber es ist viel schädlicher als Drogen. Wir sollten doch versuchen, diese Welt besser und schöner zu machen. Aber stattdessen verbringen wir unsere Zeit damit. Verstehst du?
5: Reynolds geht gar so weit, dass er Sportwetten hoch besteuern oder rundweg verbieten würde, um die Entwicklung des Landes zu fördern, wie er sagt.
8: If the government wants the development of the country, it's a perfect thing.
12: They have to stop that.
8: Yes.
5: Das Bewusstsein für die Risiken des Wettbooms wächst. Von einem Verbot ist man in den meisten Ländern Afrikas aber weit entfernt. Das zeigt auch die Vergleichsstudie des Sozialwissenschaftlers Sitjali. Zwar gäbe es auch in vielen afrikanischen Ländern Spielwettengesetze, die Dinge wie Mindestalter oder Wettwerbung regelten. Doch das Hauptproblem sei die Umsetzung.
13: Wir haben ein sehr großes Problem damit, Regulierung in Afrika durchzusetzen. Die Regierungen haben das Narrativ der Wettfirmen übernommen, dass alles in der Verantwortung des Spielers liegt. Aber in Wirklichkeit ist es nicht seine Verantwortung, denn es ist die Wettindustrie, die diesen Menschen dazu gebracht hat, dieses süchtig machende Produkt zu konsumieren.
5: Bisher sei es allzu oft so, ergänzt Sitjali noch, dass die meisten Regierungen sich damit begnügten, die Steuererträge einzunehmen, die die Wetten abwerfen.
4: 3-0. Marvin Masole hat beide Wetten verloren. Beide um genau ein Tor. Verloren, also weg damit. Die Fetzen der Wettscheine landen auf dem Boden. Bald wird Masole zum ersten Mal Vater. Dann trägt er die Verantwortung nicht nur für sich, sondern für eine ganze Familie. Weiter wetten will Masole trotzdem. Nur will er aufpassen, dass es sein Leben nicht mehr so bestimmt wie früher, als er mit Wetten Geldprobleme lösen wollte. Und bald stellt sich für ihn noch eine andere Frage. Wie würde er reagieren, wenn sein eigenes Kind später einmal wettet?
6: Kinder könnten Wetten irgendwann einfach als eine Möglichkeit sehen, Geld zu verdienen. Bei meinem eigenen Kind wäre mir damit nicht ganz wohl. Aber die Kultur verändert sich.
4: Das aber sei ein Problem für morgen. Jetzt will Masole erst einmal etwas essen.
3: Das war ein International von Sarah Fluck und Fabian Urech. Redaktion Philipp Scholkmann, Technik Reto Fellmann. 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
3: Und hier auf SRF News geht es nun weiter mit einer Nachrichtenübersicht.

0: Die Nachrichten von SRF um 3 mit Roger Brändlin. Die Schweizer Grossbank UBS kritisiert den Ständerat. Es geht um die Entscheidung über die Eigenkapitalvorschriften von systemrelevanten Banken. Der Ständerat findet nämlich, die UBS müsse deutlich stärker abgesichert werden, als sie es heute ist. Tochtergesellschaften im Ausland sollen zu 90% mit hartem Eigenkapital abgesichert werden, mit doppelt so viel wie bisher. Bundesrätin Karin Keller-Sutter sagte, es sei in der Verantwortung der Politik, die Lehren zu ziehen. Sie bezog sich damit auf den Untergang der Credit Suisse. Die UBS teilte nun mit, der Ständeratsentscheid gehe nicht in die eigentlichen Ursachen des Zusammenbruchs der CS an. Der Entscheid sei kein Kompromiss und eine übermäßige Verschärfung. Definitiv ist die Erhöhung auf 90% noch nicht. Als nächstes entscheidet der Nationalrat. Im Norden Äthiopiens, in der Region Tigray, ist es zu erneuten schweren Gefechten zwischen Regierungstruppen und Rebellen gekommen. In benachbarten Regionen habe es Kämpfe gegeben, auch das melden Nachrichtenagenturen. Eine Rebellengruppe hat außerdem den Flughafen in der Regionalhauptstadt von Tigray eingenommen. Die nationale Fluggesellschaft strich darauf alle geplanten Flüge. In Äthiopien steigt die Sorge, dass nun der Bürgerkrieg im Land wieder aufflammen könnte. Dieser forderte zwischen 2020 und 2022 rund 600'000 Todesopfer. Am Wochenende hatten mehrere bewaffnete Gruppierungen in Äthiopien gemeinsam erklärt, sie wollten die Regierung von Premierminister Abiy Ahmed stürzen. In der Straße von Hormuz ist erneut ein Frachtschiff unter Beschuss geraten. Das teilt die britische Behörde für Sicherheit in der Seefahrt mit. Das Schiff wurde demnach von einem unbekannten Projektil getroffen. Es stehe in Flammen und treibe auf dem Meer. Die Besatzung wurde evakuiert. Die Rede ist von 2 Opfern. Ob es sich dabei um Verletzte oder Tote handelt, ist unklar. Die Straße von Hormuz ist als Meerenge wichtig für den weltweiten Handel. Seit die USA und Israel Ende Februar den Iran angegriffen haben, werden immer wieder Tanker beschossen. Der Iran beansprucht die Kontrolle über die Meerenge. Die USA blockieren ihrerseits iranische Häfen. In Polen ist ein russischer Militärhelikopter kurzzeitig in den Luftraum eingedrungen, das berichtet die polnische Armee. Dieser Helikopter sei von der russischen Exklave Kaliningrad kommend nach Polen geflogen und habe sich 42 Sekunden über dem polnischen Staatsgebiet aufgehalten. Der Vorfall deutet darauf hin, dass Russland erneut die polnische Bereitschaft zur Luftverteidigung teste, teilt die polnische Armeeführung mit. Russland hat sich bisher nicht zum Vorfall geäußert. Das Wetter, heute Nachmittag noch viel Sonne, morgen ist es dann wechselnd bewölkt, Wolken vor allem im Osten und dies bei 20 bis 24 Grad. Das waren Nachrichten von Radio SRF, verantwortlich Jan Gröbler.
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2: Und heute reden wir über Dirigentinnen und Dirigenten, und zwar die Jungen, die der Generation Z oder Gen Z, also die ungefähr zwischen 1997 und 2012 geboren sind. Die dirigieren zum Teil sehr renommierte Orchester, Klaus Mäkelä zum Beispiel, im Januar ist er 30 geworden, Chef von 4 großen Orchestern. Im Studio dazu Musikredaktor Benjamin Herzog, grüß dich, hallo Benjamin.
3: Hallo, guten Morgen Florian.
2: Ja, warum geht dieser Weg nach oben heute so schnell? Verheizt die Musikbranche die Jungen? Wie steht es um die Macht der Agenturen? Werden junge Talente heute systematischer aufgebaut? Das sind so Fragen, die wir anschauen wollen in der nächsten halben Stunde. Fangen wir doch gerade mal an mit Klaus Mäkelä. Der ist 30 Jahre alt eben, Musikdirektor des Orchestre de Paris seit 2021. Er ist Chefdirigent des Oslo Philharmonic gewesen bis zu dieser Saison. Nächstes Jahr wird er 2 Chefpositionen kriegen. Er wird Chef beim Royal Konzertgebäudeorchester Amsterdam und er wird das Chicago Symphony Orchestra übernehmen. Benjamin, ist das jetzt eine totale Ausnahme, ein Extrembeispiel?
3: Ich würde schon sagen, Klaus Mäkelä ist eine Ausnahme. Du sagst Konzertgebäude und Chicago, das wurde vor 4 Jahren bereits verkündigt. Da sieht man auch, wie, also wenn sich so eine Hochbegabung zeigt, der Markt danach lächzt.
2: Wieder zuschlägt, genau.
3: Ja, genau. Es gibt neben diesen natürlich Extremfällen wie Klaus Mäkelä oder Tamo Peltokoski auch noch die normalen Karrieren. Jetzt wenn man so sagen möchte, zwei sehr junge. Peer Tarkowski ist 26, der hat jetzt gerade in Zürich an der Oper die Zauberflöte dirigiert, auch Chefpositionen rund um den Globus. Das ist kein Generationenwechsel jetzt, sondern die Älteren oder die ganz Alten, nehmen wir mal so einen Barnbäum oder Blomstedt, die sind ja wirklich sehr alt schon, die hören irgendwann mal auf. Dann gibt es eine mittlere Generation, da könnte man zum Beispiel Andris Nelsons erwähnen, der ähnlich wie Klaus Mäkelä auch Positionen in Europa und in den USA hatte. Boston, da ist er jetzt rausgeworfen worden. Oder Paavo Järvi, ewig jung geblieben, 67 ist er. Und dann gibt es eben die Jungen. Also das sind eigentlich fließende Übergänge. Barenboim in Berlin hat jetzt dann Christian Thielemann abgegeben, der ist 67. Diese mittlere Generation ist eigentlich immer noch die prägende Generation auf den Dirigentenpodien oder an den Dirigentenpulten. Sie bringen Erfahrung mit, sie bringen ein großes Repertoire mit, sie haben sich auch ein Renommee andirigiert, das natürlich jedes Orchester gerne auch mitträgt oder jeder Veranstalter so jemanden dabei hat. Ja, große Orchester suchen große Namen und das sind doch meistens noch die von der mittleren Generation.
2: Aber dennoch, also Frauen zum Beispiel sind zum ersten Mal in der Geschichte ja sehr viel präsenter und sie sind jetzt irgendwie, ja, sie sind sichtbarer geworden.
3: Ja, das hat sich doch stark geändert. Konnte man vor 5 Jahren ja, oder musste man so schon sehr suchen, welche Dirigentin nicht da ist, aber noch frei ist, weil die paar wenigen, die es gab und die gut waren, einfach ausgebucht waren über Jahre. So hat sich das heute etwas geändert. Eine große Agentur zum Beispiel in London basiert, die hat 90 Dirigenten und Dirigentinnen. 90. Ja. Und davon sind, ich glaube, 20 sind Frauen. Immerhin, das ist sicher einfacher geworden. Es gibt ja auch spezielle Wettbewerbe, La Maestra in Paris, wo nur Frauen zugelassen sind, nur Dirigentinnen. Die sorgen dafür eine große, oder solche Wettbewerbe sorgen für eine große Aufmerksamkeit. Oder die Zürcher Conductors Academy, organisiert vom Tonhalle-Orchester und Paavo Järvi. Da hat man für die Endrunde aus 400 Kandidaten und Kandidatinnen auch 3 Dirigentinnen und 3 Dirigenten ausgesucht.
2: Aber sag mal, was hat es denn jetzt eigentlich auf sich mit dieser legendären Ochsentour, dass man anfängt in Provinzorchestern und dann langsam aufsteigt, dass man also viele, viele Jahre bei kleineren Orchestern bleibt und dann endlich nach oben durchdiffundiert. Gibt's das noch?
3: Ich denke, das ist der Normalfall. Ja. Dass also Dirigenten irgendwo anfangen und nicht jeder, also nach oben wird ja die Luft bekanntlich immer dünner, überall, dass die irgendwo anfangen, bei einem Orchester in der Provinz, bei einem nicht großen, bekannten Orchester. Manche bleiben dort, weil es halt einfach, weil sie nicht weiterkommen. Und andere profitieren dann von diesen Jahren, wo sie vielleicht während einer 4-5-jährigen Amtszeit verpflichtet wurden und so Repertoire aufbauen können, Erfahrung sammeln können im effizienten Proben, im Umgang auch mit einem Pulk von 110 Pulk. Individuen.
2: Und manche werden ja auch in Ruhe gelassen und haben dann einfach Zeit, sich zu entwickeln. Andere haben diese Zeit nicht. Also wenn man sagt, dass es früher Dirigenten, Dirigentinnen gab, die eben, wie du auch sagst, Jahrzehnte oder viele Jahre Erfahrungen sammeln konnten, gibt es ja doch manche großen Orchester, die junge Leute schnell übernehmen vor dem 30. Geburtstag. Die werden also gehypt, nach oben gespült. Was hat sich da verändert? Ist die Ausbildung zum Beispiel besser geworden?
3: Ja, also ich denke, die Ausbildung ist das eine. Da gibt es einen ganz wichtigen Namen, die Dirigentenlegende, sagt man schon fast, Jorma Panula. Der ist in Finnland, in Helsinki und hat sehr viele wichtige Dirigenten, Dirigentinnen ausgebildet. Sei es so in seiner eigenen Schule, Esa-Pekka Salonen gehört dazu und andere von diesen finnischen
2: Die große
3: Namen.
2: Finnische Liga.
3: Genau. Die finnische Liga, jawohl. Aber auch kann man dort einfach einen Kurs nehmen. Also diese Ausbildung ist auch, ja, sagen wir mal, auch internationaler geworden. Es gibt neben Jorma Barnula und seinen Prinzipien gibt es natürlich die Möglichkeit, sich an Akademien Rat zu holen. Ich denke jetzt nochmal an Zürich, weil ich dort Ende August dabei war, das mitverfolgt habe. Die haben dann so 3x20 Minuten, können die mit dem Dirigenten, der dort jetzt, also in Zürich ist es Babo Yavi, mit dem zusammen dirigieren. Er schaut zu, er greift ein, er sagt etwas. Das kann natürlich schon etwas bringen. Ich denke, es ist aber auch etwas problematisch, weil ja, man holt sich hier ein paar Häppchen, man holt sich da ein paar Häppchen. Jeder versucht natürlich daraus, das Beste zu machen. Wichtiger für solche Akademien oder für die Teilnehmenden an diesen Akademien ist natürlich das Netzwerk, das dann dahinter steht. Also Babo Yavi holt dann jemanden aus der Akademie nach Bernu an sein Festival und kann dort länger mit Yavi schaffen, arbeiten. Und dort wiederum sind dann Agenturen, die zugucken und zuschauen und dann eine große Begabung mitnehmen.
2: Und diese Hochbegabungen, werden die dann auch schneller sichtbar als früher? Wahrscheinlich schon. Oder wenn du sagst, früher waren die Karrieren stärker lokal geprägt, oder es gibt sie immer noch, die lokal geprägten. Erst die regionalen Opernhäuser, dann die größeren Häuser. Jetzt ist der Markt heute global. Also die Hochbegabungen werden weltweit sichtbar und sie werden sehr viel schneller sichtbar.
3: Ja, also sie haben erstens mal weltweit natürlich Chancen, sich zu bewerben. Ich komme nochmal auf meine Agentur zurück. Da sind von diesen 90 Dirigierenden kommen 28 aus anderen Ländern, nicht Europa oder Russland, wie das früher so der Fall gewesen ist. Ich habe in der Vorbereitung ein Buch hervorgenommen, das heißt Mythos Maestro von 2002. Gut, naja, kein großer Unterschied. Ja. Das sind ausschließlich europäische und russische Dirigenten drin. Das ist sicher natürlich die Auswahl des Journalisten. Es gab damals auch schon bedeutende amerikanische Dirigenten. Aber solche aus Asien oder aus Südamerika, eben Amerika, gibt ja auch Südamerika, wie ein Gustavo Dudamel etc., das gab es damals nicht. Und daran sieht man, wie international der Betrieb geworden ist. Das sieht man ja auch an den Orchestern. Ja. In jedem Orchester spielen zig verschiedene Nationen mit, in der Regel so etwa an die 20. Natürlich kommen die meisten irgendwie aus der, sagen wir mal, Region, aus Europa hier, aber viele natürlich auch aus ganz anderen Ländern. Und das Gleiche passiert auch mit den Dirigenten.
2: Wenn ich jetzt ein junger, hochbegabter Dirigent, Dirigentin bin und gefragt werde von einem renommierten Orchester irgendwo, das sich interessiert für mich, dann bin ich vielleicht ja versucht, aus geschmeichelt sein oder vielleicht auch aus Eitelkeit zuzusagen, was mir vielleicht aber gar nicht gut tut.
3: Also die Rolle einer Agentur ist sicher, diesen Weg einerseits zu fördern, aber andererseits auch so zu begleiten, dass der Dirigent, die Dirigentin nicht sofort ein Burnout hat. Und auch, ich zitiere nochmal Babo Yavi, mit dem ich gesprochen habe, der sagt, dass sein Rat an einen jungen Dirigenten ist, nimm nicht alles an. Weil ja, man ist jung, man ist 20, 25, voll im Saft, glaubt, alles machen zu können. Und tatsächlich, wenn man so einen Wettbewerb gewonnen hat, dann liegen dann 20 Visitenkarten von Agenturen plötzlich auf dem Tisch. Oder man wird sehr schnell auch wegverpflichtet. La Maestra zum Beispiel, die nicht mal Gewinnerin, sondern die Viertplatzierte dort, hat jetzt einen Vertrag in einer Agentur und wird da auch entsprechend gefördert. Also absagen, nicht alles machen, ist sicher wichtig. Wenn wir von Tamo Peltokoski reden, der hat immerhin also zwei Chefpositionen, nämlich bei der Hongkong Philharmonie und beim Orchestre du Capitole de Toulouse. Dann ist er noch Chef bei der Nationaloper in Riga. Sein Herz schlägt für die Oper. Dann ist er Principal Guest Conductor bei der Deutschen Kammerphilharmonie Bremen. Da war er 21, wo das alles angefangen hat, heute 26. Bleibt also diesem Orchester verbunden und den Rotterdamer Philharmonikern, wo er für Valery Gergiev eingesprungen ist. Also das ist auch so eine richtige Hochbegabung, aber er hat auch schon zu viel gemacht.
4: Ich musste viel öfter Nein sagen. Und ja, es gibt sehr, sehr einfach zu viel. Natürlich, wenn man jung ist, will man viel, viel machen. Und zuerst hat natürlich man keine Ahnung, wie viel man eigentlich kann oder kann nicht. Und zum Beispiel vor einem Jahr musste ich zwei Monate absagen, weil ich habe eigentlich total Burnout erfahrt und ich musste das tun. Und hoffentlich wird man nach und nach bisschen weiser.
2: Dadamo Peltokowski. Ja, Angst vor dem Absagen haben natürlich viele. Angst, nicht mehr gefragt zu werden, Chancen zu verpassen. Jetzt dieser junge Maestro, die junge Maestra als Marke, kann man das sagen? Ist Jugend eigentlich ein Karrierevorteil heutzutage schon
3: oft? Och, schon immer gewesen.
2: Schon immer.
3: Also dieser Jeunisme, wie die Franzosen so schön sagen, das ist ein Bonus überall, in allen Kunstsparten auch. Denken Sie an Filmschauspieler, denke an Filmschauspieler, Florian. Die bildenden Künste oder die Literatur, gibt es ja auch mittlerweile so jugendlichste Shootingstars. Bei den Instrumentalisten und Instrumentalistinnen haben wir uns wieder daran gewöhnt, dass also Geigerinnen 18 sind und das Sibelius-Konzert spielen und das machen sie wahnsinnig gut. Oder Pianisten in einem ähnlichen jungen Alter, eine Katja Bunyatischvili, oder die ist mit 20 schon völlig durchgestartet. Es ist sicher, ich sage jetzt mal, einfacher, weil ein Instrumentalist kann sich auf sein eigenes Instrument konzentrieren und da mit viel Fleiß natürlich auch, Begabung, der entsprechenden Förderung, schneller, würde ich sagen, eine große Kompetenz erlangen als die soziale Kompetenz, die es braucht, wenn man dirigiert. Das ist einfach etwas anderes. Aber trotzdem sucht das Publikum natürlich auch diese Geschichten, also eine junge Dirigentin, die da schon irgendwie einen Beethoven-Zyklus hinlegt, da sind wir voller Bewunderung. Wir projizieren natürlich auch etwas in solche Menschen. Wow, ja, wenn klar. Das meine eigene Tochter wäre, genau. Oder so.
2: Das heißt, dann braucht es aber schon oder bräuchte es schon viele verantwortungsvolle Agenturen, die eben dann moralisch, ethisch dafür auch sorgen, ihre Schützlinge zu schützen, vor sich selber vielleicht auch.
3: Ja, also ich glaube, wenn man von den Agenturen redet, die versuchen natürlich schon, sagen wir mal, die Schraube so eng zu ziehen wie möglich. Also wenn dann jemand gut ist, dann wird der oder die an möglichst viele Orchester oder Veranstalter verkauft. Die Agentur hat aber auch ein Interesse daran, ihre Schützlinge so lange wie möglich am Laufen zu halten. Mhm. Die investieren sehr viel am Anfang, das ist teuer und man muss ja Klinken putzen sozusagen.
2: Und dann darf man das Pferdchen nicht zu schnell verheizen.
3: Ja, aber dann lohnt sich das natürlich, also ich sage das jetzt ganz offen, bei einem Dirigenten, bei einer Dirigentin, weil die Dirigierkarrieren, die dauern in der Regel dann richtig lange. Wenn ein Instrumentalist 45 ist, hat er oder sie den Jugendbonus nicht mehr, dann fallen einige raus, einige sind auch müde. So vom Hin- und Her-Touren als Instrumentalist bist du ja eigentlich selten an ein Orchester gebunden, trotz dieser Creative Chairs oder dieser Artist-in-Residence-Dinger. Das ist ja nicht so, dass die dann ein halbes Jahr in der Stadt bleiben, sondern also ja, die Touren weltweit. Dirigenten hingegen können sich zumindest für den Hauptteil ihrer Arbeit an einen Ort verpflichten. Sicher die gesündere Art zu dirigieren. Damo Peltokowski, den wir vorhin gehört haben, der sagt, er möchte eigentlich am liebsten Oper machen. Oper heißt, du bist 6 Wochen an einem Haus. Ja. Und dazwischen fahren manchmal welche weg, aber im Prinzip hast du da mal eine Ruhe, auch etwas aufzubauen. Und da können dann Dirigierkarrieren ja, bis in die 90er gehen.
2: Ja, also, und wenn man ganz viel Glück hat, dann kann man so eine Sache erreichen wie Herbert Blomstedt, der nächstes Jahr 100 wird und immer noch aktiv ist.
3: Ja, genau. Vielleicht noch zur Jugendlichkeit. Ich glaube, der Beruf des Dirigenten hat sich auch etwas verändert, in dem Sinne, dass du heute mit sehr guten Orchestern rechnen kannst, die eigentlich schon von alleine sehr viel bringen. Da muss man jetzt nicht irgendwie die zweite Flöte noch arrangieren, damit die auch den richtigen Einsatz hat. Man muss natürlich gut hören. Aber die Orchester werden besser und dadurch werden auch die Dirigenten besser. Es wird leichter, sage ich jetzt mal, etwas zu dirigieren. Das Repertoire verändert sich auch nicht so sehr. Und das macht es natürlich auch einfacher.
2: Ja, gut, aber gleichzeitig könnte ich doch auch sagen, dass es einfacher macht schon, aber dass der Druck auch enorm steigt, weil die Jugend, die kann, erzeugt Erwartungen, die sie aber dann kaum erfüllen kann, eben durch die mangelnde Erfahrung. Und dann auch von Orchestern, ich will jetzt nicht sagen vorgeführt werden, aber auch verbrannt werden relativ schnell. Die Gefahr gibt es schon, oder?
3: Das müsste man wahrscheinlich im individuellen Fall jeweils angucken, anschauen. Klar, an also Akademien ist zu beobachten, dass Dirigierende dann auch irgendwie gar nicht so genau wissen, was sie jetzt da vorne machen. Sie vollführen schöne Gesten, der Taktstock wandert, wie wenn er in der Hand von George Scholti wäre oder so. Aber wirklich, ja, wirklich das, den Draht zum Orchester zu finden, dafür braucht es Arbeit, dafür braucht es Erfahrung. Und die hat man natürlich mit 20 in der Regel noch nicht. Daher ist es sicher gut. Aber wir reden ja jetzt auch irgendwie über zwei Figuren, die ganz außergewöhnlich sind, die auch sehr früh angefangen haben. Also Peltokoski wie auch Makela haben von einem System profitiert. Ja, das kann eigentlich schon bei der Familie anfangen, oder? Peltokoski hat mir von seiner Oma erzählt, die mit ihm die Zauberflöte durchgegangen ist anhand eines Buches und er hat sich in dieses Stück verliebt. Vielleicht hat er das jetzt auch nur gesagt wegen Zürich, wer weiß. Und Makela kommt aus einem hochmusikalischen Haushalt, Mutter Sängerin, Vater, glaube ich, Cellist oder Dirigent. Das ist natürlich sehr praktisch und dann kommt man, wenn man Glück hat, in eine Schule mit 14 bereits in Helsinki, diese Panula-Akademie, die hat den großen Vorteil, dass Jorma Panula sagt, also mit einem Klavier kann man nicht dirigieren lernen, sondern mit einem Orchester muss das sein. Und die haben dort ja so ein Studentenorchester, teilweise spielen Leute aus dem richtigen finnischen Nationalorchester, heißt das, glaube ich, Nationalphilharmonie mit. Und da kannst du dann richtig Einsätze geben. Da merkst du auch, wo was gebraucht wird. Also nach einem Ritardando, wo du den Impuls geben musst, dass der Laden oder die Maschine wieder anläuft, ins Tempo kommt. Wenn so eine Ausbildung richtig früh anfängt, ist man natürlich mit 20 viel weiter, als wenn man erst mit 20 während des Studiums dann integrieren lernt.
2: Du hast uns da auch noch einen Ton mitgebracht von Tarno Peltokoski, der dazu sagt.
4: Also Jorma ist jetzt 96 und damals war er nur 84, also er war ganz jung. Und er hat in den 70er Jahren in Helsinki als Professor angefangen. Und in seinem ersten Klasse waren Esa-Pekka Salonen, Jukka-Pekka Saraste und Osmo Wänskä alle drei dabei. Und er hatte zwei sehr wichtige Prinzipien. Eins, es muss ein Orchester geben. Weil ohne Orchester kann man

0: Die Beobachtung ist internationaler geworden. Aha. Und das spült dann Spitzentalente, seien sie jetzt aus Asien, aus China oder aus Südamerika oder aus einem europäischen Land, Russland, spült natürlich schneller nach oben. Ja.
1: Wenn wir jetzt, Benjamin, über diese Gen Z sprechen, diese Generation Z, was unterscheidet diese junge Dirigenten, Dirigentinnen-Generation am Dirigentenpult, was unterscheidet die von früheren Generationen?
0: Also wenn du früher sagst, da fällt mir doch noch ein, dass zum Beispiel auch ein Arturo Toscanini mit 31 schon Chef der Mailänder Scala war. Mhm. Auch ein Ausnahmedirigent natürlich. Auch Furtwängler ist mit 34, gut, das ist schon fast alt, Chef der Berliner Philharmoniker geworden, etc. Ja, was unterscheidet die Jungen von der etwas älteren Generation? Ich glaube, sie können ein Charisma irgendwie mehr ausspielen, wenn sie es denn haben. Sie haben gelernt, zugänglich zu sein, mit den Orchestern auf einer Ebene zu diskutieren. Allerdings hat sich das Verhältnis Dirigent-Orchester grundsätzlich natürlich nicht verändert. Da ist immer noch einer, der einfach sagt, wo es durchgeht und auch die Zeit einer Probe im Griff haben muss und die Koordination. Was vielleicht etwas weniger da ist, gerade wenn man von so Spitzenbegabungen spricht, ist eine gewisse, sag's jetzt mal, Exzentrik. Das hat sicher einerseits mit der Panula-Schule zu tun. Jorma Panula sagt, mach weniger, rede weniger, zeige weniger. Man sieht das bei Klaus Mäkelä zum Beispiel, wenn der da steht und wenn das Orchester läuft in einem Menuettsatz oder so, dann dirigiert er gar nicht, sondern genießt das, wippt ein bisschen mit. Das kann man machen, man muss nicht jeden Schlag geben, das ist durchaus richtig. Aber so exzentrische Typen, wie vielleicht jetzt ja, ein Yannick Nissé-Séguin, das ist eine ganz andere Kategorie. Das gibt es, glaube ich, eher weniger.
1: Ist eigentlich der Mäkelä für dich eine der interessantesten Figuren im internationalen Klassikbetrieb?
0: Jetzt zögere ich. Ja. Nein, ganz ehrlich gesagt nicht. Ich habe ihn erlebt live mit dem Orchestre de Paris. Ich habe ihn mit dem Lucerne Festival Orchester gehört. Ich finde wahnsinnig schön, wie er mit dem Orchester harmoniert. Ich gucke dem gerne zu. Ich höre auch viel vom Orchester selber. Eben der Klang des Orchesters oder das Klanggedächtnis, das Interpretationsgedächtnis, das jedes Orchester ja hat. Aber manchmal habe ich mich auch schon etwas gelangweilt, ganz ehrlich gesagt. Und ich habe mich dann insgeheim gefragt, ja, macht der zu viel? Wenn man sein Portfolio anguckt, kann das durchaus sein.
1: Ist enorm viel mit 4 Spitzenorchestern, ja.
0: Ja, und reicht es dann nicht, irgendwie genau zu proben? Ich denke, jedes Orchester wird Klaus Mäkelä natürlich zu so viel Proben einladen wie möglich. Und es gibt so ein Minimum an Probezeit, 2 Tage sind das, plus Aufführungstag mit Generalprobe am Morgen. Das sollte eigentlich reichen für ein sinfonisches Konzert. Vielleicht, ja, braucht es ja auch die Zeit, sich einfach mal mit einer Partitur hinzusetzen und das genau zu studieren. Ich denke, da ist Klaus Mäkelä sicher auf einem sehr guten Weg, aber diese Zeit braucht er und diese Zeit muss man ihm auch geben. Also bei ihm habe ich jetzt auch keine Bedenken, dass der wie so weg ist, sondern der ist so gut platziert und positioniert, der wird auch die Zeit haben, mit seinen Orchestern zu wachsen. Ja. Und ja, die Werke, die er da einstudiert, das sind ja selten neue Sachen, sondern die großen Klassiker, das Repertoire hat sich ja nicht groß verändert, da auch mit den Stücken zu reifen.
1: Und das wäre zu wünschen allen jungen Dirigentinnen und Dirigenten der Gen Z oder der nächsten Generationen, die kommen, dass die doch auch eben trotz ihres Riesentalents genug Zeit haben, um sich entfalten zu können. Danke, Benjamin Herzog, für ein paar Einsichten über die Gen Z. Das war's heute im Kulturplatz-Talk. Morgen geht's um was ganz anderes. Das Navi. Der digitale Fahrplan oder die KI-Fitness-App. Digitale Helfer, die uns immer mehr Arbeit abnehmen. Was gewinnen wir dadurch? Was geht verloren? Das ist das Thema morgen im Kulturplatz-Talk.
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0: Die Nachrichten von SRF um 15.30 Uhr mit Lara Christen. Die Schweizer Grossbank UBS kritisiert den Ständerat. Es geht um die Entscheidung über die Eigenkapitalvorschriften von systemrelevanten Banken. Der Ständerat findet, die UBS müsse deutlich stärker abgesichert werden, als sie es heute ist. Tochtergesellschaften im Ausland sollen zu 90% mit hartem Eigenkapital abgesichert werden, mit doppelt so viel wie bisher. Bundesrätin Karin Keller-Sutter sagte, es sei in der Verantwortung der Politik, die Lehren zu ziehen. Sie bezog sich damit auf den Untergang der Credit Suisse. Die UBS teilt nun mit, der Ständeratsentscheid gehe nicht die eigentlichen Ursachen des Zusammenbruchs der CS an. Der Entscheid sei kein Kompromiss und eine übermäßige Verschärfung. Definitiv ist die Erhöhung auf 90% noch nicht. Als nächstes entscheidet der Nationalrat. Im Norden Äthiopiens, in der Region Tigray, ist es zu neuen schweren Gefechten zwischen Regierungstruppen und Rebellen gekommen. Auch in benachbarten Regionen habe es Kämpfe gegeben, melden Nachrichtenagenturen. Eine Rebellengruppe hat außerdem den Flughafen in der Regionalhauptstadt von Tigray eingenommen. Die nationale Fluggesellschaft strich alle geplanten Flüge. In Äthiopien steigt die Sorge, dass nun der Bürgerkrieg im Land wieder aufflammen könnte. Dieser forderte zwischen 2020 und 2022 rund 600.000 Todesopfer. Am Wochenende hatten mehrere bewaffnete Gruppierungen in Äthiopien gemeinsam erklärt, sie wollten die Regierung von Premierminister Abiy Ahmed stürzen. In Polen ist ein russischer Militärhelikopter kurzzeitig in den Luftraum eingedrungen, das berichtet die polnische Armee. Der Helikopter sei von der russischen Exklave Kaliningrad kommend nach Polen geflogen und habe sich 42 Sekunden über dem polnischen Staatsgebiet aufgehalten. Der Vorfall deutet darauf hin, dass Russland erneut die polnische Bereitschaft zur Luftverteidigung teste, teilt die polnische Armeeführung mit. Russland hat sich bisher nicht dazu geäußert. Die Börsendaten von SIX, der Swiss Market Index, liegt im Moment bei 13.979 Punkten plus 0,2%. Der Euro wird zu 93,88 gehandelt und der Dollar zu 82,27. Und das Wetter? Heute Nachmittag gibt es viel Sonne. Morgen ist es wechselnd bewölkt, vor allem im Osten sind die Wolken dichter. Die Höchstwerte liegen jeweils zwischen 20 und 24 Grad. Das waren Nachrichten von Radio SRF. Verantwortlich Jan Gröbler.
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0: kann ich mich nicht erinnern, euch her. Aber die sind noch vorne. Und der hat mich zuerst wie ein Nichtwellen durchlassen. Und dann habe ich gesagt, hey, der Matthias hat gesagt, ich darf. Ich bin zu dem Stall gelaufen und ich habe die also angeschaut und ich habe gedacht, eigentlich wollte ich die schon mitnehmen. Aber das sind halt 8 junge Hühner und die sind mega wild. Und ich habe mir so gedacht, wenn ich die jetzt ins Auto nehme, die fliegen mir durch das ganze Auto. Das ist viel zu gefährlich, also zu fahren. Ja, dann ist sie einfach in den Stall getan und halt das Futter rausgekippt. Aber ja, das ist alles mega, da bist mega fest im Adrenalin drin. Also ich glaube, da machst du einfach so irgendeine so eine rationale Entscheidung und nachher, ja.
1: Jelena fährt los. Sie schafft es nicht mal mehr rechtzeitig zum Treffpunkt in der Mehrzweckhalle. Aber viele Plattnerinnen und Plattner sind vor Ort, auch Nicole, ihr Mann, beide Kinder, Oma und Opa. Die Halle ist voll.
2: Vorne dran sind in einer Reihe die Tische mit den Stühlen für die Gemeinderäte und Gemeinderätin, das Rednerpult.
1: Und da steht jetzt Matthias Bellwald.
2: Die Stimmung in der Mehrzweckhalle ist natürlich eine gedrückte Stimmung gewesen. Die älteren Leute sind halt ein bisschen weiter vorne gehockt, damit sie besser hören können, was ich jetzt sage. Die Jüngeren sind eher hinten. Die schon mit der Tasche gepackt sind, da gestanden, die sind schon beim Ausgang gewesen, dass rasch die Turnhalle verlassen können. Ich sehe heute noch die Leute vor mir, grosse Augen, gespannt. Vielleicht war sogar bei dem einen oder anderen eine gewisse Angst dabei und Ungewissheit. Und dann vor den Leuten stand, sagen wir müssen zum Dorf raus. Das war sehr, sehr schwierig für die Leute. Aber aus meiner Sicht absolut notwendig, klar, unmissverständlich. Die Faktenlage war so klar, dass wir gehen müssen.
3: Da haben wir noch kurz koordinieren, die kein Auto haben oder haben nicht mehr zum Auto dürfen. Wer nimmt wer mit, dass niemand da bleibt?
1: Die Plattnerinnen und Plattner müssen sich jetzt abmelden und dann zum Treffpunkt ins Nachbardorf Wieler, damit die Behörden wissen, dass alle in Sicherheit sind und eine Unterkunft haben.
3: Und da hast du eigentlich, hast du kein Wort etwas drin. Und sie haben das super organisiert, haben sie eigentlich alle in einer kurzen Zeit einen Unterschlupf gehabt.
1: Im Nachbardorf treffen auch die älteren Plattnerinnen und Plattner aufeinander. Sie sind teils über 90 Jahre alt.
3: Das hat der Leute schon im Herz wehgetan. Und da die älteren Leute miteinander gesehen. Redu, wo halt euch schon häufig erlebt, euch lawinentechnische Winter und so. Und dann kommt ZX. Und ich weiss noch, mein Opa hat wirklich gesagt, also, das muss so etwas muss erleben. Und so. Und das ist. Das vergesse ich nie.
1: Die Familie von Nicole kommt in einem kleinen Chalet in Wieler bei Bekannten unter. Mit dabei haben sie die beiden Koffer noch aus den Ferien. Dann das Hochzeitsalbum, einen Schulsack und Instrumente.
3: Mit dem Instrument muss ich sagen, Mama hat mir leider das Falsche eingepackt. Aber das kann er auch nicht für ungut haben. Wir haben leider ein bisschen viele Instrumente daheim gehabt. Ich spiele ja Flügelhorn aktuell und habe vorher Gurne gespielt. Ich habe mir das Gurne eingepackt, das Flügelhorn nicht, aber das haben wir auch danach in der Musik sonst können brauchen.
1: Jelena hat nur noch ihren Laptop und ein Pyjama. Ihre Mutter hat beides für sie eingepackt. Sie zieht vorübergehend zu ihrer Großmutter in der Lötschenthaler Gemeinde Verden. Auch Gemeindepräsident Matthias Bellwald verlässt jetzt Platten.
2: Ich bin als Letzter mit zwei Gemeinderäten, also mit der Gemeinderätin und dem Gemeinderat am Kirchplatz drauf. Und mit diesen zwei habe ich das Dorf verlassen. Ich habe schon gesagt, macht es nicht zu schwer jetzt. Kommt jetzt einfach, wir müssen gehen. Es ist schon ein... Ja, es ist ein Ich war schon darüber überzeugt, dass es ein Abschied ist. Zumindest ein Teil vom Dorf bin ich mir sehr sicher.
1: Er dreht sich deshalb nochmals um, schaut alles ganz genau an, als wolle er sich das Dorf tief ins Gedächtnis brennen.
2: Ja, wir haben vermutlich alle noch einmal über Schattenhalb geschaut. Wir haben alle noch einmal die Kirche angeschaut. Wir haben vermutlich, wenn wir sie ab zu dem Auto gegangen waren, vor der Gemeindekanzlei waren, noch einmal einen Blick zurück. Ja, das machst du. Sicher.
3: Ich habe wirklich über auf die Schattenseite geschaut und gesagt, bis bald. Pardon. Ja, du hast einfach gedacht, du kommst wieder zurück. Wir gehen 2-3 Wochen, weißt du, nicht 2-3 Monate weg. Mal kommst du wieder.
1: Für die Menschen aus Platten beginnt nun die Zeit des Wartens und des Hoffens. dass es am Ende vielleicht doch nicht ganz so schlimm kommt.
4: Das war ein Ausschnitt aus der SRF-Podcast-Serie AD Platten von News Plus Hintergründe. Und Sie haben es wahrscheinlich bemerkt, wir hatten ein paar technische Probleme hier am Radio und entschuldigen uns dafür. 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Im Kanal von News Plus Hintergründe finden Sie die ganze Serie. Und wir kommen zu einem ganz anderen Thema jetzt um 10 vor 4 an diesem Mittwochnachmittag. Sadistische Täter machen sich auf gängigen Internetplattformen an junge Mädchen und auch an Buben heran. Sie bringen sie dazu, sich selbst oder andere zu verletzen oder gar zu töten. Es sind weltweite Netzwerke und Gruppen, ein düsteres Internetphänomen. Wie eine Recherche von SRF und dem Tagesanzeiger gestern gezeigt hat, gibt es solche Fälle auch in der Schweiz. Fedpol ermittelt in rund 20 Fällen. Woran erkenne ich, dass mein Kind möglicherweise mit einem Täter in Kontakt steht, ausgeliefert, unter Druck ist? Darüber hat Amir Ali mit der Direktorin von Kinderschutz Schweiz gesprochen, mit Regula Bernhard-Hug.
5: Es gibt verschiedene Anzeichen, das heißt aber nicht, dass es das ist. Also der beste Schutz ist grundsätzlich eigentlich eine gute Beziehung zum Kind. Dass man das Kind kennt, dass man weiß, dass sich das Verhalten verändert, dass man nachfragen kann, warum es sich ständig zurückzieht oder warum es gestresst ist oder warum, dass es Plattform wechselt, warum es plötzlich ein anderer Messenger-Dienst braucht etc. Also wenn man das Kind kennt und es begleitet und auch weiß, wo sich das Kind aufhält und mit wem, dass es kommuniziert im Internet oder bei In-Game-Foren etc., dann findet man auch heraus, wenn es sich verändert, wenn sich das Verhalten verändert.
6: Aber das heißt, es gibt schon konkrete Anzeichen dafür, dass etwas nicht stimmt.
5: Ja, also grundsätzlich gehen ja die Täter auf Jugendliche oder auf Kinder zu, die sich als isoliert zeigen im Netz oder die sich zeigen mit einem Problem, mit einer Lebenskrise, mit einer, ich sage jetzt, Essstörung oder was auch immer. Also besonders vulnerable Kinder, die suchen sie gezielt. Und diese Kinder, die zeigen sich möglicherweise zu Hause eigentlich recht normal, aber benehmen sich dann eben zunehmend zurückgezogen und isolierter.
6: Und warum lassen sich Kinder und Jugendliche da hineinlocken in solche missbräuchlichen Online-Verhältnisse?
5: Also die Täter gehen sehr gezielt vor. Es ist eigentlich immer sie suchen zuerst die vulnerablen Kinder, dann spielen sie ihnen eigentlich den Freund vor oder gaukeln sogar eine Liebesbeziehung vor oder zeigen sich besonders aufmerksam. Vielleicht sind es auch Kinder, die wenig Aufmerksamkeit von ihrem Umfeld kriegen. Und dann erst, wenn sie eine gewisse emotionale Abhängigkeit des Kindes erreicht haben, erst dann verlangen sie Selbstverletzungen oder Verletzungen von Geschwistern oder von Tieren oder von, also den Haustieren. Also es geht sehr manipulativ und sehr sorgfältig gehen die Täter an die Kinder ran. Von dem her merken sie nicht von Anfang an, um was es hier geht.
6: Wenn ich jetzt als Elternteil oder als Bezugsperson allgemein das Gefühl habe oder die Gewissheit habe, dass da etwas schief läuft, dass da etwas nicht stimmt, was kann ich dann tun konkret hier in der Schweiz?
5: Also grundsätzlich ist es von da an, wo man dem Kind ein Handy in die Hand drückt oder eben einen Internetzugang ermöglicht oder sogar einen eigenen Account, sei es auf Instagram oder TikTok oder Discord oder was auch immer. Von da an muss man zunächst mal ganz sicher über auch die Schattenseiten des Internets sensibilisieren. Das gehört dazu, auch wenn es nicht schön ist. Aber damit signalisieren Sie schon mal, hey, ich weiß, es ist nicht nur alles schön und happy und großartig und erleichternd im Internet, sondern es gibt wirklich Risiken. Das ist der erste Schritt. Und der zweite Schritt ist sicher, wenn man dann merkt, dass sich das Kind eben zurückzieht, dass man wie den Anschluss an das Kind verpasst, was es da macht im Internet, dass man sich interessiert, dass man Fragen stellt, dass man versucht herauszufinden, was abgeht, indem man eben ein offenes Gespräch sucht. Und der dritte Schritt ist dann, wenn so etwas, wenn sich das Kind dann öffnet, ganz sicher keine Schuldzuweisungen, im Gegenteil, oder dann immer glauben, immer unterstützen, immer helfen und nicht allein bleiben dabei. Also auch Eltern sind ganz schnell, dann kommen an ihre Grenzen und sind auch überfordert, wenn es ja das eigene Kind betreffen könnte.
6: Aber irgendwann, wenn man Klarheit hat, dass da auch strafrechtlich relevante Sachverhalte vorliegen, dann muss man ja auch zur Polizei gehen, zu den Behörden. Was kann man
5: da konkret tun? Oder vorher kann man zum Beispiel Click and Stop anrufen. Solange man nicht nur den Verdacht hat, kann man Click and Stop anrufen. Das ist die Meld- und Beratungsstelle gegen sexualisierte digitale Gewalt an Kindern und Jugendlichen. Wenn es dann sich aber der Verdacht erhärtet, also wenn Sie das wissen, wenn Sie die Texte mitgelesen haben etc. als Eltern, dann unbedingt Anzeige erstatten. Und auch gleich eben sagen, dass es im Zusammenhang ist mit Online-Netzwerken, weil erst dann ist es nicht ein Einzeldelikt in Anführungszeichen, sondern die Polizeien gehen dann in die Ermittlungen bezüglich diesen losen Netzwerken.
6: Ist das System in der Schweiz genügend gut ausgebaut, um die Kinder zu schützen vor diesen neuen Phänomenen?
5: Also grundsätzlich nein, weil es ist einfach, wie Sie schön sagen, es ist ein neues Phänomen, aber auf einer Plattform, sage ich, oder in einem Umfeld, wo es ganz verschiedene kriminelle Phänomene gibt, vor denen wir sie ja auch nicht schützen können. In der Schweiz ist einfach der Schutz von Kindern und Jugendlichen zu wenig garantiert, oder eben, man kann es umdrehen sagen, die Sicherheit von Kindern und Jugendlichen im Netz konnte bislang von den Erwachsenen nicht gewährleistet werden und insbesondere auch nicht von den Anbietenden. Und dort sehen wir eine große Lücke. Wir fordern wirklich, dass die Anbietenden von solchen Produkten, sei das Discord, sei das ein Messenger-Dienst, sei das eine Plattform, sei das ein Game-Forum, einfach, dass diejenigen, die das anbieten, bereits Sicherheit, Schutz und Privatsphäre von Kindern und Jugendlichen einfach bei Design einbauen, mitdenken von Anfang an.
4: Das sagt die Direktorin von Kinderschutz Schweiz, Regula Bernhard-Hug, über die Gefahren in der Schweiz, wenn es um Online-Gewalt gegen Kinder und Jugendliche geht. An der Recherche, die zeigt, dass das auch in der Schweiz vorkommt, da war auch SRF beteiligt. In der aktuellen Ausgabe unseres Podcasts News Plus sprechen wir mit einem der beteiligten Journalisten über das Ausmaß hier bei uns. News Plus gibt es jetzt online auf srf.ch/audio. Heute ist Wahltag in Marokko. Ein neues Parlament wird gewählt. Nach einem intensiven Wahlkampf zeigt sich jetzt, wem die Bevölkerung am ehesten zutraut, die wirtschaftlichen und sozialen Probleme des Landes anzugehen. Den Überblick dazu gibt's von Tim T. Kost von ARD Studio Nordafrika.
7: In Marokko sind die Wählerinnen und Wähler heute dazu aufgerufen, ein neues Parlament zu wählen. 15,8 von insgesamt 28 Millionen Wahlberechtigten haben sich für die Abstimmung registrieren lassen. Weniger als noch vor 5 Jahren. Beobachter erwarten, dass vor allem viele junge Menschen der Wahl fernbleiben. Insgesamt treten 28 Parteien an. Als einer der Favoriten für das Amt des Premierministers gilt Fawzi Lakhcha. Der Chef des marokkanischen Fußballverbands zählt zu denen, die offenbar das Vertrauen von König Mohammed VI. Genießen. Doch auch 2 amtierenden Ministerinnen werden Chancen auf das Amt des Regierungschefs zugeschrieben. Frauen sind im marokkanischen Parlament unter den 395 Abgeordneten nach wie vor deutlich unterrepräsentiert. Die eigentliche Macht in Marokko liegt ohnehin beim Königshaus. Es hat großen Einfluss auf die politische Agenda und besetzt wichtige Ministerposten.
4: Tim T. Kost vom ARD-Studio Nordafrika hat berichtet.
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4: Ganz gut informiert bleiben Sie auch hier im Radio. Hier gibt es gleich das nächste News Update mit Kollege Roger Brändlin. Er sitzt schon bereit im Studio nebenan. Es wird gleich 16 Uhr.

0: Die Nachrichten von SRF um 4 mit Roger Brendlin. Rückendeckung für die UBS aus der Wirtschaft. 90% Eigenkapitalvorschrift seien zu viel. Lockerung des Wolfsschutzes. Wenn es zu viele Wölfe hat, können diese künftig leichter geschossen werden. Die Rückkehr nach einem Jahr Boykott. Die Niederlande wollen beim Eurovision Song Contest wieder dabei sein. Und das Wetter, heute sonnig, morgen wechselhaft, bei 20 bis 24 Grad. Die Schweizer Grossbank UBS muss deutlich stärker abgesichert werden, als sie es heute ist. Das findet zumindest der Ständerat. Er hat sich heute dafür ausgesprochen, dass die Eigenkapitalregeln für systemrelevante Banken verschärft werden. Die UBS und die Wirtschaft kritisieren diesen Entscheid. Lara Christen.
1: Wenn es nach dem Ständerat geht, soll die UBS künftig ihre Tochtergesellschaften im Ausland mit 90% Eigenkapital absichern. Das ist doppelt so viel wie heute. Die UBS spricht von einer übermäßigen Verschärfung. Der Ständeratsentscheid sei kein Kompromiss und er gehe auch nicht die eigentlichen Ursachen des Zusammenbruchs der Credit Suisse an. Die UBS sagt, eine solche Regelung würde sie viele Milliarden Franken kosten. Auch vom Wirtschaftsdachverband Economy Suisse gibt es Kritik. Die Lösung des Ständerats sei mit erheblichen Kosten verbunden. Dies seien Kosten, die nicht nur die UBS, sondern der Standort Schweiz als Ganzes zu schultern hätte. Und die Schweizerische Bankiervereinigung bezeichnet den Entscheid als extremen Sonderweg. Dem Bankenplatz drohe der Verlust der Wettbewerbsfähigkeit. Im Ständerat hatte heute Finanzministerin Karin Keller-Sutter gesagt, die Politik sei verpflichtet, Lehren aus den bisherigen Bankenkrisen zu ziehen.
0: Das Parlament lockert den Wolfsschutz in der Schweiz weiter. Neu sollen einzelne Wölfe und auch ganze Rudel geschossen werden dürfen, wenn die Wolfspopulation einen zuvor festgelegten Schwellenwert erreicht hat. Aus dem Bundeshaus Manuel Risi.
2: Bereits heute dürfen Wölfe in der Schweiz unter bestimmten Voraussetzungen geschossen werden. Der Wolfsschutz wurde in den letzten Jahren sukzessive gelockert. Die Regeln für Wolfsabschüsse sind detailliert. Es gibt viele Ausnahmen. Doch sie reichten eben nicht aus, sagte SVP-Nationalrätin Monika Rüecker im Namen der zuständigen Kommission.
3: Die Zahlen sprechen für sich. Innerhalb von 7 Jahren sind die Wolfsrudel von 3 Rudel auf 43 Rudel massiv angestiegen.
2: Leidtragende seien Bäuerinnen und Bauern und deren Nutztiere wie Schafe, die den Wölfen immer wieder zum Opfer fielen. Eine Obergrenze für die Wolfspopulation mache Sinn. Es gehe um die Sicherheit von Nutztieren und der Bevölkerung. Gegen die Lockerung wehrten sich Vertreterinnen und Vertreter von Linksgrün. SP-Nationalrat Hassan Chandan.
4: Der Schutz der Schafe, Rinder und anderer Nutztiere, vor allem im Sömmerungsgebiet, wird nicht durch die Anzahl abgeschossener Wölfe gewährleistet, sondern durch die Massnahmen eines wirksamen Herdenschutzes.
2: Zudem gäbe es bereits heute genügend Möglichkeiten, Wölfe abzuschießen, so Chandan. Das heutige System reiche aus. Eine Mehrheit im Rat sah dies anders und stimmte für eine Lockerung des Wolfsschutzes. Nun muss der Bundesrat aktiv werden.
0: Weiter im Ausland. Im Norden Äthiopiens, in der Region Tigray, ist es zu neuen schweren Gefechten zwischen Regierungstruppen und Rebellen gekommen. Und auch in benachbarten Regionen gab es gemäß Nachrichtenagenturen Kämpfe. Eine Rebellengruppe hat zudem den Flughafen in der Regionalhauptstadt von Tigray eingenommen. In Polen ist ein russischer Militärhelikopter kurzzeitig in den Luftraum eingedrungen. Gemäß der polnischen Armee flog der Helikopter von der russischen Exklave Kaliningrad kommend über die Grenze. Er habe sich 42 Sekunden lang über dem polnischen Staatsgebiet aufgehalten. Russland versuche damit, die polnische Luftverteidigung zu testen, interpretiert die polnische Armee. 5 Länder haben in diesem Jahr den Eurovision Song Contest in Wien boykottiert. Nun haben die Niederlande entschieden, im nächsten Jahr in Bulgarien wieder mitzumachen, und zwar mit einem anderen Fernsehsender. Avro Trost, der den niederländischen ESC-Beitrag jeweils organisiert hatte, hat das ESC-Dossier abgegeben. Der öffentlich-rechtliche Sender NPO hat nun die Rückkehr zum Gesangswettbewerb beschlossen. Der Boykott hatte sich gegen die Teilnahme Israels am Eurovision Song Contest gerichtet. Kritisiert wurde damit das israelische Vorgehen im Gazastreifen. Vergangene Woche hatte das irische Fernsehen mitgeteilt, dem Gesangswettbewerb auch im nächsten Jahr wieder fernzubleiben. Spanien, Island und Slowenien haben für sich noch nicht entschieden, ob sie den Boykott verlängern. Die Börsendaten von SIXT. Der Swiss Market Index liegt im Moment bei 13.957 Punkten und damit wieder beim gleichen Stand wie gestern. Der Dow Jones Index in New York fällt momentan um 0,4%. Der Euro wird zu 93,98 Rappen gehandelt und der Dollar zu 82,43 Rappen. Soweit die Meldungen. Noch das Wetter. Heute Nachmittag gibt es viel Sonne, morgen ist es dann wechselnd bewölkt. Vor allem im Osten sind die Wolken dichter, im Westen und im Süden bleibt es oft sonnig und das bei maximal 20 bis 24 Grad. Das waren Nachrichten von Radio SRF, verantwortlich Jan Grübler.
5: Für die Grossbank UBS soll es strengere Regeln geben. Das hat der Ständerat heute entschieden. Das Motto: mehr Sicherheit für die Steuerzahler, weniger Freiheit für die UBS. Und ein chinesischer Logistikkonzern möchte in der Schweiz Fuß fassen und die vielen Päckli aus China gleich selber hierhin liefern. Was da genau geplant ist und ob das Sinn macht, das hören Sie etwas später bei uns. Das ist unser Programm in der nächsten halben Stunde. Im Studio ist Dominik Rolli. Die Politik will die UBS stärker in die Pflicht nehmen. Der Ständerat hat entschieden, dass die Schweizer Grossbank ihr Auslandsgeschäft mit deutlich stärker absichern muss. Die UBS muss ihre Auslandtöchter in Zukunft mit 90% hartem Eigenkapital unterlegen. Der Entscheid im Ständerat fiel deutlich mit 33 zu 10 Stimmen. Christine Wanner.
6: Üblicherweise geht das Wort an den Bundesrat, wenn der Rat die Diskussion beendet hat und vor der Abstimmung steht. Auch bei der sogenannten Lex UBS. Nur diskutierte der Rat letzte Woche so lange, dass Bundesratsvotum und Entscheid auf heute verschoben werden mussten. So war es Finanzministerin Karin Keller-Sutter, die heute den Auftakt machte und so quasi das erste, nicht das letzte Wort hatte.
7: Wenn das harte Kernkapital für Auslandtöchter nicht erhöht wird, bleibt das Schweizer Stammhaus das schwächste Glied in der Kette des Konzerns.
6: Heute muss die UBS ihre ausländischen Tochtergesellschaften zu 45% mit hartem Eigenkapital absichern. Der Bundesrat will das auf 100% erhöhen nach zwei Krisen und zwei Bankenrettungen. Im Ständerat standen weitere Varianten zur Diskussion, 90% und 50%, kombiniert mit 50% Fremdkapital, sogenannten AT1-Anleihen, welche im Vorschlag so ausgestaltet waren, dass sie die Bank vor einer Krise stabilisieren können sollten. Expertinnen, Finanzmarktaufsicht, Nationalbank und Bundesrätin Keller-Sutter überzeugte das allerdings nicht.
7: Diese 50-50-Lösung löst eben das Problem nicht und schafft im Gegenteil vielleicht im dümmsten Moment neue Rechtsunsicherheiten. Wenn man das anerkannte Problem tatsächlich lösen will, wenn man die Finanzstabilität in der Schweiz möglichst zielführend stärken will, braucht es eine 100%ige Unterlegung der ausländischen Töchter im Schweizer Stammhaus.
6: Die UBS-Spitze versuchte alles, um die 100% zu verhindern. UBS-Präsident Colm Kelleher äußerte sich letzte Woche, die UBS könne mit 50-50 leben. UBS-Chef Sergio Ermotti fiel mit Rundumschlägen auf gegen Parlament und Finanzdepartement. So nahm sich die Bundesrätin heute Zeit, etwas auszuholen. Ruhig sprach sie dreiviertel Stunden lang. Erste Priorität: Risiken von systemrelevanten Banken im Ausland dürfen nicht zurückschlagen in die Schweiz. Eine erneute Bankenkrise sei die größere Bedrohung für Arbeitsplätze und Wirtschaft als die Krisenvorbereitung, sagte die Finanzministerin als Replik auf Ständeratsmitglieder aus den Bankenkantonen Zürich, Tessin oder Genf, die sich hinter die Position der UBS gestellt hatten. Und?
7: Ich meine, es ist unsere Verantwortung, die Lehren aus der Bankenkrise zu ziehen, aus beiden Krisen, die wir stemmen mussten. Und ich bin überzeugt, dass die Bevölkerung nicht bereit ist, noch einmal für die Risiken, die ein profitables Großunternehmen im Ausland eingeht, haften zu müssen.
6: Doch in einer ersten Variantenabstimmung unterlag der Bundesratsvorschlag gegen die 50-50-Variante mit einer Stimme Unterschied äußerst knapp. Die zuständige Kommission hatte die Variante als Kompromiss vorgeschlagen. Ständerat Thierry Burkhardt von der FDP hatte sie verteidigt. Damit
8: können wir das erreichen, was wir wollen, nämlich Stabilität auf dem schweizerischen Finanzmarkt, unter Wahrung aber auch der Wettbewerbsfähigkeit eines Bankinstituts, dass man für die KMU benötigt, für die Bürgerinnen und Bürger benötigt, für die Exportwirtschaft.
6: Zum Schluss aber setzte sich die 90%-Variante durch. Was sich letzte Woche abzeichnete, fiel heute eindeutig aus mit 29 zu 16 Stimmen. SP und Grüne geschlossen, sowie eine Mehrheit von Mitte, FDP und vereinzelten SVP. Ein Vorschlag von Mitte-Ständerat Peter Häcklin.
9: Ich habe ja meinen Antrag aufbauend auf dem bundesrätlichen Vorschlag gemacht. Einfach nicht 100% hartes Kernkapital, sondern 90%. Und mit diesen 90% ein bisschen Handlungsspielraum gegeben. Der Bank, aber auch dann den Regulatoren.
6: In der Gesamtabstimmung stand es 33 zu 10 Stimmen bei 2 Enthaltungen für die Lex UBS. Nun ist der Nationalrat am Zug.
5: Christina Wanner hat berichtet. Ja, 90% Eigenmittel für die Auslandtöchter der UBS, das tönt nach einer Niederlage für die Schweizer Grossbank. Stimmt der Eindruck? Das wollte Ivana Pribakovic von Wirtschaftsredaktor Sven Zaug wissen.
10: Nun, die Bank um Konzernchef Sergio Motti hat seit Monaten intensiv lobbyiert, praktisch alle Hebel in Bewegung gesetzt, für eine sehr milde Variante geworben, allen voran bei den bürgerlichen Ständeräten. Jetzt sagt die Mehrheit klar, 90% Eigenkapital für die Auslandstöchter. Damit liegt der Ständerat ziemlich nahe beim ursprünglichen Vorschlag des Bundesrates von 100%. Beide Vorschläge bezeichnet die UBS als extrem, aber faktisch sind diese Vorschläge bereits ein Kompromiss. Man hätte beim Eigenkapital noch viel weiter gehen können. Eine Niederlage also, ja, aber nüchtern betrachtet, die Aktien der UBS haben nach dem Entscheid zwar leicht nachgegeben, lagen aber kurz vor der Sendung wieder im Plus. Die Investoren sehen das Ganze also nicht so arg dramatisch wie die UBS selbst.
11: Der Ständerat will also das Risiko für die Schweizer Steuerzahlerinnen und Steuerzahler minimieren. Inwiefern hat auch die Haltung der Grossbank bzw. von UBS-Chef Sergio Ermotti auch mit diesem Entscheid zu tun?
10: Die UBS ist partout nicht bereit, Kompromisse einzugehen. Sergio Ermotti ließ noch Anfangswoche via NZZ ausrichten, einige hätten die Position der UBS verstanden, andere wollten sie nicht verstehen und wieder andere seien verwirrt. Und die Darstellung der Behörden, namentlich des Bundesrates und der Nationalbank, seien irreführend. Das ist schon starker Tobak und grenzt an Arroganz. Solche Aussagen dürften bei einigen Ständerätinnen und Ständeräten nicht sonderlich gut angekommen sein. Die UBS selbst übrigens hat sich noch nicht zum Entscheid geäußert.
11: Falls der Nationalrat gleich entscheidet wie der Ständerat, muss die UBS dann die Eigenmittel bereitstellen. Jetzt ist das ein Problem oder anders gefragt, bleibt die UBS konkurrenzfähig?
10: Ja, sie bleibt es. Die Bank ist profitabel, erwirtschaftet Milliardengewinne und hat global ein sehr gutes Standing. Natürlich, die Wachstumspläne in den USA dürften künftig vielleicht etwas gebremst werden, aber nochmals, die UBS kann das Ganze grundsätzlich stemmen. 90% Eigenmittel für die Auslandstöchter, da reden wir von etwa 18 Milliarden Dollar an zusätzlichem Kapitalbedarf. Ein Teil dieses Geldes hat die Bank bereits auf der hohen Kante, dann kann sie Gewinne einbehalten und anderes. Die UBS muss sich bewegen, ja, aber sie kann es, wenn sie denn will.
5: Die Einordnung von Wirtschaftsredaktor Sven Zaug zum Entscheid des Ständerats, der hat heute entschieden, dass die UBS ihre Auslandsgesellschaften zu 90% mit Eigenkapital absichern muss. Bei chinesischen Internethändlern wie Temu oder Shein ist ein Päckchen mit nur wenigen Klicks bestellt. Aber wie kommen diese Päckchen eigentlich zu uns in die Schweiz? Darum will sich bald ein neues Unternehmen kümmern, nämlich die chinesische Logistikfirma Speedav. Sie baut gerade ein Paketnetz hier in der Schweiz auf. Was wird man davon beim Online-Shopping bemerken? Das hat Julius Schmid Stefan Wagner gefragt. Er ist Professor für Logistikmanagement an der ETH Zürich.
12: Also beim Online-Shopping wird man merken, dass einfach ein anderer Lieferdienst vor der Tür steht, wenn der neue Logistikdienstleister hier am Schweizer Markt tätig ist und vielleicht auch langfristig, dass generell eine andere Option noch für Paketdienste in der Schweiz entsteht.
13: Und das heißt, dass das dann unter Umständen günstiger wird?
12: Es kann sein, dass es günstiger wird. Über die Pricing-Strukturen kann man heute sicherlich noch nichts sagen. Aber generell immer, wenn ein neuer Wettbewerber in den Markt reinkommt, der sehr stark dominiert wird heute von zwei Playern, in dem Fall die Post und DPD, dann kann es natürlich sein, dass sich das auch auf den Service und auch die Preise der etablierten Spieler auswirken kann. Aber eher mittelfristig.
13: Sie haben ja schon gesagt, dass es da Stand jetzt zwei große Anbieter gibt, nämlich eben die Schweizerische Post und die DPD. Gibt es da überhaupt noch eine Nische für Speedav?
12: Also eine Nische ist ja immer eine Frage, wie sich auch der Markt entwickelt. Und generell wächst ja der Paketmarkt, KIP-Markt, wie wir das bezeichnen. Und in dem wachsenden Markt ist es natürlich auch möglich, für einen neuen Spieler diesen wachsenden Marktanteil zu gewinnen. Und der Markt im Paketbereich wächst ja insbesondere bei diesen Cross-Border-Import-Aktivitäten und da wiederum aus China. Und genau auf dieses Feld wird sich auch der neue potenzielle Anbieter zunächst fokussieren.
13: Und gleichzeitig ist das ja mit großen Investitionen am Anfang verbunden. Man muss eben diese Verteilzentren bauen, auch nach Partnerunternehmen suchen. Wie will Speedav das schaffen?
12: Also Speedav ist in dem Fall in einer Situation, wo eben das Unternehmen mit den chinesischen Marktplattformen, sprich einem AliExpress, Shein, Temu, bereits große Volumina mitbringen kann, beziehungsweise frühzeitig mit diesen Marktplätzen sich einigen kann, diese Volumina zu übernehmen. Das heißt, ein Speedav würde nicht bei Null anfangen und am Markt erst wachsen müssen, sondern hätte bereits am Anfang ein substanzielles Volumen, sodass sich dann auch diese Erstinvestitionen in ein Verteilzentrum und in die Depots lohnen würde.
13: Sie haben angesprochen, dass Speedav einen gewissen Vorteil hat, weil das Unternehmen eben aus China liefert und aus China gerade viele Päckchen in die Schweiz verschickt werden. Wie arbeitet denn Speedav mit Versandhändlern wie etwa Temu oder Shein zusammen?
12: Also meines Wissens ist Speedav unabhängig, konzernseitig absolut unabhängig von diesen Unternehmen. Aber ein chinesischer Logistikdienstleister hat natürlich engere Beziehungen zu den chinesischen Marktplattformen, die Sie angesprochen haben. Und am Ende, wenn der Service gut ist, sprich auch die internationale Verbindung gut gemanagt wird, wenn die Importaktivitäten gut gemanagt werden, dann ist sicherlich ein chinesischer Marktplatz wie ein AliExpress oder Shein, Temu gerne bereit, mit einem chinesischen Logistikdienstleister zusammenzuarbeiten. Insbesondere, wenn die Konditionen noch vorteilhaft sind gegenüber einer Schweizerischen Post zum Beispiel.
13: Speedav baut ja gerade noch diese Logistikzentren auf. Wenn die Kapazitäten da voll ausgeschöpft sind, dann können etwa 15 Millionen Päckchen pro Jahr verliefert werden. Und die Schweizerische Post auf der anderen Seite, die liefert aber 180 Millionen Päckchen aus. Also das sind viel mehr. Inwiefern setzt das denn so einen Player wie die Post unter Druck, wenn da so ein Unternehmen aus China auf den Markt drängt?
12: Also eben 15 Millionen Pakete im Vergleich zu 180, 190 der Post oder im Vergleich zu 25 Millionen pro Jahr von DPD ist auf jeden Fall substanziell. Das heißt, es ist ein neuer Player, ein wachsender Player, der als Ersteinstieg 15 Millionen Pakete erreichen könnte. Und auf dieser Basis kann man einfach auch zukünftiges Geschäft in der Schweiz generieren. Das ist sozusagen die Gefahr für die Schweizerische Post, dass nicht nur dieser internationale Verkehr und dann die internationalen Pakete übernommen werden, sondern wenn das Netzwerk stabil ist, wenn die Zulieferung zuverlässig ist, dass auch Versandhändler und KMUs in der Schweiz auf diesen Logistikdienstleister übersteigen. Das ist sicherlich eine Gefahr.
13: Jetzt will ich zum Schluss nochmal auf die Konsumentinnen und Konsumenten in der Schweiz zurückkommen. Da haben ja diese Billigversandhändler aus China keinen allzu guten Ruf, würde ich mal sagen. Was denken Sie, werden die Schweizer Konsumentinnen und Konsumenten denn gerne auf ein chinesisches Logistikunternehmen zurückgreifen?
12: Also meine Meinung ist, dass die Personengruppen, die heute bei einem Shein, Temu bestellen, generell mehr auf die Kosten schauen, auch bereit sind, vielleicht einen Service in Anspruch zu nehmen, wo die Reputation nicht so ist wie heute bei der Schweizerischen Post. Und deswegen werden Konsumenten, wenn sie am Ende von einem neuen Dienstleister beliefert werden, auch gegen diesen Dienstleister nichts haben. Kosten spielt hier eine große Rolle, aber auch die Zuverlässigkeit. Und das wird sich entscheiden, ob der neue Anbieter hier die gleiche Zuverlässigkeit bieten kann, wie heute ein bestehender Paketservice.
13: Jetzt werden gerade diese Verteilzentren in der Schweiz aufgebaut. Was denken Sie denn, wie lange dauert es, bis diese Maschinerie läuft und die ersten Päckchen ausgeliefert werden?
12: Das ist jetzt meine Einschätzung. Innerhalb eines Jahres kann ich mir gut vorstellen, dass das Netzwerk steht und dass die ersten Päckchen ausgeliefert werden.
14: Das war also die Prognose von Stefan Wagner, er ist Professor für Logistikmanagement an der ETH Zürich. Wir sind beim Wetter und bei Sina Lenkenhager von SRF Meteo. Eine Kollegin hat heute an der Redaktionssitzung in die Runde gefragt, ob denn dieser Sommer auch irgendwann aufhöre. Ich gebe die Frage gleich weiter an unsere Meteorologin. Wie lange geht das noch so weiter? Also relativ warm?
15: Mindestens bis Ende Monat geht es noch sonnig und warm weiter. Erst gegen Ende nächster Woche oder sogar erst Anfang der übernächsten Woche deuten einige Modelle darauf hin, dass die Temperaturen wieder unter 20 Grad fallen könnten. Bevor das aber passiert, wird es in den nächsten Tagen nochmals deutlich wärmer. Am Wochenende liegen die Höchstwerte zwischen 23 und 27 Grad. Nur so zum Vergleich, im Mittel gibt es in Zürich Höchstwerte von knapp 18 Grad. Es ist also schon deutlich zu warm für die Jahreszeit. Man könnte fast von einer herbstlichen Hitzewelle sprechen. Immerhin eine kleine Änderung im Wetter steht uns bevor. Morgen erreicht uns nämlich eine schwache Störung und die bringt besonders in der Deutschschweiz viele Wolken. Am Nachmittag ist es dann wohl meist bewölkt. Wer aber auf Regen wartet, den muss ich leider enttäuschen. Regen bringt diese Störung nicht.
14: Also ein kleines Wolken-Intermezzo morgen sozusagen. Wie geht es danach weiter?
15: Aufs Wochenende baut sich bereits wieder ein Hochdrucksystem auf. Ab Freitag ist es bis zum Ende des Monats wieder meist sonnig. Wolken gibt es nur selten, am ehesten jeweils vormittags auf der Alpen-Südseite. Da gibt es immer mal wieder Hochnebelfelder und diese könnten besonders am Freitag auch etwas zäher ausfallen. Und wie gesagt, die Temperaturen, die bleiben tagsüber sommerlich und die Nächte werden wieder etwas milder.
14: Und mit der Gefahr, dass wir uns jetzt wiederholen, Regen ist noch immer nicht in Sicht.
15: Nein, also wie gesagt, bis zum Monatswechsel sieht es sehr schlecht aus mit Regen. Allenfalls sind irgendwo mal ein paar Tropfen in den Bergen möglich, aber das hilft wenig. Erst Anfang Oktober zeigen einige Modelle wieder nennenswerten Niederschlag. Lang anhaltender, flächiger Regen, der die Trockenheit wirklich mal etwas eindämmen könnte, ist nach wie vor nicht in Sicht.
14: Vielen Dank für diese Informationen. Direkt von SRF Meteo, Sina Lenkenhager war das.
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14: 4:45 an diesem Mittwochnachmittag. Eine ansteckende Lungenkrankheit breitet sich unter Schweizer Schweinen aus. Nun sind auch drei Zuchtbetriebe im Kanton Bern betroffen. Die Fälle stehen im Zusammenhang mit einem Ausbruch im Kanton Luzern. Für Menschen ist die sogenannte enzotische Pneumonie ungefährlich. Für die betroffenen Betriebe sind die Folgen aber einschneidend. Gut 1500 Muttersäue müssen geschlachtet werden. Stefan Müller ist Geschäftsführer des Verbands der Schweineproduzenten Swissbor. Isabel Meissen hat ihn gefragt, wie ernst ist die Lage?
22: Die Situation ist für die betroffenen Betriebe sehr ernst. Es gibt eine gewisse Ungewissheit, auch bezüglich weiteren Ansteckungen. Die Veterinärdienste der Kantone unter der Leitung des BLV sind mit Hochdruck daran, die Betriebe zu testen und die ersten Massnahmen zur Tilgung dieser Mutterschweine einzuleiten.
23: Das schauen wir uns auch gleich noch an. Erklären Sie doch noch kurz, was richtet diese Lungenkrankheit an bei den Tieren?

0: auch das Maximum der Tiere zu schlachten, also wieder in den Lebensmittelkanal einzuführen, ohne Food Waste zu produzieren. Es gibt aber Sauen, die trächtig sind, die euthanisiert, sprich eingeschläfert werden müssen, aus tierschutzgesetzlichen Gründen. Und das ist für die betroffenen Betriebe sehr einschneidend.
1: Also Essen eben kann man es normal für den Menschen, in dem sind keine Gefahr. Aber Sie haben gesagt, also da müssen die Betriebe, die Betroffenen, den ganzen Bestand räumen, also die Tiere töten. Warum ist das denn nötig so radikal? Kann man die Tiere nicht behandeln medizinisch?
0: Diese Seuchen könnten grundsätzlich durch eine Medikation und eine jungtierfreie Zeit getilgt werden, in Anbetracht des Ausmaßes, weil es einen großen Betrieb mit vielen anderen Betrieben in der ganzen Schweiz betroffen hat, hat man entschieden letzte Woche gemeinsam mit dem Bund, den Kantonen und den Gesundheitsdiensten, dass eine sogenannte Totalsanierung gemacht wird. Das heißt, dass ein Teil dieser Mutterschweine getötet wird.
1: Jetzt stehen die neuesten, die Berner Fälle, offenbar im Zusammenhang mit dem Ausbruch in Luzern. Was weiß man darüber, wie die Krankheit von einem Betrieb zum nächsten gelangt?
0: Da sind wir vom Verband nicht an der ersten Quelle. Da ist ganz wichtig, dass man die Veterinärdienste kontaktiert. Es gibt auch Medienmitteilungen von BLV und den Kantonen. Der Lead hat der Kanton Luzern und Sie finden weitere Informationen zu diesem Thema auch auf den Webseiten dieser Organisationen.
1: Welche Rolle spielt es denn, wie die Schweine gehalten werden? Gibt es zum Beispiel auf engem Raum mehr Ansteckungen?
0: Nein, das spielt eigentlich keine Rolle. Was aber wichtig zu sagen ist, dass diese Krankheit über die Luft auch übertragen wird. Es hat direkte Ansteckungen gegeben durch direkten Tierverkehr. Dieser ist sehr gut nachvollziehbar, weil die Daten vorhanden sind. Es gibt auch die Gefahr von Ansteckungen über die Luft und das sind natürlich die Betriebe, die unmittelbar von diesen angesteckten Betrieben liegen, stärker gefährdet. Diese werden aber jetzt durch die Gesundheitsdienste und die Kantone überwacht, mit Blutproben getestet. Und da sollte in den nächsten 10 Tagen komplette Klarheit herrschen, welche Betriebe effektiv betroffen sind und welche nicht.
1: Und was muss dann zusätzlich geschehen, damit sich die Krankheit nicht noch weiter ausbreitet? Was sind so die Schritte?
0: Also das erste Credo ist ganz sicher die Erkennung auf den Betrieben. Die Betriebsleiter, die Bauern sind gut geschult, die kennen diese Symptome von diesen zu bekämpfenden Krankheiten und die melden diese dem Gesundheitsdienst oder ihrem Bestandestierarzt. Und wenn schnell gehandelt wird, können diese Betriebe isoliert werden, der Tierverkehr wird eingeschränkt und eben diese Maßnahmen werden dann eingeleitet. Wichtig ist die Geschwindigkeit und die Transparenz, dass auch die Betriebe sich melden, die das Gefühl haben, dass ihre Tiere husten oder dass sie krank sind.
2: Das sagt der Geschäftsführer des Verbands der Schweizer Schweineproduzenten Swissport, Stefan Müller. Die französische Regierung hat neue Massnahmen vorgestellt, um die Menschen in Frankreich finanziell zu entlasten. Hintergrund sind unter anderem die hohen Spritpreise. Aus dem ARD-Studio Paris, Henrik Lesser-Villon.
3: Mehr Geld für die, die wenig haben und viel ausgeben. Das ist das Ziel der französischen Regierung. Im Fokus stehen sogenannte Vielfahrer, Menschen, die das eigene Auto viel für den Job nutzen oder damit lange Wege zur Arbeit zurücklegen. Wer die Voraussetzungen erfüllt, bekommt 100 Euro vom Staat. Die Regierung weitet diese Hilfe nun aus und verlängert sie bis Jahresende. Bisher waren rund 3 Millionen Menschen berechtigt, jetzt sollen es fast doppelt so viele sein. Außerdem können Unternehmen ihren Beschäftigten eine steuerfreie Tankprämie von bis zu 1.000 Euro zahlen. Bisher lag die Grenze bei 600 Euro. Finanziert werden soll das mit Geld, das im Haushalt bereits eingeplant war. Laut der Regierung hat von den bisherigen Hilfen nämlich nur etwa jeder zweite Gebrauch gemacht. Die Maßnahmen folgen auf Proteste, unter anderem von Fischern. Sie hatten in den letzten Wochen Öldepots und Häfen blockiert. Einige Politiker befürchteten bereits neue Aktionen in der Größenordnung der sogenannten Gelbwesten von 2018. Die Bewegung war damals landesweit gegen die Erhöhung der CO2-Abgabe auf die Straße gegangen. Daraus entwickelte sich eine der schwersten innenpolitischen Krisen für Frankreichs Präsident Macron.
2: Henrik Lesser-Villun von der ARD hat berichtet. SRF 4 News haben Sie eingeschaltet am Mittwochnachmittag. Wir sprechen gleich über die Geschlechterquote im Schweizer Sport. Seit letztem Jahr gilt diese Quote von 40% für die Führungsetage von nationalen Sportverbänden. Aber jetzt soll sie wieder gekippt werden, so will es zumindest der Nationalrat. Wie da argumentiert wurde, das hören Sie gleich bei uns. Zuerst gibt es aber noch das Nachrichtenupdate um 16:30 Uhr.

0: Die UBS, die Bankiervereinigung und auch der Wirtschaftsdachverband Economie Suisse üben Kritik am Ständerat. Dieser hat heute entschieden, dass die UBS künftig ihre Tochterfirmen im Ausland zu 90% mit hartem Eigenkapital absichern müsse. Das sei zu viel, schade der UBS, dem Bankenplatz und der gesamten Schweizer Wirtschaft, lautet die Kritik. Die Frage, wie viele Wölfe in der Schweiz abgeschossen werden dürfen, soll künftig über einen Schwellenwert geregelt werden. Diesen Vorschlag aus dem Ständerat hat nun auch der Nationalrat gutgeheißen. Damit soll es einfacher werden, einzelne Wölfe oder auch ganze Rudel abzuschießen, wenn die Wölfe Nutztiere gefährden. Die Niederlande kehren nach einem Jahr Boykott zurück zum Eurovision Song Contest. Das hat der öffentlich-rechtliche Rundfunk NPO entschieden, der das ESC-Dossier damit übernimmt. Der bisherige niederländische ESC-Sender hat sich zurückgezogen. Letzte Woche hatte Irland entschieden, den ESC-Boykott zu verlängern. Spanien, Slowenien und Island haben noch nicht entschieden.
1: Ein düsteres Internetphänomen spielt sich auch in der Schweiz ab. Täter bringen junge Menschen dazu, sich zu verletzen und das Ganze zu filmen. Wir fragen gleich, wie merke ich, wenn mein Kind ins Visier solcher Täter gerät? Und es könnte noch dicker kommen für Besitzerinnen und Besitzer eines Dieselfahrzeugs. US-Präsident Trump prüft einen Exportstopp mit potenziellen Auswirkungen auf uns in Europa. Das schauen wir uns an, noch vor 17 Uhr hier auf Ihrem Infosender. Durch diesen Mittwochnachmittag begleitet Sie Dominik Rolli. Sadistische Täter machen sich auf gängigen Internetplattformen an junge Mädchen und auch Buben heran. Sie bringen sie dazu, sich selbst oder andere zu verletzen oder gar zu töten. Es sind weltweite Netzwerke und Gruppen, ein düsteres Internetphänomen. Wie eine Recherche von SRF und dem Tagesanzeiger gestern gezeigt hat, gibt es solche Fälle auch in der Schweiz. Fedpol ermittelt in rund 20 Fällen. Woran erkenne ich, dass mein Kind möglicherweise mit einem Täter in Kontakt steht, ausgeliefert ist und unter Druck ist? Darüber hat Amir Ali mit der Direktorin von Kinderschutz Schweiz gesprochen, mit Regula Bernhard-Hug.
2: Es gibt verschiedene Anzeichen. Das heißt aber nicht, dass es das ist. Also der beste Schutz ist grundsätzlich eigentlich eine gute Beziehung zum Kind. Dass man das Kind kennt, dass man weiß, dass sich das Verhalten verändert, dass man nachfragen kann, warum es sich ständig zurückzieht oder warum es gestresst ist oder warum, dass es Plattform wechselt, warum es plötzlich ein anderer Messenger-Dienst braucht etc. Also wenn man das Kind kennt und es begleitet und auch weiß, wo sich das Kind aufhält und mit wem, dass es kommuniziert im Internet oder bei In-Game-Foren etc., dann findet man auch heraus, wenn es sich verändert, wenn sich das Verhalten verändert.
3: Und warum lassen sich Kinder und Jugendliche da hineinlocken in solche missbräuchlichen Online-Verhältnisse?
2: Also die Täter gehen sehr gezielt vor. Es ist eigentlich immer eine, eben sie suchen zuerst die vulnerablen Kinder, dann spielen sie ihnen eigentlich den Freund vor oder gaukeln sogar eine Liebesbeziehung vor oder zeigen sich besonders aufmerksam. Vielleicht sind es auch Kinder, die wenig Aufmerksamkeit von ihrem Umfeld kriegen. Und dann erst, wenn sie eine gewisse emotionale Abhängigkeit des Kindes erreicht haben, erst dann verlangen sie Selbstverletzungen oder Verletzungen von Geschwistern oder von Tieren oder von also den Haustieren. Also es geht sehr manipulativ und sehr sorgfältig gehen die Täter an die Kinder ran. Von dem her merken sie nicht von Anfang an, um was es hier geht.
3: Wenn ich jetzt als Elternteil oder als Bezugsperson allgemein das Gefühl habe oder die Gewissheit habe, dass da etwas schief läuft, dass da etwas nicht stimmt, was kann ich dann tun konkret hier in der Schweiz?
2: Also grundsätzlich ist es von da an, wo man dem Kind ein Handy in die Hand drückt oder eben einen Internetzugang ermöglicht oder sogar einen eigenen Account, sei es auf Instagram oder TikTok oder Discord oder was auch immer, Von da an muss man zunächst mal ganz sicher über auch die Schattenseiten des Internets sensibilisieren. Das gehört dazu, auch wenn es nicht schön ist. Aber damit signalisieren Sie schon mal, hey, ich weiß, es ist nicht nur alles schön und happy und großartig und erleichternd im Internet, sondern es gibt wirklich Risiken. Das ist der erste Schritt. Und der zweite Schritt ist sicher, wenn man dann merkt, dass sich das Kind eben zurückzieht, dass man wie den Anschluss an das Kind verpasst, was es da macht im Internet, dass man sich interessiert, dass man Fragen stellt, dass man versucht herauszufinden, was abgeht, indem man eben ein offenes Gespräch sucht. Und der dritte Schritt ist dann, wenn so etwas, wenn sich das Kind dann öffnet, ganz sicher keine Schuldzuweisungen, im Gegenteil, oder dann immer glauben, immer unterstützen, immer helfen und nicht allein bleiben dabei. Also auch Eltern sind ganz schnell, dann kommen an ihre Grenzen und sind auch überfordert, wenn es ja das eigene Kind betreffen könnte.
3: Aber irgendwann, wenn man Klarheit hat, dass da auch strafrechtlich relevante Sachverhalte vorliegen, dann muss man ja auch zur Polizei gehen, zu den Behörden. Was kann man
2: da konkret tun? Oder vorher kann man zum Beispiel Click and Stop anrufen. Solange man nicht nur den Verdacht hat, kann man Click and Stop anrufen. Das ist die Meld- und Beratungsstelle gegen sexualisierte digitale Gewalt an Kindern und Jugendlichen. Wenn es dann sich aber der Verdacht erhärtet, also wenn Sie das wissen, wenn Sie die Texte mitgelesen haben etc. als Eltern, dann unbedingt Anzeige erstatten und auch gleich eben sagen, dass es im Zusammenhang ist mit Online-Netzwerken, weil erst dann ist es nicht ein Einzeldelikt in Anführungszeichen, sondern die Polizeien gehen dann in die Ermittlungen bezüglich diesen losen Netzwerken.
1: Das sagt die Direktorin von Kinderschutz Schweiz, Regula Bernhard-Hug, über die Gefahren in der Schweiz, wenn es um Online-Gewalt gegen Kinder und Jugendliche geht. An der Recherche, die jetzt zeigt, dass da auch in der Schweiz dieses Phänomen vorkommt, da war auch SRF beteiligt. In der aktuellen Ausgabe unseres Podcasts News Plus sprechen wir mit einem der beteiligten Journalisten über das Ausmaß hier in der Schweiz. 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
1: Und jetzt geht's bei uns um Frauen in der Führungsetage von Schweizer Sportverbänden. Mindestens 40% Frauen sollen in den nationalen Sportverbänden in der Leitung sitzen, beziehungsweise mindestens 40% beider Geschlechter. So wollte es der Bundesrat seit letztem Jahr. Doch nun steht diese Quote bereits wieder auf der Kippe. Der Nationalrat will sie nicht mehr. Der Dachverband des Schweizer Sports, Swiss Olympic, dagegen sehr wohl. Lionel Mattmüller.
8: Swiss Olympic setzt die Quote aus Überzeugung um. Der Medienverantwortliche Alexander Waffler.
9: Da dadurch verschiedene Blickwinkel Einfluss in die Gremien finden können. Und außerdem ist eine ausgewogene Geschlechtervertretung ein wichtiges Führungsinstrument der Good Governance. Sie trägt also zu einer guten Verbandsführung bei. Und aus diesen Gründen hat sich Swiss Olympic im Vorfeld der Debatte im Nationalrat auch für den Erhalt der Geschlechterquote eingesetzt.
8: Swiss Olympic sei überzeugt, dass die Verbände die Vorteile diverser Führungen spüren. Zumindest sind sie zu großen Teilen dabei, die Quote umzusetzen.
9: Ja, eine Umfrage bei den nationalen Sportverbänden zeigt, dass mittlerweile 87% die Vorgabe zur Geschlechtervertretung bereits erfüllen oder sich in einem Umsetzungsprozess befinden.
8: Und trotzdem soll die Geschlechterquote weg, sagt SVP-Nationalrätin Stefanie Heimgartner. Sie hatte den Vorstoß zu deren Abschaffung eingereicht, denn sie sieht darin keinen Vorteil, im Gegenteil.
10: Es ist für mich eine Beleidigung, oder? Ich stelle mir immer vor, wenn ich irgend in ein Gremium komme, wo eine Quote besteht, dann weiß schlussendlich niemand, ist sie da weil sie etwas kann oder weil man jetzt noch eine Frau oder entsprechend je nachdem auch einen Mann gebraucht hat. Also automatisch hat man den Stempel der Quotenfrau oder des Quotenmannes drauf.
8: Außerdem sei die ausgeglichene Vertretung beider Geschlechter für gewisse Verbände realitätsfremd. Als Beispiel wird gerne der Schwingerverband genannt. Ein Verband, der zu großen Teilen männliche Mitglieder hat. Und gerade für kleine Sportverbände und Vereine seien Quoten eine große Herausforderung. Zwar gilt die Geschlechterquote nur für die nationalen Sportverbände, aber...
10: Jeder, der irgendwie in einem nationalen Amt ist, wurde irgendwo einmal in einem regionalen Amt wahrscheinlich rekrutiert oder hat dort seine Erfahrungen gesammelt. Also man fängt ja an in einem kleinen Verband, dann kommt man vielleicht in einen Regional- oder Kantonalverband und dann, ja, in den allermeisten Fällen kommt man erst dann zu einem nationalen Verband. Und von daher... Die Auswirkung ist für mich auf alle Verbände, obwohl im Gesetz natürlich nur von den nationalen Verbänden gesprochen wird.
8: Die nationalen Sportverbände müssen Sanktionen befürchten, wenn sie die Quote nicht erreichen und nicht glaubhaft darlegen können, wieso. Zumindest in der Theorie. Finanzielle Kürzungen wurden bisher keine ausgesprochen. Alexander Waffler.
9: Swiss Olympic ist es aber sehr wichtig, dass die Verbände die Vorgabe mit Augenmaß umsetzen können. Mit dem sogenannten Comply-or-Explain-Ansatz ist das gegeben. Dadurch erhalten die Verbände die Möglichkeit zu erklären, mit welchen differenzierten Maßnahmen sie diese Ziele erreichen können.
8: Dass es noch keine Konsequenzen gab, ist für Stefanie Heimgartner kein Argument.
10: Ich gehe davon aus, irgendwann müssten sie ja wahrscheinlich Konsequenzen befürchten, weil sonst wäre die Regel ja ein Witz, wenn sie gar nicht umgesetzt werden würde. Und ich will jetzt eingreifen. Ich möchte jetzt eingreifen, bevor es Sanktionen gibt.
8: Geschlechterquote ja oder nein? Als nächstes entscheidet der Ständerat.
1: Sportredaktor Lionel Matzmüller hat berichtet.
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1: Autofahren ist aktuell ziemlich teuer, besonders für jene, die ein Dieselfahrzeug haben. Ein Liter Diesel kostet in der Schweiz aktuell um die 2,30 Franken. Und auch in den USA sind die Spritpreise ein grosses Thema. Im November sind ja Zwischenwahlen und US-Präsident Trump weiß, wenn es um die Preise an der Zapfsäule geht, ja, da sind die Amerikanerinnen und Amerikaner besonders empfindlich. Und darum prüft Trump jetzt eine Maßnahme, die es in sich hätte, nämlich einen Exportstopp für Diesel aus den USA. Börsenkorrespondent Jens Korte, was wäre der Sinn einer solchen Maßnahme?
12: Ja, die Hoffnung wäre, dass dann eben auch in den USA speziell der Dieselpreis wieder zurückkommt und eben es geht hier weniger darum in den USA, dass jetzt viele Leute mit Diesel tanken würden, aber zum Beispiel in der Landwirtschaft ist Diesel wichtig, für den Transport ist Diesel wichtig und deshalb gibt es auch von vereinzelten Bundesstaaten, die gerade auch einen großen Agraranteil haben, immer wieder die Forderung, vielleicht mal über so einen Exportstopp nachzudenken. Wenn ich mich nicht täusche, sind die Vereinigten Staaten der größte Dieselexporteur auf der Welt, zumindest einer der größten. Und vielleicht um die Situation in den USA nur ganz kurz zu zeigen. Sie haben gesagt, was Diesel hier in der Schweiz kostet. In den Vereinigten Staaten haben wir auch einen Rekordpreis erreicht, jetzt im Landesschnitt über $6,50, allerdings nicht pro Liter, sondern pro Gallone. Ich habe das mal umgerechnet, das würde etwa entsprechen 1,40 Franken pro Liter. Also das ist ja vergleichsweise günstig, aber für die Amerikaner bedeutet das im Vergleich zum Vorjahreszeitraum eine Preissteigerung von fast 80%. Und deshalb eben diese Überlegung, jetzt eben auch gerade vor den Midterm Elections eben über einen Exportstopp die Preise im eigenen Land zu drücken.
1: Aber wird er einen Exportstopp tatsächlich das bringen, was Trump sich da erhofft?
12: Also kurzfristig würde es eben schon bedeuten, wenn dann quasi der Diesel nicht ins Ausland fließt, sondern im eigenen Land bleibt, dass das Angebot erhöht würde und ein höheres Angebot bei gleichbleibender Nachfrage drückt normalerweise auf den Preis. Allerdings wäre das wahrscheinlich nur ein vorübergehender Effekt. Die meisten Experten sind sich einig, dass dann letztendlich die Raffinerien, wenn sie weniger Diesel exportieren, schlicht und einfach quasi die Produktion runterfahren würden. Und das würde dann zu einer gewissen Verknappung führen. Und das würde dann mittelfristig nichts bringen, mal ganz abgesehen davon, wenn jetzt eben weniger Diesel zum Beispiel auch nach Mexiko fließen würde, nur mal als ein Beispiel, dann wäre das für Mexiko ein riesiges Problem, gerade auch für die dortige Landwirtschaft. Und das heißt, dann würden wahrscheinlich wiederum landwirtschaftliche Produkte, die von Mexiko in die USA exportiert werden, deutlich teurer. Also letztendlich, lange Rede, kurzer Sinn, es hätte kurzfristig vielleicht einen Effekt, aber mittel- bis langfristig, zumindest Experten zufolge, eher nicht.
1: Man könnte einen ganzen Rattenschwanz dann auslösen von Effekten. Die USA, Sie haben es gesagt, Jens Korte, sind weltweit der größte Exporteur von Diesel. Was würde ein Exportstopp für uns in Europa bedeuten?
12: Ja, das hätte schon starke Konsequenzen, vor allem wenn wir mal uns die Weltlage angucken mit dem Nahen Osten, mit dem Krieg in der Ukraine und wenn dann jetzt sozusagen auch noch es weniger Lieferungen aus den Vereinigten Staaten geben würde, wäre das für Europa ein schwerer Schlag. Ich habe hier einfach mal auch eine Zahl, also momentan exportieren die Vereinigten Staaten etwa 500.000 Barrel Diesel nach Europa pro Tag. Und wenn dann eben diese Diesel nicht mehr fließen würde, dann würde etwa ein Siebtel der europäischen Nachfrage quasi über Nacht verschwinden. Also das wäre ein schwerer Schlag, der mit deutlich höheren Preisen für die Europäer verbunden wäre.
1: Wenn wir jetzt all diese negativen Auswirkungen zusammennehmen, was denken Sie, Jens Korte, wird dieser Exportstopp für US-Diesel kommen oder eher nicht?
12: Ist es schwer zu sagen. Also der Beweggrund ist klar. Wir haben jetzt in 5-6 Wochen die Midterm Elections in den USA. Eines der großen Aufreger und Thema für die Bevölkerung sind hohe Preise, auch hohe Spritpreise, auch hohe Dieselpreise, hohe Transportkosten. Und da halte ich es nicht für komplett ausgeschlossen, dass Donald Trump so etwas macht, um dann vielleicht jetzt auch gerade kurzfristig etwas Druck vom Preis zu nehmen. Ob das allerdings rechtlich so ohne weiteres geht, ob das auch technisch überhaupt in der Form und in der Kürze der Zeit möglich ist, da würde ich doch ein gewisses Fragezeichen dahinter stellen. Scott Bessent, der Finanzminister, hat auch schon gesagt, man prüfe jetzt, ob das überhaupt in der Form machbar ist. Also mein ganz subjektives Gefühl ist, ich glaube, das wird nicht wirklich funktionieren. Ich denke mal, wir Europäer können noch ein bisschen aufatmen, aber es ist natürlich auch nichts unmöglich, was derzeit im Land der unbegrenzten Möglichkeiten passiert.
1: Wir werden sehen. Vielen Dank, Jens Korte, für diese Informationen.

0: 13 Minuten vor 5 inzwischen. Die EU hat diese Woche die Sanktionen gegen zwei russische Oligarchen aufgehoben. Zunächst blieb offen, warum genau diese zwei Milliardäre nicht mehr sanktioniert werden. Für einen von ihnen, nämlich Alisher Usmanov, hat sich Frankreich eingesetzt. Warum, wollte Paris nicht sagen. Doch heute ist ein inhaftierter Franzose freigelassen worden in Aserbaidschan, offenbar als direkte Gegenleistung. Was hat Aserbaidschan mit diesem Fall zu tun? Das hat Julius Schmid unseren Russland-Korrespondenten Callum McKenzie gefragt.
1: Ja, dieser französische Unternehmer wurde schon vor 3 Jahren in Aserbaidschan verhaftet. Die Behörden dort warfen ihm Spionage vor. Und das war in der Zeit, nachdem Aserbaidschan das umstrittene Gebiet Bergkarabach zurückerobert und die dortige armenische Bevölkerung vertrieben hatte. Und Frankreich gilt als einer der engeren Verbündeten von Armenien. Und zu dieser Zeit gab es ziemlich heftige Spannungen zwischen Frankreich und Aserbaidschan. Und ich glaube, die Verhaftung dieses Unternehmers sollte man in diesem Kontext sehen. Aber erst Anfang dieses Jahres wurde der Mann in Aserbaidschan zu 10 Jahren Haft verurteilt. Und jetzt kommt er frei. Und weder Aserbaidschan noch Frankreich sagen es direkt. Aber verschiedene Medien schreiben, dass dieser Franzose zum entscheidenden Faustpfand geworden sei in der Frage, ob Alisher Usmanov von der EU-Sanktionsliste gestrichen werden soll.
2: Alisher Usmanov ist eben einer dieser zwei Oligarchen, die jetzt nicht mehr sanktioniert werden. Warum ist dieser Milliardär für Aserbaidschan wichtig?
1: Alisher Usmanov ist einer der reichsten Menschen der Welt und er stammt ursprünglich aus Usbekistan. Und in den türkischsprachigen Ländern Usbekistan, Türkei und Aserbaidschan ist Usmanov sehr gut vernetzt. Der Präsident der Türkei, Recep Tayyip Erdogan, hat sich dafür eingesetzt, dass Usmanov von der EU-Sanktionsliste gestrichen wird. Er nannte Usmanov einen lieben Freund. Und ich denke, dieses Netzwerk steht hinter dieser Geschichte. Deswegen dürfte Aserbaidschan, das sehr enge Kontakte zur Türkei hat und auch zu Usbekistan, auf Frankreich Druck gemacht haben, Usmanov von der Liste zu nehmen. Aber sanktioniert wurde Usmanov überhaupt, weil er als russischer Unternehmer gilt. Er hat in Russland sein Geld gemacht in den 1990er Jahren, als ein paar wenige Leute während der Einführung der freien Marktwirtschaft in der ehemaligen Sowjetunion sehr reich geworden sind. Die Leute, die heute als sogenannte Oligarchen gelten. Usmanov ist unterdessen in ganz vielen verschiedenen Branchen in Russland aktiv und er hat auch Kontakte in den Kreml. In einem geleakten Telefonat vom Jahr 2024 hat der russische Außenminister Sergej Lavrov höchstpersönlich vom damaligen ungarischen Außenminister verlangt, dass dieser sich für die Entsanktionierung von Usmanovs Schwester einsetzt. Lavrov sagte damals wörtlich, er melde sich, Zitat, auf Bitte von Alisher.
2: Und können Sie das noch ein bisschen konkreter machen? Welche Rolle spielt denn Usmanov in der russischen Kriegswirtschaft?
1: Ja, das ist alles sehr undurchsichtig, auch weil Usmanov in den letzten Jahren seine Unternehmen umstrukturiert hat. Es ist unklar, wem was unterdessen genau gehört. Aber das russische Investigativmedium-Projekt konnte dokumentieren, dass eine Industriefirma aus Usmanovs Business-Imperium russische Rüstungsfirmen belieferte, etwa den Waffenhersteller Kalaschnikow. Und Usmanov ist oder war zumindest Eigentümer einer Telekommunikationsfirma, die Aufträge des russischen Militärs entgegennahm. Was schwieriger ist festzumachen, ist die Rolle, die Usmanov heute in diesen Firmen noch spielt. Er geht auch gerne juristisch gegen ausländische Medien vor, wenn es um Vorwürfe gegen ihn geht. Er sei mit dem Kreml verbandelt. Einige Prozesse hat er auch gewonnen. Also seine Spuren sind überall. Zweifelsfrei belegen lässt sich aber deutlich weniger.
2: Nun gibt es ja noch einen zweiten Oligarchen, Michael Friedmann, den die EU ebenfalls von ihrer Sanktionsliste gestrichen hat. Welche Verbindungen hat er zum Krieg?
1: Bei Friedmann handelt es sich um einen Unternehmer aus der Finanzbranche. Er war Gründer und Miteigentümer von wichtigen Banken und Versicherungsfirmen in Russland. Und einerseits haben diese Banken Kredite an russische Rüstungsfirmen erteilt. Die Versicherungen haben russische Sicherheitsstrukturen, zum Beispiel die Nationalgarde, versichert. Und das war 2023 noch der Fall, als Friedmann in diesen Unternehmen noch involviert war. Aber man muss sagen bei Friedmann, dass er sich auch schon direkt gegen den Krieg ausgesprochen hat und seine Anteile an den genannten Firmen inzwischen verkauft hat. Er hat also etwas mehr Distanz geschaffen zwischen sich und dem Kreml, als das Usmanov getan hat. Aber genau wie bei Usmanov ist in den Netzwerken von Friedman sehr vieles einfach noch sehr unklar. Es gibt noch offene Fragen zu anderen Firmen von Friedman, also inwiefern er mit ihnen noch zu tun hat und welche Rolle sie in der russischen Kriegsmaschinerie spielen. Aber auch er lobbyiert schon seit Jahren, um von der Sanktionsliste gestrichen zu werden. Und jetzt ist seine Kampagne aufgegangen, in diesem Fall namentlich, weil sich Luxemburg für seine Streichung einsetzte, nachdem Friedman gegen Luxemburg als Staat juristisch vorgegangen ist.
2: Das ist jetzt alles in allem eine relativ komplizierte Geschichte mit vielen Akteuren, eben diese einzelnen Oligarchen, dann Frankreich, Russland, aber eben auch Aserbaidschan. Was kann man denn aus dieser Affäre rund um Usmanov und Friedman aus Ihrer Sicht für Schlüsse ziehen?
1: Ich finde insbesondere den Fall Usmanov sehr interessant. Alisher Usmanov wurde wegen seiner Aktivitäten in Russland sanktioniert, aber von der Liste gestrichen worden ist er offenbar auf Initiative von Aserbaidschan. Und auch die Türkei und Usbekistan hatten sich für Usmanov eingesetzt. Also sein Fall zeigt für mich, dass einerseits diese Oligarchen, und Usmanov ist sicher nicht der Einzige, diese Oligarchen sind international so gut vernetzt, dass sie auf Hilfe von verschiedenen Seiten zählen können. Und gleichzeitig tun das diese verschiedenen Länder wohl nicht einfach als Freundschaftsdienst, sondern auch, weil sie ein wirtschaftliches oder politisches Interesse an den sanktionierten Unternehmern und ihren Unternehmen haben. Das heißt, verschiedene Länder, nicht nur Russland, haben punktuell ein Interesse daran, das westliche Sanktionsregime zu untergraben. Und obwohl diese Länder unterschiedliche und teils gegensätzliche Interessen haben, insbesondere Aserbaidschan und Russland sind nicht immer auf derselben Wellenlänge, trotzdem ist es denkbar, dass diese Länder punktuell zusammenspannen, um gemeinsame Interessen zu verfolgen. Und diese Tatsache, diese gemeinsamen Druckversuche, das wird die EU berücksichtigen müssen, wenn sie das Sanktionsregime aufrechterhalten will.
0: Sagt Russland-Korrespondent Callum McKenzie. In der Zentralafrikanischen Republik herrscht Bürgerkrieg schon seit 14 Jahren. Ein komplizierter Konflikt um Diamanten und Rohstoffe und es ist auch ein Konflikt zwischen christlichen und muslimischen Bevölkerungsgruppen. Heute wird ein Teil dieser Geschichte aufgearbeitet. Es geht um Verbrechen im Jahr 2013. Vor dem Internationalen Strafgerichtshof in Den Haag steht Mahamat Said. Ihm werden unter anderem Folter, Verfolgung und grausame Behandlung vorgeworfen. Und das Gericht hat ihn heute für schuldig befunden. Ivana Plibakovic hat Afrika-Korrespondentin Sarah Flug gefragt, wer ist Mahamat Said?
3: Said war ein führender Mann der sogenannten Seleka-Rebellen. Diese nahmen 2013 die Hauptstadt Bangui ein, stürzten den Präsidenten und versuchten danach immer mehr, die Kontrolle im Land zu übernehmen. Jetzt Said konkret, der soll damals eine Polizeistelle in Bangui geführt haben. Und diese Polizeistelle wurde bald als Folterzentrum berüchtigt. Also Menschen wurden dort festgehalten, misshandelt, teils getötet. In den Prozessprotokollen taucht dabei immer wieder eine Foltermethode namens Arabacha auf. Dazu mussten sich die Betroffenen flach auf den Bauch legen, dann wurden Arme und Beine hinter dem Rücken ganz eng zusammengebunden, sodass der Körper regelrecht überstreckt wurde. Und das hat extreme Schmerzen verursacht.
4: Dieser Prozess gilt als sehr wichtig für die Zentralafrikanische Republik. Wieso genau?
3: Ja, weil dieser Prozess auch etwas darüber sagt, wie die Gewalt von damals aufgearbeitet wird. Wichtig ist vor allem, dass mit Said erstmals auch ein führender Vertreter der Seleka vor dem Internationalen Strafgerichtshof steht. Gegen die muslimisch geprägten Seleka hatten sich damals die christlichen Anti-Balaka-Rebellen formiert und führende Anti-Balaka-Kommandeure, die sind bereits verurteilt worden. Jetzt mit Said wurde nun auch jemand von der Gegenseite vor Gericht verurteilt. Aber über die Zentralafrikanische Republik hinaus ist der Prozess auch verfahrenstechnisch interessant. Dies, weil beinahe 3/4 der Zeugen per Video aussagten. Und das gab es in dieser Dimension beim Internationalen Gerichtshof noch nicht. Jetzt, solche Videoaussagen sind logistisch natürlich praktisch, gerade bei einem Land wie der Zentralafrikanischen Republik. Aber sie sind eben auch nicht unumstritten. Also in der Wissenschaft wird ganz kontrovers diskutiert, ob wichtige Zeugen über einen Bildschirm genauso gut eingeschätzt werden können wie in einem Gerichtssaal.
4: Solche Gerichtsprozesse sind jeweils auch eine Gelegenheit, um Konflikte aufzuarbeiten. Sie sind auch oder sie können Gelegenheit sein für Reue und auch für Verzeihung. Wird das möglicherweise auch hier der Fall sein?
3: Ja, teilweise. Ein solcher Strafprozess, der kann Verbrechen sichtbar machen, Verantwortung klären. Aber eine neue Umfrage in der Zentralafrikanischen Republik zeigt, vielen Betroffenen geht das einfach noch zu wenig weit. Sie wollen vor allem auch Wiedergutmachung. Und genau dafür braucht es oft Lösungen vor Ort, zwischen Familien, Nachbarn, Dorfgemeinschaften. Teilweise geschieht diese Versöhnungsarbeit bereits, und das in einer traditionellen Form der Konfliktlösung, die nennt man in der Zentralafrikanischen Republik Arbre à Palabre, Palaverbaum. Unter einem solchen Baum werden ganz konkret Konflikte besprochen und eben auch die Wiedergutmachung. Also wenn jetzt beispielsweise eine Familie im Krieg fliehen muss und eine andere zieht in der Zwischenzeit in ihr Haus ein, dann kommt diese erste Familie zurück, dann wird ganz praktisch diskutiert, wer darf jetzt bleiben, muss man beispielsweise eine Zwischenmiete bezahlen oder gibt es eine andere Form des Ausgleichs. Und diese Art der Wiedergutmachung kommt im Gerichtsprozess sonst zu kurz.
4: Jetzt ist es ja so, dass die USA drohen, dem Internationalen Strafgerichtshof Gelder zu streichen. Welche Folgen hätte das jetzt für die Zentralafrikanische Republik?
3: Ja, das konnte für sie bedeuten, dass die Aufarbeitung der Kriegsverbrechen schwieriger wird. Und man muss dazu sehen, die eigene Justiz, die ist sehr schwach. Gerade deshalb hat das Land damals den Internationalen Strafgerichtshof selbst eingeschaltet. Ganz konkret könnte das heißen, dass Verfahren langsamer werden. Und gerade aus der Zentralafrikanischen Republik sind derzeit noch einige am Laufen. Und es gäbe auch ganz praktische Probleme. Es könnte beispielsweise schwieriger werden, Zeugen zu schützen oder auch zu vernehmen.
0: Sagt Afrika-Korrespondentin Sarah Flock. Wie viele Wölfe verträgt die Schweiz? Um diese Frage geht es jetzt bei Kollegin Bettina Studer in der Sendung Info 3.
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6: Was es für die UBS bedeutet, dass sie ihre Töchter im Ausland fast vollständig mit hartem Eigenkapital absichern muss, dann warum der Nationalrat eine Obergrenze für die Anzahl Wölfe in der Schweiz festlegen will und was junge Schweizerinnen und Schweizer an den Berufsweltmeisterschaften in China erreichen wollen. Jetzt im Info 3 mit Bettina Studer. Der Ständerat hat am Vormittag für strengere Kapitalvorschriften für die UBS gestimmt. Künftig soll die Bank ihre ausländischen Tochtergesellschaften mit 90% hartem Eigenkapital unterlegen. Für die UBS ist das eine Niederlage. Sie hatte sich für einen deutlich weniger strengen Kompromiss eingesetzt. Nun kommt das Geschäft in den Nationalrat. Was aber bedeutet dieser Entscheid für die UBS und was sagt er über das Verhältnis zwischen der Grossbank und der Politik aus? Wirtschaftsredakteur Sven Zaug.
7: Die Botschaft aus Bern ist unmissverständlich. Die UBS kann noch so lautstark ihre Interessen vertreten, sie kann warnen, drohen und lobbyieren. Am Ende entscheidet das Parlament. Es ist nicht an der Bank zu bestimmen, wie viel Risiko sie der Schweizer Bevölkerung aufbürden darf. Die wiederholten Warnungen von UBS-Chef Sergio Motti vor erheblichen Wettbewerbsnachteilen und astronomischen Kosten fanden daher nur noch bei einer schrumpfenden Minderheit von bürgerlichen Bankenfreunden Gehör. Klar ist, die UBS muss das geforderte Kapital nicht mühsam am Markt aufnehmen, sie hat es bereits. Die Schweizerische Nationalbank stellte schon im Vorfeld klar, selbst die noch strengeren Forderungen des Bundesrates wären für die UBS absolut verkraftbar. Denn die Bank hat riesige Reserven, die eigentlich für die Aktionäre gedacht sind. Rechnet man dieses vorhandene Geld an, schrumpft der tatsächliche Kapitalbedarf massiv zusammen auf weniger als 9 Milliarden Dollar. Und für deren Aufbau hat die UBS ab 2028 ganze 7 Jahre lang Zeit. Bei den erwarteten Milliardengewinnen in den kommenden Jahren ist das für die UBS kein Existenzkampf, sondern Klagen auf hohem Niveau. Und genau hier liegt der Kern des Konflikts. Die UBS betrachtet zusätzliches Eigenkapital primär als lästigen Kostenfaktor, der die Rendite für die Aktionäre schmälert. Die Politik hingegen betrachtet es als dringend nötige Versicherung gegen die nächste Finanzkrise. Und zur Erinnerung, Die UBS ist nicht im luftleeren Raum groß geworden. Sie profitiert bis heute vom stabilen Schweizer Heimmarkt, der politischen Stabilität und dem exzellenten Ruf des Finanzplatzes. Und sie besitzt faktisch eine Staatsgarantie. Auch die vermeintlich düsteren volkswirtschaftlichen Folgen, mit denen die UBS gerne argumentiert, halten einer wissenschaftlichen Überprüfung kaum stand. Die Konjunkturforschungsstelle KOF der ETH Zürich kommt zum Schluss, dass die wirtschaftlichen Auswirkungen einer schrittweisen Erhöhung der Eigenkapitalanforderungen verschwindend klein bleiben dürften. Selbst im internationalen Vergleich relativiert sich das Klagen. Die UBS wird durch die neuen Regeln nicht zur außergewöhnlich stark regulierten Bank. Sie würde sich künftig lediglich im oberen Mittelfeld bewegen. Die UBS wird auch künftig Milliardengewinne schreiben, investieren und global wachsen können, nur eben mit einem dickeren Sicherheitspolster, damit im Ernstfall nicht wieder der Staat als Retter in der Not einspringen muss.
6: Es war sehr heiß im Sommer, entsprechend wurde geschwitzt, unter anderem auch im Klassenzimmer. Die Schulen in Zürich sollen im nächsten Jahr nun kühler werden, Roger Brändlin.
8: Der neue Schulvorsteher der Stadt Zürich, Balthasar Glättli, hat Hitzemaßnahmen angekündigt. Wenn es nicht anders gehe, seien auch Klimaanlagen geplant. Das erklärte der grüne Politiker heute vor den Medien.
9: Wir wollen mindestens 20% der hitzebelasteten Räume in der Zürcher Schule Abhilfe schaffen, sei das durch Verschattung, sei das durch betriebliche Maßnahmen oder auch durch Kühlung.
8: Die Maßnahmen gegen die Hitze sollen bis im nächsten Sommer umgesetzt sein. Der ehemalige grüne Nationalrat Balthasar Glättli ist seit Ende Mai Schulvorsteher und Mitglied der Stadt Zürcher Regierung. Die Zeugen Jehovas lockern ihr Verbot von Bluttransfusionen. Laut dem leitenden Gremium der Religionsgemeinschaft können die Mitglieder künftig selbst entscheiden, ob sie die wichtigsten Blutbestandteile annehmen, also rote und weiße Blutkörperchen, Plasma und Blutplättchen. Bisher waren Bluttransfusionen komplett verboten, begründet mit Bibelstellen, die die meisten Kirchen allerdings nur als Verbot verstehen, Blut zu trinken. Die strenge Auslegung sorgt immer wieder für Kritik, auch aus den eigenen Reihen. Transfusionen von Vollblut, die bleiben bei den Zeugen Jehovas weiterhin verboten, die spielen aber in der heutigen Medizin nur noch eine kleine Rolle.
6: Wie viele Wölfe verträgt die Schweiz? Diese Frage wird die Politik beantworten müssen. Denn der Nationalrat will, genauso wie der Ständerat, dass es eine Obergrenze gibt für die Wolfspopulation in der Schweiz. Wird dieser Schwellenwert überschritten, dann sollen Wölfe abgeschossen werden dürfen. Bleibt es bei dem Vorhaben, dann ist ein Referendum vorprogrammiert. Aus dem Bundeshaus Andreas Stüdli.
10: Im Nationalratssaal trafen zwei Sichtweisen zum Wolf aufeinander. Monika Rüecker von der SVP sah als Sprecherin der Mehrheit der vorberatenden Kommission vor allem das Problem der Risse durch die immer weiter wachsende Wolfspopulation.
11: Innerhalb von 7 Jahren sind die Wolfsrudel von 3 Rudel auf 43 Rudel massiv angestiegen. Alleine 2025, also letztes Jahr, kamen 155 Welpen zur Welt und 13 neue Rudel wurden gebildet.
10: Dem müsse Einhalt geboten werden, aber dabei sei wichtig:
11: Es geht ausdrücklich nicht darum, den Wolf auszurotten. Sein Bestand soll weiterhin gesichert bleiben. Und die Umsetzung muss mit der Berner Konvention vereinbart sein.
10: Ganz anders als SVP-Nationalrätin Monika Rüecker sah es SP-Nationalrat Hassan Can dann. Mit dem vor 3 Jahren revidierten Jagdgesetz sei eine präventive Regulierung des Wolfsbestands bereits möglich.
12: Noch mehr Regulierung ist nicht nötig, nicht zweckmäßig und nicht faktenbasiert. Die Statistiken belegen dies eindeutig. Die Risszahlen sind in den vergangenen Jahren zurückgegangen, obwohl die Anzahl Wölfe und Rudel stark zugenommen haben.
10: SVP-Bundesrat Albert Rösti sprach sich für den Vorstoß aus, mit dem Wölfe ab der Überschreitung eines Schwellenwerts geschossen werden dürfen, und gab zu bedenken:
13: Wir dürfen Herdenschutz und die Dezimierungspolitik nicht gegeneinander ausspielen. Es braucht, glaube ich, beide Maßnahmen. Und beide Maßnahmen zusammen haben dazu geführt, dass die Schäden zurückgehen. Das gilt es zu anerkennen. Und dieser Rückgang sollte aber noch weiter fortgesetzt werden.
10: Solche Maximalbestände stoßen bei Umweltorganisationen wie Pro Natura, WWF Birdlife und der Gruppe Wolf Schweiz auf Kritik. David Gerke von der Gruppe Wolf Schweiz sagt:
14: Wir haben heute nahezu 50 Wolfsrudel in der Schweiz bei gleichzeitig rückläufigen Konflikten. Einzelne Voten haben sich dahingehend geäußert, dass der heutige Mindestbestand von 12 Rudeln der neue Maximalbestand werden könnte. Falls das umgesetzt werden soll, dann würde das zu einem Abschuss der großen Mehrheit der Schweizer Wölfe führen. Das ist eine Rasenmähermethode.
10: Und gegen so eine Rasenmähermethode würden wohl die SP wie auch die Umweltorganisationen ein Referendum ergreifen. Ein hochemotionaler Abstimmungskampf wäre vorprogrammiert. Zuerst ist nun Bundesrat Rösti am Zug. Er muss die Revision des Jagdgesetzes ausarbeiten.
6: Nochmals zu Roger Brändlin. 5 Länder haben in diesem Jahr den Eurovision Song Contest in Wien boykottiert. Der Boykott richtete sich gegen Israel, gegen dessen Vorgehen im Gazastreifen. Nun kommt eines der 5 Länder zurück, die Niederlande.
8: Beim Eurovision Song Contest im kommenden Mai in Bulgarien wird es wieder einen niederländischen Beitrag geben. Die Niederlande sind wieder am Start, aber mit einem anderen Fernsehsender. Avro Tros, der den niederländischen ESC-Beitrag jeweils organisiert hatte, hat das ESC-Dossier abgegeben. Der öffentlich-rechtliche Rundfunk MPO übernimmt und hat nun die Rückkehr zum Gesangswettbewerb beschlossen. Letzte Woche hatte Irland beschlossen, den ESC-Boykott zu verlängern um ein weiteres Jahr. Spanien, Slowenien und Island haben noch nicht entschieden. In New York ist momentan die Generalversammlung der UNO im Gang. Am Rednerpult stand heute der iranische Präsident Massoud Pezeshkian. Er übte Kritik. Der Iran sei Opfer von Terrorismus, so der iranische Präsident. Unschuldige Menschen seien das Ziel von feigen Angriffen der USA und Israels. Der Iran werde nicht kapitulieren, sondern wolle eine diplomatische Lösung. Als der iranische Präsident mit seiner Rede begann, verließ die UNO-Delegation der USA den Saal. US-Präsident Donald Trump hatte gestern bei seiner Rede erneut mit der Vernichtung des Irans gedroht.
6: Rasch der Blick auf die Straße. Vorsicht in der Region Solothurn auf der A1 Richtung Zürich. Zwischen Önsingen und Herkingen besteht Gefahr durch ein verlorenes Rad auf der Fahrbahn. In der chinesischen Wirtschaftsmetropole Shanghai haben die Berufsweltmeisterschaften World Skills begonnen. In den vergangenen Jahren gehörte die Schweiz jeweils zur globalen Elite. Doch besonders die Konkurrenz aus dem diesjährigen Gastgeberland China ist stark gewachsen. Aus Shanghai, Ostasien-Korrespondent Samuel Emch.
15: (lacht) 42 junge Fachkräfte aus der Schweiz messen sich in den nächsten Tagen mit Konkurrentinnen und Konkurrenten aus aller Welt in ihren Berufen. Chef de Mission Martin Erlacher sagt:
16: Wir sind immer unter den Top 3 Nationen weltweit im Vergleich zu China Nummer 1 und Südkorea. Und dann kommen wir. Und wir gehen natürlich immer mit diesen Erwartungen auch ins Rennen.
15: Für die 1400 teilnehmenden Hotelrezeptionisten, Zimmerleute, Mechatronikerinnen und in Dutzenden anderen Berufen ist die Konkurrenz aus Asien inzwischen besonders stark. Entsprechend vorbereitet kommt die Schweizer Delegation. Rückblick. Im Juni reist eine Gruppe von Wettbewerbern bereits nach Shanghai für ein Trainingscamp. Die beiden Automatiker Janine Schneller und Massimiliano Pellegrini ajustieren ihre Mini-Sortieranlage. Der 19-jährige Schneller sagt:
17: Man kriegt dann halt Pläne und muss das schnell verstehen, schnell analysieren und einfach schnell aufbauen. Und jetzt bei uns ist es wie so oft, dass er eigentlich das Zeug aufbaut und nicht uns programmieren. Also so kann man es eigentlich trainieren.
15: Immer wieder verschiedene Varianten üben, das sei das Wichtigste. Zu Hause trainierten sie 3 Tage die Woche auf Arbeitszeit. In Shanghai treten sie nun im Probedurchlauf das erste Mal gegen ein ausländisches Team an. Hinter den Kulissen zieht der Branchenverband Swissmem die Fäden. Für Marketingleiter Olivier Habegger ist die Berufsweltmeisterschaft wichtig. Man will Medaillen.
18: Die Vorbereitung ist wie im Sport. Das zählt als 80% für das Resultat und das wollen wir tatsächlich so erreichen.
15: Hinter diesem Ehrgeiz stecken handfeste Nachwuchssorgen.
18: In unserer Branche brauchen wir jährlich 4.500 Lernende, die einen Beruf in unserer Branche starten. Und deshalb müssen wir mit diesem Projekt so versuchen zu vermarkten.
15: Der Aufwand ist beträchtlich. Doch China war vor 10 Jahren ungefähr noch gleich auf mit der Schweiz im Medaillenspiegel. Zuletzt holten die Chinesen dann 3-mal mehr Edelmetall. Dies dank einer Bildungsoffensive, dem großen technologischen Fortschritt und gezielter staatlicher Förderung. Der Schweizer Delegation stehen diese Woche also harte Wettbewerbe bevor in Shanghai.
6: Gleich gibt's noch die Wetteraussichten nach den Börsendaten von SIX.
8: Der Swiss Market Index notiert momentan bei 13.931 Punkten, minus 0,2%. Der Euro wird zu 93,99 gehandelt und der Dollar zu 82,45. Das Wetter, heute gab es viel Sonne oder gibt es immer noch, morgen ist es dann wechselnd bewölkt. Vor allem im Osten gibt es viele Wolken und dies bei 20 bis 24 Grad maximal.
6: Das war Info 3 mit Roger Brändlin und Bettina Studer.
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20: Kennt ihr das? Ihr lest etwas und denkt dabei die ganze Zeit, das darf doch nicht wahr sein. So ging's mir heute Morgen. Es war eine SRF-Recherche zu einer spezifischen Form von Gewalt im Internet, in sozialen Medien. Von Tätern, die sich zusammentun.
21: Die Netzwerke funktionieren vom Aufbau her ähnlich wie Games. Es geht darum, ein Level höher zu steigen. Je mehr Trophäen, Verletzungen, Opfer, das ich sammle, umso höher steige ich auf.
20: Journalist Daniel Glaus hat sich monatelang mit dem Thema beschäftigt und erzählt bei News Plus von seiner Arbeit. Wir hören die Stimme eines Opfers, wie Täter vorgehen und wie man Kinder davor schützt. Schön, hört ihr zu. Ich bin Dominik Brandt. Dass das Internet und Social Media gerade für Jugendliche ein heikler Ort sein kann, das ist ja an sich nichts Neues. Aber was ich heute gelesen habe, das hat mich wirklich schockiert. Es geht in dieser Folge unter anderem um das Thema Selbstverletzung und auch um Suizid. Wer zu diesen Themen Hilfe braucht, es gibt gute Anlaufstellen, wo man auch anonym Rat bekommt, zum Beispiel auf der Webseite 143.ch. Ihr findet diesen und weitere Links in der Beschreibung der Folge. Mein News Plus Tag startete heute mit einer Nachricht an Daniel Glaus. Ich wollte von ihm wissen, ob er Zeit hat für ein Gespräch über seine Recherche. Und er hatte. Daniel beschäftigt sich bei SRF mit ganz verschiedenen Arten von Extremismus und Gewalt. Und über diese Arbeit ist er auch auf das aktuelle Thema gestoßen.
21: Ja, vor 1-2 Jahren habe ich mich nochmals intensiver mit Rechtsextremismus befasst und mich da auf den neuesten Stand bringen wollen. Wie funktioniert das vor allem online? Welche Gruppierungen gibt es? In welchen Foren sind die aktiv? Und da bin ich dann auf für mich neue Namen gestoßen von Gruppierungen, die eben ganz, ganz stark auf diese Gewalt, auf diese extreme Gewalt setzen. Und da habe ich dann gemerkt, das ist ein neuer Teil, ein neues Phänomen, was teilweise mit dem Rechtsextremismus Überlappungen hat, aber eben nicht mehr nur, sondern dass es dort Gruppen gibt, bei denen die Ideologie nicht mehr im Zentrum steht, sondern denen es offensichtlich nur noch um die reine Gewalt geht.
20: Und da sind wir dann bei dem, was die Behörden auch als nihilistischen Extremismus bezeichnen. Nihil ist das lateinische Wort für nichts und es soll beschreiben, dass hinter diesen Taten eben keine bestimmte Ideologie oder spezifische Werte stehen, kein höherer Sinn, für den die Täter kämpfen. Es geht um die rohe Gewalt an sich. Täter bilden gemeinsame Netzwerke und wollen so viele Bilder wie möglich sammeln, von Gewaltdarstellungen, von Selbstverletzungen.
21: Und zwar wollen sie, dass die Opfer sich selber verletzen, von schweren Schnitten sich beibringen bis hin zu Live-Übertragungen des Suizids. Und diese Aufnahmen, diese Videos, die sammeln die Täter wie eigentliche Trophäen, auch wenn das total zynisch klingt, aber die sammeln das und damit steigern sie ihr Ansehen innerhalb dieser Netzwerke, innerhalb dieser Gruppen.
20: Die Täter bringen ihre Opfer also dazu, sich vor laufender Kamera selbst zu verletzen. Die Bilder und Videos davon, das sind die Trophäen, die helfen dann, innerhalb dieser Szene aufzusteigen. Aber bleiben wir noch bei den Leidtragenden, bei den Opfern. Ich habe Daniel Glaus gefragt, ob er sagen kann, wer sie sind.
21: Das ist das ganz besonders Erschütternde. Da reden wir von Opfern, das beginnt ab 11, 12 Jahren. Das sind hauptsächlich Mädchen, die, so wird es von den Behörden auch dargestellt, und das sieht man an den Schweizer Fällen, meistens ziemlich isoliert sind, die vereinsamt sind und die sehr viel Zeit auf Social Media verbringen und die auch bereits teilweise Probleme äußern wie Magersucht, suizidale Gedanken, Depressionen. Und offensichtlich ist es so, dass die Täter das gezielt suchen. Also wir reden da, dass wir uns auf normalen Plattformen bewegen, TikTok, Snapchat, Instagram, wo diese Themen diskutiert werden, eben Suizid, Depressionen. Und da braucht man ja teilweise dann Hashtags oder bestimmte Begriffe. Und danach suchen die Täter eben und suchen sich dann dort Personen, die sie für ansprechbar halten. Das machen die auch zu Dutzenden, also als Massengeschäft sozusagen, bis jemand hängen bleibt. Und von da, von diesen gängigen Plattformen, geht es dann weiter, teilweise auf andere Plattformen. Was ein anderer Bereich ist, wo die Opfer gesucht werden, sind Games, also Online-Games. Da wird von Roblox teilweise gesprochen bei den Behörden. Also alles Online-Games, die auch eine Chat-Funktion haben, über die man dann andere Personen ansprechen kann.
20: Über eine solche Chat-Funktion ist auch eine junge Kanadierin in die Fänge solcher Tätergruppen geraten. Sie spricht in einer Dokumentation des Fernsehsenders CBC.
1: My name is Trinity. I was 14 when I was groomed by members of 764.
20: 14 Jahre alt sei sie gewesen, als sie an ihre Täter geriet. 3 Jahre lang habe das gedauert. Sie habe sich nicht mehr als Mensch gefühlt. Und oft sei ihr nicht geglaubt worden, wenn sie jemandem davon erzählt habe.
1: It just became so painful. I didn't feel real. I didn't feel like a human being. We've tried to tell this story and nobody's listened. Nobody believes it. It's too obscure. It's too obscene.
20: Bei Trinity ist der Missbrauch immer weiter gegangen, bis hin zum Suizidversuch. Was kann man tun, damit es nicht so weit kommt? Das müssen wir uns als Gesellschaft fragen. Und im Alltag betrifft das unter anderem Eltern und sonstige Bezugspersonen von jungen Menschen. Regula Bernhard Hug hat mit dieser Frage beruflich zu tun. Sie ist Direktorin von Kinderschutz Schweiz.
2: Der beste Schutz ist grundsätzlich eigentlich eine gute Beziehung zum Kind. Dass man das Kind kennt, dass man weiß, dass sich das Verhalten verändert, dass man nachfragen kann, warum es sich ständig zurückzieht oder warum es gestresst ist oder warum, dass es Plattform wechselt, warum es plötzlich ein anderer Messenger-Dienst braucht etc. Also wenn man das Kind kennt und es begleitet und auch weiß, wo sich das Kind aufhält und mit wem, dass es kommuniziert im Internet oder bei in Gameforen etc., dann findet man auch heraus, wenn es sich verändert, wenn sich das Verhalten verändert.
20: Mit dem Kind reden und sagen, dass im Internet Gefahren lauern. Spätestens dann, wenn ein eigenes Smartphone ins Spiel kommt.
2: Das gehört dazu, auch wenn es nicht schön ist. Aber damit signalisieren sie schon mal, hey, ich weiß, es ist nicht nur alles schön und happy und großartig und erleichternd im Internet, sondern es gibt wirklich Risiken. Das ist der erste Schritt. Und der zweite Schritt ist sicher, wenn man dann merkt, dass sich das Kind eben zurückzieht, dass man wie den Anschluss an das Kind verpasst, was es da macht im Internet, dass man sich interessiert, dass man Fragen stellt, dass man versucht herauszufinden, was abgeht, indem man eben ein offenes Gespräch sucht. Und der dritte Schritt ist dann, wenn so etwas, wenn sich das Kind dann öffnet, ganz sicher keine Schuldzuweisungen, im Gegenteil, oder dann immer glauben, immer unterstützen, immer helfen und nicht allein bleiben dabei. Also auch Eltern sind ganz schnell, dann kommen an ihre Grenzen und sind auch überfordert, wenn es ja das eigene Kind betreffen könnte.
20: Vielleicht habt ihr es vorher mitgeschnitten in der Aussage des Opfers aus Kanada. Wenn sie über die Täter spricht, nennt sie sie Members of 764, 764. Das ist eines dieser Täternetzwerke. Die Zahl ist eine Postleitzahl in den USA, und zwar vom Ort, in dem der Gründer der Gruppe gewohnt hat. Mittlerweile ist er zu mehreren Jahrzehnten Gefängnis verurteilt worden. Aber eben, er ist bei weitem nicht der Einzige. Aus dem Phänomen, das in der Covid-Zeit in den USA startete, ist ein globales geworden, sagt Daniel Glaus.
21: Die Täter können natürlich international agieren. Also meistens wird auf Englisch geschrieben, man kann alles automatisch übersetzen, man kann in der Zwischenzeit auch KI-Tools nutzen, um Bilder, vermeintliche Bilder von sich herzustellen. Also so hat sich das vor allem in der westlichen Welt dann verbreitet. Und dort hat man auch mit der Zeit gesehen, Fälle, Opfer in den USA, die gehen auf Täter in Deutschland zurück. Ein sehr erschütternder Fall ist ein 13-jähriger Junge in den USA, der sich live auf einem Livestream auf so einem Konto suizidiert hat. Und einer der Täter, der ihn höchstwahrscheinlich dazu angestiftet hat, der saß in Deutschland in einem Supermarkt und hat sich das dort auf dem Computer angeschaut.
20: Und wer sind diese Täter? Was weißt du über sie?
21: Die sind zu einem Teil auch noch minderjährig, aber etwas älter, dann vielleicht 15, 16 bis junge Erwachsene. Und die

0: gezielt nach Informationen, wo gehst du zur Schule, wie heißen deine Freunde, wer ist deine Familie, wo wohnen die, schick mal Fotos. Alles noch in einer Phase, wo das freundschaftlich, vielleicht sogar ein bisschen romantisch daherkommt. Und all das sammeln sie, um diese Informationen dann eben später zu verwenden für die Nötigung. Also die haben auch so eine gewisse Systematik, wie sie wirklich jedes Mosaiksteinchen an Informationen sammeln. Teilweise werden dann auch die Passwörter weitergegeben. Also die haben dann teilweise auch Zugriff auf die Online-Konten der Opfer und drohen dann beispielsweise, ich poste diese und diese Nacktbilder von dir, wenn du nicht das machst für mich.
1: Und dieses Vorgehen, diese Taktiken, da gibt es auch in der Schweiz Menschen, die das tun. 20 Fälle sind bei uns bisher bekannt. Das hat das Bundesamt für Polizei FEDPOL bestätigt auf Anfrage von SRF und des Tagesanzeigers. Teils sind es Opfer aus der Schweiz, teils aber eben auch Täter. Und bei diesen 20 Fällen hat man zum Teil auch erst im Nachhinein gemerkt, hey, da geht's um dieses Phänomen des nihilistischen Extremismus.
0: Die erstrecken sich ja über einen Zeitraum zwischen 2020 bis jetzt. Also das sind auch Fälle darunter, die rein strafrechtlich wahrscheinlich abgeschlossen sind, aber wo man jetzt sieht, wo man sich über dieses Phänomen wirklich informiert und mit dieser Lupe nochmals genauer hinschaut, da ist mehr dahinter. Und da ist offensichtlich auch für die Behörden, dass da noch mehr Fälle ans Tageslicht kommen werden. Wie viele genau, das wissen wir jetzt noch nicht. Aber wenn man sich die Fälle anschaut, muss man auch sagen, dass das Schadenspotenzial ist ja auch riesig, oder? Also wir reden hier wirklich von ganz schweren Selbstverletzungen, die können für ein ganzes Leben traumatisieren, die traumatisieren auch die Familien, die betroffen sind, und es geht bis zum vollzogenen Suizid.
1: Keine einfache News-Plus-Folge war das, das sind wir uns bewusst. Aber diese Gefahren im Internet, in den sozialen Medien, die gehören halt leider zu unserem Leben im 21. Jahrhundert. Und manchmal braucht es die Arbeit von Journalisten wie Daniel Glaus, damit wir einen Zugang finden zu solchen Themen. Wir sind erreichbar für Feedback und Themeninputs. newsplus@srf.ch oder 076 320 1037. Das Team heute: Peter Hanselmann, Amir Ali und Dominik Brandt.

Die UBS, die Bankiervereinigung und auch der Wirtschaftsdachverband Economie Suisse üben Kritik am Ständerat. Dieser hat heute entschieden, dass die UBS künftig ihre Tochterfirmen im Ausland zu 90% mit hartem Eigenkapital absichern müsse. Das sei zu viel, schade der UBS, dem Bankenplatz und der gesamten Schweizer Wirtschaft, lautet die Kritik. Die Frage, wie viele Wölfe in der Schweiz abgeschossen werden dürfen, die soll künftig über einen Schwellenwert geregelt werden. Diesen Vorschlag aus dem Ständerat hat nun auch der Nationalrat gut gehalten.

0: heißen. Und damit soll es einfacher werden, einzelne Wölfe oder auch ganze Rudel abzuschießen, wenn die Wölfe Nutztiere gefährden. Mehrere Seen in der Ostschweiz sind auf einem Rekordtief, darunter der Untersee als Teil des Bodensees, der Zürichsee bei Schmerikon und der Wallensee. Der Untersee liegt 4 cm unter dem bisherigen Tiefststand von 1949. Grund ist die monatelange Trockenheit und laut Prognosen verschärft sich die Lage in den kommenden Wochen noch weiter.
1: Im Ständerat hat sich doch die schärfere Variante durchgesetzt. Der Ständerat will die Grossbank UBS zu mehr Sicherheit verpflichten und damit das Risiko für die Steuerzahler minimieren. Und China beherrscht schon einen Teil des Online-Paketgeschäfts mit Billigversandhändlern wie Temu oder Shein. Jetzt will China auch in der Logistik Fuß fassen und die Pakete gleich selber in die Schweiz liefern. SRF 4 News am Mittwochvorabend. Ich bin Dominik Rolli. Die Politik will die UBS stärker in die Pflicht nehmen. Der Ständerat hat entschieden, dass die Schweizer Grossbank ihr Auslandsgeschäft mit deutlich stärkeren Mitteln absichern muss. Die UBS muss ihre Auslandtöchter in Zukunft mit 90% hartem Eigenkapital unterlegen. Der Entscheid im Ständerat fiel deutlich mit 33 zu 10 Stimmen. Christine Wander berichtet.
2: Üblicherweise geht das Wort an den Bundesrat, wenn der Rat die Diskussion beendet hat und vor der Abstimmung steht. Auch bei der sogenannten Lex UBS. Nur diskutierte der Rat letzte Woche so lange, dass Bundesratsvotum und Entscheid auf heute verschoben werden mussten. So war es Finanzministerin Karin Keller-Sutter, die heute den Auftakt machte und so quasi das erste, nicht das letzte Wort hatte.
3: Wenn das harte Kernkapital für Auslandtöchter nicht erhöht wird, bleibt das Schweizer Stammhaus das schwächste Glied in der Kette des Konzerns.
2: Heute muss die UBS ihre ausländischen Tochtergesellschaften zu 45% mit hartem Eigenkapital absichern. Der Bundesrat will das auf 100% erhöhen nach 2 Krisen und 2 Bankenrettungen. Im Ständerat standen weitere Varianten zur Diskussion, 90% und 50%, kombiniert mit 50% Fremdkapital, sogenannten AT1-Anleihen, welche im Vorschlag so ausgestaltet waren, dass sie die Bank vor einer Krise stabilisieren können sollten. Expertinnen, Finanzmarktaufsicht, Nationalbank und Bundesrätin Keller-Sutter überzeugte das allerdings nicht.
3: Diese 50-50-Lösung löst eben das Problem nicht und schafft im Gegenteil vielleicht im dümmsten Moment neue Rechtsunsicherheiten. Wenn man das anerkannte Problem tatsächlich lösen will, wenn man die Finanzstabilität in der Schweiz möglichst zielführend stärken will, braucht es eine 100%ige Unterlegung der ausländischen Töchter im Schweizer Stammhaus.
2: Die UBS-Spitze versuchte alles, um die 100% zu verhindern. UBS-Präsident Colm Kelleher äußerte sich letzte Woche, die UBS könne mit 50-50 leben. UBS-Chef Sergio Ermotti fiel mit Rundumschlägen auf gegen Parlament und Finanzdepartement. So nahm sich die Bundesrätin heute Zeit, etwas auszuholen. Ruhig sprach sie 3/4 Stunden lang. Erste Priorität: Risiken von systemrelevanten Banken im Ausland dürfen nicht zurückschlagen in die Schweiz. Eine erneute Bankenkrise sei die größere Bedrohung für Arbeitsplätze und Wirtschaft als die Krisenvorbereitung, sagte die Finanzministerin als Replik auf Ständeratsmitglieder aus den Bankenkantonen Zürich, Tessin oder Genf, die sich hinter die Position der UBS gestellt hatten. Und?
3: Ich meine, es ist unsere Verantwortung, die Lehren aus der Bankenkrise zu ziehen, aus beiden Krisen, die wir stemmen mussten. Und ich bin überzeugt, dass die Bevölkerung nicht bereit ist, noch einmal für die Risiken, die ein profitables Großunternehmen im Ausland eingeht, haften zu müssen.
2: Doch in einer ersten Variantenabstimmung unterlag der Bundesratsvorschlag gegen die 50-50-Variante mit einer Stimme Unterschied äußerst knapp. Die zuständige Kommission hatte die Variante als Kompromiss vorgeschlagen. Ständerat Thierry Burkhardt von der FDP hatte sie verteidigt damit:
4: Können wir das erreichen, was wir wollen, nämlich Stabilität auf dem schweizerischen Finanzmarkt, unter Wahrung aber auch der Wettbewerbsfähigkeit eines Bankinstituts, das man für die KMU benötigt, für die Bürgerinnen und Bürger benötigt, für die Exportwirtschaft.
2: Zum Schluss aber setzte sich die 90%-Variante durch. Was sich letzte Woche abzeichnete, fiel heute eindeutig aus mit 29 zu 16 Stimmen. SP und Grüne geschlossen, sowie eine Mehrheit von Mitte, FDP und vereinzelten SVP. Ein Vorschlag von Mitte-Ständerat Peter Häcklin.
5: Ich habe ja meinen Antrag aufbauend auf den bundesrätlichen Vorschlag gemacht. Einfach nicht 100% hartes Kernkapital, sondern 90%. Und mit diesen 90% ein bisschen Handlungsspielraum gegeben. Der Bank, aber auch dann den Regulatoren.
2: In der Gesamtabstimmung stand es 33 zu 10 Stimmen bei 2 Enthaltungen für die Lex UBS. Nun ist der Nationalrat am Zug.
1: Christine Wanner hat berichtet. Die EU hat diese Woche die Sanktionen gegen 2 russische Oligarchen aufgehoben. Zunächst blieb offen, warum genau diese 2 Milliardäre nicht mehr sanktioniert werden. Für einen von ihnen, nämlich Alisher Usmanov, hat sich Frankreich eingesetzt. Warum, wollte Paris nicht sagen. Doch heute ist ein inhaftierter Franzose freigelassen worden in Aserbaidschan, offenbar als direkte Gegenleistung. Was hat Aserbaidschan mit diesem Fall zu tun? Das hat Julius Schmid unseren Russland-Korrespondenten Callum McKenzie gefragt.
6: Ja, dieser französische Unternehmer wurde schon vor 3 Jahren in Aserbaidschan verhaftet. Die Behörden dort warfen ihm Spionage vor. Und das war in der Zeit, nachdem Aserbaidschan das umstrittene Gebiet Bergkarabach zurückerobert und die dortige armenische Bevölkerung vertrieben hatte. Und Frankreich gilt als einer der engeren Verbündeten von Armenien. Und zu dieser Zeit gab es ziemlich heftige Spannungen zwischen Frankreich und Aserbaidschan. Und ich glaube, die Verhaftung dieses Unternehmers sollte man in diesem Kontext sehen. Aber erst Anfang dieses Jahres wurde der Mann in Aserbaidschan zu 10 Jahren Haft verurteilt und jetzt kommt er frei. Und weder Aserbaidschan noch Frankreich sagen es direkt, aber verschiedene Medien schreiben, dass dieser Franzose zum entscheidenden Faustpfand geworden sei in der Frage, ob Alisher Usmanov von der EU-Sanktionsliste gestrichen werden soll.
7: Alisher Usmanov ist eben einer dieser 2 Oligarchen, die jetzt nicht mehr sanktioniert werden. Warum ist dieser Milliardär für Aserbaidschan wichtig?
6: Alisher Usmanov ist einer der reichsten Menschen der Welt und er stammt ursprünglich aus Usbekistan. Und in den turksprachigen Ländern Usbekistan, Türkei und Aserbaidschan ist Usmanov sehr gut vernetzt. Der Präsident der Türkei, Recep Tayyip Erdogan, hat sich dafür eingesetzt, dass Usmanov von der EU-Sanktionsliste gestrichen wird. Er nannte Usmanov einen lieben Freund. Und ich denke, dieses Netzwerk steht hinter dieser Geschichte. Deswegen dürfte Aserbaidschan, das sehr enge Kontakte zur Türkei hat und auch zu Usbekistan, auf Frankreich Druck gemacht haben, Usmanov von der Liste zu nehmen. Aber sanktioniert wurde Usmanov überhaupt, weil er als russischer Unternehmer gilt. Er hat in Russland sein Geld gemacht in den 1990er Jahren, als ein paar wenige Leute während der Einführung der freien Marktwirtschaft in der ehemaligen Sowjetunion sehr reich geworden sind. Die Leute, die heute als sogenannte Oligarchen gelten. Usmanov ist unterdessen in ganz vielen verschiedenen Branchen in Russland aktiv und er hat auch Kontakte in den Kreml. In einem geleakten Telefonat vom Jahr 2024 hat der russische Außenminister Sergej Lavrov höchstpersönlich vom damaligen ungarischen Außenminister verlangt, dass dieser sich für die Entsanktionierung von Usmanovs Schwester einsetzt. Lavrov sagte damals wörtlich, er melde sich, Zitat, auf Bitte von Alisher.
7: Und können Sie das noch ein bisschen konkreter machen? Welche Rolle spielt denn Usmanov in der russischen Kriegswirtschaft?
6: Ja, das ist alles sehr undurchsichtig, auch weil Usmanov in den letzten Jahren seine Unternehmen umstrukturiert hat. Es ist unklar, wem was unterdessen genau gehört. Aber das russische Investigativmedium-Projekt konnte dokumentieren, dass eine Industriefirma aus Usmanovs Business-Imperium russische Rüstungsfirmen belieferte, etwa den Waffenhersteller Kalaschnikow. Und Usmanov ist oder war zumindest Eigentümer einer Telekommunikationsfirma, die Aufträge des russischen Militärs entgegennahm. Was schwieriger ist festzumachen, ist die Rolle, die Usmanov heute in diesen Firmen noch spielt. Er geht auch gerne juristisch gegen ausländische Medien vor, wenn es um Vorwürfe gegen ihn geht. Er sei mit dem Kreml verbandelt. Einige Prozesse hat er auch gewonnen. Also seine Spuren sind überall. Zweifelsfrei belegen lässt sich aber deutlich weniger.
7: Nun gibt es ja noch einen zweiten Oligarchen, Michael Friedmann, den die EU ebenfalls von ihrer Sanktionsliste gestrichen hat. Welche Verbindungen hat er zum Krieg?
6: Bei Friedmann handelt es sich um einen Unternehmer aus der Finanzbranche. Er war Gründer und Miteigentümer von wichtigen Banken und Versicherungsfirmen in Russland. Und einerseits haben diese Banken Kredite an russische Rüstungsfirmen erteilt. Die Versicherungen haben russische Sicherheitsstrukturen, zum Beispiel die Nationalgarde, versichert. Und das war 2023 noch der Fall, als Friedmann in diesen Unternehmen noch involviert war. Aber man muss sagen bei Friedmann, dass er sich auch schon direkt gegen den Krieg ausgesprochen hat und seine Anteile an den genannten Firmen inzwischen verkauft hat. Er hat also etwas mehr Distanz geschaffen zwischen sich und dem Kreml, als das Usmanow getan hat. Aber genau wie bei Usmanow ist in den Netzwerken von Friedmann sehr vieles einfach noch sehr unklar. Es gibt noch offene Fragen zu anderen Firmen von Friedmann, also inwiefern er mit ihnen noch zu tun hat und welche Rolle sie in der russischen Kriegsmaschinerie spielen. Aber auch er lobbyiert schon seit Jahren, um von der Sanktionsliste gestrichen zu werden. Und jetzt ist seine Kampagne aufgegangen, in diesem Fall namentlich, weil sich Luxemburg für seine Streichung einsetzte, nachdem Friedmann gegen Luxemburg als Staat juristisch vorgegangen ist.
7: Das ist jetzt alles in allem eine relativ komplizierte Geschichte mit vielen Akteuren, eben diese einzelnen Oligarchen, dann Frankreich, Russland, aber eben auch Aserbaidschan. Was kann man denn aus dieser Affäre rund um Usmanow und Friedmann aus Ihrer Sicht für Schlüsse ziehen?
6: Ich finde insbesondere den Fall Usmanow sehr interessant. Alisher Usmanow wurde wegen seiner Aktivitäten in Russland sanktioniert, aber von der Liste gestrichen worden ist er offenbar auf Initiative von Aserbaidschan. Und auch die Türkei und Usbekistan hatten sich für Usmanow eingesetzt. Also sein Fall zeigt für mich, dass einerseits diese Oligarchen, und Usmanow ist sicher nicht der Einzige, diese Oligarchen sind international so gut vernetzt, dass sie auf Hilfe von verschiedenen Seiten zählen können. Und gleichzeitig tun das diese verschiedenen Länder wohl nicht einfach als Freundschaftsdienste, sondern auch, weil sie ein wirtschaftliches oder politisches Interesse an den sanktionierten Unternehmern und ihren Unternehmen haben. Das heißt, verschiedene Länder, nicht nur Russland, haben punktuell ein Interesse daran, das westliche Sanktionsregime zu untergraben. Und obwohl diese Länder unterschiedliche und teils gegensätzliche Interessen haben, insbesondere Aserbaidschan und Russland sind nicht immer auf derselben Wellenlänge, trotzdem ist es denkbar, dass diese Länder punktuell zusammenspannen, um gemeinsame Interessen zu verfolgen. Und diese Tatsache, diese gemeinsamen Druckversuche, das wird die EU berücksichtigen müssen, wenn sie das Sanktionsregime aufrechterhalten will.
0: Das sagt Russland-Korrespondent Callum McKenzie.

0: 17.43 Uhr. Was wäre, wenn Russland Europa angreifen würde? Nach Jahren des Angriffskriegs gegen die Ukraine werden solche Szenarien diskutiert. Im Osten Europas vielleicht noch etwas intensiver als in Westeuropa. Dort scheint die Angst so real zu sein, dass Milliarden in Verteidigungswälle und Panzersperren investiert werden. Fragt sich, sind solche großen Schutzwälle überhaupt die richtige Maßnahme in Zeiten von Drohnen- und Cyberangriffen? Fredrik Steiger.
1: Die Maginot-Linie war ein gewaltiges Verteidigungssystem, das die Franzosen ab 1930 bauten. Es sollte einen deutschen Einmarsch wie jenen im Ersten Weltkrieg verhindern. Doch die Nazideutschen umgingen die Maginot-Befestigungen einfach und fielen über das neutrale Belgien in Frankreich ein. Seither gehören solche Festungssysteme eher zur Militärgeschichte als zur Gegenwart. Doch das ändert sich nun. Die drei baltischen Länder und Polen investieren Milliarden in neue solche Verteidigungsanlagen, so Ruben Stewart, Experte für Landkriegführung beim Londoner Strategieinstitut IISS.
2: In the three Baltic states and in Poland, there are four effectively different projects underway.
1: Dazu gehören klassische Dreizack-Panzersperren und Gräben, aber ebenso vorfabrizierte Bunker. Allein Estland plant deren 600.
2: In Estonia, for example, that includes bunkers.
1: Doch es geht nicht nur um Beton und Wälle, sondern auch um Zonen intensiver Überwachung, um Feuerkraft, Truppenstellungen, also um ein vernetztes System von einer Tiefe bis zu 50 Kilometern. So will man Russland aufhalten oder einen Vorstoß zumindest bremsen. Auch von Landminen ist die Rede, weshalb Polen, Finnland und die baltischen Staaten aus dem internationalen Landminenverbotsabkommen ausgetreten sind. Dass ein altes Schutzkonzept, wenngleich stark modernisiert, wieder auflebt, hängt mit dem Ukraine-Krieg zusammen. Dort seien vorbereitete Verteidigungsanlagen überaus wirksam gewesen. 2023 ließen die Russen mit ihrer Surowikin-Linie die ukrainische Gegenoffensive ins Leere laufen und hielten das eroberte Terrain.
2: Wir sehen in Ukraine solche Vorbereitungen.
1: Heute stürmen Moskaus Soldaten unter enormen Opfern, jedoch bloß geringen Geländegewinnen an gegen ukrainische Befestigungen. Genau deshalb kann die Ukraine unmöglich territoriale Zugeständnisse im Gegenzug für einen Frieden machen. Denn fest steht, so gelangten die Russen hinter die ukrainischen Verteidigungsanlagen und hätten dann freie Bahn bis Kiew und darüber hinaus. Unbefriedigend bei dem, was jetzt an Europas Ostflanke errichtet wird, ist, dass jedes Land in erster Linie für sich selber handelt.
2: It is funded through national budgets.
1: Es gebe, so Ruben Stewart, zwar eine gewisse Koordination und einen NATO-weiten Plan zum besseren Schutz der Ostflanke vom hohen Norden Norwegens bis nach Rumänien. Doch die Umsetzung obliege weitgehend den einzelnen NATO-Mitgliedern. Eine Synchronisierung aller Anstrengungen wäre jedoch nötig für einen maximalen Nutzen. Zumal Verteidigungsanlagen nur ein Element darstellten. Die Maginot-Linie habe 1940 auch deshalb nichts genützt, weil man ausschließlich auf deren Schutzwirkung setzte und es versäumte, dahinter kampfstarke Truppen zu positionieren.
2: It's important to remember that Maginot-Line itself.
1: Europa müsse einen möglichen russischen Angriff sofort aufhalten und dürfe Moskau keinerlei Geländegewinne erlauben, betont der lang gediente deutsche NATO-General Jürgen Joachim von Sandrart.
3: We need to be assured that our plan effectively.
1: Denn Europa fehle die strategische Tiefe. Marschierten die Russen im Baltikum ein, könnten sich die NATO-Truppen nicht einfach vorübergehend zurückziehen, sonst stünden sie gleich in der Ostsee. Dazu komme eine militärische Binsenweisheit, so Stewart vom IISS.
2: If you lose land,
1: es ist, bei entsprechender Vorbereitung, einfacher, einen feindlichen Vorstoß zu verhindern, als verlorenes Terrain zurückzuerobern.
0: Fredrik Steiger hat berichtet. Bei chinesischen Internethändlern wie Temu oder Shein ist ein Päckchen mit nur wenigen Klicks bestellt. Aber wie kommen diese Päckchen eigentlich zu uns? Darum will sich bald ein neues Unternehmen kümmern, nämlich die chinesische Logistikfirma Speedav. Sie baut gerade ein Paketnetz hier in der Schweiz auf. Was wird man davon beim Online-Shopping bemerken? Das hat Julius Schmid Stefan Wagner gefragt. Er ist Professor für Logistikmanagement an der ETH Zürich.
4: Also beim Online-Shopping wird man merken, dass einfach ein anderer Lieferdienst vor der Tür steht, wenn der neue Logistikdienstleister hier am Schweizer Markt tätig ist. Und vielleicht auch langfristig, dass generell eine andere Option noch für Paketdienste in der Schweiz entsteht.
0: Und das heißt, dass das dann unter Umständen günstiger wird?
4: Es kann sein, dass es günstiger wird. Über die Pricing-Strukturen kann man heute sicherlich noch nichts sagen. Aber generell immer, wenn ein neuer Wettbewerber in den Markt reinkommt, der sehr stark dominiert wird heute von zwei Playern, in dem Fall die Post und DPD, dann kann es natürlich sein, dass sich das auch auf den Service und auch die Preise der etablierten Spieler auswirken kann. Aber eher mittelfristig.
0: Sie haben ja schon gesagt, dass es da Stand jetzt zwei große Anbieter gibt, nämlich eben die Schweizerische Post und die DPD. Gibt es da überhaupt noch eine Nische für Speedav?
4: Also eine Nische ist ja immer eine Frage, wie sich auch der Markt entwickelt. Und generell wächst ja der Paketmarkt, KIP-Markt, wie wir das bezeichnen. Und in dem wachsenden Markt ist es natürlich auch möglich, für einen neuen Spieler diesen wachsenden Marktanteil zu gewinnen. Und der Markt im Paketbereich wächst ja insbesondere bei diesen Cross-Border-Import-Aktivitäten und da wiederum aus China. Und genau auf dieses Feld wird sich auch der neue potenzielle Anbieter zunächst fokussieren.
0: Und gleichzeitig ist das ja mit großen Investitionen am Anfang verbunden. Man muss eben diese Verteilzentren bauen, auch nach Partnerunternehmen suchen. Wie will Speedav das schaffen?
4: Also Speedav ist in dem Fall in einer Situation, wo eben das Unternehmen mit den chinesischen Marktplattformen, sprich einem AliExpress, Shein, Temu, bereits große Volumina mitbringen kann, beziehungsweise frühzeitig mit diesen Marktplätzen sich einigen kann, diese Volumina zu übernehmen. Das heißt, ein Speedav würde nicht bei Null anfangen und am Markt erst wachsen müssen, sondern hätte bereits am Anfang ein substanzielles Volumen, sodass sich dann auch diese Erstinvestitionen in ein Verteilzentrum und in die Depots lohnen würde.
0: Sie haben angesprochen, dass Speedav einen gewissen Vorteil hat, weil das Unternehmen eben aus China liefert und aus China gerade viele Päckchen in die Schweiz verschickt werden. Wie arbeitet denn Speedav mit Versandhändlern wie etwa Temu oder Shein zusammen?
4: Also meines Wissens ist Speedav unabhängig, konzernseitig absolut unabhängig von diesen Unternehmen. Aber ein chinesischer Logistikdienstleister hat natürlich engere Beziehungen zu den chinesischen Marktplattformen, die Sie angesprochen haben. Und am Ende, wenn der Service gut ist, sprich auch die internationale Verbindung gut gemanagt wird, wenn die Importaktivitäten gut gemanagt werden, dann ist sicherlich ein chinesischer Marktplatz wie ein AliExpress oder Shein, Temu gerne bereit, mit einem chinesischen Logistikdienstleister zusammenzuarbeiten. Insbesondere, wenn die Konditionen noch vorteilhaft sind gegenüber einer schweizerischen Post zum Beispiel.
0: Speedav baut ja gerade noch diese Logistikzentren auf. Wenn die Kapazitäten da voll ausgeschöpft sind, dann können etwa 15 Millionen Päckchen pro Jahr verliefert werden. Und die Schweizerische Post auf der anderen Seite, die liefert aber 180 Millionen Päckchen aus. Also das sind viel mehr. Inwiefern setzt das denn so einen Player wie die Post unter Druck, wenn da so ein Unternehmen aus China auf den Markt drängt?
4: Also eben 15 Millionen Pakete im Vergleich zu 180, 190 der Post oder im Vergleich zu 25 Millionen pro Jahr von DPD ist auf jeden Fall substanziell. Das heißt, es ist ein neuer Player, ein wachsender Player, der als Ersteinstieg 15 Millionen Pakete erreichen könnte. Und auf dieser Basis kann man einfach auch zukünftiges Geschäft in der Schweiz generieren. Das ist sozusagen die Gefahr für die Schweizerische Post, dass nicht nur dieser internationale Verkehr und dann die internationalen Pakete übernommen werden, sondern wenn das Netzwerk stabil ist, wenn die Zulieferung zuverlässig ist, dass auch Versandhändler und KMUs in der Schweiz auf diesen Logistikdienstleister übersteigen. Das ist sicherlich eine Gefahr.
0: Jetzt will ich zum Schluss nochmal auf die Konsumentinnen und Konsumenten in der Schweiz zurückkommen. Da haben ja diese Billigversandhändler aus China keinen allzu guten Ruf, würde ich mal sagen. Was denken Sie, werden die Schweizer Konsumentinnen und Konsumenten denn gerne auf ein chinesisches Logistikunternehmen zurückgreifen?
4: Also meine Meinung ist, dass die Personengruppen, die heute bei einem Shane Timo bestellen, generell mehr auf die Kosten schauen, auch bereit sind, vielleicht einen Service in Anspruch zu nehmen, wo die Reputation nicht so ist wie heute bei der Schweizerischen Post. Und deswegen werden Konsumenten, wenn sie am Ende von einem neuen Dienstleister beliefert werden, auch gegen diesen Dienstleister nichts haben. Kosten spielt hier eine große Rolle, aber auch die Zuverlässigkeit. Und das wird sich entscheiden, ob der neue Anbieter hier die gleiche Zuverlässigkeit bieten kann wie heute ein bestehender Paketservice.
5: Jetzt werden gerade diese Verteilzentren in der Schweiz aufgebaut. Was denken Sie denn, wie lange dauert es, bis diese Maschinerie läuft und die ersten Päckchen ausgeliefert werden?
4: Das ist jetzt meine Einschätzung. Innerhalb eines Jahres kann ich mir gut vorstellen, dass das Netzwerk steht und dass die ersten Päckchen ausgeliefert werden.
0: Das sagt Stefan Wagner, ist Professor für Logistikmanagement an der ETH Zürich.
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0: Autofahren ist aktuell einiges teurer als noch vor ein paar Monaten. Ein Liter Diesel kostet in der Schweiz um die 2.30 Franken. Und auch in den USA sind die Treibstoffpreise ein großes Thema. Darum prüft US-Präsident Donald Trump jetzt eine Maßnahme, die es in sich hätte, nämlich einen Exportstopp für Diesel aus den USA. Ich habe Börsenkorrespondent Jens Korte gefragt, was wäre der Sinn einer solchen Maßnahme?
11: Ja, die Hoffnung wäre, dass dann eben auch in den USA speziell der Dieselpreis wieder zurückkommt. Und eben, es geht hier weniger darum in den USA, dass jetzt viele Leute mit Diesel tanken würden. Aber zum Beispiel in der Landwirtschaft ist Diesel wichtig, für den Transport ist Diesel wichtig. Und deshalb gibt es auch von vereinzelten Bundesstaaten, die gerade auch einen großen Agraranteil haben, immer wieder die Forderung, vielleicht mal über so einen Exportstopp nachzudenken. Wenn ich mich nicht täusche, sind die Vereinigten Staaten der größte Dieselexporteur auf der Welt, zumindest einer der größten. Und vielleicht um die Situation in den USA nur ganz kurz zu zeigen. Sie haben gesagt, was Diesel hier in der Schweiz kostet. In den Vereinigten Staaten haben wir auch einen Rekordpreis erreicht, jetzt im Landesschnitt über 6,50 Dollar, allerdings nicht pro Liter, sondern pro Gallone. Ich habe das mal umgerechnet, das würde etwa entsprechen 1,40 Franken pro Liter. Also das ist ja vergleichsweise günstig, aber für die Amerikaner bedeutet das im Vergleich zum Vorjahreszeitraum eine Preissteigerung von fast 80%. Und deshalb eben diese Überlegung, jetzt eben auch gerade vor den Midterm Elections eben über einen Exportstopp die Preise im eigenen Land zu drücken.
0: Aber wird er einen Exportstopp tatsächlich das bringen, was Trump sich da erhofft?
11: Also kurzfristig würde es eben schon bedeuten, wenn dann quasi der Diesel nicht ins Ausland fließt, sondern im eigenen Land bleibt, dass das Angebot erhöht würde und ein höheres Angebot bei gleichbleibender Nachfrage drückt normalerweise auf den Preis. Allerdings wäre das wahrscheinlich nur ein vorübergehender Effekt. Die meisten Experten sind sich einig, dass dann letztendlich die Raffinerien, wenn sie weniger Diesel exportieren, schlicht und einfach quasi die Produktion runterfahren würden. Und das würde dann zu einer gewissen Verknappung führen. Und das würde dann mittelfristig nichts bringen. Mal ganz abgesehen davon, wenn jetzt weniger Diesel zum Beispiel auch nach Mexiko fließen würde, nur mal als ein Beispiel, dann wäre das für Mexiko ein riesiges Problem, gerade auch für die dortige Landwirtschaft. Und das heißt, dann würden wahrscheinlich wiederum landwirtschaftliche Produkte, die von Mexiko in die USA exportiert werden, deutlich teurer. Also letztendlich, lange Rede, kurzer Sinn, es hätte kurzfristig vielleicht einen Effekt, aber mittel- bis langfristig, zumindest Experten zufolge, eher nicht.
0: Man könnte einen ganzen Rattenschwanz dann auslösen von Effekten. Die USA, Sie haben es gesagt, Jens Korte, sind weltweit der größte Exporteur von Diesel. Was würde ein Exportstopp für uns in Europa bedeuten?
11: Ja, das hätte schon starke Konsequenzen, vor allem wenn wir mal uns die Weltlage angucken mit dem Nahen Osten, mit dem Krieg in der Ukraine und wenn dann jetzt sozusagen auch noch es weniger Lieferungen aus den Vereinigten Staaten geben würde, wäre das für Europa ein schwerer Schlag. Ich habe hier einfach mal auch eine Zahl, also momentan exportieren die Vereinigten Staaten etwa 500.000 Barrel Diesel nach Europa pro Tag. Und wenn dann eben diese Diesel nicht mehr fließen würde, dann würde etwa ein Siebtel der europäischen Nachfrage quasi über Nacht verschwinden. Also das wäre ein schwerer Schlag, der mit deutlich höheren Preisen für die Europäer verbunden wäre.
0: Wenn wir jetzt all diese negativen Auswirkungen zusammennehmen, was denken Sie, Jens Korte, wird dieser Exportstopp für US-Diesel kommen oder eher nicht?
11: Ist es schwer zu sagen. Also der Beweggrund ist klar. Wir haben jetzt in 5-6 Wochen die Midterm Elections in den USA. Eines der großen Aufreger für die Bevölkerung sind hohe Preise, auch hohe Spritpreise, auch hohe Dieselpreise, hohe Transportkosten. Und da halte ich es nicht für komplett ausgeschlossen, dass Donald Trump so etwas macht, um dann vielleicht jetzt auch gerade kurzfristig etwas Druck vom Preis zu nehmen. Ob das allerdings rechtlich so ohne weiteres geht, ob das auch technisch überhaupt in der Form und in der Kürze der Zeit möglich ist, da würde ich doch ein gewisses Fragezeichen dahinter stellen. Scott Bessent, der Finanzminister, hat auch schon gesagt, man prüfe jetzt, ob das überhaupt in der Form machbar ist. Also mein ganz subjektives Gefühl ist, ich glaube, das wird nicht wirklich funktionieren. Ich denke mal, wir Europäer können noch ein bisschen aufatmen, aber es ist natürlich auch nichts unmöglich, was derzeit im Land der unbegrenzten Möglichkeiten passiert.
0: Das sagt Börsenkorrespondent Jens Korte zur Maßnahme, die US-Präsident Trump prüfen lässt, nämlich einen Exportstopp für Diesel. Und jetzt übernehmen die Kolleginnen und Kollegen der Sendung Echo der Zeit im Studio in Bern.

0: 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Mittwoch, der 23. September, das sind unsere Themen. Eine Niederlage für die UBS. Der Ständerat verschärft die Kapitalvorschriften für die Grossbank. Dazu gleich mehr. Trotz aller Wirtschaftssanktionen fließen nach wie vor Milliarden von Dollar in den Iran. Das zeige,
1: dass offensichtlich das iranische Regime da sehr findig ist und sehr viel investiert, um eben diese sehr, sehr harten Finanzsanktionen, vor allen Dingen der USA, zu umgehen.
0: Sagt Sanktionsexperte Christian von Soest im Echo-Gespräch. Der jordanische König verurteilt die israelische Siedlungspolitik im Westjordanland scharf. Sie bedrohe auch sein Land in seiner Existenz. Und die Schweizer Vertreterinnen und Vertreter müssen sich an den Berufsweltmeisterschaften in China warm anziehen. Vor allem wegen der Konkurrenz aus dem Gastgeberland.
2: Früher konnte man jemanden nach 3 Jahren Lehre schicken. Ich sage jetzt mal vielleicht mit ein paar Tagen Vorbereitung. Wir waren ganz vorne mit dabei. Diese Zeiten sind vorbei. Wir müssen auch hier spezifisch natürlich trainieren und Fachkompetenzen noch vertiefen. Das ist so.
0: So Delegationschef Martin Erlacher am Schluss hier im Echo der Zeit. Die Grossbank UBS soll ihre ausländischen Tochtergesellschaften künftig mit 90% hartem Eigenkapital unterlegen. Das hat der Ständerat heute beschlossen. Für die UBS ist das eine Niederlage. Sie hatte sich für deutlich weniger strenge Eigenkapitalvorschriften eingesetzt. Nun kommt das Geschäft in den Nationalrat. Was aber bedeutet dieser Entscheid für die UBS und was sagt er aus über das Verhältnis zwischen der Grossbank und der Politik? Wirtschaftsredaktor Sven Zaug.
3: Die Botschaft aus Bern ist unmissverständlich. Die UBS kann noch so lautstark ihre Interessen vertreten, sie kann warnen, drohen und lobbyieren. Am Ende entscheidet das Parlament. Es ist nicht an der Bank zu bestimmen, wie viel Risiko sie der Schweizer Bevölkerung aufbürden darf. Die wiederholten Warnungen von UBS-Chef Sergio Motti vor erheblichen Wettbewerbsnachteilen und astronomischen Kosten fanden daher nur noch bei einer schrumpfenden Minderheit von bürgerlichen Bankenfreunden Gehör. Klar ist, die UBS muss das geforderte Kapital nicht mühsam am Markt aufnehmen, sie hat es bereits. Die Schweizerische Nationalbank stellte schon im Vorfeld klar, selbst die noch strengeren Forderungen des Bundesrates wären für die UBS absolut verkraftbar. Denn die Bank hat riesige Reserven, die eigentlich für die Aktionäre gedacht sind. Rechnet man dieses vorhandene Geld an, schrumpft der tatsächliche Kapitalbedarf massiv zusammen auf weniger als 9 Milliarden Dollar. Und für deren Aufbau hat die UBS ab 2028 ganze 7 Jahre lang Zeit. Bei den erwarteten Milliardengewinnen in den kommenden Jahren ist das für die UBS kein Existenzkampf, sondern Klagen auf hohem Niveau. Und genau hier liegt der Kern des Konflikts. Die UBS betrachtet zusätzliches Eigenkapital primär als lästigen Kostenfaktor, der die Rendite für die Aktionäre schmälert. Die Politik hingegen betrachtet es als dringend nötige Versicherung gegen die nächste Finanzkrise. Und zur Erinnerung, die UBS ist nicht im luftleeren Raum groß geworden. Sie profitiert bis heute vom stabilen Schweizer Heimmarkt, der politischen Stabilität und dem exzellenten Ruf des Finanzplatzes und sie besitzt faktisch eine Staatsgarantie. Auch die vermeintlich düsteren volkswirtschaftlichen Folgen, mit denen die UBS gerne argumentiert, halten einer wissenschaftlichen Überprüfung kaum stand. Die Konjunkturforschungsstelle KOF der ETH Zürich kommt zum Schluss, dass die wirtschaftlichen Auswirkungen einer schrittweisen Erhöhung der Eigenkapitalanforderungen verschwindend klein bleiben dürften. Selbst im internationalen Vergleich relativiert sich das Klagen. Die UBS wird durch die neuen Regeln nicht zur außergewöhnlich stark regulierten Bank. Sie würde sich künftig lediglich im oberen Mittelfeld bewegen. Die UBS wird auch künftig Milliardengewinne schreiben, investieren und global wachsen können, nur eben mit einem dickeren Sicherheitspolster, damit im Ernstfall nicht wieder der Staat als Retter in der Not einspringen muss.
0: Sven Zaug. Der Präsident des Iran, Massoud Pezeshkian, hat in New York an der UNO-Generaldebatte den Krieg gegen sein Land mit deutlichen Worten kritisiert. Mehr dazu in den Nachrichten mit Basil Koller.
4: Der Iran sei Opfer von Terrorismus, sagte Pezeshkian in seiner Rede. Unschuldige Menschen seien das Ziel von feigen Angriffen der USA und Israels. Der Iran werde nicht kapitulieren, sondern wolle eine diplomatische Lösung. Wie diese aussehen könnte, sagte er nicht. Als der iranische Präsident mit seiner Rede begann, verließ die UNO-Delegation der USA den Saal. US-Präsident Donald Trump hatte gestern bei seiner Rede erneut mit der Vernichtung des Irans gedroht. Die EU-Kommission will 4,2 Milliarden Euro für Ungarn freigeben. Es handelt sich um Geld, das die EU 2022 blockiert hatte. Die damalige Regierung unter Viktor Orban hatte grundsätzliche Regeln eines Rechtsstaates nicht eingehalten. Unter der neuen Regierung von Peter Magyar habe Ungarn wichtige Schritte unternommen, um die Rechtsstaatlichkeit wieder zu stärken, begründet EU-Kommissionspräsidentin Ursula von der Leyen die Freigabe der gesperrten EU-Milliarden. Außerdem sollen Studierende und Forschende aus Ungarn wieder vollständig an den Programmen Horizon Europe und Erasmus Plus teilnehmen können. Der Internationale Strafgerichtshof in Den Haag hat einen ehemaligen Rebellenführer aus der Zentralafrikanischen Republik schuldig gesprochen. Mahmad Said wurde wegen Verbrechen gegen die Menschlichkeit verurteilt, darunter Folter. Die Staatsanwaltschaft warf ihm vor, ein Gefängnis geleitet zu haben, in dem Anhänger des damaligen Präsidenten der Zentralafrikanischen Republik gefoltert worden seien. Mahmad Said bestritt alle Vorwürfe. Das Strafmaß soll zu einem späteren Zeitpunkt bekannt gegeben werden.
0: Nach der monatelangen Trockenheit sind die Pegel von mehreren Seen in der Ostschweiz so tief wie noch nie seit Messebeginn.
4: Das zeigen Zahlen, welche die Nachrichtenagentur SDA zusammengetragen hat. So etwa vom Untersee, dem kleineren Teil des Bodensees, oder vom Wallensee. Auch eine Messstation am Zürichsee im Kanton St. Gallen zeigt einen neuen Tiefstand. Die Gewässer im Thurgau hätten historisch wenig Wasser, heißt es vom Kanton. Und die Lage werde sich laut Prognosen in näherer Zukunft weiter verschärfen. Der Medienkonzern Ringier streicht in der Romandie 14 Stellen. Davon betroffen sind das französischsprachige Blick-Portal, das Magazin L'Illustré und das Wirtschaftsmagazin BMÖ, wie Ringier mitteilt. Laut der Nachrichtenagentur SDA wird damit fast jede fünfte Stelle bei Ringier in der Westschweiz gestrichen. Der Grund für den Stellenabbau sei der anhaltende Wandel im Medienmarkt. Die digitale Nutzung nehme zu, während die Einnahmen im Printgeschäft und aus dem Werbegeschäft zurückgingen. Die Zeugen Jehovas lockern ihr Verbot von Bluttransfusionen. Laut dem leitenden Gremium der Religionsgemeinschaft können die Mitglieder künftig selbst entscheiden, ob sie die wichtigsten Blutbestandteile annehmen, also rote und weiße Blutkörperchen, Plasma und Blutplättchen. Bisher waren Bluttransfusionen komplett verboten, begründet mit Bibelstellen, die sehr streng ausgelegt wurden. Die strenge Auslegung sorgte immer wieder für Kritik, auch aus den eigenen Reihen. Transfusionen von Vollblut bleiben bei den Zeugen Jehovas verboten. Sie spielen in der heutigen Medizin aber nur noch eine kleine Rolle. Die Börsendaten von 18.08 Uhr, geliefert von SIX. Der Swiss Market Index schließt bei 13.922 Punkten, minus 0,2%. Der Dow Jones Index in New York fällt um 0,6%. Der Euro wird zu 94,01 Rappen gehandelt, der Dollar zu 82,54 Rappen. Und das Wetter? Morgen ist es wechselnd bewölkt. Vor allem im Osten sind die Wolken dichter. Im Westen und Süden gibt es längere sonnige Abschnitte. Die Höchstwerte liegen jeweils zwischen 20 und 24 Grad.
0: Die USA wollen das iranische Regime in die Knie zwingen. Und sie wollen verhindern, dass der Iran an seinem Atomprogramm festhält. Militärisch ist es den US-Streitkräften bisher nicht gelungen, im Iran einen Wechsel herbeizuführen. Und so setzt man, wie seit Jahrzehnten, auf immer neue Sanktionen. Damit soll das iranische Regime vom internationalen Geldfluss abgeschnitten werden. Der US-Präsident rief gestern an der UNO-Generaldebatte zu einer vollständigen wirtschaftlichen Isolation des Iran auf. Allerdings fließen offenbar nach wie vor Milliarden Dollar in den Iran, selbst über US-Banken. Christian von Soest forscht am deutschen GIGA-Institut zu internationalen Sanktionen. Ich habe ihn gefragt, man hört oft den Begriff Schattenbanken. Was ist darunter zu verstehen?
1: Die Schattenbanken oder das System, wie es die USA und das Finanzministerium in den USA sagen, sind keine Schattenbanken im klassischen Sinne. Oder Schattenbanken würde ich Normalerweise verstehen Finanzinstitutionen, die aber nicht wie normale Banken gelistet sind, aber ähnliche Funktionen erfüllen. Hier geht es ja eigentlich um eine ganze Kette von Zwischeninstitutionen, zwischen iranischen Banken und amerikanischen Banken, Korrespondenzbanken, Wechselstuben. Und das bezeichnet dieses System der Schattenbanken. Also ist dieser Begriff ein wenig verwirrend aus meiner Sicht.
0: Und kann man beziffern, wie viele Dollar weiterhin in den Iran fließen über dieses System?
1: Das, was wir wissen aus der Berichterstattung, ist, dass es hier um Milliarden pro Jahr geht. Also sehr, sehr umfassende und große Geldsummen. Und dass offensichtlich das iranische Regime da sehr findig ist und sehr viel investiert, um eben diese sehr, sehr harten Finanzsanktionen, vor allen Dingen der USA, zu umgehen.
0: Offenbar fließt ja eben auch Geld indirekt über US-Banken. Wie kommt das?
1: Das iranische System oder Regime macht sich hier die internationalen Korrespondenzbanken und die Vermittler zwischen unterschiedlichen Geschäftsbanken zunutze, so scheint es zumindest, und verschleiert dadurch den Ursprung des Geldes bzw. den Empfänger des Geldes. Das kann man sich so vorstellen, dass iranische Unternehmen in den Vereinigten Arabischen Emiraten, in der Türkei, in China, in Hongkong konnten eröffnen bei Banken, dass es dann weitere Institutionen gibt, also ganze Ketten von Institutionen, die es dann für große US-Banken sehr schwer machen oder teilweise auch unmöglich machen, den eigentlichen Empfänger oder Absender von Geld, von Überweisungen zu ermitteln. Das heißt auch, dass die amerikanischen Banken oder die westlichen Banken, um die es hier geht, gar nicht unbedingt wissentlich Sanktionen umgehen.
0: Welche Rolle spielen Kryptowährungen bei der Umgehung von Sanktionen?
1: Wir wissen, dass auch das eine zunehmend wichtige Route ist, wo man eben noch viel schwerer nachvollziehen kann als in diesen sogenannten Schattenbankensystemen, wo der Empfänger sitzt, wer der Empfänger ist oder auch der Sender von Geld. Und es ist durchaus nicht ausgeschlossen, dass auch hier Kryptowährungen eine Rolle spielen bei dieser Umgehung von Sanktionen. Und wir sehen das als einen sehr, sehr wichtigen Trend eben für die Umgehung von Finanzsanktionen, die, würde ich sagen, zu den wichtigsten Instrumenten gerade der USA, aber auch anderer westlicher Staaten eben zählen, um die Finanzflüsse von sanktionierten Ländern und auch Unternehmen, aber Ländern wie Iran, wie Nordkorea zu unterbinden.
0: Der Iran verkauft sein Öl nach China, gehandelt wird in der chinesischen Währung Yuan. Offenbar braucht der Iran trotzdem Dollar. Warum?
1: Das ist noch immer die Leitwährung weltweit. Das ist wichtig für den Einkauf von Gütern, für Zahlungsabwicklungen insgesamt. Und die USA haben durch den Dollar und durch die sogenannte Clearingstelle, das heißt, so wie Dollar benutzt wird oder überwiesen wird, da einen sehr, sehr starken Zugriff drauf. Und auch hier zeigt sich eben die Bedeutung der USA, des Dollars für das internationale Finanzsystem. Gleichzeitig sehen wir aber auch zunehmend Anstrengungen von China, von Russland, von anderen Ländern, eben diese Vormacht des Dollars, wenn man es so ausdrücken will, eben abzumildern und Zahlungen exklusiv nur noch in Yuan abzuwickeln, um eben diesen Zugriff der USA zu vermindern.
0: Nach Jahrzehnten unter Sanktionen ist der Iran gewohnt, Wege und Mittel zu finden, um Sanktionen zu umgehen. Wer im Iran profitiert davon?
1: Das kann man relativ klar sagen. Das sind die Machthaber, das sind die Revolutionsgarden, Revolutionswächter. Wir haben es hier mit einer sehr stark zentralisierten Wirtschaft zu tun, also einer Verquickung von politischer, militärischer und finanzieller Macht. Und deswegen kann man davon ausgehen, dass eben letztendlich von diesen Netzwerken, von diesen Finanznetzwerken, von dem Einkommen von Öl im Wesentlichen auch das Regime selber profitiert und mit dem Regime verbundene Akteure in der Wirtschaft, aber auch im Militärsektor.
0: Wenn man Ihnen nun zuhört und hört, wie schwierig das ist, dieses Schattenbankensystem, sage ich jetzt, trotzdem zu unterbinden, wie wirkungsvoll sind westliche Sanktionen unter all diesen Umständen?
1: Iran ist selber schon seit der iranischen Revolution 1979 unter US-Sanktionen. Das heißt, die Wirtschaft ist daran gewöhnt, an die Beschränkungen von außen, die auch eine zunehmende Härte entwickelt haben. Die USA sanktionieren nicht nur Iran direkt, sondern eben auch andere Unternehmen und Banken, die mit Iran Handel treiben. Und deswegen hat es schon einen sehr hohen Preis für das iranische Regime, für die iranische Wirtschaft, auch, muss man sagen, für die Bevölkerung. Was man unterscheiden muss, ist die wirtschaftliche Wirkung von Sanktionen und die politische Wirkung. Man will ja mit den Finanzbeschränkungen, mit der Unterbrechung von Finanzströmen, Handelsströmen ein politisches Ziel, ein Einlenken des Regimes oder sogar einen Zusammenbruch des Regimes erreichen. Und das ist eben nicht passiert. Aber eben die Kosten und die Möglichkeiten des wirtschaftlichen Austauschs, die sind enorm schwieriger geworden für das Regime. Das zeigt sich hier trotz der Umgehung durch diese Netzwerke, die Iran aufbaut und nutzt.
0: Sagt Sanktionsexperte Christian von Soest. Das ist das Echo der Zeit auf Radio SRF. So geht es bei uns weiter. In Sri Lanka müssen 15 Muslime für je 200 bis 260 Jahre ins Gefängnis wegen der Osteranschläge vor 7 Jahren. Es bleiben aber Fragen offen. Das Parlament will eine Obergrenze für die Anzahl Wölfe in der Schweiz festlegen können. Tier- und Umweltschutzorganisationen fürchten zu viele Abschüsse. Und der Nationalrat diskutiert über Rezepte, um Medikamentenengpässe künftig zu verhindern. Zuerst dies. Jordanien fühlt sich von der israelischen Siedlungspolitik im Westjordanland existenziell bedroht. Jordaniens König Abdallah II. Wählte an der UNO-Generaldebatte in New York ungewöhnlich harsche Worte.
5: What is unfolding across the West Bank is a war crime.
0: Es sei ein Kriegsverbrechen. Israel ziele darauf ab, die gesamte palästinensische Bevölkerung zum Verlassen ihres Landes zu zwingen. Jordanien blickt schon seit Längerem mit großer Sorge auf die Entwicklung jenseits des Jordanflusses. Aus dem jordanischen Amman, Nahost-Korrespondent Thomas Gutersohn.
6: Im Schatten des Gazakrieges habe sich im Westjordanland eine außergewöhnlich gefährliche Dynamik entwickelt, sagte der jordanische König in seiner Rede an der UNO-Generalversammlung.
5: Demolishing Palestinian homes to expand illegal settlements is not law enforcement. It is forcible transfer.
6: Der Abriss palästinensischer Häuser zur Vergrößerung illegaler Siedlungen sei nicht einfach ein Rechtsakt, sondern gewaltsame Vertreibung. Die Aneignung besetzten Landes sei kein Grundbucheintrag, sondern eine de facto Annexion und ein feinmaschiges Netz aus Kontrollposten diene nicht der Sicherheit, sondern der Unterwerfung. Klare Worte des Königs für ein internationales, aber auch für das jordanische Publikum. Denn, sagt Zaid Eyadat, Politologieprofessor an der Universität von Jordanien und Berater des Königs in einer Hotellobby in Amman,
7: It's life and death issue for Jordan. It's not a joke.
6: Israels Siedlungspolitik sei eine Frage von Leben und Tod für Jordanien. Seit dem Oslo-Friedensabkommen von 1993 hat sich die Zahl der israelischen Siedlungen im besetzten Westjordanland verdreifacht. Der stetige Ausbau ist völkerrechtswidrig. Doch warum genau ist das ein existenzielles Problem für Jordanien?
7: Well, it's very simple. Because whatever is left from the West Bank land as a territory.
6: Was immer der einst durch die fortschreitende Besiedlung vom Westjordanland übrig bleibe, sei lediglich ein Flickenteppich aus winzigen Landstücken, sagt Politologe Eyadat. Ein Leben dort würde praktisch unmöglich. Hunderttausende Palästinenser und Palästinenserinnen wären gezwungen, ihre Heimat zu verlassen. Während des Gaza-Krieges sind rund 100.000 Menschen aus Gaza nach Ägypten geflohen. Die jordanische Regierung in Amman geht davon aus, dass Palästinenser aus dem Westjordanland vor allem in das jordanische Königreich fliehen würden. Würde Israel eine Massenflucht aus dem Westjordanland forcieren oder auch nur zulassen, käme das einer Kriegserklärung gleich, sagt Zaid Eyadat.
7: This is war to us. And if you want a war, we'll give you a war.
6: Nicht zuletzt deshalb hat Jordanien dieses Jahr die allgemeine Wehrpflicht wieder eingeführt. Der Grund für diese harsche Reaktion liegt in der jordanischen Identitätspolitik. Über Jahrzehnte hat das Land mehr als 2 Millionen Menschen aus den palästinensischen Gebieten aufgenommen. Zudem teilen Jordanien und das Westjordanland eine gemeinsame Geschichte, sodass heute zwischen ursprünglichen Jordanien und palästinensisch-stämmigen Jordanien unterschieden wird. wobei die Streitfrage ungeklärt ist, welche Gruppe den größeren Anteil an der Bevölkerung hat. Das treibe einen Keil in die Gesellschaft, sagt Zaid Eyadat.
7: You know, there is a divide in Jordan, and this divide is across Jordan, Jordan-Palestine. This should not be hidden.
6: Das Problem, ein weiterer Exodus aus dem Westjordanland, könnte die demografischen Verhältnisse im Königreich kippen lassen.
7: And that's the Jordanian fear.
6: Die jordanischstämmigen Jordanier fürchteten dadurch einen Verlust an Macht und Ressourcen, sagt Eyadat. Und diese Ressourcen sind bereits jetzt knapp. Jordanien ist hoch verschuldet, ein Viertel der Bevölkerung lebt in Armut, fast die Hälfte der Jugendlichen hat keine Arbeit. Ein Zuzug weiterer Palästinenser drohe nicht nur das Gleichgewicht der Gesellschaft, sondern das ganze politische System zu stören, sagt Eyadat, der Berater des Königs. Eine Veränderung des politischen Systems könnte letztlich auch das Königshaus selbst in Frage stellen.
7: This is what is happening now and this is what the king called a direct national threat to Jordan.
6: Und das sei, was der König als direkte nationale Bedrohung für Jordanien bezeichne. Die Sorge ist nicht unbegründet. Bereits im schwarzen September von 1970 führten Kämpfer der palästinensischen PLO einen kurzen, aber blutigen Bürgerkrieg gegen die jordanische Armee mit Tausenden von Toten. Ein solches Szenario gilt es zu vermeiden, daher die resolute Haltung Jordaniens. Wie die Mehrheit der internationalen Gemeinschaft hält auch Jordanien an der Zwei-Staaten-Lösung fest. Dies aber hauptsächlich, weil die Zwei-Staaten-Lösung zwei unterschiedliche Interessen in Jordanien verbindet, sagt Zaid Eyadat.
7: For Jordanian Palestinians, this is we wait for our homeland and we want to go back to homeland and be part of it.
6: Für die Palästinenser, die in Jordanien lebten, halte sie die Hoffnung aufrecht, einmal in ihre Heimat zurückkehren zu können. Und für die jordanischstämmigen Jordanien bedeutet es, dass das Königreich in ihren Händen bleibe. Die schleichende Annexion des Westjordanlandes durch Israel lässt eine Zwei-Staaten-Lösung aber immer weniger realistisch erscheinen und durchkreuzt damit die jordanischen Interessen. Das ist für das Königreich mehr als eine rote Linie. Es geht um seine Existenz.
0: Ostersonntag 2019. Bei Bombenanschlägen auf Kirchen und Luxushotels in Sri Lanka kamen rund 270 Menschen ums Leben, Hunderte wurden verletzt. Nun hat ein Gericht 15 Personen zu Haftstrafen von 200 bis 260 Jahren verurteilt. Der Prozess zog sich über mehrere Jahre hin. Und auch nach dem Urteil sagen Kritikerinnen und Kritiker, wer die Drahtzieher der Anschläge waren, sei noch immer nicht geklärt. Ich habe von Südasien-Korrespondentin Maren Peters wissen wollen, die Angeklagten haben hohe Gefängnisstrafen erhalten. Wofür genau wurden sie verurteilt?
8: Sie wurden verurteilt unter anderem wegen Mordes und Verschwörung mit dem Ziel, Terroranschläge zu begehen, aber auch, weil sie Waffen und Sprengstoff besessen haben, was nach dem srilankischen Antiterrorgesetz verboten ist. 9 weitere Angeklagte wurden freigesprochen aus Mangel an Beweisen. Ein weiterer Angeklagter starb in Haft. Und vielleicht noch mal zur Erinnerung, diese Bombenattentate im Jahr 2019 waren die tödlichsten Anschläge in Sri Lanka seit dem Ende des Bürgerkrieges 2009. Sie richteten sich vor allem gegen die christliche Minderheit im Land sowie gegen Touristinnen und Touristen und versetzten das Land in einen Schockzustand.
0: Alle Verurteilten sind Muslime. Die Terrormiliz IS hatte sich damals zu den Anschlägen bekannt. Was zeigt das Urteil über die Hintergründe der Bombenanschläge?
8: Ja, dieses Urteil beschäftigt sich damit gar nicht. Es verurteilt nur 15 Männer, die mitgeholfen haben sollen, die Anschläge auszuführen. Die eigentlichen Attentäter selbst, die waren ja bei den Anschlägen ums Leben gekommen. Wer hinter diesen koordinierten Bombenanschlägen gesteckt hat, das ist Gegenstand einer separaten Untersuchung, die noch nicht abgeschlossen ist. Die Behörden hatten unmittelbar nach den Anschlägen eine lokale radikal-islamistische Gruppierung verantwortlich gemacht. Später bekannte sich dann der Islamische Staat IS, wie Sie ja schon sagten, zu den Anschlägen. Aber wer tatsächlich dahinter steckt, das weiß man bis heute nicht.
0: Es gibt schon länger die Vermutung, der damals regierende Rajapaksa-Clan könnte hinter den Attentaten stecken. Weiß man nach dem Gerichtsprozess mehr? Ist da was dran?
8: Nein, das wird eben noch untersucht. In dem zweiten Verfahren geht es um die mögliche Verwicklung von Geheimdiensten und politischen Eliten. Gleich nach den Attentaten wurden Gerüchte laut, dass die Attentäter mit den sri-lankischen Geheimdiensten zusammengearbeitet haben könnten. Auch eine Dokumentation des britischen Fernsehsenders Channel 4 von 2023 geht in diese Richtung. Darin beschuldigen hochrangige Informanten einen früheren Geheimdienstchef, er habe Kontakt gehabt zu den Attentätern und habe diese Attentate bewusst zugelassen, mit dem Ziel, die Präsidentschaftswahlen 2019 zugunsten des Rajapaksa-Clans zu beeinflussen, was natürlich hochbrisant ist. Zwei Tage nach den Bombenanschlägen hatte Gotabaya Rajapaksa seine Kandidatur für das einflussreiche Präsidentenamt angemeldet und versprochen, die Gewalt im Land zu bekämpfen. Und er hatte später mit diesem Versprechen die Wahl gewonnen. Ein Parlamentsausschuss hat sich ebenfalls damit beschäftigt, kam inzwischen zum Ergebnis, dass Polizei und Geheimdienst zumindest Kenntnis hatten von

0: und damit möglicherweise den Weg freigemacht für weitere Ermittlungen. Aber eben, sie sind noch immer nicht abgeschlossen.
1: Informationen von Südasien-Korrespondentin Maren Peters. Sie hören das Echo der Zeit. In den nächsten Minuten geht es bei uns um Wölfe und einmal mehr die Frage, für wie viele davon das es in der Schweiz Platz hat. Um die Berufsweltmeisterschaften in China, wo die Schweizer Delegation auch dieses Jahr Medaillen abräumen möchte. Und jetzt gleich um Medikamentenengpässe. Vom fiebersenkenden Sirup für Kinder über Antibiotika bis zum Blutdrucksenker. Immer wieder kommt es bei Medikamenten zu Versorgungsengpässen. Betroffen sind vor allem günstige Medikamente, die man aber nicht einfach ersetzen kann. Eine Initiative will das ändern und dem Bund mehr Kompetenzen geben. Heute hat der Nationalrat die Initiative und den Gegenvorschlag dazu diskutiert. Noemi Ackermann.
2: Soweit ist man sich über alle Parteigrenzen hinweg einig. Die Versorgungsengpässe sind nicht gut für die Schweiz und ihre Bevölkerung. Für die zuständige Kommission sagt Nationalrat Patrick Hessig von der GLP.
3: Es besteht Handlungsbedarf. Die Erfahrungen der letzten Jahre haben gezeigt, dass bei gewissen Medikamenten wiederholt Engpässe auftreten.
2: Auch SP-Nationalrätin Sarah Wies weist auf die Problematik hin.
4: Das ist kein vorübergehendes Phänomen. Die Produktion von Wirkstoffen konzentriert sich auf wenige Länder und teilweise einzelne Hersteller.
2: Heute sind grundsätzlich die Kantone für das Gesundheitswesen und damit auch die Versorgung mit Medikamenten zuständig. Weil es aber immer wieder zu Engpässen kommt, wollen die Initiantinnen und Initianten dem Bund mehr Kompetenzen geben. Hinter der Initiative stehen 20 Verbände, Organisationen und Unternehmen aus dem Gesundheitswesen. Konkret geht es darum, dass der Bund künftig entlang der gesamten medizinischen Wertschöpfungskette neue Befugnisse erhält. Von der Forschung über die Medikamentenlage bis zum Vertrieb und den Lieferketten. Auch der Bundesrat erkennt den Handlungsbedarf, will aber nicht so weit gehen wie die Initiantinnen und Initianten. Er schlägt einen direkten Gegenvorschlag vor, der die Zusammenarbeit von Bund und Kantonen verbessern soll. Der Bund soll beispielsweise noch besser überwachen, ob und welche Medikamente verfügbar sind. Unnötig ist man bei der SVP überzeugt, Nationalrat Remi Wissmann.
5: Der Weg, den uns sowohl die Initiative als auch der bundesrätliche Gegenentwurf vorschlagen, ist grundfalsch. Er führt uns direkt in eine bürokratische Staats- und Planwirtschaft im Gesundheitswesen.
2: Die anderen Parteien haben sich für den bundesrätlichen Gegenvorschlag ausgesprochen. Umstritten ist allerdings noch die Frage, ob der Bund gar selbst Medikamente herstellen darf, als letzte Massnahme sozusagen. Dagegen votiert FDP-Nationalrätin Chris Vize.
6: Damit erhält er nicht nur zusätzliche Instrumente zur Sicherstellung der Versorgung, sondern übernimmt selber die Rolle des Produzenten. Diese Kompetenz ist eine zu viel.
2: Anders sieht es die Mitte, Nationalrat Christian Lohr.
7: Für uns ist das nur als eine eng definierte Ultima Ratio festzulegen.
2: Und auch die Ratslinke will dem Bund die Kompetenz geben, Medikamente herzustellen, wenn es denn sein müsste. Manuela Weichelt von den Grünen.
8: Das ist keine staatliche Konkurrenz zur Pharmaindustrie, es ist eine Versicherung gegen Marktversagen.
2: Am Schluss empfiehlt der Nationalrat ein Nein zur Initiative und unterstützt den Gegenvorschlag mit 110 zu 78 Stimmen bei 3 Enthaltungen. Damit hat sich Mitte links durchgesetzt.
1: Wenn es zu viele Wölfe gibt in der Schweiz, dann sollen einzelne Wölfe oder ganze Rudel zum Abschuss freigegeben werden dürfen. Doch was ist zu viel? Der Nationalrat hat heute einen Ständeratsentscheid bestätigt. Es soll ein Maximalbestand an Wölfen definiert werden können. Dafür muss das Jagdgesetz geändert werden. Aus dem Bundeshaus Andreas Stüdli.
9: Bisher galt in der Schweiz, dass es einen Minimalbestand für den Fortbestand des Wolfes braucht, nämlich 12 Rudel. Mit der heute diskutierten Motion wäre es möglich, auch einen Maximalbestand festzulegen. Dazu trafen im Nationalrat 2 Sichtweisen aufeinander. Monika Rüecker von der SVP sah als Sprecherin der Mehrheit der vorberatenden Kommission vor allem das Problem der Risse durch die immer weiter wachsende Wolfspopulation.
10: Innerhalb von 7 Jahren sind die Wolfsrudel von 3 Rudel auf 43 Rudel massiv angestiegen. Alleine 2025, also letztes Jahr, kamen 155 Welpen zur Welt und

0: 13 neue Rudel wurden gebildet.
1: Dem müsse Einhalt geboten werden, aber dabei sei wichtig:
0: Es geht ausdrücklich nicht darum, den Wolf auszurotten. Sein Bestand soll weiterhin gesichert bleiben.
1: Ganz anders als SVP-Nationalrätin Monika Rüecker sah es SP-Nationalrat Hassan Can dann. Mit dem vor 3 Jahren revidierten Jagdgesetz sei eine präventive Regulierung des Wolfsbestandes bereits möglich.
2: Noch mehr Regulierung ist nicht nötig, nicht zweckmäßig und nicht faktenbasiert. Die Statistiken belegen dies eindeutig. Die Risszahlen sind in den vergangenen Jahren zurückgegangen, obwohl die Anzahl Wölfe und Rudel stark zugenommen haben.
1: SVP-Bundesrat Albert Rösti sprach sich für diesen Vorstoß aus, mit dem Wölfe ab einer bestimmten Anzahl geschossen werden dürfen, und gab zu bedenken:
3: Wir dürfen Herdenschutz und die Dezimierungspolitik nicht gegeneinander ausspielen. Es braucht, glaube ich, beide Maßnahmen. Und beide Maßnahmen zusammen haben dazu geführt, dass die Schäden zurückgehen. Das gilt es zu anerkennen. Und dieser Rückgang sollte aber noch weiter fortgesetzt werden.
1: Der Vorstoß wurde mit 116 Ja zu 73 Nein-Stimmen deutlich angenommen. Die Annahme geht einher mit der zuletzt harten Linie des Parlaments gegenüber dem Wolf. So sollen Wölfe auch in Jagdbanngebieten gejagt werden dürfen. Das Parlament sprach sich auch dafür aus, dass sogenannte Problemwölfe ganzjährig gejagt werden dürfen. Die heute beschlossene Möglichkeit, Maximalbestände einzuführen, stößt bei Umweltorganisationen wie Pro Natura, WWF Birdlife und der Gruppe Wolf Schweiz auf Kritik. David Gerke von der Gruppe Wolf Schweiz sagt:
4: Wir haben heute nahezu 50 Wolfsrudel in der Schweiz bei gleichzeitig rückläufigen Konflikten. Einzelne Voten haben sich dahingehend geäußert, dass der heutige Mindestbestand von 12 Rudeln der neue Maximalbestand werden könnte. Falls das umgesetzt werden soll, dann würde das zu einem Abschuss der großen Mehrheit der Schweizer Wölfe führen. Das ist eine Rasenmähermethode.
1: Widerstand zeichnet sich ab. David Gerke von der Gruppe Wolf Schweiz sagt es so:
4: Wenn gewisse Dinge, die heute Morgen im Nationalrat geäußert wurden, so kommen sollten, dann ist ein Referendum selbstverständlich sehr ernsthaft in Betracht zu ziehen.
1: Im Falle eines Referendums wäre ein hochemotionaler Abstimmungskampf vorprogrammiert. Zuerst ist nun Bundesrat Rösti am Zug. Er muss die Revision des Jagdgesetzes ausarbeiten.
5: An den Berufsweltmeisterschaften, den World Skills, zeigt sich jeweils, wie exzellent die Schweizer Berufsbildung ist. Unser Land gehörte in den vergangenen Jahren stets zur globalen Elite. Auch für die World Skills, die heute in der chinesischen Wirtschaftsmetropole Shanghai beginnen, sind die Erwartungen hoch. Aber besonders die Konkurrenz aus dem Gastgeberland China ist stark gewachsen. Aus Shanghai, Ostasien-Korrespondent Samuel Emch.
6: Switzerland! 42 junge Fachkräfte aus der Schweiz messen sich in den nächsten Tagen mit Konkurrentinnen und Konkurrenten aus aller Welt in ihren Berufen. Chef de Mission Martin Erlacher sagt:
7: Wir sind immer unter den Top 3 Nationen weltweit im Vergleich zu China Nummer 1 und Südkorea, und dann kommen wir. Und wir gehen natürlich immer mit diesen Erwartungen auch ins Rennen.
6: Für die 1400 teilnehmenden Hotelrezeptionisten, Zimmerleute, Mechatronikerinnen und in Dutzenden anderen Berufen ist die Konkurrenz aus Asien inzwischen besonders stark.
7: Früher konnte man jemanden nach 3 Jahren Lehre schicken. Ich sage jetzt mal, vielleicht mit ein paar Tagen Vorbereitung, und wir waren ganz vorne mit dabei. Diese Zeiten sind vorbei. Wir müssen auch hier spezifisch natürlich trainieren und Fachkompetenzen noch vertiefen. Das ist so.
6: Dafür wird einiges an Aufwand betrieben. Rückblick. Bereits im Juni reist eine Gruppe von Wettbewerbern nach Shanghai für ein Trainingscamp. Beim Ableger des Schweizer Technologiekonzerns Bühler wird im Turnierformat geprobt. Die Schweizer Elite testet gegen Teams aus China und Großbritannien. Die beiden Automatiker Janine Schneller und Massimiliano Pellegrini ajustieren ihre Minisortieranlage. Der 19-jährige Schneller sagt:
8: Man kriegt dann halt Pläne und muss das schnell verstehen, schnell analysieren und einfach schnell aufbauen. Und jetzt bei uns ist das wie so oft, dass er das Zeug aufbaut und nicht uns programmieren. So kann man es eigentlich trainieren.
6: Repetieren bis zur Perfektion, das ist das Rezept der beiden frisch gebackenen Lehrabgänger der Rätischen Bahn und der Ems Chemie. Der 22-jährige Pellegrini erklärt:
9: Trainieren tun wir eigentlich bei der Ems Chemie. Dann haben wir immer eine Aufgabe oder eben gewisse Sachen auch einfach repetitiv. Und dann trainieren wir immer das zweite zusammen intensiv trainieren.
8: Also über 3 Tage pro Woche auf Arbeitszeit eigentlich. Also da ist auch, müssen auch Betriebe ein bisschen, oder ist es auch gut, wenn Betriebe ein bisschen unterstützen können.
9: Also da haben wir auch die Unterstützung von der Firmen.
6: In Shanghai treten sie nun im Probedurchlauf das erste Mal gegen ein ausländisches Team an. Dies allerdings mit einer gewissen Zurückhaltung. Sie wollen der Konkurrenz nicht zu viel zeigen.
9: Wir schauen dann schon, dass wir so die Sachen, die wir das Gefühl haben, die schon viel Vorteil bringen, eigentlich nicht zeigen und dann auch erst wirklich am Wettkampf selber auspacken.
8: Also man hat viel Werkzeuge und irgendwelche Lehren oder so Sachen.
6: Hinter den Kulissen zieht der Branchenverband Swissmem die Fäden. Für Marketingleiter Olivier Habecker ist die Berufsweltmeisterschaft eine Investition, die sich in Medaillen auszahlen soll.
10: Wir müssen schauen, dass unsere Berufsathleten entsprechend gut vorbereitet sind. Die Vorbereitung ist wie im Sport. Das zählt als 80% für das Resultat und das wollen wir tatsächlich so erreichen.
6: Hinter diesem Ehrgeiz stecken handfeste Nachwuchssorgen.
10: In unserer Branche brauchen wir jährlich 4.500 Lernende, die einen Beruf in unserer Branche starten. Und deshalb müssen wir mit diesem Projekt so versuchen zu vermarkten.
6: WorldSkills-Medaillen als Werbemaßnahme. Der Aufwand ist beträchtlich, doch die asiatische Konkurrenz hat die Schlagzahl drastisch erhöht. Ein Blick in die Statistik zeigt die Verschiebung der Kräfteverhältnisse. Gewannen die Schweiz und China bei den WorldSkills 2015 in Sao Paulo noch fast gleich viele Medaillen, so sah das beim letzten Aufeinandertreffen in Lyon ganz anders aus. Die Schweiz holte 15 Medaillen, China sicherte sich 49 Podestplätze. Das ist das Resultat einer Bildungsoffensive, des großen technologischen Fortschritts, den China gemacht hat, und der gezielten staatlichen Förderung der chinesischen Teilnehmerinnen und Teilnehmer an den Berufsweltmeisterschaften. Der Wettbewerb wird also hart für die Schweizer Teilnehmerinnen und Teilnehmer. An der Eröffnungsfeier gibt sich Chef der Mission Erlacher aber zuversichtlich.
7: Es ist halt schon da, dass wir eine sehr, sehr solide Grundausbildung haben, auf der wir aufbauen können und dementsprechend Resultate liefern.
6: Wie gut diese tatsächlich sein werden, zeigt sich am Sonntag, wenn die Ergebnisse der Wettbewerbe bekannt gegeben und die Medaillen verteilt werden.
5: Das war das Echo der Zeit am Mittwoch, dem 23. September. Redaktionsschluss 18.39 Uhr. Pascal Bieber war für die Sendung verantwortlich, für die Nachrichten Jan Grübler. Mein Name Brigitte Kramer.
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12: Kennt ihr das? Ihr lest etwas und denkt dabei die ganze Zeit: Das darf doch nicht wahr sein. So ging es mir heute Morgen. Es war eine SRF-Recherche zu einer spezifischen Form von Gewalt im Internet, in sozialen Medien. Von Tätern, die sich zusammentun.
13: Die Netzwerke funktionieren vom Aufbau her ähnlich wie Games. Es geht darum, ein Level höher zu steigen. Je mehr Trophäen, Verletzungen, Opfer, das ich sammle, umso höher steige ich auf.
12: Journalist Daniel Glaus hat sich monatelang mit dem Thema beschäftigt und erzählt bei News Plus von seiner Arbeit. Wir hören die Stimme eines Opfers, wie Täter vorgehen und wie man Kinder davor schützt. Schön, hört ihr zu. Ich bin Dominik Brandt. Dass das Internet und Social Media gerade für Jugendliche ein heikler Ort sein kann, das ist ja an sich nichts Neues. Aber was ich heute gelesen habe, das hat mich wirklich schockiert. Es geht in dieser Folge unter anderem um das Thema Selbstverletzung und auch um Suizid. Wer zu diesen Themen Hilfe braucht, es gibt gute Anlaufstellen, wo man auch anonym Rat bekommt, zum Beispiel auf der Webseite 143.ch. Ihr findet diesen und weitere Links in der Beschreibung der Folge. Mein News Plus Tag startete heute mit einer Nachricht an Daniel Glaus. Ich wollte von ihm wissen, ob er Zeit hat für ein Gespräch über seine Recherche. Und er hatte. Daniel beschäftigt sich bei SRF mit ganz verschiedenen Arten von Extremismus und Gewalt. Und über diese Arbeit ist er auch auf das aktuelle Thema gestoßen.
13: Ja, vor ein, zwei Jahren habe ich mich nochmals intensiver mit Rechtsextremismus befasst und mich da auf den neuesten Stand bringen wollen. Wie funktioniert das vor allem online? Welche Gruppierungen gibt es? In welchen Foren sind die aktiv? Und da bin ich dann auf neue, für mich neue Namen gestoßen von Gruppierungen, die eben ganz, ganz stark auf diese Gewalt, auf diese extreme Gewalt setzen. Und da habe ich dann gemerkt, das ist ein neuer Teil, eine neue, ja, ein neues Phänomen, was teilweise mit dem Rechtsextremismus Überlappungen hat, aber eben nicht mehr nur, sondern dass es dort Gruppen gibt, bei denen die Ideologie nicht mehr im Zentrum steht, sondern denen es offensichtlich nur noch um die reine Gewalt geht.
12: Und da sind wir dann bei dem, was die Behörden auch als nihilistischen Extremismus bezeichnen. Nihil ist das lateinische Wort für nichts und es soll beschreiben, dass hinter diesen Taten eben keine bestimmte Ideologie oder spezifische Werte stehen, kein höherer Sinn, für den die Täter kämpfen. Es geht um die rohe Gewalt an sich. Täter bilden gemeinsame Netzwerke und wollen so viele Bilder wie möglich sammeln von Gewaltdarstellungen, von Selbstverletzungen.
13: Und zwar wollen sie, dass die Opfer sich selber verletzen, von schweren Schnitten sich beibringen bis hin zu Live-Übertragungen des Suizids. Und diese Aufnahmen, diese Videos, die sammeln die Täter wie eigentliche Trophäen, auch wenn das total zynisch klingt, aber die sammeln das und damit steigern sie ihr Ansehen innerhalb dieser Netzwerke, innerhalb dieser Gruppen.
12: Die Täter bringen ihre Opfer also dazu, sich vor laufender Kamera selbst zu verletzen. Die Bilder und Videos davon, das sind die Trophäen, die helfen dann, innerhalb dieser Szene aufzusteigen. Aber bleiben wir noch bei den Leidtragenden, bei den Opfern. Ich habe Daniel Glaus gefragt, ob er sagen kann, wer sie sind.
13: Das ist das ganz besonders Erschütternde. Da reden wir von Opfern, das beginnt ab 11, 12 Jahren. Das sind hauptsächlich Mädchen, die, so wird es von den Behörden auch dargestellt, und das sieht man an den Schweizer Fällen, meistens ziemlich isoliert sind, die vereinsamt sind und die sehr viel Zeit auf Social Media verbringen und die auch bereits teilweise Probleme äußern wie Magersucht, suizidale Gedanken, Depressionen. Und offensichtlich ist es so, dass die Täter das gezielt suchen. Also wir reden da, dass wir uns auf normalen Plattformen bewegen, TikTok, Snapchat, Instagram, wo diese Themen diskutiert werden, eben Suizid, Depressionen. Und da braucht man ja teilweise dann Hashtags oder bestimmte Begriffe. Und danach suchen die Täter eben und suchen sich dann dort Personen, die sie für ansprechbar halten. Das machen die auch zu Dutzenden, also als Massengeschäft sozusagen, bis jemand hängen bleibt. Und von da, von diesen gängigen Plattformen, geht es dann weiter, teilweise auf andere Plattformen. Was ein anderer Bereich ist, wo die Opfer gesucht werden, sind Games, also Online-Games. Da wird von Roblox teilweise gesprochen bei den Behörden. Also alles Online-Games, die auch eine Chat-Funktion haben, über die man dann andere Personen ansprechen kann.
12: Über eine solche Chat-Funktion ist auch eine junge Kanadierin in die Fänge solcher Tätergruppen geraten. Sie spricht in einer Dokumentation des Fernsehsenders CBC.
14: My name is Trinity. I was 14 when I was groomed by members of 764.
12: 14 Jahre alt sei sie gewesen, als sie an ihre Täter geriet. 3 Jahre lang habe das gedauert. Sie habe sich nicht mehr als Mensch gefühlt. Und oft sei ihr nicht geglaubt worden, wenn sie jemandem davon erzählt habe.
14: It just became so painful. I didn't feel real. I didn't feel like a human being. We've tried to tell this story and nobody's listened. Nobody believes it. It's too obscure. It's too obscene.
12: Bei Trinity ist der Missbrauch immer weiter gegangen, bis hin zum Suizidversuch. Was kann man tun, damit es nicht so weit kommt? Das müssen wir uns als Gesellschaft fragen. Und im Alltag betrifft das unter anderem Eltern und sonstige Bezugspersonen von jungen Menschen. Regula Bernhard Hug hat mit dieser Frage beruflich zu tun. Sie ist Direktorin von Kinderschutz Schweiz.
15: Der beste Schutz ist grundsätzlich eigentlich eine gute Beziehung zum Kind. Dass man das Kind kennt, dass man weiß, dass sich das Verhalten verändert, dass man nachfragen kann, warum es sich ständig zurückzieht oder warum es gestresst ist oder warum, dass es Plattform wechselt, warum es plötzlich ein anderer Messenger-Dienst braucht etc. Also wenn man das Kind kennt und es begleitet und auch weiß, wo sich das Kind aufhält und mit wem, dass es kommuniziert im Internet oder bei In-Game-Foren etc., dann findet man auch heraus, wenn es sich verändert, wenn sich das Verhalten verändert.
12: Mit dem Kind reden und sagen, dass im Internet Gefahren lauern. Spätestens dann, wenn ein eigenes Smartphone ins Spiel kommt.
15: Das gehört dazu, auch wenn es nicht schön ist. Aber damit signalisieren Sie schon mal, hey, ich weiß, es ist nicht nur alles schön und happy und großartig und erleichternd im Internet, sondern es gibt wirklich Risiken. Das ist der erste Schritt. Und der zweite Schritt ist sicher, wenn man dann merkt, dass sich das Kind eben zurückzieht, dass man wie den Anschluss an das Kind verpasst, was es da macht im Internet, dass man sich interessiert, dass man Fragen stellt, dass man versucht herauszufinden, was abgeht, indem man eben ein offenes Gespräch sucht.
12: Vielleicht habt ihr es vorher mitgeschnitten in der Aussage des Opfers aus Kanada. Wenn sie über die Täter spricht, nennt sie sie Members of 764, 764. Das ist eines dieser Täternetzwerke. Die Zahl ist eine Postleitzahl in den USA, und zwar vom Ort, in dem der Gründer der Gruppe gewohnt hat. Mittlerweile ist er zu mehreren Jahrzehnten Gefängnis verurteilt worden. Aber eben, er ist bei weitem nicht der Einzige. Aus dem Phänomen, das in der Covid-Zeit in den USA startete, ist ein globales geworden, sagt Daniel Glaus.
13: Die Täter können natürlich international agieren. Also meistens wird auf Englisch geschrieben, man kann alles automatisch übersetzen, man kann in der Zwischenzeit auch KI-Tools nutzen, um Bilder, vermeintliche Bilder von sich herzustellen. Also so hat sich das vor allem in der westlichen Welt dann verbreitet. Und dort hat man auch mit der Zeit gesehen, Fälle, Opfer in den USA, die gehen auf Täter in Deutschland zurück. Ein sehr erschütternder Fall ist ein 13-jähriger Junge in den USA, der sich live auf einem Livestream auf so einem Konto suizidiert hat. Und einer der Täter, der ihn höchstwahrscheinlich dazu angestiftet hat, der saß in Deutschland in einem Supermarkt und hat sich das dort auf dem Computer angeschaut.
12: Und wer sind diese Täter? Was weißt du über sie?
13: Die sind zu einem Teil auch noch minderjährig, aber etwas älter, dann vielleicht 15, 16 bis junge Erwachsene. Und die geben sich dann meistens oder oft aus, als ob sie jünger wären. Also sie sprechen dann andere Mädchen auch an, unter einem Pseudonym, als ob sie auch 12, 13 Jahre alt wären, also als ob sie auch ein Mädchen wären. Und die gehen sehr gezielt vor, die investieren auch sehr, sehr viel Aufwand. Also man sieht da Täter, die eigentlich ihr ganzes Leben in das investieren und auch sehr viele Informationen sammeln über diese Opfer. Also das nennt man dann Lorebooks, also die legen eigentliche Akten an. Dossiers fischen. Die sammeln jede Aussage, die ein potenzielles Opfer macht, sammeln die. Die fragen dann auch gezielt nach Informationen. Wo gehst du zur Schule? Wie heißen deine Freunde? Wer ist deine Familie? Wo wohnen die? Schick mal Fotos. Alles noch in einer Phase, wo das freundschaftlich, vielleicht sogar ein bisschen romantisch daherkommt. Und all das sammeln sie, um diese Informationen dann eben später zu verwenden.
12: Und dieses Vorgehen, diese Taktiken, da gibt es auch in der Schweiz Menschen, die das tun. 20 Fälle sind bei uns bisher bekannt. Das hat das Bundesamt für Polizei FEDPOL bestätigt auf Anfrage von SRF und des Tagesanzeigers. Teils sind es Opfer aus der Schweiz, teils aber eben auch Täter. Und bei diesen 20 Fällen hat man zum Teil auch erst im Nachhinein gemerkt, hey, da geht es um dieses Phänomen des nihilistischen Extremismus.
13: Die erstrecken sich ja über einen Zeitraum zwischen 2020 bis jetzt. Also das sind auch Fälle darunter, die rein strafrechtlich wahrscheinlich abgeschlossen sind, aber wo man jetzt sieht, wo man sich über dieses Phänomen wirklich informiert und mit dieser Lupe nochmals genauer hinschaut, da ist mehr dahinter. Und da ist offensichtlich auch für die Behörden, dass da noch mehr Fälle ans Tageslicht kommen werden. Wie viele genau, das wissen wir jetzt noch nicht. Aber wenn man sich die Fälle anschaut, muss man auch sagen, dass das Schadenspotenzial ist ja auch riesig. Oder? Also wir reden hier wirklich von ganz schweren Selbstverletzungen, die können für ein ganzes Leben traumatisieren. Die traumatisieren auch die Familien, die betroffen sind. Und es geht bis zum vollzogenen Suizid.
12: Keine einfache News-Plus-Folge war das. Das sind wir uns bewusst. Aber diese Gefahren im Internet, in den sozialen Medien, die gehören halt leider zu unserem Leben im 21. Jahrhundert. Und manchmal braucht es die Arbeit von Journalisten wie Daniel Glaus, damit wir einen Zugang finden zu solchen Themen. Wir sind erreichbar für Feedback und Themeninputs. newsplus@srf.ch oder 076 320 1037. Das Team heute: Peter Hanselmann, Amir Ali und Dominik Brandt.

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1: 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Mittwoch, der 23. September, das sind unsere Themen. Eine Niederlage für die UBS. Der Ständerat verschärft die Kapitalvorschriften für die Grossbank. Dazu gleich mehr. Trotz aller Wirtschaftssanktionen fließen nach wie vor Milliarden von Dollar in den Iran. Das zeige,
2: dass offensichtlich das iranische Regime da sehr findig ist und sehr viel investiert, um eben diese sehr, sehr harten Finanzsanktionen, vor allen Dingen der USA, zu umgehen.
1: Sagt Sanktionsexperte Christian von Soest im Echo-Gespräch. Der jordanische König verurteilt die israelische Siedlungspolitik im Westjordanland scharf. Sie bedrohe auch sein Land in seiner Existenz. Und die Schweizer Vertreterinnen und Vertreter müssen sich an den Berufsweltmeisterschaften in China warm anziehen. Vor allem wegen der Konkurrenz aus dem Gastgeberland.
3: Früher konnte man jemanden nach 3 Jahren Lehre schicken. Ich sage jetzt mal vielleicht mit ein paar Tagen Vorbereitung und wir waren ganz vorne mit dabei. Diese Zeiten sind vorbei. Wir müssen auch hier spezifisch natürlich trainieren und Fachkompetenzen noch vertiefen. Das ist so.
1: So Delegationschef Martin Erlacher am Schluss hier im Echo der Zeit. Die Grossbank UBS soll ihre ausländischen Tochtergesellschaften künftig mit 90% hartem Eigenkapital unterlegen. Das hat der Ständerat heute beschlossen. Für die UBS ist das eine Niederlage. Sie hatte sich für deutlich weniger strenge Eigenkapitalvorschriften eingesetzt. Nun kommt das Geschäft in den Nationalrat. Was aber bedeutet dieser Entscheid für die UBS und was sagt er aus über das Verhältnis zwischen der Grossbank und der Politik? Wirtschaftsredaktor Sven Zaug.
4: Die Botschaft aus Bern ist unmissverständlich. Die UBS kann noch so lautstark ihre Interessen vertreten, sie kann warnen, drohen und lobbyieren. Am Ende entscheidet das Parlament. Es ist nicht an der Bank zu bestimmen, wie viel Risiko sie der Schweizer Bevölkerung aufbürden darf. Die wiederholten Warnungen von UBS-Chef Sergio Motti vor erheblichen Wettbewerbsnachteilen und astronomischen Kosten fanden daher nur noch bei einer schrumpfenden Minderheit von bürgerlichen Bankenfreunden Gehör. Klar ist, die UBS muss das geforderte Kapital nicht mühsam am Markt aufnehmen, sie hat es bereits. Die Schweizerische Nationalbank stellte schon im Vorfeld klar, selbst die noch strengeren Forderungen des Bundesrates wären für die UBS absolut verkraftbar. Denn die Bank hat riesige Reserven, die eigentlich für die Aktionäre gedacht sind. Rechnet man dieses vorhandene Geld an, schrumpft der tatsächliche Kapitalbedarf massiv zusammen auf weniger als 9 Milliarden Dollar. Und für deren Aufbau hat die UBS ab 2028 ganze 7 Jahre lang Zeit. Bei den erwarteten Milliardengewinnen in den kommenden Jahren ist das für die UBS kein Existenzkampf, sondern Klagen auf hohem Niveau. Und genau hier liegt der Kern des Konflikts. Die UBS betrachtet zusätzliches Eigenkapital primär als lästigen Kostenfaktor, der die Rendite für die Aktionäre schmälert. Die Politik hingegen betrachtet es als dringend nötige Versicherung gegen die nächste Finanzkrise. Und zur Erinnerung, die UBS ist nicht im luftleeren Raum groß geworden. Sie profitiert bis heute vom stabilen Schweizer Heimmarkt, der politischen Stabilität und dem exzellenten Ruf des Finanzplatzes und sie besitzt faktisch eine Staatsgarantie. Auch die vermeintlich düsteren volkswirtschaftlichen Folgen, mit denen die UBS gerne argumentiert, halten einer wissenschaftlichen Überprüfung kaum stand. Die Konjunkturforschungsstelle KOF der ETH Zürich kommt zum Schluss, dass die wirtschaftlichen Auswirkungen einer schrittweisen Erhöhung der Eigenkapitalanforderungen verschwindend klein bleiben dürften. Selbst im internationalen Vergleich relativiert sich das Klagen. Die UBS wird durch die neuen Regeln nicht zur außergewöhnlich stark regulierten Bank. Sie würde sich künftig lediglich im oberen Mittelfeld bewegen. Die UBS wird auch künftig Milliardengewinne schreiben, investieren und global wachsen können, nur eben mit einem dickeren Sicherheitspolster. Damit im Ernstfall nicht wieder der Staat als Retter in der Not einspringen muss.
1: Sven Zaug. Der Präsident des Iran, Massoud Pezeshkian, hat in New York an der UNO-Generaldebatte den Krieg gegen sein Land mit deutlichen Worten kritisiert. Mehr dazu in den Nachrichten mit Basil Koller.
5: Der Iran sei Opfer von Terrorismus, sagte Pezeshkian in seiner Rede. Unschuldige Menschen seien das Ziel von feigen Angriffen der USA und Israels. Der Iran werde nicht kapitulieren, sondern wolle eine diplomatische Lösung. Wie diese aussehen könnte, sagte er nicht. Als der iranische Präsident mit seiner Rede begann, verließ die UNO-Delegation der USA den Saal. US-Präsident Donald Trump hatte gestern bei seiner Rede erneut mit der Vernichtung des Irans gedroht. Die EU-Kommission will 4,2 Milliarden Euro für Ungarn freigeben. Es handelt sich um Geld, das die EU 2022 blockiert hatte. Die damalige Regierung unter Viktor Orban hatte grundsätzliche Regeln eines Rechtsstaates nicht eingehalten. Unter der neuen Regierung von Peter Magyar habe Ungarn wichtige Schritte unternommen, um die Rechtsstaatlichkeit wieder zu stärken, begründet EU-Kommissionspräsidentin Ursula von der Leyen die Freigabe der gesperrten EU-Milliarden. Außerdem sollen Studierende und Forschende aus Ungarn wieder vollständig an den Programmen Horizon Europe und Erasmus Plus teilnehmen können. Der Internationale Strafgerichtshof in Den Haag hat einen ehemaligen Rebellenführer aus der Zentralafrikanischen Republik schuldig gesprochen. Mahmad Said wurde wegen Verbrechen gegen die Menschlichkeit verurteilt, darunter Folter. Die Staatsanwaltschaft warf ihm vor, ein Gefängnis geleitet zu haben, in dem Anhänger des damaligen Präsidenten der Zentralafrikanischen Republik gefoltert worden seien. Mahmad Said bestritt alle Vorwürfe. Das Strafmaß soll zu einem späteren Zeitpunkt bekannt gegeben werden.
1: Nach der monatelangen Trockenheit sind die Pegel von mehreren Seen in der Ostschweiz so tief wie noch nie seit Messebeginn.
5: Das zeigen Zahlen, welche die Nachrichtenagentur SDA zusammengetragen hat. So etwa vom Untersee, dem kleineren Teil des Bodensees, oder vom Wallensee. Auch eine Messstation am Zürichsee im Kanton St. Gallen zeigt einen neuen Tiefstand. Die Gewässer im Thurgau hätten historisch wenig Wasser, heißt es vom Kanton. Und die Lage werde sich laut Prognosen in näherer Zukunft weiter verschärfen. Der Medienkonzern Ringier streicht in der Romandie 14 Stellen. Davon betroffen sind das französischsprachige Blick-Portal, das Magazin L'Illustré und das Wirtschaftsmagazin BMÖ, wie Ringier mitteilt. Laut der Nachrichtenagentur SDA wird damit fast jede fünfte Stelle bei Ringier in der Westschweiz gestrichen. Der Grund für den Stellenabbau sei der anhaltende Wandel im Medienmarkt. Die digitale Nutzung nehme zu, während die Einnahmen im Printgeschäft und aus dem Werbegeschäft zurückgingen. Die Zeugen Jehovas lockern ihr Verbot von Bluttransfusionen. Laut dem leitenden Gremium der Religionsgemeinschaft können die Mitglieder künftig selbst entscheiden, ob sie die wichtigsten Blutbestandteile annehmen, also rote und weiße Blutkörperchen, Plasma und Blutplättchen. Bisher waren Bluttransfusionen komplett verboten, begründet mit Bibelstellen, die sehr streng ausgelegt wurden. Die strenge Auslegung sorgte immer wieder für Kritik, auch aus den eigenen Reihen. Transfusionen von Vollblut bleiben bei den Zeugen Jehovas verboten. Sie spielen in der heutigen Medizin aber nur noch eine kleine Rolle. Die Börsendaten von 18.08 Uhr, geliefert von SIX. Der Swiss Market Index schließt bei 13.922 Punkten, minus 0,2%. Der Dow Jones Index in New York fällt um 0,6%. Der Euro wird zu 94,01 Rappen gehandelt, der Dollar zu 82,54 Rappen. Und das Wetter? Morgen ist es wechselnd bewölkt. Vor allem im Osten sind die Wolken dichter. Im Westen und Süden gibt es längere sonnige Abschnitte. Die Höchstwerte liegen jeweils zwischen 20 und 24 Grad.
1: Die USA wollen das iranische Regime in die Knie zwingen und sie wollen verhindern, dass der Iran an seinem Atomprogramm festhält. Militärisch ist es den US-Streitkräften bisher nicht gelungen, im Iran einen Wechsel herbeizuführen. Und so setzt man, wie seit Jahrzehnten, auf immer neue Sanktionen. Damit soll das iranische Regime vom internationalen Geldfluss abgeschnitten werden. Der US-Präsident rief gestern an der UNO-Generaldebatte zu einer vollständigen wirtschaftlichen Isolation des Iran auf. Allerdings fließen offenbar nach wie vor Milliarden Dollar in den Iran, selbst über US-Banken. Christian von Soest forscht am deutschen GIGA-Institut zu internationalen Sanktionen. Ich habe ihn gefragt, man hört oft den Begriff Schattenbanken. Was ist darunter zu verstehen?
2: Die Schattenbanken oder das System, wie es die USA und das Finanzministerium in den USA sagen, sind keine Schattenbanken im klassischen Sinne. Oder Schattenbanken würde ich normalerweise verstehen, Finanzinstitutionen, die aber nicht wie normale Banken gelistet sind, aber ähnliche Funktionen erfüllen. Hier geht es ja eigentlich um eine ganze Kette von Zwischeninstitutionen, zwischen iranischen Banken und amerikanischen Banken, Korrespondenzbanken, Wechselstuben. Und das bezeichnet dieses System der Schattenbanken. Also ist dieser Begriff ein wenig verwirrend aus meiner Sicht.
1: Und kann man beziffern, wie viele Dollar weiterhin in den Iran fließen über dieses System?
2: Das, was wir wissen aus der Berichterstattung, ist, dass es hier um Milliarden pro Jahr geht. Also sehr, sehr umfassende und große Geldsummen. Und dass offensichtlich das iranische Regime da sehr findig ist und sehr viel investiert, um eben diese sehr, sehr harten Finanzsanktionen, vor allen Dingen der USA, zu umgehen.
1: Offenbar fließt ja eben auch Geld indirekt über US-Banken. Wie kommt das?
2: Das iranische System oder Regime macht sich hier die internationalen Korrespondenzbanken und die Vermittler zwischen unterschiedlichen Geschäftsbanken zunutze, so scheint es zumindest, und verschleiert dadurch den Ursprung des Geldes bzw. den Empfänger des Geldes. Das kann man sich so vorstellen, dass iranische Unternehmen in den Vereinigten Arabischen Emiraten, in der Türkei, in China, in Hongkong Konten eröffnen bei Banken, dass es dann weitere Institutionen gibt, also ganze Ketten von Institutionen, die es dann für große US-Banken sehr schwer machen oder teilweise auch unmöglich machen, den eigentlichen Empfänger oder Absender von Geld, von Überweisungen zu ermitteln. Das heißt auch, dass die amerikanischen Banken oder die westlichen Banken, um die es hier geht, gar nicht unbedingt wissentlich Sanktionen umgehen.
1: Welche Rolle spielen Kryptowährungen bei der Umgehung von Sanktionen?
2: Wir wissen, dass auch das eine zunehmend wichtige Route ist, wo man eben noch viel schwerer nachvollziehen kann als in diesen sogenannten Schattenbankensystemen, wo der Empfänger sitzt, wer der Empfänger ist oder auch der Sender von Geld. Und es ist durchaus nicht ausgeschlossen, dass auch hier Kryptowährungen eine Rolle spielen bei dieser Umgehung von Sanktionen. Und wir sehen das als einen sehr, sehr wichtigen Trend eben für die Umgehung von Finanzsanktionen, die, würde ich sagen, zu den wichtigsten Instrumenten gerade der USA, aber auch anderer westlicher Staaten eben zählen, um die Finanzflüsse von sanktionierten Ländern und auch Unternehmen, aber Ländern wie Iran, wie Nordkorea zu unterbinden.
1: Der Iran verkauft sein Öl nach China, gehandelt wird in der chinesischen Währung Yuan. Offenbar braucht der Iran trotzdem Dollar. Warum?
2: Das ist noch immer die Leitwährung weltweit. Das ist wichtig für den Einkauf von Gütern, für Zahlungsabwicklungen insgesamt. Und die USA haben durch den Dollar und durch die sogenannte Clearingstelle, das heißt, so wie Dollar benutzt wird oder überwiesen wird, da einen sehr, sehr starken Zugriff drauf. Und auch hier zeigt sich eben die Bedeutung der USA, des Dollars für das internationale Finanzsystem. Gleichzeitig sehen wir aber auch zunehmend Anstrengungen von China, von Russland, von anderen Ländern, eben diese Vormacht des Dollars, wenn man es so ausdrücken will, eben abzumildern und Zahlungen exklusiv nur noch in Yuan abzuwickeln, um eben diesen Zugriff der USA zu vermindern.
1: Nach Jahrzehnten unter Sanktionen ist der Iran gewohnt, Wege und Mittel zu finden, um Sanktionen zu umgehen. Wer im Iran profitiert davon?
2: Das kann man relativ klar sagen. Das sind die Machthaber, das sind die Revolutionsgarden, Revolutionswächter. Wir haben es hier mit einer sehr stark zentralisierten Wirtschaft zu tun, also einer Verquickung von politischer, militärischer und finanzieller Macht. Und deswegen kann man davon ausgehen, dass eben letztendlich von diesen Netzwerken, von diesen Finanznetzwerken, von dem Einkommen von Öl im Wesentlichen auch das Regime selber profitiert und mit dem Regime verbundene Akteure in der Wirtschaft, aber auch im Militärsektor.
1: Wenn man Ihnen nun zuhört und hört, wie schwierig das ist, dieses Schattenbankensystem, sage ich jetzt, trotzdem zu unterbinden, Wie wirkungsvoll sind westliche Sanktionen unter all diesen Umständen?
2: Iran ist selber schon seit der iranischen Revolution 79 unter US-Sanktionen. Das heißt, die Wirtschaft ist daran gewöhnt, an die Beschränkungen von außen, die auch eine zunehmende Härte entwickelt haben. Die USA sanktionieren nicht nur Iran direkt, sondern eben auch andere Unternehmen und Banken, die mit Iran Handel treiben. Und deswegen hat es schon einen sehr hohen Preis für das iranische Regime, für die iranische Wirtschaft, auch, muss man sagen, für die Bevölkerung. Was man unterscheiden muss, ist die wirtschaftliche Wirkung von Sanktionen und die politische Wirkung. Man will ja mit den Finanzbeschränkungen, mit der Unterbrechung von Finanzströmen, Handelsströmen ein politisches Ziel, ein Einlenken des Regimes oder sogar einen Zusammenbruch des Regimes erreichen. Und das ist eben nicht passiert. Aber eben die Kosten und die Möglichkeiten des wirtschaftlichen Austauschs, die sind enorm schwieriger geworden für das Regime. Das zeigt sich hier trotz der Umgehung durch diese Netzwerke, die Iran aufbaut und nutzt.
1: Sagt Sanktionsexperte Christian von Soest. Das ist das Echo der Zeit auf Radio SRF. So geht es bei uns weiter. In Sri Lanka müssen 15 Muslime für je 200 bis 260 Jahre ins Gefängnis wegen der Osteranschläge vor 7 Jahren. Es bleiben aber Fragen offen. Das Parlament will eine Obergrenze für die Anzahl Wölfe in der Schweiz festlegen können. Tier- und Umweltschutzorganisationen fürchten zu viele Abschüsse. Und der Nationalrat diskutiert über Rezepte, um Medikamentenengpässe künftig zu verhindern. Zuerst dies. Jordanien fühlt sich von der israelischen Siedlungspolitik im Westjordanland existenziell bedroht. Jordaniens König Abdallah II. Wählte an der UNO-Generaldebatte in New York ungewöhnlich harsche Worte.
6: What is unfolding across the West Bank is a war crime.
1: Es sei ein Kriegsverbrechen. Israel ziele darauf ab, die gesamte palästinensische Bevölkerung zum Verlassen ihres Landes zu zwingen. Jordanien blickt schon seit Längerem mit großer Sorge auf die Entwicklung jenseits des Jordanflusses. Aus dem jordanischen Amman, Nahostkorrespondent Thomas Gutersohn.
7: Im Schatten des Gazakrieges habe sich im Westjordanland eine außergewöhnlich gefährliche Dynamik entwickelt, sagte der jordanische König in seiner Rede an der UNO-Generalversammlung.
6: Demolishing Palestinian homes to expand illegal settlements is not law enforcement. It is forcible transfer.
7: Der Abriss palästinensischer Häuser zur Vergrößerung illegaler Siedlungen sei nicht einfach ein Rechtsakt, sondern gewaltsame Vertreibung. Die Aneignung besetzten Landes sei kein Grundbucheintrag, sondern eine de facto Annexion und ein feinmaschiges Netz aus Kontrollposten diene nicht der Sicherheit, sondern der Unterwerfung. Klare Worte des Königs für ein internationales, aber auch für das jordanische Publikum. Denn, sagt Said Eyadat, Politologieprofessor an der Universität von Jordanien und Berater des Königs in einer Hotellobby in Amman,
8: it's life or death issue for Jordan. It's not a joke.
7: Israels Siedlungspolitik sei eine Frage von Leben und Tod für Jordanien. Seit dem Oslo-Friedensabkommen von 1993 hat sich die Zahl der israelischen Siedlungen im besetzten Westjordanland verdreifacht. Der stetige Ausbau ist völkerrechtswidrig. Doch warum genau ist das ein existenzielles Problem für Jordanien?
8: Well, it's very simple. Because whatever is left from the West Bank land as a territory.
7: Was immer der einst durch die fortschreitende Besiedlung vom Westjordanland übrig bleibe, sei lediglich ein Flickenteppich aus winzigen Landstücken, sagt Politologe Eyadat. Ein Leben dort würde praktisch unmöglich. Hunderttausende Palästinenser und Palästinenserinnen wären gezwungen, ihre Heimat zu verlassen. Während des Gaza-Krieges sind rund 100.000 Menschen aus Gaza nach Ägypten geflohen. Die jordanische Regierung in Amman geht davon aus, dass Palästinenser aus dem Westjordanland vor allem in das jordanische Königreich fliehen würden. Würde Israel eine Massenflucht aus dem Westjordanland forcieren oder auch nur zulassen, käme das einer Kriegserklärung gleich, sagt Said Eyadat.
8: This is war to us. And if you want a war, we'll give you a war.
7: Nicht zuletzt deshalb hat Jordanien dieses Jahr die allgemeine Wehrpflicht wieder eingeführt. Der Grund für diese harsche Reaktion liegt in der jordanischen Identitätspolitik. Über Jahrzehnte hat das Land mehr als 2 Millionen Menschen aus den palästinensischen Gebieten aufgenommen. Zudem teilen Jordanien und das Westjordanland eine gemeinsame Geschichte, sodass heute zwischen ursprünglichen Jordanien und palästinensischstämmigen Jordanien unterschieden wird. Wobei die Streitfrage ungeklärt ist, welche Gruppe den größeren Anteil an der Bevölkerung hat. Das treibe einen Keil in die Gesellschaft, sagt Said Eyadat.
8: You know, there is a divide in Jordan, and this divide is across Jordan, Jordan-Palestine. This should not be hidden.
7: Das Problem, ein weiterer Exodus aus dem Westjordanland, könnte die demografischen Verhältnisse im Königreich kippen lassen.
8: And that's a Jordanian fear.
7: Die jordanischstämmigen Jordanier fürchteten dadurch einen Verlust an Macht und Ressourcen, sagt Eyadat. Und diese Ressourcen sind bereits jetzt knapp. Jordanien ist hoch verschuldet, ein Viertel der Bevölkerung lebt in Armut, fast die Hälfte der Jugendlichen hat keine Arbeit. Ein Zuzug weiterer Palästinenser drohe nicht nur das Gleichgewicht der Gesellschaft, sondern das ganze politische System zu stören, sagt Eyadat, der Berater des Königs. Eine Veränderung des politischen Systems könnte letztlich auch das Königshaus selbst in Frage stellen.
8: This is what is happening now and this is what the king called a direct national threat to Jordan.
7: Und das sei, was der König als direkte nationale Bedrohung für Jordanien bezeichne. Die Sorge ist nicht unbegründet. Bereits im schwarzen September von 1970 führten Kämpfer der palästinensischen PLO einen kurzen, aber blutigen Bürgerkrieg gegen die jordanische Armee mit Tausenden von Toten. Ein solches Szenario gilt es zu vermeiden, daher die resolute Haltung Jordaniens. Wie die Mehrheit der internationalen Gemeinschaft hält auch Jordanien an der Zwei-Staaten-Lösung fest. Dies aber hauptsächlich, weil die Zwei-Staaten-Lösung zwei unterschiedliche Interessen in Jordanien verbindet, sagt Said Eyadat.
8: For Jordanian Palestinians, this is we wait for our homeland and we want to go back to homeland and be part of it.
7: Für die Palästinenser, die in Jordanien lebten, halte sie die Hoffnung aufrecht, einmal in ihre Heimat zurückkehren zu können. Und für die jordanischstämmigen Jordanien bedeutet es, dass das Königreich in ihren Händen bleibe. Die schleichende Annexion des Westjordanlandes durch Israel lässt eine Zwei-Staaten-Lösung aber immer weniger realistisch erscheinen und durchkreuzt damit die jordanischen Interessen. Das ist für das Königreich mehr als eine rote Linie, es geht um seine Existenz.
9: Ostersonntag 2019. Bei Bombenanschlägen auf Kirchen und Luxushotels in Sri Lanka kamen rund 270 Menschen ums Leben, Hunderte wurden verletzt. Nun hat ein Gericht 15 Personen zu Haftstrafen von 200 bis 260 Jahren verurteilt. Der Prozess zog sich über mehrere Jahre hin. Und auch nach dem Urteil sagen Kritikerinnen und Kritiker, wer die Drahtzieher der Anschläge waren, sei noch immer nicht geklärt. Ich habe von Südasien-Korrespondentin Maren Peters wissen wollen, die Angeklagten haben hohe Gefängnisstrafen erhalten. Wofür genau wurden sie verurteilt?
10: Sie wurden verurteilt unter anderem wegen Mordes und Verschwörung mit dem Ziel, Terroranschläge zu begehen, aber auch, weil sie Waffen und Sprengstoff besessen haben, was nach dem srilankischen Antiterrorgesetz verboten ist. 9 weitere Angeklagte wurden freigesprochen aus Mangel an Beweisen. Ein weiterer Angeklagter starb in Haft. Und vielleicht noch mal zur Erinnerung, diese Bombenattentate im Jahr 2019 waren die tödlichsten Anschläge in Sri Lanka seit dem Ende des Bürgerkrieges 2009. Sie richteten sich vor allem gegen die christliche Minderheit im Land sowie gegen Touristinnen und Touristen und versetzten das Land in einen Schockzustand.
9: Alle Verurteilten sind Muslime. Die Terrormiliz IS hatte sich damals zu den Anschlägen bekannt. Was zeigt das Urteil über die Hintergründe der Bombenanschläge?
10: Ja, dieses Urteil beschäftigt sich damit gar nicht. Es verurteilt nur 15 Männer, die mitgeholfen haben sollen, die Anschläge auszuführen. Die eigentlichen Attentäter selbst, die waren ja bei den Anschlägen ums Leben gekommen. Wer hinter diesen koordinierten Bombenanschlägen gesteckt hat, das ist Gegenstand einer separaten Untersuchung, die noch nicht abgeschlossen ist. Die Behörden hatten unmittelbar nach den Anschlägen eine lokale radikal-islamistische Gruppierung verantwortlich gemacht. Später bekannte sich dann der Islamische Staat IS, wie Sie ja schon sagten, zu den Anschlägen. Aber wer tatsächlich dahinter steckt, das weiß man bis heute nicht.
9: Es gibt schon länger die Vermutung, der damals regierende Rajapaksa-Clan könnte hinter den Attentaten stecken. Weiß man nach dem Gerichtsprozess mehr? Ist da was dran?
10: Nein, das wird eben noch untersucht. In dem zweiten Verfahren geht es um die mögliche Verwicklung von Geheimdiensten und politischen Eliten. Gleich nach den Attentaten wurden Gerüchte laut, dass die Attentäter mit den sri-lankischen Geheimdiensten zusammengearbeitet haben könnten. Auch eine Dokumentation des britischen Fernsehsenders Channel 4 von 2023 geht in diese Richtung. Darin beschuldigen hochrangige Informanten einen früheren Geheimdienstchef, er habe Kontakt gehabt zu den Attentätern und habe diese Attentate bewusst zugelassen, mit dem Ziel, die Präsidentschaftswahlen 2019 zugunsten des Rajapaksa-Clans zu beeinflussen, was natürlich hochbrisant ist. Zwei Tage nach den Bombenanschlägen hatte Gotabaya Rajapaksa seine Kandidatur für das einflussreiche Präsidentenamt angemeldet und versprochen, die Gewalt im Land zu bekämpfen. Und er hatte später mit diesem Versprechen die Wahl gewonnen. Ein Parlamentsausschuss hat sich ebenfalls damit beschäftigt, kam inzwischen zum Ergebnis, dass Polizei und Geheimdienst zumindest Kenntnis hatten von den geplanten Anschlägen, aber nicht reagierten. Der frühere Geheimdienstchef, der sitzt inzwischen im Gefängnis. Ein früherer Polizeichef und der frühere Verteidigungsminister, die wurden sogar vor ein paar Monaten zum Tode verurteilt, weil sie die Attacken nicht verhindert hatten. Aber Gotabaya Rajapaksa, der vor 4 Jahren nach Massendemonstrationen dann zurücktreten musste, der ist bis heute nicht angeklagt.
9: Der Prozess dauerte mehrere Jahre. Warum sind bis heute, 7 Jahre nach den Anschlägen, immer noch Fragen offen?
10: Vermutlich deshalb, weil der Rajapaksa-Clan und seine Verbündeten aus den alten Eliten bis vor 2 Jahren das Land regierten. Vor 2 Jahren hat dann ein neuer, unabhängiger Präsident die Regierung übernommen.

0: vor allem günstige Medikamente, die man aber nicht einfach ersetzen kann. Eine Initiative will das ändern und dem Bund mehr Kompetenzen geben. Heute hat der Nationalrat die Initiative und den Gegenvorschlag dazu diskutiert. Noemi Ackermann.
1: Soweit ist man sich über alle Parteigrenzen hinweg einig. Die Versorgungsengpässe sind nicht gut für die Schweiz und ihre Bevölkerung. Für die zuständige Kommission sagt Nationalrat Patrick Hessig von der GLP:
2: Es besteht Handlungsbedarf. Die Erfahrungen der letzten Jahre haben gezeigt, dass bei gewissen Medikamenten wiederholt Engpässe auftreten.
1: Auch SP-Nationalrätin Sarah Wies weist auf die Problematik hin.
3: Das ist kein vorübergehendes Phänomen. Die Produktion von Wirkstoffen konzentriert sich auf wenige Länder und teilweise einzelne Hersteller.
1: Heute sind grundsätzlich die Kantone für das Gesundheitswesen und damit auch die Versorgung mit Medikamenten zuständig. Weil es aber immer wieder zu Engpässen kommt, wollen die Initiantinnen und Initianten dem Bund mehr Kompetenzen geben. Hinter der Initiative stehen 20 Verbände, Organisationen und Unternehmen aus dem Gesundheitswesen. Konkret geht es darum, dass der Bund künftig entlang der gesamten medizinischen Wertschöpfungskette neue Befugnisse erhält. Von der Forschung über die Medikamentenlage bis zum Vertrieb und den Lieferketten. Auch der Bundesrat erkennt den Handlungsbedarf, will aber nicht so weit gehen wie die Initiantinnen und Initianten. Er schlägt einen direkten Gegenvorschlag vor, der die Zusammenarbeit von Bund und Kantonen verbessern soll. Der Bund soll beispielsweise noch besser überwachen, ob und welche Medikamente verfügbar sind. Unnötig ist man bei der SVP überzeugt, Nationalrat Remi Wissmann.
4: Der Weg, den uns sowohl die Initiative als auch der bundesrätliche Gegenentwurf vorschlagen, ist grundfalsch. Er führt uns direkt in eine bürokratische Staats- und Planwirtschaft im Gesundheitswesen.
1: Die anderen Parteien haben sich für den bundesrätlichen Gegenvorschlag ausgesprochen. Umstritten ist allerdings noch die Frage, ob der Bund gar selbst Medikamente herstellen darf, als letzte Massnahme sozusagen. Dagegen votiert FDP-Nationalrätin Chris Vize.
5: Damit erhält er nicht nur zusätzliche Instrumente zur Sicherstellung der Versorgung, sondern übernimmt selber die Rolle des Produzenten. Diese Kompetenz ist eine zu viel.
1: Anders sieht es die Mitte, Nationalrat Christian Lohr.
6: Für uns ist das nur als eine eng definierte Ultima Ratio festzulegen.
1: Und auch die Ratslinke will dem Bund die Kompetenz geben, Medikamente herzustellen, wenn es denn sein müsste. Manuela Weichelt von den Grünen.
7: Das ist keine staatliche Konkurrenz zur Pharmaindustrie, es ist eine Versicherung gegen Marktversagen.
1: Am Schluss empfiehlt der Nationalrat ein Nein zur Initiative und unterstützt den Gegenvorschlag mit 110 zu 78 Stimmen bei 3 Enthaltungen. Damit hat sich Mitte links durchgesetzt.
0: Wenn es zu viele Wölfe gibt in der Schweiz, dann sollen einzelne Wölfe oder ganze Rudel zum Abschuss freigegeben werden dürfen. Doch was ist zu viel? Der Nationalrat hat heute einen Ständeratsentscheid bestätigt. Es soll ein Maximalbestand an Wölfen definiert werden können. Dafür muss das Jagdgesetz geändert werden. Aus dem Bundeshaus Andreas Stüdli.
8: Bisher galt in der Schweiz, dass es einen Minimalbestand für den Fortbestand des Wolfes braucht, nämlich 12 Rudel. Mit der heute diskutierten Motion wäre es möglich, auch einen Maximalbestand festzulegen. Dazu trafen im Nationalrat zwei Sichtweisen aufeinander. Monika Rüecker von der SVP sah als Sprecherin der Mehrheit der vorberatenden Kommission vor allem das Problem der Risse durch die immer weiter wachsende Wolfspopulation.
9: Innerhalb von 7 Jahren sind die Wolfsrudel von 3 Rudel auf 43 Rudel massiv angestiegen. Alleine 2025, also letztes Jahr, kamen 155 Welpen zur Welt und 13 neue Rudel wurden gebildet.
8: Dem müsse Einhalt geboten werden, aber dabei sei wichtig:
9: Es geht ausdrücklich nicht darum, den Wolf auszurotten. Sein Bestand soll weiterhin gesichert bleiben.
8: Ganz anders als SVP-Nationalrätin Monika Rüecker sah es SP-Nationalrat Hassan Candan. Mit dem vor 3 Jahren revidierten Jagdgesetz sei eine präventive Regulierung des Wolfsbestandes bereits möglich.
10: Noch mehr Regulierung ist nicht nötig, nicht zweckmäßig und nicht faktenbasiert. Die Statistiken belegen dies eindeutig. Die Risszahlen sind in den vergangenen Jahren zurückgegangen, obwohl die Anzahl Wölfe und Rudel

0: Handels stark zugenommen haben.
1: SVP-Bundesrat Albert Rösti sprach sich für diesen Vorstoß aus, mit dem Wölfe ab einer bestimmten Anzahl geschossen werden dürfen, und gab zu bedenken:
2: Wir dürfen Herdenschutz und die Dezimierungspolitik nicht gegeneinander ausspielen. Es braucht, glaube ich, beide Maßnahmen. Und beide Maßnahmen zusammen haben dazu geführt, dass die Schäden zurückgehen. Das gilt es zu anerkennen. Und dieser Rückgang sollte aber noch weiter fortgesetzt werden.
1: Der Vorstoß wurde mit 116 Ja zu 73 Nein-Stimmen deutlich angenommen. Die Annahme geht einher mit der zuletzt harten Linie des Parlaments gegenüber dem Wolf. So sollen Wölfe auch in Jagdbanngebieten gejagt werden dürfen. Das Parlament sprach sich auch dafür aus, dass sogenannte Problemwölfe ganzjährig gejagt werden dürfen. Die heute beschlossene Möglichkeit, Maximalbestände einzuführen, stößt bei Umweltorganisationen wie Pro Natura, WWF Birdlife und der Gruppe Wolf Schweiz auf Kritik. David Gerke von der Gruppe Wolf Schweiz sagt:
3: Wir haben heute nahezu 50 Wolfsrudel in der Schweiz bei gleichzeitig rückläufigen Konflikten. Einzelne Voten haben sich dahingehend geäußert, dass der heutige Mindestbestand von 12 Rudeln der neue Maximalbestand werden könnte. Falls das umgesetzt werden soll, dann würde das zu einem Abschuss der großen Mehrheit der Schweizer Wölfe führen. Das ist eine Rasenmähermethode.
1: Widerstand zeichnet sich ab. David Gerke von der Gruppe Wolf Schweiz sagt es so:
4: Wenn gewisse Dinge, die heute Morgen im Nationalrat geäußert wurden, so kommen sollten, dann ist ein Referendum selbstverständlich sehr ernsthaft in Betracht zu ziehen.
1: Im Falle eines Referendums wäre ein hochemotionaler Abstimmungskampf vorprogrammiert. Zuerst ist nun Bundesrat Rösti am Zug. Er muss die Revision des Jagdgesetzes ausarbeiten.
5: An den Berufsweltmeisterschaften, den World Skills, zeigt sich jeweils, wie exzellent die Schweizer Berufsbildung ist. Unser Land gehörte in den vergangenen Jahren stets zur globalen Elite. Auch für die World Skills, die heute in der chinesischen Wirtschaftsmetropole Shanghai beginnen, sind die Erwartungen hoch. Aber besonders die Konkurrenz aus dem Gastgeberland China ist stark gewachsen. Aus Shanghai, Ostasien-Korrespondent Samuel Emch.
6: Switzerland! 42 junge Fachkräfte aus der Schweiz messen sich in den nächsten Tagen mit Konkurrentinnen und Konkurrenten aus aller Welt in ihren Berufen. Chef de Mission Martin Erlacher sagt:
7: Wir sind immer unter den Top 3 Nationen weltweit im Vergleich zu China Nummer 1 und Südkorea. Und dann kommen wir. Und wir gehen natürlich immer mit diesen Erwartungen auch ins Rennen.
6: Für die 1400 teilnehmenden Hotelrezeptionisten, Zimmerleute, Mechatronikerinnen und in Dutzenden anderen Berufen ist die Konkurrenz aus Asien inzwischen besonders stark.
7: Früher konnte man jemanden nach 3 Jahren Lehre schicken. Ich sage jetzt mal vielleicht mit ein paar Tagen Vorbereitung, wir waren ganz vorne mit dabei. Diese Zeiten sind vorbei. Wir müssen auch hier spezifisch natürlich trainieren und Fachkompetenzen noch vertiefen. Das ist so.
6: Dafür wird einiges an Aufwand betrieben. Rückblick. Bereits im Juni reist eine Gruppe von Wettbewerbern nach Shanghai für ein Trainingscamp. Beim Ableger der Schweizer Technologiekonzerns Bühler wird im Turnierformat geprobt. Die Schweizer Elite testet gegen Teams aus China und Großbritannien. Die beiden Automatiker Janine Schneller und Massimiliano Pellegrini ajustieren ihre Mini-Sortieranlage. Der 19-jährige Schneller sagt:
8: Man kriegt dann halt Pläne und muss das schnell verstehen, schnell analysieren und einfach schnell aufbauen. Und jetzt bei uns ist das wie so oft, dass er das Zeug aufbaut und nicht uns programmieren. Also so kann man es eigentlich trainieren.
6: Repetieren bis zur Perfektion, das ist das Rezept der beiden frisch gebackenen Lehrabgänger der Rätischen Bahn und der Ems Chemie. Der 22-jährige Pellegrini erklärt:
9: Trainieren tun wir eigentlich bei der Ems Chemie. Dann haben wir immer eine Aufgabe oder eben gewisse Sachen auch einfach repetitiv. Und dann trainieren wir immer das zweite zusammen intensiv trainieren.
8: Also über 3 Tage pro Woche auf Arbeitszeit, ja. Eigentlich. Also da ist auch, müssen auch Betriebe ein bisschen, oder ist es auch gut, wenn Betriebe ein bisschen unterstützen können.
9: Also da haben wir auch die Unterstützung von der Firmen.
6: In Shanghai treten sie nun im Probedurchlauf das erste Mal gegen ein ausländisches Team an. Dies allerdings mit einer gewissen Zurückhaltung. Sie wollen der Konkurrenz nicht zu viel zeigen.
9: Wir schauen dann schon, dass wir so die Sachen, die wir das Gefühl haben, die schon viel Vorteil bringen, eigentlich nicht zeigen und dann auch erst wirklich am Wettkampf selber auspacken.
8: Ja, das ist viel Werkzeug und irgendwelche Lehren oder so Sachen.
6: Hinter den Kulissen zieht der Branchenverband Swissmem die Fäden. Für Marketingleiter Olivier Habecker ist die Berufsweltmeisterschaft eine Investition, die sich in Medaillen auszahlen soll.
10: Wir müssen schauen, dass unsere Berufsathleten entsprechend gut vorbereitet sind. Die Vorbereitung ist wie im Sport. Das zählt als 80% für das Resultat und das wollen wir tatsächlich so erreichen.
6: Hinter diesem Ehrgeiz stecken handfeste Nachwuchssorgen.
10: In unserer Branche brauchen wir jährlich 4.500 Lernende, die einen Beruf in unserer Branche starten. Und deshalb müssen wir mit diesem Projekt so versuchen zu vermarkten.
6: WorldSkills-Medaillen als Werbemaßnahme. Der Aufwand ist beträchtlich, doch die asiatische Konkurrenz hat die Schlagzahl drastisch erhöht. Ein Blick in die Statistik zeigt die Verschiebung der Kräfteverhältnisse. Gewannen die Schweiz und China bei den WorldSkills 2015 in Sao Paulo noch fast gleich viele Medaillen, so sah das beim letzten Aufeinandertreffen in Lyon ganz anders aus. Die Schweiz holte 15 Medaillen, China sicherte sich 49 Podestplätze. Das ist das Resultat einer Bildungsoffensive, des großen technologischen Fortschritts, den China gemacht hat, und der gezielten staatlichen Förderung der chinesischen Teilnehmerinnen und Teilnehmer an den Berufsweltmeisterschaften. Der Wettbewerb wird also hart für die Schweizer Teilnehmerinnen und Teilnehmer. An der Eröffnungsfeier gibt sich Chef de Mission Erlacher aber zuversichtlich.
7: Es ist halt schon da, dass wir eine sehr, sehr solide Grundausbildung haben, auf der wir aufbauen können und dementsprechend Resultate liefern.
6: Wie gut diese tatsächlich sein werden, zeigt sich am Sonntag, wenn die Ergebnisse der Wettbewerbe bekannt gegeben und die Medaillen verteilt werden.
5: Das war das Echo der Zeit am Mittwoch, dem 23. September. Redaktionsschluss 18.39 Uhr. Pascal Bieber war für die Sendung verantwortlich, für die Nachrichten Jan Grübler. Mein Name Brigitte Kramer.
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5: Nun folgt die aktuelle Ausgabe unseres Podcasts News Plus.
12: Kennt ihr das? Ihr lest etwas und denkt dabei die ganze Zeit: Das darf doch nicht wahr sein. So ging's mir heute Morgen. Es war eine SRF-Recherche zu einer spezifischen Form von Gewalt im Internet, in sozialen Medien. Von Tätern, die sich zusammentun.
13: Die Netzwerke funktionieren vom Aufbau her ähnlich wie Games. Es geht darum, ein Level höher zu steigen. Je mehr Trophäen, Verletzungen, Opfer, das ich sammle, umso höher steige ich auf.
12: Journalist Daniel Glaus hat sich monatelang mit dem Thema beschäftigt und erzählt bei News Plus von seiner Arbeit. Wir hören die Stimme eines Opfers, wie Täter vorgehen und wie man Kinder davor schützt. Schön, hört ihr zu. Ich bin Dominik Brandt. Dass das Internet und Social Media gerade für Jugendliche ein heikler Ort sein kann, das ist ja an sich nichts Neues. Aber was ich heute gelesen habe, das hat mich wirklich schockiert. Es geht in dieser Folge unter anderem um das Thema Selbstverletzung und auch um Suizid. Wer zu diesen Themen Hilfe braucht, es gibt gute Anlaufstellen, wo man auch anonym Rat bekommt, zum Beispiel auf der Webseite 143.ch. Ihr findet diesen und weitere Links in der Beschreibung der Folge. Mein News Plus Tag startete heute mit einer Nachricht an Daniel Glaus. Ich wollte von ihm wissen, ob er Zeit hat für ein Gespräch über seine Recherche. Und er hatte. Daniel beschäftigt sich bei SRF mit ganz verschiedenen Arten von Extremismus und Gewalt. Und über diese Arbeit ist er auch auf das aktuelle Thema gestoßen.
13: Ja, vor ein, zwei Jahren habe ich mich nochmals intensiver mit Rechtsextremismus befasst und mich da auf den neuesten Stand bringen wollen. Wie funktioniert das vor allem online? Welche Gruppierungen gibt es? In welchen Foren sind die aktiv? Und da bin ich dann auf neue für mich neue Namen gestoßen von Gruppierungen, die eben ganz, ganz stark auf diese Gewalt, auf diese extreme Gewalt setzen. Und da habe ich dann gemerkt, das ist ein neuer Teil, ein neues Phänomen, was teilweise mit dem Rechtsextremismus Überlappungen hat, aber eben nicht mehr nur, sondern dass es dort Gruppen gibt, bei denen die Ideologie nicht mehr im Zentrum steht, sondern denen es offensichtlich nur noch um die reine Gewalt geht.
12: Und da sind wir dann bei dem, was die Behörden auch als nihilistischen Extremismus bezeichnen. Nihil ist das lateinische Wort für nichts und es soll beschreiben, dass hinter diesen Taten eben keine bestimmte Ideologie oder spezifische Werte stehen, kein höherer Sinn, für den die Täter kämpfen. Es geht um die rohe Gewalt an sich. Täter bilden gemeinsame Netzwerke und wollen so viele Bilder wie möglich sammeln, von Gewaltdarstellungen, von Selbstverletzungen.
13: Und zwar wollen sie, dass die Opfer sich selber verletzen, von schweren Schnitten sich beibringen bis hin zu Live-Übertragungen des Suizids. Und diese Aufnahmen, diese Videos, die sammeln die Täter wie eigentliche Trophäen, auch wenn das total zynisch klingt, aber die sammeln das und damit steigern sie ihr Ansehen innerhalb dieser Netzwerke, innerhalb dieser Gruppen.
12: Die Täter bringen ihre Opfer also dazu, sich vor laufender Kamera selbst zu verletzen. Die Bilder und Videos davon, das sind die Trophäen, die helfen dann, innerhalb dieser Szene aufzusteigen. Aber bleiben wir noch bei den Leidtragenden, bei den Opfern. Ich habe Daniel Glaus gefragt, ob er sagen kann, wer sie sind.
13: Das ist das ganz besonders Erschütternde. Da reden wir von Opfern, das beginnt ab 11, 12 Jahren. Das sind hauptsächlich Mädchen, die, so wird es von den Behörden auch dargestellt, und das sieht man an den Schweizer Fällen, meistens ziemlich isoliert sind, die vereinsamt sind und die sehr viel Zeit auf Social Media verbringen und die auch bereits teilweise Probleme äußern wie Magersucht, suizidale Gedanken, Depressionen. Und offensichtlich ist es so, dass die Täter das gezielt suchen. Also wir reden da, dass wir uns auf normalen Plattformen bewegen, TikTok, Snapchat, Instagram, wo diese Themen diskutiert werden, eben Suizid, Depressionen. Und da braucht man ja teilweise dann Hashtags oder bestimmte Begriffe. Und danach suchen die Täter eben und suchen sich dann dort Personen, die sie für ansprechbar halten. Das machen die auch zu Dutzenden, also als Massengeschäft sozusagen, bis jemand hängen bleibt. Und von da, von diesen gängigen Plattformen, geht es dann weiter, teilweise auf andere Plattformen. Was ein anderer Bereich ist, wo die Opfer gesucht werden, sind Games, also Online-Games. Da wird von Roblox teilweise gesprochen bei den Behörden. Also alles Online-Games, die auch eine Chat-Funktion haben, über die man dann andere Personen ansprechen kann.
12: Über eine solche Chat-Funktion ist auch eine junge Kanadierin in die Fänge solcher Tätergruppen geraten. Sie spricht in einer Dokumentation des Fernsehsenders CBC.
14: My name is Trinity. I was 14 when I was groomed by members of 764.
12: 14 Jahre alt sei sie gewesen, als sie an ihre Täter geriet. 3 Jahre lang habe das gedauert. Sie habe sich nicht mehr als Mensch gefühlt. Und oft sei ihr nicht geglaubt worden, wenn sie jemandem davon erzählt habe.
14: It just became so painful. I didn't feel real. I didn't feel like a human being. We've tried to tell this story and nobody's listened. Nobody believes it. It's too obscure. It's too obscene.
12: Bei Trinity ist der Missbrauch immer weiter gegangen, bis hin zum Suizidversuch. Was kann man tun, damit es nicht so weit kommt? Das müssen wir uns als Gesellschaft fragen. Und im Alltag betrifft das unter anderem Eltern und sonstige Bezugspersonen von jungen Menschen. Regula Bernhard-Hug hat mit dieser Frage beruflich zu tun. Sie ist Direktorin von Kinderschutz Schweiz.
15: Der beste Schutz ist grundsätzlich eigentlich eine gute Beziehung zum Kind. dass man das Kind kennt, dass man weiß, dass sich das Verhalten verändert, dass man nachfragen kann, warum es sich ständig zurückzieht oder warum es gestresst ist oder warum, dass es Plattform wechselt, warum es plötzlich ein anderer Messenger-Dienst braucht etc. Also wenn man das Kind kennt und es begleitet und auch weiß, wo sich das Kind aufhält und mit wem, dass es kommuniziert im Internet oder bei In-Game-Foren etc., dann findet man auch heraus, wenn es sich verändert, wenn sich das Verhalten verändert.
12: Mit dem Kind reden und sagen, dass im Internet Gefahren lauern. Spätestens dann, wenn ein eigenes Smartphone ins Spiel kommt.
15: Das gehört dazu, auch wenn es nicht schön ist. Aber damit signalisieren Sie schon mal, hey, ich weiß, es ist nicht nur alles schön und happy und großartig und erleichternd im Internet, sondern es gibt wirklich Risiken. Das ist der erste Schritt. Und der zweite Schritt ist sicher, wenn man dann merkt, dass sich das Kind eben zurückzieht, dass man wie den Anschluss an das Kind verpasst, was es da macht im Internet, dass man sich interessiert, dass man Fragen stellt, dass man versucht herauszufinden, was abgeht, indem man eben ein offenes Gespräch sucht.
12: Vielleicht habt ihr es vorher mitgeschnitten in der Aussage des Opfers aus Kanada. Wenn sie über die Täter spricht, nennt sie sie Members of 764, 764. Das ist eines dieser Täternetzwerke. Die Zahl ist eine Postleitzahl in den USA, und zwar vom Ort, in dem der Gründer der Gruppe gewohnt hat. Mittlerweile ist er zu mehreren Jahrzehnten Gefängnis verurteilt worden. Aber eben, er ist bei weitem nicht der Einzige. Aus dem Phänomen, das in der Covid-Zeit in den USA startete, ist ein globales geworden, sagt Daniel Glaus.
13: Die Täter können natürlich international agieren. Also meistens wird auf Englisch geschrieben, man kann alles automatisch übersetzen, man kann in der Zwischenzeit auch KI-Tools nutzen, um Bilder, vermeintliche Bilder von sich herzustellen. Also so hat sich das vor allem in der westlichen Welt dann verbreitet. Und dort hat man auch mit der Zeit gesehen, Fälle, Opfer in den USA, die gehen auf Täter in Deutschland zurück. Ein sehr erschütternder Fall ist ein 13-jähriger Junge in den USA, der sich live auf einem Livestream auf so einem Konto suizidiert hat. Und einer der Täter, der ihn höchstwahrscheinlich dazu angestiftet hat, der saß in Deutschland in einem Supermarkt und hat sich das dort auf dem Computer angeschaut.
12: Und wer sind diese Täter? Was weißt du über sie?
13: Die sind zu einem Teil auch noch minderjährig, aber etwas älter, dann vielleicht 15, 16 bis junge Erwachsene. Und die geben sich dann meistens oder oft aus, als ob sie jünger wären. Also sie sprechen dann andere Mädchen auch an, unter einem Pseudonym, als ob sie auch 12, 13 Jahre alt wären, also als ob sie auch ein Mädchen wären. Und die gehen sehr gezielt vor, die investieren auch sehr, sehr viel Aufwand. Also man sieht da Täter, die eigentlich ihr ganzes Leben in das investieren und auch sehr viele Informationen sammeln über diese Opfer. Also das nennt man dann Lorebooks, also die legen eigentliche Akten an, Dossiers, Fischen, die sammeln jede Aussage, die ein potenzielles Opfer macht, sammeln die. Die fragen dann auch gezielt nach Informationen, wo gehst du zur Schule, wie heißen deine Freunde, wer ist deine Familie, wo wohnen die, schick mal Fotos. Alles noch in einer Phase, wo das freundschaftlich, vielleicht sogar ein bisschen romantisch daherkommt. Und all das sammeln sie, um diese Informationen dann eben später zu verwenden.
12: Und dieses Vorgehen, diese Taktiken, da gibt's auch in der Schweiz Menschen, die das tun. 20 Fälle sind bei uns bisher bekannt. Das hat das Bundesamt für Polizei FEDPOL bestätigt auf Anfrage von SRF und des Tagesanzeigers. Teils sind es Opfer aus der Schweiz, teils aber eben auch Täter. Und bei diesen 20 Fällen hat man zum Teil auch erst im Nachhinein gemerkt, hey, da geht es um dieses Phänomen des nihilistischen Extremismus.
13: Die erstrecken sich ja über einen Zeitraum zwischen 2020 bis jetzt. Also das sind auch Fälle darunter, die rein strafrechtlich wahrscheinlich abgeschlossen sind, aber wo man jetzt sieht, wo man sich über dieses Phänomen wirklich informiert und mit dieser Lupe nochmals genauer hinschaut, da ist mehr dahinter. Und da ist offensichtlich auch für die Behörden, dass da noch mehr Fälle ans Tageslicht kommen werden. Wie viele genau, das wissen wir jetzt noch nicht. Aber wenn man sich die Fälle anschaut, muss man auch sagen, dass das Schadenspotenzial ist ja auch riesig, oder? Also wir reden hier wirklich von ganz schweren Selbstverletzungen, die können für ein ganzes Leben traumatisieren. Die traumatisieren auch die Familien, die betroffen sind. Und es geht bis zum vollzogenen Suizid.
12: Keine einfache News-Plus-Folge war das. Das sind wir uns bewusst. Aber diese Gefahren im Internet, in den sozialen Medien, die gehören halt leider zu unserem Leben im 21. Jahrhundert. Und manchmal braucht es die Arbeit von Journalisten wie Daniel Glaus, damit wir einen Zugang finden zu solchen Themen. Wir sind erreichbar für Feedback und Themeninputs. newsplus@srf.ch oder 076 320 1037. Das Team heute: Peter Hanselmann, Amir Ali und Dominik Brandt.

0: Die Nachrichten von SRF um 8 mit Basil Koller. Der Nationalrat will die Versorgungssicherheit mit Medikamenten in der Schweiz verbessern. Er sagt Ja zum direkten Gegenvorschlag zur Volksinitiative Ja zur medizinischen Versorgungssicherheit. Mit diesem soll der Bund neue Kompetenzen bekommen. Die Volksinitiative selbst empfiehlt der Nationalrat zur Ablehnung, wie zuvor bereits der Bundesrat. Der Handlungsbedarf sei gegeben, sagte Patrick Hässig von der GLP im Namen der zuständigen Kommission.
1: Die Erfahrungen der letzten Jahre haben gezeigt, dass bei gewissen Medikamenten wiederholt Engpässe auftreten. Besonders betroffen sind tiefpreisige, patentabgelaufene Arzneimittel, namentlich Generika, die für die Grundversorgung zentral sind.
0: Darunter fielen etwa auch Antibiotika. Der Gegenentwurf könne hier helfen. Dieser sieht vor, dass der Bund die Versorgung der Schweiz mit Medikamenten enger überwacht und eingreift, wenn sich Engpässe abzeichnen. Notfalls soll der Bund Medikamente beschaffen oder sogar selber herstellen dürfen. Widerstand kam von der SVP, die keinen Gegenvorschlag wollte. Sie unterlag jedoch heute im Nationalrat. Als nächstes ist der Ständerat am Zug. Das letzte Wort hat dann das Stimmvolk. Der österreichische Bundespräsident Alexander Van der Bellen hat das israelische Vorgehen gegen die Palästinenser kritisiert und eine scharfe Reaktion Israels provoziert. Der israelische Außenminister Gideon Saar schrieb auf der Plattform X, Van der Bellen solle sich schämen. Österreich sei mit schwersten Verbrechen gegen die Menschlichkeit verbunden und ausgerechnet ein Vertreter dieses Landes wage eine falsche Anschuldigung gegen den jüdischen Staat. Israel kämpfe gegen eine dschihadistische Achse, die seinen Staat auslöschen wolle, so Saar. Van der Bellen hatte am Rand der UNO-Generaldebatte in New York das Vorgehen Israels gegen die Palästinenser im Gazastreifen und im Westjordanland als Kriegsverbrechen bezeichnet. Und jetzt noch zu etwas ganz anderem. Eine Warmluftheizung aus dem Mittelalter. Das haben Archäologinnen und Archäologen in Basel entdeckt. Beim Umbau eines Gebäudes wurden Mauern und Böden eines mittelalterlichen Klosters ausgegraben. Dabei sei man auf eine außergewöhnlich gut erhaltene Heizung gestoßen, teilt der Kanton Basel Stadt mit. Fachleute hätten sie auf das 13. oder 14. Jahrhundert datiert, heißt es in der Mitteilung. Zur Heizung gehören eine unterirdische Kammer und eine Feuerstelle. Die warme Luft aus dem Heizungsraum gelangte durch 8 Löcher in den Speiseraum, der darüber lag. Weil die Heizung so gut erhalten sei, sei sie schweizweit einzigartig, so der Kanton. Und es bleibt der Blick aufs Wetter. Morgen ist es wechselnd bewölkt bei 20 bis 24 Grad. Das waren Nachrichten von Radio SRF, verantwortlich Thomas Fuchs.
2: 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Sie sind bei SRF 4 News. Schön, haben Sie eingeschaltet. Bei uns geht es gleich unter anderem um erkrankte Mastschweine in der Schweiz und um US-amerikanische Waffenlieferungen nach Guatemala. Das ist 4x4, ausgewählte Gespräche aus dem Programm von SRF 4 News. Für Sie am Mikrofon ist Katrin Hiss. Eine ansteckende Lungenkrankheit breitet sich unter Schweizer Schweinen aus. Jetzt sind auch 3 Zuchtbetriebe im Kanton Bern betroffen. Die Fälle stehen in Zusammenhang mit einem Ausbruch im Kanton Luzern. Die Krankheit heißt enzootische Pneumonie. Für Menschen ist sie ungefährlich. Für die betroffenen Betriebe sind die Folgen aber einschneidend. Gut 1500 Muttersäue müssen getötet werden. Wie ernst ist die Lage? Darüber hat Isabel Meissen mit Stefan Müller gesprochen. Er ist Geschäftsführer des Verbandes der Schweineproduzenten.
3: Die Situation ist für die betroffenen Betriebe sehr ernst. Es gibt eine gewisse Ungewissheit, auch bezüglich weiteren Ansteckungen. Die Veterinärdienste der Kantone unter der Leitung des BLV sind mit Hochdruck daran, die Betriebe zu testen und die ersten Maßnahmen zur Tilgung dieser Mutterschweine einzuleiten.
4: Das schauen wir uns auch gleich noch an. Erklären Sie doch noch kurz, was richtet diese Lungenkrankheit an bei den Tieren?
3: Diese Lungenkrankheit ist vergleichbar mit einer Lungenentzündung bei Menschen. Sie verursacht Fieber, sie verursacht Fressunlust, Passivität der Tiere. Die wenigsten Tiere sterben. Man muss hier auch erwähnen, dass diese Krankheit in Europa weit verbreitet ist bei den Schweinen. Die wird in der Schweinewelt akzeptiert. Sie wird zum Teil geimpft. Wir haben in der Schweiz seit 25 Jahren einen besonderen Gesundheitsstatus, wo wir mehrere Krankheiten bekämpfen und eben sanieren, wenn sie auftreten.
4: Vielleicht noch aus Sicht der Konsumentinnen und Konsumenten, kann man das Fleisch normal essen, Schweinefleisch im Moment?
3: Absolut. Diese Krankheit ist für den Menschen völlig ungefährlich. Man versucht auch, das Maximum der Tiere zu schlachten, also wieder in den Lebensmittelkanal einzuführen, ohne Food Waste zu produzieren. Es gibt aber Sauen, die trächtig sind, die euthanisiert, sprich eingeschläfert werden müssen, aus tierschutzgesetzlichen Gründen. Und das ist für die betroffenen Betriebe sehr einschneidend.
4: Also essen eben kann man es normal, für den Menschen in dem Sinn keine Gefahr. Aber Sie haben gesagt, also da müssen die Betriebe, die Betroffenen, den ganzen Bestand räumen, also die Tiere töten. Warum ist das denn nötig, so radikal? Kann man die Tiere nicht behandeln medizinisch?
3: Diese Seuchen könnten grundsätzlich durch eine Medikation und eine jungtierfreie Zeit getilgt werden, in Anbetracht des Ausmaßes, weil es einen großen Betrieb mit vielen anderen Betrieben in der ganzen Schweiz betroffen hat, hat man entschieden letzte Woche gemeinsam mit dem Bund, den Kantonen und den Gesundheitsdiensten, dass eine sogenannte Totalsanierung gemacht wird. Das heißt, dass ein Teil dieser Mutterschweine getötet wird.
4: Was heißt denn das wirtschaftlich für einen Zuchtbetrieb?
3: Das kann einschneidende Folgen haben. Es gibt grundsätzlich kantonale Regelungen mit den Viehversicherungen, wo ein gewisser Teil des Tierwertes abgedeckt ist. Es gibt eine privatrechtliche Versicherung aus der Hagelversicherung, die Tierversicherungen anbietet. Das ist aber freiwillig. Und je nachdem, wenn ein Betrieb versichert ist, hat er einen kleineren oder einen größeren Schaden. Im Falle einer schlechten Versicherung kann diese Krankheit bzw. die Maßnahmen zu schwierigen finanziellen Einbußen führen.
4: Jetzt stehen die Berner Fälle offenbar im Zusammenhang mit dem Ausbruch in Luzern. Was weiß man darüber, wie die Krankheit von einem Betrieb zum nächsten gelangt?
3: Das sind wir vom Verband nicht an der ersten Quelle. Da ist ganz wichtig, dass man die Veterinärdienste kontaktiert. Es gibt auch Medienmitteilungen von BLV und den Kantonen. Der Lead hat der Kanton Luzern und Sie finden weitere Informationen zu diesem Thema auch auf den Webseiten dieser Organisationen.
4: Welche Rolle spielt es denn, wie die Schweine gehalten werden? Gibt es zum Beispiel auf engem Raum mehr Ansteckungen?
3: Nein, das spielt eigentlich keine Rolle. Was aber wichtig zu sagen ist, dass diese Krankheit über die Luft auch übertragen wird. Es hat direkte Ansteckungen gegeben durch direkten Tierverkehr. Dieser ist sehr gut nachvollziehbar, weil die Daten vorhanden sind. Es gibt auch die Gefahr von Ansteckungen über die Luft und das sind natürlich die Betriebe, die unmittelbar von diesen angesteckten Betrieben liegen, stärker gefährdet. Diese werden aber jetzt durch die Gesundheitsdienste und die Kantone überwacht, mit Blutproben getestet. Und da sollte in den nächsten 10 Tagen komplette Klarheit herrschen, welche Betriebe effektiv betroffen sind und welche nicht.
4: Und was muss dann zusätzlich geschehen, damit sich die Krankheit nicht noch weiter ausbreitet? Was sind so die Schritte?
3: Also das erste Credo ist ganz sicher die Erkennung auf den Betrieben. Die Betriebsleiter, die Bauern sind gut geschult, die kennen diese Symptome von diesen zu bekämpfenden Krankheiten und die melden diese dem Gesundheitsdienst oder ihrem Bestandestierarzt. Und wenn schnell gehandelt wird, können diese Betriebe isoliert werden, der Tierverkehr wird eingeschränkt und eben diese Maßnahmen werden dann eingeleitet. Wichtig ist die Geschwindigkeit und die Transparenz, dass auch die Betriebe sich melden, die das Gefühl haben, dass ihre Tiere husten oder dass sie krank sind.
2: Stefan Müller ist Geschäftsführer des Verbands der Schweineproduzenten. Zum ersten Mal seit 50 Jahren liefern die USA wieder Waffen nach Guatemala. Diese sollen im Kampf gegen die Drogenkartelle eingesetzt werden. Geliefert werden unter anderem Maschinengewehre und Granatwerfer im Wert von mehreren Millionen US-Dollar. Der Politikwissenschaftler Günther Mayhold von der Freien Uni Berlin ist auf Lateinamerika spezialisiert. Selina Etter hat ihn gefragt, warum die USA ausgerechnet jetzt wieder Waffen nach Guatemala liefern.
5: Ja, das ist eine Abkehr von der bisherigen Politik der USA, die vor beinahe 50 Jahren das Waffenembargo wegen Menschenrechtsverletzungen in Guatemala erklärt hatten und nunmehr den Kampf gegen die Drogenkriminalität und die Grenzsicherung mit diesen Waffenlieferungen wieder aufnehmen und dem Verkauf von diesen Waffen im Wert von rund 5 Millionen US-Dollar genehmigt haben.
6: Waffen im Umfang von 5 Millionen Dollar ist nicht gerade eine gewaltige Ausrüstung. Wofür sollen diese konkret eingesetzt werden?
5: Nun, Guatemala ist natürlich ein Durchgangsland für die organisierte Kriminalität, insbesondere aber auch eben die Drogenlieferungen, die im Urwald von Petén auf geheimen Landeplätzen für Kleinflugzeuge angeliefert werden. Zudem ist erkennbar, dass sich die Grenzsicherung als zentrale Herausforderung für die guatemaltekische Regierung stellt, die sich insbesondere durch Migrationsströme, die aus Honduras und El Salvador über die guatemaltekische Grenze nach Mexiko dargestellt haben. Und hier besteht eben ein großes Grenzsicherungsinteresse der guatemaltekischen Administration.
6: Und reicht diese Waffenlieferung dafür aus?
5: Nun, das ist der erste Teil einer Waffenlieferung, die Guatemala noch weiter ausdehnen will in verschiedenen Paketen, die sich sowohl auf Flugzeuge wie auch auf Schnellboote an der Küste ausweiten soll. Hier ist aber wirklich die Frage, inwieweit die Zahlungsfähigkeit Guatemalas reicht und inwieweit eben eine Unterstützungsleistung seitens der USA für das Programm, das die Regierung in Washington im Auge hat, im Vordergrund stehen wird.
6: Gehen wir vielleicht noch auf das Programm, das Sie jetzt angesprochen haben, ein. Was ist das Motiv dahinter? Warum unterstützen die USA jetzt Guatemala?
5: Die USA haben eine internationale Sicherheitsallianz aufgelegt, die sich Shield of the Americas nennt, in der 17 Staaten bereits aus der Region organisiert sind und wo man versucht, eine gemeinsame Sicherheitsinitiative darzustellen. Zum einen eben, um den Drogenhandel zu reduzieren, aber eben auch die internationale Migration innerhalb der Region zu kontrollieren. Und da ist eben Guatemala als die entscheidende Grenze für den Strom von Migranten nach Norden entscheidend. Wir hatten ja in der Vergangenheit sogenannte Migrationskarawanen gesehen, die an die US-Grenze aufgebrochen waren, insbesondere aus Honduras, und damit Druck auf die US-Administration ausgeübt haben. All dies soll nun verhindert werden, indem man eben die Kontrollen weiter nach Süden verschiebt und eben Guatemala auch in die Lage versetzt, kontrollierend tätig werden zu können.
6: Die USA machen also Druck auf das vergleichsweise kleine Land. Warum ist Guatemala überhaupt angewiesen auf die militärische Zusammenarbeit mit den USA?
5: Nun, der Verteidigungsminister Guatemalas hat in seiner Ansprache bei der Übergabe der Waffen betont, die USA seien der strategische Partner des Landes. Man sieht eben, dass Mexiko sich nicht als besonders handlungsfähig erweist und muss dementsprechend auch dem Druck aus Washington nachgeben, insofern man hier Aufgaben übernimmt im geografischen Vorfeld der USA. Und dies bedeutet natürlich auch, dass sich die Orientierung der Streitkräfte auf Einsätze im eigenen Land, sei es nun zur Drogenbekämpfung, wie auch zur Grenzsicherung, sehr viel stärker ausdehnt. Das sind ja eigentlich polizeiliche Maßnahmen und man folgt nun einem Muster, das von den USA verfolgt wird, der Militarisierung, der Auseinandersetzung mit diesen Phänomenen der transnationalen Bedrohung.
2: Soweit Günther Mayholt, er ist Politikwissenschaftler an der Freien Uni in Berlin.
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2: Die Schuhmarke On, für manche steht sie für Swissness schlechthin. Doch der Schuhhersteller ist an der US-Börse gelistet und er sorgt immer wieder für Schlagzeilen. Zum Beispiel letzte Woche, da verkündete die Firma den Einstieg ins Geschäft mit Fußballschuhen. Öffentlichkeitswirksam mit einem prominenten Botschafter, nämlich mit dem Fußball-Superstar Kylian Mbappé. Am Dienstag gab es dann eine Ankündigung an die Investorinnen und Investoren von On. Das Unternehmen hat ein Aktienrückkaufprogramm angekündigt. Was ist so ein Aktienrückkauf und warum macht das Unternehmen das? Das hat Dominik Rolli unseren US-Börsenkorrespondenten Jens Korte gefragt.
11: Ja, so ein Aktienrückkaufprogramm klingt erstmal verhältnismäßig schnöde, aber es ist, soweit ich weiß, für On das erste große Aktienrückkaufprogramm, das das Unternehmen getätigt hat. Da werden also eigene Aktien vom Markt sozusagen zurückgeholt. Und was so etwas bewirkt, ist dann häufig, dass der Aktienkurs auch etwas belebt wird. Und um das mal in eine Relation zu bringen, bis 2029, also über einen Zeitraum von 2 bis 3 Jahren, will On rund $1 Milliarde für dieses Aktienrückkaufprogramm ausgeben. Und um das nochmal in eine Relation zu setzen, das entspricht etwa einem Drittel des Jahresumsatz von On. Also das ist doch durchaus ein gehöriger Batzen Geld, über den wir hier reden. On selber übrigens verweist auf die gute Profitabilität, auf gute Liquidität, die das Unternehmen vorweisen kann. Und es ist schon so, die Margen von On grundsätzlich sind verhältnismäßig hoch. Und On verweist aber auch darauf, dass eben den Aktionären etwas zurückgegeben werden soll und dass On die eigene Position am Kapitalmarkt stärken will.
12: Das ist also die offizielle Begründung von On. Gibt es denn auch Überlegungen für ein solches Aktienrückkaufprogramm, die das Unternehmen jetzt vielleicht nicht einfach so preisgeben will?
11: Ja, vielleicht nicht ganz so offen sagt, aber Sie haben es eingangs erwähnt, On ist nicht in der Schweiz, sondern an der Wall Street, an der New York Stock Exchange notiert. Ich habe damals auch den Börsengang selber gesehen, vor 5 Jahren in New York. Das war übrigens ganz witzig, weil alle Händler damals On-Schuhe geschenkt bekommen haben. Also für einen Tag durften die dann auch mal Turnschuhe tragen auf dem Parkett und keine schicken Lederschuhe. Aber nun, es ist an der Wall Street völlig üblich, Aktienrückkäufe zu machen. Die amerikanischen Investoren fordern, dass alles getan wird, um den Aktienkurs anzutreiben. Und der Aktienkurs von On hat sich nicht wirklich stark entwickelt in den vergangenen Jahren. Und deshalb nehme ich mal an, dass einfach der Druck auch da war, von den amerikanischen Investoren etwas zu unternehmen. Das ist meine ganz subjektive Einschätzung zu dem, was hier passiert. Also um es vereinfacht zu sagen, das ist vielleicht auch einfach der Preis für ein Unternehmen, das an der Wall Street notiert ist, dass eben auch mal so ein Aktienrückkaufprogramm vorgenommen werden muss.
12: Und wie hat die On-Aktie jetzt reagiert, schon jetzt mal nur auf diese Ankündigung dieses Rückkaufprogramms?
11: Also ich habe es gesagt, so ein Aktienrückkaufprogramm wird häufig vorgenommen, um dann eben den Kurs zu stärken. Und das scheint zumindest mal für den Moment geglückt zu sein. Die Aktie, wie gesagt, nicht besonders stark unterwegs in den letzten Jahren. Jetzt aber zumindest mal in einer ersten Reaktion auf diese Ankündigung gab es zweistellige Kursgewinne. Also sprich die Aktie zeitweilig im New Yorker Handel mit einem Plus von über 10%.
12: Weiten wir unseren Blick doch noch mal kurz aus und schauen auf den gesamten Markt mit Turnschuhen in den USA. Wie sind da die Kräfteverhältnisse oder anders gefragt, wie stark mischt da die Firma On mit?
11: Das hängt immer ein bisschen davon ab, in welche speziellen Kategorien Wir blicken, wenn man es ganz günstig meint, gibt es bestimmte Kategorien, da bringt es on auf einen Marktanteil von bis zu 7%. Aber wenn man mal Sportschuhe in der Breite betrachtet, ist on ein Nischenspieler mit einem Marktanteil von rund 2%. Der Platzhirsch ist da ganz klar Nike, gefolgt von Adidas. Also da ist on, wie gesagt, im großen Bereich, ich sage nicht unerfolgreich, aber eben einfach doch eher noch ein Nischenanbieter in den USA. Mal schauen, ob sich das in irgendeiner Form ändert, wenn eben On auch stärker in den Fußballbereich reingeht und eben auf einmal Sportler wie Kylian Mbappé, der wohl einer der besten Fußballer ist, den wir derzeit haben, eben mit unter Vertrag nimmt.
2: Das sagt unser US-Börsenkorrespondent Jens Korte.
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2: Jetzt geht's bei uns um einen Social-Media-Post des Bundesrates auf der Plattform X. Das ist normalerweise eine ziemlich trockene Sache. Auf Beamtendeutsch werden da die wichtigsten Eckpunkte zu einem Bundesratsgeschäft festgehalten. Doch mit einem Post vom letzten Freitag ist der Bundesrat in den letzten Tagen regelrecht viral gegangen. Fast 30 Millionen Mal wurde er angeschaut, knapp 40.000 Mal geliked. Isabel Meissen hat SRF4-News-Redaktorin Silvia Staub gefragt, worum es geht in diesem Bundesratspost.
19: Es ist eine kurze Mitteilung zur neuen Sicherheitsstrategie des Bundes. Der Bundesrat, oder wie er auf X heißt, Swiss Federal Government, schreibt auf Englisch, er habe die neue sicherheitspolitische Strategie verabschiedet. Die Schweiz habe aufgrund der verschlechterten Sicherheitslage jetzt drei konkrete Ziele. Die Widerstandsfähigkeit stärken, sich besser schützen und die Verteidigungsfähigkeit erhöhen.
4: Also das ist ja noch ein ziemlich unspektakulärer Tweet des Swiss Federal Government. Warum ist der so viral gegangen?
19: Ja, weil diese Info international dann etwas anders aufgenommen wurde, als sie vom Bundesrat wohl gemeint war. Viele Nutzende haben den Post nämlich als Warnsignal verstanden. Also wenn sogar die neutrale Schweiz das Militär bereit mache, dann sei etwas im Busch, finden viele. Die Reaktionen sind in meinen Augen ein Gemisch aus schon ernsthaften Bedenken und auch einer Portion Humor oder vielleicht sogar ein bisschen Galgenhumor.
4: Wie ist das gemeint?
19: Ja, ein Nutzer schreibt da zum Beispiel: «What the fuck did they find out?» «Was zur Hölle haben die herausgefunden?» Dieser Kommentar alleine erhält 22'000 Likes. Und dann gibt es da wilde Spekulationen. Die Schweiz wisse etwas, das die Öffentlichkeit noch nicht wisse. Sie habe Hinweise, dass Russland schon bald im grossen Stil Europa angreifen wolle.
4: Also das heisst, da sind auch sehr ernsthafte Bedenken im Spiel.
19: Ja, es gibt durchaus ernst gemeinte Vermutungen über einen bevorstehenden russischen Angriff. Und eben die Schweiz habe gemeinsam mit anderen europäischen Ländern Geheimdienstinformationen dazu.
4: Mhm. Weiss man, wer diese Leute sind, die da diskutieren?
19: Ja, aufgefallen sind da zwei bekanntere Persönlichkeiten. Zum Beispiel der ehemalige britische Sicherheitsminister Tom Tugendhat. Sein Kommentar ist kurz und knapp. Er schreibt: «This from the Swiss, we need to be serious.» «Das von den Schweizern, das müssen wir ernst nehmen.» Und ein anderer Kommentar, der kommt von Garry Kasparov. Er ist russischer Schachweltmeister und Oppositioneller, also ein Kritiker von Putins Politik. Kasparov schreibt: «Die Schweiz solle lieber russische Vermögen beschlagnahmen und die Ukraine bewaffnen, statt vage Verteidigungsmaßnahmen zu beschließen.»
2: Das sagt SRF4-News-Redaktorin Silvia Staub zu einem Social-Media-Post des Bundesrates, der viral gegangen ist. Hitze belastet viele, man schläft schlechter, ist weniger konzentriert, der Kreislauf macht einem zu schaffen. Doch bei manchen Menschen geht diese Belastung noch weiter, bis hin zum Tod. Wie oft das diesen Sommer der Fall war, zeigen die neuesten Zahlen des Bundesamts für Statistik. Wissenschaftsredaktorin Gina Buhl über einen traurigen Aspekt dieses Hitzesommers.
20: Man merkt es zuerst an kleinen Dingen. Der Puls, der beim Treppensteigen rast. Der Schwindel beim Aufstehen, der plötzlich nicht mehr weggeht. Für die meisten von uns bleibt das ein Unbehagen. Andere bezahlen dafür mit dem Leben. Wie oft das diesen Sommer der Fall war, dem heißesten seit Messbeginn 1864, das zeigen die Zahlen der wöchentlichen Todesfälle des Bundesamts für Statistik. Rund 600 Menschen sind zwischen Juni und September in der Schweiz zusätzlich gestorben. 600 mehr, als der statistische Durchschnitt der letzten Jahre erwarten ließ. Am heftigsten schlug dabei die allererste Hitzewelle zu, Ende Juni. Und das ist kein Zufall, sagt die Epidemiologin Martina Raghetli vom Schweizerischen Tropen- und Public Health Institute Swiss TPH.
21: Wir sehen oft, dass die erste Hitzewelle im Jahr die Hitzewelle ist, wo die Auswirkungen am größten sind. Das hat damit zu tun, dass wir zu Beginn des Sommers noch nicht richtig an Hitze angepasst sind. Es gibt eine gewisse saisonale Anpassung über die Sommermonate.
20: Mit anderen Worten, der Körper hat über den Sommer dazugelernt. Das Besondere in diesem Jahr war aber, es blieb nicht bei einem Hitzehoch. Nach einer kurzen Verschnaufpause im Juli kam Anfang August eine zweite, länger anhaltende Welle. Am häufigsten traf es dabei Menschen über 65. Sie gelten ohnehin als besonders gefährdet. Auffällig ist etwas anderes. Mitten in dieser zweiten Welle starben zum ersten Mal auch deutlich mehr unter 65-Jährige als üblich. Wie kann das sein?
21: Ja, ich wage jetzt mal die Vermutung auch, dass im August, während der letzten Hitzewelle, war die Ferienzeit vorbei. Also für viele Leute hat der Alltag wieder begonnen und haben vielleicht auch weniger Möglichkeit, sich von Hitze zu schützen.
20: Konkret heißt das, zurück auf der Baustelle, im Verkauf, in der Pflege. Aber das sei nur eine von mehreren möglichen Erklärungen, so Martina Raghetli. Auch Dauer und Intensität der Hitzeperioden könnten eine Rolle gespielt haben. Am Ende bleiben das alles Vermutungen, keine Beweise. Denn diese Menschen sind nicht offiziell an Hitze gestorben. Auf dem Totenschein steht Herzinfarkt oder Kreislaufversagen. Die Hitze ist der Auslöser, nicht die Diagnose. Das wöchentliche Monitoring des Bundes zeigt deshalb nur, dass es ein außergewöhnliches Sterbegeschehen gibt. Nicht, woran genau es liegt. Ein anderes Ereignis, das die Sterblichkeit erklären würde, ist allerdings nicht bekannt. Genauer zuordnen ließe sich das mit

0: Zahlen eher rückläufig. Ein Hinweis, dass Hitzeschutzmaßnahmen wie Frühwarnsysteme wirken. Und doch, nur 8 von 26 Kantonen haben einen vollständigen Hitzeaktionsplan. Zuständig sind die Kantone, nicht der Bund. Und das soll laut Umweltminister Albert Rösti fürs Erste auch so bleiben. Rund 600 mehr Tote als üblich. In einem Sommer, der erstmals zeigt, Hitze ist längst nicht mehr nur ein Risiko für die Ältesten. Was genau jeden Einzelnen das Leben kostete, bleibt offen. Was nicht offen bleibt? Mit dem Klimawandel werden solche Sommer nicht seltener, sondern häufiger werden.
1: Der Beitrag von Wissenschaftsredaktorin Gina Buhl. Damit sind wir am Ende der heutigen Sendung 4x4. Das waren ausgewählte Highlights aus dem Programm von SRF 4 News. Hier geht's in wenigen Augenblicken weiter mit Aktualität. Fürs Zuhören bedankt sich Katrin Hiss.

0: Die Nachrichten von SRF um 8:30 mit Basil Koller. Der Nationalrat will die Versorgungssicherheit mit Medikamenten in der Schweiz verbessern. Er sagt Ja zum direkten Gegenvorschlag zur Volksinitiative, Ja zur medizinischen Versorgungssicherheit. Mit diesem soll der Bund neue Kompetenzen bekommen. Die Volksinitiative selbst empfiehlt der Nationalrat zur Ablehnung, wie zuvor bereits der Bundesrat. Der Handlungsbedarf sei gegeben, sagte Patrick Hässig von der GLP im Namen der zuständigen Kommission.
1: Die Erfahrungen der letzten Jahre haben gezeigt, dass bei gewissen Medikamenten wiederholt Engpässe auftreten. Besonders betroffen sind tiefpreisige, patentabgelaufene Arzneimittel, namentlich Generika, die für die Grundversorgung zentral sind.
0: Darunter fielen etwa auch Antibiotika. Der Gegenentwurf könne hier helfen. Dieser sieht vor, dass der Bund die Versorgung der Schweiz mit Medikamenten enger überwacht und eingreift, wenn sich Engpässe abzeichnen. Notfalls soll der Bund Medikamente beschaffen oder sogar selber herstellen dürfen. Widerstand kam von der SVP, die keinen Gegenvorschlag wollte. Sie unterlag jedoch heute im Nationalrat. Als nächstes ist der Ständerat am Zug. Das letzte Wort hat dann das Stimmvolk. Der österreichische Bundespräsident Alexander Van der Bellen hat das israelische Vorgehen gegen die Palästinenser kritisiert und eine scharfe Reaktion Israels provoziert. Außenminister Gideon Saar schrieb auf der Plattform X, Van der Bellen sollte sich schämen. Österreich sei mit schwersten Verbrechen gegen die Menschlichkeit verbunden und ausgerechnet ein Vertreter dieses Landes wage eine falsche Anschuldigung gegen den jüdischen Staat. Israel kämpfe gegen eine dschihadistische Achse, die seinen Staat auslöschen wolle, so Saar. Van der Bellen hatte am Rand der UNO-Generaldebatte in New York das Vorgehen Israels gegen die Palästinenser im Gazastreifen und im Westjordanland als Kriegsverbrechen bezeichnet. Und jetzt noch zu etwas ganz anderem. Eine Warmluftheizung aus dem Mittelalter, das haben Archäologinnen und Archäologen in Basel entdeckt. Beim Umbau eines Gebäudes wurden Mauern und Böden eines mittelalterlichen Klosters ausgegraben. Dabei sei man auf eine außergewöhnlich gut erhaltene Heizung gestoßen, teilt der Kanton Basel-Stadt mit. Fachleute hätten sie auf das 13. oder 14. Jahrhundert datiert, heißt es in der Mitteilung. Zur Heizung gehören eine unterirdische Kammer und eine Feuerstelle. Die warme Luft aus dem Heizungsraum gelangte durch 8 Löcher in den Speiseraum des Klosters, der darüber lag. Weil die Heizung so gut erhalten sei, sei sie schweizweit einzigartig, so der Kanton. Und zum Schluss noch der Blick aufs Wetter.

0: Wetter. Morgen ist es wechselnd bewölkt bei 20 bis 24 Grad. Das waren Nachrichten von Radio SRF. Verantwortlich Thomas Fuchs.
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4: Herzlich willkommen zur Sendung am Mittwoch, immer am Radio und am Fernsehen auf SRF 1. Grüezi miteinander. Mein Gast ist Oskar Jenny. Er schaut, dass es den Eltern und den Kindern in der Schweiz gut geht. Oskar Jenny, willkommen im Tagesgespräch.
5: Danke für die Einladung, Herr Karasek.
4: Sie sind seit über 20 Jahren leitender Kinder- und Jugendarzt am Kinderspital in Zürich und Professor für Entwicklungspädiatrie an der Universität Zürich. Sie haben ein neues Buch geschrieben, 99 Antworten, die Elternorientierung geben. Und wenn man das Buch anschaut, dann fällt einem auf dem Titelblatt hat es gerade einen grossen roten Kleber, sehr auffällig, wo drauf steht, das neue Standardwerk in der Tradition von Remo Largo. Ich möchte schnell erklären, wer der Remo Largo ist. Das ist ein Kinderarzt, der ältere Generationen geprägt hat, vor allem mit seinem Bestseller «Babyjahre». Finden Sie das gut, dass da jetzt auf Ihrem Buch sozusagen ein anderer Erziehungspapst seinen Kleber drauf hat? Langt nicht der Name Oskar Jenny?
5: Also das ist natürlich nicht meine Idee gewesen. Und ob es ein Standardwerk wird, das werden in ein paar Jahren die Leserinnen und Leser entscheiden. Und für mich ist das gut, dass der Remo Largo mich da natürlich ein Stück weit unterstützt. Er war mein Mentor gewesen, oder? Er hat mich sehr geprägt, sein Menschenbild, sein Bild von Kind und Familie. Aber es ist ein bisschen so wie bei Vätern, oder? Er war sozusagen mein beruflicher Vater gewesen, bei Vätern. Da wird man mit der Zeit selbstständig, man emanzipiert sich, man findet seinen eigenen Weg. Und das habe ich mit meinen Büchern gemacht, oder die unterscheiden sich von den Büchern von Remo Largo.
4: Und die interessante Frage ist ja jetzt, was hat sich im Schweizer Familienalltag seit dem Remo Largo, seit dieser Zeit, als er gross war, das war 80er, 90er Jahre gewesen, mit seinen Bestseller, vor allem mit Babyjahren, was hat sich bei den Familien verändert?
5: Ja, der Druck auf die Familie, auf die Eltern, der ist wahnsinnig gross geworden. Das wissen wir und kennen wir alle. Alle Eltern kennen das. Oder da ist auf der einen Seite der Job, da ist E-Mails beantwortet, auf der anderen Seite Bedürfnis der Kind zu berücksichtigen, Terminkalender der Kind. Oder wenn man vielleicht einen Job im Moment nicht so gut hat, auch dort muss man schauen, dass es dem Kind gut geht. Also ich glaube, es ist heute in der heutigen Zeit nicht einfach, Eltern zu sein.
4: Es gibt eine Forsa-Umfrage, die in die Richtung geht, die sehr interessant ist. Rund 2/3 der Eltern sind erschöpft, gereizt oder nervös. Die Frage ist, von wo genau kommt der Druck?
5: Ja, ich glaube, in der Familie kulminieren sich die grossen gesellschaftlichen Veränderungen, die wir sehen. Oder? Wir haben einen Alltag, der ein unglaubliches Tempo hat. Wir haben einen Individualismus und jeder muss sozusagen selber schauen. Jeder ist für sich selber verantwortlich. Wir haben einen hohen Perfektionismus. Es gibt Studien, die zeigen, wie der Perfektionismus in der Gesellschaft massiv zugenommen hat. Und wir haben natürlich auch grosse Veränderungen im Rollenverständnis von Vater und Mutter. Ich glaube, der schwierige Punkt ist, dass Eltern verantwortlich sind für das Kind, dass sie, wenn sie es gut machen, dann ist sozusagen alles in Butter. Und wenn es nicht gut läuft, dann sind sie letztlich schuld. Und ich glaube, das gibt einen Druck auf die Eltern, wo wir wissen, wo ja bei fast 10% der Eltern zu einer Bedauern, zu dem Phänomen von der Regretting Motherhood führt. Und ich glaube, das ist einfach nicht gut, dass Eltern so unter einem grossen Druck sind, weil sie haben die Aufgabe, auf die Kinder zu schauen.
4: Das ist, Sie haben die Zahl so fast ein nebenbei gesagt, aber es ist eine sehr auffällige Zahl. 10% der Eltern bedauern, dass sie Kinder haben. Und das hat mit dem Druck zu tun.
5: Ja, das hat mit dem Druck zu tun. Oder? Wenn Belastungen sich kulminierend bei Eltern und dann zusätzlich kommt vielleicht noch eben das Gefühl von Perfektionismus dazu, dann kommt es zu dem Phänomen, dass man bedauert, Eltern geworden zu sein. Das heisst nicht, dass die Eltern das Kind nicht lieben, aber sie bedauern, dass sie Vater und Mutter geworden sind. Und ich glaube, das ist einfach etwas, wo wir müssen. Da müssen wir genau heranschauen.
4: Und der Druck, den Sie beschrieben haben, um das nochmal ein bisschen genauer zu beschreiben, das ist ein Druck, der allgemein in der Gesellschaft herrscht, eben zum Beispiel der Perfektionismus. Sie reden da nicht von Perfektionismus nur in der Familie, überhaupt, wo dann aber reinströmt ins Familienleben.
5: Ja, genau. In meiner Familie, die sind mitten in der Gesellschaft. Die sind ein wichtiger Teil der Gesellschaft. Und die spüren natürlich die gesellschaftlichen Trends eins zu eins.
4: Hat dann nicht jede Eltern ihrer Generation Druck gehabt. Also sie reden jetzt von dem enormen Druck auf die heutigen Eltern, aber es haben ja frühere Generationen, nehme ich an, auch nicht einfach gehabt. Sagen wir zum Beispiel Generationen in der Nachkriegszeit oder nach Jahrzehnten, wo die Frauen, die Mütter alles allein gemacht haben. Das ist ja auch schwierig gewesen. Wie unterscheidet sich der Druck von heute?
5: Ja, selbstverständlich ist es damals auch nicht einfach gewesen für Eltern. Aber heute ist es so, dass wir in einer Multi-Optionsgesellschaft sind. Man kann eigentlich alles erreichen. Wir vermitteln auch den Menschen, dass sie eben selber verantwortlich sind für ihren Erfolg. Oder? Und früher haben wir in den Gesellschaften ja eine gewisse Ordnung gehabt. Und die fehlt, oder? Und die Multi-Optionsgesellschaft, die führt letztlich auch ein Stück weit zu einer Orientierungslosigkeit von Menschen, aber natürlich eben auch von Eltern.
4: Und können Sie sich ein bisschen konkreter sagen, was eine Auswirkung ist von dieser Gesellschaft, wo wir jetzt sind, wie Sie sie beschreiben? Was hat das für eine Auswirkung auf die Familie?
5: Ja, ich komme nochmal zurück zu dem, was ich vorher gesagt habe, oder? Wenn natürlich Eltern 100% arbeiten müssen, Mutter muss allenfalls 80% arbeiten, dann muss man schauen, wohin bringt man das Kind, was macht man, wie unterstützt man das Kind mit der Schule am Abend, man muss noch kochen, man muss noch waschen. Also es gibt einfach ganz, ganz viele Ansprüche letztlich.
4: Und die sind früher anders gewesen? Also zum Beispiel früher haben vielleicht nicht beide Elternteile müssen arbeiten.
5: Ja, zum Beispiel. Früher war es natürlich so gewesen, dass es gewisse Rollen, ein anderes Rollenverständnis da war. Heute haben wir ein Rollenverständnis, wo der Frau sehr viele Möglichkeiten gibt, auch sich zu entwickeln und auch am Arbeitsprozess teilzunehmen. Und das ist etwas sehr Wichtiges, das brauchen wir als Gesellschaft. Aber das bedeutet, dass wir als Gesellschaft schauen müssen, dass wir auch Rahmenbedingungen schaffen, die für die Eltern machbar sind.
4: Reden wir über diese Rahmenbedingungen, oder? Vielleicht so ein bisschen unter der Frage, wie kann man den Druck aushalten? Sie sagen zum Beispiel auch in Ihrem neuen Buch sinngemäss, Kinder brauchen keine perfekten Eltern. Was meinen Sie damit?
5: Ja, oder Perfektionismus, der passt eigentlich nicht gut zur Elternschaft. Weil, wir erleben das jeden Tag. Oder wir kommen jeden Tag in Situationen, wo wir falsch handeln, wo wir einen Fehler machen mit dem Kind, wo wir stolpern. Und ich glaube, es ist ganz wichtig, dass wir nicht den Anspruch haben, dass wir es perfekt machen. Die Kinder sind durchaus auch robust und halten auch Fehler von uns Erwachsenen aus, wenn wir ein grundlegendes familiäres, warmes Klima haben, dann halten sie auch die mal ein Gewitter aus.
4: Mhm. Das ist ein interessanter Satz. Wenn also vieles stimmt in der Familie, darf einmal etwas passieren, wo es nicht so stimmt.
5: Ja, dann natürlich.
4: Wir müssen ehrlich sein, dann wird man halt mal laut.
5: Ja, genau. Und es ist natürlich so, Spannungen und Streit, das ist auch etwas, was es in der Familie gibt. Das ist normal. Die Frage ist einfach, wie wir als Eltern aus dem herausfinden und wie wir wieder zueinander finden, wie wir auch wieder auf das Kind zugehen. Ich glaube, das ist wichtig. Und dass das Kind grundsätzlich spürt, ich liebe dich so, wie du bist.
4: Wieso fällt es in der Gesellschaft oft schwer, das nicht perfekte oder nicht perfekt sein, das auszuhalten, dass genug gut langt? Das ist ja manchmal schwierig. Man will ja perfekt sein.
5: Ja gut, wir sind eine leistungsorientierte Gesellschaft. Wir Leistung und Perfektionismus, das wird letztlich auch gut gezahlt. Oder? Es ist ja so, dass wir natürlich auch als Gesellschaft durchaus auch erfolgreich sind mit der Haltung vom Perfektionismus. Aber in der Erziehung und im Zusammensein mit dem Kind ist eigentlich Perfektionismus eher hinderlich.
4: Und der Perfektionismus, den wir ein bisschen wegschieben wollen, eben genug gut langt, gilt das auch für Kinder? Also dürfen auch Kinder heute durchschnittlich sein in der Schule, im Sport, in der Entwicklung?
5: Ja, natürlich. Oder? Es kann nicht jeder ein Superstar sein. Und was wichtig ist, das will auch nicht jeder. Oder? Wir müssen uns bewusst sein, dass wir eigentlich als Menschen primär wollen Teil sein von der Gesellschaft. Wir wollen anerkannt sein mit dem, was wir machen. Wir wollen mit anderen zusammen sein. Wir wollen gute Beziehungen haben. Das ist eigentlich im Kern vom Menschsein.
4: Also das wollen auch Kinder?
5: Das wollen auch Kinder. Oder? Kinder haben, und ich beschreibe das im Buch mit einem von diesen Gs, Kinder wollen und brauchen Gemeinschaften mit anderen. Das Zusammensein mit anderen Kindern, zusammen etwas erleben.
4: Genau, aber ich habe nach einem Perfektionismus gefragt. Das heisst, sie brauchen es zusammensein und nicht unbedingt einen Sechser als Note.
5: Ja, genau. Mhm. Genau.
4: Eine Hauptaussage von Ihnen ist also der Druck, die wir jetzt besprechen, der Druck, der immer grösser wird auf Familien. Und eine andere Hauptaussage ist, sie redet von einem negativen Bild von der Elternschaft. Und das hat auch dann einen Zusammenhang, oder? Das negative Bild, das tut dann auch wieder Druck ausüben. Sie haben vor kurzem im Tagesanzeiger gesagt, und ich tue sie da zitieren, wir haben ein erstaunlich negatives Bild von Elternschaft. Sie ist anstrengend, sie kostet viel, man verliert seine Freiheit. Stimmt ja.
5: Ja, genau. Es ist ja so, oder? Und dann kommt noch dazu, dass auf der einen Seite die Medien, aber auch die Gesellschaft auch den Eltern ein Stück weit vorwirft, dass sie es nicht so besonders gut machen. Oder die Kinder können ihre Gefühle nicht mehr regulieren und kontrollieren, wenn sie in die Schule gehen. Die Kinder sind zu viel vor dem Smartphone und die Eltern tun sie nicht mehr mit ihren Sachen machen.
4: Also sie erleben da, gibt es Vorwürfe der Gesellschaft?
5: Ja, manchmal erlebe ich es ein Stück weit wie auch als Elternbashing, oder? Mhm. Und dabei haben Eltern es verdient, dass man ihnen Vertrauen schenkt und sagt, ihr macht es gut.
4: Wir kommen gerade zu dem, das wäre ja damit die Lösung, dass das Elternbild sich verändert. Aber grundsätzlich einmal, eben, also die Anforderungen sind schon, das ist höher. Also, sie sagen, das ist ein negatives Bild von der Elternschaft. Aber das Elternsein ist manchmal auch wirklich negativ, würde ich jetzt nicht sagen, aber hart.
5: Ja, das ist so. Ja. Das ist so. Elternsein ist ja schon etwas Spezielles, weil es ist wahrscheinlich etwas vom Intensivsten, was man als Mensch erleben kann. Die extremen Glücksgefühle, die man ja manchmal erlebt in dem Hier und Jetzt, wenn man das Kind erlebt, wie es Blumen anschaut. Aber auf der anderen Seite die grossen Sorgen, die man dann auch erlebt. Also die Gefühlsachterbahn, die ist schon extrem. Man muss aber auch sagen, dass Elternschaft durchaus auch widerstandsfähig macht. Widerstandsfähig im Sinn von Eltern erlebend immer wieder, ich schaffe es doch. Obwohl sie vielleicht das Gefühl hatten, da geht jetzt im Moment die Welt unter. Und ich glaube, das Gefühl zu erleben, dass es geht, das kann auch sehr reich sein für die Elternschaft, sozusagen resilient zu werden.
4: Ja, ich muss ein bisschen schmunzeln, weil es tönt wie so jetzt so ein PR-Satz für zum Elternsein. Aber das machen sie natürlich bewusst, weil die Geburtenrate ist in der Schweiz auf einem historischen Tiefstand. Und das hat auch mit dem Bild zu tun, das man hat vom Elternsein.
5: Ja, natürlich. Wenn wir die Gesellschaft, den jungen Leuten vermitteln, Elternschaft ist kompliziert, es ist anstrengend, es kostet viel und ihr verliert eure ganze Freiheit, dann fragen sich die jungen Menschen, soll ich mir das überhaupt antun? Nein, es braucht ein positives Elternbild, damit die jungen Menschen auch sagen, ja, ich will den Weg, ich will das Abenteuer auf mich nehmen.
4: Und wie kann man das positive Elternbild noch weiter prägen, außer zum Beispiel ihnen zuzuhören? Was gibt es denn noch für Möglichkeiten? Weil gewisse Punkte stimmen ja.
5: Natürlich, Politik spielt da natürlich auch eine Rolle. Es braucht Rahmenbedingungen. Es braucht eine adäquate Betreuungsformen für die Kinder. Es braucht auch eine familienfreundliche Wirtschaft, wo letztlich auch der Arbeitgeber Väter und Mütter auch tatsächlich wertschätzt, dass sie eben nicht nur für ihren Betrieb etwas Gutes machen, sondern wirklich auch für die Gesellschaft. Das braucht die politischen Rahmenbedingungen, die gesellschaftlichen Rahmenbedingungen, aber es braucht letztlich auch Anerkennung und Wertschätzung von uns allen für die Arbeit, die Eltern machen.
4: Sie beschreiben Eltern, die ständig überlegen, entwickelt sich mein Kind normal, tue ich es genug fördern? Das sind jetzt alle Fragen, die Eltern, die jetzt am Zuhören oder am Zuschauen sind, die kennt man, die Fragen. Mache ich irgendetwas falsch? Warum ist Elternschaft in einer Gesellschaft mit so viel Wissen über das Elternsein? Es gibt ja so viele Informationen. Warum ist es nicht einfacher geworden mit der Zeit, sondern fast komplizierter, oder das macht einem fast unsicher?
5: Ja gut, Informationen sind natürlich es gibt natürlich unendlich viele Informationen. Oder geht man ins Internet, dann ist man komplett verloren in Bezug auf Ratschläge, wie man soll Alltagssituationen handeln. Ich glaube, es ist nicht so, dass per se die Intuition, die die Eltern haben, Eltern zu sein, weil es gibt die angeborene Intuition, Eltern zu sein, dass die irgendwie verschwunden ist. Sie ist einfach irgendwie überdeckt von diesen unendlich vielen Informationen, die man letztlich findet, unter anderem eben auch im digitalen Raum. Und grundsätzlich braucht es eigentlich gar nicht so viel Wissen. Es braucht ein paar Sachen, die wichtig sind, dass man das weiss. Und im Prinzip kann man den Rest so machen, wie man das Gefühl hat, wie es richtig ist.
4: Also auf das Gefühl weiter vertrauen. Das ist das SRF-Tagesgespräch. Mein Gast ist der Kinderarzt und Entwicklungspädiater, der Oskar Jenny. Er hat ein neues Buch geschrieben, ein älterer Ratgeber. Das Tagesgespräch gibt es immer am Mittwoch, am Radio und am Fernsehen auf SRF 1. Im Buch, um noch etwas ganz Konkretes rauszunehmen aus dem Buch, im Buch geht es natürlich auch um die Medienzeit, den Umgang mit den digitalen Medien, der sehr viele Leute, sehr viele ältere Kinder interessiert. Sie sagen, wenn ein Kind sehr viel am Bildschirm ist, dann ist nicht das unbedingt das Problem, sondern was sind die Umstände? Also das Smartphone ist ein Symptom und nicht die Ursache. Können Sie das erklären?
5: Ja, genau. Ich glaube, es ist wichtig, dass wir uns bewusst sind, dass die Mediennutzung per se nicht der Grund ist für ganz viele Schwierigkeiten, die wir erleben, sondern dass es wie ein Symptom ist von etwas, wo dem zugrunde liegt.
4: Also das Beispiel
5: oder wenn ein vierjähriges Kind 5 Stunden an einem Handy ist oder an einem Tablet ist, dann muss man sich fragen, was passiert sonst noch in dieser Familie? Wie geht es den Eltern? Es gibt Studien, die zeigen, dass je länger Kind an den Handys und an den Smartphones sind, desto mehr sind Eltern gestresst, desto mehr sind Eltern belastet, desto schlechter geht es den Eltern.
4: Also wäre da nicht unbedingt die Lösung weniger Medienzeit, weil was ist dann die Alternative in einer problembehafteten Familie?
5: Ja, genau. Ich glaube, was es dort braucht, ist, es braucht dort Unterstützung von der Familie. Welche Alternativen gibt es neben den digitalen Medien? Weil es ist schon wichtig, oder? So viel Medienzeit, das verdrängt natürlich Erfahrungen, Lernerfahrungen, die das Kind unbedingt machen muss, in der Realität, in der physischen Welt.
4: Mhm. Aber Probleme, die dann auftauchen könnten, sind nicht wegen der vielen Stunden Medienzeit, sondern weil sonst in dieser Familie vielleicht etwas nicht gut geht.
5: Ja, genau. Ja, genau.
4: Wenn wir Sie schon da haben, so einen Experten, was empfehlen Sie denn jetzt in Sachen Medienzeit und im Umgang mit den Kindern?
5: Ja, grundsätzlich ist es so, dass das kleine Kind in den ersten 18 bis 24 Monaten braucht es keine digitalen Medien. Es kann auch noch gar nicht umgehen mit den digitalen Medien in den ersten 1,5 bis 2 Jahren, weil es kann gar noch nicht die Zweidimensionalität von der digitalen Medien umsetzen auf die dreidimensionale Welt. Und auch nachher, so im Vorschulalter, also mehr als eine Stunde braucht es nicht. Weniger als eine Stunde ist besser. Und wenn das Kind nachher in die Schule kommt, dann ist es natürlich auch so, dass es wichtig ist, dass man dort die Medienzeit einschränkt, oder? Dass man sie kontrolliert, dass man auch ein Stück weit schaut, was das Kind macht. Grundsätzlich gilt, in den ersten 10 Lebensjahren braucht das Kind kein Smartphone. Oder? Mhm. Und das Kind, die Jugendlichen, die sollen auch ein Stück weit geschützt werden von den sozialen Plattformen. Oder bis 13, 14 brauchen sie auch nicht die sozialen Plattformen. Ich glaube, da ist in der Zwischenzeit auch ein Konsens da bei den Fachleuten, dass es dort Regulationen braucht. Natürlich nicht nur auf der Ebene der Eltern, sondern selbstverständlich auch auf der Ebene der digitalen Plattformen, der Tech-Unternehmen. Das ist ganz zentral, dass wir dort Weg finden als Gesellschaft, dass dort Politik findet, Weg findet, das einzuschränken.
4: Und da passieren ja schon erste Entwicklungen, ja. Zum Beispiel in den USA. Es ist interessant, dass Sie sagen, bis 10 kein Smartphone. Ich habe jetzt meinen Kindern gesagt, sicher bis 16 kein.
5: Ja, das ist einfach die Frage, ob das denn tatsächlich im Sinn des Kindes ist, weil das Kind tut sich ja auch mit den digitalen Medien, sprich mit dem Smartphone, auch austauschen, vernetzen, findet seine Peers. Und ich glaube, man darf grundsätzlich die digitale Welt nicht verteufeln. Sie hat auch gute Sachen, oder? Sie erlaubt auch dem Kind, eben Kontakt mit anderen Kindern zu haben. Und von dort her gibt es auch durchaus, neben den Nebenwirkungen, gibt es auch durchaus positive Entwicklungen, die wir sehen. Und das ist etwas, wo Sie natürlich dann müssen in Ihrem Umfeld schauen müssen. Wenn Ihre Kinder in eine Schule gehen oder in einem Umfeld sind, wo tatsächlich niemand ein Handy hat, dann ist ja das durchaus auch ein Weg, auf eine andere Art und Weise miteinander in Kontakt zu treten. Wenn Sie aber in einem Umfeld sind, wo alle sehr gut vernetzt sind, dann braucht das Kind, damit es teilnehmen kann, damit es teilhaben kann, am Alltag braucht es letztlich dann ein digitales Gerät.
4: Machen wir da einen Punkt und kommen noch zu einem anderen Thema. Sie leitet am Kinderspital in Zürich die sogenannte Zürcher Longitudinalstudie. Sie untersuchen die Entwicklung von Menschen von der Geburt bis ins Alter. Es ist die älteste Langzeitstudie in diesem Bereich auf der ganzen Welt. Seit über 70 Jahren läuft diese Studie. Also sind glaube ich, etwa 1'000 Leute, die sie begleitet, von der Geburt bis ins höhere Alter.
5: Ja, genau. Genau, das ist eine Studie, die man am Universitätskinderspital Zürich angefangen hat, in den 50er Jahren, die wir jetzt weiterführend und zu einer Lebensspanne-Studie ausbauen.
4: Sie sind nicht auch gegründet worden vom Remo Largo?
5: Er hat die zweite Kohorte angefangen. In 1954 sind das damals Chefärzte am Kinderspital Zürich, die das angefangen haben. Okay. Aber er ist natürlich dort auch eine sehr wichtige Figur in der Fortführung dieser Studien. Sie müssen sich vorstellen, wenn man so eine Lebensspannenstudie macht, dann gehen die Studien in der Regel über ein einzelnes Forscherleben hinaus. Oder? Also wir werden die noch mal 30 Jahre weiterführen und dann bin ich schon lange nicht mehr letztlich Teil von dem Forschungsteam.
4: Und jetzt ist natürlich die Frage, was ist bis jetzt eine grosse Erkenntnis von dieser Studie? Was ist etwas Wichtiges, was Sie herauslesen
5: können? Ja gut, ich glaube, zentral ist, und das sind nicht nur unsere Zürcher Longitudinalstudien, sondern das sind vor allem auch die britischen Studien, wo wir sehr eng zusammenarbeiten mit der britischen Kohorte, weil die ähnlich sind aus den 50er Jahren. Was wir wirklich sehen, ist, dass eigentlich die weichen Faktoren in der Kindheit, wie Beziehungen, emotionale Gesundheit, psychische Gesundheit, dass die für die Lebenszufriedenheit im Alter wichtiger sind. Wichtiger sind als die Intelligenz oder der Schulerfolg oder die Noten. Ich glaube, es ist ganz zentral, dass wir uns bewusst sind, dass Kinder brauchen die Geborgenheit in den ersten Lebensjahren. Und dann werden sie, oder? Und dann haben sie gute Grundbedingungen, Grundvoraussetzungen, damit sie auch gesund und glücklich älter werden können.
4: Also weiche Faktoren, Wärme, sind wichtiger, sehen Sie anhand dieser Studie, als eben zum Beispiel die Intelligenz. Können Sie noch mal genau beschreiben, was meinen Sie mit dieser Wärme?
5: Ja, das heisst, am Kind zugewandt sein, auch wenn man am Kind zum Beispiel Grenzen setzen muss oder auch wenn man immer mal klar muss sagen, dass es das nicht machen darf, dass man auch dann zugewandt ist, dass man auch dann nicht eine harsche Sprache braucht, sondern dass man auch dann beim Kind bleibt und dass man primär zugewandt ist am Kind, dass man auch in Situationen, wo man selber vielleicht ein bisschen genervt ist, dass man dort versucht, trotzdem zugewandt und liebevoll mit dem Kind umzugehen.
4: Da kommt mir der letzte Satz in Ihrem Buch in Sinn, wo irgendwie noch eine Bedeutung hat. Sie schreiben ganz am Schluss vom Buch: Wer seinem Kind mit Wärme und Zuwendung begegnet, schafft die besten Voraussetzungen, dass es auch später mutig und zuversichtlich seinen Weg geht. Das ist das, oder?
5: Ja, genau.
4: Das ist das, was Sie sehen.
5: Und Zuwendung und Wärme bedeutet eben auch, das Kind durchaus auch einmal etwas machen lassen, dass es selber erfahren kann, dass es Hindernisse auch schaffen kann. Oder? Ich glaube, das ist auch etwas Wichtiges, dass man auch dem Kind Möglichkeiten gibt, dass es zum Beispiel lernt, die eigenen Gefühle zu kontrollieren, mit Frustrationen kann umgehen. Aber genau in den Situationen, wo das Kind zum Beispiel schreit oder unzufrieden ist, da müssen wir primär beim Kind sein und sagen, ja, das ist jetzt einfach so. Das müssen wir aushalten, das halten wir zusammen aus. Und genau in diesen Situationen ist Wärme und Zugewandtheit sehr wichtig.
4: Ja, aber Himmel nochmal, wenn der Sohn den Brokkoli nicht isst, er isst nicht auf, ja, dann muss ich doch sagen, stopp, jetzt iss es. Und wo ist da die Wärme?
5: Also er braucht kein Brokkoli.
4: Ja, hör jetzt auf. Also, er braucht kein Brokkoli.
5: Nein, das ist nicht nötig. Oder das Kind entscheidet, wir entscheiden zwar, was auf den Tisch kommt, ja, aber das Kind entscheidet, ob es das essen will, ja oder nein. Oder?
4: Hoffentlich hören das jetzt Kind nicht.
5: Ja, nein, oder? Sie müssen sich bewusst sein, die ganze Geschmacksentwicklung in den ersten vielleicht 10, 15, 20 Lebensjahren ist ein ganz langsamer Prozess.
4: Bis 20?
5: Ja, also es gibt manchmal Individuen, die bis 15, 20 sehr eingeschränkt essen und dann plötzlich anfangen, den Speisplan erweitern. Ich glaube, es ist sehr wichtig, dass wir uns bewusst sind, dass Druck, und das Essen ist zum Beispiel ein Beispiel, dass Druck eigentlich das Gegenteil bewirkt von dem, was wir möchten. Oder? Unter Druck essen den Kind noch weniger. Oder? Und klar, es geht darum, dass dem Kind immer wieder Brokkoli anzubieten. Oder? Aber manchmal muss man dem Kind 20 Mal Brokkoli anbieten. Aber ich kenne ganz viele Menschen, die haben im Kindesalter Brokkoli nicht gern gehabt und haben das heute sehr gern. Ich glaube, wir müssen nicht mit Druck arbeiten, rund ums Essen.
4: Zum Schluss, Herr Jenny, im Dezember werden Sie zum ersten Mal Grossvater. Ihr ältester Sohn wird Vater. Jetzt ist natürlich die Frage, will man einen Grossvater haben, der Erziehungsexperte von der Schweiz ist.
5: Ja gut, es gibt im Buch ja eine Frage zum Thema Grosseltern. Oder Grosseltern sind tatsächlich wichtig für Kinder. Aber es ist ja so, Grosseltern müssen sich in Bezug auf Erziehung von den Kind zurückhalten. Das ist die Sache und Verantwortung von den Kind, das Enkelkind zu erziehen.
4: Also werden Sie sich können zurückhalten mit Ihrem Wissen?
5: Ich werde mich zurückhalten können. Ich werde ein Telefon haben, das immer offen ist, dass man mir anrufen kann, wenn es die eine oder andere Frage gibt. Und ich weiss, dass es die eine oder andere Frage geben wird, weil wenn man das erste Kind erwartet, die ersten Wochen, die ersten Monate, ja, das sind ein grosser Schritt. Und da braucht man Unterstützung vom Umfeld für allerlei Fragen.
4: Genau, sonst kann natürlich Ihr Sohn Ihr Buch lesen. Ich tue es einmal in die Kamera reinheben, weil wir jetzt doch eine Zeit lang darüber geredet haben. Kompass Kind, 99 Antworten, die Elternorientierung geben, erschienen im Kein und Aber Verlag. Oskar Jenny, vielen Dank für das Gespräch.
5: Ganz herzlichen Dank für die Einladung, Herr Karasek.
2: Das war das Tagesgespräch vom Mittwoch. Gibt es auch online zum Nachhören unter srf.ch/audio. Und weiter geht's hier gleich mit einem Nachrichtenupdate.

0: Die Nachrichten von SRF um 9 mit Basil Koller. Der Nationalrat will die Versorgungssicherheit mit Medikamenten in der Schweiz verbessern. Er hat dem direkten Gegenentwurf zur Volksinitiative «Ja zur medizinischen Versorgungssicherheit» zugestimmt. Mit diesem soll der Bund neue Kompetenzen bekommen. Die Initiative selbst empfiehlt der Nationalrat zur Ablehnung. Der Gegenvorschlag sieht vor, dass der Bund die Versorgung der Schweiz mit Medikamenten enger überwacht und eingreift, wenn sich Engpässe abzeichnen. Notfalls soll der Bund Medikamente beschaffen oder sogar selber herstellen dürfen. Als nächstes ist der Ständerat am Zug. Das letzte Wort hat dann das Stimmvolk. Weiter mit zwei Kurzmeldungen. Der Agrarversicherer Hagel Schweiz rechnet damit, dass die Dürre und der Hagel in diesem Sommer Schäden von rund 60 Millionen Franken an landwirtschaftlichen Kulturen angerichtet haben. Das ist deutlich mehr als in den letzten beiden Jahren. Hagel und Dürre seien je ungefähr zur Hälfte für die Schäden verantwortlich. Und nach Österreich? Dort hat die Bundesregierung erneut eine sogenannte Spritpreisbremse beschlossen, die für Oktober und November gilt. Das heißt, die Preise für Diesel und Benzin sollen pro Liter um mehr als 12 Cent sinken. Dafür werden vorübergehend die Mineralölsteuer und Mehrwertsteuer für die Erdölkonzerne gesenkt. Bereits im April führte Österreich eine Spritpreisbremse ein. Es gelang ihm, der Polizei zu entkommen und Deutschland zu verlassen, obwohl er dort eigentlich eine Haftstrafe absitzt. Jetzt ist ein verurteilter Millionenbetrüger in Dubai gefunden und festgenommen worden. Das teilte die Staatsanwaltschaft in Osnabrück mit. Der Mann war Ende August von einem Freigang nicht ins Gefängnis zurückgekehrt. Seither wurde nach ihm gefahndet. Er wurde bekannt, weil er unter anderem Windparks an Stromkonzerne verkaufte, die es in Wahrheit gar nicht gab. 2022 wurde er zu 9 Jahren Gefängnis verurteilt. Seit knapp 2 Jahren war er im offenen Vollzug. Zum Fußball. In der Champions League der Frauen hat Servette Genoa das erste Spiel der Gruppenphase klar verloren. Die Genferinnen unterlagen zu Hause gegen den 8-fachen Champions League-Sieger Olympique Lyon aus Frankreich mit 0-8. Und zum Schluss der Blick aufs Wetter. Morgen ist es wechselnd bewölkt bei 20 bis 24 Grad. Das waren Nachrichten von Radio SRF. Verantwortlich Thomas Fuchs.
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3: Und heute reden wir über Dirigentinnen und Dirigenten, und zwar die Jungen, die der Generation Z oder Gen C, also die ungefähr zwischen 1997 und 2012 geboren sind. Die dirigieren zum Teil sehr renommierte Orchester, Klaus Mäkelä zum Beispiel, im Januar ist er 30 geworden, Chef von 4 großen Orchestern. Im Studio dazu Musikredaktor Benjamin Herzog, grüß dich, hallo Benjamin.
4: Hallo, guten Morgen Florian.
3: Ja, warum geht dieser Weg nach oben heute so schnell? Verheizt die Musikbranche die Jungen? Wie steht es um die Macht der Agenturen? Werden junge Talente heute systematischer aufgebaut? Das sind so Fragen, die wir anschauen wollen in der nächsten halben Stunde. Fangen wir doch gerade mal an mit Klaus Mäkelä. Der ist 30 Jahre alt eben, Musikdirektor des Orchestre de Paris seit 2021. Er ist Chefdirigent des Oslo Philharmonic gewesen bis zu dieser Saison. Nächstes Jahr wird er 2 Chefpositionen kriegen. Er wird Chef beim Royal Konzertgebäudeorchester Amsterdam und er wird das Chicago Symphony Orchestra übernehmen. Benjamin, ist das jetzt eine totale Ausnahme, ein Extrembeispiel?
4: Ich würde schon sagen, Klaus Mäkelä ist eine Ausnahme. Du sagst, Konzertgebäude und Chicago, das wurde vor 4 Jahren bereits verkündigt. Da sieht man auch, wie, also, wenn sich so eine Hochbegabung zeigt, der Markt danach lächzt.
3: Wie das zuschlägt, genau.
4: Ja, genau. Es gibt neben diesen natürlich Extremfällen wie Klaus Mäkelä oder Tamo Peltokoski auch noch die normalen Karrieren. Jetzt, wenn man so sagen möchte, 2 sehr junge, Peltokoski ist 26, der hat jetzt gerade in Zürich an der Oper die Zauberflöte dirigiert, auch Chefpositionen rund um den Globus. Das ist kein Generationenwechsel jetzt, sondern die Älteren oder die ganz Alten, nehmen wir mal so einen Barnbäum oder Blomstedt, die sind ja wirklich sehr alt schon, die hören irgendwann mal auf. Dann gibt es eine mittlere Generation, Da könnte man zum Beispiel Andris Nelsons erwähnen, der ähnlich wie Klaus Merkeler auch Positionen in Europa und in den USA hatte. Boston, da ist er jetzt rausgeworfen worden. Oder Paavo Järvi, ewig jung geblieben, 67 ist er. Und dann gibt es eben die Jungen. Also das sind eigentlich fließende Übergänge. Barenboim in Berlin hat jetzt an Christian Thielemann abgegeben, der ist 67. Diese mittlere Generation ist eigentlich immer noch die prägende Generation auf den Dirigentenpodien oder an den Dirigentenpulten. Sie bringen Erfahrung mit, sie bringen ein großes Repertoire mit, sie haben sich auch ein Renommee andirigiert, das natürlich jedes Orchester gerne auch mitträgt oder jeder Veranstalter so jemanden dabei hat. Ja, große Orchester suchen große Namen und das sind doch meistens noch die von der mittleren Generation.
3: Aber dennoch, also Frauen zum Beispiel sind zum ersten Mal in der Geschichte ja sehr viel präsenter und sie sind jetzt irgendwie, ja, sie sind sichtbarer geworden.
4: Ja, das hat sich doch stark geändert. Konnte man vor 5 Jahren, ja, oder musste man so schon sehr suchen, welche Dirigentin nicht da ist, aber noch frei ist, weil die paar wenigen, die es gab und die gut waren, einfach ausgebucht waren über Jahre. So hat sich das heute etwas geändert. Eine große Agentur zum Beispiel in London basiert, die hat 90 Dirigenten und Dirigentinnen.
3: 90?
4: Vertritt sie 90, knapp 90. Ja. Und davon sind, ich glaube, 20 sind Frauen. Immerhin. Das ist sicher einfacher geworden. Es gibt ja auch spezielle Wettbewerbe. La Maestra in Paris, wo nur Frauen zugelassen sind, nur Dirigentinnen. Die sorgen dafür eine große, oder solche Wettbewerbe sorgen für eine große Aufmerksamkeit. Oder die Zürcher Conductors Academy, organisiert vom Tonhalle-Orchester und Paavo Järvi. Da hat man für die Endrunde aus 400 Kandidaten und Kandidatinnen auch 3 Dirigentinnen und 3 Dirigenten ausgesucht.
3: Aber sag mal, was hat es denn jetzt eigentlich auf sich mit dieser legendären Ochsentour, dass man anfängt in Provinzorchestern und dann langsam aufsteigt, dass man also viele, viele Jahre bei kleineren Orchestern bleibt und dann endlich nach oben durchdiffundiert. Gibt's das noch?
4: Ich denke, das ist der Normalfall.
3: Ja.
4: Ja. Dass also Dirigenten irgendwo anfangen und nicht jeder, also nach oben wird ja die Luft bekanntlich immer dünner, überall, dass die irgendwo anfangen, bei einem Orchester in der Provinz, bei einem nicht großen, bekannten Orchester. Manche bleiben dort, weil es halt einfach, weil sie nicht weiterkommen. Und andere profitieren dann von diesen Jahren, wo sie vielleicht während einer 4-5-jährigen Amtszeit verpflichtet wurden und so Repertoire aufbauen können, Erfahrung sammeln können im effizienten Proben, im Umgang auch mit einem Pulk von 110 Pulk. Individuen.
3: Und manche werden ja auch in Ruhe gelassen und haben dann einfach Zeit, sich zu entwickeln. Andere haben diese Zeit nicht. Also wenn man sagt, dass es früher Dirigenten, Dirigentinnen gab, die eben, wie du auch sagst, Jahrzehnte oder viele Jahre Erfahrungen sammeln konnten, gibt es ja doch manche großen Orchester, die junge Leute schnell übernehmen vor dem 30. Geburtstag. Die werden also gehypt, nach oben gespült. Was hat sich da verändert? Ist die Ausbildung zum Beispiel besser geworden?
4: Ja, also ich denke, die Ausbildung ist das eine. Da gibt es einen ganz wichtigen Namen, die Dirigentenlegende, sagt man schon fast, Jorma Panula. Der ist in Finnland, in Helsinki und hat sehr viele wichtige Dirigenten, Dirigentinnen ausgebildet. Sei es so in seiner eigenen Schule, Esa-Pekka Salonen gehört dazu und andere von diesen finnischen
3: Die große
4: Namen.
3: Finnische Liga.
4: Genau. Die finnische Liga, jawohl. Aber auch kann man dort einfach einen Kurs nehmen. Also diese Ausbildung ist auch, ja, sagen wir mal, auch internationaler geworden. Es gibt neben Jorma Panula und seinen Prinzipien gibt es natürlich die Möglichkeit, sich an Akademien Rat zu holen. Ich denke jetzt nochmal an Zürich, weil ich dort Ende August dabei war, das mitverfolgt habe. Die haben dann so 3x20 Minuten, können die mit dem Dirigenten, der dort jetzt, also in Zürich ist es Paavo Järvi, mit dem zusammen dirigieren. Er schaut zu, er greift ein, er sagt etwas. Das kann natürlich schon etwas bringen. Ich denke, es ist aber auch etwas problematisch, weil ja, man holt sich hier ein paar Häppchen, man holt sich da ein paar Häppchen. Jeder versucht natürlich daraus das Beste zu machen. Wichtiger für solche Akademien oder für die Teilnehmenden an diesen Akademien ist natürlich das Netzwerk, das dann dahinter steht. Also ein Paavo Järvi holt dann jemanden aus der Akademie nach Pärnu an sein Festival und kann dort länger mit Järvi schaffen, arbeiten. Und dort wiederum sind dann Agenturen, die zugucken und zuschauen und dann eine große Begabung mitnehmen.
3: Und diese Hochbegabungen, werden die dann auch schneller sichtbar als früher? Wahrscheinlich schon. Oder wenn du sagst, früher waren die Karrieren stärker lokal geprägt, oder es gibt sie immer noch, die lokal geprägten. Erst die regionalen Opernhäuser, dann die größeren Häuser. Jetzt ist der Markt heute global. Also die Hochbegabungen werden weltweit sichtbar und sie werden sehr viel schneller sichtbar.
4: Ja, also sie haben erstens mal weltweit natürlich Chancen, sich zu bewerben. Ich komme nochmal auf meine Agentur zurück. Das sind von diesen 90 Dirigierenden kommen 28 aus anderen Ländern, nicht Europa oder Russland, wie das früher so der Fall gewesen ist. Ich habe in der Vorbereitung ein Buch hervorgenommen, das heißt Mythos Maestro von 2001. Nee, 2002. Gut. Naja, kein großer Unterschied. Ja. Das sind ausschließlich europäische und russische Dirigenten drin. Mhm. Das ist sicher natürlich die Auswahl des Journalisten. Es gab damals auch schon bedeutende amerikanische Dirigenten. Aber solche aus Asien oder aus Südamerika, eben Amerika, gibt ja auch Südamerika, wie ein Gustavo Dudamel etc., das gab es damals nicht. Und das sind Daran sieht man, wie international der Betrieb geworden ist. Das sieht man ja auch an den Orchestern. Ja. In jedem Orchester spielen zig verschiedene Nationen mit. In der Regel so etwa an die 20. Natürlich kommen die meisten irgendwie aus der, sagen wir mal, Region, aus Europa hier. Aber viele natürlich auch aus ganz anderen Ländern. Und das Gleiche passiert auch mit den Dirigenten.
3: Wenn ich jetzt ein junger, hochbegabter Dirigent, Dirigentin bin und gefragt werde von einem renommierten Orchester irgendwo, das sich interessiert für mich, dann bin ich vielleicht ja versucht, aus geschmeichelt sein oder vielleicht auch aus Eitelkeit zuzusagen, was mir vielleicht aber gar nicht gut tut.
4: Also die Rolle einer Agentur ist sicher, diesen Weg einerseits zu fördern, aber andererseits auch so zu begleiten, dass der Dirigent, die Dirigentin nicht sofort ein Burnout hat und auch, ich zitiere nochmal Paavo Järvi, mit dem ich gesprochen habe, der sagt, dass sein Rat an einen jungen Dirigenten ist, nimm nicht alles an. Weil ja, man ist jung, man ist 20, 25, voll im Saft, glaubt, alles machen zu können. Und tatsächlich, wenn man so einen Wettbewerb gewonnen hat, dann liegen dann 20 Visitenkarten von Agenturen plötzlich auf dem Tisch. Oder man wird sehr schnell auch wegverpflichtet. La Maestra zum Beispiel, die nicht mal Gewinnerin, sondern die Viertplatzierte dort hat jetzt einen Vertrag in einer Agentur und wird da auch entsprechend gefördert. Also Absagen, nicht alles machen, ist sicher wichtig. Wenn wir von Tamo Peltokoski reden, der hat immerhin also zwei Chefpositionen, nämlich bei der Hongkong Philharmonie und beim Orchestre du Capitole de Toulouse. Dann ist er noch Chef bei der Nationaloper in Riga. Sein Herz schlägt für die Oper. Dann ist er Principal Guest Conductor bei der Deutschen Kammerphilharmonie Bremen. Da war er 21, wo das alles angefangen hat, heute 26. Bleibt also diesem Orchester verbunden und den Rotterdamer Philharmonikern, wo er für Valery Gergiev eingesprungen ist. Also das ist auch so eine richtige Hochbegabung, aber er hat auch schon zu viel gemacht.
5: Ich musste viel öfter Nein sagen. Und ja, es gibt sehr, sehr einfach zu viel. Natürlich, wenn man jung ist, will man viel, viel machen. Und zuerst hat natürlich man keine Ahnung, wie viel man eigentlich kann oder kann nicht. Und zum Beispiel vor einem Jahr musste ich zwei Monate absagen, weil ich habe eigentlich total Burnout erfahrt und ich musste das tun. Und hoffentlich wird man nach und nach ein bisschen weiser.
3: Tarmo Peltokoski Kowski. Ja, Angst vor dem Absagen haben natürlich viele. Angst, nicht mehr gefragt zu werden, Chancen zu verpassen. Jetzt dieser junge Maestro, die junge Maestra als Marke, kann man das sagen? Ist Jugend eigentlich ein Karrierevorteil heutzutage? Schon oft.
4: Och, schon immer gewesen.
3: Schon immer.
4: Also dieser Jeunisme, wie die Franzosen so schön sagen, das ist ein Bonus überall, in allen Kunstsparten auch. Denken Sie an Filmschauspieler, denke an Filmschauspieler, Florian. Die bildenden Künste oder die Literatur, gibt es ja auch mittlerweile so jugendlichste Shootingstars. Bei den Instrumentalisten und Instrumentalistinnen haben wir uns wieder daran gewöhnt, dass also Geigerinnen 18 sind und das Sibelius-Konzert spielen und das machen sie wahnsinnig gut. Oder Pianisten in einem ähnlichen jungen Alter, eine Katja Bunyatischvili, oder die ist mit 20 schon völlig durchgestartet. Es ist sicher, ich sage jetzt mal, einfacher, weil ein Instrumentalist kann sich auf sein eigenes Instrument konzentrieren und da mit viel Fleiß natürlich auch, Begabung, der entsprechenden Förderung, schneller, würde ich sagen, eine große Kompetenz erlangen als die soziale Kompetenz, die es braucht, wenn man dirigiert. Das ist einfach etwas anderes. Aber trotzdem sucht das Publikum natürlich auch diese Geschichten, also eine junge Dirigentin, die da schon irgendwie einen Beethoven-Zyklus hinlegt, da sind wir voller Bewunderung. Wir projizieren natürlich auch etwas in solche Menschen. Wow, ja, wenn klar. Das meine eigene Tochter wäre. Genau. Oder so.
3: Das heißt, dann braucht es aber schon oder bräuchte es schon viele verantwortungsvolle Agenturen, die eben dann moralisch, ethisch dafür auch sorgen, ihre Schützlinge zu schützen, vor sich selber vielleicht auch.
4: Ja, also ich glaube, wenn man von den Agenturen redet, die versuchen natürlich schon, sagen wir mal, die Schraube so eng zu ziehen wie möglich. Also wenn dann jemand gut ist, dann wird der oder die an möglichst viele Orchester oder Veranstalter verkauft. Die Agentur hat aber auch ein Interesse daran, ihre Schützlinge so lange wie möglich am Laufen zu halten. Mhm. Die investieren sehr viel am Anfang, das ist teuer und man muss ja, Klinken putzen sozusagen.
3: Und dann darf man das Pferdchen nicht zu schnell verheizen.
4: Ja, aber dann lohnt sich das natürlich, also ich sage das jetzt ganz offen, bei einem Dirigenten, bei einer Dirigentin, weil die Dirigierkarrieren, die dauern in der Regel dann richtig lange. Wenn ein Instrumentalist 45 ist, hat er oder sie den Jugendbonus nicht mehr, dann fallen einige raus, einige sind auch müde. So vom Hin- und Her-Touren als Instrumentalist bist du ja eigentlich selten an ein Orchester gebunden, trotz dieser Creative Chairs oder dieser Artist-in-Residence-Dinger. Das ist ja nicht so, dass die dann ein halbes Jahr in der Stadt bleiben, sondern also ja, die Touren weltweit. Dirigenten hingegen können sich zumindest für den Hauptteil ihrer Arbeit an einen Ort verpflichten. Sicher die gesündere Art zu dirigieren. Damo Peltokoski, den wir vorhin gehört haben, der sagt, er möchte eigentlich am liebsten Oper machen. Oper heißt, du bist 6 Wochen an einem Haus. Ja. Und dazwischen fahren manchmal welche weg, aber im Prinzip hast du da mal eine Ruhe, auch etwas aufzubauen. Und da können dann Dirigierkarrieren ja, bis in die 90er gehen.
3: Ja, also, und wenn man ganz viel Glück hat, dann kann man so eine Sache erreichen wie Herbert Blomstedt, der nächstes Jahr 100 wird und immer noch aktiv ist.
4: Ja, genau. Vielleicht noch zur Jugendlichkeit. Ich glaube, der Beruf des Dirigenten hat sich auch etwas verändert, in dem Sinne, dass du heute mit sehr guten Orchestern rechnen kannst, die eigentlich schon von alleine sehr viel bringen. Da muss man jetzt nicht irgendwie die zweite Flöte noch arrangieren, damit die auch den richtigen Einsatz hat. Man muss natürlich gut hören. Aber die Orchester werden besser und dadurch werden auch die Dirigenten besser. Es wird leichter, sage ich jetzt mal, etwas zu dirigieren. Das Repertoire verändert sich auch nicht so sehr. Und das macht es natürlich auch einfacher.
3: Ja gut, aber gleichzeitig könnte ich doch auch sagen, dass es einfacher macht schon, aber dass der Druck auch enorm steigt, weil die Jugend, die kann erzeugt Erwartungen, die sie aber dann kaum erfüllen kann, eben durch die Mangel der Erfahrung und dann auch von Orchestern, ich will jetzt nicht sagen vorgeführt werden, aber auch verbrannt werden relativ schnell. Die Gefahr gibt's schon, oder?
4: Das müsste man wahrscheinlich im individuellen Fall jeweils angucken, anschauen. Klar, an also Akademien ist zu beobachten, dass die Regierende dann auch irgendwie gar nicht so genau wissen, was sie jetzt da vorne machen. Sie vollführen schöne Gesten, der Taktstock wandert, wie wenn er in der Hand von George Scholti wäre oder so. Aber wirklich, ja, wirklich das, den Draht zum Orchester zu finden, dafür braucht es Arbeit, dafür braucht es Erfahrung. Und die hat man natürlich mit 20 in der Regel noch nicht. Daher ist es sicher gut. Aber wir reden ja jetzt auch irgendwie über zwei Figuren, die ganz außergewöhnlich sind, die auch sehr früh angefangen haben. Also Peltokoski wie auch Mäkelä haben von einem System profitiert. Ja, das kann eigentlich schon bei der Familie anfangen, oder? Peltokoski hat mir von seiner Oma erzählt, die mit ihm die Zauberflöte durchgegangen ist anhand eines Buches und er hat sich in dieses Stück verliebt. Vielleicht hat er das jetzt auch nur gesagt in Zürich, wer weiß. Und Mäkelä kommt aus einem hochmusikalischen Haushalt, Mutter Sängerin, Vater, glaube ich, Cellist oder Dirigent. Das ist natürlich sehr praktisch. Und dann kommt man, wenn man Glück hat, in eine Schule mit 14 bereits in Helsinki, diese Panula-Akademie. Die hat den großen Vorteil, dass Jorma Panula sagt, also mit einem Klavier kann man nicht dirigieren lernen, sondern mit einem Orchester muss das sein. Und die haben dort ja so ein Studentenorchester. Teilweise spielen Leute aus dem richtigen finnischen Nationalorchester, heißt das, glaube ich, Nationalphilharmonie mit. Und da kannst du dann richtig Einsätze geben. Da merkst du auch, wo was gebraucht wird. Also nach einem Ritardando, wo du den Impuls geben musst, dass der Laden oder die Maschine wieder anläuft, ins Tempo kommt. Wenn so eine Ausbildung richtig früh anfängt, ist man natürlich mit 20 viel weiter, als wenn man erst mit 20 während des Studiums dann integrieren lernt.
3: Du hast uns da auch noch einen Ton mitgebracht von Tarno Peltokoski, der dazu sagt.
5: Also Jorma ist jetzt 96 und damals war er nur 84, also er war ganz jung. Und er hat in den 70er Jahren in Helsinki als Professor angefangen und in seinem ersten Klasse waren Esa-Pekka Salonen, Jukka-Pekka Saraste und Osmo Wänskä alle drei dabei. Und er hatte zwei sehr wichtige Prinzipien. Eins, es muss ein Orchester geben, weil ohne Orchester kann man dirigieren nicht lernen. Also mit zwei Klaviere gibt's man wird kein Orchesterdirigent mit zwei Klaviere. Und also ja, der zweite Regel war, dass alle gefilmt wird.
3: Ja, das ist der Kulturplatz Talk. Wir reden heute über die jungen Stars, die Dirigentinnen und Dirigenten der Gen Z, die Jungen, die nach oben steigen, nach oben gespült werden. Im Studio Gast ist Musikredaktor Benjamin Herzog. Benjamin, sag mal, gibt's eine neue Dirigentenpipeline? Also kann man sagen, dass junge Talente heute sehr viel systematischer entdeckt und aufgebaut werden?
4: Ich denke schon. Also zusätzlich mit der besseren Ausbildung, die ich vorhin erwähnt habe, es sind einfach die Netzwerke dichter gestrickt, die Beobachtung ist internationaler geworden und das spült dann Spitzentalente, seien sie jetzt aus Asien, aus China oder aus Südamerika oder aus einem europäischen Land, Russland, spült natürlich schneller nach oben. Ja.
3: Wenn wir jetzt, Benjamin, über diese Gen Z sprechen, diese Generation Z, was unterscheidet diese junge Dirigenten, Dirigentinnen-Generation am Dirigentenpult? Was unterscheidet die von früheren Generationen?
4: Also wenn du früher sagst, da fällt mir doch noch ein, dass zum Beispiel auch ein Arturo Toscanini mit 31 schon Chef der Mailänder Scala war. Auch ein Ausnahmedirigent natürlich. Auch Furtwängler ist mit 34, gut, das ist schon fast alt, Chef der Berliner Philharmoniker geworden, etc. Ja, was unterscheidet die Jungen von der etwas älteren Generation? Ich glaube, sie können ein Charisma irgendwie mehr ausspielen, wenn sie es denn haben. Sie haben gelernt, zugänglich zu sein, mit den Orchestern auf einer Ebene zu diskutieren. Allerdings hat sich das Verhältnis Dirigent-Orchester grundsätzlich natürlich nicht verändert. Da ist immer noch einer, der einfach sagt, wo es durchgeht und auch die Zeit einer Probe im Griff haben muss und die Koordination. Was vielleicht etwas weniger da ist, gerade wenn man von so Spitzenbegabungen spricht, ist eine gewisse, sag's jetzt mal, Exzentrik. Das hat sicher einerseits mit der Panula-Schule zu tun. Jorma Panula sagt, mach weniger, rede weniger, zeige weniger. Man sieht das bei Klaus Mäkelä zum Beispiel, wenn der da steht und wenn das Orchester läuft in einem Menuettsatz oder so, dann dirigiert er gar nicht, sondern genießt das, wippt ein bisschen mit. Das kann man machen, man muss nicht jeden Schlag geben, das ist durchaus richtig. Aber so exzentrische Typen, wie vielleicht jetzt ja, ein Yannick Nissé-Séguin, das ist eine ganz andere Kategorie. Das gibt es, glaube ich, eher weniger.
3: Ist eigentlich der Mäkelä für dich eine der interessantesten Figuren im internationalen Klassikbetrieb?
4: Jetzt zögere ich. Ja. Nein, ganz ehrlich gesagt nicht. Ich habe ihn erlebt live mit dem Orchestre de Paris. Ich habe ihn mit dem Lucerne Festival Orchester gehört. Ich finde wahnsinnig schön, wie er mit dem Orchester harmoniert. Ich gucke dem gerne zu. Ich höre auch viel vom Orchester selber. Eben der Klang des Orchesters oder das Klanggedächtnis, das Interpretationsgedächtnis, das jedes Orchester ja hat. Aber manchmal habe ich mich auch schon etwas gelangweilt, ganz ehrlich gesagt. Und ich habe mich dann insgeheim gefragt, ja, macht der zu viel? Wenn man sein Portfolio anguckt, kann das durchaus
3: ist
4: sein.
3: Enorm viel mit 4 Spitzenorchestern, ja.
4: Ja, und reicht es da nicht, irgendwie genau zu proben? Ich denke, jedes Orchester wird Klaus Mäkelä natürlich zu so viel Proben einladen wie möglich. Und es gibt so ein Minimum an Probezeit. 2 Tage sind das plus Aufführungstag mit Generalprobe am Morgen. Das sollte eigentlich reichen für ein sinfonisches Konzert. Vielleicht, ja, braucht es ja auch die Zeit, sich einfach mal mit einer Partitur hinzusetzen und das genau zu studieren. Ich denke, da ist Klaus Mäkelä sicher auf einem sehr guten Weg. Aber diese Zeit braucht er und diese Zeit muss man ihm auch geben. Also bei ihm habe ich jetzt auch keine Bedenken, dass der wie so weg ist, sondern der ist so gut platziert und positioniert, der wird auch die Zeit haben, mit seinen Orchestern zu wachsen. Ja. Und ja, die Werke, die er da einstudiert, das sind ja selten neue Sachen, sondern die großen Klassiker, das Repertoire hat sich ja nicht groß verändert, da auch mit den Stücken zu reifen.
3: Und das wäre

0: Die Nachrichten von SRF um 9:30 mit Basil Koller. Der Nationalrat will die Versorgungssicherheit mit Medikamenten in der Schweiz verbessern. Er hat im indirekten Gegenentwurf zur Volksinitiative «Ja zur medizinischen Versorgungssicherheit» zugestimmt. Mit diesem soll der Bund neue Kompetenzen bekommen. Die Initiative selbst empfiehlt der Nationalrat zur Ablehnung. Der Gegenvorschlag sieht vor, dass der Bund die Versorgung der Schweiz mit Medikamenten enger überwacht und eingreift, wenn sich Engpässe abzeichnen. Notfalls soll der Bund Medikamente beschaffen oder sogar selber herstellen dürfen. Als nächstes ist der Ständerat am Zug. Das letzte Wort hat dann das Stimmvolk. Weiter jetzt mit zwei Kurzmeldungen. Der Agrarversicherer Hagel Schweiz rechnet damit, dass die Dürre und der Hagel in diesem Sommer Schäden von rund 60 Millionen Franken an landwirtschaftlichen Kulturen angerichtet haben. Das ist deutlich mehr als in den letzten beiden Jahren. Hagel und Dürre seien je ungefähr zur Hälfte für die Schäden verantwortlich. Und nach Österreich, dort hat die Bundesregierung erneut eine sogenannte Spritpreisbremse beschlossen, die für Oktober und November gilt. Das heißt, die Preise für Diesel und Benzin sollen pro Liter um mehr als 12 Cent sinken. Dafür werden vorübergehend die Mineralölsteuer und die Mehrwertsteuer für die Erdölkonzerne gesenkt. Bereits im April führte Österreich eine Spritpreisbremse ein. Es gelang ihm, der Polizei zu entkommen und Deutschland zu verlassen, obwohl er dort eigentlich eine Haftstrafe absitzt. Jetzt ist ein verurteilter Millionenbetrüger in Dubai gefunden und festgenommen worden. Das teilte die Staatsanwaltschaft in Osnabrück mit. Der Mann war Ende August von einem Freigang nicht ins Gefängnis zurückgekehrt. Seither wurde nach ihm gefahndet. Er wurde bekannt, weil er unter anderem Windparks an Stromkonzerne verkaufte, die es in Wahrheit gar nicht gab. 2022 wurde er zu 9 Jahren Gefängnis verurteilt. Seit knapp 2 Jahren war er im offenen Vollzug. Noch zum Fußball. In der Champions League der Frauen hat Servette Genoa das erste Spiel der Gruppenphase klar verloren. Die Genferinnen unterlagen zu Hause gegen den 8-fachen Champions League-Sieger Olympique Lyon aus Frankreich mit 0:8. Das Wetter: Morgen ist es wechselnd bewölkt bei 20 bis 24 Grad. Das waren Nachrichten von Radio SRF, verantwortlich Thomas Fuchs.
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3: Rund 80 Männer drängen sich um die drei Bildschirme, stehen dicht aneinander. Arsenal gegen Manchester City, englischer Saisonauftakt. In diesem kleinen Lokal in Kampala wird nicht nur Fußball geschaut, hier wird auf ihn gewettet, auf Tore, Sieger, Resultate. An jedem Treffer hängt Geld. Die Wett-App auf dem Handy meldet den Gewinn oft, bevor der Ball im Fernsehen das Netz berührt. Dann jubelt der Raum zweimal. Zuerst über die Wette, Sekunden später über das Tor dazu. Einer hat gewonnen, viel offenbar, und spendiert für die ersten beiden Reihen Fanta. Die Orange

0: Farbenen Flaschen wandern von Hand zu Hand. Süßes Glück.
1: Solche Szenen gehören heute zum Alltag in vielen Städten Afrikas. Auf dem Kontinent ist in den letzten Jahren ein veritabler Wettboom ausgebrochen. Trotz der Armut und der Perspektivlosigkeit vieler junger Afrikaner oder gerade deshalb. Was steckt hinter diesem Boom in Afrika? Wie funktioniert das Wetten und welche Folgen hat es für jene, die wetten und für die Gesellschaft? Das ist International mit Fabian Urech
0: und Sarah Flug.
2: The top clubs, Premier League, Spanish League, La Liga, the Swiss League also, there are I think two clubs there. Over the years it has been FC Basel. Is it Basel?
3: Basel, yes.
2: Yeah. And Servette.
0: Marvin Massole kennt sich mit Schweizer Fußballclubs aus. Dabei sitzt er nicht in Basel oder Bern, sondern in Kampala, Ugandas Hauptstadt in Ostafrika. Von seinem Sofa aus verfolgt der 27-Jährige die Spiele auf dem Handy. Im ärmellosen Shirt fallen seine trainierten Oberarme auf. Massole geht gerne ins Gym. Aber was er wirklich liebt, ist Fußball. Er spielt selbst und schaut so viel europäische Ligen, dass er Mannschaften, Fußballer und deren Form genau kennt. Dabei schaut er nicht nur zu, er analysiert. Wer hat gerade einen Lauf? Wer trifft? Wer schwächelt? Auch zu den Young Boys aus Bern hat er eine klare Einschätzung.
2: But Young Boys has been really, I think they play free-flowing football, so they may lose, but Young Boys will score 2 goals.
4: Die Young Boys spielen offensiv. Sie können verlieren, aber 2 Tore machen sie trotzdem.
0: Aus seinem Fachwissen versucht Massole Profit zu schlagen. Und das schon lange. Massole ist 12, als er zum ersten Mal ältere Jungs über ihre Wetten reden hört. Einer habe aus umgerechnet ein paar Rappen Einsatz ein kleines Vermögen gemacht. Genug für 40, vielleicht 50 von den süßen Sodas, die Marvin Massole damals so liebte.
4: Ich dachte, Moment mal, aus so wenig wird plötzlich so viel. Ich hatte selbst 2 Münzen dabei, also sagte ich, komm, setz es für mich.
0: Damals ist Massole eigentlich noch zu jung zum Wetten. Trotzdem gewinnt er. Aus seinem Einsatz wird fast das 20-fache. Als er den Wettschein einlösen geht, hat er Angst, die Frau am Schalter könnte nach seinem Alter fragen. Tut sie nicht. Sie öffnet die Kassenbox und blättert ihm die Noten hin.
4: Das Gefühl war gut. Wenn ich heute daran denke, bin ich sofort wieder dort. Aus meinen paar kleinen Münzen war plötzlich Geld geworden.
0: Von dem Gewinn kauft er sich Saft, geht ins Kino und wettet wieder. Erst über Freunde, später im Internat über Mitschüler, die das Geld nach draußen tragen. Dann kommt das Smartphone. Von nun an wettet Massole allein, zu Hause. Und doch zieht es Massole bis heute ab und zu zurück an die Orte, an denen alles angefangen hat. Bibanda Biasala heißen sie in der Lokalsprache Luganda. Wörtlich Häuser des Glücksspiels. Und Massole muss nicht lange suchen. Die Wettreklame springt einem in Kampala förmlich entgegen. Sie ist auf Hauswände gemalt, hängt an Straßenlaternen, leuchtet von übergroßen Bildschirmen an Hotels. Dazwischen immer wieder Wettbüros.
5: So as you can see on GSB, that's Girls Sports Betting. Across the road you can see we have Betika.
0: Dort, wo Massole stehen bleibt, liegen 3 fast Tür an Tür. Drinnen alte Glücksspielautomaten, ein langer Tresen, 3 Bildschirme, davor die Männer. Arsenal gegen Manchester City. Massole schaut kurz zum Spiel, dann geht er zum Tresen. Eine junge Frau nimmt seine Wette entgegen. Massole setzt darauf, dass beide Teams mindestens einmal treffen. Die Frau tippt seine Auswahl ein. Ein handgroßer Drucker rattert. Dann schiebt sie ihm den Wettschein entgegen. Die junge Frau fällt auf. Sie begrüßt die Männer am Tresen herzlich, spricht vertraut mit ihnen.
4: Viele kennen ihre Wettbüroangestellte. Manchmal kann sie einem sogar einen Tipp geben.
0: Frauen sieht man hier vor allem arbeiten, die Männer wetten. Das passt ins Bild. Laut einer aktuellen Umfrage sind in Uganda rund 3/4 der aktiven Wettenden Männer. Viele sind jung und fußballbegeistert, wie Masole. Marvin Masole lebt auf engem Raum, in einem einzigen Zimmer. An der Wand lehnt seine Gitarre, daneben steht ein Gaskocher. Seine Freundin wohnt weiterhin bei ihren Eltern, es sei günstiger so. Studiert hat er Verwaltungswissenschaften, abgeschlossen mit Bestnote.
2: Made my parents very proud. So, yeah.
0: Stolz waren seine Eltern. Ein sicherer Job folgte trotzdem nicht. Auch damit ist Masole in Uganda nicht allein. Unter den jungen Erwachsenen haben die Hälfte keine feste Anstellung, viele auch keine Ausbildung. Nach der Uni wollte Masole eigentlich bei der ugandischen Verwaltung arbeiten. Doch nach mehreren unbezahlten Praktika wurde daraus nichts. Stattdessen jobbte er bei einer Mikrofinanzfirma, in einem Spirituosenladen und kümmerte sich um Airbnbs.
4: Ich dachte, ich wüsste, was ich machen will. Und dann sagt dir das Leben plötzlich, so ist es doch nicht.
0: Heute arbeitet er auf Auftragsbasis für eine Firma im Beschaffungswesen. Er telefoniert möglichen Kunden hinterher und hilft, Aufträge an Land zu ziehen.
4: Wenn Aufträge kommen, habe ich Geld. Und dann kommen wieder Zeiten, da ist es trocken.
0: Solche trockenen Phasen können Wochen dauern, manchmal Monate. In diesen Zeiten verändert sich für Masole auch das Wetten. Es geht nicht mehr nur um Spaß. Dann hofft er, mit einer Wette die finanzielle Lücke zu füllen.
4: Ich hatte einmal fast 6 Monate lang keinen Auftrag. Gerade am Anfang dieser Zeit wollte ich mit den Wetten möglichst viel Geld machen.
0: Kurz vor 30 weiß Marvin Masole nicht mehr so genau, wohin es beruflich gehen soll. Die Fußballwetten geben ihm dagegen etwas, woran er sich festhalten kann.
1: Die Geschichte von Marvin Masole ist keine spezifisch ugandische. Sie ist eine afrikanische Geschichte. Genaue und umfassende Zahlen über die Größe des Wettgeschäfts und über das Wachstum gibt es nicht, weder von den Firmen noch von den Aufsichtsbehörden. Eine der wenigen Ausnahmen ist Südafrika. Dort wurden im letzten Jahr fast 65 Milliarden Dollar in Sportwetten investiert, 1/3 mehr als im Vorjahr. Und in einer Umfrage in 6 afrikanischen Ländern gab jüngst über die Hälfte der Befragten an, im vergangenen Jahr gewettet zu haben. Junius Mabo Sichali beschäftigt sich seit Jahren mit der Sportwettenindustrie in Afrika. Der Sozialwissenschaftler aus Malawi, der in Großbritannien forscht, hat dazu die erste große Vergleichsstudie gemacht. Wir erreichen ihn am Telefon. Auch er sagt, in den letzten Jahren sei der Wettmarkt auf dem Kontinent enorm gewachsen.
3: The past few years we have seen massive growth in the sports betting industry and we have seen several companies coming into Africa introducing their services.
1: Es gebe mehrere Gründe für den Boom. Ein wesentlicher: Die internationalen Wettanbieter seien nach Afrika gekommen, weil ihr Geschäft anderswo schwieriger geworden sei.
6: In Europa und Amerika wurden die Vorschriften verschärft. Die Wettunternehmen stehen dort unter strenger Beobachtung. Also kamen sie nach Afrika, weg von der scharfen Kontrolle in Europa. Und als sie hier ankamen, nutzten sie unser schwächeres regulatorisches Umfeld aus.
1: Neben internationalen Wettanbietern gibt es auf dem Kontinent inzwischen auch zahlreiche afrikanische, kleinere und größere. Sie bieten Wetten an auf fast alle Sportarten, von Pferderennen bis Basketball. Besonders wichtig aber sind Fußballspiele. Die großen europäischen Ligen werden in vielen Ländern Afrikas eng und leidenschaftlich verfolgt. Entsprechend oft wird auf die dortigen Spiele gewettet. Was alle Wettanbieter gemeinsam haben, sie sind laut und im Alltag sehr sichtbar. Anders als in der Schweiz, wo die Werbung fürs Wetten stark eingeschränkt ist, wirbt in vielen Städten Afrikas fast jedes zweite Plakat fürs Fußballwetten. Hinzu kommen Werbespots im Radio, im Fernsehen, im Internet, überall und immer wieder. Das spricht viele an.
3: I can see they have success. They manage to sell hope to the vulnerable youth
6: Es ist ihnen gelungen, orientierungslosen Jugendlichen Hoffnung zu verkaufen. Sie haben diese eingängigen Werbespots, die das Glücksspiel in einem positiven Licht darstellen.
7: Chasing that rush, that one big win. Some can't believe their luck.
1: Das große Glück sei nur eine erfolgreiche Wette entfernt, lautet die Botschaft vieler Werbung.
7: Life is all a bet.
1: Ein richtiger Tipp, ein Klick und dein Leben verändert sich.
8: Wow, gagné! Genial!
1: Wie einnehmend und unterhaltsam die Wettanbieter operieren, zeigt uns Marvin Masole.
2: Jetzt hast du Fleisch im Haar. So, if I say,
9: you miss it.
0: Wir sitzen auf dem abgewetzten Sofa in Masoles Einzimmerwohnung. Zwischen uns sein Smartphone. Früher musste Masole für eine Wette noch außer Haus. Heute trägt er sein Wettbüro ständig mit sich herum. Auch das ist typisch. Handys haben sich in Afrika in den vergangenen Jahren rasant verbreitet. Immer mehr Menschen setzen ihre Wetteinsätze direkt online. In Uganda findet laut dem nationalen Glücksspielregulator inzwischen mehr als 90% des Glücksspielgeschäfts online statt. Auch die Umfrage aus 6 afrikanischen Ländern zeigt, die große Mehrheit wettet mobil. Das hat für Masole auch einen ganz praktischen Vorteil.
2: The phone becomes a place you can go in secrecy and do your thing without no one judging you, let me say.
4: Das Handy wurde zu einem Ort, an dem ich heimlich wetten kann, ohne dass mich jemand dafür verurteilt.
0: Die Wett-App ist aufgebaut wie ein kleines Casino. Es wartet eine ganze Spielwelt.
2: So there is Wheel of Luck too, then Mayan Gold, African Gold, Casino Bar.
0: Aber am liebsten wettet Masole trotzdem auf Fußball, wie mehr als 80% der Wettenden in Uganda. Dabei bleibt es längst nicht bei der Frage, wer gewinnt. Ein einziges Spiel zerfällt in Dutzende, manchmal hunderte kleine Wetten.
2: Clean sheet. Oh no.
0: Wer führt nach 10 Minuten? Treffen beide Teams? Letzter Torschütze, Karten, Eckbälle. Für fast jeden Moment des Spiels gibt es eine Wette.
2: So by the 10th minute, if there's no goal, there's
9: you have already lost. Yeah.
0: Manche dieser Wetten sind nach wenigen Minuten entschieden. Aber dann wartet schon die nächste. Und die Wetteinsätze können winzig sein, sogenannte Mikrowetten. Masole zeigt Wetten über 100 oder 1000 Schilling, also 2 Rappen, 20 Rappen. Fast nichts könnte man meinen. Doch in Uganda liegt der Medianlohn bei rund 40 Franken im Monat. Auf dem Display lockt für ein paar Rappen plötzlich ein möglicher Gewinn in Höhe eines Monatseinkommens.
2: That feeling of like there's a possibility. I'm expecting some money, hopefully, that you know, there's a possibility that I can wake up one day and I'm a millionaire.
4: Mich treibt dieses Gefühl an, dass es klappen könnte, dass ich eines Morgens aufwache und plötzlich Millionär bin.
0: Rund ums Wetten ist auf WhatsApp, Instagram und anderen Plattformen längst eine eigene kleine Welt entstanden. Freunde schicken sich Tipps und Quoten. Gewinner posten Screenshots ihrer Treffer, inklusive Jubel-Emojis. Andere machen aus ihren Prognosen gleich ein Geschäft. Manche Anbieter arbeiten mit komplexen Statistiken und Modellberechnungen. Andere verkaufen schlicht den Eindruck, sie wüssten mehr als alle anderen. Masole zeigt mir Dutzende WhatsApp-Gruppen mit klingenden Namen wie VIP oder VVIP, Very, Very Important Person. Dort werden ganze Tipppakete verkauft, mit dem Versprechen eines sicheren Gewinns. Und genau da beginnt das Tricksen.
2: Of the 5, 3 will win.
4: Von 5 Tipps funktionieren vielleicht 3. Und genau diese 3 zeigen sie danach in ihrer Werbung.
0: Die Verlierer sieht niemand. Masole selbst braucht für seine Wette an diesem Abend kein VVIP-Paket. Er bleibt bei seinem Klassiker, beide Teams treffen. Darauf hofft er, zuerst zu Hause auf dem Sofa, dann im Wettbüro. Halbzeit. Arsenal führt gegen Manchester City mit 2-0. Marvin Masoles Wette lebt noch. City müsste nur auch noch treffen. Masole setzt nochmals 5000 Schilling, rund einen Franken. Diesmal auf mindestens 4 Tore im ganzen Spiel. Eine Wette läuft noch, die nächste liegt schon daneben. Masole kennt dieses noch einmal gut. Wenn kaum Geld hereinkam, setzte er erst recht auf die Hoffnung, mit einer Wette mehr daraus zu machen, bis er merkte, wohin das führen kann.
4: Du verlierst, verlierst, verlierst. Du verlierst Geld, du hast keine Arbeit. Aus Erfahrung weiß ich, das ist ein schlechter Ort.
0: Masole presst die Handballen fest gegeneinander.
1: Die Halbzeitwette von Marvin Masole ist eine von Millionen, die allein an diesem Abend in ganz Afrika platziert werden. Ausgerechnet in Afrika, mag man denken. Auf jenem Kontinent, wo mehr Menschen in extremer Armut leben als irgendwo sonst auf der Welt, wo viele mit ein paar Dollar am Tag über die Runden kommen müssen. Doch was heißt es, wenn man das Wenige, das man hat, auf eine Wette setzt und verliert? Wir suchen nach Antworten im Westen des Kontinents, in einem Vorort von Accra. Wie in Kampala ist das Wetten auch in der Hauptstadt von Ghana allgegenwärtig, auf Werbeplakaten und im Alltag der Menschen. In einer Umfrage gab hier kürzlich die Hälfte der Befragten an, im vergangenen Jahr gewettet zu haben. Hier, wo Accra langsam ausfranst und ins Ländliche übergeht, steht am staubigen Straßenrand ein Mangobaum. Unter ihm sitzen rund 10 junge Männer und warten auf Kundschaft. Sie sind Taxifahrer mit dem Motorrad. Die Kunden setzen sich hinten auf den Sitz und lassen sich, oft über kleine Pfade, zu ihrem Ziel bringen. Doch Kunden gebe es gerade wenig, sagt einer der Männer. In der Regenzeit blieben die Menschen zu Hause. Die Mototaxifahrer gelten als eine der Gruppen, die am häufigsten wetten. Wer auf Kunden wartet, hat Zeit, das Handy in der Hand und hofft auf einen schnellen Nebenverdienst. Als das Gespräch auf das Thema Sportwetten kommt, zeigt sich denn auch bald, fast alle hier wissen gut Bescheid darüber, wie es geht und darüber, welche Risiken es gibt. Doch die meisten sagen auch, sie wüssten das nicht aus eigener Erfahrung. Gamblen, das tun die anderen.
10: Okay, for me, I don't stick bet, but mostly what I know about bet is, if you are tempted to it, is where is bad.
11: Ich selbst wette nicht, aber was ich über Wetten weiß, ist vor allem, dass es schlimm ist, wenn man davon abhängig wird. Man versucht bei jedem Match mitzuwetten, obwohl man gar nichts darüber weiß. Manchmal gewinnt man, manchmal verliert man. Ich habe Geschichten gehört, dass manche Leute ihr ganzes Geld verspielen und sie sogar selbst Schaden zufügen. Manche begehen sogar Selbstmord und so weiter. Das ist, was ich so höre.
1: Doch das Gespräch mit den jungen Männern unter dem Baum und an weiteren Taxistandplätzen im Ort verändert sich, je länger man sitzen bleibt. Ist das Vertrauen einmal gewonnen, sagen viele irgendwann, dass sie selbst eben doch auch spielen und dass es schwierig sei, zu verlieren. Es sind auch hier selten große Summen. Das Problem ist vielmehr, dass es meist nicht bei der einen Wette bleibt. Mehr als die Hälfte der Wettenden in Afrika spielt gemäß einer Studie mindestens wöchentlich. Ein Viertel tut dies sogar täglich. Einer der Männer erklärt, wie es ist, wenn er viel verliert. Umgerechnet 10 bis 15 Franken, meint er damit.
12: At that moment, you can't control yourself. Your mind will be so, like, busy, like, you don't know even what to do.
11: In diesem Moment kannst du dich nicht beherrschen. Deine Gedanken rasen, als wüsstest du gar nicht, was du tun sollst. Es wird Zeit brauchen. Vielleicht löschst du sogar die Wett-App auf deinem Handy. Aber nach 3 oder 4 Monaten sagst du dann, ich probier's noch mal. Und du machst weiter mit dem, was du vorher gemacht hast.
1: Verlieren, leiden, es nochmal versuchen, das tun hier offenbar viele. Fast alle in der Runde kennen Leute, die deshalb in Probleme geraten sind. Freunde, die sich verschuldet haben, Familien und Ehen, die auseinandergebrochen sind. Einer, der das besonders eindrücklich beschreibt, ist Reynold. Der 26-Jährige mit Baseballmütze und Trikot des FC Barcelona wettet selbst und er redet offener darüber als die meisten anderen.
13: It's just, we know it's just a system, but we, just because of there is no job and then
11: Weil es keine Arbeit gibt, hat man das Gefühl, dass man über diese Plattform an Geld kommen kann. Und wenn sie dich schlagen, willst du dein Geld zurück und das macht süchtig. Das ist einfach so.
1: Das Geschäft mit der Hoffnung, es floriert also gerade da, wo es sonst nicht viel Hoffnung gibt. Er kenne so viele, denen es so ergangen sei, sagt Reynold dann. Viele würden irgendwann beginnen, Geld zu leihen und damit das Vertrauen anderer zu verspielen. Und spätestens ab da werde es gefährlich.
11: Die Leute wissen das nicht, aber es ist viel schädlicher als Drogen. Wir sollten doch versuchen, diese Welt besser und schöner zu machen. Aber stattdessen verbringen wir unsere Zeit damit. Verstehst du?
1: Reynold geht gar so weit, dass er Sportwetten hoch besteuern oder rundweg verbieten würde, um die Entwicklung des Landes zu fördern, wie er sagt.
5: If the government wants the development of the country, it's a perfect thing.
10: They have to stop that.
5: Yes.
1: Das Bewusstsein für die Risiken des Wettbooms wächst. Von einem Verbot ist man in den meisten Ländern Afrikas aber weit entfernt. Das zeigt auch die Vergleichsstudie des Sozialwissenschaftlers Sitjali. Zwar gäbe es auch in vielen afrikanischen Ländern Spielwettengesetze, die Dinge wie Mindestalter oder Wettwerbung regelten. Doch das Hauptproblem sei die Umsetzung.
11: Wir haben ein sehr großes Problem damit, Regulierung in Afrika durchzusetzen. Die Regierungen haben das Narrativ der Wettfirmen übernommen, dass alles in der Verantwortung des Spielers liegt. Aber in Wirklichkeit ist es nicht seine Verantwortung, denn es ist die Wettindustrie, die diesen Menschen dazu gebracht hat, dieses süchtig machende Produkt zu konsumieren.
1: Bisher sei es allzu oft so, ergänzt Sitjali noch, dass die meisten Regierungen sich damit begnügten, die Steuererträge einzunehmen, die die Wetten abwerfen.
0: 3-0. Marvin Masole hat beide Wetten verloren. Beide um genau ein Tor. Verloren, also weg damit. Die Fetzen der Wettscheine landen auf dem Boden. Bald wird Masole zum ersten Mal Vater. Dann trägt er die Verantwortung nicht nur für sich, sondern für eine ganze Familie. Weiter wetten will Masole trotzdem. Nur will er aufpassen, dass es sein Leben nicht mehr so bestimmt wie früher, als er mit Wetten Geldprobleme lösen wollte. Und bald stellt sich für ihn noch eine andere Frage. Wie würde er reagieren, wenn sein eigenes Kind später einmal wettet?
4: Kinder könnten Wetten irgendwann einfach als eine Möglichkeit sehen, Geld zu verdienen. Bei meinem eigenen Kind wäre mir damit nicht ganz wohl. Aber die Kultur verändert sich.
0: Das aber sei ein Problem für morgen. Jetzt will Masole erst einmal etwas essen.
13: Das war ein International von Sarah Fluck und Fabian Urech. 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
13: Und hier auf SRF News geht es nun weiter mit einer Nachrichtenübersicht.

0: Die Nachrichten von SRF um 10 mit Basil Koller. Keine Waffenruhe in der Ukraine. Russland werde den Konflikt weiterführen, sagt der russische Außenminister. Eine bessere Versorgung mit Medikamenten. In Zukunft soll der Bund aktiver überwachen und handeln können, findet der Nationalrat. Das Wetter morgen wechselnd bewölkt bei 20 bis 24 Grad. Im Krieg gegen die Ukraine sei Russland nicht zu einer Waffenruhe bereit. Das hat der russische Außenminister Sergei Lavrov im UNO-Sicherheitsrat in New York bekräftigt. Russland führe den Angriff fort, um seine Sicherheitsinteressen und die Rechte der Russen in der Ukraine zu wahren, so Lavrov. Derweil hat die russische Armee heute den ganzen Tag mit Kampfdrohnen die ukrainische Hauptstadt Kiew angegriffen. Russland setzt seit einigen Wochen düsengetriebene Drohnen ein, die schneller und höher fliegen und deshalb schwieriger abzufangen sind. Nach Angaben ukrainischer Behörden wurden in Kiew mindestens 2 Personen getötet und über 40 verletzt. Russische Bombenangriffe werden auch aus den Gebieten Donetsk im Osten des Landes gemeldet. Und noch eine zweite Meldung von der UNO. Der Präsident des Iran, Massoud Pezeshkian, hat an der UNO-Generalversammlung in New York den Krieg gegen sein Land mit deutlichen Worten kritisiert. Der Iran sei Opfer von Terrorismus, unschuldige Menschen seien das Ziel von feigen Angriffen der USA und Israels. Der Iran werde nicht kapitulieren, sondern wolle eine diplomatische Lösung. Wie diese aussehen könnte, sagte er nicht. In die Schweiz jetzt. Der Nationalrat will die Versorgungssicherheit mit Medikamenten in der Schweiz verbessern. Er sagt Ja zum direkten Gegenvorschlag zur Volksinitiative Ja zur medizinischen Versorgungssicherheit. Mit diesem soll der Bund neue Kompetenzen bekommen. Die Volksinitiative selbst empfiehlt der Nationalrat zur Ablehnung, wie zuvor bereits der Bundesrat. Der Handlungsbedarf sei gegeben, sagte Patrick Hässig von der GLP im Namen der zuständigen Kommission.
1: Die Erfahrungen der letzten Jahre haben gezeigt, dass bei gewissen Medikamenten wiederholt Engpässe auftreten. Besonders betroffen sind tiefpreisige, patentabgelaufene Arzneimittel, namentlich Generika, die für die Grundversorgung zentral sind.
0: Darunter fielen etwa auch Antibiotika. Der Gegenentwurf könne hier helfen. Dieser sieht vor, dass der Bund die Versorgung der Schweiz mit Medikamenten enger überwacht und eingreift, wenn sich Engpässe abzeichnen. Notfalls soll der Bund Medikamente beschaffen oder sogar selber herstellen dürfen. Widerstand kam von der SVP, die keinen Gegenvorschlag wollte. Sie unterlag jedoch heute im Nationalrat. Als nächstes ist der Ständerat am Zug. Das letzte Wort hat dann das Stimmvolk. In den USA ist der frühere Hollywood-Filmproduzent Harvey Weinstein zu weiteren 15 Jahren Haft verurteilt worden, wegen eines schweren Sexualverbrechens an einer Frau. Der 74-Jährige sitzt bereits seit Jahren im Gefängnis. Vor rund 10 Jahren hatten Belästigungs- und Vergewaltigungsvorwürfe dutzender Frauen gegen Weinstein die weltweite MeToo-Bewegung ausgelöst. Zum Sport. Fußball. In der Champions League der Frauen hat Servette Genoa das erste Spiel der Gruppenphase klar verloren. Die Genferinnen unterlagen zu Hause gegen den achtfachen Champions League-Sieger Olympique Lyon aus Frankreich mit 0-8. Und zu weiteren Meldungen des Tages in der Übersicht. Die UBS, die Bankiervereinigung und auch der Wirtschaftsdachverband Economy Suisse üben Kritik am Ständerat. Dieser hat heute entschieden, dass die UBS künftig ihre Tochterfirmen im Ausland zu 90% mit hartem Eigenkapital absichern müsse. Diese 90% seien zu viel, das schade der UBS, dem Bankenplatz und der gesamten Schweizer Wirtschaft, lautet die Kritik. Der Nationalrat entscheidet in der Wintersession. Das Parlament will den Wolfsschutz in der Schweiz weiter lockern. Neu sollen einzelne Wölfe und auch ganze Rudel geschossen werden dürfen, wenn in einer Region die Wolfspopulation einen zuvor festgelegten Schwellenwert erreicht hat. Nach dem Ständerat hat auch der Nationalrat zugestimmt. Der Bundesrat muss nun einen Vorschlag machen, wie der Entscheid des Parlaments umgesetzt werden kann. Die EU-Kommission will 4,2 Milliarden Euro für Ungarn freigeben. Die EU hatte das Geld 2022 blockiert, wegen Verstößen gegen die Rechtsstaatlichkeit durch die damalige ungarische Regierung von Viktor Orban. Unter der neuen Regierung von Peter Magyar habe Ungarn wichtige Schritte unternommen, um die Rechtsstaatlichkeit zu stärken, teilte die EU-Kommissionspräsidentin Ursula von der Leyen mit. Nach der Flutkatastrophe in Nepal Ende August hat die Weltbank angekündigt, dass sie bis zu 170 Millionen US-Dollar zur Verfügung stellt. Das Geld soll unter anderem in den Wiederaufbau von kritischer Infrastruktur in Nepal fließen. Bei der Sturzflut vor knapp einem Monat kamen über 1400 Menschen ums Leben. Zur Katastrophe kam es nach einem großen Gletscherabbruch. Die Börsendaten von 22.05 Uhr, geliefert von SIX. Der Swiss Market Index schließt bei 13.922 Punkten, minus 0,2%. Der Dow Jones Index in New York stand kurz vor Schluss bei minus 0,6%. Der Euro wird zu 93,90 Rappen gehandelt, der Dollar zu 82,44 Rappen. Das Wetter: Morgen ist es zunächst noch recht sonnig, tagsüber ziehen aus Norden dichtere Wolken auf. Im Westen und Süden gibt es längere sonnige Abschnitte. Die Höchstwerte liegen zwischen 20 und 24 Grad. Das waren Nachrichten von Radio SRF, verantwortlich Thomas Fuchs.
2: 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Schön, haben Sie eingeschaltet. Bei uns geht es gleich unter anderem um erkrankte Mastschweine in der Schweiz und um US-amerikanische Waffenlieferungen nach Guatemala. Das ist 4x4, ausgewählte Gespräche aus dem Programm von SRF 4 News. Für Sie am Mikrofon ist Katrin Hiss. Eine ansteckende Lungenkrankheit breitet sich unter Schweizer Schweinen aus. Jetzt sind auch drei Zuchtbetriebe im Kanton Bern betroffen. Die Fälle stehen in Zusammenhang mit einem Ausbruch im Kanton Luzern. Die Krankheit heißt enzootische Pneumonie. Für Menschen ist sie ungefährlich. Für die betroffenen Betriebe sind die Folgen aber einschneidend. Gut 1500 Muttersäue müssen getötet werden. Wie ernst ist die Lage? Darüber hat Isabel Meissen mit Stefan Müller gesprochen. Er ist Geschäftsführer des Verbandes der Schweineproduzenten.
3: Die Situation ist für die betroffenen Betriebe sehr ernst. Es gibt eine gewisse Ungewissheit, auch bezüglich weiteren Ansteckungen. Die Veterinärdienste der Kantone unter der Leitung des BLV sind mit Hochdruck daran, die Betriebe zu testen und die ersten Maßnahmen zur Tilgung dieser Mutterschweine einzuleiten.
4: Das schauen wir uns auch gleich noch an. Erklären Sie doch noch kurz, was richtet diese Lungenkrankheit an bei den Tieren?
3: Diese Lungenkrankheit ist vergleichbar mit einer Lungenentzündung beim Menschen. Sie verursacht Fieber, sie verursacht Fressunlust, Passivität der Tiere. Die wenigsten Tiere sterben. Man muss hier auch erwähnen, dass diese Krankheit in Europa weit verbreitet ist bei den Schweinen. Die wird in der Schweinewelt akzeptiert. Sie wird zum Teil geimpft. Wir haben in der Schweiz seit 25 Jahren einen besonderen Gesundheitsstatus, wo wir mehrere Krankheiten bekämpfen und ebenso sanieren, wenn sie auftreten.
4: Vielleicht noch aus Sicht der Konsumentinnen und Konsumenten, kann man das Fleisch normal essen, Schweinefleisch im Moment?
3: Absolut. Diese Krankheit ist für den Menschen völlig ungefährlich. Man versucht auch, das Maximum der Tiere zu schlachten, also wieder in den Lebensmittelkanal einzuführen, ohne Food Waste zu produzieren. Es gibt aber Sauen, die trächtig sind, die euthanisiert, sprich eingeschläfert werden müssen, aus tierschutzgesetzlichen Gründen. Und das ist für die betroffenen Betriebe sehr einschneidend.
4: Also essen eben kann man es normal, für den Menschen in dem Sinn keine Gefahr. Aber Sie haben gesagt, also da müssen die Betriebe, die Betroffenen, den ganzen Bestand räumen, also die Tiere töten. Warum ist das denn nötig, so radikal? Kann man die Tiere nicht behandeln medizinisch?
3: Diese Seuchen könnten grundsätzlich durch eine Medikation und eine jungtierfreie Zeit getilgt werden, in Anbetracht des Ausmaßes, weil es einen großen Betrieb mit vielen anderen Betrieben in der ganzen Schweiz betroffen hat, hat man entschieden letzte Woche gemeinsam mit dem Bund, den Kantonen und den Gesundheitsdiensten, dass eine sogenannte Totalsanierung gemacht wird. Das heißt, dass ein Teil dieser Mutterschweine getötet wird.
4: Was heißt denn das wirtschaftlich für einen Zuchtbetrieb?
3: Das kann einschneidende Folgen haben. Es gibt grundsätzlich kantonale Regelungen mit den Viehversicherungen, wo ein gewisser Teil des Tierwertes abgedeckt ist. Es gibt eine privatrechtliche Versicherung aus der Hagelversicherung, die Tierversicherungen anbietet. Das ist aber freiwillig. Und je nachdem, wenn ein Betrieb versichert ist, hat er einen kleineren oder einen größeren Schaden. Im Falle einer schlechten Versicherung kann diese Krankheit bzw. die Maßnahmen zu schwierigen finanziellen Einbußen führen.
4: Jetzt stehen die neuesten, die Berner Fälle offenbar im Zusammenhang mit dem Ausbruch in Luzern. Was weiß man darüber, wie die Krankheit von einem Betrieb zum nächsten gelangt?
3: Das sind wir vom Verband nicht an der ersten Quelle. Da ist ganz wichtig, dass man die Veterinärdienste kontaktiert. Es gibt auch Medienmitteilungen von BLV und den Kantonen. Der Lead hat der Kanton Luzern und Sie finden weitere Informationen zu diesem Thema auch auf den Webseiten dieser Organisationen.
4: Welche Rolle spielt es denn, wie die Schweine gehalten werden? Gibt es zum Beispiel auf engem Raum mehr Ansteckungen?
3: Nein, das spielt eigentlich keine Rolle. Was aber wichtig zu sagen ist, dass diese Krankheit über die Luft auch übertragen wird. Es hat direkte Ansteckungen gegeben durch direkten Tierverkehr. Dieser ist sehr gut nachvollziehbar, weil die Daten vorhanden sind. Es gibt auch die Gefahr von Ansteckungen über die Luft und das sind natürlich die Betriebe, die unmittelbar von diesen angesteckten Betrieben liegen, stärker gefährdet. Diese werden aber jetzt durch die Gesundheitsdienste und die Kantone überwacht, mit Blutproben getestet und da sollte in den nächsten 10 Tagen komplette Klarheit herrschen, welche Betriebe effektiv betroffen sind und welche nicht.
4: Und was muss dann zusätzlich geschehen, damit sich die Krankheit nicht noch weiter ausbreitet? Was sind so die Schritte?
3: Also das erste Credo ist ganz sicher die Erkennung auf den Betrieben. Die Betriebsleiter, die Bauern sind gut geschult, die kennen diese Symptome von diesen zu bekämpfenden Krankheiten und die melden diese dem Gesundheitsdienst oder ihrem Bestandestierarzt. Und wenn schnell gehandelt wird, können diese Betriebe isoliert werden, der Tierverkehr wird eingeschränkt und eben diese Maßnahmen werden dann eingeleitet. Wichtig ist die Geschwindigkeit und die Transparenz, dass auch die Betriebe sich melden, die das Gefühl haben, dass ihre Tiere husten oder dass sie krank sind.
2: Stefan Müller ist Geschäftsführer des Verbands der Schweineproduzenten. Zum ersten Mal seit 50 Jahren liefern die USA wieder Waffen nach Guatemala. Diese sollen im Kampf gegen die Drogenkartelle eingesetzt werden. Geliefert werden unter anderem Maschinengewehre und Granatwerfer im Wert von mehreren Millionen US-Dollar. Der Politikwissenschaftler Günther Mayhold von der Freien Uni Berlin ist auf Lateinamerika spezialisiert. Selina Etter hat ihn gefragt, warum die USA ausgerechnet jetzt wieder Waffen nach Guatemala liefern.
5: Ja, das ist eine Abkehr von der bisherigen Politik der USA, die vor beinahe 50 Jahren das Waffenembargo wegen Menschenrechtsverletzungen in Guatemala erklärt hatten und nunmehr den Kampf gegen die Drogenkriminalität und die Grenzsicherung mit diesen Waffenlieferungen wieder aufnehmen und dem Verkauf von diesen Waffen im Wert von rund 5 Millionen US-Dollar genehmigt haben.
6: Waffen im Umfang von 5 Millionen Dollar ist nicht gerade eine gewaltige Ausrüstung. Wofür sollen diese konkret eingesetzt werden?
5: Nun, Guatemala ist natürlich ein Durchgangsland für die organisierte Kriminalität, insbesondere aber auch eben die Drogenlieferungen, die im Urwald von Petén auf geheimen Landeplätzen für Kleinflugzeuge angeliefert werden. Zudem ist erkennbar, dass sich die Grenzsicherung als zentrale Herausforderung für die guatemaltekische Regierung stellt, die sich insbesondere durch Migrationsströme, die aus Honduras und El Salvador über die guatemaltekische Grenze nach Mexiko dargestellt haben. Und hier besteht eben ein großes Grenzsicherungsinteresse der guatemaltekischen Administration.
6: Und reicht diese Waffenlieferung dafür aus?
5: Nun, das ist der erste Teil einer Waffenlieferung, die Guatemala noch weiter ausdehnen will in verschiedenen Paketen, die sich sowohl auf Flugzeuge wie auch auf Schnellboote an der Küste aus ausweiten soll. Hier ist aber wirklich die Frage, inwieweit die Zahlungsfähigkeit Guatemalas reicht und inwieweit eben eine Unterstützungsleistung seitens der USA für das Programm, das die Regierung in Washington im Auge hat, im Vordergrund stehen wird.
6: Gehen wir vielleicht noch auf das Programm, das Sie jetzt angesprochen haben, ein. Was ist das Motiv dahinter? Warum unterstützen die USA jetzt Guatemala?
5: Die USA haben eine internationale Sicherheitsallianz aufgelegt, die sich Shield of the Americas nennt, in der 17 Staaten bereits aus der Region organisiert sind und wo man versucht, eine gemeinsame Sicherheitsinitiative darzustellen. Zum einen eben, um den Drogenhandel zu reduzieren, aber eben auch die internationale Migration innerhalb der Region zu kontrollieren. Und da ist eben Guatemala als die entscheidende Grenze für den Strom von Migranten nach Norden entscheidend. Wir hatten ja in der Vergangenheit sogenannte Migrationskarawanen gesehen, die an die US-Grenze aufgebrochen waren, insbesondere aus Honduras, und damit Druck auf die US-Administration ausgeübt haben. All dies soll nun verhindert werden, indem man eben die Kontrollen weiter nach Süden verschiebt und eben Guatemala auch in die Lage versetzt, kontrollierend tätig werden zu können.
6: Die USA machen also Druck auf das vergleichsweise kleine Land. Warum ist Guatemala überhaupt angewiesen auf die militärische Zusammenarbeit mit den USA?
5: Nun, der Verteidigungsminister Guatemalas hat in seiner Ansprache bei der Übergabe der Waffen betont, die USA seien der strategische Partner des Landes. Man sieht eben, dass Mexiko sich nicht als besonders handlungsfähig erweist und muss dementsprechend auch dem Druck aus Washington nachgeben, insofern man hier Aufgaben übernimmt im geografischen Vorfeld der USA. Und dies bedeutet natürlich auch, dass sich die Orientierung der Streitkräfte auf Einsätze im eigenen Land, sei es nun zur Drogenbekämpfung, wie auch zur Grenzsicherung, sehr viel stärker ausdehnt. Das sind ja eigentlich polizeiliche Maßnahmen und man folgt nun einem Muster, das von den USA verfolgt wird, der Militarisierung, der Auseinandersetzung mit diesen Phänomenen der transnationalen Bedrohung.
2: Soweit Günther Mayholt, er ist Politikwissenschaftler an der Freien Uni in Berlin. Die Schuhmarke On, für manche steht sie für Swissness schlechthin. Doch der Schuhhersteller ist an der US-Börse gelistet und er sorgt immer wieder für Schlagzeilen. Zum Beispiel letzte Woche, da verkündete die Firma den Einstieg ins Geschäft mit Fußballschuhen. Öffentlichkeitswirksam mit einem prominenten Botschafter, nämlich mit dem Fußball-Superstar Kylian Mbappé. Am Dienstag gab es dann eine Ankündigung an die Investorinnen und Investoren von On. Das Unternehmen hat ein Aktienrückkaufprogramm angekündigt. Was ist so ein Aktienrückkauf und warum macht das Unternehmen das? Das hat Dominik Rolli unseren US-Börsenkorrespondenten Jens Korte gefragt.
7: Ja, so ein Aktienrückkaufprogramm klingt erstmal verhältnismäßig schnöde, aber es ist, soweit ich weiß, für On das erste große Aktienrückkaufprogramm, das das Unternehmen getätigt hat. Da werden also eigene Aktien vom Markt sozusagen zurückgeholt. Und was so etwas bewirkt, ist dann häufig, dass der Aktienkurs auch etwas belebt wird. Und um das mal in eine Relation zu bringen, bis 2029, also über einen Zeitraum von 2 bis 3 Jahren, will On rund 1 Milliarde Dollar für dieses Aktienrückkaufprogramm ausgeben. Und um das nochmal in eine Relation zu setzen, das entspricht etwa einem Drittel des Jahresumsatz von On. Also das ist doch durchaus ein gehöriger Batzen Geld, über den wir hier reden. On selber übrigens verweist auf die gute Profitabilität, auf gute Liquidität, die das Unternehmen vorweisen kann. Und es ist schon so, die Margen von On grundsätzlich sind verhältnismäßig hoch. Und On verweist aber auch darauf, dass eben den Aktionären etwas zurückgegeben werden soll und dass On die eigene Position am Kapitalmarkt stärken will.
8: Das ist also die offizielle Begründung von On. Gibt es denn auch Überlegungen für ein solches Aktienrückkaufprogramm, die das Unternehmen jetzt vielleicht nicht einfach so preisgeben will?
7: Ja, vielleicht nicht ganz so offen sagt, aber Sie haben es eingangs erwähnt. On ist nicht in der Schweiz, sondern an der Wall Street, an der New York Stock Exchange notiert. Ich habe damals auch den Börsengang selber gesehen, vor 5 Jahren in New York. Das war übrigens ganz witzig, weil alle Händler damals On-Schuhe geschenkt bekommen haben. Also für einen Tag durften die dann auch mal Turnschuhe tragen auf dem Parkett und keine schicken Lederschuhe. Aber nun, es ist an der Wall Street völlig üblich, Aktienrückkäufe zu machen. Die amerikanischen Investoren fordern, dass alles getan wird, um den Aktienkurs anzutreiben. Und der Aktienkurs von On hat sich nicht wirklich stark entwickelt in den vergangenen Jahren. Und deshalb nehme ich mal an, dass einfach der Druck auch da war, von den amerikanischen Investoren etwas zu unternehmen. Das ist meine ganz subjektive Einschätzung zu dem, was hier passiert. Also um es vereinfacht zu sagen, das ist vielleicht auch einfach der Preis für ein Unternehmen, das an der Wall Street notiert ist, dass eben auch mal so ein Aktienrückkaufprogramm vorgenommen werden muss.
8: Und wie hat die On-Aktie jetzt reagiert, schon jetzt mal nur auf diese Ankündigung dieses Rückkaufprogramms?
7: Also ich habe es gesagt, so ein Aktienrückkaufprogramm wird häufig vorgenommen, um dann eben den Kurs zu stärken. Und das scheint zumindest mal für den Moment geglückt zu sein. Die Aktie, wie gesagt, nicht besonders stark unterwegs in den letzten Jahren. Jetzt aber zumindest mal in einer ersten Reaktion auf diese Ankündigung gab es zweistellige Kursgewinne. Also sprich die Aktie zeitweilig im New Yorker Handel mit einem Plus von über 10%.
2: Das sagt unser US-Börsenkorrespondent Jens Korte. Jetzt geht's bei uns um einen Social-Media-Post des Bundesrates auf der Plattform X. Das ist normalerweise eine ziemlich trockene Sache. Auf Beamtendeutsch werden da die wichtigsten Eckpunkte zu einem Bundesratsgeschäft festgehalten. Doch mit einem Post vom letzten Freitag ist der Bundesrat in den letzten Tagen regelrecht viral gegangen. Fast 30 Millionen Mal wurde er angeschaut, knapp 40.000 Mal geliked. Isabel Meissen hat SRF 4 News-Redaktorin Silvia Staub gefragt, worum es geht in diesem Bundesratspost.
9: Es ist eine kurze Mitteilung zur neuen Sicherheitsstrategie des Bundes. Der Bundesrat, oder wie er auf X heißt, Swiss Federal Government, schreibt auf Englisch, er habe die neue sicherheitspolitische Strategie verabschiedet. Die Schweiz habe aufgrund der verschlechterten Sicherheitslage jetzt 3 konkrete Ziele. Die Widerstandsfähigkeit stärken, sich besser schützen und die Verteidigungsfähigkeit erhöhen.
4: Also das ist ja noch ein ziemlich unspektakulärer Tweet des Swiss Federal Government. Warum ist der so viral gegangen?
9: Ja, weil diese Info international dann etwas anders aufgenommen wurde, als sie vom Bundesrat wohl gemeint war. Viele Nutzende haben den Post nämlich als Warnsignal verstanden. Also wenn sogar die neutrale Schweiz das Militär bereit mache, dann sei etwas im Busch, finden viele. Die Reaktionen sind in meinen Augen ein Gemisch aus schon ernsthaften Bedenken und auch eine Portion Humor oder vielleicht sogar ein bisschen Galgenhumor.
4: Wie ist das gemeint?
9: Ja, ein Nutzer schreibt da zum Beispiel: «What the fuck did they find out?» «Was zur Hölle haben die herausgefunden?» Dieser Kommentar alleine erhält 22'000 Likes. Und dann gibt es da wilde Spekulationen. Die Schweiz wisse etwas, das die Öffentlichkeit noch nicht wisse. Sie habe Hinweise, dass Russland schon bald im großen Stil Europa angreifen wolle.
4: Also das heißt, da sind auch sehr ernsthafte Bedenken im Spiel.
9: Ja, es gibt durchaus ernst gemeinte Vermutungen über einen bevorstehenden russischen Angriff. Und eben die Schweiz habe gemeinsam mit anderen europäischen Ländern Geheimdienstinformationen dazu.
4: Mhm. Weiß man, wer diese Leute sind, die da diskutieren?
9: Ja, aufgefallen sind da 2 bekanntere Persönlichkeiten. Zum Beispiel der ehemalige britische Sicherheitsminister Tom Tugendhat. Sein Kommentar ist kurz und knapp. Er schreibt: «This from the Swiss, we need to be serious.» «Das von den Schweizern, das müssen wir ernst nehmen.» Und ein anderer Kommentar, der kommt von Garry Kasparov. Er ist russischer Schachweltmeister und Oppositioneller, also ein Kritiker von Putins Politik. Kasparov schreibt: «Die Schweiz solle lieber russische Vermögen beschlagnahmen und die Ukraine bewaffnen, statt vage Verteidigungsmaßnahmen zu beschließen.»
2: Das sagt SRF 4 News-Redaktorin Silvia Staub zu einem Social-Media-Post des Bundesrates, der viral gegangen ist. Hitze belastet viele, man schläft schlechter, ist weniger konzentriert, der Kreislauf macht einem zu schaffen. Doch bei manchen Menschen geht diese Belastung noch weiter, bis hin zum Tod. Wie oft das diesen Sommer der Fall war, zeigen die neuesten Zahlen des Bundesamts für Statistik. Wissenschaftsredaktorin Gina Buhl über einen traurigen Aspekt dieses Hitzesommers.
10: Man merkt es zuerst an kleinen Dingen. Der Puls, der beim Treppensteigen rast. Der Schwindel beim Aufstehen, der plötzlich nicht mehr weggeht. Für die meisten von uns bleibt das ein Unbehagen. Andere bezahlen dafür mit dem Leben. Wie oft das diesen Sommer der Fall war, dem heißesten seit Messbeginn 1864, das zeigen die Zahlen der wöchentlichen Todesfälle des Bundesamts für Statistik. Rund 600 Menschen sind zwischen Juni und September in der Schweiz zusätzlich gestorben. 600 mehr, als der statistische Durchschnitt der letzten Jahre erwarten ließ. Am heftigsten schlug dabei die allererste Hitzewelle zu, Ende Juni. Und das ist kein Zufall, sagt die Epidemiologin Martina Raghetli vom Schweizerischen Tropen- und Public Health Institute Swiss TPH.
11: Wir sehen oft, dass die erste Hitzewelle im Jahr die Hitzewelle ist, wo die Auswirkungen am größten sind. Das hat damit zu tun, dass wir zu Beginn des Sommers noch nicht richtig an Hitze angepasst sind. Es gibt eine gewisse saisonale Anpassung über die Sommermonate.
10: Mit anderen Worten, der Körper hat über den Sommer dazugelernt. Das Besondere in diesem Jahr war aber, es blieb nicht bei einem Hitzehoch. Nach einer kurzen Verschnaufpause im Juli kam Anfang August eine zweite, länger anhaltende Welle. Am häufigsten traf es dabei Menschen über 65. Sie gelten ohnehin als besonders gefährdet. Auffällig ist etwas anderes. Mitten in dieser zweiten Welle starben zum ersten Mal auch deutlich mehr unter 65-Jährige als üblich. Wie kann das sein?
11: Ja, ich wage jetzt mal die Vermutung auch, dass im August, während der letzten Hitzewelle, war die Ferienzeit vorbei. Also für viele Leute hat der Alltag wieder begonnen und haben vielleicht auch weniger Möglichkeit, sich von Hitze zu schützen.
10: Konkret heißt das, zurück auf der Baustelle, im Verkauf, in der Pflege. Aber das sei nur eine von mehreren möglichen Erklärungen, so Martina Raghetli. Auch Dauer und Intensität der Hitzeperioden könnten eine Rolle gespielt haben. Am Ende bleiben das alles Vermutungen, keine Beweise. Denn diese Menschen sind nicht offiziell an Hitze gestorben. Auf dem Totenschein steht Herzinfarkt oder Kreislaufversagen. Die Hitze ist der Auslöser, nicht die Diagnose. Das wöchentliche Monitoring des Bundes zeigt deshalb nur, dass es ein außergewöhnliches Sterbegeschehen gibt. Nicht, woran genau es liegt. Ein anderes Ereignis, das die Sterblichkeit erklären würde, ist allerdings nicht bekannt. Genauer zuordnen ließe sich das mit Temperaturdaten, wie sie das Swiss TPH zusätzlich auswertet. Diese vertiefte Analyse erscheint aber erst im nächsten Frühling. Anders als bei unseren Nachbarn in Deutschland, wo das schon während des Sommers passiert. Dafür mit größerer Unsicherheit.
11: Aber ich sehe natürlich schon auch den Vorteil, das schneller zu machen, wie zum Beispiel in Deutschland. Gerade jetzt, wenn es darum geht, Maßnahmen umzusetzen oder Maßnahmen anzupassen, aktivieren, könnte das schon auch einen Mehrwert haben.
10: Immerhin, für den Sommer 2026 prüfe man, ob eine frühere Einschätzung möglich wäre. Bis dahin bleibt nur der Blick zurück. 2003 war der bisherige Höhepunkt bei der hitzebedingten Sterblichkeit. Seither sind die Zahlen eher rückläufig. Ein Hinweis, dass Hitzeschutzmaßnahmen wie Frühwarnsysteme wirken. Und doch, nur 8 von 26 Kantonen haben einen vollständigen Hitzeaktionsplan. Zuständig sind die Kantone, nicht der Bund. Und das soll laut Umweltminister Albert Rösti fürs Erste auch so bleiben. Rund 600 mehr Tote als üblich. In einem Sommer, der erstmals zeigt, Hitze ist längst nicht mehr nur ein Risiko für die Ältesten. Was genau jeden Einzelnen das Leben kostete, bleibt offen.

0: Die Nachrichten von SRF um 10:30 mit Basil Koller. Keine Waffenruhe in der Ukraine. Russland werde den Konflikt weiterführen, sagt der russische Außenminister. Und eine bessere Versorgung mit Medikamenten. In Zukunft soll der Bund aktiver überwachen und handeln können, findet der Nationalrat. Das zwei der Themen der Sendung. Das Wetter morgen wechselnd bewölkt bei 20 bis 24 Grad. Im Krieg gegen die Ukraine sei Russland nicht zu einer Waffenruhe bereit. Das hat der russische Außenminister Sergei Lavrov im UNO-Sicherheitsrat in New York bekräftigt. Russland führe den Angriff fort, um seine Sicherheitsinteressen und die Rechte der Russen in der Ukraine zu wahren, so Lavrov. Derweil hat die russische Armee heute den ganzen Tag mit Kampfdrohnen die ukrainische Hauptstadt Kiew angegriffen. Russland setzt seit einigen Wochen düsengetriebene Drohnen ein, die schneller und höher fliegen und deshalb schwieriger abzufangen sind. Nach Angaben ukrainischer Behörden wurden in Kiew mindestens 2 Personen getötet und über 40 verletzt. Russische Bombenangriffe werden auch aus dem Gebiet Donetsk im Osten des Landes gemeldet. Und noch eine zweite Meldung von der UNO. Der Präsident des Iran, Masoud Pezeshkian, hat an der UNO-Generalversammlung in New York den Krieg gegen sein Land mit deutlichen Worten kritisiert. Der Iran sei Opfer von Terrorismus. Unschuldige Menschen seien das Ziel von feigen Angriffen der USA und Israels. Der Iran werde nicht kapitulieren, sondern wolle eine diplomatische Lösung. Wie diese aussehen könnte, sagte er nicht. In die Schweiz. Der Nationalrat will die Versorgungssicherheit mit Medikamenten verbessern. Er sagt Ja zum direkten Gegenvorschlag zur Volksinitiative Ja zur medizinischen Versorgungssicherheit. Mit diesem soll der Bund neue Kompetenzen bekommen. Die Volksinitiative selbst empfiehlt der Nationalrat zur Ablehnung, wie zuvor bereits der Bundesrat. Der Handlungsbedarf sei gegeben, sagte Patrick Hässig von der GLP im Namen der zuständigen Kommission.
1: Die Erfahrungen der letzten Jahre haben gezeigt, dass bei gewissen Medikamenten wiederholt Engpässe auftreten. Besonders betroffen sind tiefpreisige, patentabgelaufene Arzneimittel, namentlich Generika, die für die Grundversorgung zentral sind.
0: Darunter fielen etwa auch Antibiotika. Der Gegenentwurf könne hier helfen. Dieser sieht vor, dass der Bund die Versorgung der Schweiz mit Medikamenten enger überwacht und eingreift, wenn sich Engpässe abzeichnen. Notfalls soll der Bund Medikamente beschaffen oder sogar selber herstellen dürfen. Widerstand kam von der SVP, die keinen Gegenvorschlag wollte. Sie unterlag jedoch heute im Nationalrat. Als nächstes ist der Ständerat am Zug. Das letzte Wort hat dann das Stimmvolk. In den USA ist der frühere Hollywood-Filmproduzent Harvey Weinstein zu weiteren 15 Jahren Haft verurteilt worden, wegen eines schweren Sexualverbrechens an einer Frau. Der 74-Jährige sitzt bereits seit Jahren im Gefängnis. Vor rund 10 Jahren hatten Belästigungs- und Vergewaltigungsvorwürfe dutzender Frauen gegen Weinstein die weltweite MeToo-Bewegung ausgelöst. Noch eine Meldung vom Sport. Fußball. In der Champions League der Frauen hat Servette Genoa das erste Spiel der Gruppenphase klar verloren. Die Genferinnen unterlagen zu Hause gegen den 8-fachen Champions League-Sieger Olympique Lyon aus Frankreich mit 0:8. Und nun zu weiteren Meldungen des Tages in der Übersicht. Die UBS, die Bankiervereinigung und auch der Wirtschaftsdachverband Economy Suisse üben Kritik am Ständerat. Dieser hat heute entschieden, dass die UBS künftig ihre Tochterfirmen im Ausland zu 90% mit hartem Eigenkapital absichern müssen. Diese 90% seien zu viel. Das schade der UBS, dem Bankenplatz und der gesamten Schweizer Wirtschaft, lautet die Kritik. Der Nationalrat entscheidet in der Wintersession. Das Parlament will den Wolfsschutz in der Schweiz weiter lockern. Neu sollen einzelne Wölfe und auch ganze Rudel geschossen werden dürfen, wenn in einer Region die Wolfspopulation einen zuvor festgelegten Schwellenwert erreicht hat.

0: Nach dem Ständerat hat auch der Nationalrat zugestimmt. Der Bundesrat muss nun einen Vorschlag machen, wie der Entscheid des Parlaments umgesetzt werden kann. Die EU-Kommission will 4,2 Milliarden Euro für Ungarn freigeben. Die EU hatte das Geld 2022 blockiert, wegen Verstößen gegen die Rechtsstaatlichkeit durch die damalige ungarische Regierung von Viktor Orban. Unter der neuen Regierung von Péter Magyar habe Ungarn wichtige Schritte unternommen, um die Rechtsstaatlichkeit zu stärken, teilte EU-Kommissionspräsidentin Ursula von der Leyen mit. Nach der Flutkatastrophe in Nepal Ende August hat die Weltbank angekündigt, dass sie bis zu 170 Millionen US-Dollar zur Verfügung stellt. Das Geld soll unter anderem in den Wiederaufbau von kritischer Infrastruktur in Nepal fließen. Bei der Sturzflut vor knapp einem Monat kamen über 1400 Menschen ums Leben. Zur Katastrophe kam es nach einem großen Gletscherabbruch. Die Börsendaten von SIX. Der Swiss Market Index schließt bei 13.922 Punkten. Das ist ein Minus von 0,2%. Der Dow Jones Index in New York fällt um 0,7%. Der Euro wird zu 93,92 gehandelt, der Dollar zu 82,48. Und das Wetter? Morgen ist es zunächst noch recht sonnig. Tagsüber ziehen aus Norden dichtere Wolken auf. Im Westen und Süden gibt es längere sonnige Abschnitte. Die Höchstwerte liegen zwischen 20 und 24 Grad. Das waren Nachrichten von Radio SRF. Verantwortlich Thomas Fuchs.
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2: Mit Katharina Brierley und diesen Themen. Zurück nach Hause. Das Historische Museum Bern zeigt rund 300 Alltagsgegenstände aus Namibia, die demnächst dorthin zurückkehren werden. Dann Russland nach der Parlamentswahl. Während die Putin-Partei offiziell eine Mehrheit hat, üben im Internet immer mehr Russinnen und Russen Kritik. Und poetisches Fotoprojekt rund ums Abstillen. Der Fotograf Mario Wetzel hat seine schlafende Familie nächtelang mit einer Wärmebildkamera festgehalten. »300 Alltagsgegenstände aus dem heutigen Namibia sind seit knapp 100 Jahren im Besitz des Bernischen Historischen Museums. Das Ehepaar Solio aus Delémont hatte sie dem Museum verkauft.« Wie die beiden die Objekte erwarben, ist bis heute ungeklärt. Fest steht dagegen, dass der Handel mit solchen Objekten im Zusammenhang mit dem Kolonialismus stand. 1904 verübte die deutsche Armee in der Region den ersten Genozid des Jahrhunderts, das Massaker am Volk der Herero. Nun ist die Sammlung zum letzten Mal in Bern zu sehen. Sie kehrt nach Namibia zurück. Destination Usakos, Heimreise nach Namibia, so heißt die neue Ausstellung des Bernischen Historischen Museums. Raphael Zehnder hat sie besucht.
3: Schmuck, Werkzeug, Körbe, ein Hut, Seile und Riemen, ein Beutel aus Fell. Das alles kam 1906 nach Bern, als das Ehepaar Solio seine Sammlung hierher brachte. Das Bernische Historische Museum hat zu diesen Erwerbungen seit 2021-22 aufwendige Recherchen angestellt, sagt Samuel Bachmann, Kurator der Afrikasammlung des Museums und auch dieser Ausstellung.
4: Die Provenienzforschung an der Usakos Railway Workers Collection hat viele Jahre gebraucht, wurde natürlich auch nicht vom Museum alleine durchgeführt, sondern eben durch die Involvierung auch sehr vieler Historikerinnen und Historiker in Namibia, aber eben auch der Nachkommen der Herkunftsgemeinschaft dieser Sammlung und hat so einerseits klassische historische Forschung in den Archiven gemacht, aber eben auch Oral History mit den Nachkommen selber neue Methoden ausprobiert, um diese Geschichte zu rekonstruieren.
3: Stichwort Oral History. Die Ausstellung zeigt auch ein Video. Einwohnerinnen und Einwohner der Eisenbahnkleinstadt Usakos sprechen über die Gegenstände dieser Sammlung. Sie sehen sie erstmals überhaupt. Etwa Julia Johannes, die erklärt, wofür im Alltag eine Holzschüssel gebraucht wird. Zum Essen und zum Servieren von Speisen. Warum ist diese Sammlung entstanden? Aus der Forschung hätten sich Hinweise herauskristallisiert, sagt Samuel Bachmann.
4: Eine Tatsache ist die, dass es Anfang des 20. Jahrhunderts eine große Nachfrage nach Ethnographika aus Namibia in europäischen Museen gab und dass eine solche Nachfrage auch ein Angebot vor Ort, einen Markt sozusagen entstehen lässt und dass da ein ökonomisches Interesse vieler Kolonialbeamten, aber auch Siedler entsteht, um diese Nachfrage eben auch zu bedienen.
3: 70.000 ethnografische Objekte lagern in den Depots des Museums. Das bedeutet viel Forschungsarbeit.
4: Was wir hier am Bernischen Historischen Museum wirklich konsequent jetzt machen, ist, die ethnografischen Sammlungen als historische Quellen zu verstehen. Das ist eine Innovation letztlich, die uns wirklich ganz neue global-historische Einblicke gibt in die Verflechtungsgeschichte der Schweiz, von Schweizerinnen und Schweizer, Privatpersonen, aber auch Institutionen mit der Kolonialzeit.
3: Zum Beispiel eben die Sammlung Solio aus Usakos im heutigen Namibia. Die Museen haben eine große Verantwortung bei der historischen Aufarbeitung. Unter welchen Umständen sind Objekte in ihre Sammlungen gelangt? In der Forschung liege ein großes Potenzial, sagt Samuel Bachmann. Sie hätten viel gelernt in Zusammenarbeit mit den Kontakten, die das Museum mit Namibia geknüpft habe. Und der Kurator erwähnt auch, im Museum der Stadt Usakos habe er bei einem Besuch nur Fotos vorgefunden und keinerlei Objekte. Diese sind unter anderem in Bern.
4: Es gab keine Sammlung, keinen Zugang zum eigenen kulturellen Erbe.
3: Das ändert sich jetzt. 28 Objekte der Sammlung Solio sind bereits in Namibia. Etwa 250 werden folgen, nach dem Ende dieser Ausstellung. Die Gegenstände gehen dorthin, wohin sie gehören, an ihren Ursprungsort Usakos, ins öffentliche Museum.
2: Die Ausstellung Destination Usakos, Heimreise nach Namibia, ist noch bis kommenden Sommer im Bernischen Historischen Museum zu sehen. Die russische Parlamentswahl ist wohl nach Putins Plan verlaufen. Nach vorläufigen Ergebnissen erhält die Kreml-Partei Einiges Russland erneut eine Verfassungsmehrheit. Allerdings stellt sich die Frage, ob tatsächlich die Mehrheit der Bevölkerung hinter Putins Partei Einiges Russland steht. Im August wurde die einzige Antikriegspartei Jabloko von den Wahlen ausgeschlossen. Experten vermuten, der Grund liegt in der aufgeheizten Stimmung im Land. Bemerkbar macht sie sich unter anderem in zahlreichen Wut- und Antikriegsvideos, die derzeit in den sozialen Netzwerken gepostet werden. Roman Schell hat diese Stimmen für uns analysiert.
5: Ja, Weina.
6: Kurz vor der Parlamentswahl in seiner Heimat veröffentlichte der russische Exilschauspieler Nikita Kukushkin einen Antikriegsaufruf auf YouTube. Der kahlköpfige Mann spricht langsam mit verzerrtem Gesicht und Tränen in den Augen.
5: Ja, Weina.
7: Ich bin der Krieg. Hilf mir zu töten. Protestiere nicht, sprich nicht über mich, sag, dass alle schuld sind, außer dem Zaren.
6: Im fünften Jahr nach dem russischen Überfall auf die Ukraine ist der Krieg auch für die russische Bevölkerung im Inland sichtbar und spürbar geworden. Dieses Jahr kommt es zu besonders intensiven ukrainischen Gegenschlägen mit Drohnen und Raketen. In ganz Russland brennen Raffinerien und Lager. In vielen Regionen mangelt es akut an Treibstoff. An den Tankstellen entlädt sich die Wut. In kilometerlangen Warteschlangen. Es gibt Schlägereien um Benzin.
7: Ich habe diese Scheiße so satt. Wann habt ihr endlich genug vom Krieg, ihr Arschlöcher? Seit 3 Tagen kann ich nirgendwo tanken. Wie bitte? Kein verdammtes Benzin? Bei uns buddelst du einmal in der Erde und schon sprudelt das Öl.
6: Das sind Ausschnitte aus Handyaufnahmen. Zahlreiche Russinnen und Russen filmen sich selbst und posten tausendfach Wutvideos in sozialen Netzwerken. Ärger über wirtschaftliche Not ist noch keine Systemkritik, doch auch die gibt es vereinzelt.
8: Eine Frage an unseren Oberbefehlshaber Putin. Wo bleiben denn unsere Schutzräume? Warum schicken Sie uns in die Keller? Herr Putin, gehen Sie doch selbst in den Keller. Putin, wann beendest du das alles? Ihr richtet unsere Jungs zugrunde, ihr bringt sie um. Was macht ihr da? Ein Jahr und 8 Monate lang habe ich auf meinen Sohn gewartet. Sie brachten ihn mir ohne Kopf zurück. Jetzt heißt es, bald komme die nächste Mobilmachung. Eher sterbe ich, als euch meinen zweiten Sohn zu geben. Mütter, steht auf, erhebt euch.
6: Trotz Internetblockaden wächst in Russland eine Gegenöffentlichkeit zu Kreml-Propaganda. Viele umgehen die Sperren mit VPN-Diensten. Das passt kaum zu den offiziellen Zahlen. Putins Zustimmung liegt bei rund 70%. Doch laut einer Umfrage der unabhängigen Forschungsgruppe ExtremeScan unterstützen 35% der Russinnen und Russen den Krieg nicht. Die angesehene russische Exilzeitung Novaya Gazeta Europa hat nachgerechnet, ohne mutmaßliche Wahlfälschungen käme einiges Russland auf nur 34% der Stimmen.
8: Wer sind diese Menschen, die für einiges Russland gestimmt haben? Zeigt sie mir, ich kenne nur andere Menschen.
6: Dieses Video mit der weinenden Frau gehört zu Dutzenden emotionalen Aufnahmen aus Russland nach der Wahl. Die einzige Antikriegspartei Jabloko durfte nicht antreten. Sie wurde im August ausgeschlossen. Der Kreml wollte die offenbar wachsende Antikriegsstimmung an den Wahlurnen nicht messen lassen. Viel zu gefährlich.
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2: Dann kommen wir zu 2 Kulturnachrichten. Ob religiöse Symbole an Schulen gezeigt werden dürfen oder nicht, darüber wird derzeit in mehreren Kantonen und im Parlament debattiert. Nun meldet sich der Schweizerische Rat der Religionen zu Wort und spricht sich gegen pauschale Verbote religiöser Symbole an Schulen aus. Die Neutralität von Schulen verlange nicht, dass Religion unsichtbar werde. Das erklärte der Schweizerische Rat der Religionen in einer Medienmitteilung. Ein Verbot religiöser Symbole für Schülerinnen und Schüler stelle einen unverhältnismäßigen Eingriff in die Religionsfreiheit dar. Auch ein Verbot religiöser Symbole für Lehrpersonen lehnt der Rat ab. Religiöse Symbole allein bedeuteten nicht, dass eine Lehrperson Schülerinnen und Schüler beeinflusse oder indoktriniere. Entscheidend seien vielmehr die fachliche Kompetenz und dass die Lehrpersonen den Bildungsauftrag der Schule einhielten. In den vergangenen Monaten haben wir oft über Kunstdiebstähle berichtet. In Italien sorgt nun ein großer Raub für Aufsehen, bei dem allerdings keine Kunst gestohlen wurde, sondern mehr als 3000 Flaschen Barolo. Die sind aus einem Weingut im Piemont geraubt worden. Wie italienische Medien berichten, sind 4 vermummte Täter dort nachts eingestiegen und haben Wein im Wert von mehreren 100.000 Euro mitgenommen. Die Diebe gingen dabei offenbar sehr professionell vor. Von ihnen und der Beute fehlt bislang jede Spur. Barolo ist ein trockener Rotwein aus dem Piemont mit jahrhundertealter Tradition. Manche nennen ihn den König der Weine Italiens. Der deutsche Fotograf Mario Wetzel beschäftigt sich in seinen Arbeiten der letzten Jahre vor allem mit seiner Rolle als Vater. Welche Beziehung möchte er zu seinen Kindern aufbauen? Wie verändert ihn die Vaterschaft als Künstler? Für seine Fotoreportagen wurde Mario Wetzel vielfach prämiert und international ausgezeichnet. Das gilt auch für sein aktuelles Buch Interstellar Nights, eine Arbeit über die Nächte des Abstillens. Andrea Schwitzer hat mit dem Künstler darüber gesprochen.
10: Wir blicken von oben auf ein Baby. Es schläft, die Hände zu Fäusten geballt. Sein Körper ist silbrig, die Umgebung schwarz. Wie ein Astronaut scheint dieser kleine Mensch durch die Unendlichkeit zu fliegen.
11: Diese silbernen Körper, die eigentlich im Schwarz versinken, also in so einem schwarzen Raum, das hatte für mich schon so was Assoziatives zum Weltraum.
10: Fotograf Mario Wetzel spricht von mehreren silbernen Körpern, denn immer wieder wird das Baby auch von Mama oder Papa gehalten, gestreichelt, getragen. Wenn wir im Bild des Weltraums bleiben, stellen sich folgende Fragen.
11: Wer ist irgendwo Trabant? Wer ist die Erde? Wer ist der Mond? Wer kreist um wen? Welcher Stern steht in welchem Bezug zu welchem?
10: Interstellar Nights. Die Fotoserie von Mario Wetzel zeigt die sich verändernden Konstellationen zwischen Mutter, Vater und Kind. Und zwar in einer ganz besonderen Phase der jungen Familie. In der Zeit des Abstillens. 5 Nächte zwischen 7 und 7. Mario Wetzel hat sie mit einer Wärmebildkamera über dem Familienbett dokumentiert. Das Kümmern um den Sohn haben sich er und seine Partnerin aufgeteilt.
11: Dadurch entstand irgendwie so eine Art von Bewegung, die ich vorher eigentlich gar nicht antizipiert hatte. Also so eine, schon fast ein Rhythmus eigentlich des Aufstehens, Rumlaufens, Liegenbleiben, Hinsetzen, Hinlegen.
10: Die Fotos sind in ihrer Ästhetik nicht nur atemberaubend schön. Sie zeigen eben auch das Unstete, das Prozesshafte, das mit dem Stillen bzw. Abstillen verbunden ist. Eine bewusste Gegenposition zu dem Bild, das fest in unseren Köpfen verankert ist.
11: Die stillende Gottesmutter Maria Lachtans, ein Motiv, was seit Jahrtausenden über und über und über gemalt wurde, meistens auch von Männern gemalt wurde.
10: Ein ikonisches Bild. Schön, ruhig, sanft. Er, seine Partnerin und auch befreundete Paare hätten das Stillen anders erlebt, erzählt Mario Wetzel. Auch schön, ja, aber eben nicht nur. Die schwarz-silbernen Bilder ziehen einen soghaft in diese zerfledderten Nächte. Auch weil die Wärmebildkamera, die ja eigentlich eher im Bau verwendet wird, hier auf Menschen gerichtet ist.
11: Um daran aber ablesen zu können, wie verändert sich denn die körperliche Nähe? Eigentlich viel mehr zu schauen, wie bewegen sich diese Körper zueinander? Wie sieht Fürsorge eigentlich auch aus? Wie kann man was darstellen, was wahnsinnig intim und privat ist? Und da kam diese Wärmebildtechnik eben mit rein, weil diese Anonymisierung, die durch diese Technik stattfindet, die war mir auch ganz wichtig.
10: Es gehe ihm nicht darum, anderen zu zeigen, schaut her, so bin ich als Vater, fügt Mario Wetzel hinzu. Aber die Vaterschaft habe ihn nun mal als Künstler verändert. Er müsse nicht mehr in die Welt ziehen, um eine erzählenswerte Geschichte zu finden. Es sei mindestens genauso spannend, das eigene Leben zu betrachten und herauszufinden, was daran politisch oder gesellschaftsrelevant sei.
11: Dieses patriarchale System, in dem wir leben und das früher noch stärker ausgeprägt war, hat überhaupt keine Erfahrungsräume eigentlich zugelassen, damit auch vielleicht Männer oder Künstler, die Männer sind, darüber sprechen könnten.
10: Mario Wetzels Arbeiten über Vaterschaft sind relevant, sind wichtig. Denn noch gibt es zu wenige Positionen dazu. Kein Wunder, sagt Mario Wetzel. Care-Arbeit war und sei immer noch nicht gleich verteilt. Die neue Arbeit des Fotografen Mario Wetzel heißt Interstellar Nights. Dafür hat er eine Auszeichnung erhalten, den Image Vevey Book Award 2025-26. Teile der Fotoserie sind noch bis Sonntag bei der Biennale Image Vevey ausgestellt. Das Fotobuch ist bei den Verlagen The RSK Connection und Edition Image Vevey erschienen. In Romanen sind Frauen oft Opfer von Gewalt, die von Männern ausgeübt wird. Gerade in Krimis werden überdurchschnittlich oft Frauen ermordet. Doch neuerdings geraten auch weibliche Figuren in Rage und werden gewalttätig. Daraus hat sich mittlerweile ein eigenes Genre entwickelt, die sogenannte Female Rage Literatur, also Literatur über die weibliche Wut. Die koreanisch-amerikanische Autorin Monica Kim hat sich mit ihrem Debüt direkt in diese junge Strömung eingeschrieben. Nun festigt sie mit ihrem aktuellen Roman Molka ihren Ruf als Female Rage-Autorin. Ariane Schwob hat den Roman gelesen.
12: Auf der Toilette im Büro von einer versteckten Kamera gefilmt. In Südkorea häufen sich genau solche Verbrechen. Die sogenannten Molka-Fälle haben sich allein zwischen 2010 und 2018 mehr als versechsfacht. Teilweise ist sogar von einer Epidemie die Rede. Molka aus dem Romantitel bezeichnet auf Koreanisch versteckte Kameras, mit denen voyeuristische Bilder oder Videos aufgenommen werden. Und genau das geschieht der Protagonistin Daye in Monika Kims Roman. Ein Sexvideo von ihr gelangt an die Öffentlichkeit. Daye wird damit Opfer sexualisierter Gewalt. Aber wie in ähnlichen Fällen hinkt auch bei ihr die Justiz hinterher.
13: Sie hatte Geschichten darüber gehört, wie Frauen mikroskopische Kameras fanden, versteckt in alltäglichen Objekten, auf öffentlichen Toiletten, in Fitnessstudios, Unterrichtsräumen und natürlich in Motelzimmern. Davon, wie diese Frauen online Videos von sich selbst fanden. Eine Frau hatte sogar eine Minikamera in ihrem Wecker gefunden, ein Geschenk ihres Nachbarn, den sie eigentlich gern hatte. Er wurde vor Gericht verurteilt, allerdings nur zu Bewährung und 100 Sozialstunden. Die Frau ertrug die Folgen nicht und nahm sich das Leben.
12: Daye geht einen anderen Weg. Sie verwandelt Scham in Wut und startet einen Rachefeldzug gegen die Männer, die sie belogen, ausgenutzt und missbraucht haben. Dabei wird es in Kims Roman stellenweise sehr brutal. Männer brechen in Angstschweiß aus, Blut spritzt und gewisse phallische Körperteile werden abgetrennt. Nett sein, Kompromisse finden und abwarten war gestern. Die Protagonistinnen in sogenannten Female Rage-Romanen nehmen die Dinge selbst in die Hand und verschaffen sich auf oft brutale Weise Autonomie. Literarisch ausgelebte Racheakte wie diese treffen einen Nerv. Seit Me Too ist weibliche Wut ein zentraler Topos, auch in der Literatur. Female Rage-Literatur findet weltweit besonders bei Frauen Anklang. Man könnte kritisieren, dass hinter den oft brutalen Romanen Männerhass steckt. Doch tatsächlich geht die weibliche Wut in diesen Büchern tiefer. Sie richtet sich nicht nur gegen spezifische Täter. Die weibliche Wut richtet sich gegen ein System, das Voyeure schützt, Gewalt an Frauen verharmlost und die weibliche Empörung darüber kleinredet. Kurz, das Patriarchat. Female Rage-Romane haben also durchaus politische Sprengkraft. Seit der Antike wurden wütende Frauen als hysterisch bezeichnet und nicht ernst genommen. Feministinnen heute sind aber überzeugt. Frauen haben jedes Recht, wütend zu sein. Jahrhunderte der Unterdrückung, systematische Gewalt und Benachteiligung haben ihre Spuren hinterlassen. All das wird nun literarisch genutzt.
2: Monika Kims Roman Molka ist beim Verlag Kiepenheuer und Witsch erschienen. Deyla Yassim hat den Text übersetzt. Und das waren unsere Themen aus Kultur und Gesellschaft. Am Mikrofon verabschiedet sich Katharina Brierley.
14: So viel Kultur für den Moment. Gleich gibt's hier das nächste News-Update.
15: Kreta. Für viele eine Trauminsel, ein Ort, an dem man die Seele baumeln lassen kann. Aber abseits der schönen Strände am türkisblauen Meer gibt es auch das. Blutfäden unter verfeindeten Familien haben auf Kreta Tradition. 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

0: Die Nachrichten von SRF um 23 Uhr mit Livia Schmid. Im Krieg gegen die Ukraine sei Russland nicht zu einer Waffenruhe bereit. Das hat der russische Außenminister Sergei Lavrov im UNO-Sicherheitsrat in New York bekräftigt. Russland führe den Angriff fort, um seine Sicherheitsinteressen und die Rechte der Russen in der Ukraine zu wahren, so Lavrov. Derweil hat die russische Armee heute den ganzen Tag mit Kampfdrohnen die ukrainische Hauptstadt Kiew angegriffen. Russland setzt seit einigen Wochen düsengetriebene Drohnen ein, die schneller und höher fliegen und deshalb schwieriger abzufangen sind. Nach Angaben ukrainischer Behörden wurden in Kiew mindestens 2 Personen getötet und über 40 verletzt. Russische Bombenangriffe werden auch aus dem Gebiet Donetsk im Osten des Landes gemeldet. In die Schweiz. Der Nationalrat will die Versorgungssicherheit mit Medikamenten in der Schweiz verbessern. Er sagt Ja zum direkten Gegenvorschlag zur Volksinitiative Ja zur medizinischen Versorgungssicherheit. Mit diesem soll der Bund neue Kompetenzen bekommen. Die Volksinitiative selbst empfiehlt der Nationalrat zur Ablehnung, wie zuvor bereits der Bundesrat. Der Handlungsbedarf sei gegeben, sagte Patrick Hessig von der GLP im Namen der zuständigen Kommission.
1: Die Erfahrungen der letzten Jahre haben gezeigt, dass bei gewissen Medikamenten wiederholt Engpässe auftreten. Besonders betroffen sind tiefpreisige, patentabgelaufene Arzneimittel, namentlich Generika, die für die Grundversorgung zentral sind.
0: Darunter fielen etwa auch Antibiotika. Der Gegenentwurf könne hier helfen. Dieser sieht vor, dass der Bund die Versorgung der Schweiz mit Medikamenten enger überwacht und eingreift, wenn sich Engpässe abzeichnen. Notfalls soll der Bund Medikamente beschaffen oder sogar selber herstellen dürfen. Widerstand kam von der SVP, die keinen Gegenvorschlag wollte. Sie unterlag jedoch heute im Nationalrat. Als nächstes ist der Ständerat am Zug. Das letzte Wort hat das Stimmvolk. Zum Fußball. In der Champions League der Frauen hat Servette Genoa das erste Spiel der Gruppenphase klar verloren. Die Genferinnen unterlagen zu Hause gegen den 8-fachen Champions League-Sieger Olympique Lyon aus Frankreich mit 0:8. Zu den Börsendaten von SIX. Der Swiss Market Index schließt bei 13.922 Punkten. Das ist ein Minus von 0,2%. Der Dow Jones Index in New York fällt um 0,7%. Der Euro wird zu 93,83 gehandelt, der Dollar zu 82,49. Und das Wetter, morgen ist es wechselnd bewölkt bei 20 bis 24 Grad. Das waren Nachrichten von Radio SRF. Verantwortlich Livia Schmid.
2: 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Schön, haben Sie eingeschaltet. Bei uns geht es gleich unter anderem um erkrankte Mastschweine in der Schweiz und um US-amerikanische Waffenlieferungen nach Guatemala. Das ist 4x4, ausgewählte Gespräche aus dem Programm von SRF 4 News. Für Sie am Mikrofon ist Katrin Hiss. Eine ansteckende Lungenkrankheit breitet sich unter Schweizer Schweinen aus. Jetzt sind auch 3 Zuchtbetriebe im Kanton Bern betroffen. Die Fälle stehen in Zusammenhang mit einem Ausbruch im Kanton Luzern. Die Krankheit heißt enzootische Pneumonie. Für Menschen ist sie ungefährlich. Für die betroffenen Betriebe sind die Folgen aber einschneidend. Gut 1500 Muttersäue müssen getötet werden. Wie ernst ist die Lage? Darüber hat Isabel Meissen mit Stefan Müller gesprochen. Er ist Geschäftsführer des Verbandes der Schweineproduzenten.
3: Die Situation ist für die betroffenen Betriebe sehr ernst. Es gibt eine gewisse Ungewissheit, auch bezüglich weiteren Ansteckungen. Die Veterinärdienste der Kantone unter der Leitung des BLV sind mit Hochdruck daran, die Betriebe zu testen und die ersten Massnahmen zur Tilgung dieser Mutterschweine einzuleiten.
4: Das schauen wir uns auch gleich noch an. Erklären Sie doch noch kurz, was richtet diese Lungenkrankheit an bei den Tieren?
3: Diese Lungenkrankheit ist vergleichbar mit einer Lungenentzündung bei Menschen. Sie verursacht Fieber, sie verursacht Fressunlust, Passivität der Tiere. Die wenigsten Tiere sterben. Man muss hier auch erwähnen, dass diese Krankheit in Europa weit verbreitet ist bei den Schweinen. Die wird in der Schweinewelt akzeptiert. Sie wird zum Teil geimpft. Wir haben in der Schweiz seit 25 Jahren einen besonderen Gesundheitsstatus, wo wir mehrere Krankheiten bekämpfen und eben sanieren, wenn sie auftreten.
4: Vielleicht noch aus Sicht der Konsumentinnen und Konsumenten, kann man das Fleisch normal essen, Schweinefleisch im Moment?
3: Absolut. Diese Krankheit ist für den Menschen völlig ungefährlich. Man versucht auch, das Maximum der Tiere zu schlachten, also wieder in den Lebensmittelkanal einzuführen, ohne Food Waste zu produzieren. Es gibt aber Sauen, die trächtig sind, die euthanisiert, sprich eingeschläfert werden müssen, aus tierschutzgesetzlichen Gründen. Und das ist für die betroffenen Betriebe sehr einschneidend.
4: Also essen eben kann man es normal, für den Menschen in dem Sinn keine Gefahr. Aber Sie haben gesagt, also da müssen die Betriebe, die Betroffenen, den ganzen Bestand räumen, also die Tiere töten. Warum ist das denn nötig, so radikal? Kann man die Tiere nicht behandeln medizinisch?
3: Diese Seuchen könnten grundsätzlich durch eine Medikation und eine jungtierfreie Zeit getilgt werden, in Anbetracht des Ausmaßes, weil es einen großen Betrieb mit vielen anderen Betrieben in der ganzen Schweiz betroffen hat, hat man entschieden letzte Woche gemeinsam mit dem Bund, den Kantonen und den Gesundheitsdiensten, dass eine sogenannte Totalsanierung gemacht wird. Das heißt, dass ein Teil dieser Mutterschweine getötet wird.
4: Was heißt denn das wirtschaftlich für einen Zuchtbetrieb?
3: Das kann einschneidende Folgen haben. Es gibt grundsätzlich kantonale Regelungen mit den Viehversicherungen, wo ein gewisser Teil des Tierwertes abgedeckt ist. Es gibt eine privatrechtliche Versicherung aus der Hagelversicherung, die Tierversicherungen anbietet. Das ist aber freiwillig. Und je nachdem, wenn ein Betrieb versichert ist, hat er einen kleineren oder einen größeren Schaden. Im Falle einer schlechten Versicherung kann diese Krankheit bzw. die Maßnahmen zu schwierigen finanziellen Einbußen führen.
4: Jetzt stehen die Berner Fälle offenbar im Zusammenhang mit dem Ausbruch in Luzern. Was weiß man darüber, wie die Krankheit von einem Betrieb zum nächsten gelangt?
3: Das sind wir vom Verband nicht an der ersten Quelle. Da ist ganz wichtig, dass man die Veterinärdienste kontaktiert. Es gibt auch Medienmitteilungen von BLV und den Kantonen. Der Lead hat der Kanton Luzern und Sie finden weitere Informationen zu diesem Thema auch auf den Webseiten dieser Organisationen.
4: Welche Rolle spielt es denn, wie die Schweine gehalten werden? Gibt es zum Beispiel auf engem Raum mehr Ansteckungen?
3: Nein, das spielt eigentlich keine Rolle. Was aber wichtig zu sagen ist, dass diese Krankheit über die Luft auch übertragen wird. Es hat direkte Ansteckungen gegeben durch direkten Tierverkehr. Dieser ist sehr gut nachvollziehbar, weil die Daten vorhanden sind. Es gibt auch die Gefahr von Ansteckungen über die Luft und das sind natürlich die Betriebe, die unmittelbar von diesen angesteckten Betrieben liegen, stärker gefährdet. Diese werden aber jetzt durch die Gesundheitsdienste und die Kantone überwacht, mit Blutproben getestet und da sollte in den nächsten 10 Tagen komplette Klarheit herrschen, welche Betriebe effektiv betroffen sind und welche nicht.
4: Und was muss dann zusätzlich geschehen, damit sich die Krankheit nicht noch weiter ausbreitet? Was sind so die Schritte?
3: Also das erste Credo ist ganz sicher die Erkennung auf den Betrieben. Die Betriebsleiter, die Bauern sind gut geschult, die kennen diese Symptome von diesen zu bekämpfenden Krankheiten und die melden diese dem Gesundheitsdienst oder ihrem Bestandestierarzt. Und wenn schnell gehandelt wird, können diese Betriebe isoliert werden, der Tierverkehr wird eingeschränkt und eben diese Maßnahmen werden dann eingeleitet. Wichtig ist die Geschwindigkeit und die Transparenz, dass auch die Betriebe sich melden, die das Gefühl haben, dass ihre Tiere husten oder dass sie krank sind.
2: Stefan Müller ist Geschäftsführer des Verbands der Schweineproduzenten. Zum ersten Mal seit 50 Jahren liefern die USA wieder Waffen nach Guatemala. Diese sollen im Kampf gegen die Drogenkartelle eingesetzt werden. Geliefert werden unter anderem Maschinengewehre und Granatwerfer im Wert von mehreren Millionen US-Dollar. Der Politikwissenschaftler Günther Mayhold von der Freien Uni Berlin ist auf Lateinamerika spezialisiert. Selina Etter hat ihn gefragt, warum die USA ausgerechnet jetzt wieder Waffen nach Guatemala liefern.
5: Ja, das ist eine Abkehr von der bisherigen Politik der USA, die vor beinahe 50 Jahren das Waffenembargo wegen Menschenrechtsverletzungen in Guatemala erklärt hatten und nunmehr den Kampf gegen die Drogenkriminalität und die Grenzsicherung mit diesen Waffenlieferungen wieder aufnehmen und dem Verkauf von diesen Waffen im Wert von rund 5 Millionen US-Dollar genehmigt haben.
2: Waffen im Umfang von 5 Millionen Dollar ist nicht gerade eine gewaltige Ausrüstung. Wofür sollen diese konkret eingesetzt werden?
5: Nun, Guatemala ist natürlich ein Durchgangsland für die organisierte Kriminalität, insbesondere aber auch eben die Drogenlieferungen, die im Urwald von Petén auf geheimen Landeplätzen für Kleinflugzeuge angeliefert werden. Zudem ist erkennbar, dass sich die Grenzsicherung als zentrale Herausforderung für die guatemaltekische Regierung stellt, die sich insbesondere durch Migrationsströme, die aus Honduras und El Salvador über die guatemaltekische Grenze nach Mexiko dargestellt haben. Und hier besteht eben ein großes Grenzsicherungsinteresse der guatemaltekischen Administration.
2: Und reicht diese Waffenlieferung dafür aus?
5: Nun, das ist der erste Teil einer Waffenlieferung, die Guatemala noch weiter ausdehnen will in verschiedenen Paketen, die sich sowohl auf Flugzeuge wie auch auf Schnellboote an der Küste ausweiten soll. Hier ist aber wirklich die Frage, inwieweit die Zahlungsfähigkeit Guatemalas reicht und inwieweit eben eine Unterstützungsleistung seitens der USA für das Programm, das die Regierung in Washington im Auge hat, im Vordergrund stehen wird.
2: Gehen wir vielleicht noch auf das Programm, das Sie jetzt angesprochen haben, ein. Was ist das Motiv dahinter? Warum unterstützen die USA jetzt Guatemala?
5: Die USA haben eine internationale Sicherheitsallianz aufgelegt, die sich Shield of the Americas nennt, in der 17 Staaten bereits aus der Region organisiert sind und wo man versucht, eine gemeinsame Sicherheitsinitiative darzustellen. Zum einen eben, um den Drogenhandel zu reduzieren, aber eben auch die internationale Migration innerhalb der Region zu kontrollieren. Und da ist eben Guatemala als die entscheidende Grenze für den Strom von Migranten nach Norden entscheidend. Wir hatten ja in der Vergangenheit sogenannte Migrationskarawanen gesehen, die an die US-Grenze aufgebrochen waren, insbesondere aus Honduras, und damit Druck auf die US-Administration ausgeübt haben. All dies soll nun verhindert werden, indem man eben die Kontrollen weiter nach Süden verschiebt und eben Guatemala auch in die Lage versetzt, kontrollierend tätig werden zu können.
2: Die USA machen also Druck auf das vergleichsweise kleine Land. Warum ist Guatemala überhaupt angewiesen auf die militärische Zusammenarbeit mit den USA?
5: Nun, der Verteidigungsminister Guatemalas hat in seiner Ansprache bei der Übergabe der Waffen betont, die USA seien der strategische Partner des Landes. Man sieht eben, dass Mexiko sich nicht als besonders handlungsfähig erweist und muss dementsprechend auch dem Druck aus Washington nachgeben, insofern man hier Aufgaben übernimmt im geografischen Vorfeld der USA. Und dies bedeutet natürlich auch, dass sich die Orientierung der Streitkräfte auf Einsätze im eigenen Land, sei es nun zur Drogenbekämpfung wie auch zur Grenzsicherung, sehr viel stärker ausdehnt. Das sind ja eigentlich polizeiliche Maßnahmen und man folgt nun einem Muster, das von den USA verfolgt wird, der Militarisierung, der Auseinandersetzung mit diesen Phänomenen der transnationalen Bedrohung.
2: Soweit Günther Mayholt, er ist Politikwissenschaftler an der Freien Uni in Berlin.
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2: Die Schuhmarke On, für manche steht sie für Swissness schlechthin. Doch der Schuhhersteller ist an der US-Börse gelistet und er sorgt immer wieder für Schlagzeilen. Zum Beispiel letzte Woche, da verkündete die Firma den Einstieg ins Geschäft mit Fußballschuhen. Öffentlichkeitswirksam mit einem prominenten Botschafter, nämlich mit dem Fußball-Superstar Kylian Mbappé. Am Dienstag gab es dann eine Ankündigung an die Investorinnen und Investoren von On. Das Unternehmen hat ein Aktienrückkaufprogramm angekündigt. Was ist so ein Aktienrückkauf und warum macht das Unternehmen das? Das hat Dominik Rolli unseren US-Börsenkorrespondenten Jens Korte gefragt.
10: Ja, so ein Aktienrückkaufprogramm klingt erstmal verhältnismäßig schnöde, aber es ist, soweit ich weiß, für On das erste große Aktienrückkaufprogramm, das das Unternehmen getätigt hat. Da werden also eigene Aktien vom Markt sozusagen zurückgeholt. Und was so etwas bewirkt, ist dann häufig, dass der Aktienkurs auch etwas belebt wird. Und um das mal in eine Relation zu bringen, bis 2029, also über einen Zeitraum von 2 bis 3 Jahren, will On rund $1 Milliarde für dieses Aktienrückkaufprogramm ausgeben. Und um das nochmal in eine Relation zu setzen, das entspricht etwa einem Drittel des Jahresumsatz von On. Also das ist doch durchaus ein gehöriger Batzen Geld, über den wir hier reden. On selber übrigens verweist auf die gute Profitabilität, auf gute Liquidität, die das Unternehmen vorweisen kann. Und es ist schon so, die Margen von On grundsätzlich sind verhältnismäßig hoch. Und On verweist aber auch darauf, dass eben den Aktionären etwas zurückgegeben werden soll und dass On die eigene Position am Kapitalmarkt stärken will.
11: Das ist also die offizielle Begründung von On. Gibt es denn auch Überlegungen für ein solches Aktienrückkaufprogramm, die das Unternehmen jetzt vielleicht nicht einfach so preisgeben will?
10: Ja, vielleicht nicht ganz so offen sagt, aber Sie haben es eingangs erwähnt, On ist nicht in der Schweiz, sondern an der Wall Street, an der New York Stock Exchange notiert. Ich habe damals auch den Börsengang selber gesehen, vor 5 Jahren in New York. Das war übrigens ganz witzig, weil alle Händler damals On-Schuhe geschenkt bekommen haben. Also für einen Tag durften die dann auch mal Turnschuhe tragen auf dem Parkett und keine schicken Lederschuhe. Aber nun, es ist an der Wall Street völlig üblich, Aktienrückkäufe zu machen. Die amerikanischen Investoren fordern, dass alles getan wird, um den Aktienkurs anzutreiben. Und der Aktienkurs von On hat sich nicht wirklich stark entwickelt in den vergangenen Jahren. Und deshalb nehme ich mal an, dass einfach der Druck auch da war, von den amerikanischen Investoren etwas zu unternehmen. Das ist meine ganz subjektive Einschätzung zu dem, was hier passiert. Also um es vereinfacht zu sagen, das ist vielleicht auch einfach der Preis für ein Unternehmen, das an der Wall Street notiert ist, dass eben auch mal so ein Aktienrückkaufprogramm vorgenommen werden muss.
11: Und wie hat die On-Aktie jetzt reagiert, schon jetzt mal nur auf diese Ankündigung dieses Rückkaufprogramms?
10: Also ich habe es gesagt, so ein Aktienrückkaufprogramm wird häufig vorgenommen, um dann eben den Kurs zu stärken. Und das scheint zumindest mal für den Moment geglückt zu sein. Die Aktie, wie gesagt, nicht besonders stark unterwegs in den letzten Jahren. Jetzt aber zumindest mal in einer ersten Reaktion auf diese Ankündigung gab es zweistellige Kursgewinne. Also sprich die Aktie zeitweilig im New Yorker Handel mit einem Plus von über 10%.
11: Weiten wir unseren Blick doch noch mal kurz aus und schauen auf den gesamten Markt mit Turnschuhen in den USA. Wie sind da die Kräfteverhältnisse oder anders gefragt, wie stark mischt da die Firma On mit?
10: Das hängt immer ein bisschen davon ab, in welche speziellen Kategorien Wir blicken, wenn man es ganz günstig meint, gibt es bestimmte Kategorien, da bringt es on auf einen Marktanteil von bis zu 7%. Aber wenn man mal Sportschuhe in der Breite betrachtet, ist on ein Nischenspieler mit einem Marktanteil von rund 2%. Der Platzhirsch ist da ganz klar Nike, gefolgt von Adidas. Also da ist on, wie gesagt, im großen Bereich, ich sage nicht unerfolgreich, aber eben einfach doch eher noch ein Nischenanbieter in den USA. Mal schauen, ob sich das in irgendeiner Form ändert, wenn eben On auch stärker in den Fußballbereich reingeht und eben auf einmal Sportler wie Kylian Mbappé, der wohl einer der besten Fußballer ist, den wir derzeit haben, eben mit unter Vertrag nimmt.
2: Das sagt unser US-Börsenkorrespondent Jens Korte.
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2: Jetzt geht's bei uns um einen Social-Media-Post des Bundesrates auf der Plattform X. Das ist normalerweise eine ziemlich trockene Sache. Auf Beamtendeutsch werden da die wichtigsten Eckpunkte zu einem Bundesratsgeschäft festgehalten. Doch mit einem Post vom letzten Freitag ist der Bundesrat in den letzten Tagen regelrecht viral gegangen. Fast 30 Millionen Mal wurde er angeschaut, knapp 40.000 Mal geliked. Isabel Meissen hat SRF4-News-Redaktorin Silvia Staub gefragt, worum es geht in diesem Bundesratspost.
18: Es ist eine kurze Mitteilung zur neuen Sicherheitsstrategie des Bundes. Der Bundesrat, oder wie er auf X heißt, Swiss Federal Government, schreibt auf Englisch, er habe die neue sicherheitspolitische Strategie verabschiedet. Die Schweiz habe aufgrund der verschlechterten Sicherheitslage jetzt drei konkrete Ziele. Die Widerstandsfähigkeit stärken, sich besser schützen und die Verteidigungsfähigkeit erhöhen.
4: Also das ist ja noch ein ziemlich unspektakulärer Tweet des Swiss Federal Government. Warum ist der so viral gegangen?
18: Ja, weil diese Info international dann etwas anders aufgenommen wurde, als sie vom Bundesrat wohl gemeint war. Viele Nutzende haben den Post nämlich als Warnsignal verstanden. Also wenn sogar die neutrale Schweiz das Militär bereit mache, dann sei etwas im Busch, finden viele. Die Reaktionen sind in meinen Augen ein Gemisch aus schon ernsthaften Bedenken und auch einer Portion Humor oder vielleicht sogar ein bisschen Galgenhumor.
4: Wie ist das gemeint?
18: Ja, ein Nutzer schreibt da zum Beispiel: «What the fuck did they find out?» «Was zur Hölle haben die herausgefunden?» Dieser Kommentar alleine erhält 22'000 Likes. Und dann gibt es da wilde Spekulationen. Die Schweiz wisse etwas, das die Öffentlichkeit noch nicht wisse. Sie habe Hinweise, dass Russland schon bald im großen Stil Europa angreifen wolle.
4: Also das heisst, da sind auch sehr ernsthafte Bedenken im Spiel.
18: Ja, es gibt durchaus ernst gemeinte Vermutungen über einen bevorstehenden russischen Angriff. Und eben die Schweiz habe gemeinsam mit anderen europäischen Ländern Geheimdienstinformationen dazu.
4: Mhm. Weiss man, wer diese Leute sind, die da diskutieren?
18: Ja, aufgefallen sind da zwei bekanntere Persönlichkeiten. Zum Beispiel der ehemalige britische Sicherheitsminister Tom Tugendhat. Sein Kommentar ist kurz und knapp. Er schreibt: «This from the Swiss, we need to be serious.» «Das von den Schweizern, das müssen wir ernst nehmen.» Und ein anderer Kommentar, der kommt von Garry Kasparov. Er ist russischer Schachweltmeister und Oppositioneller, also ein Kritiker von Putins Politik. Kasparov schreibt: «Die Schweiz solle lieber russische Vermögen beschlagnahmen und die Ukraine bewaffnen, statt vage Verteidigungsmaßnahmen zu beschließen.»
2: Das sagt SRF4-News-Redaktorin Silvia Staub zu einem Social-Media-Post des Bundesrates, der viral gegangen ist. Hitze belastet viele, man schläft schlechter, ist weniger konzentriert, der Kreislauf macht einem zu schaffen. Doch bei manchen Menschen geht diese Belastung noch weiter, bis hin zum Tod. Wie oft das diesen Sommer der Fall war, zeigen die neuesten Zahlen des Bundesamts für Statistik. Wissenschaftsredaktorin Gina Buhl über einen traurigen Aspekt dieses Hitzesommers.
19: Man merkt es zuerst an kleinen Dingen. Der Puls, der beim Treppensteigen rast. Der Schwindel beim Aufstehen, der plötzlich nicht mehr weggeht. Für die meisten von uns bleibt das ein Unbehagen. Andere bezahlen dafür mit dem Leben. Wie oft das diesen Sommer der Fall war, dem heißesten seit Messbeginn 1864, das zeigen die Zahlen der wöchentlichen Todesfälle des Bundesamts für Statistik. Rund 600 Menschen sind zwischen Juni und September in der Schweiz zusätzlich gestorben. 600 mehr, als der statistische Durchschnitt der letzten Jahre erwarten ließ. Am heftigsten schlug dabei die allererste Hitzewelle zu, Ende Juni. Und das ist kein Zufall, sagt die Epidemiologin Martina Raghetli vom Schweizerischen Tropen- und Public Health Institut Swiss TPH.
20: Wir sehen oft, dass die erste Hitzewelle im Jahr die Hitzewelle ist, wo die Auswirkungen am größten sind. Das hat damit zu tun, dass wir zu Beginn des Sommers noch nicht richtig an Hitze angepasst sind. Es gibt eine gewisse saisonale Anpassung über die Sommermonate.
19: Mit anderen Worten, der Körper hat über den Sommer dazugelernt. Das Besondere in diesem Jahr war aber, es blieb nicht bei einem Hitzehoch. Nach einer kurzen Verschnaufpause im Juli kam Anfang August eine zweite, länger anhaltende Welle. Am häufigsten traf es dabei Menschen über 65. Sie gelten ohnehin als besonders gefährdet. Auffällig ist etwas anderes. Mitten in dieser zweiten Welle starben zum ersten Mal auch deutlich mehr unter 65-Jährige als üblich. Wie kann das sein?
20: Ja, ich wage jetzt mal die Vermutung auch, dass im August während der letzten Hitzewelle war die Ferienzeit vorbei. Also für viele Leute hat der Alltag wieder begonnen und haben vielleicht auch weniger Möglichkeit, sich von Hitze zu schützen.
19: Konkret heißt das, zurück auf der Baustelle, im Verkauf, in der Pflege. Aber das sei nur eine von mehreren möglichen Erklärungen, so Martina Raghetli. Auch Dauer und Intensität der Hitzeperioden könnten eine Rolle gespielt haben. Am Ende bleiben das alles Vermutungen, keine Beweise. Denn diese Menschen sind nicht offiziell an Hitze gestorben. Auf dem Totenschein steht Herzinfarkt oder Kreislaufversagen. Die Hitze ist der Auslöser, nicht die Diagnose. Das wöchentliche Monitoring des Bundes zeigt deshalb nur, dass es ein außergewöhnliches Sterbegeschehen gibt. Nicht, woran genau es liegt. Ein anderes Ereignis, das die Sterblichkeit erklären würde, ist allerdings nicht bekannt. Genauer zuordnen ließe sich das mit Temperaturdaten, wie sie das Swiss TPH zusätzlich auswertet. Diese vertiefte Analyse erscheint aber erst im nächsten Frühling. Anders als bei unseren Nachbarn in Deutschland, wo das schon während des Sommers passiert. Dafür mit größerer Unsicherheit.
20: Aber ich sehe natürlich schon auch den Vorteil, das schneller zu machen, wie zum Beispiel in Deutschland. Gerade jetzt, wenn es darum geht, Maßnahmen umzusetzen oder Maßnahmen anzupassen, aktivieren, könnte das schon auch einen Mehrwert haben.
19: Immerhin, für den Sommer 2026 prüfe man, ob eine frühere Einschätzung möglich wäre. Bis dahin bleibt nur der Blick zurück. 2003 war der bisherige Höhepunkt bei der hitzebedingten Sterblichkeit. Seither sind die Zahlen eher rückläufig. Ein Hinweis, dass Hitzeschutzmaßnahmen wie Frühwarnsysteme wirken. Und doch, nur 8 von 26 Kantonen haben einen vollständigen Hitzeaktionsplan. Zuständig sind die Kantone, nicht der Bund. Und das soll laut Umweltminister Albert Rösti fürs Erste auch so bleiben. Rund 600 mehr Tote als üblich. In einem Sommer, der erstmals zeigt, Hitze ist längst nicht mehr nur ein Risiko für die Ältesten. Was genau jeden Einzelnen das Leben kostete, bleibt offen. Was nicht offen bleibt, mit dem Klimawandel werden solche Sommer nicht seltener, sondern häufiger werden.
2: Der Beitrag von Wissenschaftsredaktorin Gina Buhl. Damit sind wir am Ende der heutigen Sendung 4x4. Das waren ausgewählte Highlights aus dem Programm von SRF News. Hier geht's in wenigen Augenblicken weiter mit Aktualität. Fürs Zuhören bedankt sich Katrin Hiss.

0: in New York bekräftigt. Russland führe den Angriff fort, um seine Sicherheitsinteressen und die Rechte der Russen in der Ukraine zu wahren, so Lavrov. Derweil hat die russische Armee heute den ganzen Tag mit Kampfdrohnen die ukrainische Hauptstadt Kiew angegriffen. Russland setzt seit einigen Wochen düsengetriebene Drohnen ein, die schneller und höher fliegen und deshalb schwieriger abzufangen sind. Nach Angaben ukrainischer Behörden wurden in Kiew mindestens 2 Personen getötet und über 40 verletzt. Russische Bombenangriffe werden auch aus dem Gebiet Donetsk im Osten des Landes gemeldet. In die Schweiz. Der Nationalrat will die Versorgungssicherheit mit Medikamenten in der Schweiz verbessern. Er sagt Ja zum direkten Gegenvorschlag zur Volksinitiative Ja zur medizinischen Versorgungssicherheit. Mit diesem soll der Bund neue Kompetenzen bekommen. Die Volksinitiative selbst empfiehlt der Nationalrat zur Ablehnung, wie zuvor bereits der Bundesrat. Der Handlungsbedarf sei gegeben, sagte Patrick Hessig von der GLP im Namen der zuständigen Kommission.
1: Die Erfahrungen der letzten Jahre haben gezeigt, dass bei gewissen Medikamenten wiederholt Engpässe auftreten. Besonders betroffen sind tiefpreisige, patentabgelaufene Arzneimittel, namentlich Generika, die für die Grundversorgung zentral sind.
0: Darunter fielen etwa auch Antibiotika. Der Gegenentwurf könne hier helfen. Dieser sieht vor, dass der Bund die Versorgung der Schweiz mit Medikamenten enger überwacht und eingreift, wenn sich Engpässe abzeichnen. Notfalls soll der Bund Medikamente beschaffen oder sogar selber herstellen dürfen. Widerstand kam von der SVP, die keinen Gegenvorschlag wollte. Sie unterlag jedoch heute im Nationalrat. Als nächstes ist der Ständerat am Zug. Das letzte Wort hat das Stimmvolk. Zum Fußball. In der Champions League der Frauen hat Servette Genoa das erste Spiel der Gruppenphase klar verloren. Die Genferinnen unterlagen zu Hause gegen den 8-fachen Champions League-Sieger Olympique Lyon aus Frankreich mit 0:8. Zu den Börsendaten, geliefert von SIX. Der Swiss Market Index schließt bei 13.922 Punkten. Das ist ein Minus von 0,2%. Der Dow Jones Index in New York fällt um 0,7%. Der Euro wird zu 93,90 gehandelt, der Dollar zu 82,49. Und das Wetter, morgen ist es wechselnd bewölkt bei 20 bis 24 Grad. Das waren Nachrichten von Radio SRF. Verantwortlich Livia Schmidt.
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5: Herzlich willkommen zur Sendung am Mittwoch, immer am Radio und am Fernsehen auf SRF 1. Grüezi miteinander. Mein Gast ist Oskar Jenny. Er schaut, dass es den Eltern und den Kindern in der Schweiz gut geht. Oskar Jenny, willkommen im Tagesgespräch.
6: Danke für die Einladung, Herr Karasek.
5: Sie sind seit über 20 Jahren leitender Kinder- und Jugendarzt am Kinderspital in Zürich und Professor für Entwicklungspädiatrie an der Universität Zürich. Sie haben ein neues Buch geschrieben, 99 Antworten, die Elternorientierung geben. Und wenn man das Buch anschaut, dann fällt einem auf dem Titelblatt hat es gerade einen grossen roten Kleber, sehr auffällig, wo drauf steht, das neue Standardwerk in der Tradition von Remo Largo. Ich möchte euch schnell erklären, wer der Remo Largo ist. Das ist ein Kinderarzt, der ältere Generationen geprägt hat, vor allem mit seinem Bestseller «Babyjahre». Finden Sie das gut, dass da jetzt auf Ihrem Buch sozusagen ein anderer Erziehungspapst seinen Kleber drauf hat? Langt nicht der Name aus Cayenne?
6: Also das ist natürlich nicht meine Idee gewesen. Und ob es ein Standardwerk wird, das werden in ein paar Jahren die Leserinnen und Leser entscheiden. Und für mich ist das gut, dass der Remo Largo mich da natürlich ein Stück weit unterstützt. Er war mein Mentor gewesen, oder? Er hat mich sehr geprägt, sein Menschenbild, sein Bild von Kind und Familie. Aber es ist ein bisschen so wie bei Vätern, oder? Er war sozusagen mein beruflicher Vater gewesen, bei Vätern. Da wird man mit der Zeit selbstständig, man emanzipiert man sich, man findet seinen eigenen Weg. Und das habe ich mit meinen Büchern gemacht oder die unterscheiden sich von den Büchern von Remo Largo.
5: Und die interessante Frage ist ja jetzt, was hat sich im Schweizer Familienalltag seit dem Remo Largo, seit der Zeit, als er gross war, das war 80er, 90er Jahre, mit seinen

0: Bestseller, vor allem mit Babyjahre. Was hat sich bei den Familien verändert?
1: Ja, der Druck auf die Familie, auf die Eltern, der ist wahnsinnig gross geworden. Das wissen wir und kennen wir alle. Alle Eltern kennen das. Oder da ist auf der einen Seite der Job, da ist E-Mails beantwortet, auf der anderen Seite Bedürfnis der Kinder zu berücksichtigen, Terminkalender der Kinder. Oder wenn man vielleicht einen Job im Moment nicht so gut hat, auch dort muss man schauen, dass es dem Kind gut geht. Also ich glaube, es ist heute in der heutigen Zeit nicht einfach, Eltern zu sein.
0: Es gibt eine Forsa-Umfrage, die in die Richtung geht, die sehr interessant ist. Rund 2/3 der Eltern sind erschöpft, gereizt oder nervös. Die Frage ist, von wo genau kommt der Druck?
1: Ja, ich glaube, in der Familie kulminieren sich die grossen gesellschaftlichen Veränderungen, die wir sehen. Oder? Wir haben einen Alltag, der ein unglaubliches Tempo hat. Wir haben Individualismus und jeder muss sozusagen selber schauen. Jeder ist für sich selber verantwortlich. Wir haben einen hohen Perfektionismus. Es gibt Studien, die zeigen, wie der Perfektionismus in der Gesellschaft massiv zugenommen hat. Und wir haben natürlich auch grosse Veränderungen im Rollenverständnis von Vater und Mutter. Ich glaube, der schwierige Punkt ist, dass Eltern verantwortlich sind für das Kind, dass sie, wenn sie es gut machen, dann ist sozusagen alles in Butter. Und wenn es nicht gut läuft, dann sind sie letztlich schuld. Und ich glaube, das gibt einen Druck auf die Eltern, wo wir wissen, wo ja bei fast 10% der Eltern zu einer Bedauern, zu dem Phänomen von der Regretting Motherhood führt. Und ich glaube, das ist einfach nicht gut, dass Eltern so unter einem grossen Druck sind, weil sie haben die Aufgabe, auf die Kinder zu schauen.
0: Das ist, Sie haben die Zahl so fast ein nebenbei gesagt, aber es ist eine sehr auffällige Zahl. 10% der Eltern bedauern, dass sie Kinder haben. Und das hat mit dem Druck zu tun.
1: Ja, das hat mit dem Druck zu tun. Oder? Wenn Belastungen sich kulminierend bei Eltern und dann zusätzlich kommt vielleicht noch eben das Gefühl von Perfektionismus dazu, dann kommt es zu dem Phänomen, dass man bedauert, Eltern geworden zu sein. Das heisst nicht, dass die Eltern das Kind nicht lieben, aber sie bedauern, dass sie Vater und Mutter geworden sind. Und ich glaube, das ist einfach etwas, wo wir müssen. Da müssen wir genau hinschauen.
0: Und der Druck, den Sie beschrieben haben, um das nochmal ein bisschen genauer zu beschreiben, das ist ein Druck, der allgemein in der Gesellschaft herrscht. Eben zum Beispiel der Perfektionismus. Sie reden da nicht von Perfektionismus nur in der Familie. Überhaupt. Wo dann aber reinströmt ins Familienleben?
1: Ja, genau. In meiner Familie, die sind mitten in der Gesellschaft. Die sind ein wichtiger Teil der Gesellschaft. Und die spüren natürlich die gesellschaftlichen Trends eins zu eins.
0: Hat dann nicht jede Eltern Generation Druck gehabt. Also Sie reden jetzt von dem enormen Druck auf die heutigen Eltern, aber es haben ja frühere Generationen, nehme ich an, auch nicht einfach gehabt. Sagen wir zum Beispiel Generationen in der Nachkriegszeit oder nach Jahrzehnten, wo die Frauen, die Mütter alles allein gemacht haben. Das ist ja auch schwierig gewesen. Wie unterscheidet sich der Druck von heute?
1: Ja, selbstverständlich ist es damals auch nicht einfach gewesen für Eltern. Aber heute ist es so, dass wir in einer Multi-Optionsgesellschaft sind. Man kann eigentlich alles erreichen. Wir vermitteln auch den Menschen, dass sie eben selber verantwortlich sind für ihren Erfolg. Oder? Und früher haben wir in der Gesellschaft ja eine gewisse Ordnung gehabt. Und die fehlt, oder? Und die Multi-Optionsgesellschaft, die führt letztlich auch ein Stück weit zu einer Orientierungslosigkeit von Menschen, aber natürlich eben auch von Eltern.
0: Und können Sie sich ein bisschen konkreter sagen, was eine Auswirkung ist von der Gesellschaft, wo wir jetzt sind, wie Sie sie beschreiben? Was hat das für eine Auswirkung auf die Familie?
1: Ja, ich komme nochmal zurück zu dem, was ich vorher gesagt habe, oder? Wenn natürlich Eltern 100% arbeiten müssen, Mutter muss allenfalls 80% arbeiten. Dann muss man schauen, wohin bringt man das Kind, was macht man, wie unterstützt man das Kind mit der Schule am Abend. Man muss noch kochen, man muss noch waschen. Also es gibt einfach ganz, ganz viele Ansprüche letztlich.
0: Und die sind früher anders gewesen. Also zum Beispiel früher haben vielleicht nicht beide Elternteile müssen arbeiten.
1: Ja, zum Beispiel. Früher ist es natürlich so gewesen, dass es gewisse Rollen, ein anderes Rollenverständnis da war. Heute haben wir ein Rollenverständnis, wo der Frau sehr viele Möglichkeiten gibt, auch sich zu entwickeln und auch am Arbeitsprozess teilzunehmen. Und das ist etwas sehr Wichtiges. Das brauchen wir als Gesellschaft. Aber das bedeutet, dass wir als Gesellschaft schauen müssen, dass wir auch Rahmenbedingungen schaffen, die für die Eltern machbar sind.
0: Reden wir über diese Rahmenbedingungen, oder? Vielleicht so ein bisschen unter der Frage, wie kann man den Druck aushalten? Sie sagen zum Beispiel auch in Ihrem neuen Buch sinngemäss, Kinder brauchen keine perfekten Eltern. Was meinen Sie damit?
1: Ja, oder Perfektionismus, der passt eigentlich nicht gut zur Elternschaft. Weil meine, wir erleben das jeden Tag. Oder wir kommen jeden Tag in Situationen, wo wir falsch handeln, wo wir einen Fehler machen mit dem Kind, wo wir stolpern. Und ich glaube, es ist ganz wichtig, dass wir nicht den Anspruch haben, dass wir es perfekt machen. Die Kinder sind durchaus auch robust und halten auch Fehler von uns Erwachsenen aus, wenn wir ein grundlegendes familiäres, warmes Klima haben, dann halten sie auch etwa die mal ein Gewitter aus.
0: Mhm. Das ist ein interessanter Satz. Wenn also vieles stimmt in der Familie, darf einmal etwas passieren, wo es nicht so stimmt.
1: Ja, dann natürlich.
0: Wir müssen ehrlich sein, dann wird man halt mal laut.
1: Ja, genau. Und es ist natürlich so, Spannungen und Streit, das ist auch etwas, was es in der Familie gibt. Das ist normal. Die Frage ist einfach, wie wir als Eltern aus dem herausfinden und wie wir wieder zueinander finden, wie wir auch wieder auf das Kind zugehen. Ich glaube, das ist wichtig. Und dass das Kind grundsätzlich spürt, ich liebe dich so, wie du bist.
0: Wieso fällt es in der Gesellschaft oft schwer, das nicht perfekte oder nicht perfekt sein, das auszuhalten, dass genug gut langt. Das ist ja manchmal schwierig. Man will ja perfekt sein.
1: Ja gut, wir sind eine leistungsorientierte Gesellschaft. Wir Leistung und Perfektionismus, das wird letztlich auch gut gezahlt. Oder? Es ist ja so, dass wir natürlich auch als Gesellschaft durchaus auch erfolgreich sind mit der Haltung vom Perfektionismus. Aber in der Erziehung und im Zusammensein mit dem Kind ist eigentlich Perfektionismus eher hinderlich.
0: Und der Perfektionismus, den wir ein wegschieben wollen, genug gut langt, gilt das auch für Kinder? Also dürfen auch Kinder heute durchschnittlich sein in der Schule, im Sport, in der Entwicklung?
1: Ja, natürlich. Oder? Es kann nicht jeder ein Superstar sein. Und was wichtig ist, das will auch nicht jeder. Oder? Wir müssen uns bewusst sein, dass wir eigentlich als Menschen primär wollen, Teil sein von der Gesellschaft. Wir wollen anerkannt sein mit dem, was wir machen. Wir wollen mit anderen zusammen sein. Wir wollen gute Beziehungen haben. Das ist eigentlich im Kern vom Menschsein.
0: Also das wollen auch Kinder?
1: Das wollen auch Kinder. Oder? Kinder haben, und ich beschreibe das im Buch mit einem von diesen Gs, Kinder wollen und brauchen Gemeinschaften mit anderen. Das Zusammensein mit anderen Kindern, zusammen etwas erleben.
0: Genau, aber ich habe nach dem Perfektionismus gefragt. Das heisst, sie brauchen es zusammensein und nicht unbedingt Sechser als Note.
1: Ja, genau. Mhm. Genau.
0: Eine Hauptaussage von Ihnen ist also der Druck, den wir jetzt besprechen, der Druck, der immer grösser wird auf Familie. Und eine andere Hauptaussage ist, Sie reden von einem negativen Bild von der Elternschaft. Und das hat auch dann einen Zusammenhang, oder? Das negative Bild, das tut dann auch wieder Druck ausüben. Sie haben vor kurzem im Tagesanzeiger gesagt, und ich tue Sie da zitieren, wir haben ein erstaunlich negatives Bild von Elternschaft. Sie ist anstrengend, sie kostet viel, man verliert seine Freiheit. Stimmt ja.
1: Ja, genau. Es ist ja so, oder? Und dann kommt noch dazu, dass auf der einen Seite die Medien, aber auch die Gesellschaft auch den Eltern ein Stück weit vorwirft, dass sie es nicht so besonders gut machen. Oder die Kinder können ihre Gefühle nicht mehr regulieren und kontrollieren, wenn sie in die Schule gehen. Die Kinder sind zu viel vor dem Smartphone und die Eltern tun sie nicht mehr mit ihren Sachen machen.
0: Also sie erleben da, gibt es Vorwürfe der Gesellschaft?
1: Ja, manchmal erlebe ich es ein Stück weit wie auch als Elternbashing, oder? Mhm. Und dabei haben Eltern es verdient, dass man ihnen Vertrauen schenkt und sagt, ihr macht es gut.
0: Wir kommen gerade zu dem, das wäre ja damit die Lösung, dass das Elternbild sich verändert. Aber grundsätzlich einmal, eben, also die Anforderungen sind schon, das ist hoch. Also, Sie sagen, das ist ein negatives Bild von der Elternschaft, aber das Elternsein ist manchmal auch wirklich negativ, würde ich jetzt nicht sagen, aber hart.
1: Ja, das ist so. Ja. Das ist so. Elternsein ist ja schon etwas Spezielles, weil es ist wahrscheinlich etwas vom Intensivsten, was man als Mensch erleben kann. Die extremen Glücksgefühle, die man ja manchmal erlebt in dem Hier und Jetzt, wenn man das Kind erlebt, wie es Blumen anschaut. Aber auf der anderen Seite die grossen Sorgen, die man dann auch erlebt. Also die Gefühlsachterbahn, die ist schon extrem. Man muss aber auch sagen, dass Elternschaft durchaus auch widerstandsfähig macht. Widerstandsfähig im Sinn von Eltern erleben immer wieder, ich schaffe es doch. Obwohl sie vielleicht das Gefühl hatten, da geht jetzt im Moment gerade die Welt unter. Und ich glaube, das Gefühl zu erleben, dass es geht, das kann auch sehr reich sein für die Elternschaft, sozusagen resilient zu werden.
0: Ja, ich muss ein bisschen schmunzeln, weil es tönt wie so jetzt so ein PR-Satz für zum Älteren-Sein. Aber das machen sie natürlich bewusst, weil die Geburtenrate ist in der Schweiz auf einem historischen Tiefstand. Und das hat auch mit dem Bild zu tun, das man hat vom Älteren-Sein.
1: Ja, natürlich. Wenn wir die Gesellschaft, den jungen Leuten vermitteln, Elternschaft ist kompliziert, es ist anstrengend, es kostet viel und ihr verliert eure ganze Freiheit, dann fragen sich die jungen Menschen, soll ich mir das überhaupt antun? Nein, es braucht ein positives Elternbild, damit die jungen Menschen auch sagen, ja, ich will den Weg, ich will das Abenteuer auf mich nehmen.
0: Und wie kann man das positive Elternbild noch weiter prägen, außer zum Beispiel ihnen zuzuhören? Was gibt es denn noch für Möglichkeiten? Weil gewisse Punkte stimmen ja.
1: Natürlich, Politik spielt da natürlich auch eine Rolle. Es braucht Rahmenbedingungen. Es braucht eine adäquate Betreuungsformen für Kinder. Es braucht auch eine familienfreundliche Wirtschaft, wo letztlich auch der Arbeitgeber Väter und Mütter auch tatsächlich wertschätzt, dass sie eben nicht nur für ihren Betrieb etwas Gutes machen, sondern wirklich auch für die Gesellschaft. Das braucht die politischen Rahmenbedingungen, die gesellschaftlichen Rahmenbedingungen, aber es braucht letztlich auch Anerkennung und Wertschätzung von uns allen für die Arbeit, die Eltern machen.
0: Sie beschreiben Eltern, die ständig überlegen, entwickelt sich mein Kind normal, tue ich es genug fördern? Das sind jetzt alle Fragen, die Eltern, die jetzt am Zuhören oder am Zuschauen sind, die kennt man, die Fragen. Mache ich irgendetwas falsch? Warum ist Elternschaft in einer Gesellschaft mit so viel Wissen über das Elternsein? Es gibt ja so viele Informationen. Warum ist es nicht einfacher geworden mit der Zeit, sondern fast komplizierter, oder das macht einen fast unsicher?
1: Ja gut, Informationen sind natürlich es gibt natürlich unendlich viele Informationen. Oder geht man ins Internet, dann ist man komplett verloren in Bezug auf Ratschläge, wie man soll Alltagssituationen handeln. Ich glaube, es ist nicht so, dass per se die Intuition, die die Eltern haben, Eltern zu sein, weil es gibt die angeborene Intuition, Eltern zu sein, dass die irgendwie verschwunden ist. Sie ist einfach irgendwie überdeckt von diesen unendlich vielen Informationen, die man letztlich findet, unter anderem eben auch im digitalen Raum. Und grundsätzlich braucht es eigentlich gar nicht so viel Wissen. Es braucht ein paar Sachen, die wichtig sind, dass man das weiss. Und im Prinzip kann man den Rest so machen, wie man das Gefühl hat, wie es richtig ist.
0: Also auf das Gefühl weiter vertrauen. Das ist das SRF-Tagesgespräch. Mein Gast ist der Kinderarzt und Entwicklungspädiater, der Oskar Jenny. Er hat ein neues Buch geschrieben, ein älterer Ratgeber. Das Tagesgespräch gibt es immer am Mittwoch am Radio und am Fernsehen auf SRF1. Im Buch, um noch etwas ganz Konkretes rauszunehmen aus dem Buch, im Buch geht es natürlich auch um die Medienzeit, den Umgang mit den digitalen Medien, der sehr viele Leute, sehr viele ältere Kinder interessiert. Sie sagen, wenn ein Kind sehr viel am Bildschirm ist, dann ist nicht das unbedingt das Problem, sondern was sind die Umstände? Also das Smartphone ist ein Symptom und nicht die Ursache. Können Sie das erklären?
1: Ja, genau. Ich glaube, es ist wichtig, dass wir uns bewusst sind, dass die Mediennutzung per se nicht der Grund ist für ganz viele Schwierigkeiten, die wir erleben, sondern dass es wie ein Symptom ist von etwas, wo dem zugrund liegt.
0: Also das Beispiel
1: oder wenn ein vierjähriges Kind 5 Stunden an einem Handy ist oder an einem Tablet ist, dann muss man sich fragen, was passiert sonst noch in dieser Familie? Wie geht es den Eltern? Es gibt Studien, die zeigen, dass je länger Kinder an den Handys und an den Smartphones sind, desto mehr sind Eltern gestresst, desto mehr sind Eltern belastet, desto schlechter geht es den Eltern.
0: Also wäre da nicht unbedingt die Lösung weniger Medienzeit, weil was ist dann die Alternative in einer problembehafteten Familie?
1: Ja, genau. Ich glaube, was es dort braucht, ist, es braucht dort Unterstützung von der Familie. Welche Alternativen gibt es neben den digitalen Medien? Weil es ist schon wichtig, oder? So viel Medienzeit, das verdrängt natürlich Erfahrungen, Lernerfahrungen, die das Kind unbedingt machen muss, in der realen, in der physischen Welt.
0: Mhm. Aber Probleme, die dann auftauchen könnten, sind nicht wegen der vielen Stunden Medienzeit, sondern weil sonst in dieser Familie vielleicht etwas nicht gut geht.
1: Ja, genau. Ja, genau.
0: Wenn wir Sie schon da haben, so einen Experten, was empfehlen Sie denn jetzt in Sachen Medienzeit und im Umgang mit den Kindern?
1: Ja, grundsätzlich ist es so, dass das kleine Kind in den ersten 18 bis 24 Monaten braucht es keine digitale Medien. Es kann auch noch gar nicht umgehen mit den digitalen Medien in den ersten 1,5 bis 2 Jahren, weil es kann gar noch nicht die Zweidimensionalität von den digitalen Medien umsetzen auf die dreidimensionale Welt. Und auch nachher, so im Vorschulalter, also mehr als eine Stunde braucht es nicht. Weniger als eine Stunde ist besser. Und wenn das Kind nachher in die Schule kommt, dann ist es natürlich auch so, dass es wichtig ist, dass man dort die Medienzeit einschränkt, oder? Dass man sie kontrolliert, dass man auch ein Stück weit schaut, was das Kind macht. Grundsätzlich gilt, in den ersten 10 Lebensjahren braucht das Kind kein Smartphone. Oder? Mhm. Und das Kind, die Jugendlichen, die sollen auch ein Stück weit geschützt werden von den digitalen, von den sozialen Plattformen. Oder? Bis 13, 14 brauchen sie auch nicht die sozialen Plattformen. Ich glaube, da ist in der Zwischenzeit auch ein Konsens da, bei den Fachleuten, dass es dort Regulationen braucht. Natürlich nicht nur auf der Ebene von den Eltern, sondern selbstverständlich auch auf der Ebene von den digitalen Plattformen, von den Tech-Unternehmen. Das ist ganz zentral, dass wir dort Weg finden als Gesellschaft, dass dort Politik findet, Weg findet, das einzuschränken.
0: Und da passieren ja schon erste Entwicklungen, ja. Zum Beispiel in den USA. Es ist interessant, dass Sie sagen, bis 10 kein Smartphone. Ich habe jetzt meine Kinder gesagt, sicher bis 16 kein.
1: Ja, das ist einfach die Frage, ob das denn tatsächlich im Sinn des Kindes ist, weil das Kind tut sich ja auch mit den digitalen Medien, sprich mit dem Smartphone, auch austauschen, vernetzen, findet seine Peers. Und ich glaube, man darf grundsätzlich die digitale Welt nicht verteufeln. Sie hat auch gute Sachen. Oder? Sie erlaubt auch dem Kind, eben Kontakt mit anderen Kindern zu haben. Und von dort her gibt es auch durchaus, neben den Nebenwirkungen, gibt es auch durchaus positive Entwicklungen, die wir sehen. Und das ist etwas, wo Sie natürlich dann müssen in Ihrem Umfeld schauen müssen. Wenn Ihre Kinder in eine Schule gehen oder in einem Umfeld sind, wo tatsächlich niemand ein Handy hat, dann ist ja das durchaus auch ein Weg, auf eine andere Art und Weise miteinander in Kontakt zu treten. Wenn sie aber in einem Umfeld sind, wo alle sehr gut vernetzt sind, dann braucht das Kind, damit es teilnehmen kann, damit es teilhaben kann, am Alltag braucht es letztlich dann ein digitales Gerät.
0: Machen wir da einen Punkt und kommen noch zu einem anderen Thema. Sie leitet am Kinderspital in Zürich die sogenannte Zürcher Longitudinalstudie. Sie untersuchen die Entwicklung von Menschen von der Geburt bis ins Alter. Es ist die älteste Langzeitstudie in diesem Bereich auf der ganzen Welt. Seit über 70 Jahren läuft die Studie. Also sind glaube ich, etwa 1000 Leute, die sie begleitet, von der Geburt bis ins höhere Alter.
1: Ja, genau. Genau, das ist eine Studie, die man am Universitätskinderspital Zürich angefangen hat, in den 50er Jahren, die wir jetzt weiterführen und zu einer Lebensspanne-Studie ausbauen.
0: Ist sie nicht auch gegründet worden vom Remo Largo?
1: Er hat die zweite Kohorte angefangen. In 1954 sind das damals die Chefärzte am Kinderspital Zürich, die das angefangen haben. Okay. Aber er war natürlich dort auch eine sehr wichtige Figur in der Fortführung dieser Studie. Sie müssen sich vorstellen, wenn man so Lebensspannenstudie macht, dann gehen die Studien in der Regel über ein einzelnes Forscherleben hinaus. Oder? Also wir werden die noch mal 30 Jahre weiterführen und dann bin ich schon lange nicht mehr letztlich Teil von dem Forschungsteam.
0: Und jetzt ist natürlich die Frage, was ist bis jetzt eine grosse Erkenntnis von dieser Studie? Was ist etwas Wichtiges, was Sie herauslesen
1: können? Ja gut, ich glaube, zentral ist, und das sind nicht nur unsere Zürcher Longitudinalstudien, sondern das sind vor allem auch die britischen Studien, wo wir sehr eng zusammenarbeiten mit der britischen Kohorte, weil die ähnlich sind aus den 50er Jahren. Was wir wirklich sehen, ist, dass eigentlich die weichen Faktoren in der Kindheit, wie Beziehungen, emotionale Gesundheit, psychische Gesundheit, dass die für die Lebenszufriedenheit im Alter wichtiger sind. Wichtiger sind als die Intelligenz oder der Schulerfolg oder die Noten. Ich glaube, es ist ganz zentral, dass wir uns bewusst sind, dass Kinder brauchen die Geborgenheit in den ersten Lebensjahren. Und dann werden sie, oder? Und dann haben sie gute Grundbedingungen, Grundvoraussetzungen, damit sie auch gesund und glücklich älter werden können.
0: Also weiche Faktoren, Wärme, sind wichtiger, sehen Sie anhand dieser Studie, als eben zum Beispiel die Intelligenz. Können Sie noch mal genau beschreiben, was meinen Sie mit dieser Wärme?
1: Ja, das heisst, am Kind zugewandt sein, auch wenn man dem Kind zum Beispiel Grenzen setzen muss oder auch wenn man immer mal klar muss sagen, dass es das nicht machen darf, dass man auch dann zugewandt ist, dass man auch dann nicht eine harsche Sprache braucht, sondern dass man auch dann beim Kind bleibt Und dass man, ja, dass man primär zugewandt ist einem Kind. Dass man auch in Situationen, wo man selber vielleicht ein bisschen genervt ist, dass man dort versucht, trotzdem zugewandt und liebevoll mit dem Kind umzugehen.
0: Da kommt mir der letzte Satz in Ihrem Buch in den Sinn, wo doch... Ja, wo irgendwie noch eine Bedeutung hat. Sie schreiben ganz am Schluss vom Buch: Wer seinem Kind mit Wärme und Zuwendung begegnet, schafft die besten Voraussetzungen, dass es auch später mutig und zuversichtlich seinen Weg geht. Das ist das, oder?
1: Ja, genau.
0: Das ist das, was Sie genau sehen.
1: Und Zuwendung und Wärme bedeutet eben auch, das Kind durchaus auch einmal etwas machen lassen, dass es selber kann erfahren, dass es Hindernisse auch kann schaffen, oder? Ich glaube, das ist auch etwas Wichtiges, dass man auch am Kind Möglichkeiten gibt, dass es zum Beispiel lernt, die eigenen Gefühle zu kontrollieren, mit Frustrationen kann umgehen. Aber genau in den Situationen, wo das Kind zum Beispiel schreit oder unzufrieden ist, da müssen wir primär beim Kind sein und sagen, ja, das ist jetzt einfach so. Das müssen wir aushalten, das halten wir zusammen aus. Und genau in diesen Situationen ist Wärme und Zugewandtheit sehr wichtig.
0: Ja, aber Himmel nochmal, wenn der Sohn den Brokkoli nicht isst, er isst nicht auf,
1: ja,
0: dann muss ich doch sagen, stopp, jetzt isst es. Und wo ist da die Wärme?
1: Also er braucht kein Brokkoli.
0: Ja, hör jetzt auf. Also, er braucht kein Brokkoli.
1: Nein, das ist nicht nötig. Oder das Kind entscheidet... Wir entscheiden zwar, was auf den Tisch kommt, ja, aber das Kind entscheidet, ob es das essen will, ja oder nein. Oder?
0: Hoffentlich hören das jetzt Kind nicht.
1: Ja, nein, oder? Sie müssen sich bewusst sein, die ganze Geschmacksentwicklung in den ersten vielleicht 10, 15, 20 Lebensjahren ist ein ganz langsamer Prozess.
0: Bis 20?
1: Ja, also es gibt manchmal Individuen, die bis 15, 20 sehr eingeschränkt essen und dann plötzlich anfangen, den Speisplan erweitern. Ich glaube, es ist sehr wichtig, dass wir uns bewusst sind, dass Druck, und das Essen ist zum Beispiel ein Beispiel, dass Druck eigentlich das Gegenteil bewirkt von dem, was wir möchten. Oder? Unter Druck essen den Kind noch weniger, oder? Und klar, es geht darum, dass man dem Kind immer wieder Brokkoli anzubieten, oder? Aber manchmal muss man dem Kind 20 Mal Brokkoli anbieten. Aber ich kenne ganz viele Menschen, die haben im Kindesalter Brokkoli nicht gern gehabt und haben das heute sehr gern. Ich glaube, wir müssen nicht mit Druck arbeiten, rund ums Essen.
0: Zum Schluss, Herr Jenny, im Dezember werden Sie zum ersten Mal Grossvater. Ihr ältester Sohn wird Vater. Jetzt ist natürlich die Frage, will man einen Grossvater haben, wo der Erziehungsexperte von der Schweiz ist?
1: Ja gut, es gibt im Buch ja eine Frage zum Thema Grosseltern. Oder Grosseltern sind tatsächlich wichtig für Kind. Aber es ist ja so, Grosseltern müssen sich in Bezug auf Erziehung von ihren Kind zurückhalten. Das ist die Sache und Verantwortung von dem Kind, das Enkelkind zu erziehen.
0: Also werden Sie sich können zurückhalten mit Ihrem Wissen?
1: Ich werde mich zurückhalten können. Ich werde ein Telefon haben, das immer offen ist, dass man mir anrufen kann, wenn es die eine oder andere Frage gibt. Und ich weiss, dass es die eine oder andere Frage geben wird, weil wenn man das erste Kind erwartet, die ersten Wochen, die ersten Monate, ja, das sind ein grosser Schritt. Und da braucht man Unterstützung vom Umfeld für allerlei Fragen.
0: Genau, sonst kann natürlich Ihr Sohn Ihr Buch lesen. Ich tue es einmal in die Kamera reinheben, weil wir jetzt doch eine Zeit lang darüber geredet haben. Kompass Kind, 99 Antworten, die Elternorientierung geben, erschienen im Kein und Aber Verlag. Oskar Jenny, vielen Dank für das Gespräch.
1: Ganz herzlichen Dank für die Einladung, Herr Karasek.
2: 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Und weiter geht's hier gleich mit einem Nachrichtenupdate.

0: Die Nachrichten von SRF um Mitternacht mit Livia Schmid. Vor dem UNO-Sicherheitsrat. Russlands Außenminister Sergej Lavrov erteilt Überlegungen zu einer Waffenruhe mit der Ukraine eine Absage. Bessere Versorgung mit Medikamenten in der Schweiz. Der Bund soll künftig aktiver überwachen und handeln können, findet der Nationalrat. Das Wetter heute Donnerstag, es wird wechselnd bewölkt mit sonnigen Abschnitten. Im Krieg gegen die Ukraine sei Russland nicht zu einer Waffenruhe bereit. Das hat der russische Außenminister Sergej Lavrov im UNO-Sicherheitsrat in New York bekräftigt. Russland führe den Angriff fort, um seine Sicherheitsinteressen und die Rechte der Russen in der Ukraine zu wahren, so Lavrov. Derweil hat die russische Armee gestern mit Kampfdrohnen die ukrainische Hauptstadt Kiew angegriffen. Russland setzt seit einigen Wochen düsengetriebene Drohnen ein, die schneller und höher fliegen und deshalb schwieriger abzufangen sind. Nach Angaben ukrainischer Behörden wurden in Kiew mindestens 2 Personen getötet und über 40 verletzt. Und noch eine zweite Meldung von der UNO. Der Präsident des Irans, Massoud Pezeshkian, hat an der UNO-Generalversammlung in New York den Krieg gegen sein Land mit deutlichen Worten kritisiert. Der Iran sei Opfer von Terrorismus, unschuldige Menschen seien das Ziel von feigen Angriffen der USA und Israels. Der Iran werde nicht kapitulieren, sondern wolle eine diplomatische Lösung. Wie diese aussehen könnte, sagte er nicht. In die Schweiz. Der Nationalrat will die Versorgungssicherheit mit Medikamenten in der Schweiz verbessern. Er sagt Ja zum direkten Gegenvorschlag zur Volksinitiative Ja zur medizinischen Versorgungssicherheit. Mit diesem soll der Bund neue Kompetenzen bekommen. Die Volksinitiative selbst empfiehlt der Nationalrat zur Ablehnung, wie zuvor bereits der Bundesrat. Der Handlungsbedarf sei gegeben, sagte Patrick Hessig von der GLP im Namen der zuständigen Kommission.
1: Die Erfahrungen der letzten Jahre haben gezeigt, dass bei gewissen Medikamenten wiederholt Engpässe auftreten. Besonders betroffen sind tiefpreisige, patentabgelaufene Arzneimittel, namentlich Generika, die für die Grundversorgung zentral sind.
0: Darunter fielen etwa auch Antibiotika. Der Gegenentwurf könne hier helfen. Dieser sieht vor, dass der Bund die Versorgung der Schweiz mit Medikamenten enger überwacht und eingreift, wenn sich Engpässe abzeichnen. Notfalls soll der Bund Medikamente beschaffen oder sogar selber herstellen dürfen. Widerstand kam von der SVP, die keinen Gegenvorschlag wollte. Sie unterlag jedoch im Nationalrat. Als nächstes ist der Ständerat am Zug. Das letzte Wort hat das Stimmvolk. Weiter mit 2 Kurzmeldungen. Der Agrarversicherer Hagel Schweiz rechnet damit, dass die Dürre und der Hagel in diesem Sommer Schäden von rund 60 Millionen Franken an landwirtschaftlichen Kulturen angerichtet haben. Das ist deutlich mehr als in den letzten beiden Jahren. Hagel und Dürre seien je ungefähr zur Hälfte für die Schäden verantwortlich. Nach Österreich, dort hat die Bundesregierung erneut eine sogenannte Spritpreisbremse beschlossen, die für Oktober und November gilt. Das heisst, die Preise für Diesel und Benzin sollen pro Liter um mehr als 12 Cent sinken. Dafür werden vorübergehend die Mineralölsteuer und Mehrwertsteuer für die Erdölkonzerne gesenkt. Bereits im April führte Österreich eine Spritpreisbremse ein. In den USA ist der frühere Hollywood-Filmproduzent Harvey Weinstein zu weiteren 15 Jahren Haft verurteilt worden, wegen eines schweren Sexualverbrechens an einer Frau. Der 74-Jährige sitzt bereits seit Jahren im Gefängnis. Vor rund 10 Jahren hatten Belästigungs- und Vergewaltigungsvorwürfe dutzender Frauen gegen Weinstein die weltweite MeToo-Bewegung ausgelöst. Es gelang ihm, der Polizei zu entkommen und Deutschland zu verlassen, obwohl er dort eigentlich eine Haftstrafe absitzt. Jetzt ist ein verurteilter Millionenbetrüger in Dubai gefunden und festgenommen worden. Das teilte die Staatsanwaltschaft in Osnabrück mit. Der Mann war Ende August von einem Freigang nicht ins Gefängnis zurückgekehrt. Seither wurde nach ihm gefahndet. Er wurde bekannt, weil er unter anderem Windparks an Stromkonzerne verkaufte, die es in Wahrheit gar nicht gab. 2022 wurde er zu 9 Jahren Gefängnis verurteilt. Seit knapp 2 Jahren war er im offenen Vollzug. Zum Fußball. In der Champions League der Frauen hat Servette Genoa das erste Spiel der Gruppenphase klar verloren. Die Genferinnen unterlagen zu Hause gegen den 8-fachen Champions League-Sieger Olympique Lyon aus Frankreich mit 0:8. Bleibt der Blick aufs Wetter. Heute ist es zunächst noch recht sonnig. Tagsüber ziehen aus Norden dichtere Wolken auf, welche die Sonne oft abdecken. Im Westen und Süden scheint die Sonne häufiger. Die Höchstwerte liegen zwischen 20 und 24 Grad. Das waren Nachrichten von Radio SRF. Verantwortlich Livia Schmid.
2: 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Schön, haben Sie eingeschaltet. Bei uns geht es gleich unter anderem um erkrankte Mastschweine in der Schweiz und um US-amerikanische Waffenlieferungen nach Guatemala. Das ist 4x4, ausgewählte Gespräche aus dem Programm von SRF 4 News. Für Sie am Mikrofon ist Katrin Hiss. Eine ansteckende Lungenkrankheit breitet sich unter Schweizer Schweinen aus. Jetzt sind auch 3 Zuchtbetriebe im Kanton Bern betroffen. Die Fälle stehen in Zusammenhang mit einem Ausbruch im Kanton Luzern. Die Krankheit heißt enzootische Pneumonie. Für Menschen ist sie ungefährlich. Für die betroffenen Betriebe sind die Folgen aber einschneidend. Gut 1500 Muttersäue müssen getötet werden. Wie ernst ist die Lage? Darüber hat Isabel Meissen mit Stefan Müller gesprochen. Er ist Geschäftsführer des Verbandes der Schweineproduzenten.
3: Die Situation ist für die betroffenen Betriebe sehr ernst. Es gibt eine gewisse Ungewissheit, auch bezüglich weiteren Ansteckungen. Die Veterinärdienste der Kantone unter der Leitung des BLV sind mit Hochdruck daran, die Betriebe zu testen und die ersten Massnahmen zur Tilgung dieser Mutterschweine einzuleiten.
4: Das schauen wir uns auch gleich noch an. Erklären Sie doch noch kurz, was richtet diese Lungenkrankheit an bei den Tieren?
3: Diese Lungenkrankheit ist vergleichbar mit einer Lungenentzündung beim Menschen. Sie verursacht Fieber, sie verursacht Fressunlust, Passivität der Tiere. Die wenigsten Tiere sterben. Man muss hier auch erwähnen, dass diese Krankheit in Europa weit verbreitet ist bei den Schweinen. Die wird in der Schweinewelt akzeptiert. Sie wird zum Teil geimpft. Wir haben in der Schweiz seit 25 Jahren einen besonderen Gesundheitsstatus, wo wir mehrere Krankheiten bekämpfen und eben sanieren, wenn sie auftreten.
4: Vielleicht noch aus Sicht der Konsumentinnen und Konsumenten, kann man das Fleisch normal essen, Schweinefleisch im Moment?
3: Absolut. Diese Krankheit ist für den Menschen völlig ungefährlich. Man versucht auch, das Maximum der Tiere zu schlachten, also wieder in den Lebensmittelkanal einzuführen, ohne Food Waste zu produzieren. Es gibt aber Sauen, die trächtig sind, die euthanisiert, sprich eingeschläfert werden müssen, aus tierschutzgesetzlichen Gründen. Und das ist für die betroffenen Betriebe sehr einschneidend.
4: Also essen eben kann man es normal, für den Menschen in dem Sinn keine Gefahr. Aber Sie haben gesagt, also da müssen die Betriebe, die Betroffenen, den ganzen Bestand räumen, also die Tiere töten. Warum ist das denn nötig, so radikal? Kann man die Tiere nicht behandeln medizinisch?
3: Diese Seuchen könnten grundsätzlich durch eine Medikation und eine jungtierfreie Zeit getilgt werden, in Anbetracht des Ausmaßes, weil es einen großen Betrieb mit vielen anderen Betrieben in der ganzen Schweiz betroffen hat, hat man entschieden letzte Woche gemeinsam mit dem Bund, den Kantonen und den Gesundheitsdiensten, dass eine sogenannte Totalsanierung gemacht wird. Das heißt, dass ein Teil dieser Mutterschweine getötet wird.
4: Was heißt denn das wirtschaftlich für einen Zuchtbetrieb?
3: Das kann einschneidende Folgen haben. Es gibt grundsätzlich kantonale Regelungen mit den Viehversicherungen, wo ein gewisser Teil des Tierwertes abgedeckt ist. Es gibt eine privatrechtliche Versicherung aus der Hagelversicherung, die Tierversicherungen anbietet. Das ist aber freiwillig. Und je nachdem, wenn ein Betrieb versichert ist, hat er einen kleineren oder einen größeren Schaden. Im Falle einer schlechten Versicherung kann diese Krankheit bzw. die Maßnahmen zu schwierigen finanziellen Einbußen führen.
4: Jetzt stehen die Berner Fälle offenbar im Zusammenhang mit dem Ausbruch in Luzern. Was weiß man darüber, wie die Krankheit von einem Betrieb zum nächsten gelangt?
3: Das sind wir vom Verband nicht an der ersten Quelle. Da ist ganz wichtig, dass man die Veterinärdienste kontaktiert. Es gibt auch Medienmitteilungen von BLV und den Kantonen. Der Lead hat der Kanton Luzern und Sie finden weitere Informationen zu diesem Thema auch auf den Webseiten dieser Organisationen.
4: Welche Rolle spielt es denn, wie die Schweine gehalten werden? Gibt es zum Beispiel auf engem Raum mehr Ansteckungen?
3: Nein, das spielt eigentlich keine Rolle. Was aber wichtig zu sagen ist, dass diese Krankheit über die Luft auch übertragen wird. Es hat direkte Ansteckungen gegeben durch direkten Tierverkehr. Dieser ist sehr gut nachvollziehbar, weil die Daten vorhanden sind. Es gibt auch die Gefahr von Ansteckungen über die Luft und das sind natürlich die Betriebe, die unmittelbar von diesen angesteckten Betrieben liegen, stärker gefährdet. Diese werden aber jetzt durch die Gesundheitsdienste und die Kantone überwacht, mit Blutproben getestet und da sollte in den nächsten 10 Tagen komplette Klarheit herrschen, welche Betriebe effektiv betroffen sind und welche nicht.
4: Und was muss dann zusätzlich geschehen, damit sich die Krankheit nicht noch weiter ausbreitet? Was sind so die Schritte?
3: Also das erste Credo ist ganz sicher die Erkennung auf den Betrieben. Die Betriebsleiter, die Bauern sind gut geschult, die kennen diese Symptome von diesen zu bekämpfenden Krankheiten und die melden diese dem Gesundheitsdienst oder ihrem Bestandestierarzt. Und wenn schnell gehandelt wird, können diese Betriebe isoliert werden, der Tierverkehr wird eingeschränkt und eben diese Maßnahmen werden dann eingeleitet. Wichtig ist die Geschwindigkeit und die Transparenz, dass auch die Betriebe sich melden, die das Gefühl haben, dass ihre Tiere husten oder dass sie krank sind.
2: Stefan Müller ist Geschäftsführer des Verbands der Schweineproduzenten. Zum ersten Mal seit 50 Jahren liefern die USA wieder Waffen nach Guatemala. Diese sollen im Kampf gegen die Drogenkartelle eingesetzt werden. Geliefert werden unter anderem Maschinengewehre und Granatwerfer im Wert von mehreren Millionen US-Dollar. Der Politikwissenschaftler Günther Mayhold von der Freien Uni Berlin ist auf Lateinamerika spezialisiert. Selina Etter hat ihn gefragt, warum die USA ausgerechnet jetzt wieder Waffen nach Guatemala liefern.
5: Ja, das ist eine Abkehr von der bisherigen Politik der USA, die vor beinahe 50 Jahren das Waffenembargo wegen Menschenrechtsverletzungen in Guatemala erklärt hatten und nunmehr den Kampf gegen die Drogenkriminalität und die Grenzsicherung mit diesen Waffenlieferungen wieder aufnehmen und dem Verkauf von diesen Waffen im Wert von rund 5 Millionen US-Dollar genehmigt haben.
6: Waffen im Umfang von 5 Millionen Dollar ist nicht gerade eine gewaltige Ausrüstung. Wofür sollen diese konkret eingesetzt werden?
5: Nun, Guatemala ist natürlich ein Durchgangsland für die organisierte Kriminalität, insbesondere aber auch eben die Drogenlieferungen, die im Urwald von Petén auf geheimen Landeplätzen für Kleinflugzeuge angeliefert werden. Zudem ist erkennbar, dass sich die Grenzsicherung als zentrale Herausforderung für die guatemaltekische Regierung stellt, die sich insbesondere durch Migrationsströme, die aus Honduras und El Salvador über die guatemaltekische Grenze nach Mexiko dargestellt haben. Und hier besteht eben ein großes Grenzsicherungsinteresse der guatemaltekischen Administration.
6: Und reicht diese Waffenlieferung dafür aus?
5: Nun, das ist der erste Teil einer Waffenlieferung, die Guatemala noch weiter ausdehnen will in verschiedenen Paketen, die sich sowohl auf Flugzeuge wie auch auf Schnellboote an der Küste ausweiten soll. Hier ist aber wirklich die Frage, inwieweit die Zahlungsfähigkeit Guatemalas reicht und inwieweit eben eine Unterstützungsleistung seitens der USA für das Programm, das die Regierung in Washington im Auge hat, im Vordergrund stehen wird.
6: Gehen wir vielleicht noch auf das Programm, das Sie jetzt angesprochen haben, ein. Was ist das Motiv dahinter? Warum unterstützen die USA jetzt Guatemala?
5: Die USA haben eine internationale Sicherheitsallianz aufgelegt, die sich Shield of the Americas nennt, in der 17 Staaten bereits aus der Region organisiert sind und wo man versucht, eine gemeinsame Sicherheitsinitiative darzustellen. Zum einen eben, um den Drogenhandel zu reduzieren, aber eben auch die internationale Migration innerhalb der Region zu kontrollieren. Und da ist eben Guatemala als die entscheidende Grenze für den Strom von Migranten nach Norden entscheidend. Wir hatten ja in der Vergangenheit sogenannte Migrationskarawanen gesehen, die an die US-Grenze aufgebrochen waren, insbesondere aus Honduras, und damit Druck auf die US-Administration ausgeübt haben. All dies soll nun verhindert werden, indem man eben die Kontrollen weiter nach Süden verschiebt und eben Guatemala auch in die Lage versetzt, kontrollierend tätig werden zu können.
6: Die USA machen also Druck auf das vergleichsweise kleine Land. Warum ist Guatemala überhaupt angewiesen auf die militärische Zusammenarbeit mit den USA?
5: Nun, der Verteidigungsminister Guatemalas hat in seiner Ansprache bei der Übergabe der Waffen betont, die USA seien der strategische Partner des Landes. Man sieht eben, dass Mexiko sich nicht als besonders handlungsfähig erweist und muss dementsprechend auch dem Druck aus Washington nachgeben, insofern man hier Aufgaben übernimmt im geografischen Vorfeld der USA. Und dies bedeutet natürlich auch, dass sich die Orientierung der Streitkräfte auf Einsätze im eigenen Land, sei es nun zur Drogenbekämpfung, wie auch zur Grenzsicherung, sehr viel stärker ausdehnt. Das sind ja eigentlich polizeiliche Maßnahmen und man folgt nun einem Muster, das von den USA verfolgt wird, der Militarisierung, der Auseinandersetzung mit diesen Phänomenen der transnationalen Bedrohung.
2: Soweit Günther Mayholt, er ist Politikwissenschaftler an der Freien Uni in Berlin. Die Schuhmarke On, für manche steht sie für Swissness schlechthin. Doch der Schuhhersteller ist an der US-Börse gelistet und er sorgt immer wieder für Schlagzeilen. Zum Beispiel letzte Woche, da verkündete die Firma den Einstieg ins Geschäft mit Fußballschuhen. Öffentlichkeitswirksam mit einem prominenten Botschafter, nämlich mit dem Fußball-Superstar Kylian Mbappé. Am Dienstag gab es dann eine Ankündigung an die Investorinnen und Investoren von On. Das Unternehmen hat ein Aktienrückkaufprogramm angekündigt. Was ist so ein Aktienrückkauf und warum macht das Unternehmen das? Das hat Dominik Rolli unseren US-Börsenkorrespondenten Jens Korte gefragt.
7: Ja, so ein Aktienrückkaufprogramm klingt erstmal verhältnismäßig schnöde, aber es ist, soweit ich weiß, für On das erste große Aktienrückkaufprogramm, das das Unternehmen getätigt hat. Da werden also eigene Aktien vom Markt sozusagen zurückgeholt. Und was so etwas bewirkt, ist dann häufig, dass der Aktienkurs auch etwas belebt wird. Und um das mal in eine Relation zu bringen, bis 2029, also über einen Zeitraum von 2 bis 3 Jahren, will On rund 1 Milliarde Dollar für dieses Aktienrückkaufprogramm ausgeben. Und um das nochmal in eine Relation zu setzen, das entspricht etwa einem Drittel des Jahresumsatz von On. Also das ist doch durchaus ein gehöriger Batzen Geld, über den wir hier reden. On selber übrigens verweist auf die gute Profitabilität, auf gute Liquidität, die das Unternehmen vorweisen kann. Und es ist schon so, die Margen von On grundsätzlich sind verhältnismäßig hoch. Und On verweist aber auch darauf, dass eben den Aktionären etwas zurückgegeben werden soll und dass On die eigene Position am Kapitalmarkt stärken will.
8: Das ist also die offizielle Begründung von On. Gibt es denn auch Überlegungen für ein solches Aktienrückkaufprogramm, die das Unternehmen jetzt vielleicht nicht einfach so preisgeben will?
7: Ja, vielleicht nicht ganz so offen sagt, aber Sie haben es eingangs erwähnt, On ist nicht in der Schweiz, sondern an der Wall Street, an der New York Stock Exchange notiert. Ich habe damals auch den Börsengang selber gesehen, vor 5 Jahren in New York. Das war übrigens ganz witzig, weil alle Händler damals On-Schuhe geschenkt bekommen haben. Also für einen Tag durften die dann auch mal Turnschuhe tragen auf dem Parkett und keine schicken Lederschuhe. Aber nun, es ist an der Wall Street völlig üblich, Aktienrückkäufe zu machen. Die amerikanischen Investoren fordern, dass alles getan wird, um den Aktienkurs anzutreiben. Und der Aktienkurs von On hat sich nicht wirklich stark entwickelt in den vergangenen Jahren. Und deshalb nehme ich mal an, dass einfach der Druck auch da war, von den amerikanischen Investoren etwas zu unternehmen. Das ist meine ganz subjektive Einschätzung zu dem, was hier passiert. Also um es vereinfacht zu sagen, das ist vielleicht auch einfach der Preis für ein Unternehmen, das an der Wall Street notiert ist, dass eben auch mal so ein Aktienrückkaufprogramm vorgenommen werden muss.
8: Wie hat die On-Aktie jetzt reagiert, schon jetzt mal nur auf diese Ankündigung dieses Rückkaufprogramms?
7: Also ich habe es gesagt, so ein Aktienrückkaufprogramm wird häufig vorgenommen, um dann eben den Kurs zu stärken. Und das scheint zumindest mal für den Moment geglückt zu sein. Die Aktie, wie gesagt, nicht besonders stark unterwegs in den letzten Jahren. Jetzt aber zumindest mal in einer ersten Reaktion auf diese Ankündigung gab es zweistellige Kursgewinne. Also sprich die Aktie zeitweilig im New Yorker Handel mit einem Plus von über 10%.
2: Das sagt unser US-Börsenkorrespondent Jens Korte. Jetzt geht's bei uns um einen Social-Media-Post des Bundesrates auf der Plattform X. Das ist normalerweise eine ziemlich trockene Sache. Auf Beamtendeutsch werden da die wichtigsten Eckpunkte zu einem Bundesratsgeschäft festgehalten. Doch mit einem Post vom letzten Freitag ist der Bundesrat in den letzten Tagen regelrecht viral gegangen. Fast 30 Millionen Mal wurde er angeschaut, knapp 40.000 Mal geliked. Isabel Meissen hat SRF4-News-Redaktorin Silvia Staub gefragt, worum es geht in diesem Bundesratspost.
9: Es ist eine kurze Mitteilung zur neuen Sicherheitsstrategie des Bundes. Der Bundesrat, oder wie er auf X heißt, Swiss Federal Government, schreibt auf Englisch, er habe die neue sicherheitspolitische Strategie verabschiedet. Die Schweiz habe aufgrund der verschlechterten Sicherheitslage jetzt drei konkrete Ziele. Die Widerstandsfähigkeit stärken, sich besser schützen und die Verteidigungsfähigkeit erhöhen.
4: Also das ist ja noch ein ziemlich unspektakulärer Tweet des Swiss Federal Government. Warum ist der so viral gegangen?
9: Ja, weil diese Info international dann etwas anders aufgenommen wurde, als sie vom Bundesrat wohl gemeint war. Viele Nutzende haben den Post nämlich als Warnsignal verstanden. Also wenn sogar die neutrale Schweiz das Militär bereit mache, dann sei etwas im Busch, finden viele. Die Reaktionen sind in meinen Augen ein Gemisch aus schon ernsthaften Bedenken und auch eine Portion Humor oder vielleicht sogar ein bisschen Galgenhumor.
4: Wie ist das gemeint?
9: Ja, ein Nutzer schreibt da zum Beispiel: «What the fuck did they find out?» «Was zur Hölle haben die herausgefunden?» Dieser Kommentar alleine erhält 22'000 Likes. Und dann gibt es da wilde Spekulationen. Die Schweiz wisse etwas, das die Öffentlichkeit noch nicht wisse. Sie habe Hinweise, dass Russland schon bald im grossen Stil Europa angreifen wolle.
4: Also das heisst, da sind auch sehr ernsthafte Bedenken im Spiel.
9: Ja, es gibt durchaus ernst gemeinte Vermutungen über einen bevorstehenden russischen Angriff. Und eben die Schweiz habe gemeinsam mit anderen europäischen Ländern Geheimdienstinformationen dazu.
4: Mhm. Weiss man, wer diese Leute sind, die da diskutieren?
9: Ja, aufgefallen sind da zwei bekanntere Persönlichkeiten. Zum Beispiel der ehemalige britische Sicherheitsminister Tom Tugendhat. Sein Kommentar ist kurz und knapp. Er schreibt: «This from the Swiss, we need to be serious.» «Das von den Schweizern, das müssen wir ernst nehmen.» Und ein anderer Kommentar, der kommt von Garry Kasparov. Er ist russischer Schachweltmeister und Oppositioneller, also ein Kritiker von Putins Politik. Kasparov schreibt: «Die Schweiz solle lieber russische Vermögen beschlagnahmen und die Ukraine bewaffnen, statt vage Verteidigungsmaßnahmen zu beschließen.»
2: Das sagt SRF4-News-Redaktorin Silvia Staub zu einem Social-Media-Post des Bundesrates, der viral gegangen ist. Hitze belastet viele, man schläft schlechter, ist weniger konzentriert, der Kreislauf macht einem zu schaffen. Doch bei manchen Menschen geht diese Belastung noch weiter, bis hin zum Tod. Wie oft das diesen Sommer der Fall war, zeigen die neuesten Zahlen des Bundesamts für Statistik. Wissenschaftsredaktorin Gina Buhl über einen traurigen Aspekt dieses Hitzesommers.
10: Man merkt es zuerst an kleinen Dingen. Der Puls, der beim Treppensteigen rast. Der Schwindel beim Aufstehen, der plötzlich nicht mehr weggeht. Für die meisten von uns bleibt das ein Unbehagen. Andere bezahlen dafür mit dem Leben. Wie oft das diesen Sommer der Fall war, dem heißesten seit Messbeginn 1864. Das zeigen die Zahlen der wöchentlichen Todesfälle des Bundesamts für Statistik. Rund 600 Menschen sind zwischen Juni und September in der Schweiz zusätzlich gestorben. 600 mehr, als der statistische Durchschnitt der letzten Jahre erwarten ließ. Am heftigsten schlug dabei die allererste Hitzewelle zu, Ende Juni. Und das ist kein Zufall, sagt die Epidemiologin Martina Raghetli vom Schweizerischen Tropen- und Public Health Institute Swiss TPH.
11: Wir sehen oft, dass die erste Hitzewelle im Jahr die Hitzewelle ist, wo die Auswirkungen am größten sind. Das hat damit zu tun, dass wir zu Beginn des Sommers noch nicht richtig an Hitze angepasst sind. Es gibt eine gewisse saisonale Anpassung über die Sommermonate.
10: Mit anderen Worten, der Körper hat über den Sommer dazugelernt. Das Besondere in diesem Jahr war aber, es blieb nicht bei einem Hitzehoch. Nach einer kurzen Verschnaufpause im Juli kam Anfang August eine zweite, länger anhaltende Welle. Am häufigsten traf es dabei Menschen über 65. Sie gelten ohnehin als besonders gefährdet. Auffällig ist etwas anderes. Mitten in dieser zweiten Welle starben zum ersten Mal auch deutlich mehr unter 65-Jährige als üblich. Wie kann das sein?
11: Ja, ich wage jetzt mal die Vermutung auch, dass im August während der letzten Hitzewelle war die Ferienzeit vorbei. Also für viele Leute hat der Alltag wieder begonnen und haben vielleicht auch weniger Möglichkeit, sich von Hitze zu schützen.
10: Konkret heißt das, zurück auf der Baustelle, im Verkauf, in der Pflege. Aber das sei nur eine von mehreren möglichen Erklärungen, so Martina Raghetli. Auch Dauer und Intensität der Hitzeperioden könnten eine Rolle gespielt haben. Am Ende bleiben das alles Vermutungen, keine Beweise. Denn diese Menschen sind nicht offiziell an Hitze gestorben. Auf dem Totenschein steht Herzinfarkt oder Kreislaufversagen. Die Hitze ist der Auslöser, nicht die Diagnose. Das wöchentliche Monitoring des Bundes zeigt deshalb nur, dass es ein außergewöhnliches Sterbegeschehen gibt. Nicht, woran genau es liegt. Ein anderes Ereignis, das die Sterblichkeit erklären würde, ist allerdings nicht bekannt. Genauer zuordnen ließe sich das mit Temperaturdaten, wie sie das Swiss TPH zusätzlich auswertet. Diese vertiefte Analyse erscheint aber erst im nächsten Frühling. Anders als bei unseren Nachbarn in Deutschland, wo das schon während des Sommers passiert. Dafür mit größerer Unsicherheit.
11: Aber ich sehe natürlich schon auch den Vorteil, das schneller zu machen, wie zum Beispiel in Deutschland. Gerade jetzt, wenn es darum geht, Maßnahmen umzusetzen oder Maßnahmen anzupassen, aktivieren, könnte das schon auch einen Mehrwert haben.
10: Immerhin, für den Sommer 2026 prüfe man, ob eine frühere Einschätzung möglich wäre. Bis dahin bleibt nur der Blick zurück. 2003 war der bisherige Höhepunkt bei der hitzebedingten Sterblichkeit. Seither sind die Zahlen eher rückläufig. Ein Hinweis, dass Hitzeschutzmaßnahmen wie Frühwarnsysteme wirken. Und doch, nur 8 von 26 Kantonen haben einen vollständigen Hitzeaktionsplan. Zuständig sind die Kantone, nicht der Bund. Und das soll laut Umweltminister Albert Rösti fürs Erste auch so bleiben. Rund 600 mehr Tote als üblich. In einem Sommer, der erstmals zeigt, Hitze ist längst nicht mehr nur ein Risiko für die Ältesten. Was genau jeden Einzelnen das Leben kostete, bleibt offen. Was nicht offen bleibt, mit dem Klimawandel werden solche Sommer nicht seltener, sondern häufiger werden.
2: Der Beitrag von Wissenschaftsredaktorin Gina Buhl. Damit sind wir am Ende der heutigen Sendung 4x4. Das waren ausgewählte Highlights aus dem Programm von SRF 4 News. Hier geht's in wenigen Augenblicken weiter mit Aktualität. Fürs Zuhören bedankt sich Katrin Hiss.

Die Nachrichten von SRF um 0.30 Uhr mit Livia Schmid. Erster Staatsbesuch in den USA seit über 10 Jahren. Chinas Präsident Xi Jinping ist in Washington angekommen. Vor dem UNO-Sicherheitsrat

0: Geplant sind Gespräche zwischen den beiden Präsidenten im Weißen Haus. Bei dem Gipfeltreffen der beiden Präsidenten sollen etwa Handels- und Wirtschaftsfragen besprochen werden. Welche Themen konkret behandelt werden, ist aber nicht bekannt. Trump hatte Xi während seines Besuchs in Peking Mitte Mai ins Weiße Haus eingeladen. Im Krieg gegen die Ukraine sei Russland nicht zu einer Waffenruhe bereit. Das hat der russische Außenminister Sergei Lavrov im UNO-Sicherheitsrat in New York bekräftigt. Russland führe den Angriff fort, um seine Sicherheitsinteressen und die Rechte der Russen in der Ukraine zu wahren, so Lavrov. Derweil hat die russische Armee gestern mit Kampfdrohnen die ukrainische Hauptstadt Kiew angegriffen. Russland setzt seit einigen Wochen düsengetriebene Drohnen ein, die schneller und höher fliegen und deshalb schwieriger abzufangen sind. Nach Angaben ukrainischer Behörden wurden in Kiew mindestens 2 Personen getötet und über 40 verletzt. In die Schweiz. Der Nationalrat will die Versorgungssicherheit mit Medikamenten in der Schweiz verbessern. Er sagt Ja zum direkten Gegenvorschlag zur Volksinitiative Ja zur medizinischen Versorgungssicherheit. Mit diesem soll der Bund neue Kompetenzen bekommen. Die Volksinitiative selbst empfiehlt der Nationalrat zur Ablehnung, wie zuvor bereits der Bundesrat. Der Handlungsbedarf sei gegeben, sagte Patrick Hessig von der GLP im Namen der zuständigen Kommission.
1: Die Erfahrungen der letzten Jahre haben gezeigt, dass bei gewissen Medikamenten wiederholt Engpässe auftreten. Besonders betroffen sind tiefpreisige, patentabgelaufene Arzneimittel, namentlich Generika, die für die Grundversorgung zentral sind.
0: Darunter fielen etwa auch Antibiotika. Der Gegenentwurf könne hier helfen. Dieser sieht vor, dass der Bund die Versorgung der Schweiz mit Medikamenten enger überwacht und eingreift, wenn sich Engpässe abzeichnen. Notfalls soll der Bund Medikamente beschaffen oder sogar selber herstellen dürfen. Widerstand kam von der SVP, die keinen Gegenvorschlag wollte. Sie unterlag jedoch im Nationalrat. Als nächstes ist der Ständerat am Zug. Das letzte Wort hat das Stimmvolk. Weiter mit 2 Kurzmeldungen. Der Agrarversicherer Hagel Schweiz rechnet damit, dass die Dürre und der Hagel in diesem Sommer Schäden von rund 60 Millionen Franken an landwirtschaftlichen Kulturen angerichtet haben. Das ist deutlich mehr als in den letzten beiden Jahren. Hagel und Dürre seien je ungefähr zur Hälfte für die Schäden verantwortlich. Nach Österreich. Dort hat die Bundesregierung erneut eine sogenannte Spritpreisbremse beschlossen, die für Oktober und November gilt. Das heisst, die Preise für Diesel und Benzin sollen pro Liter um mehr als 12 Cent sinken. Dafür werden vorübergehend die Mineralölsteuer und Mehrwertsteuer für die Erdölkonzerne gesenkt. Bereits im April führte Österreich eine Spritpreisbremse ein. In den USA ist der frühere Hollywood-Filmproduzent Harvey Weinstein zu weiteren 15 Jahren Haft verurteilt worden, wegen eines schweren Sexualverbrechens an einer Frau. Der 74-Jährige sitzt bereits seit Jahren im Gefängnis. Vor rund 10 Jahren hatten Belästigungs- und Vergewaltigungsvorwürfe dutzender Frauen gegen Weinstein die weltweite MeToo-Bewegung ausgelöst. Es gelang ihm, der Polizei zu entkommen und Deutschland zu verlassen, obwohl er dort eigentlich eine Haftstrafe absitzt. Jetzt ist ein verurteilter Millionenbetrüger in Dubai gefunden und festgenommen worden. Das teilte die Staatsanwaltschaft in Osnabrück mit. Der Mann war Ende August von einem Freigang nicht ins Gefängnis zurückgekehrt. Seither wurde nach ihm gefahndet. Er wurde bekannt, weil er unter anderem Windparks an Stromkonzerne verkaufte, die es in Wahrheit gar nicht gab. 2022 wurde er zu 9 Jahren Gefängnis verurteilt. Seit knapp 2 Jahren war er im offenen Vollzug. Zum Fußball. In der Champions League der Frauen hat Servette Genoa das erste Spiel der Gruppenphase klar verloren. Die Genferinnen unterlagen zu Hause gegen den 8-fachen Champions League-Sieger Olympique Lyon aus Frankreich mit 0-8. Und das Wetter, heute ist es zunächst noch recht sonnig. Tagsüber ziehen aus Norden dichtere Wolken auf, welche die Sonne oft abdecken. Im Westen und Süden scheint die Sonne häufiger. Die Höchstwerte liegen zwischen 20 und 24 Grad. Das waren Nachrichten von Radio SRF. Verantwortlich Livia Schmidt. 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
2: Mit Katharina Brierley und diesen Themen. Zurück nach Hause. Das Historische Museum Bern zeigt rund 300 Alltagsgegenstände aus Namibia, die demnächst dorthin zurückkehren werden. Dann Russland nach der Parlamentswahl. Während die Putin-Partei offiziell eine Mehrheit hat, üben im Internet immer mehr Russinnen und Russen Kritik. Und poetisches Fotoprojekt rund ums Abstillen. Der Fotograf Mario Wetzel hat seine schlafende Familie nächtelang mit einer Wärmebildkamera festgehalten. Alltagsgegenstände aus dem heutigen Namibia sind seit knapp 100 Jahren im Besitz des Bernischen Historischen Museums. Das Ehepaar Solio aus Dölemont hatte sie dem Museum verkauft. Wie die beiden die Objekte erwarben, ist bis heute ungeklärt. Fest steht dagegen, dass der Handel mit solchen Objekten im Zusammenhang mit dem Kolonialismus stand. 1904 verübte die deutsche Armee in der Region den ersten Genozid des Jahrhunderts, das Massaker am Volk der Herero. Nun ist die Sammlung zum letzten Mal in Bern zu sehen. Sie kehrt nach Namibia zurück. Destination Usakos, Heimreise nach Namibia, so heißt die neue Ausstellung des Bernischen Historischen Museums. Raphael Zehnder hat sie besucht.
3: Schmuck, Werkzeug, Körbe, ein Hut, Seile und Riemen, ein Beutel aus Fell. Das alles kam 1906 nach Bern, als das Ehepaar Solio seine Sammlung hierher brachte. Das Bernische Historische Museum hat zu diesen Erwerbungen seit 2021/22 aufwendige Recherchen angestellt, sagt Samuel Bachmann, Kurator der Afrikasammlung des Museums und auch dieser Ausstellung.
4: Die Provenienzforschung an der Usakos Railway Workers Collection hat viele Jahre gebraucht, wurde natürlich auch nicht vom Museum alleine durchgeführt, sondern eben durch die Involvierung auch sehr vieler Historikerinnen und Historiker in Namibia, aber eben auch der Nachkommen der Herkunftsgemeinschaft dieser Sammlung und hat so einerseits klassische historische Forschung in den Archiven gemacht, aber eben auch Oral History mit den Nachkommen selber neue Methoden ausprobiert, um diese Geschichte zu rekonstruieren.
3: Stichwort Oral History. Die Ausstellung zeigt auch ein Video. Einwohnerinnen und Einwohner der Eisenbahnkleinstadt Usakos sprechen über die Gegenstände dieser Sammlung. Sie sehen sie erstmals überhaupt. Etwa Julia Johannes, die erklärt, wofür im Alltag eine Holzschüssel gebraucht wird. Zum Essen und zum Servieren von Speisen. Warum ist diese Sammlung entstanden? Aus der Forschung hätten sich Hinweise herauskristallisiert, sagt Samuel Bachmann.
4: Eine Tatsache ist die, dass es Anfang des 20. Jahrhunderts eine große Nachfrage nach Ethnographika aus Namibia in europäischen Museen gab und dass eine solche Nachfrage auch ein Angebot vor Ort einen Markt sozusagen entstehen lässt und dass da ein ökonomisches Interesse vieler Kolonialbeamten, aber auch Siedler entsteht, um diese Nachfrage eben auch zu bedienen.
3: 70.000 ethnografische Objekte lagern in den Depots des Museums. Das bedeutet viel Forschungsarbeit.
4: Was wir hier am Bernischen Historischen Museum wirklich konsequent jetzt machen, ist die ethnografischen Sammlungen als historische Quellen zu verstehen. Das ist eine Innovation letztlich, die uns wirklich ganz neue globalhistorische Einblicke gibt in die Verflechtungsgeschichte der Schweiz, von Schweizerinnen und Schweizer, Privatpersonen, aber auch Institutionen mit der Kolonialzeit.
3: Zum Beispiel eben die Sammlung Solio aus Usakos im heutigen Namibia. Die Museen haben eine große Verantwortung bei der historischen Aufarbeitung. Unter welchen Umständen sind Objekte in ihre Sammlungen gelangt? In der Forschung liege ein großes Potenzial, sagt Samuel Bachmann. Sie hätten viel gelernt in Zusammenarbeit mit den Kontakten, die das Museum mit Namibia geknüpft habe. Und der Kurator erwähnt auch, im Museum der Stadt Usakos habe er bei einem Besuch nur Fotos vorgefunden und keinerlei Objekte. Diese sind unter anderem in Bern.
4: Es gab keine Sammlung, keinen Zugang zum eigenen kulturellen Erbe.
3: Das ändert sich jetzt. 28 Objekte der Sammlung Solio sind bereits in Namibia. Etwa 250 werden folgen, nach dem Ende dieser Ausstellung. Die Gegenstände gehen dorthin, wohin sie gehören, an ihren Ursprungsort Usakos, ins öffentliche Museum.
2: Die Ausstellung Destination Usakos, Heimreise nach Namibia, ist noch bis kommenden Sommer im Bernischen Historischen Museum zu sehen. Die russische Parlamentswahl ist wohl nach Putins Plan verlaufen. Nach vorläufigen Ergebnissen erhält die Kreml-Partei Einiges Russland erneut eine Verfassungsmehrheit. Allerdings stellt sich die Frage, ob tatsächlich die Mehrheit der Bevölkerung hinter Putins Partei Einiges Russland steht. Im August wurde die einzige Antikriegspartei Jabloko von den Wahlen ausgeschlossen. Experten vermuten, der Grund liegt in der aufgeheizten Stimmung im Land. Bemerkbar macht sie sich unter anderem in zahlreichen Wut- und Antikriegsvideos, die derzeit in den sozialen Netzwerken gepostet werden. Roman Schell hat diese Stimmen für uns analysiert.
0: Ja, Weiner.
5: Kurz vor der Parlamentswahl in seiner Heimat veröffentlichte der russische Exilschauspieler Nikita Kukushkin einen Antikriegsaufruf auf YouTube. Der kahlköpfige Mann spricht langsam mit verzerrtem Gesicht und Tränen in den Augen.
0: Ja, Weiner.
6: Ich bin der Krieg. Hilf mir zu töten. Protestiere nicht. Sprich nicht über mich. Sag, dass alle schuld sind, außer dem Zaren.
5: Im fünften Jahr nach dem russischen Überfall auf die Ukraine ist der Krieg auch für die russische Bevölkerung im Inland sichtbar und spürbar geworden. Dieses Jahr kommt es zu besonders intensiven ukrainischen Gegenschlägen mit Drohnen und Raketen. In ganz Russland brennen Raffinerien und Lager. In vielen Regionen mangelt es akut an Treibstoff. An den Tankstellen entlädt sich die Wut. In kilometerlangen Warteschlangen, es gibt Schlägereien um Benzin.
6: Ich habe diese Scheiße so satt. Wann habt ihr endlich genug vom Krieg, ihr Arschlöcher? Seit 3 Tagen kann ich nirgendwo tanken. Wie bitte? Kein verdammtes Benzin? Bei uns buddelst du einmal in der Erde und schon sprudelt das Öl.
5: Das sind Ausschnitte aus Handyaufnahmen. Zahlreiche Russinnen und Russen filmen sich selbst und posten tausendfach Wutvideos in sozialen Netzwerken. Ärger über wirtschaftliche Not ist noch keine Systemkritik, doch auch die gibt es vereinzelt.
7: Eine Frage an unseren Oberbefehlshaber Putin. Wo bleiben denn unsere Schutzräume? Warum schicken Sie uns in die Keller? Herr Putin, gehen Sie doch selbst in den Keller. Putin, wann beendest du das alles? Ihr richtet unsere Jungs zugrunde, ihr bringt sie um. Was macht ihr da? 1 Jahr und 8 Monate lang habe ich auf meinen Sohn gewartet. Sie brachten ihn mir ohne Kopf zurück. Jetzt heißt es, bald komme die nächste Mobilmachung. Eher sterbe ich, als euch meinen 2. Sohn zu geben. Mütter, steht auf, erhebt euch.
5: Trotz Internetblockaden wächst in Russland eine Gegenöffentlichkeit zu Kreml-Propaganda. Viele umgehen die Sperren mit VPN-Diensten. Das passt kaum zu den offiziellen Zahlen. Putins Zustimmung liegt bei rund 70%. Doch laut einer Umfrage der unabhängigen Forschungsgruppe ExtremeScan unterstützen 35% der Russinnen und Russen den Krieg nicht. Die angesehene russische Exilzeitung Novaya Gazeta Europa hat nachgerechnet, ohne mutmaßliche Wahlfälschungen käme Einiges Russland auf nur 34% der Stimmen.
7: Wer sind diese Menschen, die für Einiges Russland gestimmt haben? Zeigt sie mir, ich kenne nur andere Menschen.
5: Dieses Video mit der weinenden Frau gehört zu Dutzenden emotionalen Aufnahmen aus Russland nach der Wahl. Die einzige Antikriegspartei Jabloko durfte nicht antreten. Sie wurde im August ausgeschlossen. Der Kreml wollte die offenbar wachsende Antikriegsstimmung an den Wahlurnen nicht messen lassen. Viel zu gefährlich.
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2: Dann kommen wir zu zwei Kulturnachrichten. Ob religiöse Symbole an Schulen gezeigt werden dürfen oder nicht, darüber wird derzeit in mehreren Kantonen und im Parlament debattiert. Nun meldet sich der Schweizerische Rat der Religionen zu Wort und spricht sich gegen pauschale Verbote religiöser Symbole an Schulen aus. Die Neutralität von Schulen verlange nicht, dass Religion unsichtbar werde. Das erklärte der Schweizerische Rat der Religionen in einer Medienmitteilung. Ein Verbot religiöser Symbole für Schülerinnen und Schüler stelle einen unverhältnismäßigen Eingriff in die Religionsfreiheit dar. Auch ein Verbot religiöser Symbole für Lehrpersonen lehnt der Rat ab. Religiöse Symbole allein bedeuteten nicht, dass eine Lehrperson Schülerinnen und Schüler beeinflusse oder indoktriniere. Entscheidend seien vielmehr die fachliche Kompetenz und dass die Lehrpersonen den Bildungsauftrag der Schule einhielten. In den vergangenen Monaten haben wir oft über Kunstdiebstähle berichtet. In Italien sorgt nun ein großer Raub für Aufsehen, bei dem allerdings keine Kunst gestohlen wurde, sondern mehr als 3000 Flaschen Barolo. Die sind aus einem Weingut im Piemont geraubt worden. Wie italienische Medien berichten, sind 4 vermummte Täter dort nachts eingestiegen und haben Wein im Wert von mehreren 100.000 Euro mitgenommen. Die Diebe gingen dabei offenbar sehr professionell vor. Von ihnen und der Beute fehlt bislang jede Spur. Barolo ist ein trockener Rotwein aus dem Piemont mit jahrhundertealter Tradition. Manche nennen ihn den König der Weine Italiens. Der deutsche Fotograf Mario Wetzel beschäftigt sich in seinen Arbeiten der letzten Jahre vor allem mit seiner Rolle als Vater. Welche Beziehung möchte er zu seinen Kindern aufbauen? Wie verändert ihn die Vaterschaft als Künstler? Für seine Fotoreportagen wurde Mario Wetzel vielfach prämiert und international ausgezeichnet. Das gilt auch für sein aktuelles Buch Interstellar Nights, eine Arbeit über die Nächte des Abstillens. Andrea Schwitzer hat mit dem Künstler darüber gesprochen.
9: Wir blicken von oben auf ein Baby. Es schläft, die Hände zu Fäusten geballt. Sein Körper ist silbrig, die Umgebung schwarz. Wie ein Astronaut scheint dieser kleine Mensch durch die Unendlichkeit zu fliegen.
10: Diese silbernen Körper, die eigentlich im Schwarz versinken, also in so einem schwarzen Raum, das hatte für mich schon so was Assoziatives zum Weltraum.
9: Fotograf Mario Wetzel spricht von mehreren silbernen Körpern, denn immer wieder wird das Baby auch von Mama oder Papa gehalten, gestreichelt, getragen. Wenn wir im Bild des Weltraums bleiben, stellen sich folgende Fragen.
10: Wer ist irgendwo Trabant? Wer ist die Erde? Wer ist der Mond? Wer kreist um wen? Welcher Stern steht in welchem Bezug zu welchem?
9: Interstellar Nights. Die Fotoserie von Mario Wetzel zeigt die sich verändernden Konstellationen zwischen Mutter, Vater und Kind. Und zwar in einer ganz besonderen Phase der jungen Familie. In der Zeit des Abstillens. 5 Nächte zwischen 7 und 7. Mario Wetzel hat sie mit einer Wärmebildkamera über dem Familienbett dokumentiert. Das Kümmern um den Sohn haben sich er und seine Partnerin aufgeteilt.
10: Dadurch entstand irgendwie so eine Art von Bewegung, die ich vorher eigentlich gar nicht antizipiert hatte. Also so eine, schon fast ein Rhythmus eigentlich des Aufstehens, Rumlaufens, Liegenbleiben, Hinsetzen, Hinlegen.
9: Die Fotos sind in ihrer Ästhetik nicht nur atemberaubend schön. Sie zeigen eben auch das Unstete, das Prozesshafte, das mit dem Stillen bzw. Abstillen verbunden ist. Eine bewusste Gegenposition zu dem Bild, das fest in unseren Köpfen verankert ist.
10: Die stillende Gottesmutter Maria Lactans, ein Motiv, was seit Jahrtausenden über und über und über gemalt wurde, meistens auch von Männern gemalt wurde.
9: Ein ikonisches Bild. Schön, ruhig, sanft. Er, seine Partnerin und auch befreundete Paare hätten das Stillen anders erlebt, erzählt Mario Wetzel. Auch schön, ja, aber eben nicht nur. Die schwarz-silbernen Bilder ziehen einen soghaft in diese zerfledderten Nächte. Auch weil die Wärmebildkamera, die ja eigentlich eher im Bau verwendet wird, hier auf Menschen gerichtet ist.
10: Um daran aber ablesen zu können, wie verändert sich denn die körperliche Nähe? Eigentlich viel mehr zu schauen, wie bewegen sich diese Körper zueinander, wie sieht Fürsorge eigentlich auch aus, wie kann man was darstellen, was wahnsinnig intim und privat ist. Und da kam diese Wärmebildtechnik eben mit rein, weil diese Anonymisierung, die durch diese Technik stattfindet, die war mir auch ganz wichtig.
9: Es gehe ihm nicht darum, anderen zu zeigen, schaut her, so bin ich als Vater, fügt Mario Wetzel hinzu. Aber die Vaterschaft habe ihn nun mal als Künstler verändert. Er müsse nicht mehr in die Welt ziehen, um eine erzählenswerte Geschichte zu finden. Es sei mindestens genauso spannend, das eigene Leben zu betrachten und herauszufinden, was daran politisch oder gesellschaftsrelevant sei.
10: Dieses patriarchale System, in dem wir leben und das früher noch stärker ausgeprägt war, hat überhaupt keine Erfahrungsräume eigentlich zugelassen, damit auch vielleicht Männer oder Künstler, die Männer sind, darüber sprechen könnten.
9: Mario Wetzels Arbeiten über Vaterschaft sind relevant, sind wichtig. Denn noch gibt es zu wenige Positionen dazu. Kein Wunder, sagt Mario Wetzel. Care-Arbeit war und sei immer noch nicht gleich verteilt.
2: Die neue Arbeit des Fotografen Mario Wetzel heißt Interstellar Nights. Dafür hat er eine Auszeichnung erhalten, den Image Vevey Book Award 2025-26. Teile der Fotoserie sind noch bis Sonntag bei der Biennale Image Vevey ausgestellt. Das Fotobuch ist bei den Verlagen The Ariske Connection und Edition Image Vevey erschienen. In Romanen sind Frauen oft Opfer von Gewalt, die von Männern ausgeübt wird. Gerade in Krimis werden überdurchschnittlich oft Frauen ermordet. Doch neuerdings geraten auch weibliche Figuren in Rage und werden gewalttätig. Daraus hat sich mittlerweile ein eigenes Genre entwickelt, die sogenannte Female Rage Literatur, also Literatur über die weibliche Wut. Die koreanisch-amerikanische Autorin Monica Kim hat sich mit ihrem Debüt direkt in diese junge Strömung eingeschrieben. Nun festigt sie mit ihrem aktuellen Roman Molka ihren Ruf als Female Rage-Autorin. Ariane Schwob hat den Roman gelesen.
11: Auf der Toilette im Büro von einer versteckten Kamera gefilmt. In Südkorea häufen sich genau solche Verbrechen. Die sogenannten Molka-Fälle haben sich allein zwischen 2010 und 2018 mehr als versechsfacht. Teilweise ist sogar von einer Epidemie die Rede. Molka aus dem Romantitel bezeichnet auf Koreanisch versteckte Kameras, mit denen voyeuristische Bilder oder Videos aufgenommen werden. Und genau das geschieht der Protagonistin Daye in Monika Kims Roman. Ein Sexvideo von ihr gelangt an die Öffentlichkeit. Daye wird damit Opfer sexualisierter Gewalt. Aber wie in ähnlichen Fällen hinkt auch bei ihr die Justiz hinterher.
12: Sie hatte Geschichten darüber gehört, wie Frauen mikroskopische Kameras fanden, versteckt in alltäglichen Objekten, auf öffentlichen Toiletten, in Fitnessstudios, Unterrichtsräumen und natürlich in Motelzimmern. Davon, wie diese Frauen online Videos von sich selbst fanden. Eine Frau hatte sogar eine Minikamera in ihrem Wecker gefunden, ein Geschenk ihres Nachbarn, den sie eigentlich gern hatte. Er wurde vor Gericht verurteilt, allerdings nur zu Bewährung und 100 Sozialstunden. Die Frau ertrug die Folgen nicht und nahm sich das Leben.
11: Daye geht einen anderen Weg. Sie verwandelt Scham in Wut und startet einen Rachefeldzug gegen die Männer, die sie belogen, ausgenutzt und missbraucht haben. Dabei wird es in Kims Roman stellenweise sehr brutal. Männer brechen in Angstschweiß aus, Blut spritzt und gewisse phallische Körperteile werden abgetrennt. Nett sein, Kompromisse finden und abwarten war gestern. Die Protagonistinnen in sogenannten Female Rage Romanen nehmen die Dinge selbst in die Hand und verschaffen sich auf oft brutale Weise Autonomie. Literarisch ausgelebte Racheakte wie diese treffen einen Nerv. Seit Me Too ist weibliche Wut ein zentraler Topos, auch in der Literatur. Female Rage-Literatur findet weltweit besonders bei Frauen Anklang. Man könnte kritisieren, dass hinter den oft brutalen Romanen Männerhass steckt. Doch tatsächlich geht die weibliche Wut in diesen Büchern tiefer. Sie richtet sich nicht nur gegen spezifische Täter. Die weibliche Wut richtet sich gegen ein System, das Voyeure schützt, Gewalt an Frauen verharmlost und die weibliche Empörung darüber kleinredet. Kurz, das Patriarchat. Female Rage-Romane haben also durchaus politische Sprengkraft. Seit der Antike wurden wütende Frauen als hysterisch bezeichnet und nicht ernst genommen. Feministinnen heute sind aber überzeugt. Frauen haben jedes Recht, wütend zu sein. Jahrhunderte der Unterdrückung, systematische Gewalt und Benachteiligung haben ihre Spuren hinterlassen. All das wird nun literarisch genutzt.
13: Monika Kims Roman Molka ist beim Verlag Kiepenheuer & Witsch erschienen. Deyla Yassim hat den Text übersetzt. Und das waren unsere Themen aus Kultur und Gesellschaft. Am Mikrofon verabschiedet sich Katharina Brierley.
14: So viel Kultur für den Moment. Gleich gibt's hier das nächste News-Update.
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0: Die Nachrichten von SRF um 1 Uhr mit Livia Schmid. Der chinesische Präsident Xi Jinping ist zu einem dreitägigen Staatsbesuch in die USA gereist. Es ist sein erster Staatsbesuch in den USA seit über 10 Jahren. An einem Militärflughafen nahe der Hauptstadt Washington wurde Xi von US-Präsident Donald Trump und dessen Frau Melania empfangen. Anschließend gab es eine Begrüßungszeremonie. Geplant sind Gespräche zwischen den beiden Präsidenten im Weißen Haus. Bei dem Gipfeltreffen sollen etwa Handels- und Wirtschaftsfragen besprochen werden. Welche Themen konkret behandelt werden, ist aber nicht bekannt. Trump hatte Xi während seines Besuchs in Peking Mitte Mai ins Weiße Haus eingeladen. In Australien hat eine KI des Unternehmens OpenAI eine Regierungswebseite gehackt. Das hat der australische Regierungschef Anthony Albanese bekannt gegeben. Laut ihm beschaffte sich die KI im Juni unbefugt Zutritt auf ein Statistikportal des staatlichen Krankenversicherungssystems. Personenbezogene Daten habe der KI-Agent nach jetzigem Erkenntnisstand keine abgegriffen. Die Ermittlungen dauerten aber noch an, so Albanese. Er habe mit dem Chef von OpenAI gesprochen, um Australiens große Besorgnis über diesen Vorfall zum Ausdruck zu bringen. Zu 3 Meldungen des Abends in Kürze. Im Krieg gegen die Ukraine sei Russland nicht zu einer Waffenruhe bereit. Das hat der russische Außenminister Sergei Lavrov im UNO-Sicherheitsrat in New York bekräftigt. Russland führe den Angriff fort, um seine Sicherheitsinteressen und die Rechte der Russen in der Ukraine zu wahren, so Lavrov. Wegen einer Drohnensichtung ist am Abend der Flugbetrieb am Berliner Flughafen vorübergehend eingestellt worden. 45 Minuten lang wurden keine Starts und Landungen durchgeführt. In den ersten 6 Monaten dieses Jahres waren mehr als 2 Dutzend Drohnen am Flughafen Berlin gesichtet worden. In 7 Fällen war der Flugverkehr eingestellt worden. In Chile ist in einer der grössten Kupferminen der Welt der Betrieb eingestellt worden. Grund dafür sei ein tödlicher Arbeitsunfall bei Wartungsarbeiten, sagte das Bergbauunternehmen BHP zur Nachrichtenagentur Reuters. Wann die Mine Escondida ihren Betrieb wieder aufnimmt, ist noch nicht klar. Das Wetter heute Donnerstag, es wird wechselnd bewölkt mit sonnigen Abschnitten bei 20 bis 24 Grad. Das waren Nachrichten von Radio SRF, verantwortlich Livia Schmid.
1: SRF 4 News. Sie sind bei SRF 4 News. Schön, haben Sie eingeschaltet. Bei uns geht's gleich unter anderem um erkrankte Mastschweine in der Schweiz und um US-amerikanische Waffenlieferungen nach Guatemala. Das ist 4x4, ausgewählte Gespräche aus dem Programm von SRF 4 News. Für Sie am Mikrofon ist Katrin Hiss. Eine ansteckende Lungenkrankheit breitet sich unter Schweizer Schweinen aus. Jetzt sind auch 3 Zuchtbetriebe im Kanton Bern betroffen. Die Fälle stehen in Zusammenhang mit einem Ausbruch im Kanton Luzern. Die Krankheit heißt enzootische Pneumonie. Für Menschen ist sie ungefährlich. Für die betroffenen Betriebe sind die Folgen aber einschneidend. Gut 1500 Muttersäue müssen getötet werden. Wie ernst ist die Lage? Darüber hat Isabel Meissen mit Stefan Müller gesprochen. Er ist Geschäftsführer des Verbandes der Schweineproduzenten.
2: Die Situation ist für die betroffenen Betriebe sehr ernst. Es gibt eine gewisse Ungewissheit, auch bezüglich weiteren Ansteckungen. Die Veterinärdienste der Kantone unter der Leitung des BLV sind mit Hochdruck daran, die Betriebe zu testen und die ersten Massnahmen zur Tilgung dieser Mutterschweine einzuleiten.
3: Das schauen wir uns auch gleich noch an. Erklären Sie doch noch kurz, was richtet diese Lungenkrankheit an bei den Tieren?
2: Diese Lungenkrankheit ist vergleichbar mit einer Lungenentzündung beim Menschen. Sie verursacht Fieber, sie verursacht Fressunlust, Passivität der Tiere. Die wenigsten Tiere sterben. Man muss hier auch erwähnen, dass diese Krankheit in Europa weit verbreitet ist bei den Schweinen. Die wird in der Schweinewelt akzeptiert. Sie wird zum Teil geimpft. Wir haben in der Schweiz seit 25 Jahren einen besonderen Gesundheitsstatus, wo wir mehrere Krankheiten bekämpfen und ebenso sanieren, wenn sie auftreten.
3: Vielleicht noch aus Sicht der Konsumentinnen und Konsumenten, kann man das Fleisch normal essen, Schweinefleisch im Moment?
2: Absolut, diese Krankheit ist für den Menschen völlig ungefährlich. Man versucht auch, das Maximum der Tiere zu schlachten, also wieder in den Lebensmittelkanal einzuführen, ohne Food Waste zu produzieren. Es gibt aber Sauen, die trächtig sind, die euthanisiert, sprich eingeschläfert werden müssen, aus tierschutzgesetzlichen Gründen. Und das ist für die betroffenen Betriebe sehr einschneidend.
3: Also essen eben kann man es normal, für den Menschen in dem Sinn keine Gefahr. Aber Sie haben gesagt, also da müssen die Betriebe, die Betroffenen, den ganzen Bestand räumen, also die Tiere töten. Warum ist das denn nötig, so radikal? Kann man die Tiere nicht behandeln medizinisch?
2: Diese Seuchen könnten grundsätzlich durch eine Medikation und eine jungtierfreie Zeit getilgt werden, in Anbetracht des Ausmaßes, weil es einen großen Betrieb mit vielen anderen Betrieben in der ganzen Schweiz betroffen hat, hat man entschieden letzte Woche gemeinsam mit dem Bund, den Kantonen und den Gesundheitsdiensten, dass eine sogenannte Totalsanierung gemacht wird. Das heißt, dass ein Teil dieser Mutterschweine getötet wird.
3: Was heißt denn das wirtschaftlich für einen Zuchtbetrieb?
2: Das kann einschneidende Folgen haben. Es gibt grundsätzlich kantonale Regelungen mit den Viehversicherungen, wo ein gewisser Teil des Tierwertes abgedeckt ist. Es gibt eine privatrechtliche Versicherung aus der Hagelversicherung, die Tierversicherungen anbietet. Das ist aber freiwillig. Und je nachdem, wenn ein Betrieb versichert ist, hat er einen kleineren oder einen größeren Schaden. Im Falle einer schlechten Versicherung kann diese Krankheit bzw. die Maßnahmen zu schwierigen finanziellen Einbußen führen.
3: Jetzt stehen die neuesten, die Berner Fälle, offenbar im Zusammenhang mit dem Ausbruch in Luzern. Was weiß man darüber, wie die Krankheit von einem Betrieb zum nächsten gelangt?
2: Da sind wir vom Verband nicht an der ersten Quelle. Da ist ganz wichtig, dass man die Veterinärdienste kontaktiert. Es gibt auch Medienmitteilungen von BLV und den Kantonen. Der Lead hat der Kanton Luzern und Sie finden weitere Informationen zu diesem Thema auch auf den Webseiten dieser Organisationen.
3: Welche Rolle spielt es denn, wie die Schweine gehalten werden? Gibt es zum Beispiel auf engem Raum mehr Ansteckungen?
2: Nein, das spielt eigentlich keine Rolle. Was aber wichtig zu sagen ist, dass diese Krankheit über die Luft auch übertragen wird. Es hat direkte Ansteckungen gegeben durch direkten Tierverkehr. Dieser ist sehr gut nachvollziehbar, weil die Daten vorhanden sind. Es gibt auch die Gefahr von Ansteckungen über die Luft und das sind natürlich die Betriebe, die unmittelbar von diesen angesteckten Betrieben liegen, stärker gefährdet. Diese werden aber jetzt durch die Gesundheitsdienste und die Kantone überwacht, mit Blutproben getestet. Und da sollte in den nächsten 10 Tagen komplette Klarheit herrschen, welche Betriebe effektiv betroffen sind und welche nicht.
3: Und was muss dann zusätzlich geschehen, damit sich die Krankheit nicht noch weiter ausbreitet? Was sind so die Schritte?
2: Also das erste Credo ist ganz sicher die Erkennung auf den Betrieben. Die Betriebsleiter, die Bauern sind gut geschult, die kennen diese Symptome von diesen zu bekämpfenden Krankheiten und die melden diese dem Gesundheitsdienst oder ihrem Bestandestierarzt. Und wenn schnell gehandelt wird, können diese Betriebe isoliert werden, der Tierverkehr wird eingeschränkt und eben diese Maßnahmen werden dann eingeleitet. Wichtig ist die Geschwindigkeit und die Transparenz, dass auch die Betriebe sich melden, die das Gefühl haben, dass ihre Tiere husten oder dass sie krank sind.
1: Stefan Müller ist Geschäftsführer des Verbands der Schweineproduzenten. Zum ersten Mal seit 50 Jahren liefern die USA wieder Waffen nach Guatemala. Diese sollen im Kampf gegen die Drogenkartelle eingesetzt werden. Geliefert werden unter anderem Maschinengewehre und Granatwerfer im Wert von mehreren Millionen US-Dollar. Der Politikwissenschaftler Günther Mayhold von der Freien Uni Berlin ist auf Lateinamerika spezialisiert. Selina Etta hat ihn gefragt, warum die USA ausgerechnet jetzt wieder Waffen nach Guatemala liefern.
4: Ja, das ist eine Abkehr von der bisherigen Politik der USA, die vor beinahe 50 Jahren das Waffenembargo wegen Menschenrechtsverletzungen in Guatemala erklärt hatten und nunmehr den Kampf gegen die Drogenkriminalität und die Grenzsicherung mit diesen Waffenlieferungen wieder aufnehmen und dem Verkauf von diesen Waffen im Wert von rund 5 Millionen US-Dollar genehmigt haben.
5: Waffen im Umfang von 5 Millionen Dollar ist nicht gerade eine gewaltige Ausrüstung. Wofür sollen
1: diese konkret eingesetzt werden?
4: Nun, Guatemala ist natürlich ein Durchgangsland für die organisierte Kriminalität insbesondere, aber auch eben die Drogenlieferungen, die im Urwald von Petén auf geheimen Landeplätzen für Kleinflugzeuge angeliefert werden. Zudem ist erkennbar, dass sich die Grenzsicherung als zentrale Herausforderung für die guatemaltekische Regierung stellt, die sich insbesondere durch Migrationsströme, die aus Honduras und El Salvador über die guatemaltekische Grenze nach Mexiko dargestellt haben. Und hier besteht eben ein großes Grenzsicherungsinteresse der guatemaltekischen Administration.
1: Und reicht diese Waffenlieferung dafür aus?
4: Nun, das ist der erste Teil einer Waffenlieferung, die Guatemala noch weiter ausdehnen will in verschiedenen Paketen, die sich sowohl auf Flugzeuge wie auch auf Schnellboote an der Küste ausweiten soll. Hier ist aber wirklich die Frage, inwieweit die Zahlungsfähigkeit Guatemalas reicht und inwieweit eben eine Unterstützungsleistung seitens der USA für das Programm, das die Regierung in Washington im Auge hat, im Vordergrund stehen wird.
1: Gehen wir vielleicht noch auf das Programm, das Sie jetzt angesprochen haben, ein. Was ist das Motiv dahinter? Warum unterstützen die USA jetzt Guatemala?
4: Die USA haben eine internationale Sicherheitsallianz aufgelegt, die sich Shield of the Americas nennt, in der 17 Staaten bereits aus der Region organisiert sind und wo man versucht, eine gemeinsame Sicherheitsinitiative darzustellen. Zum einen eben, um den Drogenhandel zu reduzieren, aber eben auch die internationale Migration innerhalb der Region zu kontrollieren. Und da ist eben Guatemala als die entscheidende Grenze für den Strom von Migranten nach Norden entscheidend. Wir hatten ja in der Vergangenheit sogenannte Migrationskarawanen gesehen, die an die US-Grenze aufgebrochen waren, insbesondere aus Honduras, und damit Druck auf die US-Administration ausgeübt haben. All dies soll nun verhindert werden, indem man eben die Kontrollen weiter nach Süden verschiebt und eben Guatemala auch in die Lage versetzt, kontrollierend tätig werden zu können.
1: Die USA machen also Druck auf das vergleichsweise kleine Land. Warum ist Guatemala überhaupt angewiesen auf die militärische Zusammenarbeit mit den USA?
4: Nun, der Verteidigungsminister Guatemalas hat in seiner Ansprache bei der Übergabe der Waffen betont, die USA seien der strategische Partner des Landes. Man sieht eben, dass Mexiko sich nicht als besonders handlungsfähig erweist und muss dementsprechend auch dem Druck aus Washington nachgeben, insofern man hier Aufgaben übernimmt im geografischen Vorfeld der USA. Und dies bedeutet natürlich auch, dass sich die Orientierung der Streitkräfte auf Einsätze im eigenen Land, sei es nun zur Drogenbekämpfung, wie auch zur Grenzsicherung, sehr viel stärker ausdehnt. Das sind ja eigentlich polizeiliche Maßnahmen und man folgt nun einem Muster, das von den USA verfolgt wird, der Militarisierung, der Auseinandersetzung mit diesen Phänomenen der transnationalen Bedrohung.
1: Soweit Günther Mayholt, er ist Politikwissenschaftler an der Freien Uni in Berlin.
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1: Die Schuhmarke On, für manche steht sie für Swissness schlechthin. Doch der Schuhhersteller ist an der US-Börse gelistet und er sorgt immer wieder für Schlagzeilen. Zum Beispiel letzte Woche, da verkündete die Firma den Einstieg ins Geschäft mit Fußballschuhen. Öffentlichkeitswirksam mit einem prominenten Botschafter, nämlich mit dem Fußball-Superstar Kylian Mbappé. Am Dienstag gab es dann eine Ankündigung an die Investorinnen und Investoren von On. Das Unternehmen hat ein Aktienrückkaufprogramm angekündigt. Was ist so ein Aktienrückkauf und warum macht das Unternehmen das? Das hat Dominik Rolli unseren US-Börsenkorrespondenten Jens Korte gefragt.
10: Ja, so ein Aktienrückkaufprogramm klingt erstmal verhältnismäßig schnöde, aber es ist, soweit ich weiß, für On das erste große Aktienrückkaufprogramm, das das Unternehmen getätigt hat. Da werden also eigene Aktien vom Markt sozusagen zurückgeholt. Und was so etwas bewirkt, ist dann häufig, dass der Aktienkurs auch etwas belebt wird. Und um das mal in eine Relation zu bringen, bis 2029, also über einen Zeitraum von 2 bis 3 Jahren, will On rund 1 Milliarde Dollar für dieses Aktienrückkaufprogramm ausgeben. Und um das nochmal in eine Relation zu setzen, das entspricht etwa einem Drittel des Jahresumsatz von On, also das ist doch durchaus ein gehöriger Batzen Geld, über den wir hier reden. On selber übrigens verweist auf die gute Profitabilität, auf gute Liquidität, die das Unternehmen vorweisen kann. Und es ist schon so, die Margen von On grundsätzlich sind verhältnismäßig hoch und On verweist aber auch darauf, dass eben den Aktionären etwas zurückgegeben werden soll und dass On die eigene Position am Kapitalmarkt stärken will.
11: Das ist also die offizielle Begründung von On. Gibt es denn auch Überlegungen für ein solches Aktienrückkaufprogramm, die das Unternehmen jetzt vielleicht nicht einfach so preisgeben will?
10: Ja, vielleicht nicht ganz so offen sagt, aber Sie haben es eingangs erwähnt. On ist nicht in der Schweiz, sondern an der Wall Street, an der New York Stock Exchange notiert. Ich habe damals auch den Börsengang selber gesehen, vor 5 Jahren in New York. Das war übrigens ganz witzig, weil alle Händler damals On-Schuhe geschenkt bekommen haben. Also für einen Tag durften die dann auch mal Turnschuhe tragen auf dem Parkett und keine schicken Lederschuhe. Aber nun, es ist an der Wall Street völlig üblich, Aktienrückkäufe zu machen. Die amerikanischen Investoren fordern, dass alles getan wird, um den Aktienkurs anzutreiben. Und der Aktienkurs von On hat sich nicht wirklich stark entwickelt in den vergangenen Jahren. Und deshalb nehme ich mal an, dass einfach der Druck auch da war, von den amerikanischen Investoren etwas zu unternehmen. Das ist meine ganz subjektive Einschätzung zu dem, was hier passiert. Also um es vereinfacht zu sagen, das ist vielleicht auch einfach der Preis für ein Unternehmen, das an der Wall Street notiert ist, dass eben auch mal so ein Aktienrückkaufprogramm vorgenommen werden muss.
11: Und wie hat die On-Aktie jetzt reagiert, schon jetzt mal nur auf diese Ankündigung dieses Rückkaufprogramms?
10: Also ich habe es gesagt, so ein Aktienrückkaufprogramm wird häufig vorgenommen, um dann eben den Kurs zu stärken. Und das scheint zumindest mal für den Moment geglückt zu sein. Die Aktie, wie gesagt, nicht besonders stark unterwegs in den letzten Jahren. Jetzt aber zumindest mal in einer ersten Reaktion auf diese Ankündigung gab es 2-stellige Kursgewinne. Also sprich die Aktie zeitweilig im New Yorker Handel mit einem Plus von über 10%.
11: Weiten wir unseren Blick doch noch mal kurz aus und schauen auf den gesamten Markt mit Turnschuhen in den USA. Wie sind da die Kräfteverhältnisse oder anders gefragt, wie stark mischt da die Firma On mit?
10: Das hängt immer ein bisschen davon ab, in welche speziellen Kategorien wir blicken. Wenn man es ganz günstig meint, gibt es bestimmte Kategorien, da bringt es On auf einen Marktanteil von bis zu 7%. Aber wenn man mal Sportschuhe in der Breite betrachtet, ist On ein Nischenspieler mit einem Marktanteil von rund 2%. Der Platzhirsch ist da ganz klar Nike, gefolgt von Adidas. Also da ist On, wie gesagt, im großen Bereich, ich sage nicht unerfolgreich, aber eben einfach doch eher noch ein Nischenanbieter in den USA. Mal schauen, ob sich das in irgendeiner Form ändert, wenn eben On auch stärker in den Fußballbereich reingeht und eben auf einmal Sportler wie Kylian Mbappé, der wohl einer der besten Fußballer ist, den wir derzeit haben, eben mit unter Vertrag nimmt.
1: Das sagt unser US-Börsenkorrespondent Jens Korte.
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1: Jetzt geht's bei uns um einen Social-Media-Post des Bundesrates auf der Plattform X. Das ist normalerweise eine ziemlich trockene Sache. Auf Beamtendeutsch werden da die wichtigsten Eckpunkte zu einem Bundesratsgeschäft festgehalten. Doch mit einem Post vom letzten Freitag ist der Bundesrat in den letzten Tagen regelrecht viral gegangen. Fast 30 Millionen Mal wurde er angeschaut, knapp 40.000 Mal geliked. Isabel Meissen hat SRF4-News-Redaktorin Silvia Staub gefragt, worum es geht in diesem Bundesratspost.
17: Es ist eine kurze Mitteilung zur neuen Sicherheitsstrategie des Bundes. Der Bundesrat, oder wie er auf X heißt, Swiss Federal Government, schreibt auf Englisch, er habe die neue sicherheitspolitische Strategie verabschiedet. Die Schweiz habe aufgrund der verschlechterten Sicherheitslage jetzt drei konkrete Ziele. Die Widerstandsfähigkeit stärken, sich besser schützen und die Verteidigungsfähigkeit erhöhen.
3: Also das ist ja noch ein ziemlich unspektakulärer Tweet des Swiss Federal Government. Warum ist der so viral gegangen?
17: Ja, weil diese Info international dann etwas anders aufgenommen wurde, als sie vom Bundesrat wohl gemeint war. Viele Nutzende haben den Post nämlich als Warnsignal verstanden. Also wenn sogar die neutrale Schweiz das Militär bereit mache, dann sei etwas im Busch, finden viele. Die Reaktionen sind in meinen Augen ein Gemisch aus schon ernsthaften Bedenken und auch einer Portion Humor oder vielleicht sogar ein bisschen Galgenhumor.
3: Wie ist das gemeint?
17: Ja, ein Nutzer schreibt da zum Beispiel: «What the fuck did they find out?» «Was zur Hölle haben die herausgefunden?» Dieser Kommentar alleine erhält 22'000 Likes. Und dann gibt es da wilde Spekulationen. Die Schweiz wisse etwas, das die Öffentlichkeit noch nicht wisse. Sie habe Hinweise, dass Russland schon bald im grossen Stil Europa angreifen wolle.
3: Also das heisst, da sind auch sehr ernsthafte Bedenken im Spiel.
17: Ja, es gibt durchaus ernst gemeinte Vermutungen über einen bevorstehenden russischen Angriff. Und eben die Schweiz habe gemeinsam mit anderen europäischen Ländern Geheimdienstinformationen dazu.
3: Weiß man, wer diese Leute sind, die da diskutieren?
17: Ja, aufgefallen sind da zwei bekanntere Persönlichkeiten. Zum Beispiel der ehemalige britische Sicherheitsminister Tom Tugendhat. Sein Kommentar ist kurz und knapp. Er schreibt: «This from the Swiss, we need to be serious.» «Das von den Schweizern, das müssen wir ernst nehmen.» Und ein anderer Kommentar, der kommt von Garry Kasparov. Er ist russischer Schachweltmeister und Oppositioneller, also ein Kritiker von Putins Politik. Kasparov schreibt: «Die Schweiz solle lieber russische Vermögen beschlagnahmen und die Ukraine bewaffnen, statt vage Verteidigungsmaßnahmen zu beschließen.»
1: Das sagt SRF4-News-Redaktorin Silvia Staub zu einem Social-Media-Post des Bundesrates, der viral gegangen ist. Hitze belastet viele, man schläft schlechter, ist weniger konzentriert, der Kreislauf macht einem zu schaffen. Doch bei manchen Menschen geht diese Belastung noch weiter, bis hin zum Tod. Wie oft das diesen Sommer der Fall war, zeigen die neuesten Zahlen des Bundesamts für Statistik. Wissenschaftsredaktorin Gina Buhl über einen traurigen Aspekt dieses Hitzesommers.
18: Man merkt es zuerst an kleinen Dingen. Der Puls, der beim Treppensteigen rast. Der Schwindel beim Aufstehen, der plötzlich nicht mehr weggeht. Für die meisten von uns bleibt das ein Unbehagen. Andere bezahlen dafür mit dem Leben. Wie oft das diesen Sommer der Fall war, dem heißesten seit Messbeginn 1864, das zeigen die Zahlen der wöchentlichen Todesfälle des Bundesamts für Statistik. Rund 600 Menschen sind zwischen Juni und September in der Schweiz zusätzlich gestorben. 600 mehr, als der statistische Durchschnitt der letzten Jahre erwarten ließ. Am heftigsten schlug dabei die allererste Hitzewelle zu, Ende Juni. Und das ist kein Zufall, sagt die Epidemiologin Martina Raghetli vom Schweizerischen Tropen- und Public Health Institute Swiss TPH.
19: Wir sehen oft, dass die erste Hitzewelle im Jahr die Hitzewelle ist, wo die Auswirkungen am größten sind. Das hat damit zu tun, dass wir zu Beginn des Sommers noch nicht richtig an Hitze angepasst sind. Es gibt eine gewisse saisonale Anpassung über die Sommermonate.
18: Mit anderen Worten, der Körper hat über den Sommer dazugelernt. Das Besondere in diesem Jahr war aber, es blieb nicht bei einem Hitzehoch. Nach einer kurzen Verschnaufpause im Juli kam Anfang August eine zweite, länger anhaltende Welle. Am häufigsten traf es dabei Menschen über 65. Sie gelten ohnehin als besonders gefährdet. Auffällig ist etwas anderes. Mitten in dieser zweiten Welle starben zum ersten Mal auch deutlich mehr unter 65-Jährige als üblich. Wie kann das sein?
19: Ja, ich wage jetzt mal die Vermutung auch, dass im August während der letzten Hitzewelle war die Ferienzeit vorbei. Also für viele Leute hat der Alltag wieder begonnen und haben vielleicht auch weniger Möglichkeit, sich von Hitze zu schützen.
18: Konkret heißt das, zurück auf der Baustelle, im Verkauf, in der Pflege. Aber das sei nur eine von mehreren möglichen Erklärungen, so Martina Raghetli. Auch Dauer und Intensität der Hitzeperioden könnten eine Rolle gespielt haben. Am Ende bleiben das alles Vermutungen, keine Beweise. Denn diese Menschen sind nicht offiziell an Hitze gestorben. Auf dem Totenschein steht Herzinfarkt oder Kreislaufversagen. Die Hitze ist der Auslöser, nicht die Diagnose. Das wöchentliche Monitoring des Bundes zeigt deshalb nur, dass es ein außergewöhnliches Sterbegeschehen gibt. Nicht, woran genau es liegt. Ein anderes Ereignis, das die Sterblichkeit erklären würde, ist allerdings nicht bekannt. Genauer zuordnen ließe sich das mit Temperaturdaten, wie sie das Swiss TPH zusätzlich auswertet. Diese vertiefte Analyse erscheint aber erst im nächsten Frühling. Anders als bei unseren Nachbarn in Deutschland, wo das schon während des Sommers passiert. Dafür mit größerer Unsicherheit.
19: Aber ich sehe natürlich schon auch den Vorteil, das schneller zu machen, wie zum Beispiel in Deutschland. Gerade jetzt, wenn es darum geht, Maßnahmen umzusetzen oder Maßnahmen anzupassen, aktivieren, könnte das schon auch einen Mehrwert haben.
18: Immerhin, für den Sommer 2026 prüfe man, ob eine frühere Einschätzung möglich wäre. Bis dahin bleibt nur der Blick zurück. 2003 war der bisherige Höhepunkt bei der hitzebedingten Sterblichkeit. Seither sind die Zahlen eher rückläufig. Ein Hinweis, dass Hitzeschutzmaßnahmen wie Frühwarnsysteme wirken. Und doch, nur 8 von 26 Kantonen haben einen vollständigen Hitzeaktionsplan. Zuständig sind die Kantone, nicht der Bund. Und das soll laut Umweltminister Albert Rösti fürs Erste auch so bleiben. Rund 600 mehr Tote als üblich. In einem Sommer, der erstmals zeigt, Hitze ist längst nicht mehr nur ein Risiko für die Ältesten. Was genau jeden Einzelnen das Leben kostete, bleibt offen. Was nicht offen bleibt, mit dem Klimawandel werden solche Sommer nicht seltener, sondern häufiger werden.
1: Der Beitrag von Wissenschaftsredaktorin Gina Buhl. Damit sind wir am Ende der heutigen Sendung 4x4. Das waren ausgewählte Highlights aus dem Programm von SRF 4 News. Hier geht's in wenigen Augenblicken weiter mit Aktualität. Fürs Zuhören bedankt sich Katrin Hiss.

Die Nachrichten von SRF um 1.30 Uhr mit Livia Schmid. Der chinesische Präsident Xi Jinping ist zu einem dreitägigen Staatsbesuch in die USA gereist. Es ist sein erster Staatsbesuch in den USA seit über 10 Jahren. An einem Militärflughafen nahe der Hauptstadt Washington wurde Xi von US-Präsident Donald Trump und dessen Frau Melania empfangen. Anschließend gab es eine Begrüßungszeremonie. Geplant sind Gespräche zwischen den beiden Präsidenten im Weißen Haus. Bei dem Gipfeltreffen sollen etwa Handels- und Wirtschaftsfragen besprochen werden. Welche Themen konkret behandelt werden, ist aber nicht bekannt. Trump hatte Xi während seines Besuchs in Peking Mitte Mai ins Weiße Haus eingeladen. In Australien hat eine KI des US-Unternehmens OpenAI eine Regierungswebseite gehackt. Das hat der australische Regierungschef Anthony

0: Lavrov. Wegen einer Drohnensichtung ist am Abend der Flugbetrieb am Berliner Flughafen vorübergehend eingestellt worden. 45 Minuten lang wurden keine Starts und Landungen durchgeführt. In den ersten 6 Monaten dieses Jahres waren mehr als 2 Dutzend Drohnen am Flughafen Berlin gesichtet worden. In 7 Fällen war der Flugverkehr eingestellt worden. In Chile ist in einer der größten Kupferminen der Welt der Betrieb eingestellt worden. Grund dafür sei ein tödlicher Arbeitsunfall bei Wartungsarbeiten, sagte das Bergbauunternehmen BHP zur Nachrichtenagentur Reuters. Wann die Mine Escondida ihren Betrieb wieder aufnimmt, ist noch nicht klar. Das Wetter heute Donnerstag, es wird wechselnd bewölkt mit sonnigen Abschnitten bei 20 bis 24 Grad. Das waren Nachrichten von Radio SRF, verantwortlich Livia Schmidt.
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2: Hier geht es weiter mit der Sendung International. Das Thema Sportwetten in Afrika.
3: Rund 80 Männer drängen sich um die 3 Bildschirme, stehen dicht aneinander. Arsenal gegen Manchester City, englischer Saisonauftakt. In diesem kleinen Lokal in Kampala wird nicht nur Fußball geschaut, hier wird auf ihn gewettet, auf Tore, Sieger, Resultate. An jedem Treffer hängt Geld. Die Wett-App auf dem Handy meldet den Gewinn oft, bevor der Ball im Fernsehen das Netz berührt. Dann jubelt der Raum 2-mal, zuerst über die Wette, Sekunden später über das Tor dazu. Einer hat gewonnen, viel offenbar, und spendiert für die ersten beiden Reihen Fanta. Die orangefarbenen Flaschen wandern von Hand zu Hand. Süßes Glück.
4: Solche Szenen gehören heute zum Alltag in vielen Städten Afrikas. Auf dem Kontinent ist in den letzten Jahren ein veritabler Wettboom ausgebrochen. Trotz der Armut und der Perspektivlosigkeit vieler junger Afrikaner oder gerade deshalb. Was steckt hinter diesem Boom in Afrika? Wie funktioniert das Wetten und welche Folgen hat es für jene, die wetten und für die Gesellschaft? Das ist International mit Fabian Urech
5: und Sarah Flug.
6: The top clubs, Premier League, Spanish League, La Liga, the Swiss League also, there are I think 2 clubs there. Yeah? Over the years, it has been FC Basel. Is it Basel?
5: Basel, yes.
6: Basel,
5: yeah. Marvin Massole kennt sich mit Schweizer Fußballclubs aus. Dabei sitzt er nicht in Basel oder Bern, sondern in Kampala, Ugandas Hauptstadt in Ostafrika. Von seinem Sofa aus verfolgt der 27-Jährige die Spiele auf dem Handy. Im ärmellosen Shirt fallen seine trainierten Oberarme auf. Massole geht gerne ins Gym. Aber was er wirklich liebt, ist Fußball. Er spielt selbst und schaut so viel europäische Ligen, dass er Mannschaften, Fußballer und deren Form genau kennt. Dabei schaut er nicht nur zu, er analysiert. Wer hat gerade einen Lauf? Wer trifft? Wer schwächelt? Auch zu den Young Boys aus Bern hat er eine klare Einschätzung.
6: But Young Boys has been really, I think they play free-flowing football, so they may lose, but Young Boys will score 2 goals.
7: Die Young Boys spielen offensiv. Sie können verlieren, aber 2 Tore machen sie trotzdem.
3: Aus seinem Fachwissen versucht Massole Profit zu schlagen. Und das schon lange. Massole ist 12, als er zum ersten Mal ältere Jungs über ihre Wetten reden hört. Einer habe aus umgerechnet ein paar Rappen Einsatz ein kleines Vermögen gemacht. Genug für 40, vielleicht 50 von den süßen Sodas, die Marvin Massole damals so liebte.
7: Ich dachte, Moment mal, aus so wenig wird plötzlich so viel. Ich hatte selbst 2 Münzen dabei, also sagte ich, komm, setz es für mich.
3: Damals ist Massole eigentlich noch zu jung zum Wetten. Trotzdem gewinnt er. Aus seinem Einsatz wird fast das 20-fache. Als er den Wettschein einlösen geht, hat er Angst, die Frau am Schalter könnte nach seinem Alter fragen. Tut sie nicht. Sie öffnet die Kassenbox und blättert ihm die Noten hin.
7: Das Gefühl war gut. Wenn ich heute daran denke, bin ich sofort wieder dort. Aus meinen paar kleinen Münzen war plötzlich Geld geworden.
5: Von dem Gewinn kauft er sich Saft,

0: geht ins Kino und wettet wieder. Erst über Freunde, später im Internat über Mitschüler, die das Geld nach draußen tragen. Dann kommt das Smartphone. Von nun an wettet Masole allein, zu Hause. Und doch zieht es Masole bis heute ab und zu zurück an die Orte, an denen alles angefangen hat. Bibanda Biasala heißen sie in der Lokalsprache Luganda. Wörtlich Häuser des Glücksspiels. Und Masole muss nicht lange suchen. Die Wettreklame springt einem in Kampala förmlich entgegen. Sie ist auf Hauswände gemalt, hängt an Straßenlaternen, leuchtet von übergroßen Bildschirmen an Hotels. Dazwischen immer wieder Wettbüros.
1: So as you can see, we're on GSB, that's Girls Sports Betting. Across the road you can see we have Betika.
0: Dort, wo Masole stehen bleibt, liegen drei fast Tür an Tür. Drinnen alte Glücksspielautomaten, ein langer Tresen, drei Bildschirme, davor die Männer. Arsenal gegen Manchester City. Masole schaut kurz zum Spiel, dann geht er zum Tresen. Eine junge Frau nimmt seine Wette entgegen. Masole setzt darauf, dass beide Teams mindestens einmal treffen. Die Frau tippt seine Auswahl ein. Ein handgroßer Drucker rattert. Dann schiebt sie ihm den Wettschein entgegen. Die junge Frau fällt auf. Sie begrüßt die Männer am Tresen herzlich, spricht vertraut mit ihnen.
2: Viele kennen ihre Wettbüroangestellte. Manchmal kann sie einem sogar einen Tipp geben.
0: Frauen sieht man hier vor allem arbeiten, die Männer wetten. Das passt ins Bild. Laut einer aktuellen Umfrage sind in Uganda rund 3/4 der aktiven wettenden Männer. Viele sind jung und fußballbegeistert, wie Masole. Marvin Masole lebt auf engem Raum, in einem einzigen Zimmer. An der Wand lehnt seine Gitarre, daneben steht ein Gaskocher. Seine Freundin wohnt weiterhin bei ihren Eltern, es sei günstiger so. Studiert hat er Verwaltungswissenschaften, abgeschlossen mit Bestnote.
1: Made my parents very proud. So, yeah.
0: Stolz waren seine Eltern. Ein sicherer Job folgte trotzdem nicht. Auch damit ist Masole in Uganda nicht allein. Unter den jungen Erwachsenen haben die Hälfte keine feste Anstellung, viele auch keine Ausbildung. Nach der Uni wollte Masole eigentlich bei der ugandischen Verwaltung arbeiten. Doch nach mehreren unbezahlten Praktika wurde daraus nichts. Stattdessen jobbte er bei einer Mikrofinanzfirma, in einem Spirituosenladen und kümmerte sich um Airbnbs.
2: Ich dachte, ich wüsste, was ich machen will. Und dann sagt dir das Leben plötzlich, so ist es doch nicht.
0: Heute arbeitet er auf Auftragsbasis für eine Firma im Beschaffungswesen. Er telefoniert möglichen Kunden hinterher und hilft, Aufträge an Land zu ziehen.
2: Wenn Aufträge kommen, habe ich Geld. Und dann kommen wieder Zeiten, da ist es trocken.
0: Solche trockenen Phasen können Wochen dauern, manchmal Monate. In diesen Zeiten verändert sich für Masole auch das Wetten. Es geht nicht mehr nur um Spaß. Dann hofft er, mit einer Wette die finanzielle Lücke zu füllen.
2: Ich hatte einmal fast 6 Monate lang keinen Auftrag. Gerade am Anfang dieser Zeit wollte ich mit den Wetten möglichst viel Geld machen.
0: Kurz vor 30 weiß Marvin Masole nicht mehr so genau, wohin es beruflich gehen soll. Die Fußballwetten geben ihm dagegen etwas, woran er sich festhalten kann.
3: Die Geschichte von Marvin Masole ist keine spezifisch ugandische. Sie ist eine afrikanische Geschichte. Genaue und umfassende Zahlen über die Größe des Wettgeschäfts und über das Wachstum gibt es nicht, weder von den Firmen noch von den Aufsichtsbehörden. Eine der wenigen Ausnahmen ist Südafrika. Dort wurden im letzten Jahr fast 65 Milliarden Dollar in Sportwetten investiert, 1/3 mehr als im Vorjahr. Und in einer Umfrage in 6 afrikanischen Ländern gab jüngst über die Hälfte der Befragten an, im vergangenen Jahr gewettet zu haben. Junius Mabo Sichali beschäftigt sich seit Jahren mit der Sportwettenindustrie in Afrika. Der Sozialwissenschaftler aus Malawi, der in Großbritannien forscht, hat dazu die erste große Vergleichsstudie gemacht. Wir erreichen ihn am Telefon. Auch er sagt, in den letzten Jahren sei der Wettmarkt auf dem Kontinent enorm gewachsen.
4: The past few years we have seen massive growth in the sports betting industry. And we have seen several companies coming into Africa, introducing their services.
3: Es gebe mehrere Gründe für den Boom. Ein wesentlicher: die internationalen Wettanbieter seien nach Afrika gekommen, weil ihr Geschäft anderswo schwieriger geworden sei.
5: In Europa und Amerika wurden die Vorschriften verschärft. Die Wettunternehmen stehen dort unter strenger Beobachtung. Also kamen sie nach Afrika, weg von der scharfen Kontrolle in Europa. Und als sie hier ankamen, nutzten sie unser schwächeres regulatorisches Umfeld aus.
3: Neben internationalen Wettanbietern gibt es auf dem Kontinent inzwischen auch zahlreiche afrikanische, kleinere und größere. Sie bieten Wetten an auf fast alle Sportarten, von Pferderennen bis Basketball. Besonders wichtig aber sind Fußballspiele. Die großen europäischen Ligen werden in vielen Ländern Afrikas eng und leidenschaftlich verfolgt. Entsprechend oft wird auf die dortigen Spiele gewettet. Was alle Wettanbieter gemeinsam haben, sie sind laut und im Alltag sehr sichtbar. Anders als in der Schweiz, wo die Werbung fürs Wetten stark eingeschränkt ist, wirbt in vielen Städten Afrikas fast jedes zweite Plakat fürs Fußballwetten. Hinzu kommen Werbespots im Radio, im Fernsehen, im Internet, überall und immer wieder. Das spricht viele an.
4: I can say they have success. They manage to sell hope to the vulnerable youth or to helpless young people.
5: Es ist ihnen gelungen, orientierungslosen Jugendlichen Hoffnung zu verkaufen. Sie haben diese eingängigen Werbespots, die das Glücksspiel in einem positiven Licht darstellen.
6: Chasing that rush, that one big win. Some can't believe their luck.
3: Das große Glück sei nur eine erfolgreiche Wette entfernt, lautet die Botschaft vieler Werbung.
6: Life is all a bet.
3: Ein richtiger Tipp, ein Klick und dein Leben verändert sich.
7: Wow, gagné! Genial!
3: Wie einnehmend und unterhaltsam die Wettanbieter operieren, zeigt uns Marvin Masole.
8: Now it's just to fly, see how? So if I say, okay.
9: You missed it, hey!
0: Wir sitzen auf dem abgewetzten Sofa in Masoles Einzimmerwohnung. Zwischen uns sein Smartphone. Früher musste Masole für eine Wette noch außer Haus. Heute trägt er sein Wettbüro ständig mit sich herum. Auch das ist typisch. Handys haben sich in Afrika in den vergangenen Jahren rasant verbreitet. Immer mehr Menschen setzen ihre Wetteinsätze direkt online. In Uganda findet laut dem nationalen Glücksspielregulator inzwischen mehr als 90% des Glücksspielgeschäfts online statt. Auch die Umfrage aus 6 afrikanischen Ländern zeigt, die große Mehrheit wettet mobil. Das hat für Masole auch einen ganz praktischen Vorteil.
8: The phone becomes a place you can go in secrecy and do your thing.
2: Das Handy wurde zu einem Ort, an dem ich heimlich wetten kann, ohne dass mich jemand dafür verurteilt.
0: Die Wett-App ist aufgebaut wie ein kleines Casino. Es wartet eine ganze Spielwelt.
8: So there is Wheel of Luck too, then Mayan Gold, African Gold, Casino Bar.
0: Aber am liebsten wettet Masole trotzdem auf Fußball, wie mehr als 80% der Wettenden in Uganda. Dabei bleibt es längst nicht bei der Frage, wer gewinnt. Ein einziges Spiel zerfällt in Dutzende, manchmal hunderte kleine Wetten.
8: Clean sheet. Oh no.
0: Wer führt nach 10 Minuten? Treffen beide Teams? Letzter Torschütze, Karten, Eckbälle. Für fast jeden Moment des Spiels gibt es eine Wette.
8: So by the 10th minute, if there's no goal,
9: you've already lost. Yeah.
0: Manche dieser Wetten sind nach wenigen Minuten entschieden. Aber dann wartet schon die nächste. Und die Wetteinsätze können winzig sein, sogenannte Mikrowetten. Masole zeigt Wetten über 100 oder 1000 Schilling, also 2 Rappen, 20 Rappen. Fast nichts könnte man meinen. Doch in Uganda liegt der Medianlohn bei rund 40 Franken im Monat. Auf dem Display lockt für ein paar Rappen plötzlich ein möglicher Gewinn in Höhe eines Monatseinkommens.
8: That feeling of like there's a possibility. I'm expecting some money, hopefully, that you know, there's a possibility that I can wake up one day and I'm a millionaire.
2: Mich treibt dieses Gefühl an, dass es klappen könnte, dass ich eines Morgens aufwache und plötzlich Millionär bin.
0: Rund ums Wetten ist auf WhatsApp, Instagram und anderen Plattformen längst eine eigene kleine Welt entstanden. Freunde schicken sich Tipps und Quoten. Gewinner posten Screenshots ihrer Treffer, inklusive Jubel-Emojis. Andere machen aus ihren Prognosen gleich ein Geschäft. Manche Anbieter arbeiten mit komplexen Statistiken und Modellberechnungen. Andere verkaufen schlicht den Eindruck, sie wüssten mehr als alle anderen. Masole zeigt mir Dutzende WhatsApp-Gruppen mit klingenden Namen wie VIP oder VVIP, Very, Very Important Person. Dort werden ganze Tipppakete verkauft, mit dem Versprechen eines sicheren Gewinns. Und genau da beginnt das Tricksen.
8: Of the five, three will win.
2: Von 5 Tipps funktionieren vielleicht 3. Und genau diese 3 zeigen sie danach in ihrer Werbung.
0: Die Verlierer sieht niemand. Masole selbst braucht für seine Wette an diesem Abend kein VVIP-Paket. Er bleibt bei seinem Klassiker, beide Teams treffen. Darauf hofft er, zuerst zu Hause auf dem Sofa, dann im Wettbüro. Halbzeit. Arsenal führt gegen Manchester City mit 2-0. Marvin Masoles Wette lebt noch. City müsste nur auch noch treffen. Masole setzt nochmals 5'000 Schilling, rund 1 Franken. Diesmal auf mindestens 4 Tore im ganzen Spiel. Eine Wette läuft noch, die nächste liegt schon daneben. Masole kennt dieses noch einmal gut. Wenn kaum Geld hereinkam, setzte er erst recht auf die Hoffnung, mit einer Wette mehr daraus zu machen, bis er merkte, wohin das führen kann.
2: Du verlierst, verlierst, verlierst. Du verlierst Geld, du hast keine Arbeit. Aus Erfahrung weiß ich, das ist ein schlechter Ort.
0: Masole presst die Handballen fest gegeneinander.
3: Die Halbzeitwette von Marvin Masole ist eine von Millionen, die allein an diesem Abend in ganz Afrika platziert werden. Ausgerechnet in Afrika, mag man denken, auf jenem Kontinent, wo mehr Menschen in extremer Armut leben als irgendwo sonst auf der Welt, wo viele mit ein paar Dollar am Tag über die Runden kommen müssen. Doch was heißt es, wenn man das Wenige, das man hat, auf eine Wette setzt und verliert? Wir suchen nach Antworten im Westen des Kontinents, in einem Vorort von Accra. Wie in Kampala ist das Wetten auch in der Hauptstadt von Ghana allgegenwärtig, auf Werbeplakaten und im Alltag der Menschen. In einer Umfrage gab hier kürzlich die Hälfte der Befragten an, im vergangenen Jahr gewettet zu haben. Hier, wo Accra langsam ausfranst und ins Ländliche übergeht, steht am staubigen Straßenrand ein Mangobaum. Unter ihm sitzen rund 10 junge Männer und warten auf Kundschaft. Sie sind Taxifahrer mit dem Motorrad. Die Kunden setzen sich hinten auf den Sitz und lassen sich, oft über kleine Pfade, zu ihrem Ziel bringen. Doch Kunden gebe es gerade wenig, sagt einer der Männer. In der Regenzeit blieben die Menschen zu Hause. Die Mototaxifahrer gelten als eine der Gruppen, die am häufigsten wetten. Wer auf Kunden wartet, hat Zeit, das Handy in der Hand und hofft auf einen schnellen Nebenverdienst. Als das Gespräch auf das Thema Sportwetten kommt, zeigt sich denn auch bald, fast alle hier wissen gut Bescheid darüber, wie es geht und darüber, welche Risiken es gibt. Doch die meisten sagen auch, sie wüssten das nicht aus eigener Erfahrung. Gamblen, das tun die anderen.
10: Okay, for me, I don't stick bet, but mostly what I know about bet is, if you are tempted to it, is where is bad.
11: Ich selbst wette nicht, aber was ich über Wetten weiß, ist vor allem, dass es schlimm ist, wenn man davon abhängig wird. Man versucht bei jedem Match mitzuwetten, obwohl man gar nichts darüber weiß. Manchmal gewinnt man, manchmal verliert man. Ich habe Geschichten gehört, dass manche Leute ihr ganzes Geld verspielen und sie sogar selbst Schaden zufügen. Manche begehen sogar Selbstmord und so weiter. Das ist, was ich so höre.
3: Doch das Gespräch mit den jungen Männern unter dem Baum und an weiteren Taxistandplätzen im Ort verändert sich, je länger man sitzen bleibt. Ist das Vertrauen einmal gewonnen, sagen viele irgendwann, dass sie selbst eben doch auch spielen und dass es schwierig sei, zu verlieren. Es sind auch hier selten große Summen. Das Problem ist vielmehr, dass es meist nicht bei der einen Wette bleibt. Mehr als die Hälfte der Wettenden in Afrika spielt gemäß einer Studie mindestens wöchentlich. Ein Viertel tut dies sogar täglich. Einer der Männer erklärt, wie es ist, wenn er viel verliert. Umgerechnet 10 bis 15 Franken, meint er damit.
12: At that moment, you can't control yourself. Your mind will be so, like, busy, like, you don't know even what to do.
11: In diesem Moment kannst du dich nicht beherrschen. Deine Gedanken rasen, als wüsstest du gar nicht, was du tun sollst. Es wird Zeit brauchen, vielleicht löschst du sogar die Wett-App auf deinem Handy. Aber nach 3 oder 4 Monaten sagst du dann, ich probier's nochmal. Und du machst weiter mit dem, was du vorher gemacht hast.
3: Verlieren, leiden, es nochmal versuchen, das tun hier offenbar viele. Fast alle in der Runde kennen Leute, die deshalb in Probleme geraten sind. Freunde, die sich verschuldet haben, Familien und Ehen, die auseinandergebrochen sind. Einer, der das besonders eindrücklich beschreibt, ist Reynold. Der 26-Jährige mit Baseballmütze und Trikot des FC Barcelona wettet selbst und er redet offener darüber als die meisten anderen.
11: Weil es keine Arbeit gibt, hat man das Gefühl, dass man über diese Plattform an Geld kommen kann. Und wenn sie dich schlagen, willst du dein Geld zurück und das macht süchtig. Das ist einfach so.
3: Das Geschäft mit der Hoffnung, es floriert also gerade da, wo es sonst nicht viel Hoffnung gibt. Er kenne so viele, denen es so ergangen sei, sagt Reynold dann. Viele würden irgendwann beginnen, Geld zu leihen und damit das Vertrauen anderer zu verspielen. Und spätestens ab da werde es gefährlich.
11: Die Leute wissen das nicht, aber es ist viel schädlicher als Drogen. Wir sollten doch versuchen, diese Welt besser und schöner zu machen. Aber stattdessen verbringen wir unsere Zeit damit. Verstehst du?
3: Reynold geht gar so weit, dass er Sportwetten hoch besteuern oder rundweg verbieten würde, um die Entwicklung des Landes zu fördern, wie er sagt.
13: If the government wants the development of the country, it's a perfect thing.
14: They have to stop that.
13: Yes.
3: Das Bewusstsein für die Risiken des Wettbooms wächst. Von einem Verbot ist man in den meisten Ländern Afrikas aber weit entfernt. Das zeigt auch die Vergleichsstudie des Sozialwissenschaftlers Sitjali. Zwar gäbe es auch in vielen afrikanischen Ländern Spielwettengesetze, die Dinge wie Mindestalter oder Wettwerbung regelten. Doch das Hauptproblem sei die Umsetzung.
11: Wir haben ein sehr großes Problem damit, Regulierung in Afrika durchzusetzen. Die Regierungen haben das Narrativ der Wettfirmen übernommen, dass alles in der Verantwortung des Spielers liegt. Aber in Wirklichkeit ist es nicht seine Verantwortung, denn es ist die Wettindustrie, die diesen Menschen dazu gebracht hat, dieses süchtig machende Produkt zu konsumieren.
3: Bisher sei es allzu oft so, ergänzt Sitjali noch, dass die meisten Regierungen sich damit begnügten, die Steuererträge einzunehmen, die die Wetten abwerfen.
0: 3-0. Marvin Masole hat beide Wetten verloren. Beide um genau ein Tor.
15: You have to tear it.
0: Verloren, also weg damit. Die Fetzen der Wettscheine landen auf dem Boden. Bald wird Masole zum ersten Mal Vater. Dann trägt er die Verantwortung nicht nur für sich, sondern für eine ganze Familie. Weiter wetten will Masole trotzdem. Nur will er aufpassen, dass es sein Leben nicht mehr so bestimmt wie früher, als er mit Wetten Geldprobleme lösen wollte. Und bald stellt sich für ihn noch eine andere Frage. Wie würde er reagieren, wenn sein eigenes Kind später einmal wettet?
2: Kinder könnten Wetten irgendwann einfach als eine Möglichkeit sehen, Geld zu verdienen. Bei meinem eigenen Kind wäre mir damit nicht ganz wohl. Aber die Kultur verändert sich.
0: Das aber sei ein Problem für morgen. Jetzt will Masole erst einmal etwas essen.
14: Das war ein International von Sarah Fluck und Fabian Urech. 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
14: Und hier auf SRF News geht es nun weiter mit einer Nachrichtenübersicht.

0: Die Nachrichten von SRF um 2 Uhr mit Livia Schmid. Der chinesische Präsident Xi Jinping ist zu einem Staatsbesuch in die USA gereist. Es ist sein erster Staatsbesuch in den USA seit über 10 Jahren. Ralf Borchardt von der ARD berichtet.
1: Schon die Ankunft Xi Jinpings hat gezeigt, wie ernst Donald Trump diesen Staatsbesuch nimmt. Trump hat Xi persönlich auf dem Rollfeld des Militärflughafens Joint Base Andrews bei Washington begrüßt. Das ist ungewöhnlich. Normalerweise begrüßt der US-Präsident einen Staatsgast bei dessen Ankunft am Weißen Haus. Trump bietet gut 2 Tage lang fast alles auf, was an symbolischer Wertschätzung möglich ist, darunter ein großes Staatsbankett, an dem auch die Tech-Bosse aus dem Silicon Valley teilnehmen. Konfliktthemen gibt es viele zwischen den Präsidenten der beiden mächtigsten Länder der Welt, künstliche Intelligenz, Zölle, weitere Handelsfragen, Iran-Krieg, Ukraine-Krieg, Taiwan, lauten einige Stichworte. Die meisten US-Experten erwarten keine großen Durchbrüche, es geht eher darum, neue Spannungen zu vermeiden. Trump und Xi wollen demonstrieren, dass sie das schwierige Verhältnis im persönlichen Austausch gut managen können.
0: Weiter mit 2 Meldungen in Kürze. Die USA setzen zusätzliche Zölle auf den Import chinesischer Waren um 2 weitere Monate aus, bis Mitte Januar. Das sagte US-Finanzminister Scott Bessent dem Sender Fox News. Man wolle sich mehr Zeit geben, um zu sehen, was man im Wirtschaftsbereich tun könne, so Bessent weiter. Russland hat erneut die ukrainische Hauptstadt Kiew aus der Luft angegriffen. Es habe Explosionen gegeben. Rettungskräfte seien in mehreren Stadtteilen im Einsatz, meldete der Kiewer Stadtpräsident.